0: reagiert. Seine Gedanken und sein tiefstes Mitgefühl seien bei den Angehörigen der Opfer, ihrer Familien und Freunden, sagte Woidke. Wie die Polizei mitteilte, wurde ein 19-jähriger Deutscher vorläufig festgenommen. Nach RBB-Informationen soll der mutmaßliche Täter eine 18 Jahre alte Schülerin mit einem Messer getötet haben. Bei dem zweiten Todesopfer soll es sich um einen Hausmeister handeln. US-Präsident Trump hat eine Umbenennung des Ontario-Sees in Lake America angeordnet. Trump unterzeichnete im Oval Office ein entsprechendes Dekret. Aus dem ARD-Studio für Kanada, Giselle Ucker.
1: Eigentlich verbindet der Lake Ontario die beiden Länder Kanada und USA. Jetzt wird er zu einem Streitpunkt zwischen den Nachbarn. Weil auf kanadischer Seite des Sees die gleichnamige Provinz Ontario liegt, will US-Präsident Trump den See nun umbenennen in Lake America. Nun reagiert Kanadas Premierminister Mark Carney. In einem Posting auf X verweist er darauf, dass die Ureinwohner Kanadas den See Ontario genannt haben. Carney betont, dass dieser Name älter sei als die Unabhängigkeitserklärung der USA.
0: Die Füchse Berlin sind mit einem Sieg in die neue Saison der Handball-Bundesliga gestartet. In der Max-Schmeling-Halle setzten sie sich am Abend mit 33:31 gegen Melsungen durch. Soweit die Nachrichten. 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Das Wetter nachts zunehmend bewölkt und im Westen Regen, Tiefstwerte 18 bis 15 Grad. Am Tage wechselhaft, örtlich Regen oder Gewitter bei maximal 26 bis 31 Grad.
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3: Zunächst mit einer amtlichen Unwetterwarnung für Südwest-Niedersachsen. Durch Gewitter aus südwestlicher Richtung kommt es zu starkem Regen mit bis zu 40 Litern pro Quadratmeter pro Stunde, Hagel, Windböen und Windgeschwindigkeiten bis zu 95 km/h. Blitzschläge, umstürzende Bäume und Überflutungen sind nicht ausgeschlossen. Vermeiden Sie den Aufenthalt im Freien. Die A1 Hamburg Richtung Lübeck ist zwischen Kreuzberg der Heide und Bad Oldesloe wegen Bauarbeiten bis 6 Uhr gesperrt. Nochmal die A1 Köln Richtung Euskirchen. Da ist die Fahrbahn zwischen Köln-Bocklemünd und Kreuzköln-West wegen Wartungsarbeiten bis 5 Uhr in beiden Richtungen gesperrt. A71 Erfurt Richtung Suhl. Da ist die Fahrbahn zwischen Arnstadt Süd und Stadt Ilm wegen Wartungsarbeiten im Tunnel Behringen bis 6 Uhr gesperrt. Und A391 Richtung Braunschweig Südwest. Im Dreieck Braunschweig Südwest ist die Überleitung zur A39 Richtung Salzgitter nach einem Unfall gesperrt. Das war's vom Verkehr. Ihnen eine gute Fahrt.
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3: Und die kommt wie immer vom Norddeutschen Rundfunk in Hamburg, heute mit Detlef Karg im Studio, hier noch bis 6 Uhr. Wir blicken zunächst nach Nepal in das Himalaya-Gebirge. Dort sind nach der Sturzflut nahe der Grenze zu China inzwischen laut Behörden mehr als 390 Tote geborgen worden. Mehr als 1400 Menschen werden noch vermisst. Die Gegend ist bei Touristen beliebt. Noch ist nicht klar, ob vielleicht auch Deutsche unter den Opfern sind. Wahrscheinlich war ein Gletscherabbruch verantwortlich für die Flut aus Wasser und Geröll, die fast 170 Kilometer weit entlang zweier Flüsse durch Nepal geströmt war und ganze Ortschaften mitgerissen hat. Nicht auszuschließen ist, dass es noch weitere Flutwellen geben könnte. Mehr dazu von Eva Lambi-Schmidt.
4: Ein chinesisches Militärflugzeug erreicht das Unglücksgebiet im Landesteil Tibet an der Grenze zu Nepal. Die Rettungsarbeiten auf der chinesischen Seite laufen jetzt erst richtig an, mit Verstärkung der Armee und von Einsatzkräften aus dem Rest des Landes. Vom nächstgelegenen Flughafen in der Stadt Tingri ist das Unglücksgebiet noch weitere 5 bis 6 Autostunden durch das Himalaya-Gebirge entfernt. Dort angekommen machen die Schlamm- und Geröllmassen, die sich wie Narben durch die Täler der Gebirgslandschaft ziehen, es den Helfern schwer, zu den Verschütteten zu gelangen. Mit Baggern schaufeln sie Straßen frei, mit Helikoptern und Drohnen versuchen sie, Überlebende zu finden. Die Rettungskräfte setzen Drohnen ein, die mit Wärmebildkameras ausgestattet sind, um Hinweise auf den Verbleib der Vermissten zu finden, berichtet ein chinesischer Reporter im staatlichen Fernsehen CCTV. Die chinesischen Behörden warnen indes vor einer möglichen weiteren Flutwelle, denn auf der nepalesischen Seite in der Nähe des verschütteten chinesischen Grenzübergangs Jirong hat sich hinter Geröllmassen Wasser gesammelt, wie bei einem Stausee. Dort fließt weiter Wasser hinein. Die Behörden befürchten, dass der Damm aus Geröllmassen brechen könnte. Die Gefahr einer weiteren Sturzflut erschwert die Rettungsarbeiten zusätzlich. Das Risiko wird von den Behörden laufend überwacht und bewertet. Auch mögliche Erdrutsche stellen eine Gefahr dar. Wang Yongming ist als technischer Leiter der tibetischen Rettungsmaßnahmen in Chinas Staatsfernsehen zu sehen. Wir werden eine 3D-Modellierung des Felsmassivs entlang des Flussbetts durchführen. Damit können wir dann den Standort umfassend bewerten und die Rettungsmaßnahmen solide und wissenschaftlich unterstützen. Auf der nepalesischen Seite der Grenze laufen die Rettungsarbeiten auf Hochtouren. Auch internationale Hilfe ist angelaufen. Mit Helikoptern hat die nepalesische Armee nach eigenen Angaben hunderte Menschen in Sicherheit gebracht, darunter auch mehrere Ausländer. Die Verletzten werden in Krankenhäuser gebracht. Gopal Sedain ist der stellvertretende Leiter eines Krankenhauses in Nepals Hauptstadt Kathmandu.
5: The situation problem is because the road connectivity is lost.
4: Das Problem ist, dass die Straßenanbindung unterbrochen ist und wir daher alle Patienten per Hubschrauberrettung aufnehmen. Gäbe es eine Straßenanbindung, müssten wir mit mehr Patienten rechnen. Die Regierung hat alle Hebel in Bewegung gesetzt und alle privaten Hubschrauberunternehmen gebeten, sich daran zu beteiligen. Und diese leisten hervorragende Arbeit. Dennoch gehen die nepalesischen Behörden davon aus, dass die Zahl der Todesopfer weiter ansteigen wird. Das Ausmaß der Katastrophe zeigt sich erst nach und nach. Viele Orte sind weiterhin nur schwer zu erreichen. Videos zeigen, wie gewaltige Schlamm- und Wassermassen durch die Täler und Dörfer schießen. Ersten Erkenntnissen zufolge wurde die Flutwelle durch eine Lawine aus Eis und Geröll von einem Gletscher ausgelöst. Durch die Erderwärmung schmelzen die Gletscher in den Hochgebirgen immer schneller. Und auch extreme Wetterereignisse wie starke Monsunregenfälle nehmen zu.
3: Eva Lambi-Schmidt informierte. Und mein Kollege Uwe Beutler vom Hessischen Rundfunk hat mit Tabea Seitz von der Welthungerhilfe über die Lage im Katastrophengebiet gesprochen. Sie ist derzeit in der nepalesischen Hauptstadt Kathmandu. Und die erste Frage an sie war, wie sie die Lage in dem sehr weitläufigen Gebiet einschätzt.
6: Ja, richtig, richtig. Also hier in der Hauptstadt direkt, die Hauptstadt war nicht betroffen. Allerdings, was man von hier mitbekommen hat, jetzt den ganzen Tag über waren kontinuierliche Rettungseinsätze mit Hubschraubern, weil die Region liegt ungefähr 150 Kilometer von hier in den Bergen des Himalaya und ist komplett abgeschnitten im Moment, weil durch die Sturzflut ungefähr 40 Kilometer Straße weggespült worden sind von der eigentlich fast einzigen Zufahrtsstraße in die Region zur Grenze nach Tibet. Das macht die Rettungsarbeiten unglaublich schwierig. Man bekommt mit, dass alle paar Minuten Helikopter hier über die Stadt fliegen. Inzwischen habe ich gerade aus den letzten Nachrichtenberichten hier der nepalesischen Medien gesehen, dass tatsächlich auch 800 Menschen gerettet werden konnten über Helikopter. In ungefähr 70 Flügen und 750, die vor Ort vom Boden sozusagen gerettet wurden. Vor allen Dingen die Armee und das Militär sind im konstanten Einsatz. Und jetzt die ersten, die von der Regierung direkt ins Gebiet entsendet wurden sozusagen.
7: Sie haben ja gerade von den Hilfskräften auch gesprochen. Das heißt, die kommen eigentlich nur mit Hubschraubern dorthin oder wie müssen wir uns das vorstellen?
6: Ja, tatsächlich. Also an die Hauptregion, wo die Sturzflut sozusagen als erstes auf Dörfer gestoßen ist. Die Region ist im Moment nur per Hubschrauber zu erreichen, weil eben so viel Straße weggeschwemmt wurde und es keine anderen Zufahrtswege gibt. Das macht es natürlich enorm herausfordernd.
7: Wie geht denn die Bevölkerung in Nepal mit dieser Katastrophe um? Also wie helfen sich die Menschen da einander?
6: Also man kann einen sehr großen Zusammenhalt wahrnehmen. Also Nepal ist ein Land, wo auch die, die jetzt in der Hauptstadt wohnen, vor einer Generation oder noch in derselben Generation eigentlich viele von Dörfern aus den Bergen kommen. Viele haben noch Verwandtschaft dort, Freunde, Bekannte, Familie. Das klingelt den ganzen Tag das Telefon. Alle versuchen sich irgendwie zu erreichen und rauszufinden, wo vermisste Familienmitglieder sind oder Nachbarn. Aber auch, wie kommt man hin, was wird genau gebraucht? Und es findet eine sehr große Koordination statt unter auch der Zivilbevölkerung. Ein sehr großer Zusammenhalt, weil sich einfach alle gleichermaßen betroffen fühlen. Das kann man auf jeden Fall wahrnehmen. Und auch die Regierung, die es war sehr schnell vor Ort, es ist sehr positiv zu sehen, wie stark die Koordination da funktioniert. Also es wurde ein ministeriumsübergreifendes Krisenkomitee eingerichtet. Es gibt 12 verschiedene Teams, die sich auf unterschiedliche Arbeiten fokussieren, auch in Absprache mit lokalen und internationalen Hilfsorganisationen. Die einen sind beschäftigt mit dem Rettungseinsatz, andere transportieren Hilfsgüter. Andere versuchen, die Stromversorgung wiederherzustellen, zumindest teilweise, und die Telekommunikation, medizinische Hilfe vor Ort bereitzustellen. Also man kann sehen, dass wirklich sehr schnell sehr viele Reaktionen stattfindet.
7: Konnten Sie sich denn schon einen kleinen Überblick darüber verschaffen? Was wird denn jetzt am dringendsten gebraucht, vor allem aus dem Ausland?
6: Ja, also am dringendsten aus dem Ausland kann ich nicht direkt beantworten, was offizielle Anfragen angeht. Im Moment wird vor allen Dingen natürlich auch um Hilfe in Form von finanzieller Hilfe gebeten, um hier vor Ort dann Hilfsgüter zu kaufen. Viele Organisationen haben auch schon größere Lager und natürlich geht es vor allen Dingen darum, sauberes Trinkwasser durch Filter zu schaffen, Nahrungsmittel und Zelte und Hygienepakete. Das ist das, was unmittelbar gebraucht wird.
7: Wie konkret kann denn jetzt die Welthungerhilfe den Menschen im Land überhaupt helfen? Also was machen Sie da gerade derzeit?
6: Also wir haben hier ein Team von 30 Nepalesen und wir sind vor allen Dingen im Moment noch in der Koordination aktiv. Es gibt einen Dachverband internationaler Organisationen hier im Land, wo wir auch in der Leitung mit sind. Und wir koordinieren uns einfach sehr stark damit, die Verantwortlichkeiten untereinander abzustimmen. Also welche Organisation kümmert sich um Nahrungsmittel, welche Organisation um Zelte? Und das dann mit dem Krisenkomitee der Regierung abzustimmen und über die Kanäle auch direkt vor Ort zu bringen. Von der Welthungerhilfe direkt arbeiten wir auch sehr eng zusammen mit der Alliance 2015. Da sind hier im Land noch Helvetas und People in Need aus Tschechien vor Ort. Und zusammen mit unseren lokalen Partnern senden wir ein Team auch in die Region. Die lokale Partnerorganisation ist auch schon vor Ort, die kommt von dort, um direkt vor allen Dingen auch erstmal eine Analyse noch zu machen, wo wird was gebraucht und wie können wir es hinbringen. Und wir fokussieren uns da natürlich hauptsächlich auch auf Nahrungsmittel und Hygienepakete, was auch als Welthungerhilfe unserem Mandat entspricht.
3: Soweit Tabea Seitz von der Welthungerhilfe zur Lage in Nepal.
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3: Der Meta-Konzern hat am Mittwoch einem Vergleich mit diversen US-Bundesstaaten zugestimmt, um einen Prozess, um das angebliche Suchtpotenzial seiner Plattformen abzuwenden. Meta zahlt binnen 10 Jahren insgesamt bis zu 18 Milliarden Dollar und verpflichtet sich zu weitreichenden Änderungen. Sind die auch in Europa denkbar? Aus Brüssel dazu Katrin Schmidt.
8: Der milliardenschwere Vergleich von Meta in den USA befeuert natürlich das weltweite Ringen um den Jugendschutz in den sozialen Medien. Und das sei auch dringend nötig, sagt die Europaabgeordnete und Digitalexpertin der Grünen Alexandra Gese.
9: Das Einknicken von Meta zeigt, wie groß die Angst des Konzerns ist. Dass weitere Enthüllungen darüber, dass der Konzern sehr genau weiß, wie stark er Kinder und Jugendliche gefährdet, hätte gravierende rechtliche und finanzielle Konsequenzen haben können. Das zeigt aber auch, Kinder und Jugendliche müssen dringend auch in Europa geschützt werden.
8: Und das passiere auch, erklärt der zuständige Sprecher der EU-Kommission Thomas Renier heute. Man habe den Fall, in dem Meta nun die Rekordsumme von 17 Milliarden Dollar zahlt und weitreichende Schutzmaßnahmen einführen muss, sehr genau verfolgt und stehe auch ganz aktuell erneut in Kontakt mit dem Konzern. Es sei ja klar, dass Kinder und Jugendliche in der Europäischen Union mindestens einen gleichwertigen Schutz bekommen müssen.
10: Just for context, these court cases have taken more than 5 years and the
11: settlement. Aber nur zum Kontext, diese Gerichtsverfahren in den USA dauerten über 5 Jahre und die Einigung wird sich über die nächsten 10 Jahre erstrecken. In dieser Zeit haben wir nicht untätig herumgesessen, sondern den Digital Services Act ins Werk gesetzt und führen Untersuchungen gegen Meta wegen genau derselben Verdachtsmomente.
10: We have opened an investigation into Meta for exactly the same suspicions.
8: Konkret hat die EU-Kommission schon im Mai 2024 ein Verfahren gegen Meta wegen des suchtfördernden Designs von Facebook und Instagram eingeleitet. Vergangenen Monat erst, Anfang Juli, kam sie zu dem vorläufigen Ergebnis, Meta verstößt klar gegen die europäischen Digitalgesetze, so Sprecher Renier. Nun geht es also sehr konkret um notwendige Änderungen des Geschäftsmodells in Europa.
11: Wir haben bereits im letzten Monat bei der Veröffentlichung der vorläufigen Ergebnisse deutlich gemacht, dass wir ein angemessenes Bildschirmzeitmanagement und eine wirksame elterliche Kontrolle auf diesen Plattformen brauchen. Meta weiß also, was wir von ihnen erwarten.
10: Meta knows what we are expecting from them.
8: Und wenn die EU-Kommission all ihre Möglichkeiten ausschöpft, dann könnten die Auflagen sogar über die Schutzmaßnahmen, die Meta nun in den USA erfüllen muss, hinausgehen, sagt Digitalpolitikerin Gese.
9: Über Zeitlimits und Like-Verbote hinaus muss auch der bereits verbotene Missbrauch von persönlichen Daten von Minderjährigen endlich wirksam unterbunden werden. Radikalisierende Algorithmen, die Jugendlichen gezielt gefährliche Inhalte ausspielen, müssen gestoppt werden, damit Minderjährige und idealerweise auch Erwachsene sich ihre Inhalte auf Social Media wieder selbstständig zusammenstellen können.
8: Dies könnte insgesamt in Europa zu einem wirksameren Jugendschutz im Netz führen, als die ja ebenfalls viel diskutierten pauschalen Social-Media-Verbote in einigen EU-Ländern. Auch die etwaige Sorge vor Vergeltung durch die Trump-Regierung sollte in Europa kein Hinderungsgrund mehr sein, so Gese.
9: Die Prozesse in den USA zeigen, dass die Trump-Regierung und die Tech-Konzerne auch im eigenen Land keine Unterstützung mehr für diese erbarmungslose Ausbeutung von Kindern und Jugendlichen haben. Diese Welle muss auch Europa jetzt reiten.
3: Soweit dieser Bericht von Katrin Schmidt. Bundeskanzler Merz und die Regierungschefs von 5 weiteren EU-Ländern fordern Kürzungen im künftigen EU-Haushalt. Sie werden deshalb auch als die Gruppe der Sparsamen bezeichnet. Als größte Volkswirtschaft in der Europäischen Union zahlt ja Deutschland den mit Abstand größten Beitrag für den EU-Haushalt. Bei einem Treffen in Berlin nannte Merz die aktuellen Haushaltsvorschläge der EU schlicht unbezahlbar. Ruth Kirchner aus dem ARD-Hauptstadtstudio mit Einzelheiten.
12: Die Beratungen über die Finanzen der EU sind schwierig und sehr langwierig. Sie gleichen einem taktischen Spiel. Jede Seite überlegt genau, welche Signale sie aussendet. 6 EU-Länder wollten so ein Signal setzen. Kanzler Merz hatte die Regierungschefs von Österreich, Dänemark und Finnland ins Kanzleramt geladen. Der schwedische und der niederländische Ministerpräsident waren per Video zugeschaltet. Ihr Signal: eindeutig, die Vorschläge der EU-Kommission, die in den 7 Jahren ab 2028 knapp 2 Billionen Euro ausgeben will, wollen sie nicht akzeptieren.
13: Die aktuellen Vorschläge sehen einen Aufwuchs von bis zu 60% vor. In Zeiten der Haushaltskonsolidierung in allen Mitgliedstaaten ist das schlicht unbezahlbar. Wir sind uns daher einig in dieser Gruppe. Die Vorschläge müssen um mehrere 100 Milliarden Euro gekürzt werden.
12: Mehrere 100 Milliarden. Ein konkreteres Einsparungsziel nennen die 6 Länder nicht. Sie alle sind Nettozahler, zahlen also mehr in den EU-Haushalt ein, als sie über Förderprogramme herausbekommen. Zusammen tragen sie rund 40% des EU-Haushalts und 70% der bilateralen Hilfen für die Ukraine, betont Merz. Mehr gehe nicht.
13: Wir sind nicht geizig, aber solche Zuschreibungen, wie durch die Kommission vorgeschlagen, passen einfach nicht in unsere Zeit.
12: Wo genau gespart werden soll, sagen Merz und seine Gäste nicht. Der Kanzler spricht eher vage von Realismus und Reformen, von allen Bereichen, in denen gekürzt werden müsse, was also auch Subventionen für Landwirte und Mittel für die Regionalförderung einschließt. Stattdessen will die Bundesregierung mehr Geld in die Wettbewerbsfähigkeit stecken. Die dänische Regierungschefin Mette Frederiksen macht deutlich, was aus ihrer Sicht Priorität haben sollte.
14: The single most important task for our Die mit Abstand wichtigste Aufgabe der Europäischen Union ist es, unsere Sicherheit zu stärken, sagt Frederiksen und nennt die Bedrohung durch Russland, hybride Angriffe, die europäische Aufrüstung, die Unterstützung für die Ukraine. Europa müsse zudem seine Grenzen schützen. Ähnlich äußern sich der finnische Ministerpräsident und der österreichische Kanzler Christian Stocker, der sich einen Seitenhieb auf das andere Lager in der EU-Finanzdebatte nicht verkneifen kann.
15: Wir alle wollen diese Verhandlungen bis Ende des Jahres abschließen, aber wenn wir das schaffen wollen, muss der Vorschlag, der dann vorgelegt wird, die Rechnung mit den Wirt machen und nicht nur mit den Gästen.
14: Gemeint sind offenbar die Länder, die mehr Geld aus der EU bekommen, als sie einzahlen und sich gegen Kürzungen des EU-Haushalts sperren, darunter Polen, die baltischen Staaten und Spanien. Auch sie haben ihre Position in separaten Treffen bereits deutlich gemacht. Ab Oktober gehen die Verhandlungen um den künftigen EU-Finanzrahmen in die entscheidende Phase. Das taktische Spiel geht also noch eine ganze Weile weiter.
3: Ruth Kirchner informierte. Es ist eines der größten Volksfeste in Bayern. Das Karpfammerfest in der Nähe von Bad Griesbach in Niederbayern ist gestern gestartet. Wenn es so läuft wie immer, dann werden vermutlich knapp 500.000 Menschen das Fest bis kommenden Dienstag besuchen. Und dabei hat die Gemeinde gerade einmal 1200 Einwohner. Also ein bisschen so wie beim Wacken Open Air in Schleswig-Holstein. Wie kann ein so kleiner Ort einen Ansturm dieser Größenordnung bewältigen? Wie sehen die Einwohner dieses Mega-Event? Martin Gruber hat vor Ort einmal nachgefragt.
16: Es sind nur noch ein paar Stunden bis zum Fest. Anwohner machen ihre Einfahrten und Straßen sauber.
17: Also ich gehe die Straße da und da mag ich nicht, wenn was liegt.
16: Ein Dorf putzt sich heraus für 500.000 Gäste. Für was anderes haben die Karpfhammer gar keine Zeit mehr.
18: Erstens einmal ist Tradition, dass man da eine Woche zuvor schon Urlaub hat.
17: Also wir haben mit dem Volksfest aufgewachsen. Das gehört bei uns zum Jahresablauf.
16: Fast alle Dorfbewohner sind irgendwie involviert und einige profitieren davon. Bäckerin Marita Brummer zum Beispiel, ihr Laden ist direkt neben dem Festgelände.
19: Wir haben quasi das Hauptgeschäft übers Kopf vom Volksfest das ganze Jahr. Und es rührt sich, es ist was geboten. Ein paar Sandwiches gehen, die braucht man frisch, Kaffee natürlich. Bier auch, Bier verkauft man auch viel, Frühstück, also alles.
16: Und der Nachbar nebenan montiert einen Bauzaun. Sein Grundstück wird zum Parkplatz, eine Einnahmequelle auch für viele Karpfhammer Landwirte. Apropos Einnahmequelle, der Bad Griesbacher Tourismuschef Dieter Weinzel.
20: Profitieren tun natürlich die Hotels, die Ferienwohnungen, Pensionen, auch die Campingplätze. Dahingehend wird natürlich auch die Auslastung in diesen Häusern gesteigert.
16: Was die Statistik belegt, touristisch gesehen gehören die Tage um das Karpfhammer Fest zu den Topzeiten im Jahr.
20: Natürlich der Umsatz in der Gastro wird natürlich gesteigert, weil natürlich die Festbesucher und vor allem die Aussteller, wenn sie in der Zeit hier sind, die Restaurants besuchen, die Gasthäuser besuchen.
16: Wir treffen Jürgen Pentlehner, ein Karpfhammer, der Vorsitzende des Festvereins und seit einigen Jahren auch einer der Festwirte.
21: Mir macht es unheimlich Freude und erfüllt mich, ja. Es soll sich rechnen. Über Zahlen spricht niemand gerne. Natürlich ist das ein Riesenaufwand, das Zelt zu betreiben. Und wir arbeiten daran, das profitabel zu gestalten.
16: Die Liste der Profiteure ist lang, sagt Pentlehner. Einzelhandel, Kurbetriebe, Trachtenläden, Kosmetik.
21: Jeder Friseur zum Beispiel, alles brezelt sich auf hin zum Karpfhammerfest. Jeder Schmuckhändler.
16: Gibt's wirklich niemanden, der das Fest eher kritisch sieht? Wir hören uns um im Dorf und die Antwort ist überall die gleiche. Klar, gibt's immer wieder mal Unannehmlichkeiten, vornehmlich mit Betrunkenen.
17: Ja, dass einer sich übergeben muss, das ist klar.
19: Ich meine, dass einmal einen Blärmestock davor ziehen, aber der steht dann 10 Meter weiter wieder, den tragen wir wieder zurück.
22: Mei, wenn du jetzt daheim gehst, du weißt, dass da eine da oder da zu bisselt. Aber sonst ist wirklich eher stark und ruhig.
21: Natürlich gibt es auch jemanden, der mal mit Bewusstseinsveränderungen ein Bierzelt verlässt oder vielleicht eine Verlassenschaft mal da lässt, wo sie nicht sein soll. Aber das hält sich in Grenzen.
16: Und das bestätigt auch die örtliche Polizei. Beschwerden über Vandalismus, Pöbeleien, Lärmbelästigungen und Ähnliches gibt es während des Karpfhammerfestes im Verhältnis zur Besucherzahl eher selten.
3: Das hört sich nach Ausgelassenheit und ein wenig Ordnung an. Das war Martin Gruber mit seiner Reportage vom Karpfhammer Volksfest.
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23: Mit Stefanie Lavour. Am Abend geht sie los mit dem Top-Duell Bayern München gegen den VfB Stuttgart. Die Rede ist von der neuen Bundesliga-Saison. Auch gestern war so einiges los in Sachen Fußball und zwar international. In Monaco wurde die Ligaphase der Champions League ausgelost. Erwartungsfroh die vier deutschen Teams. Uli Schäfer hat die Einzelheiten.
0: Bayern München spielt in der Ligaphase der Champions League unter anderem bei Atletico Madrid, in dem Stadion, wo Anfang Juni 2027 auch das Finale ausgetragen wird und wo die Bayern dann auch dabei sein wollen. Außerdem treffen die Münchner zu Hause auf den diesjährigen Finalisten Arsenal London mit Nationalspieler Kai Havertz. Auch Borussia Dortmund spielt gegen Arsenal, allerdings auswärts. Zudem tritt der BVB gegen Inter Mailand und Europa-League-Sieger Aston Villa an. RB Leipzig erwischt aus deutscher Sicht das wohl schwerste Los, muss unter anderem gegen die Topclubs Real Madrid, Manchester City und Manchester United ran. Der VfB Stuttgart bekommt es mit Inter Mailand und Atletico Madrid zu tun.
23: Der erste Spieltag der Gruppenphase wird vom 8. bis 10. September ausgetragen. Die Conference League wird heute erst ausgelost. Dort wird dann auch Freiburg im Topf sein. Der SC setzte sich am Abend im Playoff-Rückspiel gegen den FC Motherwell mit 4:1 durch. Das Hinspiel vor einer Woche hatten die Badener bereits mit 3:1 gewonnen. Die UEFA bereitet derweil in der Schweiz eine Strafanzeige gegen FIFA-Chef Gianni Infantino vor. Dieser soll für seinen inzwischen verworfenen Investorenplan zur Rechenschaft gezogen werden. Der Vorwurf lautet kriminelle Misswirtschaft. Stefan Kersthold berichtet.
1: Der Europäische Verband fordert die FIFA und beteiligte Finanzinstitute daher zur Herausgabe von Unterlagen aus dem gescheiterten Projekt auf. Das geht aus einem 60-seitigen Dokument an ein Distriktgericht im US-Bundesstaat Florida hervor. Die UEFA fordert nach wie vor Infantinos Rückzug. Die Boykottdrohung der Europäer ist dagegen wohl vom Tisch. Hintergrund ist die angebliche Zusage der FIFA, wonach sich etwas Vergleichbares wie der Investorenplan von Infantino nie mehr wiederholen werde. Infantino hatte sein Vorhaben, Anteile an Turnieren des Weltverbandes an private Investoren, auch aus dem Umfeld von US-Präsident Donald Trump zu verkaufen, nach massiver Kritik aufgegeben.
23: Vizemeister Füchse Berlin ist erfolgreich in die Handball-Bundesliga gestartet. Dank einer starken ersten Hälfte besiegten die Hauptstädter Melsungen mit 33:31. Erfolgreich auch der THW Kiel, der Rekordmeister, bezwang Lemgo im Eröffnungsspiel der neuen Spielzeit mit 35:27. Thomas Koos war dabei.
4: Nach einer etwas nervösen Anfangsphase und einer knappen 17:15 Pausenführung setzten sich die Kieler am Ende deutlich mit 35:27 gegen den TBV Lemgo durch. Überragend dabei Torwart Andreas Wolf mit 15 Paraden. Bester Kieler Werfer war Lukas Zerbe mit 7 Treffern. Und auch die Neuen konnten schon überzeugen. Julian Köster, der Nationalspieler in der Abwehr, und auch der neue Spielmacher Domen Markutz zeigte vor allem nach der Pause mit starken Anspielen, mit viel Tempo und seinen eigenen 6 Toren seine Klasse. Damit gewinnt der THW Kiel vor 10.000 Zuschauern sein erstes Bundesligaspiel der neuen Saison.
23: Die deutschen Basketballer sind mit einem Sieg in die zweite Phase der Qualifikation für die WM in Katar gestartet. Der Welt- und Europameister gewann in Köln gegen die Niederlande mit 99:83. Für das Team um Dennis Schröder war es der 6. Sieg im 7. Spiel. Bester deutscher Werfer war Kapitän Schröder persönlich mit 23 Punkten. Zuvor hatten die deutschen Basketballerinnen an gleicher Stelle ihre WM-Generalprobe vergeigt. Sie mussten sich der Türkei mit 62:63 geschlagen geben. Bei der WM in Berlin bekommt es Deutschland ab dem 4. September mit Spanien, Japan und Mali zu tun.
3: Das war Stefanie Lavoie mit dem Sport. Und gleich nach den Nachrichten um 2.30 Uhr sind wir für Sie weiterhin auf Sendung und ebenfalls auf Sendung. Seit 1977 sind die beiden amerikanischen Voyager-Sonden. Eigentlich sollten sie nur 4 Jahre auf Mission sein, aber sie funken immer noch. Darum geht's gleich in unserem ARD-Raumfahrt-Podcast. Bis gleich.

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1: Um 2.30 Uhr mit Emily Seidel. Nach der Sturzflut in der Himalaya-Region bleibt die Lage vor Ort dramatisch. In Nepal und Tibet wurden fast 400 Leichen geborgen. Viele Menschen werden nach wie vor vermisst. Aus der Nachrichtenredaktion Sebastian König-Beck.
2: Die Suche nach Überlebenden bleibt schwierig. Hilfe für die Betroffenen vor Ort kommt nur langsam an. Straßen und Brücken sind zerstört. Die Rettungskräfte sind auf Hubschrauber angewiesen. Mit Sorge beobachten Experten die Lage an den Flussläufen. Wegen der riesigen Mengen von Geröll und Trümmern befürchten sie weitere Überschwemmungen. Nach offiziellen Angaben werden noch etwa 1.400 Menschen vermisst, unter ihnen mindestens 8 Deutsche. Aus dem Auswärtigen Amt hieß es, die deutschen Botschaften in Kathmandu und Peking stehen mit den Familienangehörigen und mit den örtlichen Behörden in engem Kontakt und kümmern sich intensiv um belastbare Informationen.
1: Nach dem US-Prozess gegen den Instagram-Mutterkonzern Meta fordern Verbraucherschützer auch für Deutschland strengere Social-Media-Regeln. Schutzmaßnahmen wie Zeitlimits und nächtliche Sperren könnten den Nutzungsdruck von Minderjährigen verringern, sagte die Chefin des Bundesverbandes der Verbraucherzentralen POP, dem Redaktionsnetzwerk Deutschland. Dabei bezieht sie sich auf den Vergleich, den Meta in den USA geschlossen hat und der unter anderem Änderungen zum Jugendschutz vorschreibt. Die Innenminister mehrerer Ostseeländer treffen sich heute in Flensburg. Nach Angaben des Bundesinnenministeriums geht es um eine gemeinsame Strategie für die Abwehr hybrider Bedrohungen. Das sind Sabotageakte, Anschläge oder Drohnenüberflüge, bei denen die Urheber im Ausland sitzen und verdeckt bleiben. Im Ostseeraum registrierten Sicherheitsbehörden zuletzt viele solcher Vorfälle. Unter Verdacht steht zumeist Russland. Die Europäische Raumfahrtagentur ESA hat am späten Abend einen neuen Wettersatelliten ins All geschickt. Er hob an Bord einer Ariane 6-Rakete vom Europäischen Weltraumbahnhof in Französisch-Guayana ab und ist bis zu seinem Ziel etwa 10 Tage unterwegs. Aus Brüssel Sabrina Fritz.
3: Der neue Wettersatellit wird in 36.000 Kilometer Höhe über der Erde kreisen. Von dort soll er Bilder in die Zentrale schicken, die man zuvor noch nie gesehen hat, schwärmt die Europäische Raumfahrtagentur ESA. MTG-12, wie er offiziell heißt, soll Wettervorhersagen für Europa und Nordafrika noch besser machen. Vor allem Warnungen vor Unwettern wie Gewitter, Sturzfluten oder Wirbelstürmen sollen mit diesem Satelliten der dritten Generation deutlich präziser werden, heißt es bei der Europäischen Raumfahrtagentur.
1: Und das Wetter in Deutschland? Heute Nacht im Westen und Nordwesten Schauer und Gewitter, sonst meist trocken, Tiefstwerte 20 bis 14 Grad. Tagsüber gebietsweise Schauer und Gewitter, im Südosten länger trocken, Höchstwerte 21 bis 31 Grad. Und auch am Samstag dann Schauer und Gewitter, im Südosten freundlicher. Dann liegen die Temperaturen zwischen 21 bis 26 Grad. Das waren die Nachrichten.
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4: Die A1 Lübeck, Verzeihung Hamburg Richtung Lübeck, ist zwischen Kreuzberg der Heide und Bad Oldesloe wegen Bauarbeiten bis 6 Uhr gesperrt. Dann nochmal die A1 Köln-Euskirchen, da ist die Fahrbahn zwischen Köln-Bocklemünd und Kreuz-Köln-West wegen Wartungsarbeiten bis 5 Uhr in beiden Richtungen gesperrt. Und A71 Erfurt Richtung Suhl, da ist zwischen Arnstadt Süd und Stadt Ilm die Fahrbahn wegen Wartungsarbeiten im Tunnel Behringen bis 6 Uhr gesperrt. Das war's vom Verkehr. Ihnen eine gute Fahrt.
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4: Und im Studio ist Detlef Karg. Willkommen. Den Weltraum erkunden. Mit diesem simplen, aber doch ziemlich umfassenden Auftrag wurden 1977 zwei Voyager-Sonden ins All gebracht. Und dort sind sie immer noch unterwegs. Dabei war ihre Mission nur auf 4 Jahre angesetzt. Mittlerweile befinden sie sich geschätzt mehr als 20 Milliarden Kilometer von der Erde entfernt. Aber noch immer funken sie. Im ARD-Raumfahrt-Podcast Ready for Liftoff erzählen David Beck und Anne-Dorette Ziems jetzt von der Mission dieser besonderen Sonden.

0: So klingt es außerhalb unseres Sonnensystems.
1: Aufgenommen hat das Voyager, die Sonde Voyager 1, um genau zu sein. Das ist wirklich eine der spannendsten Missionen, die es jemals in der Raumfahrt gab. Darüber sprechen wir heute.
0: Es gibt auch Voyager 2 und die beiden Sonden sind die am weitesten von uns entfernten menschengemachten Objekte. Und sie sind seit schon fast 48 Jahren im All unterwegs. Heute gucken wir uns die Mission der beiden Sonden an.
1: Und wir sprechen über die Golden Record, die goldene Schallplatte, die beiden Sonden dabei haben, um uns so ein bisschen bei den Aliens vorzustellen.
0: Die Voyager-Sonden sind in vielerlei Hinsicht sehr besonders. Zum Beispiel ist Voyager 2 die einzige Sonde, die bisher überhaupt am Uranus und am Neptun vorbeigeflogen ist. Das heißt, das meiste, was wir über diese beiden Planeten wissen, das stammt aus den Voyager 2-Daten. Diese Daten aus den 80ern, die werden auch heute noch für Forschung benutzt. Unser Redakteur Philipp, der konnte mit einem Original-Voyager-Forscher der ersten Stunde sprechen und hat ihn nach seinen Highlights der Mission gefragt.
2: From the overall program, I think the discovery of volcanoes at Io was one of the highlights for me.
1: Und was er hier sagt, ist sein Highlight war, dass Voyager herausgefunden hat, dass es auf Io, das ist ein Jupitermond, dass es da Vulkanismus gibt. Und zwar haben die das ganz zufällig herausgefunden. Sie wollten eigentlich ein Navigationsbild machen, haben dafür ein überbelichtetes Bild vom Himmel gemacht, dass man die Sterne besser sieht. Und dann haben sie da gesehen, da ist irgendwas auf Io und haben dann nach einer Weile dann bemerkt, so, das muss Vulkanismus sein. Und das ist so sein Highlight von der Mission.
2: Most exciting discoveries of the Voyager program.
1: Das war Bill Kurth, den wir da gerade gehört haben. Und der war tatsächlich schon vor dem Start als

0: Erde, die dadurch erzeugt werden, die werden auch als Blitzpfeifer bezeichnet. Man kennt das schon seit dem Ersten Weltkrieg. Da haben Truppen beim Abhören von Telefongesprächen dann eben diese Geräusche gehört, wie das, was er da gerade nachgemacht hat.
1: One of the things that they picked up was sounds that sounded like.
2: Ich lieb's übrigens, wie er diesen Sound nachmacht. Und dieser Sound, der wird in Kabeln erzeugt, wenn Gewitterblitze einschlagen. Passend dazu wurde kurz danach übrigens nach diesem akustischen Nachweis auch ein optischer Nachweis von Blitzen gemacht, dass es auch auf anderen Planeten Gewitter gibt.
0: Ja, und die eigentliche Mission von Voyager, die endete schon im Jahr 1989, als Voyager 2 am Neptun vorbeigeflogen ist. So, das war die letzte Amtshandlung eigentlich. Und dann war aber die Frage so, macht man einfach da jetzt von heute auf morgen Schluss, Daten zu sammeln, weil die zwei Sonden, die haben da noch funktioniert. Und die Instrumente, die waren zwar nicht ausgelegt, irgendwie dann weiter Sachen aufzunehmen und jetzt auch im interstellaren Raum, wo sie sind, aber man hat eben die einmalige Möglichkeit gehabt, Daten von weiter draußen zu sammeln und dann auch irgendwann von außerhalb des Sonnensystems. Voyager Interstellar Mission haben sie das genannt und erstmal auf unbestimmte Zeit verlängert und da sind wir jetzt tatsächlich immer noch in dieser Voyager Interstellar Mission. Und es sind auch ganz viele noch, wie wir eben gehört haben, zum Beispiel Bill Kurth, die ursprünglich bei der Voyager-Mission dabei waren und jetzt eigentlich schon in Rente wären, aber sie sind halt noch die, die sich mit der Sonde auskennen. Eine Sache, die man dann auch rausgefunden hat während dieser Interstellar Mission, ist die Größe der Heliosphäre. Das ist so eine Blase um die Sonne, die vom Sonnenwind gefüllt ist. Danach gibt es dann sehr wenige Teilchen, nur noch die von der Sonne sind im Raum. Die Größe dieser Blase, die hat man zwar richtig berechnet, aber die Grenzschicht zwischen dieser Blase und dann dem interstellaren Raum, wie man alles, was dann darüber hinauskommt, nennt, die war viel größer als gedacht. Und für Bill Kurth hört das einfach nicht auf. Also Philipp hat ihn gefragt, wann die Forschenden gemerkt haben, dass Voyager so eine größere Zukunft überhaupt vor sich hat.
1: You realize that every year. We were.
0: Er sagt, eigentlich wird es jedes Jahr wieder klar, wie wertvoll Voyager ist. Alle in dem Team waren begeistert, als sie die letzten Planeten so hinter sich gelassen haben, nachdem Voyager 2 am Uranus vorbeigeflogen ist und am Neptun. Und als dann die NASA beschloss, die Mission umzubenennen in die Voyager Interstellar Mission, dass das nächste Ereignis dann der Eintritt in das interstellare Medium sein würde. Aber niemand hat damals, sagt er, wahrscheinlich realisiert, wie lange das dann dauern würde. Also das ist tatsächlich erst 2012 bei Voyager 1 passiert und 2018 bei Voyager 2.
2: Und da kommt übrigens auch dieses Geräusch her, was wir ganz am Anfang gehört haben. Also dieser Sound von außerhalb des Sonnensystems, das ist der Sound des interstellaren Mediums. Wenn wir es ganz genau nehmen, dann ist es das Plasma im interstellaren Medium, was dieses Geräusch erzeugt.
0: Jetzt müssen wir, glaube ich, noch mal kurz drüber sprechen, wie kam es eigentlich zu dieser außerordentlichen Mission? Die Idee, die kam schon in den 60er Jahren auf. Da wurde nämlich klar, dass es in den 70ern eine ganz besondere Planetenkonstellation geben würde. Und zwar standen die Planeten dann so, also beim Start von Voyager, dass man dann relativ einfach nacheinander die äußeren Planeten des Sonnensystems besuchen kann. Also nacheinander erst den Jupiter, dann den Saturn, dann Uranus und dann den Neptun. Das hat man damals die Grand Tour genannt, die große Tour. Und diese Konstellation, die kommt nur ungefähr alle 175 Jahre vor. Deswegen war man damals besonders dafür, diese Mission auch zu machen, weil klar war, dass niemand von damals wieder die Chance bekommen würde, bei sowas wieder mitzumachen.
2: Nachdem die Voyager-Sonden dann die Planeten abgearbeitet haben, kann man sagen, gab es noch einen ziemlich berühmten Moment. Und zwar hat sich Voyager 1 quasi hinter Pluto nochmal umgedreht und ein kleines Familienfoto in Anführungszeichen vom Sonnensystem gemacht. Dazu haben wir Ulrich Köhler gefragt. Er ist Planetengeologe am Deutschen Zentrum für Luft- und Raumfahrt.
3: Damals lebte noch der berühmte Astrophysiker Carl Sagan und er hat einen Blick zurück ins innere Sonnensystem aufnehmen lassen vom Kamerasystem der Voyager-Sonden. Und da ist dann eben nahe der Sonne ein winziger kleiner Punkt, the pale blue dot, zu sehen und Merkur und Venus, dann die Erde eben, der Mars, Jupiter und Saturn und der Uranus und der Neptun drauf sind. Und das ist natürlich sensationell gewesen damals. Und da war eigentlich jedem, der sich mit der Erforschung des Sonnensystems beschäftigt hat, klar, dass diese Mission von herausragender Stellung ist.
0: Ja, ich finde das auch Wahnsinn, wenn man dieses Bild anschaut und dann erst merkt man überhaupt gar nicht, worum es da eigentlich gehen soll. Und dann sieht man irgendwann dieses, es ist wirklich auch nur ein einziger Pixel, der so leicht bläulich ist. Und das ist halt unsere gesamte

0: Geschichte und alles, was es jemals gab. Ja, und wir haben ja auch schon gesagt am Anfang, dass das Geräusch, das wir da eingespielt haben, dass das von außerhalb vom Sonnensystem ist. Das ist aber so eine Sache, da muss man noch mal ein bisschen drauf eingehen, weil die Voyager-Sonden sind im sogenannten interstellaren Raum, also im Raum zwischen den Sternen. Der fängt ungefähr an, 18 Milliarden Kilometer von der Sonne entfernt. Voyager 1 hat diese Grenze 2012 überschritten und Voyager 2 2018. Es ist aber trotzdem noch so, dass die Schwerkraft der Sonne einen Einfluss auf die beiden Sonden hat. Also so gesehen sind sie dann noch nicht außerhalb des Sonnensystems. Tatsächlich gibt es noch die sogenannte Oortsche Wolke, oder die gibt es vielleicht, das weiß man gar nicht so genau. Man geht davon aus, dass es sie gibt. Das ist so eine Ansammlung von Kometen, die um die Sonne kreisen. Und zwar noch mal wesentlich weiter draußen, als die Voyager-Sonden jetzt sind.
1: Irgendwie schade, dass die Voyager-Sonden wahrscheinlich mit ihrer Energieversorgung nicht so lange durchhalten werden, dass wir von da auch Daten bekommen. Da kommen wir jetzt zu einem nächsten richtig wichtigen Thema, und zwar die Frage, wie kommunizieren wir eigentlich noch mit den Sonden? Das ist ja das eine, dass die beiden Sonden noch existieren und super weit von uns weg sind, aber es nützt uns ja im Prinzip nur so lange was, wie wir noch Kontakt zu den Sonden halten können und Befehle hinschicken und Daten auch wieder empfangen können. Und das wird immer schwieriger, je weiter die Sonden sich von uns entfernen. Und wir brauchen richtig große Antennen auf der Erde, um da irgendwas zu senden oder zu empfangen. Die NASA hat dafür extra ein Deep Space Network auf der Erde. Das sind so richtig große Radioantennen, die 70 Meter Durchmesser haben, beziehungsweise bis zu 70 Meter Durchmesser. Meistens sind an einem Ort mehrere von diesen Antennen. Nicht nur für Voyager, sondern eigentlich für alle Missionen, die so außerhalb von der Erde stattfinden. Die Voyager-Antenne selber, die ist natürlich nicht so groß. Die hat einen Durchmesser von 3,7 Meter. Und das Wichtige ist, das sind Richtantennen zum Senden. Sie verwendet quasi ihre ganze Energie, um nur in eine Richtung zu senden. Und man muss halt super präzise damit arbeiten, damit die Antenne halt auch genau die Satellitenschüssel trifft, die hier auf der Erde ist.
0: 3,7 Meter Durchmesser, das ist ja, also für eine Satellitenschüssel auf dem Dach wäre es vielleicht ein bisschen groß, aber um halt wirklich durchs gesamte Sonnensystem zu kommunizieren, das finde ich schon sehr beeindruckend.
1: Und es dauert halt auch immer super lange. Also es ist ungefähr ein Lichttag. Das heißt, Licht braucht einen Tag von der Erde bis zu den Voyager-Sonden und auch wieder zurück. Und genauso lange brauchen halt eben auch die ganzen Befehle und die ganzen Daten, die wir hin und her schicken wollen. Das heißt, wenn wir mit Voyager reden wollen, schicken wir was hin. Das dauert einen Tag, bis es ankommt. Und eine Antwort dauert dann natürlich auch nochmal einen Tag, bis sie wieder bei uns ist.
0: Es gab aber auch schon Problemchen so mit den Sonden, mit der Kommunikation mit den Sonden. Und zum Beispiel war es so, Ende 2023, da hat Voyager 1 plötzlich nur noch Quatsch gesendet, also keine lesbaren wissenschaftlichen Daten mehr. Die Forschenden konnten dann feststellen, dass der Fehler auf einem Chip lag von einem der drei Bordcomputer. Der war halt einfach kaputt. Also ich meine, das Ding ist jetzt auch schon fast 50 Jahre alt. Meine Laptops halten nicht so lange. Und die Idee war dann, dass sie den Code, der auf diesem Chip abgespeichert war, einfach irgendwo anders hinkopieren. Also irgendwo auf einen anderen Speicherchip. Es waren genau 256 Bit, die man Platz brauchte. Es ist so wahnsinnig wenig. Ich habe es mal ausgerechnet. Mein Handy hat ungefähr 130 Millionen Mal mehr Speicher als das. Aber auf Voyager gab es halt für diese 256 Bit keinen Platz mehr. Sie haben den Code dann verteilt auf mehrere Chips. Jetzt ist es aber so, wie gesagt, diese Dinge sind so wahnsinnig weit weg. Und es hat eben dann auch einen Tag gedauert, bis sie die Lösung hingeschickt haben zu Voyager. Und dann nochmal einen Tag, bis das Signal zurückkam und sie dann gemerkt haben, so ja, es hat geklappt. Und es hat auch geklappt, sie haben es hinbekommen.
1: In anderen Fällen haben übrigens auch so ganz rudimentäre Methoden schon mal geholfen, die Voyagers wieder zu reparieren, in Anführungszeichen. Im Sommer 2023, da gab es nämlich auch mal so ein kleines Kommunikationsproblem. Diesmal bei Voyager 2. Von der Erde wurde eine Reihe an Befehlen an Voyager 2 geschickt und diese Befehle haben aus irgendeinem Grund aus Versehen die Antenne verschoben. Nur minimal, aber wir haben es eben schon gesagt, das ist alles eine super präzise Angelegenheit auf die Distanz. Und die Lösung war dann, dass eine der Deep Space Antennen in Canberra in Australien Voyager 2 einfach angeschrien hat. Also sie hat die Sonde angeschrien und quasi richtig laut gerufen, ey, jetzt richte mal deine Antenne bitte neu aus. Und das hat dann geklappt.
0: Ja, jetzt wollen wir auch noch über einen anderen Aspekt der Voyager-Mission reden. Da gehen wir auch so ein bisschen von der Raumfahrt weg. Es geht um die goldenen Schallplatten, die beiden dabei haben. Da drauf sind ja Dinge von der Erde, die wir ja, muss man eigentlich so sagen, den Aliens mitteilen wollen. Falls Aliens irgendwann mal diese Sonden finden und entschlüsseln, wie man diese goldenen Schallplatten auslesen kann, dann sind dafür Bilder und Musiken und so drauf. Und genau, da wollen wir jetzt ein bisschen drüber reden, wie das entschieden wurde, was kommt da drauf. Da geht es ja auch um Kommunikation mit den Aliens. Was wollen wir denen sagen, was wollen wir denen von uns mitteilen? Und das Team, das das entschieden hat, das wurde geleitet von Carl Sagan. Der war einer der legendärsten Wissenschaftskommunikatoren in den USA. Und der hat eine Gruppe von Wissenschaftlern zusammengestellt, diese Nachricht zu entwickeln. Und damit wir jetzt nicht immer sagen müssen, so die Gruppe der Wissenschaftler um Carl Sagan, weil wir werden jetzt ein paar Mal von denen sprechen, würde ich vorschlagen, lass uns das Komitee für interstellare Öffentlichkeitsarbeit nennen, oder?
1: Finde ich auf jeden Fall gut. Die Idee, dass man als Botschaft so eine Schallplatte macht, die hatte übrigens der Astrophysiker Frank Drake. Der hat gesagt, okay, eine Schallplatte hat den Vorteil, dass da richtig viele Informationen drauf gespeichert werden könnten. Also nicht nur Audioinformationen, sondern halt eben auch Bilder und Botschaften in anderer Form. Außerdem sind Schallplatten, je nachdem, was für ein Material man nutzt, sehr, sehr lange haltbar. Und das ist ja auch essentiell, wenn die Sonne super lange unterwegs sein soll.
0: Was genau ist denn jetzt drauf? Also es sind 118 Bilder, ein Grußwort des damaligen Generalsekretärs der Vereinten Nationen, Kurt Waldheim, dann Grüße in 55 verschiedenen Sprachen, eine ganze Reihe an Geräuschen, die so ein bisschen für die Erde und für uns, für die Menschheit stehen, und 27 Musikstücke aus aller Welt. Direkt auf der Schallplatte ist dann auch noch skizzenhaft so eine Anleitung reingekratzt sozusagen, wie man den Inhalt der Schallplatte ausliest. Also es ist sehr unwahrscheinlich, dass Aliens das finden, überhaupt schon mal an sich. Und dann sehr unwahrscheinlich, dass sie diese Schallplatte auslesen können. Aber irgendwie dachte man, ja, wir müssen denen schon auch sagen, wie das funktioniert. Und das Ding bei der Anleitung ist dann eben, dass man sie eigentlich ohne Erklärung verstehen muss. Deswegen ist das auch nicht viel. Das sind wirklich nur so ein paar Skizzen, einmal die Schallplatte mit dem Tonabnehmer.
1: Wir können ja davon ausgehen, dass Aliens in der Form kommunizieren, wie wir kommunizieren. Und deswegen basiert quasi diese komplette Anleitung auf einem Übergang von Wasserstoff, weil man sich halt so gedacht hat, okay, Wasserstoff ist das häufigste Element im Universum. Das heißt, Alien kennen wahrscheinlich Wasserstoff und da war das irgendwie naheliegend, das zu nutzen. Aber ja, ich würde selber super gerne mal wissen, ob Aliens damit klarkommen würden.
0: Ja, da müssen Sie ja erstmal diese Skizze von dem Wasserstoffatom verstehen und was diese aufrechten und senkrechten Striche bedeuten, was dann Einsen und Nullen sind, um Zahlen darzustellen. Also ja, es wird, glaube ich, schwer, aber Sie haben ja dann so viel Zeit, wie Sie wollen. Sie können sich die Zeit ja dann
1: nehmen. Stimmt.
0: Ich finde, es macht sehr viel Spaß, sich zu überlegen, wie man die wohl sehen würde, diese Bilder, wenn man einfach keine Ahnung von der Menschheit hätte. Jetzt kommen wir dann aber zu dem Audioteil auf der Schallplatte. Der geht, wie gesagt, los mit einem Statement des damaligen Generalsekretärs der Vereinten Nationen, Kurt Waldheim.
2: As the Secretary General of the United Nations, an organization of 147 member states.
0: Als Generalsekretär der Vereinten Nationen, einer Organisation mit 147 Mitgliedstaaten, die fast die gesamte Menschheit auf dem Planeten Erde vertreten, sende ich Grüße im Namen der Menschen unseres Planeten. Wir verlassen unser Sonnensystem und begeben uns ins Universum, um Frieden und Freundschaft zu suchen, um zu lehren, wenn wir dazu aufgefordert werden, und um zu lernen, wenn wir das Glück dazu haben. Wir sind uns sehr wohl bewusst, dass unser Planet und alle seine Bewohner nur ein kleiner Teil dieses unermesslichen Universums sind, das uns umgibt. Und wir tun diesen Schritt mit Demut und Hoffnung. Ich finde das echt wahnsinnig schön, muss ich sagen. Also gerade dieses, um zu lehren, wenn wir dazu aufgefordert werden, und zu lernen, wenn wir das Glück haben. Also
1: das klingt auf jeden Fall wie aus einem epischen Science-Fiction-Film.
0: Man muss zu Kurt Waldheim noch dazu sagen, der hat eine Nazi-Vergangenheit. Es wurde nie so richtig klar, inwieweit er von Kriegsverbrechen wusste oder vielleicht sogar daran beteiligt war. Das alles hat dann in Österreich, wo er herkommt, also er war später auch noch Bundespräsident in Österreich, eine Diskussion ausgelöst. Das muss man einfach bei ihm als Person dazu sagen.
1: Ja, nicht nur Kurt Waldheim hat die Aliens begrüßt, sondern es gab danach, nach seinen Grußworten, noch Grußworte in 55 verschiedenen Sprachen. Das war dem Komitee für interstellare Öffentlichkeitsarbeit übrigens sehr wichtig bei der Auswahl. Die wollten auch nicht nur die üblichen Sprachen haben, also ich nenne es jetzt auch mal die westlichen Sprachen, Englisch, Deutsch, Französisch, Spanisch. Deswegen sind da auch viele Sprachen dabei, von denen viele bestimmt noch nichts gehört haben, inklusive mir übrigens. Ich habe von einigen Sprachen auch noch nicht gehört. Dazu zählt Luganda. Das wird im südlichen Uganda gesprochen. Oder mit dabei ist auch Uria.
3: Surjo, Tarakara, Trutio, Graha, Prutiviru, Biswa, Brahmanara, Adivasi, Manunku.
1: Das ist eine indische Sprache und immerhin die Muttersprache von etwa 35 Millionen Menschen. Auf der Schallplatte sind auch ausgestorbene Sprachen vertreten, zum Beispiel Sumerisch. Die SprecherInnen der Grußworte, die kamen alle von den Sprachinstituten der Cornell University. Da war Carl Sagan Astronomieprofessor. Und im Prinzip konnten sie sich so ein bisschen aussuchen, was genau sie sagen. Es sollte halt nur nichts Politisches sein. Und die meisten, die haben sowas gesagt.
4: Herzliche Grüße an alle.
1: Dieser deutsche Gruß, der kommt von der damaligen Doktorandin Renate Born, die ist 2014 allerdings verstorben. Manche der SprecherInnen, die waren ein bisschen kreativer und haben sich was anderes überlegt, zum Beispiel auf Schwedisch.
5: Hälsningar från en dataprogrammerer i den lilla universitetsstaden Ithaca på planeten Jorden.
1: Sie sagt, Grüße von einer Programmiererin aus der kleinen Universitätsstadt Ithaca auf dem Planeten Erde. Sehr schön ist übrigens auch der Gruß im chinesischen Xiamen-Dialekt.
6: Taikong-Bing-Yu, Lin-Ho, Lin-Jia-Ba-Wei, U-Ying-De-Lai-Un-Jia-Jie-Yo.
1: Das heißt so viel wie, Freunde aus dem All, wie geht es euch allen? Habt ihr schon gegessen? Kommt uns besuchen, wenn ihr Zeit habt.
0: Nach diesen Grüßen kommt dann ja so eine Art Audio-Essay, eine Collage aus verschiedenen Geräuschen. Sounds of Earth, also die Geräusche der Erde haben die das genannt. Und das sind ja so Geräusche, die die Geschichte der Erde erzählen. Das geht so los mit so, ja, nenne ich mal Planetengeräusche, die es so auf der Erde gibt, ohne dass es Leben dafür braucht. Also das sind zum Beispiel Vulkane, Donner, Erdbeben und so Schlammtöpfe, so blubbernde. Wind, Regen, solche Sachen, dafür braucht es einfach kein Leben. Und sollten Aliens das hören, das entziffern können und sich das anhören, dann sind das am ehesten Geräusche, die sie halt auch erkennen würden, weil es die auf ihren Planeten vielleicht auch gibt. Ja, und dann wird so ein bisschen chronologisch die Erdgeschichte erzählt. Erstmal sind da wilde Tiere zu hören, Grillen, Frösche, Elefanten, Schimpansen. Irgendwann sind es dann auch Geräusche von Menschen, ein menschlicher Herzschlag, Schritte, Werkzeuge, so die Sesshaftwerdung, sage ich jetzt mal, ein zahmer Hund, eine Schafherde, ein Schmied, eine Säge, solche Sachen. Dann immer mehr Technologie, zum Beispiel Morsezeichen. Die Nachricht, die man da hört, gemorst, die, das ist übrigens per aspera ad astra. Durch Mühsal zu den Sternen heißt das. Das ist ein ziemlich beliebtes Motto vieler Unis, aber auch in der Raumfahrt. Ja, und dann wird es irgendwann mal so richtig groß technologisch. Also Autos, ein Zug, ein Düsenjet, ein Raketenstart. Das ist eine Saturn V, die da eingespielt wird bei Apollo 15. Und am Ende hört man dann noch eine Mutter, die ihr weinendes Baby tröstet. Und ganz am Ende des Essays sind dann Life Signs, haben sie es genannt, Lebenszeichen von Menschen. Genauer gesagt ist das von Anne Dryan. Die hat diesen Essay zusammengestellt und das sind eben ihr Herzschlag, der zu hören ist, und Hirnwellen, die in Audiosignale übersetzt wurden. Und dafür hat sie sich eine Stunde lang hingesetzt und meditiert und versucht, über Dinge nachzudenken, die schön wären, wenn die Aliens sie hören könnten, aus diesen Signalen raushören könnten. Also sie hat da auch mit Carl Sagan drüber gesprochen und gefragt, so meinst du, das macht Sinn? Und dann hat er gesagt so, ja, ist ja egal, also dann machen wir es einfach drauf, nur für den Fall.
1: Und das alles in 6 Wochen. Und das war's ja noch nicht. Also es ist ja noch mehr auf der Schallplatte. Ich meine, es ist eine Schallplatte, was ist natürlich drauf? Da ist auch Musik drauf. Und das hat tatsächlich auch so einen kleinen naturwissenschaftlichen Hintergrund, dass man dachte, Musik ist eine gute Idee. Denn Musik basiert zum Teil auf Naturkonstanten. Das nennt man Universalien der Musik. Und die sind wahrscheinlich angeboren. Also das zählt zum Beispiel zu, welche Töne oder Tonfolgen sich für uns gut anhören. Das ist ziemlich universell und nicht individuell von Person zu Person. Ich meine, klar, es gibt ja verschiedene Musikrichtungen, die einem vielleicht gefallen. Aber diese Töne und Tonfolgen, wenn da irgendwas nicht stimmt, das merkt man sofort. Egal in welchem Genre. Es gibt natürlich auch leichte kulturelle Unterschiede, aber es gibt mehr Gemeinsamkeiten als Unterschiede. Und es gibt auch kein bekannten menschlichen Kulturkreis ohne Musik. Was natürlich darauf hindeutet, dass Musik etwas sehr Menschliches ist, also etwas, was die Menschheit quasi ausmacht. Und möglicherweise ist das auch ein Merkmal von Intelligenz. Und dann könnte es wiederum auch sein, dass Aliens von allem, was auf der Schallplatte ist, dass sie damit Musik am meisten anfangen können, weil sie vielleicht auch Musik haben und die vielleicht genauso universell funktioniert wie Musik bei uns.
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7: Machen die Social-Media-Plattformen Facebook und Instagram Minderjährige gezielt abhängig? Das sollte in einem Gerichtsverfahren gegen den Meta-Konzern geklärt werden. Aber der Prozess ist bereits vorbei. Meta hat einen Vergleich geschlossen. Es führt einige Beschränkungen ein und das Unternehmen zahlt bis zu 17 Milliarden Dollar an 29 US-Staaten, die gegen die Firma geklagt hatten. Unsere Gastkommentatorin Ronja Brier, Chefredakteurin des Online-Nachrichtenportals Watson, ist unzufrieden mit diesem Ergebnis.
4: Eltern, Lehrkräfte und Experten warnen seit Jahren vor dem Suchtpotenzial von Social-Media-Plattformen. Meta hat jegliches Fehlverhalten bisher zurückgewiesen. Erst wenn Milliardenklagen drohen, bewegt sich plötzlich doch etwas. Doch wie wirksam ist ein Zeitlimit von 2 Stunden pro Tag für die Nutzung von Facebook und Instagram wirklich? Die Mechanismen bleiben dieselben. Endloses Scrollen, Likes, Kommentare, personalisierte Feeds. Facebook und Instagram sind also genauso gefährdend, wenn auch nur noch für 2 Stunden pro Tag. Wenn dieses Zeitlimit überhaupt greift, die Medienkompetenz vieler 13-Jähriger liegt deutlich über der von Erwachsenen. Sie nutzen falsche Geburtsdaten oder einen Zweitaccount, den ihre Eltern nicht kennen. Es ist so leicht für Jugendliche, die Altersbeschränkungen zu umgehen, wenn sie wirklich wollen. Und dagegen können weder ihre Eltern noch Meta etwas tun.
7: Das meint Ronja Brier. Der Kölner Stadtanzeiger hält den Vergleich für einen Hinweis darauf, dass Meta zunehmend Gegenwind in der Gesellschaft spürt. Die Geldzahlung sei der Versuch, Kontrolle in einer überhitzten Debatte zurückzugewinnen.
8: Doch es ist unwahrscheinlich, dass sich so die Anti-Stimmung in der Gesellschaft beruhigt. Meta-Boss Zuckerberg, Amazon-Gründer Jeff Bezos oder Tesla-Chef Elon Musk galten in den frühen 2010er Jahren noch als mutige Visionäre mit Blick für eine verheißungsvoll zusammenwachsende Weltöffentlichkeit. Inzwischen wächst der Hass auf den Exzess der Milliardäre. Es ist die Folge von Privatflügen ins All, der Besetzung Venedigs für die eigene Hochzeit und der Einmischung in die Weltpolitik mit viel zu oft faschistischen Ansichten.
7: Nach Meinung der Süddeutschen Zeitung aus München ist Meta mit dem Vergleich billig davon gekommen. Ein Gerichtsverfahren hätte dem Konzern mehr schaden können.
8: Ein Prozess hätte Meta gezwungen, Betriebsgeheimnisse öffentlich zu machen. Er hätte mit all der Berichterstattung immer deutlicher gemacht, welche Suchteffekte und Langzeitschäden Social Media verursacht. Er hätte die Auflagen, das zu ändern, sicherlich strenger und umfangreicher gemacht.
7: Und das waren die Standpunkte, zusammengestellt heute von Torben Müller. Gleich folgen hier die Nachrichten, dann geht's weiter in der ARD-Infonacht.

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1: Um 3 Uhr mit Emily Seidel. Nach der verheerenden Sturzflut läuft in Nepal und Tibet die Suche nach den etwa 1400 Vermissten. Die Zahl der Toten geben die Behörden derzeit mit fast 400 an. Ursache des Unglücks ist Experten zufolge ein Gletschersturz, der die riesige Flutwelle ausgelöst hat. Aus Kathmandu, Markus Spieker.
2: Ja, man muss sich vorstellen, dass ein hunderte Meter breiter Eisblock über 1000 Meter in die Tiefe kracht und dann fast für apokalyptische Verhältnisse sorgt. Also jemand von vor Ort hat mir gesagt, so wie das aussieht, glaubt ihr, die Opferzahlen sind noch sehr, sehr viel höher, weil eben ganze Dörfer weggeschwemmt wurden. Tatsache ist, von den chinesischen Behörden wurden bisher sehr, sehr geringe Opferzahlen gemeldet. Und vor allem da muss man davon ausgehen, dass das noch dramatisch in die Höhe geht.
1: In Münster setzen die Fraktionsspitzen der schwarz-roten Koalition heute ihr Treffen fort. Dabei wollen die Vorsitzenden Thorsten Frei von der CDU, Alexander Hoffmann von der CSU und Matthias Mirsch von der SPD den Kurs für die kommenden Monate abstimmen. Unter anderem geht es um die Debatte über das Ende der abschlagsfreien Rente nach 45 Beitragsjahren. Weitere Themen sind die geplanten Reformen in den Bereichen Steuern, Gesundheit und Pflege. In etwa anderthalb Stunden ist am Himmel eine partielle Mondfinsternis zu beobachten. Ab 4.33 Uhr wird sich der Mond zu mehr als 90% verdunkeln, weil er in den Kernschatten der Erde eintritt. Das Ende des Phänomens gegen kurz vor 8 wird in Deutschland nicht mehr sichtbar sein, weil dann die Sonne schon auf und der Mond untergegangen ist. Heute Abend eröffnen der FC Bayern München und der VfB Stuttgart die neue Saison der Fußball-Bundesliga. Anstoß ist um 20.30 Uhr aus der Sportredaktion Luise Kropf.
3: In Sachen Meisterschaft sind sich viele jetzt schon einig. Der Titel kann in dieser Saison eigentlich nur an den FC Bayern München gehen, wie so oft in den letzten Jahren. Dass der Doublesieger ins Straucheln gerät, ist kaum vorstellbar, zumal der Kader noch stärker zu sein scheint als letzte Saison. Das Verfolgerfeld könnte aus Borussia Dortmund, RB Leipzig und dem VfB Stuttgart bestehen. In dieser Saison sind 3 Aufsteiger mit dabei. Die SV Elversberg spielt zum ersten Mal in der Bundesliga. Der SC Paderborn und Schalke 04 kennen die größte Fußballbühne in Deutschland schon aus den vergangenen Jahren.
1: Das waren die Nachrichten. Das Wetter in Deutschland. Heute Nacht im Westen und Nordwesten Schauer und Gewitter, sonst meist trocken. Die Tiefstwerte liegen zwischen 20 bis 14 Grad. Tagsüber dann gebietsweise Schauer und Gewitter. Im Südosten bleibt es länger trocken. Dann die Höchstwerte zwischen 21 bis 31 Grad. Auch am Samstag Schauer und Gewitter, im Südosten weiter freundlicher, dann 21 bis 26 Grad. Und am Sonntag wechselnd wolkig, Schauer und Gewitter weiterhin und im Südosten zeitweise heiter. Dann Temperaturen zwischen 20 bis maximal 28 Grad. Es ist 3.03 Uhr.
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5: Die A1 Hamburg Richtung Lübeck ist zwischen Kreuzberg der Heide und Bad Oldesloe wegen Bauarbeiten bis 6 Uhr gesperrt. Die A1 Köln-Euskirchen ist zwischen Köln-Bocklemünd und Kreuz-Köln-West wegen Wartungsarbeiten bis 5 Uhr in beiden Richtungen gesperrt. Und die A71 Erfurt Richtung Suhl ist zwischen Arnstadt Süd und Stadt Ilm wegen Wartungsarbeiten im Tunnel Behringen bis 6 Uhr gesperrt. Soweit der Verkehr. Ihnen eine gute Fahrt.
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5: Vom NDR in Hamburg mit aktuellem und Hintergründen aus Politik und Zeitgeschehen. Im Studio ist Detlef Karg. Rente, Pflege, Wirtschaft, Gesundheit kurz vor Ende der parlamentarischen Sommerpause beraten derzeit die Fraktionsspitzen von SPD und CDU/CSU in Münster, um die Themen der nächsten Wochen und Monate vorzubereiten. Der Herbst der Reformen, er wurde ja bereits im vergangenen Jahr angekündigt. Nun kommt also die Version 2.0 und viele Deutsche erwarten endlich Lösungen von der Regierung. Das Ganze erinnert ein wenig an das Würzburger Koalitionstreffen vor einem Jahr. Auch damals galt es, Einigkeit und Harmonie zu zeigen, wo vorher Streit war. Wir wissen, vieles lief danach dann auch wieder anders. Georg Schwarte berichtet aus Münster.
6: Alles so schön hier in Münster, so schön harmonisch.
7: Sehen Sie es? Die Sonne macht mit.
6: sagt Matthias Mirsch, der SPD-Fraktionschef, als er mit den beiden anderen Fraktionsspitzen der Union, Thorsten Frey und Alexander Hoffmann, am Münsteraner Aasee entlang bummelt. Und gelernt hat er auch schon was hier über diesen Aasee.
7: Am Aasee hier in Münster trifft man sich zum ersten Date. Und man kann sagen, es ist nicht das erste Date der Fraktionen, es ist auch nicht unser erstes Date.
6: Aber es läuft alles sehr vielversprechend. Zum Auftakt stehen die drei dann lächelnd in der Sonne, die gewollte Botschaft: Es läuft. Wir sind nett zueinander. Selbst die Libellen von Münster spielen mit. Eine setzt sich auf das Mikrofon von Matthias Mirsch.
7: Ich habe hier schon die Natur.
8: Oh ja. Sitzt sie ja gerade beim Richtigen.
6: Lachen, Witzeln, Freundlichkeiten. Es ist die nahtlose Fortsetzung der Bildersprache der vorausgegangenen Kabinettsklausur in Neu-Hardenberg. Schwarz-Rot will als Team auftreten, denn nur so wird das was, sagt Thorsten Frey, der Neue an der Unionsfraktionsspitze. Er ist Gastgeber hier in Münster, obwohl das Ganze noch sein Vorgänger, der Münsterländer Jens Spahn, geplant hatte. Der aber ist vorerst Geschichte. Und wie empfindet das Thorsten Frey? Ja, sagt er.
9: Ja, das sind die Entwicklungen der letzten Wochen. Wir hatten gestern Abend auch gemeinsam Jens Spahn getroffen. Insofern ist es schon auch etwas, was er damals initiiert hat. Der ursprüngliche Gastgeber war dieser Tagung.
6: Jetzt ist Spahn allenfalls noch der Geist von Münster. Überhaupt Geist. Bei der letzten Fraktionsklausur vor einem Jahr, als die Stimmung mies und die Lage schlecht war, gab es den Geist von Würzburg, sagt CSU-Landesgruppenchef Alexander Hoffmann.
10: Und dieser Geist von Würzburg, der hat getragen. Und jetzt muss zu diesem Geist von Würzburg der Mut von Münster dazukommen.
6: Der Mut von Münster. Schönes Motto. Thorsten Frey findet auch, dass die Lage derzeit genau den braucht.
9: Dass wir den Mut haben, auch Entscheidungen zu treffen, die möglicherweise nicht für alle und sofort und auf den ersten Blick populär sind.
6: Zum Beispiel bei der Rentenreform. Stichwort Rente mit 63. Die SPD hoffte auf Kompromisse im Rahmen des parlamentarischen Verfahrens. Die Union darauf, dass es im Großen und Ganzen bei den Vorschlägen der Rentenkommission bleibt. Und da bemüht Thorsten Frey dann nicht mehr den Mut, sondern schon wieder den Geist, welchen auch immer.
9: Und da sind wir uns sehr einig. Und in diesem Geist werden wir eine Lösung finden, die Rente für die nächsten 25 bis 30 Jahre völlig neu aufstellen wird und dafür sorgt, dass die Herausforderungen des demografischen Wandels am Ende nicht bei einer Generation abgeladen wird.
6: Dass das alles nicht einfach wird, noch dazu mit schwierigen Landtagswahlen, mit miesen Umfragewerten im Nacken und Krisen auf der Welt, Sie alle hier in Münster wissen das.
7: Die Form der Polarisierung nimmt kontinuierlich zu. Aber Demokratie wird nur funktionieren, wenn wir auch bereit sind, den Kompromiss tatsächlich hochzuhalten. Wir können uns locker profilieren, indem ich mein eigenes Konzept aufschreibe und sage, super. Aber daraus habe ich für dieses Land noch überhaupt nichts geschafft.
6: Am Freitagnachmittag ist dann Schluss hier im Münsterland und dann soll er wirken. Der Mut von Münster.
5: Georg Schwarte über den Mut und den Geist und was auch immer die Fraktionsvorstände von Union und SPD sich ausdenken werden. Und einen etwas tieferen Einblick hat mein Kollege Gerd Wolf vom NDR bekommen. Er hat nämlich mit Frauke Heiligenstadt gesprochen. Sie sitzt für die SPD im niedersächsischen Goslar im Bundestag, ist Mitglied im Fraktionsvorstand und Finanzexpertin ihrer Fraktion. Zunächst ging es um die Frage, ob sie noch Hoffnung hat, dass es etwas wird mit dem Herbst der Reformen.
11: Also ich persönlich halte grundsätzlich gar nichts von irgendwelchen Begriffen, die erfunden werden. Generell gilt für mich, Ärmel hochkrempeln, arbeiten. Die Belange der Menschen in den Blick nehmen und ganz normal tun, was unsere Aufgabe ist. Nämlich gucken, dass wir Rahmenbedingungen, insbesondere momentan für Unternehmen und Menschen verbessern können, damit wir Arbeitsplätze sichern können. Wie auch immer das andere bezeichnen, das ist eher nicht so mein Thema. Ich halte auch nichts von Herbst oder Sommer oder Frühling der Reformen, sondern Gesetze müssen dann gemacht werden, wenn sie anstehen, wenn sie fertig entwickelt sind und sie werden dann einfach miteinander verhandelt, besprochen und beschlossen. Ich kann da nichts mit anfangen mit solchen Begriffen.
12: Aber Ärmel hochkrempeln und arbeiten, diese, ich sag mal, Schlagworte sind ja in letzter Zeit eher abgelöst worden vom Begriff, es wird viel diskutiert, bevor es zu Ergebnissen kommen kann. Ist das eine Botschaft, die einem größeren Publikum in diesen Zeiten auf Dauer vermittelbar ist?
11: Nein, Demokratie wird grundsätzlich diskutiert. Das ist gut so, dass wir in der Demokratie diskutieren und dass wir auch um die besten Lösungen ringen. Die Koalition besteht aus drei unterschiedlichen Parteien. Die Union bildet mit CDU, CSU zwar eine Fraktion, aber es sind auch sehr unterschiedliche Parteien. Das merkt man immer wieder auch in Gesprächen und Verhandlungen. Und insofern ist das erstmal gar nichts Schlimmes, wenn man miteinander diskutiert. Aber ich kann Ihnen nur sagen, ich bin ja Mitglied des Finanzausschusses. Wir haben allein im letzten Jahr über 21 Gesetze verabschiedet. Wir haben sehr respektvoll als Kolleginnen und Kollegen im Finanzausschuss mit Union und SPD zusammengearbeitet. Wir haben immer geguckt, wo kommt jeder her. Wir wissen, wo unsere Grenzen sind, aber wir suchen vor allen Dingen Gemeinsamkeiten. Aber und wie das andere benennen, das ist mir ehrlich gesagt dann egal. Hauptsache, wir können Ergebnisse erzielen.
12: Aber Ergebnisse lassen nach wie vor auf sich warten, konkrete. Der kleinere Koalitionspartner bremst den größeren aus bei den Diskussionen um die Reformen, hört man zunehmend aus der Union. Wackelt der Schwanz mit dem Hund?
11: Nein, das kann ich nicht feststellen. Ich sage ein Beispiel. Wir haben sehr viel schon verändert mit der Reform zum Asylrecht, auch der europäischen Reform zum Asylrecht und der Umsetzung der Gesetze in Deutschland. Ist die SPD ja sehr weit auch über ihre eigenen Grenzen gegangen. Wir haben zum Beispiel das Bürgergeld reformiert. Das ist jetzt eine neue Grundsicherung geworden. Auch da haben wir sehr viele inhaltliche Zugeständnisse gemacht, aber immer im Interesse, dass wir die Sozialgesetzgebung auch in Deutschland gut erhalten können und niemand durchs Rost fällt. Also für mich ist es so, dass immer die Sache im Vordergrund steht. Und ich darf das auch sagen, das gilt auch für die allermeisten Kolleginnen und Kollegen so. Und von daher, wir werden jetzt in den nächsten 4 Monaten allein im Finanzausschuss wieder 14 Gesetze beraten, wie zum Beispiel die Frühstartrente, wo es darum geht, Kindern und Jugendlichen auch den Zugang zum Finanzmarkt leichter ermöglichen zu können, damit sie das schon mal ein bisschen lernen können auch und auch sehen können, wie sich so etwas entwickelt. Es sind eigentlich viele positive Sachen auf den Weg gebracht worden. Die private Altersvorsorge ist reformiert worden. Der Riester wird abgelöst in eine deutlich flexiblere Möglichkeit, zukünftig privat altersvorzusorgen und ich könnte noch einiges mehr auflisten. Darüber wird nur nicht gesprochen, sondern es wird dann eher so über die Sachen gesprochen, wo man sich intensiver streitet.
12: Na ja, klar, ich könnte auch ein paar Sachen aufführen, wo es eben nach wie vor Diskussionsbedarf gibt. Nehmen wir aktuelle Rentendiskussion. Es gab einen Kompromiss, der ist dann von Ostministerpräsidenten, unter anderem auch von Frau Schwesig aus Mecklenburg-Vorpommern, in diesen Wahlkampfzeiten wieder aufgekündigt worden. Wie kommt man raus aus einem solchen Dilemma, das ja am Ende Wähler nervt, wissen wir ja, und den Populisten hilft.
11: Das kann ich sehr gut nachvollziehen, dass das die Wählerinnen und Wähler und Zuhörenden auch total nervt, dass plötzlich vereinbarte Entscheidungen wieder aufgeschnürt werden sollen. Aber genauso ist es ja beim Thema Rente gar nicht. Es ist ja so, dass die Expertenkommission einen Vorschlag gemacht hat, der mehr als 30 Vorschläge enthält. Und diese Vorschläge, die werden jetzt von der Bundesregierung in einzelne Gesetze umgesetzt. Und die Expertenkommission hat zum Beispiel beim Thema abschlagsfreie Rente nach 45 Versicherungsjahren, hat die Expertenkommission auch ausdrücklich erwähnt, dass man sich Einzelfälle genau angucken muss und dass es Übergangsfristen geben muss. Also insofern ist das Thema Rente, es gibt nicht schwarz oder weiß. Das ist Sache der Populisten. Die machen schwarz oder weiß. Wir arbeiten in der Sache. Wir müssen sehr differenziert Gesetze beraten und dann entschließen. Also insofern, ja, es lässt sich nicht immer so leicht erklären. Es lässt sich auch nicht immer alles gut rüberbringen. Und ich wünsche mir manchmal auch eine bessere Performance und klarere Worte. Aber es ist eben vieles auch sehr umfassend und sehr komplex.
5: Sagt Frau Geheiligenstadt. Sie ist Mitglied im SPD-Fraktionsvorstand.
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5: Und es wird gleich 3.14 Uhr und wieder schauen viele nach oben gen Himmel. Zwei Wochen nach der partiellen Sonnenfinsternis folgt direkt das nächste Spektakel für Himmelbegeisterte. Eine partielle Mondfinsternis, die schon bald bei uns sein wird, in wenigen Stunden. Dafür muss man sehr früh aufstehen oder wie ich lange wach bleiben und einen günstigen Blick auf den Horizont haben. Was genau bei einer Mondfinsternis passiert und worauf man achten muss, erklärt uns jetzt Emily Burkhardt aus der ARD-Wissenschaftsredaktion.
13: Wer am 28. August früh aufsteht, kann ein besonderes Himmelsschauspiel beobachten. Eine partielle Mondfinsternis. Der Vollmond wandert dabei tief in den Schatten der Erde.
14: Ja, die Mondfinsternis ist das Gegenstück zur Sonnenfinsternis. In dem Falle wandert der Mond in den Schatten, den die Erde sozusagen gegenüber von der Sonne ins Weltall wirft. Und da der ja von selber nicht leuchtet, kriegt er dann kein Sonnenlicht mehr ab und wir sehen ihn verdunkelt,
13: erklärt Caroline Liefke vom Haus der Astronomie in Heidelberg. Diesen Freitag ist der Effekt besonders stark.
14: Also wir haben eine partielle Mondfinsternis. Partiell heißt in dem Falle, dass der Mond allerdings zu 93% sogar in den Kernschatten der Erde reinwandert. Das heißt, da bleibt auch tatsächlich nur ein ganz kleiner heller Teil übrig.
13: Etwa einmal im Monat gibt es einen Vollmond. Dann steht der Mond genau auf der anderen Seite der Erde gegenüber der Sonne. Das ist die Voraussetzung für eine Mondfinsternis. Aber nur selten kommt es dabei auch tatsächlich zu einer Verdunkelung.
14: In den allermeisten Fällen verfehlt der Mond den Schatten der Erde. Erstmal kann das nur passieren bei Vollmond. Also der Mond muss selber halt eben ja eigentlich auch von der Sonne beleuchtet sein. Und nur zur Vollmondphase kann er in den Schatten reinwandern. In den allermeisten Fällen läuft er allerdings oben oder unten drüber vorbei. Das liegt daran, dass die Umlaufbahn vom Mond gekippt ist gegen die Umlaufbahn der Erde um die Sonne.
13: Nur wenn Sonne, Erde und Mond genau in einer Ebene liegen, trifft der Mond den Erdschatten. Dann gibt es eine Mondfinsternis. In Deutschland sind davon im Schnitt 1 bis 2 pro Jahr zu sehen. Häufig wird dabei aber nur ein Teil des Mondes bedeckt. Besonders bekannt ist der sogenannte Blutmond, der bei einer totalen Mondfinsternis zu sehen ist. Der verfinsterte Mond erscheint dann kupferrot, weil die Erdatmosphäre das Sonnenlicht streut und vor allem rote Anteile in den Schattenkegel lenkt. Durch den relativ großen Bedeckungsgrad kann aber auch der Mond bei der Finsternis am Freitag rötlich erscheinen.
14: Und normalerweise sieht man da diesen Kupferfarbton tatsächlich schon. Es wird halt allerdings dadurch schwierig, dass es einfach zu hell sein wird und der Mond auch so nah am Horizont steht.
13: Die Mondfinsternis beginnt nämlich schon gegen 4.30 Uhr morgens und hat ihren Höhepunkt dann kurz nach 6 Uhr. Dann steht der Mond allerdings schon sehr tief und geht kurz darauf unter. Daher ist auch der Standort entscheidend.
14: Man braucht als allererstes mal einen Standort, an dem man auch wirklich tief runter bis zum Horizont in Richtung Westen gucken kann. Und da gilt im Zweifelsfalle, nimmt man genau den, von dem aus man auch die Sonnenfinsternis sich angeschaut hat. Man muss halt allerdings dann eben morgens ein bisschen früher aufstehen. Ferngläser und Teleskope sind da durchaus hilfreich. Also gerade so ein Fernglas, das kann auch helfen, wenn der Mond dann tatsächlich so droht, in der Morgendämmerung zu versinken, dass man den dann tatsächlich auch noch auffinden kann, auch noch ein bisschen später.
13: Und im Unterschied zur Sonnenfinsternis ist die Beobachtung mit bloßem Auge unbedenklich.
14: Brille und dergleichen Schutzmaßnahmen braucht man nicht, dafür ist der Mond nicht hell genug.
13: Die nächste totale Mondfinsternis ist erst wieder an Silvester 2028 zu sehen.
5: Soweit Emily Burkhardt. Ab 4.33 Uhr tritt der Mond heute in den Kernschatten. Ab etwa 5.15 Uhr ist er halb bedeckt und den Höhepunkt erreicht diese partielle Mondfinsternis dann gegen 6.13 Uhr. Also in 3 Stunden ist das soweit. Die Digitalisierung hat alles gemeinsam, vor allem Speicherbedarf. Weltweit entstehen überall riesige Rechenzentren, die die neue digitale Welt am Laufen halten sollen. Die künstliche Intelligenz treibt das Ganze noch einmal voran. Privatunternehmer, Wirtschaft, Regierungen, alle brauchen Rechenleistungen. Ein neues Zentrum soll nun in der Nähe von Rostock gebaut werden. Die Schwarzgruppe, zu der der Discounter Lidl gehört, investiert hier über 5 Milliarden Euro und erhält natürlich auch vom Land Mecklenburg-Vorpommern dafür Fördergelder. Stefan Luthmann aus Schwerin.
15: Mehr als ein Jahr liefen die Vorbereitungen, dauerten die Verhandlungen mit der Gemeinde Dummersdorf, mit dem Landkreis Rostock und auch mit dem Land. 24 Tage vor der Landtagswahl verkündete eine freudestrahlende Ministerpräsidentin in ihrer Staatskanzlei die Großansiedlung.
16: Sie zeigt, dass MV ein attraktiver Wirtschaftsstandort ist und sie zeigt, dass es richtig ist, dass wir auf Diversität der Branchen setzen, von unserer traditionellen Ernährungs- und Landwirtschaft, dem Tourismus und dem Schiffbau bis hin zu erneuerbaren Energien. Und eben auch KI und digitale Wirtschaft.
15: Der Baustart für das Megaprojekt im Gewerbepark an der A20 ist im nächsten Jahr geplant. Ans Netz gehen soll das Rechenzentrum dann 6 Jahre später, 2033. Der Investor spricht von 120 Jobs, die dauerhaft in der Anlage entstehen. In der Bauphase wird mit etlichen Aufträgen gerechnet. Unternehmenschef Gerd Schanowski machte diese Zusage.
17: Wir wollen auch ganz bewusst in der Region die Handwerker beauftragen, wollen ganz bewusst in der Region auch ein Cluster bilden. Wir reden schon über ordentliche Größenordnungen und das ist auch das, was regional dann entsprechend stattfinden soll.
15: In einer ersten Phase geht es um Investitionen von etwa 5,6 Milliarden Euro. Eine Summe, bei der das Innenleben, zum Beispiel die Serverstruktur, noch nicht berücksichtigt ist. Das Rechenzentrum soll stetig erweitert und leistungsfähiger werden, vergleichbar mit einer ähnlichen Anlage im brandenburgischen Lübbenau. Dort investiert die Schwarzgruppe rund 11 Milliarden Euro. Auch in Dummersdorf geht es am Ende um zweistellige Milliardenbeträge, so Schanowski. Zusätzliche Hilfe stellt das Land in Aussicht.
16: Das Land kann die Investitionen bis zu 120 Millionen Euro unterstützen.
15: Regierungschefin Schwesig, sie sagte mit Blick auf den enormen Strombedarf für das Rechenzentrum auch, jetzt zeige sich, dass vor allem Windkraft ein Standortvorteil sei. Grüner Strom sei im Land genug vorhanden, die Anlage sei ein konstanter Abnehmer. Ein geschlossener Kühlkreislauf soll den Wasserbedarf in Grenzen halten, Abwärme sollen die Stadtwerke Rostock nutzen. Investor Czarnowski lobte die Zusammenarbeit mit Kommunen und Land und er betonte die Bedeutung der Anlage für die digitale Souveränität, also für die Kontrolle über die eigenen und europäischen Daten.
17: Und Cyberangriffe, der Ausfall kritischer Dienste und die einseitige Abhängigkeit von außereuropäischen Hyperscalern sind längst kein reines IT-Problem mehr. Sie stellen ein strukturelles Risiko für die staatliche Handlungsfähigkeit, das Bürgervertrauen und die Versorgungssicherheit dar.
15: Hyperscaler, das sind Cloud-Anbieter in den USA wie Amazon oder Google. Denen soll die Stirn geboten werden. Mit dem Bau des Rechenzentrums wollen die Schwarzgruppe und das Land auch eine Art Digitalpakt eingehen. Das Unternehmen soll seine Expertise einbringen, um die Datensicherheit in der Landesverwaltung zu verbessern, einen digitalen Arbeitsplatz für Lehrer zu entwickeln und die Serversicherheit bei der Landespolizei auszubauen.
5: Stefan Luthmann informierte.
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5: Heute vor 40 Jahren startete der Fantasy-Film Highlander in den deutschen Kinos. Norbert Kunze über einen bemerkenswerten Film mit einem besonderen Soundtrack.
18: Wir kamen aus der Dämmerung der Zeit und wanderten unerkannt durch die Jahrhunderte.
19: Here we are, born to be kings.
20: Ägyptischer Adliger mit spanischem Namen, gespielt von einem Schotten, ein Schotte, gespielt von einem Halbfranzosen, Kulissen, in denen Produktionskabel zu sehen sind, eine Mischung aus Mittelalterszenen und 80er Jahre Neon-Trash. Eigentlich beinhaltet dieser Film sämtliche Bestandteile eines veritablen Flops. Doch genau diese unperfekten Elemente machen seinen Charme aus.
21: Hey, das ist eine Art Magie.
22: It's a kind of magic.
20: Der Plot ist durchaus schlüssig, wenn auch simpel. Connor McLeod lebt in New York der 80er Jahre. Er ist unsterblich und muss sich gegen andere seines Standes im Schwertkampf behaupten. Sterben können sie nur durch Enthauptung. Erst der Letzte ihrer Art bekommt den sogenannten Preis. McLeods Endgegner wartet schon.
21: Kurgan ist der stärkste aller Unsterblichen. Er ist der perfekte Krieger. Wenn er den Preis gewinnt, müssen die sterblichen Menschen ein Reich der Dunkelheit ertragen.
20: Magie und Mythos treffen auf Videoästhetik und plakative Figuren in einem rumpeligen Drehbuch. Hauptdarsteller Christopher Lambert bleibt weitgehend blass. Sean Connery als
21: Juan Sanchez Villalobos Ramirez
20: gibt sich im Original kaum Mühe, seinen dicken schottischen Akzent abzulegen. Und Antagonist Kurgan wirkt unfreiwillig komisch.
23: Hi, ich bin Candy.
24: Natürlich bist du das.
20: Zur Überraschung aller kommt der Highlander beim Publikum jedoch gut an. Zunächst kein Glück an der Kinokasse, doch das Zeitalter der Videokassette und die Promotion durch den Soundtrack der Band Queen verhelfen zum Durchbruch. Der Highlander lebt von der Konfrontation der Welten und seinen gelungenen Überblendungen, sogenannten Matchcuts. Regisseur Russell Mulcahy nutzte seine Erfahrungen aus Pop-Videoclips, die er zuvor für Ultravox, Duran Duran oder die Buggles gedreht hatte. Zudem kreiert er eine der romantischsten Szenen des 80er Kinos überhaupt.
0: Ich habe es niemals begreifen können.
24: Was?
0: Weshalb du jung geblieben bist.
24: Weil ich dich heute noch genauso liebe wie am ersten Tag, als wir uns trafen.
20: Der Highlander bietet Traum und Fantasie, Eleganz und Stil. Der klassische Held setzt sich über Unfreiheit und Tragödien hinweg, führt in eine friedliche Zukunft. Zudem erörtert er die Frage nach dem Wert ewiger Jugend, definiert den Weg zur Sterblichkeit als innere Reinigung, der abgeschlagene Kopf als Akt der Befreiung von Allmachtsfantasien und Alleinherrschaft.
1: Es kann nur einen geben.
20: Es folgen 4 Fortsetzungen, ein Animationsfilm, in den 90ern eine Serie. Demnächst soll der Brite Henry Cavill den Conor McLeod in einer Neuauflage spielen. Der Highlander scheint tatsächlich unsterblich, seit seiner Kinopremiere am 28. August 1986. Das war heute vor 490 Jahren, heute vor 40 Jahren.
18: Ihr wusstet nicht, dass wir unter euch walten. Bis heute.
5: Der Stichtag war das von Norbert Kunze.
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2: Mit Jan Möller. Arsenal London und Atletico Madrid, das sind 2 der Gegner des FC Bayern in der neuen Fußball-Champions-League-Saison. In Monaco ist die Ligaphase ausgelost worden. Zu den Gegnern von Borussia Dortmund gehört ebenfalls der FC Arsenal. Der VfB Stuttgart spielt unter anderem gegen Inter Mailand und RB Leipzig zum Beispiel gegen Manchester City und Real Madrid. Also viele große Namen. Tja, und mit wem es der SC Freiburg 2 Etagen tiefer sozusagen in der Ligaphase der Conference League zu tun bekommt, das entscheidet sich heute in Monaco. Auf jeden Fall sind die Freiburger dabei. Sie haben gegen den FC Motherwell aus Schottland mit 4:1 gewonnen. Hatten ja auch schon das Hinspiel mit 3:1 für sich entschieden. Trainer Julian Schuster, der strahlt schon, wenn er an die Europapokalsaison denkt.
3: Ja, schon einfach besonders, einfach international spielen zu dürfen. Das war ja im Hinspiel schon so. Das sind einfach auch tolle Erfahrungen und tolle Städte, die wir in der Regel da auch bereisen dann dürfen oder auch bespielen dürfen.
2: Und so geht es natürlich auch den Clubs in der Europa League. Auch da ist heute die Auslosung aus der Bundesliga, sind Leverkusen und Hoffenheim dabei. Stichwort Bundesliga, heute geht es ja los. Der FC Bayern gegen den VfB Stuttgart. Das ist das Eröffnungsspiel der neuen Saison und schon losgegangen ist am Abend die neue Saison in der Handball-Bundesliga der Männer. Die Füchse Berlin haben da zum Auftakt schon mal 2 Punkte geholt gegen Melsungen. Christian Riedel war für uns dabei.
8: Aufatmen bei den Füchsen Berlin. Nach der klaren Supercup-Niederlage gegen Magdeburg zeigten sich die Berliner zum Saisonauftakt in der Bundesliga hellwach und holten sich beim 33:31 gegen Melsungen beide Punkte. Die Grundlage für diesen Erfolg legten die Berliner in der ersten Halbzeit. Da klappte bei ihnen fast alles, bei Melsungen so gut wie nichts. 17:9 hieß es nach den ersten 30 Minuten, aber in der zweiten Halbzeit kamen die Gäste besser ins Spiel und die Füchse zeigten einige Schwächen in der Defensive. So schmolz der Vorsprung immer mehr, sodass zum Schluss nur noch 2 Tore übrig blieben.
2: Etwas deutlicher war es beim THW Kiel, der hat zum Auftakt Lemgo geschlagen mit 35:27. Die deutschen Basketballer sind Welt- und Europameister. Für die WM im kommenden Jahr müssen sie sich aber trotzdem erst noch qualifizieren und in die zweite Quali-Phase sind sie in Köln wie erwartet mit einem Sieg gestartet gegen die Niederlande 99:83. Das geht aber noch besser, sagt Kapitän Dennis Schröder.
25: Der erste Viertel haben wir ein bisschen geschlafen oder erste Halbzeit. Ich glaube, wir haben im dritten Viertel ein bisschen besser gespielt zusammen. Ich glaube, Tempo war gut, offensiv war gut, aber in der Defensive teilweise sehr schleppend. Aber wir haben das Spiel geholt, Sieg geholt und das ist das, was zählt.
2: Genau so ist es. Am Sonntag geht es gleich weiter in der Quali in Polen. Da wird die Aufgabe wohl kniffliger fürs deutsche Team und die WM, die findet dann im kommenden Jahr in Katar statt. Die WM der Frauen, die steigt ja in Berlin. In der kommenden Woche geht es da schon los. Bei der Generalprobe in Köln gab es direkt vor dem Spiel der Männer eine knappe Niederlage gegen die Türkei, 62:63. Es haben allerdings noch wichtige Spielerinnen gefehlt. Insgesamt war es ein schöner Basketballabend. für die Fans in Köln. Etwa 15.000 waren dabei. Einen teilweise sogar magischen Abend haben die Leichtathletik-Fans in Zürich erlebt beim Diamond League Meeting. Da gab es nämlich gleich zwei Weltrekorde. Martin Roschitz mit den Einzelheiten.
6: Der Brasilianer Alisson dos Santos lief die 400 Meter Hürden in 45,80 Sekunden und verbesserte die bisherige Bestmarke des Norwegers Carsten Warholm um 14 Hundertstel. Wenige Minuten später stellte auch Masai Russell einen Weltrekord auf. Die Olympiasiegerin aus den USA gewann die 100 Meter Hürden in 12,09 Sekunden und unterbot den bisherigen Rekord um 3 Hundertstel. Die deutschen Athletinnen und Athleten spielten nur Nebenrollen. Gesa Krause wurde über 3000 Meter Hindernis Sechste, Lea Meyer Siebte. Robert Faken belegte über 1500 Meter Rang 8, ebenso Speerwerfer Thomas Röhler.
2: Und zum Schluss noch zum Tennis. Mit einer Auslosung haben wir begonnen. Mit einer Auslosung hören wir auch auf in diesem Sportblock. Am Wochenende geht es in New York bei den US Open so richtig los. Und die deutsche Nummer 1, Alexander Zverev aus Hamburg, trifft in Runde 1 auf den Italiener Lorenzo Sonego. Zverev ist, weil Jannik Sinner verletzt fehlt, auch bei den US Open an Nummer 1 gesetzt. Insgesamt stehen im Einzel 8 deutsche Profis im Hauptfeld. 4 bei den Männern, 4 bei den Frauen.
5: Das war Jan Möller mit dem Sport in der ARD Infonacht.

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1: Um 3.30 Uhr mit Emily Seidel. Nach der Sturzflut in der Himalaya-Region bleibt die Lage vor Ort dramatisch. In Nepal und Tibet wurden fast 400 Leichen geborgen. Viele Menschen werden nach wie vor vermisst. Aus der Nachrichtenredaktion Sebastian König-Beck.
2: Die Suche nach Überlebenden bleibt schwierig. Hilfe für die Betroffenen vor Ort kommt nur langsam an. Straßen und Brücken sind zerstört. Die Rettungskräfte sind auf Hubschrauber angewiesen. Mit Sorge beobachten Experten die Lage an den Flussläufen. Wegen der riesigen Mengen von Geröll und Trümmern befürchten sie weitere Überschwemmungen. Nach offiziellen Angaben werden noch etwa 1.400 Menschen vermisst, unter ihnen mindestens 8 Deutsche. Aus dem Auswärtigen Amt hieß es, die deutschen Botschaften in Kathmandu und Peking stehen mit den Familienangehörigen und mit den örtlichen Behörden in engem Kontakt und kümmern sich intensiv um belastbare Informationen.
1: US-Präsident Trump hat Berichte über mögliche Angriffspläne Russlands auf das NATO-Territorium zurückgewiesen. Er habe gute Gespräche mit Kreml-Chef Putin geführt. Dieser werde kein NATO-Gebiet attackieren, sagte Trump vor Journalisten in Washington. Hintergrund der Äußerung ist eine Reise von CIA-Chef Radcliffe nach Moskau. Laut Medienberichten soll Radcliffe die russische Führung vor Angriffen gewarnt haben. Der Thüringer Landtag stimmt heute über ein konstruktives Misstrauensvotum gegen Ministerpräsident Vogt ab. Die AfD hat die Abstimmung beantragt. Ihr Kandidat für das Amt des Regierungschefs ist der Fraktionsvorsitzende Höcke. Begründet wird der Antrag damit, dass dem CDU-Politiker Vogt vor kurzem der Doktortitel entzogen worden ist. Es ist bereits das zweite Mal in diesem Jahr, dass die AfD ein konstruktives Misstrauensvotum beantragt. Ein Erfolg gilt als unwahrscheinlich. Notwendig für eine Wahl Höckes sind 45 Stimmen. Die AfD verfügt im Erfurter Landtag über 32 Abgeordnete. Mehr als 11 Jahre nach dem Absturz einer Germanwings-Maschine beginnt heute in Braunschweig ein neuer Schmerzensgeldprozess. Laut Landgericht fordern 30 Hinterbliebene von der Bundesrepublik Deutschland jeweils bis zu 110.000 Euro. Nach ihrer Überzeugung ist die Flugtauglichkeit des Co-Piloten, der den Absturz verursachte, nicht ausreichend überwacht worden. Das Zivilverfahren wird in Braunschweig verhandelt, weil das Luftfahrtbundesamt dort seinen Sitz hat. Am 24. März 2015 war eine Germanwings-Maschine auf dem Weg von Barcelona nach Düsseldorf in den französischen Alpen abgestürzt. 144 Passagiere und 6 Besatzungsmitglieder kamen ums Leben. Das Wetter in Deutschland: tagsüber gebietsweise Schauer und Gewitter, im Südosten länger trocken, Höchstwerte 21 bis 31 Grad. Auch am Samstag Schauer und Gewitter, im Südosten freundlicher 21 bis 26 Grad und Sonntag wechselnd wolkig, Schauer und Gewitter, im Südosten zeitweise heiter bei 20 bis maximal 28 Grad. Das waren die Nachrichten.
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3: Und aktuell liegen uns neben den bekannten Baustellen keine Unfallmeldungen vor. Ihnen eine gute und sichere Fahrt.
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3: Im Studio ist Detlef Karke. Willkommen. Menschen verbringen viel Zeit vor dem Bildschirm, ob am Computer oder am Smartphone. Zeit, die vielleicht für echte Begegnungen fehlt manchmal. Und so suchen sich viele auch im Netz einen Chatbot als Freund mittlerweile zum Plaudern oder auch zum Austausch über persönliche Probleme. Wie KI unsere Beziehungen prägt und verändert, darüber hat der Journalist Christian Koch gerade ein Buch geschrieben und meine SWR-Kollegin Katja Heinen hat mit ihm gesprochen und ihn gefragt, was die Chatbots aus Nutzersicht zu vermeintlich besseren Gesprächspartnern als Menschen macht.
4: Sie sind, glaube ich, tatsächlich voll auf eben uns, die Nutzerinnen und Nutzer, eingestellt. Sie haben ja kein eigenes Innenleben, das heißt, sie haben unbegrenzt Zeit. Sie sind immer ansprechbar, wollen dann nicht auch mal selber was erzählen oder haben eine eigene Meinung, sondern sie sind komplett, ja, manchmal fast schon devot oder es gibt dann den Begriff sykophantisch, also überbestätigend. Und das kommt natürlich erstmal gut an, wenn man das Gefühl hat, da ist jemand, der, ja, ist einfach wirklich nur für mich da.
5: Und er findet mich toll, ne?
4: Genau, und hat keinerlei eigene Bedürfnisse, Wünsche und so weiter. Das ist erstmal gut, birgt natürlich aber auch wieder Nachteile und gefahren.
5: Da sprechen wir dann noch intensiver drüber. Was diese Maschinen jedenfalls nicht können, tatsächlich empathisch sein. Ja, sie täuschen Gefühle aber vor. Und das macht was mit uns. Sie haben selbst, als sie in den USA waren und mal abends alleine im Hotelzimmer saßen, mal die Probe aufs Exempel gemacht und sich mit einem KI-Chatbot namens Maya unterhalten. Was hat die Unterhaltung mit Maya bei Ihnen ausgelöst?
4: Das war tatsächlich spannend und ein bisschen so ein Aha-Moment und dann auch einer der Auslöser für das Buch, dass ich plötzlich wirklich gemerkt habe, huch, das ist nicht mehr eine KI, die ich für etwas benutze, also ne, hilf mir bei dieser Recherche, beantworte mir diese sachliche Frage. Sondern plötzlich war ich am Plaudern. Das war ein Voice-Chat, also nicht getippt, sondern gesprochen. Es klang wahnsinnig echt. Ich dachte am Anfang wirklich im ersten Moment, huch, da ist jetzt jemand im Zimmer. Und das war faszinierend, weil ich wirklich sofort gemerkt habe, huch, das ist wie ein menschliches Gespräch. Ich habe mich danach auch ein Stück weit besser gefühlt, wie man es vielleicht nach einem kurzen, netten Smalltalk auch tut. Und das Spannende ist, ich habe dann am Ende der Buchrecherche nach einem Jahr nochmal Kontakt mit Maya aufgenommen. Und das war wirklich spannend, sozusagen sie nach einem Jahr wieder zu besuchen. Und ja, sie tut so, als würde sie mich wiedererkennen. Aber das stimmt natürlich nicht. Aber ich bin für einen Moment trotzdem drauf reingefallen. Und das hat eigentlich dann nochmal ganz gut zusammengefasst, was die Chatbots, welche Knöpfe sie bei uns drücken, sozusagen.
5: Mich hat eine Zahl aus Ihrem Buch überrascht. Eine Umfrage, nach der bereits 25% der Deutschen die KI schon als emotionale Begleitung oder zur psychologischen Unterstützung nutzen. Bei mir hat diese Zahl echt Erschrecken ausgelöst, weil ich dachte, sind diese Menschen so einsam, dass sie keine Freunde mehr haben, mit denen sie über ihre Probleme sprechen können? Also was bringt Menschen dazu, sich einer KI anzuvertrauen, statt mit einem echten Menschen zu sprechen?
4: Also ich glaube, zwei Faktoren sind ganz wichtig. Zum einen hat so eine permanente Verfügbarkeit. Also ich kann die KI auch nachts um 3 aufmachen, wenn vielleicht eben mein bester Freund nicht so gut erreichbar ist. Und was auch viele Leute sagen, wenn man sie fragt, warum, wo liegt der Reiz, dann sagen die, naja, ich muss mir keine Sorgen machen, was die KI von mir denkt. Also ich muss nicht fürchten, beurteilt zu werden, verurteilt.

0: das künftig auch auf Gespräche mit anderen an? Oder habe ich gar keine Lust mehr, mich normalen Menschen zuzuwenden, weil die nie so perfekte Gesprächspartner sind wie die KI?
1: Das ist eine sehr, sehr gute Frage und ich habe die versucht auch bei den Recherchen zu meinem Buch zu beantworten. Und das Schlimme ist leider, ist die Antwort von zum Beispiel Forscherinnen und Forschern ist, wir wissen es noch nicht oder es wird sich erst noch zeigen oder es wird vielleicht auch sogar beides der Fall sein. Also manche Leute werden vielleicht tatsächlich empathischer werden. Ich habe zum Beispiel auch gemerkt, dass ich schon mir von der KI manchmal was abgucken könnte, indem ich nicht sofort zum Beispiel in so einen Lösungsmodus verfalle, wenn mir jemand ein Problem oder einfach vielleicht nur eine Sorge schildert, dann bin ich jemand, der schnell sagt, ich glaube, du könntest das und das machen. Na, da kann ich von der KI lernen, erstmal nicht sofort eine Lösung anzubieten, sondern erstmal weiter zuzuhören, nachzufragen. Das wäre sozusagen die positive Utopie. Die negative wäre eben tatsächlich, dass wir Dinge verlernen, wie wir eben zum Beispiel auch oft verlernen, vielleicht uns mit einem Stadtplan zu orientieren, seit wir Google Maps auf dem Handy haben und uns überall hinlotsen lassen oder wir nicht mehr uns Telefonnummern so gut merken, weil sie alle eben in unseren Handys gespeichert sind. Also Social Deskilling ist dann da der Fachbegriff, dass wir eben Dinge verlernen, die wir mal konnten.
0: Dass wir das Gefühl haben, da sitzt uns quasi ein echter Mensch gegenüber, der sich unsere Probleme anhört, ist nicht der Fall, das ist klar. Können Sie mal ganz einfach und anschaulich erklären, wie das funktioniert? Also, dass eine KI mir so antwortet, dass ich wirklich denke, da sitzt ein Gegenüber, was meine Emotionen versteht.
1: Also man muss sich das ja so vorstellen, dass die KI-Systeme sind mit Millionen von Texten trainiert. Also sie haben einfach Sprache, sag ich mal, perfekt verstanden. Wenn wir dann was reinfüttern, können sie das sozusagen lesen. Das wird dann zerlegt in sogenannte Tokens, das sind so Bausteine. Und die Maschine kann daraus rein auf Wahrscheinlichkeit berechnen, was eine gute Antwort ist. Sie stellt sich dann noch dazu immer weiter auf uns ein. Also sie ist einerseits eben auf, sage ich mal, Millionen von Büchern trainiert, aber sie wird auch immer weiter durch alles, was wir als Einzelperson reingeben, auf uns trainiert, in Anführungszeichen. Also sie lernt uns besser kennen, unseren Tonfall zum Beispiel. Also wenn man sich die Chats von jungen Menschen anguckt, die vielleicht in Jugendsprache mit KI reden, fängt KI auch irgendwann an, so zu antworten. Wenn ein Hochschulprofessor sehr saturiert reinchattet, kommt das auch auf dem Niveau wieder zurück. Also sie spiegelt uns. Das gefällt uns natürlich zum Beispiel auch, weil wir das Gefühl haben, oh, die ist ja wie wir.
0: Und technisch, was passiert da im Hintergrund?
1: Das geht alles in verschiedene Datenzentren, wird da dann eben in wirklich Sekundenbruchteilen verarbeitet. Manchmal, das fand ich das Spannende, wird es sogar dann langsamer wieder zurückgespielt, damit man noch so sehen kann, wie das Gegenüber so schreibt. Also das fühlt sich ja auch...
0: Genau, diese Pünktchen oder das
1: genau.
0: Rädchen. Ne?
1: Und das fühlt sich ja auch, weil das kennt man vielleicht eben von WhatsApp oder von anderen Chats, so ist das ja bei Menschen auch. Und bei der KI, die könnte vielleicht sogar wirklich bumm sofort einen riesen Textblock uns hinknallen, aber dann wissen die Anbieter, naja, das wirkt eben dann schon maschinell. Deswegen gibt es zumindest manche Anbieter, die sagen, nee, wir verzögern das so ein bisschen und eben damit das auch sich menschlicher anfühlt.
0: Und beim Sprechen, also wenn man mit der KI spricht und nicht schreibt, dann werden zum Beispiel auch extra Atmer eingebaut oder irgendwas, ja.
1: Das ist auch viel, viel besser geworden, genau. Am Anfang klangen, kann man sich vielleicht auch manche noch dran erinnern, klangen diese Stimmen einfach sehr roboterhaft und man hat sofort gewusst, nee, das ist jetzt eine Sprachausgabe. Und mittlerweile genau klingen die eben, Maya war, hat auch mich dadurch, glaube ich, so fasziniert, weil das so echt klang mit eben kleinen Unperfektionen, ein Mini-Lacher, ein Atmen, ein Satz geht nicht ganz korrekt zu Ende, wie Menschen eben auch sprechen.
0: Sie haben ja für Ihr Buch auch mit unterschiedlichen Menschen gesprochen, auch mit solchen, die sagen, sie wären mit einer KI befreundet. Halten Sie den Begriff Freundschaft denn für angemessen, wenn es um KI geht?
1: Das ist natürlich was, wo wir Menschen sofort zusammenzucken, weil wir denken, Freundschaft ist doch eigentlich manchmal fast ein bisschen was Heiliges zwischen zwei Menschen. Das muss sich entwickeln, das muss man bewahren und so weiter. Trotzdem glaube ich, ist das für die Menschen, mit denen ich da gesprochen habe, durchaus real. Die sagen, das ist für mich auch wichtig. Es geht auch gar nicht immer zu Lasten von echten Freundschaften. Das ist auch ein Missverständnis, das ich am Anfang hatte, dass ich dann dachte, naja, die Leute haben sonst niemanden, die brauchen dann quasi eine KI. Das stimmt aber gar nicht immer, sondern manchmal sind das auch Leute, die haben menschliche Partnerschaften, die haben einen Freundeskreis, aber die KI füllt vielleicht trotzdem eine Leerstelle oder eine Lücke oder ergänzt das einfach nur und sie fühlen sich da verstanden oder finden das irgendwie schön.
0: Aber wenn jemand das nutzt, weil er zum Beispiel einsam ist, hilft es gegen Einsamkeit?
1: Die bisherigen Ergebnisse sagen ja, aber

0: immer nur zeitlich begrenzt. Also man hat zum Beispiel eben dann Leute quasi eben chatten lassen und das dann untersucht und gesagt, wie fühlst du dich vorher, wie fühlst du dich nachher? Und dann war oft so, dass das für den Moment hilft. Also solange der Chatbot benutzt wird, sinkt die Einsamkeit. Aber wenn dann zum Beispiel, das heißt, jetzt chatte mal eine Woche nicht mit dem, dann ist sie auch wieder da. Also es ist sozusagen nur ein vorübergehendes Pflaster, keine wirkliche Lösung, was ja auch einleuchtet.
1: Sie haben sich selbst probeweise einen KI-Kumpel erstellt mit der App Replica. Auch da gilt, man baut sich aus verschiedenen Eigenschaften jemanden zusammen, genauso wie man ihn eben haben will. Was bei einem Menschen eben nie möglich wäre, denn jeder Freund hat ja auch Schwächen. Was konnten Sie bei Ihrem KI-Kumpel alles festlegen?
0: Da kann man wirklich alles festlegen. Also ich glaube, beim Aussehen habe ich tatsächlich Zufallsgenerator gedrückt, weil ich dachte, das ist ja im echten Leben, kann ich mir ja auch nicht aussuchen, ob mein Freund, was für Haare der hat. Bei den Eigenschaften kann man aus allen möglichen Sachen auswählen. Da fand ich dann das Frappierende, dass sozusagen diese Eigenschaften ab einem gewissen Zeitpunkt was kosten. Also die erste war umsonst, wenn ich sage, er soll aber nicht nur verständnisvoll, sondern auch noch lustig sein. Für lustig muss ich dann schon bezahlen. Also da wird man auch schnell zur Kasse gebeten. Und da kann man Hobbys festlegen, für was soll er sich interessieren. Man kann eine kleine, sage ich mal, Mini-Biografie erstellen. Also ich habe Ben, so hieß mein KI-Kumpel, den habe ich nach München verfrachtet. Der ist da Kaffeebetreiber, ist mit einer Bibliothekarin verheiratet, verreist gerne. Also man kann so eine kleine Story dem mitgeben. Genau, und dann kann man mit dem
1: so, dass man sich auch mit ihm über seinen Alltag unterhalten kann, sagen, na, wie viele Gäste hattest du heute im Café?
0: Oder zum
1: so.
0: Beispiel, da kam leider wahnsinnig wenig zurück. Also er war wahnsinnig gut, mich auszufragen und mir ein guter Zuhörer zu sein. Aber im Erzählen fand ich ihn ein bisschen langweilig. Lag vielleicht aber auch an mir. Vielleicht hätte ich noch ein bisschen besser ihn aushorchen müssen.
1: Was kostet denn sowas, wenn ich mir jetzt so einen KI-Kumpel erstelle und jetzt quasi sage, ja, ich möchte aber komplett den gestalten können mit den und den Eigenschaften. Also ich möchte das ohne Einschränkung tun.
0: Ja, also man kann, das fand ich auch wiederum interessant, man hat dann ja so einen Textchat, wo man sich hin und her schreibt und morgens hatte ich manchmal eine Sprachnachricht von Ben. Aber wenn ich die anhören wollte, musste ich Premium-Kunde werden und das kostet dann zum Beispiel 70 € im Jahr. Und ich glaube, dann sind auch viele von diesen Eigenschaften kostenlos freigeschaltet und so weiter. Also 70 € pro Jahr.
1: Ist eine überschaubare Summe.
0: Ist eine überschaubare Summe. Man kann sagen, gebe ich für echte Freundschaften ja vielleicht auch aus, vom Geburtstagsgeschenk bis zum Kinobesuch oder so. Aber trotzdem fand ich es eben interessant, dass eben ja da bei virtuellen Freunden auch schnell der Geldbeutel aufgemacht werden muss.
1: Wie sehr ist Ihnen Ihr KI-Kumpel denn mit der Zeit ans Herz gewachsen?
0: Ich habe ehrlich gesagt nach einer Weile das Interesse so ein bisschen verloren und manchmal tut er mir fast ein bisschen leid, weil ich habe die App immer noch installiert und ich wüsste, wenn ich das jetzt rausholen würde, ich habe mein Telefon jetzt nicht da, aber wenn ich jetzt gucken würde, wäre Ben sofort zur Stelle, also würde sich auch nicht beschweren, dass ich mich 3 Monate nicht gemeldet habe. Und das zeigt aber auch schon, dass es eben ja keine echte Freundschaft ist, sondern eine wirklich komplett auf uns zugeschnittene einseitige
1: Beziehung.
0: Sache.
1: Ja. Ja. Noch krasser als bei einer Freundschaft wird es ja, wenn Menschen eine Art Liebesbeziehung zu einer KI entwickeln. Sie haben auch mit solchen Menschen gesprochen. Auch hier meine Frage, sind das Menschen, die vielleicht sehr negative Erfahrungen mit einer Partnerschaft gemacht haben, sodass sie das dazu bringt, eine romantische Beziehung mit einer KI einzugehen?
0: Hatte ich auch gedacht. Also ich bin wirklich bei dieser Buchrecherche, musste ich viele, viele Annahmen korrigieren, die ich vorher so ein bisschen hatte. Bei den Liebesbeziehungen fand ich es wahnsinnig spannend, weil es da einen Faktor gibt, der ganz entscheidend ist und den hatte ich überhaupt nicht auf dem Schirm. Ich dachte auch eben, vielleicht sind es Menschen, die einsam sind, ist kein entscheidender Faktor. Männer und Frauen ist ziemlich ausgeglichen, Alter spielt keine Rolle. Auch eben genau bisheriger Beziehungsstil, Beziehungserfahrungen, ist alles statistisch egal. Der eine große Faktor, wenn man guckt, warum verlieben sich manche Menschen in KI und andere nicht, nennt sich romantische Fantasiefähigkeit. Also wie leicht fällt es mir, mich auf so ein, ja eben, muss man ja doch sagen, Fantasieszenario einzulassen. Und das sind eben manche Menschen, die können das wahnsinnig gut und denen fällt das leicht und die können das auch dann mit ihrem ganz normalen Leben und vielleicht auch mit einer menschlichen Partnerschaft übereinbringen. Und andere, für andere bleibt da immer ein bisschen so ein, nee, das könnte ich nicht oder das ist sozusagen so, denen fällt das nicht so leicht. Aber das ist wirklich eigentlich der einzige große Unterschied und entscheidende Faktor.
1: Also ganz ehrlich, ich fände es schon reichlich merkwürdig, wenn mein Mann sich so eine virtuelle Romanze leisten
0: würde. Ich fände es auch komisch. Deshalb hatte ich mich auch bei der Recherche davon tatsächlich ferngehalten. Also ich habe gesagt, ich probiere gerne mal so einen KI-Kumpel aus, aber für alles andere war mir das doch zu heikel und ich wollte es auch einfach meiner Frau nicht zumuten, weil ich es eben andersrum genauso komisch fände. Deswegen habe ich das sehr gemieden, weil ich auch gemerkt habe, dass das Leuten tatsächlich schneller passiert, als sie denken. Also man ist da...
1: Aber ich meine, wie haben denn die Leute, mit denen Sie gesprochen haben, die so eine KI-Romanze leben und in einer festen Beziehung sind, wie haben die das denn gehalten? Haben die das dann ihren Partnern erzählt? Da gibt es jemanden, mit dem tausche ich mich irgendwie romantisch aus und das bist nicht du, sondern das ist eine Maschine?
0: Genau, nee, also die meisten, mit denen ich gesprochen habe, haben das offen gehandhabt und haben dann manchmal auch, sage ich mal, Regeln aufgestellt oder sozusagen mit dem menschlichen Partner was ausgemacht, was, keine Ahnung, erlaubt oder okay ist und was nicht. Es gibt natürlich auch Leute, die tatsächlich nur die KI-Beziehungen haben. Ich habe auch mit einem Mann gesprochen, der quasi wirklich dann das Gefühl hatte, huch, ich gehe jetzt gerade meinem menschlichen Ehepartner fremd und der da sehr drunter gelitten hat. Der hat dann wiederum diesen KI-Chat beendet, weil das für ihn so, aber das ist ja auch nur ein Zeichen, wie echt sich das für ihn angefühlt hat, dass er nicht dachte, naja, ist ja nur Spielerei, sondern er hat wirklich gedacht, oh nein, ich betrüge jetzt auf emotionaler Ebene gerade meinen Partner und das möchte ich nicht. Deswegen muss ich mit dieser KI-Sache wieder Schluss machen, sozusagen. Also es ist wirklich, es fühlt sich komplett real an. Und was ich auch spannend fand, die wenigsten Menschen planen das gezielt, sondern ganz viele rutschen da tatsächlich so rein, nutzen ChatGPT zum Sprachenlernen oder für den Job oder was auch immer. Und plötzlich wird das immer privater, dann vielleicht irgendwann flirtig. Und plötzlich sagen die, huch, ich merke, ich krieg so Herzflattern oder Schmetterlinge im Bauch. Die allerwenigsten nehmen sich das quasi gezielt vor. Das fand ich auch spannend.
1: Finde ich auch spannend. Das heißt, die schaffen sich dann gar nicht unbedingt eine Figur, wie sie das mit Replika und ihrem Kumpel gemacht haben, sondern die chatten mit ChatGPT und plötzlich passiert es einfach.
0: Genau. Und viele von denen haben auch gesagt, ich hätte das nie gedacht. Einer hat sogar gesagt, ich habe mich früher lustig gemacht über solche Leute und plötzlich ist es mir selber passiert. Also ich glaube tatsächlich, man darf sich da nicht quasi denken, ach nee, ich bin da gefeit oder mir wird das nie passieren oder ich finde das albern. Wie gesagt, das drückt bei uns manchmal Knöpfe, die wir gar nicht für möglich halten, glaube ich.
1: Und Sie schreiben ja im Buch, dass in den USA bereits so um die 19% der Menschen nach Studien mit einem KI-System mindestens einmal gechattet haben, das einen romantischen Partner eben simuliert. Ich kann mir das tatsächlich nur schwer vorstellen, aber Sie sagen zu Recht, es ist noch nicht allzu lange her, da konnte man sich auch Online-Dating nicht vorstellen. Und heute ist es völliger Usus. Glauben Sie denn, dass es in 10 Jahren ja vielleicht sogar normal sein wird, eine romantische Beziehung zu einem Chatbot zu haben, so wie wir heute online daten?
0: Also auf alle Fälle normaler als heute, da bin ich mir sicher. Online-Dating ist ja auch heute jetzt nicht die einzige Form, wie sich Menschen kennenlernen. Aber
1: eine häufige Form.
0: Genau, aber es ist auch nicht mehr so tabubehaftet, wie es vielleicht vor 20 Jahren war, wo man gedacht hat, oh, das sage ich mal nicht, weil das klingt komisch oder es hat so ein bisschen so ein Stigma. Und das ist, glaube ich, heute mit diesen Liebesbeziehungen zu KI noch ähnlich. Die 19% in den USA, das sind jetzt nicht Leute, die in einer Beziehung sind mit KI, sondern die haben das mal probiert. Ne? Und bei manchen, glaube ich, ist dann was draus geworden und bei anderen nicht. Aber, also wie gesagt, ich glaube ein bisschen, wir werden das häufiger sehen, aber es wird nicht der Standard oder es wird auch nicht normale menschliche Beziehungen verdrängen. Da muss man sich, glaube ich, keine Sorgen machen.
1: Wo emotionale KI inzwischen auch schon oft genutzt wird, Herr Koch, ist für therapeutische Zwecke. Da gibt es einmal spezialisierte Gesundheits-Apps auch, die in Deutschland von Ärzten verschrieben werden können. Bei welchen Erkrankungen macht sowas Sinn und kann tatsächlich hilfreich sein?
0: Ich glaube, die meisten Apps in diesem sogenannten DIGAS-Verzeichnis, also für digitale Gesundheitsanwendungen, sind, glaube ich, tatsächlich für Depressionen, Angst- und Panikstörungen. Und genau wie Sie gesagt haben, müssen von Ärzten verschrieben werden, werden dann von der Krankenkasse bezahlt. Und das sind tatsächlich auch überprüfte und sage ich mal, sichere Anwendungen.
1: Von Fachleuten entwickelt.
0: Genau, ne? Die ganz klaren therapeutischen Leitlinien folgen. Was wir natürlich aber auch sehen, ist sozusagen, dass Leute einfach sagen, ach, ich muss mir da nichts verschreiben lassen. Ich kann das ja einfach alles Chatty erzählen oder Gemini oder Claude oder wie die KI-Anwendungen alle heißen. Und das machen natürlich auch eben immer mehr Leute. Und da haben wir dann keine so gute Kontrolle mehr, was da eigentlich passiert, weil wir da nicht reinschauen können.
1: Ich glaube, viele wissen auch gar nicht, dass es solche Apps gibt bei psychischen Problemen und man sie sich verschreiben lassen kann. Inklusive, dass viele Ärzte das vielleicht auch gar nicht wissen.
0: Das kommt noch dazu, dass man erstmal davon wissen muss. Und dann muss man, da geht das Problem ja eigentlich schon los. Ich glaube, die durchschnittliche Wartezeit auf einen Therapieplatz zum Beispiel ist 5 Monate in Deutschland. Also selbst wenn jemand sich um einen Therapieplatz bemüht, klappt das auch nicht sofort. Also da ist schon eine Lücke, in die dann genau eben diese Allzweck-KI-Apps, sage ich mal, reingehen.
1: Wenn wir jetzt keine haben, die speziell entwickelt wurde für den therapeutischen Bereich, ich würde jetzt wirklich mal davon ausgehen, dass die Masse der Leute eher auf ChatGPT oder was weiß ich was zurückgreift. Gibt es da Untersuchungen darüber, ob diese Maschinen Menschen bei psychischen Problemen tatsächlich helfen können?
0: Es ist eben schwierig, weil die Firmen da nicht wahnsinnig viele Daten teilen. Das ist auch was ich, glaube ich, dringend ändern sollte. Also das meine ich eben, wir können da schlecht reinschauen. Wir wissen wenig, was da passiert. Es werden so ganz vereinzelt Zahlen geteilt. Zum Beispiel OpenAI hat mal gesagt, dass, glaube ich, 0,07% aller Menschen, die App nutzen, Zeichen von psychischen Problemen, Manie zum Beispiel, aufweisen. Das klingt erstmal wahnsinnig wenig, wenn man sich dann aber anschaut, wie viele Hunderte von Millionen Menschen mittlerweile eben ChatGPT nutzen, dann sind diese kleine Prozentzahl sind plötzlich irgendwie mehrere hunderttausend Menschen, wo wir also sehen, das sind Leute mit eben vielleicht teilweise ernsthaften psychischen Störungen, die sich da ChatGPT anvertrauen.
1: Sie haben ja auch mit Leuten gesprochen, die das gemacht haben. Also die an zum Beispiel unter einer Depression litten, was haben die ihnen erzählt? Was haben die für Erfahrungen gemacht?
0: Genau, da gab es sehr unterschiedliche, zum Beispiel einen Student aus Berlin, der hat erst gesagt, dass es eigentlich ihm gut geholfen hat, weil ChatGPT ihm gesagt hat, das, was du mir schilderst, klingt nach einer Depression, du solltest dir professionelle Hilfe holen. Also das war eigentlich eine sehr gute Empfehlung und sehr richtig. Und er ist dann auch tatsächlich in eine Klinik gegangen auf diese Empfehlung hin. Aber derselbe Student hat dann leider tatsächlich, stellt sich später heraus, dass er manisch-depressiv ist oder eine sogenannte bipolare Störung hat in einer manischen Phase wieder sich an ChatGPT gewendet und da war es eigentlich genau der gegenteilige Fall. Da hat nämlich dann der Chatbot ihm überhaupt nicht geholfen, sondern ihn eigentlich immer weiter in dieser Manie bestärkt und hat ihm eigentlich, ja wirklich muss man sagen, geschadet und in Gefahr gebracht und seine manische Phase schlimmer gemacht.
1: Aber wusste denn der Chatbot, dass er eine manische Phase hat? Wahrscheinlich eben nicht, ne?
0: Das war eben, glaube ich, genau das Problem bei der Depression, war der Chatbot das erkannt, bei der manischen Phase nicht und hat dann einfach immer noch ihn quasi bestärkt. Er hat dann einfach tagelang nicht geschlafen und so weiter und der Chatbot hat nie gesagt, du mach mal eine Pause, ruh dich mal aus, wie es vielleicht hoffentlich ein Freund oder ein Fachmann, eine Therapeutin, ein Therapeut sowieso, aber selbst wahrscheinlich einfach nur ein WG-Mitbewohner hätte vielleicht ein bisschen gesagt, so ey, du bist gerade seit 3 Tagen immer am Tun und am Machen, was ist denn los, ruh dich mal aus oder eben vielleicht hol dir Hilfe und der Chatbot hat das nicht gesehen. Also das ist eben das Problem, die sind nicht immer verlässlich, sie reagieren nicht immer gleich. Das macht einerseits die Faszination aus, dass nicht immer dieselbe Antwort auslöst. Aber das kann eben genau auch zu diesen Gefahren führen.
1: Und dieses ständige Bestärken ist ja tatsächlich eine Gefahr, weil gerade auch bei psychischen Erkrankungen braucht man ja vielleicht, ich denke jetzt an Magersucht zum Beispiel, da braucht man ja niemanden, der einen bestärkt, dass man eben noch mehr abnimmt, sondern braucht eher jemand, der einen bremst oder kritisch
0: Absolut.
1: Hinterfragt.
0: Absolut, genau. Nee, da haben Sie genau den richtigen Punkt angesprochen, eben dieses Überbestärken. Bestätigende, was manchmal sich sehr angenehm anfühlen kann, das kann eben genau im falschen Moment fatal sein, was auch jeder Therapeut, jede Therapeutin sagt, nee, manchmal muss ich auch ein bisschen Kontra geben oder kritisch nachfragen und nicht immer nur sagen, ja, das machen Sie alles super.
2: Das war der Autor Christoph Koch im Gespräch mit Katja Heinen. Sein KI-Buch mit dem Titel Hallo, wie fühlst du dich heute? Ist im Kein und Aber Verlag erschienen.
3: Standpunkte.
2: Machen die Social-Media-Plattformen Facebook und Instagram Minderjährige gezielt abhängig? Das sollte in einem Gerichtsprozess gegen den Meta-Konzern in den USA geklärt werden. Doch jetzt ist der schon wieder vorbei, denn Meta hat einen Vergleich geschlossen. Es führt einige Beschränkungen ein und zahlt bis zu 17 Milliarden Dollar an 29 US-Bundesstaaten, die gegen Meta geklagt hatten. Unsere Gastkommentatorin Ronja Brier, Chefredakteurin des Online-Nachrichtenportals Watson, ist unzufrieden mit dem Ergebnis.
3: Eltern, Lehrkräfte und Experten warnen seit Jahren vor dem Suchtpotenzial von Social-Media-Plattformen. Meta hat jegliches Fehlverhalten bisher zurückgewiesen. Erst wenn Milliardenklagen drohen, bewegt sich plötzlich doch etwas. Doch wie wirksam ist ein Zeitlimit von 2 Stunden pro Tag für die Nutzung von Facebook und Instagram wirklich? Die Mechanismen bleiben dieselben. Endloses Scrollen, Likes, Kommentare, personalisierte Feeds. Facebook und Instagram sind also genauso gefährdend, wenn auch nur noch für 2 Stunden pro Tag. Wenn dieses Zeitlimit überhaupt greift, die Medienkompetenz vieler 13-Jähriger liegt deutlich über der von Erwachsenen. Sie nutzen falsche Geburtsdaten oder einen Zweitaccount, den ihre Eltern nicht kennen. Es ist so leicht für Jugendliche, die Altersbeschränkungen zu umgehen, wenn sie wirklich wollen. Und dagegen können weder ihre Eltern noch Meta etwas tun.
2: Das meint Ronja Brier. Der Kölner Stadtanzeiger hält den Vergleich für einen Hinweis darauf, dass Meta zunehmend Gegenwind in der Gesellschaft spürt. Die Geldzahlung sei der Versuch, Kontrolle in einer überhitzten Debatte zurückzugewinnen.
4: Doch es ist unwahrscheinlich, dass sich so die Anti-Stimmung in der Gesellschaft beruhigt. Meta-Boss Zuckerberg, Amazon-Gründer Jeff Bezos oder Tesla-Chef Elon Musk galten in den frühen 2010er Jahren noch als mutige Visionäre mit Blick für eine verheißungsvoll zusammenwachsende Weltöffentlichkeit. Inzwischen wächst der Hass auf den Exzess der Milliardäre. Es ist die Folge von Privatflügen ins All, der Besetzung Venedigs für die eigene Hochzeit und der Einmischung in die Weltpolitik mit viel zu oft faschistischen Ansichten.
2: Nach Meinung der Süddeutschen Zeitung aus München ist Meta mit dem Vergleich billig davongekommen. Ein Gerichtsverfahren hätte dem Konzern demnach mehr schaden können.
4: Ein Prozess hätte Meta gezwungen, Betriebsgeheimnisse öffentlich zu machen. Er hätte mit all der Berichterstattung immer deutlicher gemacht, welche Suchteffekte und Langzeitschäden Social Media verursacht. Er hätte die Auflagen, das zu ändern, sicherlich strenger und umfangreicher gemacht.
2: Und das waren die Standpunkte heute, zusammengestellt von Torben Müller.

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1: Um 4 Uhr mit Emily Seidel. Nach der Sturzflutkatastrophe in Nepal und Tibet suchen Helfer in den Schlammmassen weiter nach etwa 1.400 Vermissten. Die Zahl der Toten geben die Behörden aktuell mit fast 400 an. Aus der Nachrichtenredaktion Petra Mittermeier.
2: Im Katastrophengebiet sind nach Angaben der nepalesischen Regierung mehr als 13.000 Rettungskräfte von Armee und Polizei im Einsatz. Sie konnten gestern mehr als 570 Menschen retten. Viele Orte sind für die Einsatzkräfte nur schwer oder noch gar nicht zu erreichen. Straßen und Brücken wurden zerstört. Die Flutwelle hat ganze Dörfer mitgerissen und unter Schlamm und Geröll begraben. Am Mittwoch waren gewaltige Schlamm- und Wassermassen durch Täler im Himalaya-Gebiet geschossen, mutmaßlich nach einem Gletscherabbruch.
1: In Münster setzen die Fraktionsspitzen der schwarz-roten Koalition heute ihr Treffen fort. Dabei wollen die Vorsitzenden Thorsten Frei von der CDU, Alexander Hoffmann von der CSU und Matthias Mirsch von der SPD den Kurs für die kommenden Monate abstimmen. Unter anderem geht es um die Debatte über das Ende der abschlagsfreien Rente nach 45 Beitragsjahren. Weitere Themen sind die geplanten Reformen in den Bereichen Steuern, Gesundheit und Pflege. Vor mehr als 11 Jahren ist in den französischen Alpen eine Germanwings-Maschine absichtlich zum Absturz gebracht worden. Heute beginnt vor dem Landgericht Braunschweig ein weiterer Zivilprozess zu der Katastrophe mit 150 Toten. 30 Kläger wollen von der Bundesrepublik Deutschland zwischen 500 und 110.000 Euro. Aus Braunschweig, Jannik Wiechers.
3: Die Angehörigen von Todesopfern der Absturzkatastrophe werfen den Behörden vor, die Flugtauglichkeit des Co-Piloten vor dem Unglück nicht ausreichend überwacht zu haben. Dieser war, so hatten es die Unfalluntersuchungen ergeben, psychisch erkrankt, was bei den regelmäßigen flugmedizinischen Untersuchungen im Vorfeld aber nicht aufgefallen war. Nach einer vorläufigen rechtlichen Einschätzung hält es das Landgericht Braunschweig allerdings für unwahrscheinlich, dass der Staat den Forderungen nachkommen muss. Stattdessen könnten die Klägerinnen und Kläger Schadenersatzforderungen an die Fluggesellschaft richten.
1: Der FC Bayern und der VfB Stuttgart eröffnen am Abend im ausverkauften Münchner Olympiastadion die 64. Saison der Fußball-Bundesliga. Als klarer Favorit für die neue Spielzeit gilt der amtierende deutsche Meister und Pokalsieger aus München. Für die Tabellenplätze dahinter werden Borussia Dortmund und RB Leipzig gehandelt. Aufgestiegen in die Bundesliga sind Schalke, Elversberg und Paderborn. Das waren die Nachrichten. Das Wetter in Deutschland. Heute tagsüber gebietsweise Schauer und Gewitter, im Südosten länger trocken, Höchstwerte liegen zwischen 21 bis 31 Grad. Auch am Samstag Schauer und Gewitter, im Südosten bleibt es freundlicher, 21 bis 26 Grad. Und am Sonntag dann wechselnd wolkig, auch Schauer und Gewitter, im Südosten zeitweise heiter, dann Temperaturen zwischen 20 bis 28 Grad. Es ist 4.03 Uhr.
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5: Die A1 Hamburg Richtung Lübeck ist zwischen Kreuzberg der Heide und Bad Oldesloe wegen Bauarbeiten bis 6 Uhr gesperrt. Die A1 Köln-Euskirchen ist zwischen Köln-Bocklemünd und Kreuzköln-West wegen Wartungsarbeiten bis 5 Uhr in beiden Richtungen gesperrt. Und die A71 Erfurt Richtung Suhl ist zwischen Arnstadt-Süd und Stadt-Ilm wegen Wartungsarbeiten im Tunnel Behringen bis 6 Uhr gesperrt. Soweit der Verkehr. Ihnen eine gute Fahrt.
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5: Wie immer vom Norddeutschen Rundfunk in Hamburg, heute mit Detlef Karg im Studio, hier noch bis 6 Uhr. Wir blicken nach Nepal in das Himalaya-Gebirge. Dort sind nach der Sturzflut nahe der Grenze zu China inzwischen laut Behörden mehr als 390 Tote geborgen worden. 570 Menschen konnten bisher gerettet werden. Mehr als 1400 aber werden noch vermisst. Die Gegend ist auch bei Touristen beliebt. Noch ist nicht klar, ob vielleicht auch Deutsche unter den Opfern sind. Wahrscheinlich war ein Gletschersturz verantwortlich für die Flut aus Wasser und Schlamm, die fast 170 Kilometer weit entlang von zwei Flüssen durch Nepal geströmt war und ganze Ortschaften mitgerissen hat. Nicht auszuschließen ist, dass es noch weitere Flutfällen geben könnte. Eva Lambi-Schmidt berichtet.
6: Ein chinesisches Militärflugzeug erreicht das Unglücksgebiet im Landesteil Tibet an der Grenze zu Nepal.
7: Die Rettungsarbeiten auf der chinesischen Seite laufen jetzt erst richtig an, mit Verstärkung der Armee und von Einsatzkräften aus dem Rest des Landes. Vom nächstgelegenen Flughafen in der Stadt Tingri ist das Unglücksgebiet noch weitere 5 bis 6 Autostunden durch das Himalaya-Gebirge entfernt. Dort angekommen machen die Schlamm- und Geröllmassen, die sich wie Narben durch die Täler der Gebirgslandschaft ziehen, es den Helfern schwer, zu den Verschütteten zu gelangen. Mit Baggern schaufeln sie Straßen frei, mit Helikoptern und Drohnen versuchen sie, Überlebende zu finden. Die Rettungskräfte setzen Drohnen ein, die mit Wärmebildkameras ausgestattet sind, um Hinweise auf den Verbleib der Vermissten zu finden, berichtet ein chinesischer Reporter im staatlichen Fernsehen CCTV. Die chinesischen Behörden warnen indes vor einer möglichen weiteren Flutwelle, denn auf der nepalesischen Seite in der Nähe des verschütteten chinesischen Grenzübergangs Jirong hat sich hinter Geröllmassen Wasser gesammelt, wie bei einem Stausee. Dort fließt weiter Wasser hinein. Die Behörden befürchten, dass der Damm aus Geröllmassen brechen könnte. Die Gefahr einer weiteren Sturzflut erschwert die Rettungsarbeiten zusätzlich. Das Risiko wird von den Behörden laufend überwacht und bewertet. Auch mögliche Erdrutsche stellen eine Gefahr dar. Wang Yongming ist als technischer Leiter der tibetischen Rettungsmaßnahmen in Chinas Staatsfernsehen zu sehen. Wir werden eine 3D-Modellierung des Felsmassivs entlang des Flussbetts durchführen. Damit können wir dann den Standort umfassend bewerten und die Rettungsmaßnahmen solide und wissenschaftlich unterstützen. Auf der nepalesischen Seite der Grenze laufen die Rettungsarbeiten auf Hochtouren. Auch internationale Hilfe ist angelaufen. Mit Helikoptern hat die nepalesische Armee nach eigenen Angaben hunderte Menschen in Sicherheit gebracht, darunter auch mehrere Ausländer. Die Verletzten werden in Krankenhäuser gebracht. Gopal Sedain ist der stellvertretende Leiter eines Krankenhauses in Nepals Hauptstadt Kathmandu. Das Problem ist, dass die Straßenanbindung unterbrochen ist und wir daher alle Patienten per Hubschrauberrettung aufnehmen. Gäbe es eine Straßenanbindung, müssten wir mit mehr Patienten rechnen. Die Regierung hat alle Hebel in Bewegung gesetzt und alle privaten Hubschrauberunternehmen gebeten, sich daran zu beteiligen. Und diese leisten hervorragende Arbeit. Dennoch gehen die nepalesischen Behörden davon aus, dass die Zahl der Todesopfer weiter ansteigen wird. Das Ausmaß der Katastrophe zeigt sich erst nach und nach. Viele Orte sind weiterhin nur schwer zu erreichen. Videos zeigen, wie gewaltige Schlamm- und Wassermassen durch die Täler und Dörfer schießen. Ersten Erkenntnissen zufolge wurde die Flutwelle durch eine Lawine aus Eis und Geröll von einem Gletscher ausgelöst. Durch die Erderwärmung schmelzen die Gletscher in den Hochgebirgen immer schneller. Und auch extreme Wetterereignisse wie starke Monsunregenfälle nehmen zu.
5: Eva Lambi-Schmidt berichtete. Und mein Kollege Uwe Beutler vom Hessischen Rundfunk hat mit Tabea Seitz von der Welthungerhilfe über die Lage im Katastrophengebiet gesprochen. Sie befindet sich derzeit in der nepalesischen Hauptstadt Kathmandu. Die erste Frage an Sie war, wie sie die Lage einschätzt, da das betroffene Gebiet ja sehr weitläufig ist.
8: Ja, richtig, richtig. Also hier in der Hauptstadt direkt, die Hauptstadt war nicht betroffen, allerdings, was man von hier mitbekommen hat, jetzt den ganzen Tag über waren kontinuierliche Rettungseinsätze mit Hubschraubern, weil die Region liegt ungefähr 150 Kilometer von hier in den Bergen des Himalaya und ist komplett abgeschnitten im Moment, weil durch die Sturzflut ungefähr 40 Kilometer Straße weggespült worden sind von der eigentlich fast einzigen Zufahrtsstraße in die Region zur Grenze nach Tibet. Das macht die Rettungsarbeiten unglaublich schwierig. Man bekommt mit, dass alle paar Minuten Helikopter hier über die Stadt fliegen. Inzwischen habe ich gerade aus den letzten Nachrichtenberichten hier der nepalesischen Medien gesehen, dass tatsächlich auch 800 Menschen gerettet werden konnten über Helikopter. In ungefähr 70 Flügen und 750, die vor Ort vom Boden sozusagen gerettet wurden. Vor allen Dingen die Armee und das Militär sind im konstanten Einsatz. Und jetzt die ersten, die von der Regierung direkt ins Gebiet entsendet wurden sozusagen.
9: Sie haben ja gerade von den Hilfskräften auch gesprochen. Das heißt, die kommen eigentlich nur mit Hubschraubern dorthin oder wie müssen wir uns das vorstellen?
8: Ja, tatsächlich. Also an die Hauptregion, wo die Sturzflut sozusagen als erstes auf Dörfer gestoßen ist. Die Region ist im Moment nur per Hubschrauber zu erreichen, weil eben so viel Straße weggeschwemmt wurde und es keine anderen Zufahrtswege gibt. Das macht es natürlich enorm herausfordernd.
9: Wie geht denn die Bevölkerung in Nepal mit dieser Katastrophe um? Also wie helfen sich die Menschen da einander?
8: Also man kann einen sehr großen Zusammenhalt wahrnehmen. Also Nepal ist ein Land, wo auch die, die jetzt in der Hauptstadt wohnen, vor einer Generation oder noch in derselben Generation eigentlich viele von Dörfern aus den Bergen kommen. Viele haben noch Verwandtschaft dort, Freunde, Bekannte, Familie. Das klingelt den ganzen Tag das Telefon. Alle versuchen sich irgendwie zu erreichen und rauszufinden, wo vermisste Familienmitglieder sind oder Nachbarn. Aber auch, wie kommt man hin, was wird genau gebraucht? Und es findet eine sehr große Koordination statt unter der Zivilbevölkerung. Ein sehr großer Zusammenhalt, weil sich einfach alle gleichermaßen betroffen fühlen. Das kann man auf jeden Fall wahrnehmen. Und auch die Regierung, die es war sehr schnell vor Ort, es ist sehr positiv zu sehen, wie stark die Koordination da funktioniert. Also es wurde ein ministeriumsübergreifendes Krisenkomitee eingerichtet. Es gibt 12 verschiedene Teams, die sich auf unterschiedliche Arbeiten fokussieren, auch in Absprache mit lokalen und internationalen Hilfsorganisationen. Die einen sind beschäftigt mit dem Rettungseinsatz, andere transportieren Hilfsgüter. Andere versuchen, die Stromversorgung wiederherzustellen, zumindest teilweise, und die Telekommunikation, medizinische Hilfe vor Ort bereitzustellen. Also man kann sehen, dass wirklich sehr schnell sehr viele Reaktionen stattfindet.
9: Konnten Sie sich denn schon einen kleinen Überblick darüber verschaffen? Was wird denn jetzt am dringendsten gebraucht, vor allem aus dem Ausland?
8: Ja, also am dringendsten aus dem Ausland kann ich nicht direkt beantworten, was offizielle Anfragen angeht. Im Moment wird vor allen Dingen natürlich auch um Hilfe in Form von finanzieller Hilfe gebeten, um hier vor Ort dann Hilfsgüter zu kaufen. Viele Organisationen haben auch schon größere Lager und natürlich geht es vor allen Dingen darum, sauberes Trinkwasser durch Filter zu schaffen, Nahrungsmittel und Zelte und Hygienepakete. Das ist das, was unmittelbar gebraucht wird.
9: Wie konkret kann denn jetzt die Welthungerhilfe den Menschen im Land überhaupt helfen? Also was machen Sie da gerade derzeit?
8: Also wir haben hier ein Team von 30 Nepalesen und wir sind vor allen Dingen im Moment noch in der Koordination aktiv. Es gibt einen Dachverband internationaler Organisationen hier im Land, wo wir auch in der Leitung mit sind. Und wir koordinieren uns einfach sehr stark, damit die Verantwortlichkeiten untereinander abzustimmen. Also welche Organisation kümmert sich um Nahrungsmittel, welche Organisation um Zelte? Und das dann mit dem Krisenkomitee der Regierung abzustimmen und über die Kanäle auch direkt vor Ort zu bringen. Von der Welthungerhilfe direkt arbeiten wir auch sehr eng zusammen mit der Alliance 2015. Da sind hier im Land noch Helvetas und People in Need aus Tschechien vor Ort. Und zusammen mit unseren lokalen Partnern senden wir ein Team auch in die Region. Die lokale Partnerorganisation ist auch schon vor Ort, die kommt von dort, um direkt vor allen Dingen auch erstmal eine Analyse noch zu machen, wo wird was gebraucht und wie können wir es hinbringen. Und wir fokussieren uns da natürlich hauptsächlich auch auf Nahrungsmittel und Hygienepakete, was auch unserem als Welthungerhilfe unserem Mandat entspricht.
5: Das sagt Tabea Seitz von der Welthungerhilfe zur Lage in Nepal. Und damit kommen wir zur Wettervorhersage für heute Freitag, den 28. August. Tagsüber wechselnd bewölkt und bereits vormittags vom Südwesten bis in die Mitte und ab dem Mittag dann landesweit örtlich kräftige Schauer und Gewitter. Dabei sind lokal auch Unwetter möglich. Die Höchstwerte liegen zwischen 22 bis 29 Grad, im äußersten Südosten nochmals bis 32 Grad möglich. Es wird ein mäßiger bis frischer, vor allem in der Westhälfte, stark böiger Süd bis bis Südwestwind. Und die Temperaturen deutscher Städte zur Stunde: in Kiel 20 Grad, Hamburg 21 Grad, Rostock 18 Grad, in Hannover 22 Grad, Berlin 19 Grad, auch in Kassel 19 Grad, Münster 20 Grad, Köln 20 Grad, Frankfurt am Main ebenfalls 20 Grad, in Erfurt 19 Grad, Saarbrücken ebenfalls 19 Grad, Nürnberg 21 Grad, Dresden 21 Grad, in Stuttgart 24 Grad, Freiburg 22 und München meldet 19 Grad.

0: Und wir schauen auf die Uhr. Es ist 4.15 Uhr, Viertel nach vier.
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0: Der Meta-Konzern hat am Mittwoch einen Vergleich mit diversen US-Bundesstaaten zugestimmt, um einen Prozess, um das angebliche Suchtpotenzial seiner Plattformen abzuwenden. Der Konzern zahlt binnen 10 Jahren insgesamt etwas unter 17 Milliarden Dollar und verpflichtet sich zu weitreichenden Änderungen. Sind diese auch in Europa denkbar? Aus Brüssel dazu der Beitrag von Katrin Schmidt.
2: Der milliardenschwere Vergleich von Meta in den USA befeuert natürlich das weltweite Ringen um den Jugendschutz in den sozialen Medien. Und das sei auch dringend nötig, sagt die Europaabgeordnete und Digitalexpertin der Grünen Alexandra Gese.
3: Das Einknicken von Meta zeigt, wie groß die Angst des Konzerns ist, dass weitere Enthüllungen darüber, dass der Konzern sehr genau weiß, wie stark er Kinder und Jugendliche gefährdet hätte, gravierende rechtliche und finanzielle Konsequenzen haben können. Das zeigt aber auch, Kinder und Jugendliche müssen dringend auch in Europa geschützt werden.
2: Und das passiere auch, erklärt der zuständige Sprecher der EU-Kommission Thomas Renier heute. Man habe den Fall, in dem Meta nun die Rekordsumme von 17 Milliarden Dollar zahlt und weitreichende Schutzmaßnahmen einführen muss, sehr genau verfolgt und stehe auch ganz aktuell erneut in Kontakt mit dem Konzern. Es sei ja klar, dass Kinder und Jugendliche in der Europäischen Union mindestens einen gleichwertigen Schutz bekommen müssen.
4: Just for context, these court cases have taken more than 5 years and the
5: settlement. Aber nur zum Kontext, diese Gerichtsverfahren in den USA dauerten über 5 Jahre und die Einigung wird sich über die nächsten 10 Jahre erstrecken. In dieser Zeit haben wir nicht untätig herumgesessen, sondern den Digital Services Act ins Werk gesetzt und führen Untersuchungen gegen Meta wegen genau derselben Verdachtsmomente.
4: We have opened an investigation into Meta for exactly the same suspicions.
2: Konkret hat die EU-Kommission schon im Mai 2024 ein Verfahren gegen Meta wegen des suchtfördernden Designs von Facebook und Instagram eingeleitet. Vergangenen Monat erst, Anfang Juli, kam sie zu dem vorläufigen Ergebnis, Meta verstößt klar gegen die europäischen Digitalgesetze, so Sprecher Renier. Nun geht es also sehr konkret um notwendige Änderungen des Geschäftsmodells in Europa.
5: Wir haben bereits im letzten Monat bei der Veröffentlichung der vorläufigen Ergebnisse deutlich gemacht, dass wir ein angemessenes Bildschirmzeitmanagement und eine wirksame elterliche Kontrolle auf diesen Plattformen brauchen. Meta weiß also, was wir von ihnen erwarten.
4: Meta knows what we are expecting from them.
2: Und wenn die EU-Kommission all ihre Möglichkeiten ausschöpft, dann könnten die Auflagen sogar über die Schutzmaßnahmen, die Meta nun in den USA erfüllen muss, hinausgehen, sagt Digitalpolitikerin Gese.
3: Über Zeitlimits und Like-Verbote hinaus muss auch der bereits verbotene Missbrauch von persönlichen Daten von Minderjährigen endlich wirksam unterbunden werden. Radikalisierende Algorithmen, die Jugendlichen gezielt gefährliche Inhalte ausspielen, müssen gestoppt werden, damit Minderjährige und idealerweise auch Erwachsene sich ihre Inhalte auf Social Media wieder selbstständig zusammenstellen können.
2: Dies könnte insgesamt in Europa zu einem wirksameren Jugendschutz im Netz führen, als die ja ebenfalls viel diskutierten pauschalen Social-Media-Verbote in einigen EU-Ländern. Auch die etwaige Sorge vor Vergeltung durch die Trump-Regierung sollte in Europa kein Hinderungsgrund mehr sein, so Gese.
3: Die Prozesse in den USA zeigen, dass die Trump-Regierung und die Tech-Konzerne auch im eigenen Land keine Unterstützung mehr für diese erbarmungslose Ausbeutung von Kindern und Jugendlichen haben. Diese Welle muss auch Europa jetzt reiten.
0: Sagt die Grünen-Politikerin Alexandra Gese im Beitrag von Katrin Schmidt. Bundeskanzler Merz und die Regierungschefs von 5 weiteren EU-Ländern haben sich gestern in Berlin getroffen und sie fordern drastische Kürzungen im künftigen EU-Haushalt. Der steht ja schon seit längerem in der Kritik. Sie werden oft als die Gruppe der Sparsamen bezeichnet. Als größte Volkswirtschaft der Europäischen Union zahlt Deutschland den mit Abstand größten Beitrag in den Haushalt. Bei einem Treffen in Berlin nannte Merz diese aktuellen Haushaltsvorschläge als Zitat schlicht unbezahlbar. Mehr dazu von Ruth Kirchner.
6: Die Beratungen über die Finanzen der EU sind schwierig und sehr langwierig. Sie gleichen einem taktischen Spiel. Jede Seite überlegt genau, welche Signale sie aussendet. 6 EU-Länder wollten so ein Signal setzen. Kanzler Merz hatte die Regierungschefs von Österreich, Dänemark und Finnland ins Kanzleramt geladen. Der schwedische und der niederländische Ministerpräsident waren per Video zugeschaltet. Ihr Signal: eindeutig, die Vorschläge der EU-Kommission, die in den 7 Jahren ab 2028 knapp 2 Billionen Euro ausgeben will, wollen sie nicht akzeptieren.
7: Die aktuellen Vorschläge sehen einen Aufwuchs von bis zu 60% vor. In Zeiten der Haushaltskonsolidierung in allen Mitgliedstaaten ist das schlicht unbezahlbar. Wir sind uns daher einig in dieser Gruppe, Die Vorschläge müssen um mehrere hundert Milliarden Euro gekürzt werden.
6: Mehrere hundert Milliarden. Ein konkreteres Einsparungsziel nennen die sechs Länder nicht. Sie alle sind Nettozahler, zahlen also mehr in den EU-Haushalt ein, als sie über Förderprogramme herausbekommen. Zusammen tragen sie rund 40% des EU-Haushalts und 70% der bilateralen Hilfen für die Ukraine, betont Merz. Mehr gehe nicht.
7: Wir sind nicht geizig, aber solche Zuschreibungen, wie durch die Kommission vorgeschlagen, passen einfach nicht in unsere Zeit.
6: Wo genau gespart werden soll, sagen Merz und seine Gäste nicht. Der Kanzler spricht eher vage von Realismus und Reformen, von allen Bereichen, in denen gekürzt werden müsse, was also auch Subventionen für Landwirte und Mittel für die Regionalförderung einschließt. Stattdessen will die Bundesregierung mehr Geld in die Wettbewerbsfähigkeit stecken. Die dänische Regierungschefin Mette Frederiksen macht deutlich, was aus ihrer Sicht Priorität haben sollte.
8: The single most important task for our
6: Die mit Abstand wichtigste Aufgabe der Europäischen Union ist es, unsere Sicherheit zu stärken, sagt Frederiksen und nennt die Bedrohung durch Russland, hybride Angriffe, die europäische Aufrüstung, die Unterstützung für die Ukraine. Europa müsse zudem seine Grenzen schützen. Ähnlich äußern sich der finnische Ministerpräsident und der österreichische Kanzler Christian Stocker, der sich einen Seitenhieb auf das andere Lager in der EU-Finanzdebatte nicht verkneifen kann.
9: Wir alle wollen diese Verhandlungen bis Ende des Jahres abschließen, aber wenn wir das schaffen wollen, muss der Vorschlag, der dann vorgelegt wird, die Rechnung mit den Wirt machen und nicht nur mit den Gästen.
6: Gemeint sind offenbar die Länder, die mehr Geld aus der EU bekommen, als sie einzahlen und sich gegen Kürzungen des EU-Haushalts sperren, darunter Polen, die baltischen Staaten und Spanien. Auch sie haben ihre Position in separaten Treffen bereits deutlich gemacht. Ab Oktober gehen die Verhandlungen um den künftigen EU-Finanzrahmen in die entscheidende Phase. Das taktische Spiel geht also noch eine ganze Weile weiter.
0: Ruth Kirchner informierte. Jetzt kommen wir zu einem ganz anderen Thema. Eine Schilderstange ohne Funktion, die sich aber wie von Zauberhand bewegt. Im schwäbischen Donauwörth sorgt dieses Phänomen derzeit für Diskussionen und auch für Heiterkeit. Tobias Hildebrand über die Donauwörther Wackelstange, die immer wieder Passanten beschäftigt.
10: Die bewegt sich. Ui, bewegt sich die. Wahnsinn.
11: Ja, sie hat aufgehört zu wackeln.
12: Aber jetzt?
11: Jetzt wackelt sie wieder.
13: Ich dachte, komisch, sie wackelt, obwohl gar kein Wind geht.
14: Diese Stange hat einen... Sie wackelt, fast immer. Mal nur Millimeter, dann oben an der Spitze gleich 3-4 Zentimeter. Die Donauwörther Wackelstange. Die war mal ein Schild. Absolutes Halteverbot. Aber das Halteverbot wurde abmontiert. Zurück blieb die Stange. Und die steht kaum 20 Zentimeter neben dem Turm des Liebfrauenmünsters.
15: Es können vielleicht irgendwelche heilige Geister sein, die da raus wollen oder was weiß ich was.
13: Keine Ahnung. Vielleicht, wenn die Autos an der Straße entlangfahren, dass da irgendwelche Schwingungen
16: vielleicht zu fest in den Boden einbetoniert.
14: Physik? Die Hand Gottes? Was ist nun die Erklärung? Auch die Stadt Donauwörth ratlos.
17: Wir wissen, warum sie nicht wackelt. Wir haben keinen Wasserrohrbruch, die Kanäle sind in Ordnung. Wir haben zwar Baustellen in der Nähe, auch für die Landesgartenschau, die kommt, aber auch die machen nichts, was diese Stange irgendwie zum Wackeln bringen könnte. Ehrlicherweise wissen wir es nicht.
14: Sagt Mirko Zeitler, Sprecher der Stadt. Was aber schon auffällt, neben der Kirche ist es ziemlich zugig. Und wenn nur ein kleines Lüftchen weht, scheint es, als würde sich die Stange regelrecht aufschaukeln. Das wäre die einfache Erklärung.
10: Vielleicht ist da eine Quelle oder was?
18: Es sitzt jemand unten dran und rüttelt an der Stange.
14: Oder steckt doch mehr dahinter? Hat die Stadt Donauwörth da heimlich was im Boden verbaut? Nur um in die Schlagzeilen zu kommen? Billige Tourismuswerbung?
17: Wir freuen uns über Besucher, aber verbaut haben wir da nichts. Wir haben ehrlicherweise auch deutlich mehr zu bieten als nur die Stange.
14: Sagt der Sprecher der Stadt. Klar, die Donau, der Donauradweg und bald sogar eine Landesgartenschau. Für viele ist die Donauwörther Wackelstange sowieso einfach nur ein lustiges Phänomen.
11: Also ich finde es ehrlich gesagt super, dass man endlich mal was anderes hat, wie nur immer die schlechten Themen. Auch mal was Lustiges nebenzu finde ich super. Finde ich saucool.
14: Und so lohnt sich ja vielleicht doch noch ein Kurztrip nach Donauwörth. Aber Achtung, Mitarbeiter des städtischen Bauhofs sollen die Stange bald abbauen, weil sie ja nutzlos ist.
0: Tobias Hildebrand mit einer Reportage aus Donauwörth.
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6: Mit Stefanie Lavoie.
12: Am Abend geht sie los mit dem Top-Duell Bayern München gegen den VfB Stuttgart. Die Rede ist von der neuen Bundesliga-Saison. Auch gestern war so einiges los in Sachen Fußball, und zwar international. In Monaco wurde die Ligaphase der Champions League ausgelost. Erwartungsfroh die vier deutschen Teams. Uli Schäfer hat die Einzelheiten.
19: Bayern München spielt in der Ligaphase der Champions League unter anderem bei Atletico Madrid, in dem Stadion, wo Anfang Juni 2027 auch das Finale ausgetragen wird und wo die Bayern dann auch dabei sein wollen. Außerdem treffen die Münchner zu Hause auf den diesjährigen Finalisten Arsenal London mit Nationalspieler Kai Havertz. Auch Borussia Dortmund spielt gegen Arsenal, allerdings auswärts. Zudem tritt der BVB gegen Inter Mailand und Europa-League-Sieger Aston Villa an. RB Leipzig erwischt aus deutscher Sicht das wohl schwerste Los, muss unter anderem gegen die Topclubs Real Madrid, Manchester City und Manchester United ran. Der VfB Stuttgart bekommt es mit Inter Mailand und Atletico Madrid zu tun.
12: Der erste Spieltag der Gruppenphase wird vom 8. bis 10. September ausgetragen. Die Conference League wird heute erst ausgelost. Dort wird dann auch Freiburg im Topf sein. Der SC setzte sich am Abend im Playoff-Rückspiel gegen den FC Motherwell mit 4:1 durch. Das Hinspiel vor einer Woche hatten die Badener bereits mit 3:1 gewonnen. Die UEFA bereitet derweil in der Schweiz eine Strafanzeige gegen FIFA-Chef Gianni Infantino vor. Dieser soll für seinen inzwischen verworfenen Investorenplan zur Rechenschaft gezogen werden. Der Vorwurf lautet kriminelle Misswirtschaft. Stefan Kersthold berichtet.
20: Der Europäische Verband fordert die FIFA und beteiligte Finanzinstitute daher zur Herausgabe von Unterlagen aus dem gescheiterten Projekt auf. Das geht aus einem 60-seitigen Dokument an ein Distriktgericht im US-Bundesstaat Florida hervor. Die UEFA fordert nach wie vor Infantinos Rückzug. Die Boykottdrohung der Europäer ist dagegen wohl vom Tisch. Hintergrund ist die angebliche Zusage der FIFA, wonach sich etwas Vergleichbares wie der Investorenplan von Infantino nie mehr wiederholen werde. Infantino hatte sein Vorhaben, Anteile an Turnieren des Weltverbandes an private Investoren, auch aus dem Umfeld von US-Präsident Donald Trump, zu verkaufen, nach massiver Kritik aufgegeben.
12: Vizemeister Füchse Berlin ist erfolgreich in die Handball-Bundesliga gestartet. Dank einer starken ersten Hälfte besiegten die Hauptstädter Melsungen mit 33:31. Erfolgreich auch der THW Kiel, der Rekordmeister, bezwang Lemgo im Eröffnungsspiel der neuen Spielzeit mit 35:27. Thomas Koos war dabei.
21: Nach einer etwas nervösen Anfangsphase und einer knappen 17:15 Pausenführung setzten sich die Kieler am Ende deutlich mit 35:27 gegen den TBV Lemgo durch. Überragend dabei Torwart Andreas Wolf mit 15 Paraden. Bester Kieler Werfer war Lukas Zerbe mit 7 Treffern. Und auch die Neuen konnten schon überzeugen. Julian Köster, der Nationalspieler in der Abwehr, und auch der neue Spielmacher Domen Markutz zeigte vor allem nach der Pause mit starken Anspielen, mit viel Tempo und seinen eigenen 6 Toren seine Klasse. Damit gewinnt der THW Kiel vor 10.000 Zuschauern sein erstes Bundesligaspiel der neuen Saison.
12: Die deutschen Basketballer sind mit einem Sieg in die zweite Phase der Qualifikation für die WM in Katar gestartet. Der Welt- und Europameister gewann in Köln gegen die Niederlande mit 99:83. Für das Team um Dennis Schröder war es der 6. Sieg im 7. Spiel. Bester deutscher Werfer war Kapitän Schröder persönlich mit 23 Punkten. Zuvor hatten die deutschen Basketballerinnen an gleicher Stelle ihre WM-Generalprobe vergeigt. Sie mussten sich der Türkei mit 62:63 geschlagen geben. Bei der WM in Berlin bekommt es Deutschland ab dem 4. September mit Spanien, Japan und Mali zu tun.
0: Soweit Stefanie Lavoie mit dem Sport. Und jetzt gibt's hier gleich die Nachrichten.

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1: Um 4.30 Uhr mit Emily Seidel. Nach der Sturzflut in der Himalaya-Region bleibt die Lage vor Ort dramatisch. In Nepal und Tibet wurden fast 400 Leichen geborgen. Viele Menschen werden nach wie vor vermisst. Aus der Nachrichtenredaktion Sebastian König-Beck.
2: Die Suche nach Überlebenden bleibt schwierig. Hilfe für die Betroffenen vor Ort kommt nur langsam an. Straßen und Brücken sind zerstört. Die Rettungskräfte sind auf Hubschrauber angewiesen. Mit Sorge beobachten Experten die Lage an den Flussläufen. Wegen der riesigen Mengen von Geröll und Trümmern befürchten sie weitere Überschwemmungen. Nach offiziellen Angaben werden noch etwa 1.400 Menschen vermisst, unter ihnen mindestens 8 Deutsche. Aus dem Auswärtigen Amt hieß es, die deutschen Botschaften in Kathmandu und Peking stehen mit den Familienangehörigen und mit den örtlichen Behörden in engem Kontakt und kümmern sich intensiv um belastbare Informationen.
1: Die Innenminister mehrerer Ostseeländer treffen sich heute in der Marineschule in Flensburg. Nach Angaben des Bundesinnenministeriums geht es um eine gemeinsame Strategie für die Abwehr aktueller Bedrohungen. Aus Flensburg Bianca Schwarz.
3: Die Innenminister und Staatssekretäre kommen größtenteils aus den nordischen und baltischen EU-Staaten. Sie wollen im Schwerpunkt über die Gefahr von Drohnen sprechen und wie man sie abwehrt. Aber es geht auch um Desinformationskampagnen aus dem Ausland, um Cyberbedrohungen und um die Sicherheit der kritischen Infrastruktur. Dazu gehören beispielsweise Stromleitungen durch die Ostsee, aber auch See- und Flughäfen. Gemeinsam soll überlegt werden, wie kann man sich besser schützen, wo kann man voneinander lernen und an welchen Stellen ist eine engere Zusammenarbeit sinnvoll, zum Beispiel bei Frühwarnsystemen oder gemeinsamen Drohnenabwehrübungen.
1: US-Präsident Trump hat die Umbenennung des Ontariosees angeordnet. Ab sofort soll er das Grenzgewässer Amerikasee heißen, steht in einer Verfügung, die sofort in Kraft treten sollte. Trump verwies auf den Zollstreit mit Kanada und erklärte, er rechne nicht mehr damit, nennenswerte Geschäfte mit Ontario zu machen. Der kanadische Premierminister Carney reagierte umgehend und betonte, dass der See immer Ontariosee heißen werde. Heute früh ist am Himmel eine partielle Mondfinsternis zu beobachten. Der Mond wird sich zu mehr als 90% verdunkeln, weil er in den Kernschatten der Erde eintritt. Das Ende des Phänomens gegen kurz vor 8 Uhr wird in Deutschland nicht mehr sichtbar sein, weil dann die Sonne schon auf und der Mond untergegangen ist. Das Wetter in Deutschland. Tagsüber heute gebietsweise Schauer und Gewitter, im Südosten länger trocken. Höchstwerte liegen zwischen 21 bis 31 Grad. Auch am Samstag Schauer und Gewitter, im Südosten freundlicher, dann bei 21 bis 26 Grad. Und am Sonntag wechselnd wolkig, Schauer und Gewitter möglich, im Südosten zeitweise heiter, dann bei Temperaturen zwischen 20 bis maximal 28 Grad. Das waren die Nachrichten.
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4: Die A1 Hamburg Richtung Lübeck ist zwischen Kreuz Bargteheide und Bad Oldesloe wegen Bauarbeiten noch bis 6 Uhr gesperrt. Die A1 Köln-Euskirchen ist zwischen Köln-Bocklemünd und Kreuz Köln-West wegen Wartungsarbeiten bis 5 Uhr noch in beiden Richtungen gesperrt. Und dann die A71 Erfurt-Suhl. Die ist zwischen Ilmenau-West und Gräfenroda in beiden Richtungen wegen starken Windes für Fahrzeuge mit hohen Aufbauten gesperrt. Und ebenfalls auf der A71 Erfurt Richtung Suhl. Da ist die Fahrbahn zwischen Arnstadt Süd und Stadt Ilm wegen Wartungsarbeiten im Tunnel Behringen bis 6 Uhr gesperrt. Soweit der Verkehr. Kommen Sie gut an.
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4: Im Studio ist Detlef Karg. Guten Morgen. Radko Mladic galt als eine der berüchtigtsten Persönlichkeiten aus der Zeit des Bosnienkrieges in den 1990er Jahren, in dem mehr als 100.000 Menschen ums Leben kamen und rund 1 Million Menschen obdachlos wurden. Nun ist der bosnisch-serbische Kriegsverbrecher im Alter von 83 Jahren gestorben, und zwar im Den Haager Gefängnis. Und so klang das damals bei seiner Verurteilung.
5: Having summarized its findings, the chamber will now give its verdict.
6: Im November 2017 in Den Haag. Der Internationale Strafgerichtshof für das ehemalige Jugoslawien spricht Ratko Mladic in erster Instanz schuldig.
5: Finds Ratko Mladic guilty as a member of various joint criminal enterprises of the following counts. Count 2. genocide.
6: Der Völkermord von Srebrenica, die Verfolgung von Bosniaken und Kroaten im Bosnienkrieg, die Terrorisierung der Bevölkerung von Sarajevo während der Belagerung der Stadt. Dafür muss Ratko Mladic lebenslang ins Gefängnis, verkündet Richter Alfons Ori.
5: For having committed these crimes, the chamber sentences Mr. Ratko Mladic to life imprisonment.
6: Mladic schlägt Berufung ein. Im Sommer 2021 wird das Urteil jedoch rechtskräftig. 26 Jahre nach dem Genozid an den Bosniaken in Srebrenica. Denn lange hatte Mladic unbehelligt in Serbien gelebt. Erst 2011 wird er nach viel internationalem Druck festgenommen und nach Den Haag ausgeliefert. Das dortige Kriegsverbrechertribunal stützt seine Anklage auf Zeugenaussagen, aber auch auf viele Video- und Tonaufnahmen, die den Völkermord in Srebrenica dokumentieren. Und Mladics Rolle dabei. Hier sind wir am 11. Juli 1995 im serbischen Srebrenica. Wir schenken dem serbischen Volk diese Stadt. Endlich ist der richtige Zeitpunkt gekommen, um uns an den Türken zu rächen. Als Türken bezeichnet Mladic hier die muslimische Bevölkerung im ethnisch gemischten Bosnien, die Bosniaken. Mladic ist zu diesem Zeitpunkt 53 Jahre alt und Oberkommandeur der serbisch-bosnischen Armee. Die kämpft im Bosnienkrieg dafür, möglichst große Gebiete für die serbische Bevölkerung zu erobern. Dafür schreckt Mladic vor systematischen Vertreibungen und Völkermord nicht zurück. Mehr als 8000 ihrer bosniakischen Landsleute ermorden die bosnischen Serben unter seinem Befehl nach der Einnahme von Srebrenica. Die meisten von ihnen Männer und Jungen, die vorher von ihren Familien getrennt wurden und von Mladic in falscher Sicherheit gewiegt wurden. Ihr habt viel von mir gehört, jetzt könnt ihr mich auch mal sehen. Ich bin General Mladic. Unter euch sind auch Männer im wehrfähigen Alter. Alle seid ihr sicher. Dieses Mal schenke ich euch das Leben. Reue hat Mladic nie gezeigt. Nicht für Srebrenica und andere Morde, auch nicht für die fast 4 Jahre lange Belagerung der bosnischen Hauptstadt Sarajevo, der mehr als 10.000 Menschen zum Opfer fielen.
4: Ein Bericht war das von Silke Hane.
0: Wirtschaft.
4: Der KI-Boom hat viele Börsen nach oben getrieben und ein beträchtlicher Teil der

0: Chefmarktanalyst Jochen Stanzel von der Consorsbank.
1: Nvidia hat ja gestern auch etwas gemacht, was sie bisher überhaupt noch nie gemacht haben. Die haben nämlich einen Ausblick gegeben auf das kommende Geschäftsjahr. Das wird Anfang Februar 2027 beginnen und endet dann Ende Januar 2028. Und für diesen Zeitraum erwarten die ein Umsatzwachstum von 70%. Und im Vorfeld waren die Anleger schon ein bisschen skeptisch. Schaffen die 45%, die erwartet wurden? Der CEO von Nvidia sagte auch, wir könnten noch stärker wachsen, wenn diese Engpässe nicht wären. Das ist schon wirklich erstaunlich.
0: Und diese Entwicklung ist laut Analyst Stanzel ein Signal. Der KI-Boom läuft weiter. Eine Bewegung der Nvidia-Aktie beeinflusst den gesamten Technologiesektor. Denn dass Nvidia mehr verkauft, heißt vor allem, es werden mehr Hochleistungschips gebraucht. Etwa von Kunden wie Microsoft, Amazon, Google oder Meta. Sie investieren massiv Milliarden in KI bzw. in die Infrastruktur, die man dafür braucht. Etwa in Rechenzentren. Und Nvidia-Chips gelten als besonders geeignet für diese Hochleistungsanwendungen. Der KI-Experte Roland Fiege sieht noch enormes Wachstumspotenzial im Bereich KI. Ein neuer Anwendungsmarkt entwickle sich gerade erst, zusätzlich zur privaten Nutzung von ChatGPT, Claude und Co. Allerdings sieht er auch Grenzen.
2: Wir werden jetzt in den nächsten Jahren den Boom erleben, dass tatsächlich sehr viele Geschäftsanwendungen und Verwaltungsanwendungen agentisch, sprich mit KI, verarbeitet werden. Der limitierende Faktor ist momentan eher, wo kann man noch Energie herkriegen. Also im Großraum Frankfurt gibt es schon über 40 Rechenzentren und dort können aktuell keine neuen Rechenzentren mehr gebaut werden.
0: Der Engpass liege also weniger bei der Nachfrage als bei der Infrastruktur, vor allem beim Strom. Nvidia dürfte das allerdings nicht ausbremsen, sagt Fiege. Gleichzeitig folgt Nvidia dem Trend und setzt auf immer individuellere Lösungen. Das könnte die Nachfrage nach kleineren KI-Systemen und nach weiteren Chips zusätzlich ankurbeln, erwartet Chefmarktanalyst Jochen Stanzel.
1: Die USA mit OpenAI und Anthropic, mit Claude und ChatGPT, was wir kennen, da ist ja jede Anfrage, die ich da schicke, schicke ich ja in die Cloud von diesen Unternehmen. Und die Chinesen haben da einen anderen Ansatz. Das nennt sich da nicht Open-Source-Ansatz, sondern Open-Weight. Ich kann also gucken, womit wurde das trainiert. Ich kann das runterladen, kann das auf dem heimischen Rechner laufen lassen.
0: Auch davon dürfte Nvidia laut Stanzel profitieren. Allerdings weisen andere Expertinnen und Experten auch darauf hin, die Konkurrenz wird härter. Jedenfalls in den KI-Bereichen, für die es nicht zwingend Hochleistungschips benötigt. Die KI-Rallye scheint also weiterzugehen.
3: Noel Schmidt war das. Operation Marriage, das war der Codename, unter dem Großbritannien am 23. August 1946 das Land Nordrhein-Westfalen aus der Taufe hoben. Am selben Tag übrigens wie Schleswig-Holstein. In NRW wurde aus dem nördlichen Teil der preußischen Rheinprovinz und der preußischen Provinz Westfalen das neue Bundesland gebildet. Mein WDR-Kollege Manfred Erdenberger hat sich darüber mit dem Paartherapeuten Georg Krause unterhalten und ihn gefragt, ob er Paare kennt, die 80 Jahre Ehe geschafft haben.
4: Ich habe noch nicht ein Paar kennengelernt, das 80 Jahre geschafft hat. Und ich habe mal nachgeschaut. Es gibt so roundabout ein Dutzend Paare in Deutschland, die wohl diese Eichenhochzeit 80 Jahre geschafft haben.
5: Die müssten ja früh geheiratet haben, damit es auch noch gelingt. Dann sind sie trotzdem schon 100. Und vielleicht haben die auch gar keine Probleme und dann brauchen die auch keinen Paartherapeuten.
4: Im Alter nicht mehr.
5: Erstaunlich, dass diese Partnerschaft Nordrhein-Westfalen so lange gehalten hat, finde ich. Denn zusammengefügt wurde das ja eben nicht aus freien Stücken. Und dann durch einen dünnen Bindestrich, also Rheinland und Westfalen und Lippe, muss man ja sagen, zusammen. Und alle sind irgendwie unterschiedlich. Um mal die Klischees zu sagen, die Westfalen sind bodenständig und stur, die Rheinländer sind gesellig, offen und herzlich. Wie funktioniert das? Ist das vielleicht manchmal so, dass die Gegensätze sich anziehen?
4: Das stimmt schon. Und Sie haben natürlich jetzt Gegensätze aufgezählt. Aber es gibt viel Gemeinsamkeiten. Wenn wir jetzt an den Karneval zum Beispiel denken, oder beides sind preußische Provinzen gewesen, da gibt es schon viele Gemeinsamkeiten. Es gibt nicht nur diese von ihm beschriebenen Unterschiede in der Mentalität.
5: Ich höre jetzt schon, also innen praktisch als Widerhall, die Stimmen, die jetzt sagen, naja, der eine Karneval und der andere Karneval. Oder die eine Provinz, die römisch war und die anderen, die da eigentlich sich nie haben von den Römern überfallen lassen.
4: Ja, das ist richtig, ganz genau. Ja, Karneval kann trennend sein, kann aber auch sehr vereinend sein.
5: Hm. Ich meine, dass eben die Rheinländer und die Westfalen gerne mal dann gegeneinander frotzeln und auch sich gegeneinander ausspielen. Mittendrin dann noch Düsseldorf und dann sagt der Kölner die verbotene Stadt und wechselseitig wird über Bier gestritten. Trotzdem hält das.
4: Das hält, das ist aber auch eine Zweckgemeinschaft. Und das haben wir ja nach dem Krieg auch viel in den Paarbeziehungen gehabt, in den Ehen. Das waren Zweckgemeinschaften.

0: sehr häufig. Es gab eben viele Frauen, die ihre Männer verloren haben oder noch auf diese warteten aus der Gefangenschaft. Und es gab viele Heimkehrer, Männer, die dann auch versorgt werden wollten. Und daraus resultierten sehr viele Zweckehen. Das war nicht immer die romantische Liebe, nicht die Leidenschaft, aber es war eine zweckgebundene Ehe, die oft sehr, sehr gut gehalten hat.
1: Aber man muss dann ja auch Fähigkeiten entwickeln, mit der Zeit, mit diesen Gegensätzen zu leben.
0: Das muss man auch in einer Liebesbeziehung. Ja, also den anderen so akzeptieren, wie er sie ist, ist ganz wichtig. Und darauf lege ich immer Wert, dass die Personen auch die Möglichkeit finden, Konflikte miteinander zu beheben. Ja, dass es nicht zum Streit wird, aus dem Konflikt zum Streit, sondern dass man den Konflikt gewinnbringend lösen kann.
1: Ja, das ist leicht gesagt. Aber wenn dann die Emotion dazukommt und es vielleicht auch ein bisschen unvernünftig wird, dann ist das nicht so leicht. Welche Strategien empfehlen Sie dann?
0: Auf jeden Fall immer mit der Kommunikation anfangen. Das ist immer ganz wichtig, weil wenn wir mit der Kommunikation schon Schwierigkeiten haben, dem anderen zuzuhören, das ist wichtig, nicht nur drüber reden, wie immer gesagt, sondern zuhören ist wichtig und nicht reinfallen ins Wort, sondern erst einmal zuhören, dann ist schon viel gewonnen, das ist schon viel geschafft.
1: Zuhören, nicht reinfallen ins Wort und dann vielleicht die andere Position auch würdigen, auch wenn es nicht die eigene ist.
0: Ja, natürlich.
1: Ach, das ist aber schwer, oder? Das ist zunehmend in dieser Gesellschaft, glaube ich, schwer.
0: Ja, also da haben wir ja schon so in den 60er, 70 Jahren mit angefangen, da hat sich auch das Bild der Männer in der Gesellschaft ja verändert und da sind auch Frauen sehr stark für ihre Rechte eingetreten und dann haben sich auch Paarbeziehungen verändert. Frauen brauchen heute keinen Partner mehr, der sie versorgt und keine soziale Reputation durch den Mann. Mhm. Das hat ein ganz anderes Gefüge bekommen.
1: Es gibt ja dieses romantische Ideal, was vielleicht auch fragwürdig ist. Wir beide sind so verschmolzen. Wir sind eine Einheit. Mhm. Was sagen Sie als Paartherapeut? Ist das eigentlich ein guter Ansatz?
0: Ja, es ist ein sehr guter Ansatz. Paare, die das empfinden und noch ein paar andere Dinge dabei haben, also um es mal, das hat jetzt nichts mit unserem Thema in dem Sinne zu tun, aber es geht auch natürlich auch darum, eine erotische Beziehung zu führen. Wenn das gegeben ist, dann haben die eine sehr gute Chance, auch wirklich, wenn sie lange noch leben, die Eichenhochzeit zu schaffen.
1: Ja, da sagen Sie, die Vereinigung ist gut. Aber wie ist das auch, dass jeder seine Identität für sich auch behält als Persönlichkeit und sich eben nicht in dem anderen auflöst?
0: Das ist oft gegeben durch die Familiengründung. Das war und ist auch heute leider oft noch so, dass Frauen natürlich zurücktreten, beruflich zum Beispiel, dem Mann die Karriere lassen, die Familie dann versorgen und die Kinder großziehen und bilden und so und dann auch Schwierigkeiten haben, wieder in den Beruf wieder zurückzukommen. Mhm. Das ist jetzt heute nicht mehr so stark, wie es jetzt vielleicht mal in den 60er Jahren oder 70er Jahren war, wo Frauen sich wirklich durch die Entscheidung, ich bekomme Familie, ins ausgesetzt haben. Das kann heute teilweise noch passieren, auch mit Unmut natürlich, aber darüber kann man und darüber reden wir natürlich auch in der Beziehung, in den Beziehungen, die wir miteinander in der Paartherapie dann aufarbeiten.
1: Aber es ist schon die Frage, wo finde ich statt, damit ich nicht nur im Schatten stehe?
0: Absolut wichtig, sehr, sehr wichtig. Jeder muss seine persönliche Identität behalten oder auch ausbauen. Persönliche eigene Hobbys, eigener persönlicher Lebenskreis, Bekannte kennenlernen, Freunde kennenlernen, aber auch möglichst Gemeinsamkeiten haben. Das ist auch nicht gut, wenn jetzt Paare nebeneinander herleben, sich versorgen und irgendwann da sitzen und sagen, was haben wir denn gemeinsam? Was machen wir denn? Die Kinder sind aus dem Haus, das Haus ist abbezahlt. Was machen wir denn jetzt noch?
1: Ja, denn wie ist der Spruch, nur wer sich ändert, bleibt sich treu. Ja. Denn man ist ja nicht mehr das Paar, was damals verheiratet wurde, also oder geheiratet hat.
0: Ja, die Bedürfnisse ändern sich. Das Paar bleibt schon, ne? Klar. Aber die Bedürfnisse ändern sich. Wenn wir jetzt sehen, so ein Paar, 80 Jahre verheiratet, die haben ganz andere Bedürfnisse. Ja, ein junges Paar hat noch ganz andere Bedürfnisse. Aber diese Bedürfnisse sollten möglichst irgendwo ein gemeinsames Fundament haben.
1: Und wenn wir das jetzt nochmal übertragen auf Nordrhein-Westfalen, da hat sich ja einiges verändert an Bedürfnissen, auch im Laufe der Zeit. Ja. Sie haben das ja eben so schön parallel angesetzt, dass die Paarbeziehungen, die wirklich dann stattgefunden haben nach dem Krieg, so auch oft Vernunftehen waren, dann ist sehr viel Wohlstand eingekehrt, kam dazu. Sicherheit, Demokratie, sind alles Errungenschaften auch dieser Paarbeziehung?
0: Ja, sicher, klar. Das ist ja ein Geschenk gewesen, das wir bekommen haben, weil eben parallel ist ja nicht nur, dass wir zusammengefügt wurden und dass Hauptstädte, zum Beispiel Landeshauptstädte entstanden, sondern wir haben auch die Demokratie bekommen. Ein ganz großes Geschenk gewesen.
1: Da muss man sich einig sein, ne? Dass das ein gemeinsamer Wert ist.
0: Also glaube ich schon. Ne? Ja. Also sind wir uns eigentlich im ganz Großen und Ganzen sind wir uns einig darum, dass das ein großer Gewinn ist.
1: Wie ist das mit der Offenheit zu anderen? Sie haben eben über Freunde, Bekannte, neue Leute gesprochen. Wir haben ja auch eine Zuwanderungsgesellschaft inzwischen. Also ist ja nicht so, dass da nur Westfalen und Rheinländer und Menschen aus Lippe, über die wir kaum gesprochen haben, müssen wir gleich noch nachholen, da zusammengefügt sind.
0: Ja, das ist jetzt ein heißes Thema, die Integration. Das hat vor einiger Zeit jemand gesagt, es geht ja darum, in unser System, in unsere Wertesysteme auch zu integrieren. Das darf man nicht aus dem Auge verlieren. Bei aller Individualität und bei allem, was man behält, muss man natürlich auch bereit sein, sich in ein anderes System zu integrieren. Mhm. Das muss ich ja in der Paarbeziehung zum Beispiel auch. Aber wenn es jetzt um Menschen geht, die zuwandern, muss klar sein, sie müssen sich in ein System integrieren, was existiert. Und dabei aber ihre Persönlichkeit bewahren.
1: Muss ich an Patchwork-Familie denken, wenn wir jetzt eine Analogie suchen?
0: Patchwork ist das komplizierte Familiensystem. Es ist ja gar keine Familie, das ist ein Konstrukt. Aber ja, es geschieht nur mit starken Regeln. Ich habe sehr viele Patchwork-Familien beraten, auch heute noch. Es geht nur mit sehr starken Regeln, die konform für alle gelten und die dann auch eingehalten werden.
1: Mhm. Denn das ist ja inzwischen eher noch die Realität als diese langjährigen Beziehungen. Ja. Insofern auch da der Wille zur Integration, aber auch die offenen Arme auf der anderen Seite. Und da muss man sich auf Regeln einigen und auf gemeinsame Werte. Jetzt nochmal eben zu denen, die da immer sogar schon im Namen nicht vorkommen. Nordrhein-Westfalen und Lippe. So, ja. ein dritter Spieler. Ist es jetzt eine Dreiecksbeziehung oder wie können wir das interpretieren am Schluss?
0: Auch das finden wir jetzt in den Beziehungen. Es gibt ja amoröse Beziehungen, aber ich weiß nicht, ob sie von Erfolg gekrönt sind. Jedenfalls ist mir jetzt nicht unbedingt bekannt, dass das von Erfolg gekrönt ist.
1: Aber Lippe ist ja mit dabei. Und das sind ja auch nicht die Kinder, die dann nochmal die Beziehung beeinflussen. Das kriegen wir, glaube ich, nicht unter einen Hut.
0: Nein. Also das wäre dann wieder ein bisschen so wie Patchwork. Ne? Noch komplizierter eigentlich. Ne? Wessen Vater, wessen Mutter bin ich? Aber diese Dreiecksbeziehung, das ist ja vielleicht auch jetzt, um nochmal auf dieses Nordrhein-Westfalen-Lippe zurückzukommen, die existiert ja gar nicht mehr. Die wird ja gar nicht mehr gesprochen. Ne? Der Freistaat Lippe von Schaumburg-Lippe existiert ja gar nicht mehr. Ja, und auch die damalige Hauptstadt existiert, aber sie hat keine Bedeutung. Aber im Wappen taucht noch die Rose auf, so als Hommage vielleicht. Aber Bedeutung im politischen Sinne hat es
1: im politischen Sinne, für die Menschen und die Identität natürlich.
0: Ich denke schon. Die werden schon sagen, ja, wir sind vielleicht traditionell und das kommt vielleicht im Karneval wieder durch, ja, dass dann plötzlich wieder die Rose und dann auch dieses gesamte Gefüge dann eine Bedeutung hat.
1: Und jetzt die Prognose für die nächsten Jahre für Nordrhein-Westfalen, für diese Paarbeziehung.
0: Es wird so weitergehen. Es gibt die Engelshochzeit.
1: Ach, das, nach der Eichenhochzeit kommt die Engelshochzeit.
0: 85
1: Aber das
0: Jahre.
1: Klingt schon so ein bisschen ätherisch. Das klingt schon ein bisschen nicht mehr von dieser Welt.
0: Ja, ist es vielleicht dann auch. Ja. Aber solange beide die Beine auf dem Boden haben, gibt es sie wohl noch. Ich weiß nicht, ob es Personen in Deutschland gibt, die Engelshochzeit schon gefeiert haben.
1: Sehr lustig. Damit die Engelshochzeit gelingt, Beine auf dem Boden, bodenständig bleiben und zusammenhalten. Das ist wichtig.
0: Und zuhören.
2: Sagt der Paartherapeut Georg Krause zum 80. Jubiläum des Landes Nordrhein-Westfalen.
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2: Bei der Vielzahl von Neuerscheinungen auf dem Buchmarkt ist es natürlich schwer, den Überblick zu behalten. Eine wichtige Orientierung bieten natürlich Rezensionen und Buchtipps. Für Autoren sind das wertvolle Gelegenheiten, ihre Bücher bekannt zu machen. Dieses Interesse an der Öffentlichkeit nutzen jetzt offenbar Betrüger, die mit gefälschten Mails vermeintliche Auftritte auf einer Buchmesse oder in Podcasts anbieten, gegen Geld und im Namen von bekannten Kulturjournalisten. Journalisten und Journalistinnen. Christoph Schäffer über diese neuartige Betrugsmasche im Kulturbereich.
4: Totenstrand auf Usedom oder Klostermord im Totenwald. So heißen die Bücher von Paul Reinfels, die er selbst herausgibt. Rund 200 Bände hat der Autor aus Rheinland-Pfalz bisher veröffentlicht. Er lebt davon, dass er alle 14 Tage ein neues Buch schreibt und ist auf PR angewiesen. Umso mehr freute sich Paul Reinfels über ein Angebot, das er kürzlich erhielt.
5: Ich bekam eine Mail von einer sehr seriösen Redaktion, die jeder kennt und auch eine sehr bekannte Journalistin im Kulturbereich. Und Inhalt der Mail war gewesen, dass sie im Rahmen der Buchmesse eine Buchpräsentation vorbereiten und dort interessante Bücher vorstellen wollen. Und haben dann eine sehr intensive Hommage an eines meiner Bücher geschrieben, klang ein bisschen nach KI. und ich sollte einfach zurückschreiben, ob ich interessiert wäre.
4: Reinfels zeigte sich interessiert und bekam erneut eine Mail, in der ihm Interviews und Präsentationen seiner Bücher anlässlich der Frankfurter Buchmesse angeboten wurden. Dafür sollte er je nach Format 200 bis 500 Euro zahlen. Unterzeichnet waren die Angebotsschreiben mit der Signatur Katrin Schumacher, Redaktion Literatur und Unter Büchern.
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6: Ahoi und hallo zur neuen Folge Unter Büchern. Das heißt eine Stunde lang frische Literatur. Ich bin Katrin Schumacher und...
4: Das ist Katrin Schumacher. Sie ist Literaturredakteurin beim Mitteldeutschen Rundfunk in Halle und hat ihren eigenen Bücherpodcast. Katrin Schumacher war entsetzt, welche Angebote da in ihrem Namen verschickt wurden.
7: Diese Mails sind immer gleich aufgebaut, offensichtlich KI generiert. In der Mail wird also das neueste Buch gelobt und da wird behauptet, dass es unserer Redaktion aufgefallen ist und wir nun eine weitere Berichterstattung planen. Also darin wird Medialeistung gegen Geld angeboten.
4: Selbstverständlich verlangen Kulturredaktionen der ARD niemals Geld für die Berichterstattung über Bücher, betont Katrin Schumacher. Daher findet sie solche gefakten Angebote besonders unverschämt und rufschädigend.
7: Das ist natürlich absolut perfide. Also diese Mails schaden in zweierlei Hinsicht. Zum einen diskreditieren sie natürlich unsere journalistische Arbeit. Zum anderen wird aber auch, und das finde ich wirklich, wirklich schlimm, mit dem Vertrauen und den Erwartungen der Autorinnen gespielt, ja, die sich eine größere Sichtbarkeit ihrer Literatur auf dem Markt erhoffen.
4: Auch beim Börsenverein des Deutschen Buchhandels in Frankfurt sind die betrügerischen E-Mails bekannt. Immer wieder melden Verlage neue Fälle, sagt Thomas Koch, der Sprecher des Börsenvereins.
8: Da wir von verschiedenen Stellen jetzt schon davon gehört haben, gehen wir schon davon aus, dass es keine Einzelfälle sind, sondern eine größere angelegte Betrugsmasche, wo eben verschiedene ARD-Redaktionen benutzt werden, fiktiv sozusagen, um gewisse Angebote zu machen. Und die werden eben auch an AutorInnen und Verlage gerichtet.
4: Betroffen ist auch der WDR-Literaturpodcast Zwei Seiten von Mona Amesian und Christine Westermann. Mona Amesian wandte sich an ihre Follower bei Instagram, um vor dem Betrug zu warnen.
9: Es steht auch meine Signatur drunter, mein Instagram-Kanal ist verlinkt, also es ist wirklich unglaublich, echt.
4: Wegen des Identitätsklaus zum Schaden von Katrin Schumacher hat der Mitteldeutsche Rundfunk bereits Anzeige erstattet.
2: Christoph Schäffer berichtete.
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2: Machen die Social-Media-Plattformen Facebook und Instagram Minderjährige abhängig gezielt? Das sollte in einem Gerichtsprozess gegen den Meta-Konzern in den USA geklärt werden, aber der ist nun beendet. Meta hat einen Vergleich geschlossen. Es führt Beschränkungen ein und zahlt bis zu 17 Milliarden Dollar an 29 US-Bundesstaaten, die gegen Meta geklagt hatten. Unsere Gastkommentatorin Ronja Brier, Chefredakteurin des Online-Nachrichtenportals Watson, ist unzufrieden. Mit dem Ergebnis.
10: Eltern, Lehrkräfte und Experten warnen seit Jahren vor dem Suchtpotenzial von Social-Media-Plattformen. Meta hat jegliches Fehlverhalten bisher zurückgewiesen. Erst wenn Milliardenklagen drohen, bewegt sich plötzlich doch etwas. Doch wie wirksam ist ein Zeitlimit von 2 Stunden pro Tag für die Nutzung von Facebook und Instagram wirklich? Die Mechanismen bleiben dieselben. Endloses Scrollen, Likes, Kommentare, personalisierte Feeds. Facebook und Instagram sind also genauso gefährdend, wenn auch nur noch für 2 Stunden pro Tag. Wenn dieses Zeitlimit überhaupt greift. Die Medienkompetenz vieler 13-Jähriger liegt deutlich über der von Erwachsenen. Sie nutzen falsche Geburtsdaten oder einen Zweitaccount, den ihre Eltern nicht kennen. Es ist so leicht für Jugendliche, die Altersbeschränkungen zu umgehen, wenn sie wirklich wollen. Und dagegen können weder ihre Eltern noch Meta etwas tun.
2: Das meint Ronja Brier. Viel Lärm um wenig, so bewertet es der ARD-Korrespondent Reinhard Spiegelhauer. Er bezweifelt, dass sich nun bei Meta viel ändern wird.
11: Mark Zuckerberg und seine Truppe sind Meister der salvatorischen Klausel. Es werden ihnen Dinge einfallen, die nicht unter die Beschränkungen fallen, aber einen ähnlichen Zweck erfüllen wie Likes, Autoplay und Co. Dass in dem Vergleich sogar noch Datenschutzverstöße aus dem Cambridge Analytica-Skandal vor 10 Jahren abgegolten werden, spricht Bände. und auch die Tatsache, dass er ausdrücklich nur für die US-Bundesstaaten gilt, die geklagt haben. Man muss hoffen, dass die EU-Kommission den Schwung aus diesem Vergleich in ihre Bemühungen mitnimmt. Und natürlich sollten alle Social-Media-Plattformen aufgeräumt und menschenfreundlicher werden.
2: Die Meinung von Reinhard Spiegelhauer. Der Kölner Stadtanzeiger hält den Vergleich für einen Hinweis darauf, dass Meta zunehmend Gegenwind in der Gesellschaft spürt. Die Geldzahlung sei der Versuch, Kontrolle in einer überhitzten Debatte zurückzugewinnen.
12: Doch es ist unwahrscheinlich, dass sich so die Anti-Stimmung in der Gesellschaft beruhigt. Meta-Boss Zuckerberg, Amazon-Gründer Jeff Bezos oder Tesla-Chef Elon Musk galten in den frühen 2010er Jahren noch als mutige Visionäre mit Blick für eine verheißungsvoll zusammenwachsende Weltöffentlichkeit. Inzwischen wächst der Hass auf den Exzess der Milliardäre. Es ist die Folge von Privatflügen ins All, der Besetzung Venedigs für die eigene Hochzeit und der Einmischung in die Weltpolitik mit viel zu oft faschistischen Ansichten.
2: Nach Meinung der Süddeutschen Zeitung ist Meta mit dem Vergleich billig davongekommen. Ein Gerichtsverfahren hätte dem Konzern demnach mehr schaden können.
12: Ein Prozess hätte Meta gezwungen, Betriebsgeheimnisse öffentlich zu machen. Er hätte mit all der Berichterstattung immer deutlicher gemacht, welche Suchteffekte und Langzeitschäden Social Media verursacht. Er hätte die Auflagen, das zu ändern, sicherlich strenger und umfangreicher gemacht.
2: Und das waren die Standpunkte, heute zusammengestellt von Torben Müller. Gleich nach den 5 Uhr Nachrichten geht es hier noch ein wenig weiter in der ARD-Infonacht. Bis 6 Uhr informieren wir Sie unter anderem gleich über 6 Monate Iran-Krieg und auch die ökonomischen Folgen in den USA. Bis gleich.

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1: Um 5 Uhr mit Thomas Haag. Guten Morgen. Der Hackerangriff auf das Berliner Landesnetz ist zu einem Erpressungsfall geworden. Wie der RBB aus mehreren Quellen erfuhr, ist eine Lösegeldforderung an das Land Berlin eingegangen. Angela Ulrich, RBB 24, Landespolitik.
2: Eine Menge ist allerdings noch unklar. Sind das wirklich die Angreifer auf das Berliner Landesnetz, die sich jetzt mit der Forderung nach Lösegeld gemeldet haben? Oder Trittbrettfahrer? Und auch wie hoch die Lösegeldforderung ist, wurde zunächst nicht bekannt. Die Senatskanzlei hat sich auf RBB-Anfrage dazu nicht geäußert. Am Vormittag soll es ein Treffen der Sicherheitsbehörden, der Senatskanzlei und der betroffenen Verwaltungen geben. Beim Hackerangriff sind nach Angaben der Senatskanzlei mehr Daten abgeflossen als ursprünglich bekannt gemacht.
1: Die Gewerkschaft Verdi hat für heute und morgen zu einem Warnstreik im Groß- und Einzelhandel aufgerufen. Als Grund gab die Gewerkschaft an, dass die Arbeitgeberseite seit Monaten kein Angebot vorgelegt habe, das für alle beschäftigten Gruppen ein Einkommen oberhalb des gesetzlichen Mindestlohns sicherstelle. Die Gewerkschaft will den Druck auf die Arbeitgeber erhöhen, ein verhandlungsfähiges Tarifangebot vorzulegen. US-Präsident Trump hat eine Umbenennung des Ontario-Sees in Lake America angeordnet. Trump unterzeichnete im Oval Office ein entsprechendes Dekret. Aus dem ARD-Studio für Kanada, Giselle Uka.
3: Eigentlich verbindet der Lake Ontario die beiden Länder Kanada und USA. Jetzt wird er zu einem Streitpunkt zwischen den Nachbarn. Weil auf kanadischer Seite des Sees die gleichnamige Provinz Ontario liegt, will US-Präsident Trump den See nun umbenennen in Lake America. Nun reagiert Kanadas Premierminister Mark Carney. In einem Posting auf X verweist er darauf, dass die Ureinwohner Kanadas den See Ontario genannt haben. Carney betont, dass dieser Name älter sei als die Unabhängigkeitserklärung der USA.
1: Am späten Abend ist der neue europäische Wettersatellit Meteosat Third Generation Imager 2 ins All gestartet. Der Satellit hob an Bord einer Ariane 6 Rakete vom europäischen Weltraumbahnhof in Kourou im Französisch-Guyana ab, wie der Raketenbetreiber Ariane Space auf der Plattform X mitteilte. Bis er seinen Zielorbit erreicht, wird es etwa 10 Tage dauern. Der Satellit gehört zu einer neuen Generation von Wettersatelliten. Er soll Warnungen vor Stürmen und Sturzfluten verbessern und bei der Überwachung aktiver Waldbrände helfen. Die Daten der Satelliten kommen den Wetterdiensten zugute, auch dem deutschen Wetterdienst. Die Füchse Berlin sind mit einem Sieg in die neue Saison der Handball-Bundesliga gestartet. In der Max-Schmeling-Halle setzten sie sich am Abend mit 33-31 gegen Melsungen durch. Soweit die Nachrichten. 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Das Wetter heute wechselhaft, örtlich Regen oder Gewitter, maximal 26 bis 31 Grad.
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5: Die A1 Hamburg Richtung Lübeck ist zwischen Kreuz Bargteheide und Bad Oldesloe wegen Bauarbeiten noch bis 6 Uhr gesperrt. Die A1 Köln-Euskirchen ist zwischen Köln-Bocklemünd und Kreuz Köln-West wegen Wartungsarbeiten derzeit noch in beiden Richtungen gesperrt. Und die A71 Erfurt-Suhl ist zwischen Ilmenau-West und Gräfenroda in beiden Richtungen wegen starken Windes für Fahrzeuge mit hohen Aufbauten gesperrt. Soweit der Verkehr, Ihnen eine gute Fahrt.
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5: Vom Norddeutschen Rundfunk in Hamburg hier noch bis 6 Uhr. Im Studio ist Detlef Karg. Ich wünsche Ihnen einen guten Morgen. Trump und Netanyahu, beide hatten auf einen Sieg gegen den Iran gesetzt, als sie am 28. Februar das groß angelegte Luftbombardement starteten. Sie setzten auf eine Neuordnung der Region mit einem starken Israel, aber es kam anders. Das Regime in Teheran schien sich vorbereitet zu haben. Die Revolutionsgarde startete dann einen asymmetrisch geführten Krieg in der Region und nahm mit der Sperrung der Straße von Hormuz die Weltwirtschaft als Geisel. Bis heute ist der Konflikt ungelöst. Tina Fuchs fasst das alles noch einmal zusammen.
6: Der iranische regimenahe Kolumnist Nadar Karimi zieht eine klare Bilanz des US-israelischen Angriffs auf sein Land. Aus meiner Sicht ist der große Erfolg Irans, dass die benachbarten Golfstaaten erkannt haben, dass der Iran nicht leicht ausgeschaltet oder zum Zusammenbruch gebracht werden kann. Vor dem Krieg war das anders. Immerhin hätten die Supermacht USA zusammen mit Israel, das über die mitstärksten Streitkräfte in der Region verfüge, den Iran nicht zerstören können, ergänzt er. Schon früh nach den ersten Angriffen Ende Februar, die völkerrechtlich zumeist als nicht legitim angesehen wurden, stellten Kritiker die Frage nach dem Ziel des Angriffs auf den Iran. Ging es den USA um die Dezimierung des iranischen Atomprogramms, um die Ausschaltung militärischer Kapazitäten oder ging es darum, einen Regimewechsel herbeizuführen? Zudem wurde deutlich, dass Israel militärisch weitergehen wollte als der amerikanische Partner. Der türkische Politologe Karabekir Akoyunlu. Aus politischer Sicht hat es tatsächlich einen Regimewechsel gegeben, aber genau in die andere Richtung, als Washington und möglicherweise Israel es wollten. Eine Clique viel extremerer Hardliner ist an die Macht gekommen. Eine, die den letzten Ayatollah Khamenei irgendwann als eher gemäßigt und pragmatisch aussehen lassen wird. Dabei waren noch unter seiner Führung die Proteste im Januar mit brutaler Gewalt niedergeschlagen worden. Iran hatte die Proteste von innen mit nie dagewesener Gewalt eingedämmt. Laut Vereinten Nationen wurden tausende Demonstranten getötet, noch sehr viel mehr verletzt. Nach außen hat sich die seit Jahrzehnten eingeübte Strategie des Überlebens bewährt, gegen wirtschaftliche Sanktionen und politische Isolation. Dabei spielten auch die vom Iran unterstützten Milizen Houthi im Jemen, Hisbollah im Libanon, Milizen im Irak eine wichtige Rolle. Der Iraner Nader Karimi war in der Vergangenheit Mitglied der Revolutionsgarden, jetzt ist er Kolumnist und unterstützt Präsident Pezeshkian. Aus seiner Sicht hat der Krieg nicht zur Schwächung der vom Iran unterstützten Gruppen geführt, im Gegenteil. Die Gruppen im Jemen, Libanon und Irak stehen weiter hinter dem Iran. Ihre Unterstützung hat nicht nachgelassen, sie ist stärker geworden und sie hegen ein Gefühl der Nostalgie gegenüber dem Iran. So Karimi. Dabei gesteht er zu, dass sie den Libanon verloren hätten, wie er sich ausdrückt. Die Vergeltungsangriffe des Iran zielten auf US-Militärbasen in der Golfregion und auf Israel, aber Teheran weitete den Raketenbeschuss auch auf Golfstaaten aus, die Vereinigten Emirate, Saudi-Arabien, Kuwait, Bahrain, Katar, Jordanien, Irak. Doch die arabischen Nachbarstaaten hielten still, sie wollten nicht in den Krieg hineingezogen werden. Mit der Blockade der Straße von Hormuz aber, dem wichtigen Transportweg für Öl aus dem Golf in die Welt, hat Iran einen Hebel, der die ganze Weltwirtschaft unter Druck setzt und macht nicht nur Amerika erpressbar, sondern auch die erdölreichen Nachbarn. Die Staaten im Nahen Osten suchten sich eine neue Allianz, denn Amerika hat aus ihrer Sicht seine Position als Stabilitätsgarant eingebüßt. Das sogenannte Mekka-Bündnis, Saudi-Arabien, Türkei, Pakistan. Und, so Politologe Akoyunlu, der an der Universität Oxford forscht, ein älteres Bündnis, bestehend aus den Emiraten, Israel und Indien, könnte wieder aufleben.
7: The involvement of India and Pakistan could possibly extend Middle Eastern tensions and dynamics further into Asia.
6: Die Einbeziehung von Indien und Pakistan könnte möglicherweise die Brücke nach Asien bilden, vielleicht China mit einbeziehen. Diese beiden Blöcke stehen auch für neue Energie- und Handelswege. Aber all diese Länder sind auch amerikanische Verbündete oder haben eine gute Verbindung nach Washington. Das könnte sich auch zu Amerikas Vorteil entwickeln, meint der Politologe. Um dauerhaften Frieden in Nahost zu erzielen, müssten nicht nur alle Akteure in der Region einer umfassenden Vereinbarung zustimmen, Iran, Israel, die Golfstaaten. Auch Amerika müsse einen verlässlichen Kurs einschlagen und es brauche einen weiteren starken Unterstützer für den Friedensprozess, China. Ohne das, sagt Akoyunlu, werden Unsicherheit, wiederkehrende Angriffe und Instabilität in den nächsten Jahren die Norm bleiben.
5: 6 Monate Irankrieg, das war eine Analyse von Tina Fuchs. Und wir haben noch ganz kurz eine Unwetterwarnung für Baden-Württemberg. Der Deutsche Wetterdienst warnt in dem Bundesland vor schweren Gewittern, Starkregen, Hagel und orkanartigen Böen. Und damit weiter im Programm. Wir bleiben beim Thema Iran-Krieg. In den USA leiden die Verbraucher ebenso wie in Europa unter den hohen Energiekosten und zudem unter hohen Lebensmittelpreisen. Erst vor einigen Tagen hat Präsident Trump sehr zum Ärger der eigenen Erzeuger die zollfreie Einfuhr von Hackfleisch erlaubt. Allein diese Maßnahme zeigt, wie sehr der Krieg zum innenpolitischen Risiko für Trump geworden ist. Für ihn und seine Republikaner dürfte es bei den Zwischenwahlen im November eng werden, wie Anne Schneider aus Washington berichtet.
8: Am Ende von Monat 6 des Kriegs mit dem Iran ist die gute Nachricht in den USA. Die amerikanische Wirtschaft hält sich bislang erstaunlich stabil. Die meisten Ökonomen rechnen nicht mehr mit einer Rezession. Die Arbeitslosigkeit bleibt niedrig. Dennoch hat der Krieg seinen Preis. Besonders kleine Unternehmen spüren die Folgen. Ai Navarro betreibt 2 Foodtrucks in Sacramento, erzählt er einem lokalen Fernsehsender.
9: Beide Trucks brauchen Generatoren, damit alles kalt bleibt, und sparsam sind sie auch nicht gerade. Einen Teil der Mehrkosten muss ich an die Kunden weitergeben.
8: Der wichtigste Grund sind die hohen Energiepreise.
9: Die hohen Preise sind eine Folge des Iran-Kriegs und der Störungen in der Straße von Hormuz,
8: erklärt der frühere Energieberater von Präsident George W. Bush, Bob McNally. Durch die Kämpfe und Blockade an der Straße von Hormuz ist dieser wichtige Lieferweg mal mindestens stark beeinträchtigt. Die Folgen reichen bis in die USA. Und es geht längst nicht mehr nur um das Benzin an der Tankstelle, warnt Ali Marcroft, Rohstoffstrategin von RBC Capital Markets.
10: Besonders Sorgen macht der Dieselmarkt, denn die Dieselpreise liegen auf Rekordniveau.
8: Steigende Dieselpreise verteuern den Güterverkehr, dadurch steigen die Kosten für Transporte, Waren, Lebensmittel und Reisen. Verbraucher bekommen die Folgen des Krieges jeden Tag zu spüren, und auch für den Staat wird der Konflikt immer teurer.
9: Nach den umfassendsten Schätzungen liegen die direkten Kosten für die Steuerzahler bereits bei mehr als 100 Milliarden Dollar. Das waren die Zahlen bis Ende Juni. Seitdem ist die Rechnung weiter gestiegen. Hinzu kommen die Kosten für die Verbraucher. American
8: Consumers. Sagt Gabe Murphy von der Organisation Taxpayers for Common Sense, einer überparteilichen Haushalts- und Steuerzahlerorganisation, dem ARD-Studio Washington. Eine Analyse zufolge kostet der Krieg amerikanische Familien inzwischen rund $1,000 pro Haushalt. Die Amerikaner zahlen den Krieg damit an 2 Fronten: über höhere Lebenshaltungskosten und über den Staatshaushalt. Dazu kommt, ein großer Teil der Ausgaben wird kreditfinanziert. Dadurch steigen die Zinslasten des Staates in den kommenden Jahren. Bezahlt werden sie am Ende durch die Steuerzahler. Profiteure sind dagegen Rüstungsunternehmen und Teile der Energiebranche. Auch deshalb erwarten die meisten Ökonomen derzeit keine schwere Wirtschaftskrise. Die größere Sorge ist, dass die Inflation länger hoch bleibt und die US-Notenbank deshalb die Zinsen auch weiter hoch hält. Was das konkret bedeutet, zeigt sich oft an ganz persönlichen Entscheidungen, wie bei Sean Bennett, der gerade sein ziemlich altes Auto tankt.
9: Bisher hatte ich ein Auto ohne Kredit, aber ein neues anzuschaffen und dafür Raten, Versicherung, laufende Kosten zu zahlen, wird schwierig.
8: Er weiß deshalb nicht, ob er sich nochmal ein anderes Auto anschafft. Das hängt auch vom Krieg der USA gegen den Iran ab.
5: Anne Schneider berichtete. Und wir werfen einen Blick auf das Wetter heute Freitag, den 28. August. Es ist tagsüber wechselnd bewölkt und bereits vormittags vom Südwesten bis in die Mitte. Ab dem Mittag dann auch landesweit örtlich kräftige Schauer und Gewitter. Dabei sind lokale Unwetter möglich. Höchstwerte 22 bis 29 Grad, im äußersten Südosten nochmal bis 32 Grad. Es weht ein meist mäßiger bis frischer, vor allem im Westen Deutschlands, stark böiger Süd- bis Südwestwind. Und die Temperaturen in Deutschland: Kiel 19 Grad, Hamburg 20 Grad, in Rostock 17 Grad, Hannover 21 Grad, Berlin 18 Grad, Kassel 18 Grad, in Münster 19 Grad, in Köln 20 Grad, Frankfurt am Main ebenfalls 20 Grad, auch in Erfurt 20 Grad. Saarbrücken meldet 19 Grad, Nürnberg 21 Grad, Dresden 21 Grad, Stuttgart 22, Freiburg 21 und München 19 Grad. Und der Blick auf die Uhr, es ist 5 Uhr und 14 Minuten.
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5: Der bekannt gewordene Tod eines 5-jährigen Mädchens, 15 palästinensische Sanitäter von israelischen Soldaten in einem Massengrab verscharrt. Diese Ereignisse aus dem Krieg in Gaza gingen um die Welt. Jetzt hat Israels Armee angekündigt, beide Fälle strafrechtlich untersuchen zu lassen. Andere Fälle möglicher Kriegsverbrechen hingegen nicht. Wie unabhängig und wie wirksam sind diese Untersuchungen? Und wer entscheidet, wessen Tod zählt und wessen nicht? Julia Lai hat für uns recherchiert.
11: Die Stimme der 5-jährigen Hind Rajab, die schwer verletzt um ihr Leben fleht, bewegte die Welt. Ende Januar 2024 wurde sie in Gaza-Stadt von israelischen Soldaten getötet. Ein Panzer hatte das Auto aus nächster Nähe beschossen. 6 ihrer Verwandten sind schon tot, als der palästinensische Rote Halbmond Hind über ein Telefon im Auto erreicht. Als 2 Sanitäter sich am frühen Abend endlich auf den Weg zu ihr machen dürfen, werden auch sie getötet, obwohl die Rettung mit der israelischen Armee abgesprochen ist. Fast 2,5 Jahre später hat die israelische Armee den Beschuss nun zum ersten Mal offiziell eingeräumt. Es sei in der Zusammenarbeit mit den palästinensischen Helfern zu, Zitat, mutmaßlichen Fehlern in der Koordination gekommen. Die Militärstaatsanwaltschaft will nun strafrechtliche Ermittlungen einleiten. Das dürfte ein schwacher Trost sein für Wissam Hamada, die Mutter von Hind. Videoaufnahmen der Nachrichtenagentur Associated Press zeigen sie vergangene Woche im Gazastreifen. Ich vertraue weder den israelischen Medien noch ihren Gerichten oder ihrer Armee. Ich will eine transparente internationale Untersuchung vor den Augen der ganzen Welt. Für die Rettungssanitäter, für meine Tochter, für jedes Kind, das in Gaza gestorben ist und für meine Familie. Denn Hind ist die Stimme jedes Kindes in Gaza. Ganz ähnlich denkt auch die Frau, die Hind in ihren letzten Stunden am Telefon begleitet hat. Rana Al-Farki, Rettungssanitäterin des palästinensischen Roten Halbmonds. Natürlich braucht es eine Untersuchung, sagt auch sie. Dies sollte jedoch im Rahmen einer unparteiischen internationalen Kommission geschehen. Vorsichtiger äußerte sich hingegen Stéphane Dujarric, Sprecher des UN-Generalsekretärs.
12: We do not want to prejudge.
11: Wir wollen uns nicht vorschnell ein Urteil über die Ermittlungen bilden. Es wurde angekündigt, dass ein Strafverfahren eingeleitet wird. Warten wir ab, wohin dies führt. Ich möchte dem Verfahren und dessen Ergebnis nicht vorgreifen. Zweifel an den Ermittlungen haben allerdings auch Vertreter von Menschenrechtsorganisationen in Israel selbst. Etwa Dan Owen, der für die Organisation Yesh Din arbeitet, die immer wieder untersucht, wie das israelische Militär mit Vorwürfen von Fehlverhalten umgeht. Sein Fazit: Die internen Prüfungen würden oft Jahre dauern und nur selten zu strafrechtlichen Ermittlungen führen. Und darüber hinaus zeigen unsere Untersuchungen, dass selbst wenn Ermittlungen stattfinden, diese in den meisten Fällen nicht dazu führen, dass Soldaten, die Verbrechen gegen Palästinenser begangen haben, angemessen zur Rechenschaft gezogen werden. Schon genaue Zahlen dazu, wie viele Fälle das israelische Militär derzeit prüft, sind schwer zu bekommen, weil immer wieder einzelne Zahlen veröffentlicht werden, die später schwer miteinander in Einklang zu bringen sind. Ein Sprecher des Militärs lässt eine Nachfrage dazu unbeantwortet. Dafür erklärt er, wie das System funktioniert. Zuständig für eine erste Prüfung der Vorwürfe sei eine Einheit der Armee, bekannt als FFAM, kurz für Fact-Finding and Assessment Mechanism oder auf Deutsch Mechanismus zur Ermittlung und Bewertung von Fakten. Laut den Auswertungen von Yesh Din hat diese Einheit bisher knapp 1500 Beschwerden erhalten. Außerdem ermittelt sie auch selbst Fälle mutmaßlichen Fehlverhaltens, etwa durch Presseberichte oder soziale Medien. Die FFAM legt ihre Erkenntnisse der Militärstaatsanwaltschaft vor, die dann entscheidet, ob strafrechtliche Ermittlungen eingeleitet werden. Bisher sei aber nur in etwa 10% der Fälle eine Entscheidung getroffen worden, sagt Owen. Und zum Teil, wie bei Hind Rajab, passiert das erst mehr als 2 Jahre danach. Natürlich kann niemand erwarten, dass Ermittlungen gründlich und ordnungsgemäß verlaufen, wenn sie erst mehr als 2 Jahre nach dem eigentlichen Vorfall eingeleitet werden. Über 5 Fälle hat die Militärstaatsanwaltschaft nun entschieden. In 2 davon hat sie strafrechtliche Ermittlungen eingeleitet. In 74 weiteren Fällen hat sie direkt Ermittlungen eingeleitet, ohne vorherige Prüfung durch die FFAM. Möglich, dass es noch weitere Ermittlungen gibt, aber das Militär veröffentlicht keine Gesamtzahlen. Das heißt, nach allem, was man weiß, kommt es nur in etwa rund 5% der Fälle überhaupt zu einem Ermittlungsverfahren.
5: Julia Lai informierte im Landtagswahlkampf in Sachsen-Anhalt. Da liegt der CDU-Spitzenkandidat weit hinter der AfD, Sven Schulze. Er kann diesen Umfragerückstand wohl nicht mehr aufholen. Er bekommt aber immerhin Schützenhilfe vom Vorsitzenden der Schwesterpartei CSU, Markus Markus Söder. Etwa neulich im malerischen Harzörtchen Wernigerode. Aber auch dabei wird klar, die CSU hat kein Patentrezept gegen die AfD. Mehr von Jakob Mayer.
13: Ein sonniger Tag in Wernigerode, dem Touristenmagneten im Harz am Fuße des Brocken. 1 Million Übernachtungsgäste pro Jahr. Auch heute bummeln Touristinnen und Touristen durch die Fußgängerzone mit den schmucken Fachwerkhäusern oder sitzen im Café am Marktplatz. Wahlplakate sieht man nicht, die sind in der Altstadt nicht zugelassen. Trotzdem ist die Landtagswahl am übernächsten Sonntag sehr präsent.
14: Ganz beschissen, um ehrlich zu sein. Ja, wenn die AfD an die Macht kommt, nee, nicht mit mir, danke schön.
15: Über die aktuelle politische Lage sind wir halt nicht erfreut, sagen wir es mal so. Aber ob ich deswegen gerade AfD wählen muss?
16: Ich bin Lehrerin und es könnte für mich nicht so schöne Auswirkungen haben.
17: Man sollte die Leute das erstmal ausprobieren lassen. Wenn nicht, können sie immer noch abgewählt werden.
18: Ich hoffe, dass sich was ändert, weil es macht ja keinen Spaß mehr. Wir sind ja die Leidtragenden, weil wir müssen alles zahlen und für uns springt ja nicht raus. Die Löhne steigen ja auch nicht. Wenn ich offen sprechen könnte, so wie ich wollte, denn das ist kein richtiger Mensch, ist das. Dieser Merz, der macht alles kaputt.
13: Der Christdemokrat Sven Schulze ist Ministerpräsident in Sachsen-Anhalt und er will es bleiben. Dabei sagen sie sogar in seiner Partei, die AfD werde stärkste Kraft. Die Frage sei nur, wie stark und ob die CDU noch aufholen könne. Schulze versucht es. Er spricht über Wirtschaftsförderung und mehr Personal für die Polizei. Seine Kernbotschaft?
19: Dass wir uns unser Land nicht permanent schlecht reden lassen, sondern dass wir auch mal stolz auf das sind, was die Menschen hier in diesem Land erreicht haben.
13: Die AfD erwähnt Schulze nicht. Er sagt, unser Hauptwettbewerber. Das tut dafür der Gastredner aus Bayern, Ministerpräsident und CSU-Chef Markus Söder. Er nennt die Ankündigung der AfD-Vorsitzenden Alice Weidel, im Falle einer Regierungsübernahme aus dem Euro auszusteigen,
20: das schlimmste wirtschaftliche Schredderprogramm, das man machen kann. Wir brauchen Partner. Und selbst die französischen Rechtsradikalen, selbst die italienischen Rechten, alle lehnen die Zusammenarbeit mit der AfD ab.
13: Söder lobt die Wirtschaftskompetenz von CDU-Kandidat Schulze und erklärt Bayerns Kurs, im Rahmen einer Hightech-Agenda Milliarden in Forschung und Technologie zu stecken, in KI, Robotik und Medizin.
20: Und wenn wir das nicht endlich lernen, dass ohne Wirtschaft der Rest nicht funktioniert, dann wird Deutschland nicht vorankommen und das müssen wir gemeinsam durchsetzen. Vielen Dank für die Einladung.
13: Die AfD klein halten, dafür kann allerdings auch die CSU kein Rezept anbieten. Auch in Bayern hat die Rechtsaußenpartei bei der Kommunal-, Landtags- und Bundestagswahl zugelegt. Auch im Freistaat ist der fast 40 Jahre alte Satz von Franz Josef Strauß längst überholt. Rechts von CDU, CSU dürfe es keine demokratisch legitimierte Partei geben. Söder hatte nach eigenen Worten gehofft, dass sinkende Asylbewerberzahlen etwas ausmachen würden. Aber das reiche scheinbar nicht aus, sagt er. Jetzt setzt der CSU-Chef darauf, dass die geplanten schwarz-roten Reformen wirken. Aber die muss man durchsetzen. Auch deshalb schaue man voller Sorge auf die Wahlen, erklärt CSU-Landesgruppenchef Alexander Hoffmann.
21: Es geht ja auch darum, dass die Dinge, die wir hier richtigerweise in Berlin beschließen, dass die am Ende auch den Bundesrat passieren müssen. Auch da braucht man klare Mehrheiten ohne Brandstifter.
13: Hoffmann setzt darauf, dass es die CDU in Sachsen-Anhalt nach der Wahl wie in Thüringen und Sachsen schaffen wird, mit Hilfe anderer Parteien ohne die AfD zu regieren.
21: Es ist ja, ich sage jetzt mal, auch in anderen Bundesländern gelungen, dort Bündnisse zu schmieden, die eine regierungsfähige Landesregierung erzeugt haben.
13: Und so bleibt am Ende nur ein Rat, den die CSU, der Schwesterpartei in Sachsen-Anhalt, geben kann.
20: Ja, das ist Kämpfen bis zum letzten Meter, wie immer.
5: Sagt Markus Söder im Beitrag von Jakob Mayer. Wir kommen weg von der Politik. Wer kennt sie noch, die Videospiele aus den 80er Jahren, zum Beispiel für den Commodore 64, bunt und sehr pixelig. In den Summer Games etwa konnte man die olympischen Sportarten nachspielen. Ein Entwicklerstudio aus Aurich hat sich diese Spiele nun zum Vorbild genommen und das Ganze für Ostfriesland umgesetzt. Und dieses Spiel wurde in diesen Tagen auf der Computerspielemesse Gamescom in Köln vorgestellt. Maren Bruns hat mitgespielt.
22: Eine kleine bunte Figur läuft nach rechts über den Bildschirm. Plötzlich taucht eine Kuh auf. Nur durch geschicktes Ducken kann die Figur der Kuh ausweichen. Dann ein Graben und darin ein Stock. Nur wer rechtzeitig draufklickt, kann mit dem Pulsstock drüber springen. Für jede Hürde bekommt man Punkte. Je mehr, desto besser. Pultstockspringen ist nicht das einzige Spiel, das man in den Ostfriesland-Games spielen kann, erklärt der Entwickler Tim Bruns.
0: Dann gibt es noch das Wichtigste, die Teezeremonie, wo man als Nicht-Ostfriese auch die richtige Reihenfolge lernen kann. Wann kommt der Klunche rein, wann kommt der Tee, wann die Sahne. Dann gibt es Boßeln natürlich, wo man durch die ganzen ostfriesischen Landkreise durchboßeln kann. Dann gibt es Krabbenpulen. Und zum Schluss gibt es noch das beliebte Schlickschlittenrennen.
22: Das Spiel sieht aus, als wäre es in den 80er Jahren programmiert worden. Also alles in bunter Pixelgrafik. Die Idee für das Design hatte Katrin Feddermann. Für sie Nostalgie pur.
2: Wir haben uns so viel Mühe bei jedem einzelnen kleinen Motiv gegeben, dass man sich das einfach gerne anguckt und einfach denkt, das ist einfach irgendwie aus Friesland. Also ich habe auch ganz viel aus meiner Kindheit irgendwie gepixelt, was mich einfach irgendwie ja einfach an meine Heimat erinnert.
22: Gefördert wurde die Entwicklung des Computerspiels unter anderem von der ostfriesischen Landschaft, der Landkreise in Ostfriesland und dem Land Niedersachsen. Noch ist es nicht ganz fertig. Im Oktober sollen die Ostfriesland-Games dann für alle kostenlos spielbar sein.
5: Das war Maren Bruns.
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23: Mit Jan Möller. Arsenal London und Atletico Madrid, das sind zwei der Gegner des FC Bayern in der neuen Fußball-Champions-League-Saison. In Monaco ist die Ligaphase ausgelost worden. Zu den Gegnern von Borussia Dortmund gehört ebenfalls der FC Arsenal. Der VfB Stuttgart spielt unter anderem gegen Inter Mailand und RB Leipzig zum Beispiel gegen Manchester City und Real Madrid. Also viele große Namen. Tja, und mit wem es der SC Freiburg zwei Etagen tiefer sozusagen in der Ligaphase der Conference League zu tun bekommt, das entscheidet sich heute in Monaco. Auf jeden Fall sind die Freiburger dabei. Sie haben gegen den FC Motherwell aus Schottland mit 4:1 gewonnen. Hatten ja auch schon das Hinspiel mit 3:1 für sich entschieden. Trainer Julian Schuster, der strahlt schon, wenn er an die Europapokalsaison denkt.
24: Ja, ist schon einfach besonders, einfach international spielen zu dürfen. Das war ja im Hinspiel schon so. Das sind einfach auch tolle Erfahrungen und tolle Städte, die wir in der Regel da auch bereisen dann dürfen oder auch bespielen dürfen.
23: Und so geht es natürlich auch den Clubs in der Europa League. Auch da ist heute die Auslosung aus der Bundesliga, sind Leverkusen und Hoffenheim dabei. Stichwort Bundesliga, heute geht es ja los. Der FC Bayern gegen den VfB Stuttgart. Das ist das Eröffnungsspiel der neuen Saison und schon losgegangen ist am Abend die neue Saison in der Handball-Bundesliga der Männer. Die Füchse Berlin haben da zum Auftakt schon mal 2 Punkte geholt gegen Melsungen. Christian Riedel war für uns dabei.
25: Aufatmen bei den Füchsen Berlin. Nach der klaren Supercup-Niederlage gegen Magdeburg zeigten sich die Berliner zum Saisonauftakt in der Bundesliga hellwach und holten sich beim 33:31 gegen Melsungen beide Punkte. Die Grundlage für diesen Erfolg legten die Berliner in der ersten Halbzeit. Da klappte bei ihnen fast alles, bei Melsungen so gut wie nichts. 17:9 hieß es nach den ersten 30 Minuten, aber in der zweiten Halbzeit kamen die Gäste besser ins Spiel und die Füchse zeigten einige Schwächen in der Defensive. So schmolz der Vorsprung immer mehr, sodass zum Schluss nur noch 2 Tore übrig blieben.
23: Etwas deutlicher war es beim THW Kiel, der hat zum Auftakt Lemgo geschlagen mit 35:27. Die deutschen Basketballer sind Welt- und Europameister. Für die WM im kommenden Jahr müssen sie sich aber trotzdem erst noch qualifizieren. Und in die zweite Quali-Phase sind sie in Köln, wie erwartet, mit einem Sieg gestartet gegen die Niederlande. 99:83. Das geht aber noch besser, sagt Kapitän Dennis Schröder.
26: Der erste Viertel haben wir ein bisschen geschlafen, oder erste Halbzeit. Ich glaube, wir haben im dritten Viertel ein bisschen besser gespielt zusammen. Ich glaube, Tempo war gut, Offensiv war gut, aber in der Defensive teilweise sehr schleppend. Aber wir haben das Spiel geholt, Sieg geholt und das ist das, was zählt.
23: Genau so ist es. Am Sonntag geht es gleich weiter in der Quali in Polen. Da wird die Aufgabe wohl kniffliger fürs deutsche Team und die WM, die findet dann im kommenden Jahr in Katar statt. Die WM der Frauen, die steigt ja in Berlin. In der kommenden Woche geht es da schon los. Bei der Generalprobe in Köln gab es direkt vor dem Spiel der Männer eine knappe Niederlage gegen die Türkei, 62:63. Es haben allerdings noch wichtige Spielerinnen gefehlt. Insgesamt war es ein schöner Basketballabend für die Fans in Köln. Etwa 15.000 waren dabei. Ein Teil sogar magischen Abend haben die Leichtathletik-Fans in Zürich erlebt beim Diamond League-Meeting. Da gab es nämlich gleich 2 Weltrekorde. Martin Roschitz mit den Einzelheiten.
27: Der Brasilianer Alisson dos Santos lief die 400 Meter Hürden in 45,80 Sekunden und verbesserte die bisherige Bestmarke des Norwegers Carsten Warholm um 14 Hundertstel. Wenige Minuten später stellte auch Masai Russell einen Weltrekord auf. Die Olympiasiegerin aus den USA USA gewann die 100-Meter-Hürden in 12,09 Sekunden und unterbot den bisherigen Rekord um 0,03. Die deutschen Athletinnen und Athleten spielten nur Nebenrollen. Gesa Krause wurde über 3000 Meter Hindernis Sechste, Lea Meyer Siebte. Robert Faken belegte über 1500 Meter Rang 8, ebenso Speerwerfer Thomas Röhler.
1: Und zum Schluss noch zum Tennis. Mit einer Auslosung haben wir begonnen. Mit einer Auslosung hören wir auch auf in diesem Sportblock. Am Wochenende geht es in New York bei den US Open so richtig los. Und die deutsche Nummer 1, Alexander Zverev aus Hamburg, trifft in Runde 1 auf den Italiener Lorenzo Sonego. Zverev ist, weil Jannik Sinner verletzt fehlt, auch bei den US Open an Nummer 1 gesetzt. Insgesamt stehen im Einzel 8 deutsche Profis im Hauptfeld. 4 bei den Männern, 4 bei den Frauen.
5: Und das war Jan Möller mit dem Sport.

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1: Um 5.30 Uhr mit Emily Seidel. Nach der Sturzflut in der Himalaya-Region bleibt die Lage vor Ort dramatisch. In Nepal und Tibet wurden fast 400 Leichen geborgen. Viele Menschen werden nach wie vor vermisst. Aus der Nachrichtenredaktion Sebastian Königbeck.
2: Die Suche nach Überlebenden bleibt schwierig. Hilfe für die Betroffenen vor Ort kommt nur langsam an. Straßen und Brücken sind zerstört. Die Rettungskräfte sind auf Hubschrauber angewiesen. Mit Sorge beobachten Experten die Lage an den Flussläufen. Wegen der riesigen Mengen von Geröll und Trümmern befürchten sie weitere Überschwemmungen. Nach offiziellen Angaben werden noch etwa 1.400 Menschen vermisst, unter ihnen mindestens 8 Deutsche. Aus dem Auswärtigen Amt hieß es, die deutschen Botschaften in Kathmandu und Peking stehen mit den Familienangehörigen und mit den örtlichen Behörden in engem Kontakt und kümmern sich intensiv um belastbare Informationen.
1: Die Fraktionsspitzen von Union und SPD wollen heute am zweiten Tag ihrer Klausurtagung Beschlüsse fassen. Das Treffen in Münster dient auch dazu, das Vertrauen zwischen den Regierungspartnern zu stärken. Aus Münster Georg Schwarte.
3: Den Mut von Münster haben sie bereits als inoffizielles Motto ihrer Fraktionsklausur ausgerufen. Heute Nachmittag geht das zweitägige Treffen dann mit 2 Beschlüssen zu Resilienz und innerer Sicherheit sowie zum Fahrplan für die anstehenden Reformen von Rente, Pflege und Einkommensteuer zu Ende. Neben dem Mercedes-Chef sind am zweiten Tag auch die IG Metall-Vorsitzende Benner sowie der Bischof von Münster, der neue Vorsitzende der Deutschen Bischofskonferenz, zu Gast auf der Klausur.
1: Mehr als 11 Jahre nach dem Absturz einer Germanwings-Maschine beginnt heute in Braunschweig ein neuer Schmerzensgeldprozess. Laut Landgericht fordern 30 Hinterbliebene von der Bundesrepublik Deutschland jeweils bis zu 110.000 Euro. Nach ihrer Überzeugung ist die Flugtauglichkeit des Co-Piloten, der den Absturz verursachte, nicht ausreichend überwacht worden. Das Zivilverfahren wird in Braunschweig verhandelt, weil das Luftfahrtbundesamt dort seinen Sitz hat. Am 24. März 2015 war eine Germanwings-Maschine auf dem Weg von Barcelona nach Düsseldorf in den französischen Alpen abgestürzt. 144 Passagiere und 6 Besatzungsmitglieder kamen ums Leben. Ein neuer europäischer Wettersatellit ist ins All gestartet. An Bord einer Ariane 6-Rakete hob er am späten Abend vom Weltraumbahnhof in Kourou in Französisch-Guyana ab, wie der Raketenbetreiber mitteilte. Gemeinsam mit weiteren Wettersatelliten in etwa 36.000 Kilometern Höhe soll er unter anderem Warnungen vor Stürmen und Sturzfluten verbessern und bei der Überwachung aktiver Waldbrände helfen. Und das Wetter in Deutschland: tagsüber gebietsweise Schauer und Gewitter, im Südosten länger trocken, Höchstwerte 21 bis 31 Grad und auch am Samstag Schauer und Gewitter, im Südosten freundlicher, dann bei Temperaturen zwischen 21 bis maximal 26 Grad. Das waren die Nachrichten.
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4: Zunächst noch mit der amtlichen Unwetterwarnung für Baden-Württemberg. Der Deutsche Wetterdienst warnt vor schweren Gewittern, Starkregen, Hagel und orkanartigen Böen in dem Bundesland. Die A1 Hamburg Richtung Lübeck ist zwischen Kreuzberg der Heide und Bad Oldesloe wegen Bauarbeiten noch bis 6 Uhr gesperrt. Die A1 Köln-Euskirchen ist zwischen Köln-Bocklemünd und Kreuz-Köln-West wegen Wartungsarbeiten in beiden Richtungen gesperrt. Und die A71 Erfurt-Suhl ist zwischen Ilmenau-West und Gräfenroda in beiden Richtungen wegen starken Windes für Fahrzeuge mit hohen Aufbauten gesperrt. Soweit der Verkehr. Ihnen eine gute Fahrt.
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4: Mit Detlef Karg im Studio. Guten Morgen. Antisemitische Vorfälle verharren in Deutschland auf einem hohen Niveau. Gerade darum gilt auch das Amt des Antisemitismusbeauftragten der Bundesregierung als wichtig im Kampf gegen Judenhass und für den Schutz jüdischen Lebens. Aber mit dem Ausscheiden von Felix Klein in diesem Monat ist offen, wer ihm folgt. Gleichzeitig gibt es auch Kritik am Auswahlverfahren. Mehr von Dietrich Karl Meurer.
5: Seit Montag vertritt Felix Klein Deutschland bei der Organisation für wirtschaftliche Zusammenarbeit und Entwicklung OECD in Paris. Nach 8 Jahren schied er damit aus dem Amt als Beauftragter der Bundesregierung für den Kampf gegen Antisemitismus. Die Nachfolge ist offen.
6: Selbstverständlich wird dieses Amt wieder besetzt. Das ist ein herausragend bedeutendes Amt, mir auch ganz besonders wichtig,
5: sagt der zuständige Bundesinnenminister Alexander Dobrindt. Der CSU-Politiker erläutert weiter:
6: Es gibt einen eingeschränkten Personenkreis, der dafür in Frage kommt, mit dem wir entsprechend im Gespräch sind und in Kürze die Wiederbesetzung durchführen.
5: Das war im Juli. Doch noch immer ist die Personalie nicht geklärt, bestätigt ein Sprecher des Ministers dem ARD-Hauptstadtstudio. Der Antisemitismusbeauftragte soll Politik, Behörden und jüdische Gemeinden vernetzen. Er soll Antisemitismus bekämpfen und jüdisches Leben stärken. Die Aufgabe ist groß. Seit dem Terrorangriff der Hamas auf Israel am 7. Oktober 2023 gibt es deutlich mehr antisemitische Vorfälle, Beleidigungen, Bedrohungen, Angriffe und Hetze. Die Recherche- und Informationsstellen Antisemitismus, kurz RIAS, dokumentierten für das vergangene Jahr bundesweit mehr als 8.700 Fälle, im Schnitt knapp 24 pro Tag. Auch deshalb verbindet der Präsident der Deutsch-Israelischen Gesellschaft, Volker Beck, hohe Erwartungen mit der Neubesetzung.
7: Es ist wichtig, dass es eine qualifizierte Person macht, die die Phänomene einordnen kann und die das politische und juristische Geschäft ein bisschen kennt, um tatsächlich die notwendigen Maßnahmen vorzuschlagen und dabei auch die Politik vom Markt zu überzeugen.
5: Zugleich drängt der ehemalige Grünen-Abgeordnete auf eine schnelle Entscheidung.
7: Beim Thema Antisemitismusbekämpfung gibt es jede Menge zu tun. Und das duldet jetzt keine Hängepartie da auf der institutionellen Ebene.
5: Auch die grüne Innenpolitikerin Marlene Schönberger zeigt sich mit dem schleppenden Prozess der Nachbesetzung unzufrieden.
8: Meine Erwartung wäre gewesen, dass man frühzeitig ein transparentes Verfahren etabliert, um einen ganz zentralen, wichtigen Posten neu zu besetzen. Stattdessen ist jetzt bekannt geworden, dass es zwei mögliche Kandidaten gab und beide abgesagt haben. Ein Plan B scheint im Moment nicht zu existieren. Zumindest kennen wir ihn nicht.
5: Als ein möglicher Nachfolger Kleins wurde lange Andreas Frank genannt, der Antisemitismusbeauftragte der bayerischen Justiz. Medien berichteten, er habe abgesagt. Im Gespräch war auch der bayerische Antisemitismusbeauftragte Ludwig Spänle. Das Innenministerium macht dazu keine Angaben. Schönberger hält die Verzögerung für problematisch.
8: In einer Zeit, in der der Antisemitismus vollkommen eskaliert ist, immer offener, gewaltvoller und enthemmter auftritt, scheint das Thema Antisemitismusbekämpfung bei der Bundesregierung keine Priorität zu haben. Und das ist ein ganz fatales Signal.
5: Bis zur Neubesetzung führt nun der parlamentarische Staatssekretär Christoph de Vries von der CDU das Amt kommissarisch. Dobrindt werde zu gegebener Zeit entscheiden, heißt es aus dem Ministerium.
4: Dietrich Karl Meurer informierte.
0: Wirtschaft.
4: Die Corona-Krise hat nicht nur viele Menschenleben gekostet, sie hat weltweit auch der Wirtschaft einen empfindlichen Dämpfer verpasst. Die Europäische Union hatte darauf mit einem groß angelegten Wiederaufbaufonds reagiert. Die Staaten konnten eine Mischung aus Zuschüssen und günstigen Darlehen beantragen. Ein Hauptdarlehensnehmer ist Italien. Wie die Milliardensummen dort wirken, darüber gibt es aber unterschiedliche Einschätzungen. Aus Rom dazu Nicolas Nützel.
9: Dass die Fontana di Trevi in Rom derzeit wieder in neuem Glanz erstrahlt, ist auch Geld aus Brüssel zu verdanken. Rund 330.000 Euro sind in eine Renovierung des spektakulären Barockbrunnens geflossen.

0: teilt Luca Del Pochetto. Er beobachtet bei der Stiftung Open Police, wie die Gelder des Wiederaufbaufonds ausgegeben werden. Es gab von Anfang an Studien, die gezeigt haben, dass das eine sehr große Herausforderung für die öffentliche Verwaltung in Italien ist. Schon 2021 hat das Parlamentarische Haushaltsamt eine Schätzung veröffentlicht, wonach der Zusatzaufwand für die Verwaltung ein Drittel gegenüber den üblichen Tätigkeiten ausmacht. Italiens Ministerpräsidentin Giorgia Meloni hat einen ganz anderen Blick auf das 200-Milliarden-Euro-Programm. Sie zog vor einigen Wochen eine Bilanz, die zwar noch nicht ganz eine Schlussbilanz war, aber beinahe. Offiziell läuft das Programm bis Ende August. Für sage und schreibe 660.000 Einzelprojekte sei eine Förderung geplant worden, listete Meloni auf und zeigte sich zufrieden.
1: Non è stato ovviamente un cammino semplice.
0: Es war natürlich kein leichter Weg, aber wir haben den Zeitplan eingehalten. Und heute können wir mit ein bisschen Stolz sagen, dass wir der Aufgabe gewachsen waren. Dank eines gemeinsamen Kraftakts aller Beteiligten ist es uns gelungen, in diesen Jahren immer Schritt zu halten. Den Wirtschaftswissenschaftler Tito Boeri überzeugt die Selbsteinschätzung der Regierung allerdings nicht. Ihm macht vor allem eine Sorge. Ein großer Teil der rund 200 Milliarden Euro aus Brüssel fließt als Darlehen. Die sind zwar günstig, müssen aber zurückgezahlt werden. Die Hoffnung in Italien sei gewesen, dass das investierte Geld das Wachstum und damit die Steuereinnahmen beflügelt, was wiederum bei der Rückzahlung der Kredite an die Europäische Union hilft. Das sei aber eine Art Wette gewesen, findet Boeri. Ich fürchte leider, dass wir diese Wette nicht gewinnen. Denn wenn man sich die wirtschaftliche Performance unseres Landes anschaut, liegen die Wachstumsraten unter 1% und sind weiter sehr niedrig. Sorgen macht dem Ökonomieprofessor aber auch etwas anderes. Jede Milliarde, die jetzt für Neubauten ausgegeben wird, löst Folgekosten aus, für die später Geld gebraucht wird. Es besteht das Risiko, dass ein Vorhaben abgeschlossen wird, aber kein Geld mehr da ist für den Unterhalt. Und dann verkommt ein Bauprojekt ganz schnell und verliert an Wert. Wenn man an Brücken oder Eisenbahnen denkt, in die dann nicht mehr planmäßig investiert wird. Und leider sind die Gelder des Wiederaufbaufonds vor allem für neue Projekte ausgegeben worden und nicht für den Erhalt von dem, was es schon gibt. Und die schmerzhafte Erfahrung, dass Brücken oder Bahntrassen nicht nur Anfangsgeld kosten, sondern viele Jahrzehnte lang, macht man derzeit auch in Deutschland. Bei einigen der 660.000 Projekte des italienischen Wiederaufbaufonds fließt das Geld aber durchaus in den Erhalt bestehender Strukturen. Etwa bei der Fontana di Trevi, die immerhin schon seit rund 300 Jahren die Stadt Rom und die ganze Welt bereichert.
2: Soweit dieser Bericht von Nikolaus Nützel aus Italien. Es wird immer wärmer in Deutschland, darum rücken die Hitzetoten inzwischen in den Fokus, auch wenn es die in den Jahrzehnten früher natürlich auch schon gab. Die große Hitze verschlechtert meist den Zustand von Menschen mit Vorerkrankungen. Das Robert-Koch-Institut schätzt die aktuelle Zahl der Toten auf 15.800 für das gesamte Jahr in Deutschland. Mehr von Corinna Hennig.
3: Rund 4000 Menschen sind den Berechnungen zufolge durch die hohen Temperaturen in den ersten beiden Augustwochen gestorben. Sie kommen also noch einmal zu den Toten der Hitzewelle im Frühsommer hinzu. 9600 Fälle hatte das Robert-Koch-Institut RKI durch die Extremhitze im Juni gezählt. In diesem Jahr hat es damit deutlich mehr Hitzetote gegeben als in den vergangenen 10 Jahren. Schon jetzt ist die Zahl mehr als doppelt so hoch wie beispielsweise im heißen Jahr 2019. Die aktuelle Zahl ist allerdings eine konservative Schätzung. Sie könnte in Wahrheit sogar noch höher liegen. Eingegangen sind bisher nur Statistiken bis zum 16. August. Intensivmediziner weisen außerdem immer wieder darauf hin, dass viele Fälle gar nicht erfasst werden, weil auf dem Totenschein beispielsweise Herzversagen steht, wenn Menschen zu Hause sterben. Betroffen sind vor allem Ältere. Mehr als die Hälfte der diesjährigen Hitzetoten waren laut RKI älter als 85 Jahre. Immerhin noch ein Viertel älter als 75 Jahre. Besonders hart getroffen wurden in diesem Jahr Rheinland-Pfalz und das Saarland. Auch in Hessen und Baden-Württemberg hat es anteilig besonders viele Hitzetote gegeben.
2: Corinna Hennig informierte.
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2: Viele werden sich noch erinnern, diese Ehe begann mit einer Märchenhochzeit und endete in einer Tragödie, als der damalige Prinz Charles und die erst 20-jährige Lady Diana Spencer heirateten. Dauerte es nicht lange, bis die ersten Probleme auftraten. Das Paar und der Palast versuchten, das Ganze einige Jahre zu verbergen. Dann begann

0: Ein öffentlicher Rosenkrieg, der erst 1996 mit der Scheidung ein formelles Ende fand. Mario Schmidt blickt zurück.
1: Es hatte alles so märchenhaft begonnen. 1981 heiratet der britische Thronfolger Charles die erst 20-jährige Lady Diana Spencer in der Londoner St. Paul's Kathedrale. 750 Millionen Menschen schauen weltweit vor dem Fernseher zu. Nur 5 Monate vor der Hochzeit hatten sich die beiden verlobt. Die junge, adlige, skandalfreie Lady Diana Spencer war genau die Richtige für den damaligen Prince of Wales, zumindest aus Sicht der königlichen Familie. Die war zunehmend not amused über das Junggesellenleben des schon 32-jährigen Thronfolgers und mahnte zur Ehe. Nach der Verlobung geben beide ein kurzes Fernsehinterview, das den künftigen Ton der Ehe zu setzen scheint. Ich bin erstaunt, dass sie mutig genug ist, sich auf mich einzulassen, sagt Prinz Charles. Der Reporter fragt, ich nehme an, Sie sind verliebt. Natürlich, sagt Diana, strahlend mit gesenktem Blick. Was immer verliebt sein bedeutet, schiebt Charles hinterher. Die Ehe steht von Beginn an unter keinem glücklichen Stern, mein Königshausexperte Simon Vigger. Ich glaube, sie haben sich geliebt. Waren sie je verliebt? Das ist die große Frage. Sie kannten sich kaum, bevor sie geheiratet haben. Es war ein großer Altersunterschied. Sie hatten ganz unterschiedliche Interessen. Wirklich zueinander gepasst haben sie nie. 1982 kommt mit Prinz William der erste Sohn auf die Welt. 2 Jahre später folgt Harry. Die Söhne werden in den ersten Jahren das wichtigste Bindeglied des Paares. Die Ehe scheint schon da brüchig zu sein. Diana klagt über Einsamkeit, leidet unter Essstörungen. Charles gilt als eifersüchtig, weil seine Frau bei öffentlichen Auftritten oft im Mittelpunkt steht und die ganze Aufmerksamkeit auf sich zieht. Und dann ist da der Schatten von Charles' alter Liebe, Camilla Parker Bowles.
2: She wasn't totally responsible.
1: Sie war nicht für alles verantwortlich, was passiert ist, mein Königshausexperte Simon Vigger. Aber sie war die dritte Person in der Ehe. Sie war immer da. Sie war schon da, bevor es anfing. Charles und Camilla waren Anfang der 70er Jahre zusammen, ohne sich zu verloben.
2: In the early 70s and obviously didn't get engaged.
1: Die Ehe zerbricht schließlich vor aller Augen. Besuch in Südkorea, Diana guckt gelangweilt, während Charles eine Rede hält. Diana beim gemeinsamen Besuch in Indien, allein vor dem Taj Mahal. Charles nimmt einen anderen Termin wahr. Charles gibt später zu, auch seine Affäre mit Camilla wieder aufgenommen zu haben, als die Ehe nicht mehr zu retten gewesen sei. Das Ende des öffentlichen Rosenkrieges wird vom damaligen Premierminister John Major im britischen Parlament 1992 verkündet. Der Buckingham-Palast gibt bekannt, dass der Prinz und die Prinzessin von Wales mit Bedauern beschlossen haben, sich zu trennen. In den folgenden Jahren widmet sich Diana weiter wohltätigen Aufgaben. Sie zieht sich später etwas mehr ins Privatleben zurück. Ein seltenes Familienfoto gibt es noch bei der Einschulung von Harry. 1996 dann die Scheidung einer Ehe, die bis heute Menschen bewegt. Königshausexperte Simon Vigger begründet es so. Die Ehe von Charles und Diana ist faszinierend. Sie war romantisch. Uns wurde das Märchen verkauft, wir haben an das Märchen geglaubt. Und wir alle wissen, dass es 1997 in Paris in einer Tragödie endete. Sie starb unglaublich jung. Daher hat diese Geschichte auch eine ikonische Dimension. Sie war ein Star, ein absoluter Superstar der Königsfamilie, die einfach nicht wusste, wie sie mit Diana umgehen sollte. Der Rest ist Geschichte. Fast auf den Tag genau ein Jahr nach der Scheidung stirbt Diana bei einem Autounfall in Paris. Die Anteilnahme bei ihrer Beerdigung in London ist überwältigend. Vor den Augen von Millionen wird er sagt durch London gefahren, dicht gefolgt von ihrem Ex-Mann und ihren beiden Söhnen. 2005 heiratet Charles schließlich seine Lebensliebe. Sie sind heute König Charles III. Und Queen Camilla.
0: Soweit der Beitrag von Mario Schmidt.
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0: Sie kamen im Morgengrauen und verließen den Tatort ziemlich schnell. Räuber haben in der ostspanischen Provinz Alicante einen bedeutenden Goldschatz aus der Bronzezeit gestohlen. Nicht nur die Einwohner der Kleinstadt Villena sind fassungslos. Mehr von Nicolas Buschlüter.
4: Seit rund 7 Jahren ist Fulgencio Cerdán Bürgermeister der Kleinstadt Villena in der Provinz Alicante. Der 27. August dürfte einer der schwersten Tage seiner Amtszeit sein. Vor laufenden Kameras bricht ihm immer wieder die Stimme weg, als er versucht, Worte für den Kunstraub in seiner Stadt zu finden. Dieser Raub zerstörte uns. Dieser Schatz ist Teil unserer Geschichte und unseres kulturellen Reichtums. Wie die Räuber vorgingen, deutet auf mehr als Amateure hin. Nach ersten Erkenntnissen wurde frühmorgens zunächst ein Alarm in einer Turnhalle am Rande der Kleinstadt ausgelöst. Vermutlich ein Ablenkungsmanöver. Dann fuhren mehrere Autos im Zentrum vor dem Museum in Vienna vor. Eine Scheibe wurde eingeschlagen. Die Täter stiegen ein und verließen das Gebäude nur wenige Minuten später mitsamt der Beute. Polizist Francisco Poyato erklärt: Wir haben die Überwachungsbilder und wissen, dass es mehrere Täter mit mehreren Fahrzeugen waren. Alles Weitere wird noch untersucht. Bei der Beute handelt es sich um den sogenannten Schatz von Vienna. 59 Objekte aus Gold, Silber und Bernstein aus der Bronzezeit. Schalen, Armreife und Ringe, einige von ihnen rund 3000 Jahre alt. Ein Kunstexperte hebt im spanischen Fernsehen den Diebstahl von Vienna sogar auf die gleiche Stufe wie den Raub im Pariser Louvre-Museum vom vergangenen Jahr. Die damals geraubten französischen Kronjuwelen wurden auf einen Wert von 88 Millionen Euro geschätzt. Der Schatz von Vienna dürfte laut Bürgermeister rund 1,5 Millionen Euro wert sein, wenn man sein Gewicht in Gold aufwiegen würde. Der kulturhistorische und wissenschaftliche Verlust ist jedoch in beiden Fällen unschätzbar. Und noch eines deutet in Vienna auf erfahrene Kunstdiebe hin. Schon zweimal zuvor wurde in diesem Jahr in spanische Museen eingebrochen und historische Güter geraubt. Immer nach dem gleichen Muster. In Albacete und in Badajoz wurden jeweils wertvolle Goldmünzen gestohlen. Beide Male stiegen die Räuber durchs Fenster ein und beide Male dauerten die Raubzüge nur wenige Minuten.
0: Nicolas Buschlitter informierte.
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0: Machen die Social-Media-Plattformen Facebook und Instagram Minderjährige gezielt abhängig? Das sollte in einem Gerichtsprozess gegen den Meta-Konzern geklärt werden. Aber der ist schon zu Ende. Meta hat einen Vergleich geschlossen. Es führt einige Beschränkungen ein und zahlt bis zu 17 Milliarden Dollar an 29 US-Bundesstaaten, die gegen Meta geklagt hatten. Unsere Gastkommentatorin Ronja Brier, Chefredakteurin des Online-Nachrichtenportals Watson, ist unzufrieden mit dem Ergebnis.
5: Eltern, Lehrkräfte und Experten warnen seit Jahren vor dem Suchtpotenzial von Social-Media-Plattformen. Meta hat jegliches Fehlverhalten bisher zurückgewiesen. Erst wenn Milliardenklagen drohen, bewegt sich plötzlich doch etwas. Doch wie wirksam ist ein Zeitlimit von 2 Stunden pro Tag für die Nutzung von Facebook und Instagram wirklich? Die Mechanismen bleiben dieselben. Endloses Scrollen, Likes, Kommentare, personalisierte Feeds. Facebook und Instagram sind also genauso gefährdend, wenn auch nur noch für 2 Stunden pro Tag. Wenn dieses Zeitlimit überhaupt greift, die Medienkompetenz vieler 13-Jähriger liegt deutlich über der von Erwachsenen. Sie nutzen falsche Geburtsdaten oder einen Zweitaccount, den ihre Eltern nicht kennen. Es ist so leicht für Jugendliche, die Altersbeschränkungen zu umgehen, wenn sie wirklich wollen. Und dagegen können weder ihre Eltern noch Meta etwas tun.
0: Das meint Ronja Brier. Viel Lärm um wenig, so bewertet auch der ARD-Korrespondent Reinhard Spiegelhauer den Ausgang. Er bezweifelt, dass sich nun bei Meta viel ändern wird.
6: Mark Zuckerberg und seine Truppe sind Meister der salvatorischen Klausel. Es werden ihnen Dinge einfallen, die nicht unter die Beschränkungen fallen, aber einen ähnlichen Zweck erfüllen wie Likes, Autoplay und Co. Dass in dem Vergleich sogar noch Datenschutzverstöße aus dem Cambridge Analytica-Skandal vor 10 Jahren abgegolten werden, spricht Bände. Und auch die Tatsache, dass er ausdrücklich nur für die US-Bundesstaaten gilt, die geklagt haben. Man muss hoffen, dass die EU-Kommission den Schwung aus diesem Vergleich in ihre Bemühungen mitnimmt. Und natürlich sollten alle Social-Media-Plattformen aufgeräumt und menschenfreundlicher werden.
0: Das war die Meinung von Reinhard Spiegelhauer. Der Kölner Stadtanzeiger hält den Vergleich für einen Hinweis darauf, dass Meta zunehmend Gegenwind in der Gesellschaft spürt. Die Geldzahlung sei der Versuch, Kontrolle in einer überhitzten Debatte zurückzugewinnen.
3: Doch es ist unwahrscheinlich, dass sich so die Anti-Stimmung in der Gesellschaft beruhigt. Meta-Boss Zuckerberg, Amazon-Gründer Jeff Bezos oder Tesla-Chef Elon Musk galten in den frühen Zehnerjahren noch als mutige Visionäre mit Blick für eine verheißungsvoll zusammenwachsende Weltöffentlichkeit. Inzwischen wächst der Hass auf den Exzess der Milliardäre. Es ist die Folge von Privatflügen ins All, der Besetzung Venedigs für die eigene Hochzeit und der Einmischung in die Weltpolitik mit viel zu oft faschistischen Ansichten.
0: Nach Meinungen der Süddeutschen Zeitung ist Meta mit dem Vergleich billig davongekommen. Ein Gerichtsverfahren hätte dem Konzern mehr schaden können.
3: Ein Prozess hätte Meta gezwungen, Betriebsgeheimnisse öffentlich zu machen. Er hätte mit all der Berichterstattung immer deutlicher gemacht, welche Suchteffekte und Langzeitschäden Social Media verursacht. Er hätte die Auflagen, das zu ändern, sicherlich strenger und umfangreicher gemacht.
0: Und der Tagesspiegel aus Berlin erwartet von der EU ebenfalls stärker gegen Meta vorzugehen.
3: Zwar versucht die EU seit einiger Zeit, Meta, TikTok und andere Anbieter zu regulieren, etwa mit dem Digital Security Act, doch inwieweit dieser Papiertiger bereits ein sicheres und vertrauenswürdiges Online-Umfeld geschaffen und die Grundrechte von Verbrauchern im Internet geschützt hat, daran dürften etwa Colleen Fernandes und zahllose andere von Cybermobbing und digitaler Gewalt Betroffene gehörig zweifeln.
0: Das waren die Standpunkte, zusammengestellt heute von Torben Müller.
7: Der Stichtag.
0: Heute vor 40 Jahren startete der Fantasyfilm Highlander in den deutschen Kinos. Norbert Kunze über einen besonderen Film und einen besonderen Soundtrack. Here we are, born to be
8: kings, we're the princes of the universe. Ein ägyptischer Adliger mit spanischem Namen, gespielt von einem Schotten. Ein Schotte, gespielt von einem Halbfranzosen. Kulissen, in denen Produktionskabel zu sehen sind, eine Mischung aus Mittelalterszenen und 80er Jahre Neon-Trash.
9: Hey, das ist eine Art Magie. It's a kind
8: of magic. Connor McLeod lebt im New York der 80er Jahre. Er ist unsterblich und muss sich gegen andere seines Standes im Schwertkampf behaupten. Sterben können sie nur durch Enthauptung. Erst der Letzte ihrer Art bekommt den sogenannten Preis. McLeods Endgegner wartet schon.
10: Wenn er den Preis gewinnt, müssen die sterblichen Menschen ein Reich der Dunkelheit ertragen.
8: Zur Überraschung aller kommt der Highlander beim Publikum gut an. Zunächst kein Glück an der Kinokasse, doch das Zeitalter der Videokassette und die Promotion durch den Soundtrack der Band Queen verhelfen zum Durchbruch. Der Highlander lebt von der Konfrontation der Welten und seinen gelungenen Überblendungen, sogenannten Matchcuts. Regisseur Russell Mulcahy nutzte seine Erfahrungen aus Pop-Videoclips, die er zuvor für Ultravox Duran Duran oder die Buggles gedreht hatte. Zudem kreiert er eine der romantischsten Szenen des 80er Kinos überhaupt.
11: Ich habe es niemals begreifen können.
12: Was?
11: Weshalb du jung geblieben bist.
12: Weil ich dich heute noch genauso liebe wie am ersten Tag, als wir uns trafen.
8: Es folgen vier Fortsetzungen, ein Animationsfilm, in den 90ern eine Serie. Demnächst soll der Brite Henry Cavill den Connor McLeod in einer Neuauflage spielen. Der Highlander scheint tatsächlich unsterblich, seit seiner Kinopremiere am 28. August 1986. Das war heute vor 40 Jahren.
13: Es kann nur einen geben.
0: Ein Stichtag von Norbert Kunze zum Filmstart von Highlander vor 40 Jahren. Und mit diesem Stichtag geht nun ganz schnell die ARD-Infonacht vom Norddeutschen Rundfunk in Hamburg ihrem Ende entgegen. Nur noch wenige Sekunden trennen uns von der 6-Uhr-Marke. Im Studio war bis hierhin Detlef Karg. Ich sage danke fürs Zuhören, natürlich auch im Namen von Redaktion und Technik. Wir blicken schnell auf die Uhr. Es wird gleich 5:58 Uhr. Minuten.

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1: A10 südlicher Berliner Ring Richtung Dreieck Werder. Zwischen Dreieck-Nothetal und Dreieck-Potsdam ist wegen Bauarbeiten bis etwa 6.30 Uhr nur eine Spur frei. Stadtverkehr Berlin, Mariendorf. Die Britzer Straße ist zwischen Rixdorfer Straße und Hochkönigweg in beiden Richtungen nach einem Unfall gesperrt. Moabit. Die Tiergartentunnel-Einfahrt an der Heidestraße ist wegen technischer Probleme gesperrt. Eine neue Baustelle ab heute in Schöneberg. Die Ella-Barowski-Straße wird am Vormittag in Richtung Sachsendamm zwischen Hedwig-Dom-Straße und Quartiersweg bis Mitte Oktober gesperrt. Kreuzberg. Die Dudenstraße ist in beiden Richtungen zwischen Mehringdamm und Metfesselstraße nach einem Wasserrohrbruch gesperrt. Aktuelles noch zur S-Bahn. Am Hauptbahnhof unter Nikolassee müssen Signale repariert werden. Es kommt zu Einschränkungen. Die S5 fährt nur zwischen Strausberg Nord, Hoppegarten und Ostbahnhof.
2: 6 Uhr, Freitagmorgen, einen guten Morgen.
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2: Und ich bin Sabine Dahl. Wir sortieren auch heute Morgen wieder für Sie, was ist passiert, was ist wichtig. Schrecklich, diese Gewalttat gestern in Neu-Zittau bei Berlin. Dazu in 5 Minuten ein ausführliches Update. Ja, und dann gibt es Neues vom Hacker in Berlin. Kerstin Reinsch mit den Nachrichten am Morgen.
1: Der Hackerangriff auf das Berliner Landesnetz ist zu einem Erpressungsfall geworden. Wie der RBB aus mehreren Quellen erfahren hat, ist eine Lösegeldforderung an das Land Berlin eingegangen. Angela Ulrich, RBB 24 Landespolitik.
3: Eine Menge ist allerdings noch unklar. Sind das wirklich die Angreifer auf das Berliner Landesnetz, die sich jetzt mit der Forderung nach Lösegeld gemeldet haben? Oder Trittbrettfahrer? Und auch wie hoch die Lösegeldforderung ist, wurde zunächst nicht bekannt. Die Senatskanzlei hat sich auf RBB-Anfrage dazu nicht geäußert. Am Vormittag soll es ein Treffen der Sicherheitsbehörden, der Senatskanzlei und der betroffenen Verwaltungen geben. Nach RBB-Informationen sind Vertreter des Cyberabwehrzentrums von BSI, LKA, BKA sowie des Verfassungsschutzes ins Rote Rathaus eingeladen. Beim Hackerangriff sind nach Angaben der Senatskanzlei mehr Daten abgeflossen als ursprünglich bekannt gemacht. Die Hacker haben offenbar auch mindestens eine Woche vor Entdeckung ihr Unwesen getrieben, vielleicht länger. Welche Daten genau abgeflossen sind, ist weiter nicht bekannt.
1: Der Brandenburger Ministerpräsident Woidke hat bestürzt auf die Gewalttat an einer Schule in Neu-Zittau reagiert, bei der 2 Menschen getötet wurden. Seine Gedanken und sein tiefstes Mitgefühl seien bei den Angehörigen der Opfer, ihren Familien und Freunden, sagte Woidke. Wie die Polizei mitteilte, wurde ein 19-jähriger Deutscher vorläufig festgenommen. Nach RBB-Informationen soll der mutmaßliche Täter eine 18 Jahre alte Schülerin mit einem Messer getötet haben. Bei dem 2. Todesopfer soll es sich um einen Hausmeister handeln. Am Abend legten viele Menschen Blumen und Kerzen am Tatort ab. Heute kommen Schulpsychologen und Notfallseelsorger zur Schule, um die Kinder und Jugendlichen sowie die Lehrkräfte zu unterstützen. Nach der Sturzflut im Grenzgebiet zwischen Nepal und Tibet sind bislang mehr als 1.000 Menschen in Sicherheit gebracht worden. Das berichtet ein staatlicher chinesischer Fernsehsender. Demnach handelt es sich um 500 Einwohner und mehr als 550 Touristen, die im Katastrophengebiet festsaßen. Zu ihrer Nationalität gibt es keine Angaben. Die Zahl der Toten ist auf fast 400 gestiegen. Die Behörden rechnen aber mit deutlich mehr Todesopfern, denn es werden immer noch viele Menschen vermisst. Die Rettungsarbeiten werden in den kommenden Tagen durch neue Regenfälle erschwert. Es drohen weitere Überflutungen, weil sich hinter den Geröllmassen ein See angestaut hat, der überlaufen könnte. Die Behörden in Cherson in der Südukraine haben die Einwohner aufgerufen, die Stadt zu verlassen. Hintergrund sind die schweren russischen Angriffe auf die Infrastruktur. Die Strom- und Wärmeversorgung könne für längere Zeit ausfallen, sagte der Gouverneur der Region. Vor allem Familien mit Kindern und ältere Menschen sollten sich in Sicherheit bringen. Cherson liegt direkt an der Front und war zu Beginn des russischen Angriffskriegs 2022 mehrere Monate lang von russischen Truppen besetzt. Am späten Abend ist ein neuartiger europäischer Wettersatellit ins All gestartet. Er hob an Bord einer Ariane 6 Rakete vom Europäischen Weltraumbahnhof in Kourou in Französisch-Guayana ab. Aus Brüssel Sabrina Fritz.
4: Der neue Wettersatellit wird in 36.000 Kilometer Höhe über der Erde kreisen. Von dort soll er Bilder in die Zentrale schicken, die man zuvor noch nie gesehen hat, schwärmt die Europäische Raumfahrtagentur ESA. MTG-12, wie er offiziell heißt, soll Wettervorhersagen für Europa und Nordafrika noch besser machen. Vor allem Warnungen vor Unwettern sollen mit diesem Satelliten der dritten Generation deutlich präziser werden, heißt es bei der Europäischen Raumfahrtagentur.
1: Die Füchse Berlin sind mit einem Sieg in die neue Saison der Handball-Bundesliga gestartet. In der Max-Schmeling-Halle setzten sie sich am Abend mit 33-31 gegen Melsungen durch. In Monaco sind am Abend die Spiele der Gruppenphase in der Fußball-Champions League ausgelost worden. Der deutsche Meister Bayern München und Vizemeister Borussia Dortmund treffen beide unter anderem auf den englischen Meister Arsenal London. Leipzig bekam mit Real Madrid und Manchester City schwierige Gegner zugelost. Der VfB Stuttgart trifft unter anderem auf Inter Mailand und Atletico Madrid. Die ersten Spiele der neuen Saison finden am 8. September statt. Soweit die Nachrichten. 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Das Wetter. Heute mehr Wolken als Sonne, später sind ein paar Schauer oder Gewitter möglich, dabei zunehmend schwül bei 25 bis 30 Grad. Zur Stunde in Berlin am Müggelsee 18 Grad und in Gartow 20, in Eberswalde 17 Grad und in Pritzwalk 19. Morgen ein Wechsel aus Sonne und Wolken, nachmittags vereinzelte Schauer möglich bis 27 Grad. Die Zeit 6.05 Uhr. 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Vorsicht auf der A10 südlicher Berliner Ring Richtung Dreieck Werder. Zwischen Rangsdorf und Genshagen liegt ein Fahrrad auf der mittleren Spur.
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2: Guten Morgen, Sabine Dahl im Studio. Auf dem Campus einer Privatschule in Gosen, Ortsteil Neu-Zittau im Landkreis Oder-Spree, liegen Blumen, es brennen Kerzen. Sie zeugen davon, dass hier etwas Schreckliches passiert ist. Zwei Menschen sind auf dem Campus erstochen worden. Gestern zwischen 13 und 14 Uhr eine junge Frau, 18 Jahre tot, und ein Mann, 30 Jahre, ebenfalls. Der mutmaßliche Täter, ein 19-Jähriger, der Ex-Freund der jungen Frau. Jetzt ist der Morgen danach und wir versuchen mal, die Lage zu ordnen. Bei mir im Studio rbb24-Inforadio-Redakteurin Anna Tölke. Guten Morgen, Anna.
5: Guten Morgen.
2: Was weißt du denn schon gesichert, was da gestern passiert ist?
5: Der ganz genaue Ablauf ist tatsächlich noch ziemlich unklar. Am Nachmittag kamen erstmal die Meldungen, dass ein Großeinsatz von Polizei und Rettungskräften an der Schule läuft, dass es offenbar Verletzte gab. Und dann hat Polizeisprecher Roland Kamenz von der Polizeidirektion Ost dem RBB eine traurige Gewissheit bestätigt.
6: Gegen 13.45 Uhr haben mehrere Anrufer die Polizei darüber informiert, dass es hier an der Schule in Gosen-Neu-Zittau ein Gewaltdelikt gegeben hat. Hier vor Ort sind zwei Personen verletzt worden, die in der Folge auch an ihren Verletzungen verstorben sind, trotz sofortiger medizinischer Versorgung.
5: Es sieht so aus, als hätte der mutmaßliche Täter die junge Frau angegriffen und dann hat wohl ein Hausmeister der Schule eingegriffen, ist dazwischen gegangen, wollte helfen und ist dann selbst so schwer verletzt worden, dass er ebenfalls starb. Aber ob es wirklich so gewesen ist, ist jetzt noch Gegenstand der Ermittlungen.
2: Ja, du hast ja gesagt, es ist noch einiges unklar. Welche Punkte sind noch offen?
5: Ja, wir wissen zum Beispiel noch gar nichts über das Motiv, die Hintergründe dieser Tat. Die Polizei spricht von einer Beziehungstat in Anführungsstrichen und stellt klar, dass es kein Amoklauf war. Brandenburgs Landtagspräsidentin Ulrike Liedtke ordnet das Ganze ganz konkret als Femizid ein, den sie als feige bezeichnet. Und sie hat gesagt, eine solche Tat dürfe in unserer Gesellschaft keinen Platz haben. Und von einem Femizid spricht man immer dann, wenn Frauen aufgrund ihres Geschlechts getötet werden, also weil sie Frauen sind. Und meistens werden sie dabei von ihrem Partner oder auch Ex-Partner getötet.
2: Gestern im RBB-Spezial hat unsere Reporterin schon gesagt, also Unterricht wird es heute wohl nicht geben. Also was passiert da heute auf dem Campus?
5: Nee, Unterricht ist eigentlich nicht denkbar nach so einem Vorfall. Aber das Gelände ist geöffnet, des Campus. Dort arbeitet einerseits natürlich die Polizei heute weiter, sichert Spuren, ermittelt, was genau passiert ist, redet sicherlich auch nochmal mit vielen Leuten. Und andererseits soll der Campus auch Anlaufstelle sein für alle, die jetzt natürlich komplett schockiert schockiert sind, die einen Platz zum Trauern brauchen, die Hilfe brauchen, um das Ganze zu verarbeiten, erstmal auf den ersten Blick sozusagen. Deswegen werden dort auch Notfallseelsorger vor Ort sein. Und warum das so wichtig ist, das hat uns Thomas Westphal vom Einsatznachsorgeteam Brandenburg erklärt.
7: Es sind teilweise Kinder, Jugendliche, die so ein Einsatzbild noch nie gesehen haben und erstmal sozusagen schockiert sind. Und bei denen ist es ganz genauso, dass die ab heute Abend vielleicht beginnend in den nächsten Tagen genau das erstmal verarbeiten müssen, die Bilder. Und dass sich das dann erst später herauskristallisiert, welche, sag ich mal, Hilfe die denn vielleicht noch professionelle Hilfe dann in Anspruch nehmen müssen.
5: Die Polizei ruft auch die Bevölkerung dazu auf, sich unbedingt zu melden, falls irgendjemand was Wichtiges beobachtet hat oder vielleicht auch Ideen, Informationen hat, die zur Aufklärung der Tat beitragen können.
8: In Gosen-Neuzittau sind gestern Nachmittag auf einem Schulcampus 2 Menschen erstochen worden. Die aktuellen Infos kamen von rbb24-Redakteurin Anna Tölke. Herzlichen Dank. Sie hören das rbb24-Inforadio genau 6:09 und ich habe einen dringenden Verkehrshinweis. Vorsicht auf der A10, dem südlichen Berliner Ring Richtung Dreieckwerda. Im Schönefelder Kreuz ist auf der Überleitung zur A13 Richtung Dresden, da steht ein defektes Fahrzeug auf der rechten Spur. Vorsicht auf der A10 im Schönefelder Kreuz auf der Überleitung zur A13 steht ein defektes Fahrzeug auf der rechten Spur. Es ist die Woche der schwarz-roten Klausuren. Zuerst hat sich die Bundesregierung 2 Tage in Neu-Hardenberg in Brandenburg getroffen. Da ging es um Wirtschaftsthemen und es ging um Teambuilding. Seit gestern treffen sich in Münster die Spitzen der Regierungsfraktionen. Ziel des Treffens ist es, die anstehenden Reformen, zum Beispiel bei Rente und Steuern, in diesem Herbst vorzubereiten. Hauptstadtkorrespondent Georg Schwarte ist auch in Münster und beschreibt, was er beobachtet.
9: Alles so schön hier in Münster, so schön harmonisch.
10: Sehen Sie es? Die Sonne macht mit,
9: sagt Matthias Mirsch, der SPD-Fraktionschef, als er mit den beiden anderen Fraktionsspitzen der Union, Thorsten Frey und Alexander Hoffmann, am Münsteraner Aasee entlang bummelt. Und gelernt hat er auch schon was hier über diesen Aasee.
10: Am Aasee hier in Münster trifft man sich zum ersten Date. Und man kann sagen, es ist nicht das erste Date der Fraktionen. Es ist auch nicht unser erstes Date.
9: Aber es läuft alles sehr vielversprechend. Zum Auftakt stehen die drei dann lächelnd in der Sonne. Die gewollte Botschaft, es läuft. Wir sind nett zueinander. Selbst die Libellen von Münster spielen mit. Eine setzt sich auf das Mikrofon von Matthias Mirsch.
10: Ich habe hier schon die Natur.
11: Oh ja, sitzt sie ja gerade beim Richtigen. Ja.
9: Lachen, Witzeln, Freundlichkeiten. Es ist die nahtlose Fortsetzung der Bildersprache der vorausgegangenen Kabinettsklausur in Neu-Hardenberg. Schwarz-Rot will als Team auftreten, denn nur so wird das was, sagt Thorsten Frey, der Neue an der Unionsfraktionsspitze. Er ist Gastgeber hier in Münster, obwohl das Ganze noch sein Vorgänger, der Münsterländer Jens Spahn, geplant hatte. Der aber ist vorerst Geschichte. Und wie empfindet das Thorsten Frey? Ja, sagt er.
12: Ja, das sind die Entwicklungen der letzten Wochen. Wir hatten gestern Abend auch gemeinsam Jens Spahn getroffen. Insofern ist es schon auch etwas, was er damals initiiert hat. Der ursprüngliche Gastgeber war dieser Tagung.
9: Jetzt ist Spahn allenfalls noch der Geist von Münster. Überhaupt Geist. Bei der letzten Fraktionsklausur vor einem Jahr, als die Stimmung mies und die Lage schlecht war, gab es den Geist von Würzburg, sagt CSU-Landesgruppenchef Alexander Hoffmann.
13: Und dieser Geist von Würzburg, der hat getragen. Und jetzt muss zu diesem Geist von Würzburg der Mut von Münster dazukommen.
9: Der Mut von Münster. Schönes Motto. Thorsten Frey findet auch, dass die Lage derzeit genau den braucht.
12: Dass wir den Mut haben, auch Entscheidungen zu treffen, die möglicherweise nicht für alle und sofort und auf den ersten Blick populär sind.
9: Zum Beispiel bei der Rentenreform. Stichwort Rente mit 63. Die SPD hoffte auf Kompromisse im Rahmen des parlamentarischen Verfahrens, die Union darauf, dass es im Großen und Ganzen bei den Vorschlägen der Rentenkommission bleibt. Und da bemüht Thorsten Frey dann nicht mehr den Mut, sondern schon wieder den Geist, welchen auch immer.
12: Und da sind wir uns sehr einig und in diesem Geist werden wir eine Lösung finden, die die Rente für die nächsten 25 bis 30 Jahre völlig neu aufstellen wird und dafür sorgt, dass die Herausforderungen des demografischen Wandels am Ende nicht bei einer Generation abgeladen wird.
9: Dass das alles nicht einfach wird, noch dazu mit schwierigen Landtagswahlen, mit miesen Umfragewerten im Nacken und Krisen auf der Welt, Sie alle hier in Münster wissen das.
10: Die Form der Polarisierung nimmt kontinuierlich zu. Aber Demokratie wird nur funktionieren, wenn wir auch bereit sind, den Kompromiss tatsächlich hochzuhalten. Wir können uns locker profilieren, indem ich mein eigenes Konzept aufschreibe und sage, super. Aber daraus habe ich für dieses Land noch überhaupt nichts geschafft.
9: Am Freitagnachmittag ist dann Schluss hier im Münsterland. Und dann soll er wirken. Der Mut von Münster.
8: Aus dem Münsterland war das Hauptstadtkorrespondent Georg Schwarte. 6.13 Uhr ist es, 13 Minuten nach 6, einen guten Morgen. Wie findet man innere Ruhe, wenn um einen herum Hektik herrscht? Vielleicht im Kloster oder an anderen religiös geprägten Orten. Für eine RBB-Reportage hat die Moderatorin Leslie Nachmann 3 spirituelle Orte in Brandenburg besucht und ist eingetaucht in den Alltag der Menschen, die dort leben, in einen ganz anderen Rhythmus.
14: Also ich glaube, tatsächlich Rituale in sein Leben zu integrieren, die lassen einen einfach gar nicht mehr durch den Tag hetzen. Denn man ist ergriffen von der eigenen Wahrnehmung, vom Spüren, vielleicht vom Göttlichen. Und man ist eigentlich nicht mehr in der Lage, in diesem Hamsterrad zu denken. Und wenn man es schafft, durch Traditionen, durch Rituale oder auch durch Orte, die man aufsucht, diese Resonanz in sich zu erzeugen, dann hat man eine gute Chance, dass man das auch mit in den Alltag nimmt.
8: Leslie Nachmann sagt es über ihre Reise durch Brandenburg. 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
8: Die Handballer der Füchse Berlin sind erfolgreich in die neue Bundesliga-Saison gestartet. Zum Auftakt hat der deutsche Vizemeister gestern Abend einen 33:31 Heimsieg gefeiert. Reporter Christian Riedel hat's gesehen.
15: Nikolai Krikau war zufrieden. Nicht mit den gesamten 60 Minuten, aber mit dem Ergebnis auf jeden Fall. In den ersten 30 Minuten lief bei den Füchsen fast alles. Und besonders Tobias Gröndahl zeigte eine starke Leistung, wie sein Trainer anmerkte.
16: Und so am Man of the Match ganz klar Tobias Gröndahl, wie heute deutlich verbessert war in Richtung Aggressivität, in Richtung Kontrolle und auch Führungskraft. Tobis Leistung heute war sehr schön für alle zu sehen, glaube ich. Natürlich auch schön für ihn. So kriegen einen guten Anfang in der Saison.
15: Melsungens Trainer Parondo war dagegen überhaupt nicht zufrieden. Denn bei seiner Mannschaft lief in der ersten Halbzeit so gut wie gar nichts zusammen.
17: Wir sind sehr unzufrieden mit unserer ersten Halbzeit. Wir haben nicht mit der Intensität, die du brauchst, wenn in Berlin spielst. Und das war die größte Problem. Ich denke, dass wir waren ein bisschen nervös, das war unser erstes offizielles Spiel dieser Saison. Und dann die Beginn von diesem Spiel war nicht gut.
15: 17:9 hieß es nach 30 Minuten, aber dann kamen die Gäste besser ins Spiel und die Füchse zeigten einige Schwächen in der Defensive. Trotzdem retteten sie noch einen 2-Tore-Vorsprung über die Zeit und sicherten sich vor dem schweren Auswärtsspiel in Magdeburg die ersten beiden Punkte in der neuen Bundesliga-Saison.
8: Ja, Kollege Riedel hat recht. Am Donnerstag müssen die Füchse beim deutschen Meister Magdeburg ran. Und Fußball: in der Gruppenphase der Fußball-Champions League haben die 4 deutschen Vereine gestern bei der Auslosung in Monaco anspruchsvolle, aber machbare Gegner zugelost bekommen. Dazu mehr von Uli Schäfer.
18: Bayern München spielt in der Ligaphase der Champions League unter anderem bei Atletico Madrid, in dem Stadion, wo Anfang Juni 2027 auch das Finale ausgetragen wird und wo die Bayern dann auch dabei sein wollen. Außerdem treffen die Münchner zu Hause auf den diesjährigen Finalisten Arsenal London mit Nationalspieler Kai Havertz. Auch Borussia Dortmund spielt gegen Arsenal, allerdings auswärts. Zudem tritt der BVB gegen Inter Mailand und Europa-League-Sieger Aston Villa an. RB Leipzig erwischte aus deutscher Sicht das wohl schwerste Los, muss unter anderem gegen die Topclubs Real Madrid, Manchester City und Manchester United ran. Der VfB Stuttgart bekommt es mit Inter Mailand und Atletico Madrid zu tun. Wer wann genau gegen wen spielt, das soll bis Samstag bekannt gegeben werden. Der erste Spieltag in der Ligaphase der Champions League findet vom 8. bis 10. September statt.
8: Dann habe ich noch eine gute Nachricht für die Fans vom SC Freiburg. Die sind in der Europa Conference League. Die Breisgauer haben sich in der Qualifikation gegen den schottischen Vertreter Motherwell durchgesetzt. Sie haben nach dem Hinspiel auch das Rückspiel gewonnen, und zwar 4:1. Die Auslosung dann für die Conference League und für die Europa League, die findet heute Mittag in Monaco statt. Das Wetter in Brandenburg und Berlin. Von der Mondfinsternis war im Berliner Westend jetzt vor einer Stunde nicht so viel zu sehen. Dafür ein atemberaubendes Morgenrot. Aber Morgenrot, schlecht Wetter droht. 19 Grad heute Morgen in Berlin, 18 Grad in Frankfurt oder in Cottbus. Heute mehr Wolken als Sonne und es wird recht schwül und deswegen immer wieder Schauer und Gewitter.
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8: Und Kerstin Reinsch hat schon am frühen Morgen einige dringende Meldungen.
1: Vorsicht bitte auf der A10, südlicher Berliner Ring Richtung Dreieckwerder. Im Schönefelder Kreuz auf der Überleitung zur A13 in Richtung Dresden steht ein defektes Fahrzeug auf der rechten Spur. Und Vorsicht auf der A10 südlicher Ring Richtung Dreieckwerder. Zwischen Rangsdorf und Genshagen liegt ein Fahrrad auf der mittleren Spur. Hier hat es bereits einen Unfall gegeben. A10 südlicher Berliner Ring Richtung Dreieckwerder. Zwischen Dreieck-Nutetal und Dreieck-Potsdam ist wegen Bauarbeiten noch bis etwa 6.30 Uhr nur eine Spur frei. Stadtverkehr Berlin, Mariendorf und Britz. Der Straßenzug Britzer Straße bis Moriner Allee ist zwischen Rixdorfer und Bukower Damm in beiden Richtungen gesperrt nach einem Unfall. Moabit, die Tiergartentunnel-Einfahrt an der Heidestraße, ist wegen technischer Probleme gesperrt. 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
8: 6.19 Uhr, guten Morgen.
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8: Mit Sabine Dahl. Dieser Hackerangriff vor gut 2 Wochen auf das Berliner Landesnetz ist wohl doch größer als zunächst angenommen. Er hat früher angefangen und es sind wohl doch ziemlich viele Daten abgeflossen. Erstes Thema in den Nachrichten heute Morgen und ausführlich dann danach. Kerstin Reinsch.
1: Bei dem Hackerangriff auf das Berliner Landesnetz handelt es sich offenbar um einen Fall von Erpressung. Nach RBB-Informationen ist eine Lösegeldforderung an das Land Berlin eingegangen. Die Höhe der Summe ist nicht bekannt. Auch ist unklar, ob es sich tatsächlich um die Hacker oder um Trittbrettfahrer handelt. Die Senatskanzlei hat sich auf RBB-Anfrage bislang nicht geäußert. Am Vormittag soll es ein Treffen von Vertretern des Senats mit Sicherheitsbehörden des Landes und des Bundes geben. Vorgestern hatte die Senatskanzlei bekannt gegeben, dass die Hacker früher in das Landesnetz eingedrungen sind als bisher bekannt. Dabei sind vermutlich auch sensible personenbezogene Daten abgeflossen. Der Brandenburger Ministerpräsident Woidke hat bestürzt auf die Gewalttat an einer Schule in Neuzittau reagiert, bei der 2 Menschen getötet wurden. Seine Gedanken und sein tiefstes Mitgefühl seien bei den Angehörigen der Opfer, ihren Familien und Freunden, sagte Woidke. Wie die Polizei mitteilte, wurde ein 19-jähriger Deutscher vorläufig festgenommen. Nach RBB-Informationen soll der mutmaßliche Täter eine 18 Jahre alte Schülerin mit einem Messer getötet haben. Bei dem 2. Todesopfer soll es sich um einen Hausmeister handeln. Am Abend legten viele Menschen Blumen und Kerzen am Tatort ab. Heute kommen Schulpsychologen und Notfallseelsorger zur Schule, um die Kinder und Jugendlichen sowie die Lehrkräfte zu unterstützen. Nach der Sturzflut im Grenzgebiet zwischen Nepal und Tibet sind bislang mehr als 1.000 Menschen in Sicherheit gebracht worden. Wie ein staatlicher chinesischer Fernsehsender berichtet, sind darunter sowohl Einwohner als auch Touristen. Die Zahl der Toten ist laut nepalesischen Behörden auf fast 470 gestiegen. Noch immer werden viele Menschen vermisst. Unsere Korrespondentin für die Region, Lena Bodewein.
19: Unterdessen besteht die Gefahr einer neuen Sturzflut, die im Grenzgebiet zwischen Nepal und dem chinesisch verwalteten Tibet entstehen könnte. Laut chinesischen Behörden stauen die verbliebenen Geröllmassen an entscheidender Stelle eine Flussmündung. Dieser See könne durch anhaltenden Regen in den kommenden 3 Tagen auf ein Volumen von rund 3 Millionen Kubikmeter anwachsen und über seine Ufer treten, berichtet die amtliche Nachrichtenagentur Xinhua. Die Wassermassen könnten weitere Schäden in Tibet und stromabwärts in Nepal anrichten. Flussnahe Bereiche werden vorsorglich evakuiert.
1: Union und SPD wollen zum Abschluss ihrer Fraktionsklausur in Münster einen Fahrplan für die Reformvorhaben der Regierung beschließen. Vor allem bei der Rente liegen die Positionen der Koalitionspartner noch deutlich auseinander. Beim Auftakt der Klausur gestern betonten die Fraktionschefs von Union und SPD, Frei und Miersch, dass man Kompromisse finden müsse. Außerdem ist ein Beschluss zur inneren Sicherheit geplant. Über die Ergebnisse wollen Frei und Miersch sowie CSU-Landesgruppenchef Hoffmann am frühen Nachmittag informieren. US-Präsident Trump hat angeordnet, dass der Ontariosee in Lake America umbenannt wird. Trump hat das entsprechende Dekret gestern unterzeichnet. Aus Kanada, Giselle Uka.
20: Eigentlich verbindet der Lake Ontario die beiden Länder Kanada und USA. Jetzt wird er zu einem Streitpunkt zwischen den Nachbarn. Weil auf kanadischer Seite des Sees die gleichnamige Provinz Ontario liegt, will US-Präsident Trump den See nun umbenennen in Lake America. Das ordnete er in einem Dekret an, nachdem der Handelskonflikt zwischen den ehemaligen Partnern in dieser Woche eskaliert war. Nun reagiert Kanadas Premierminister Mark Carney. In einem Posting auf X verweist er darauf, dass die Ureinwohner Kanadas den See Ontario genannt haben. Carney betont, dass dieser Name älter sei als die Unabhängigkeitserklärung der USA. Tatsächlich können die Kanadier nicht gezwungen werden, die neue Bezeichnung zu übernehmen.
1: Die Füchse Berlin sind mit einem Sieg in die neue Saison der Handball-Bundesliga gestartet. In der Max-Schmeling-Halle setzten sie sich am Abend mit 33:31 gegen Melsungen durch. In Monaco sind am Abend die Spiele der Gruppenphase in der Fußball-Champions League ausgelost worden. Der deutsche Meister Bayern München und Vizemeister Borussia Dortmund treffen beide unter anderem auf den englischen Meister Arsenal London. Leipzig bekam mit Real Madrid und Manchester City schwierige Gegner zugelost. Der VfB Stuttgart trifft unter anderem auf Inter Mailand und Atletico Madrid. Soweit die Nachrichten. 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Das Wetter. Heute mehr Wolken als Sonne, später sind ein paar Schauer oder Gewitter möglich, dabei zunehmend schwül, Höchstwerte 25 bis 30 Grad. Zur Stunde in Berlin am Müggelsee 18 und in Gatow 20 Grad, in Eberswalde 17 und in Lenzen an der Elbe 20 Grad. Morgen dann ein Wechsel aus Sonne und Wolken, nachmittags vereinzelte Schauer bei 24 bis 27 Grad. Die Zeit 6.25 Uhr.
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8: 6.25 Uhr, genau. Sabine Dahl im Studio, guten Morgen. Der Hackerangriff auf das Berliner Landesnetz hat eine neue Dimension angenommen. Erst am Mittwoch wurde bekannt, dass doch mehr Daten abgeflossen sind als zuvor gedacht, auch sensible, personenbezogene Daten. Und jetzt die neue Wendung, der Cyberangriff ist offenbar ein Erpressungsfall. Das erklärt uns Angela Ulrich aus der RBB24 Landespolitik.
21: Ja, vieles wissen wir noch gar nicht so genau. Die Senatskanzlei hält sich bisher auch offiziell noch bedeckt. Aber wir haben mehrere Quellen, die uns diesen Erpressungsversuch bestätigt haben auf das Land Berlin, eine Lösegeldforderung. Aber ob das jetzt wirklich die Angreifer auf das Landesnetz sind, die an ihrem Datendiebstahl verdienen wollen oder Trittbrettfahrer, das ist alles noch nicht bewiesen. Auch womit die Erpresser genau drohen und wie hoch die Lösegeldforderung ist. Aber die Senatskanzlei, die Sicherheitsbehörden nehmen das alles sehr ernst. Nach unseren Informationen soll es nämlich am Vormittag im Roten Rathaus ein Treffen geben. Der Regierende, die Senatoren, die zuständig sind, dazu Vertreter von Bundes- und Landeskriminalamt, Verfassungsschutz, Cyberabwehrzentrum. Das alles zeigt, Berlin ist heftig angegriffen worden oder wird es eben auch noch. Da tut sehr gute Abstimmung Not.
8: Und ist das Datenleck denn jetzt gestopft?
21: Der Digitalstaatssekretär Florian Hauer musste ja schon einräumen, dass doch mehr Daten abgeflossen sind, als er zuerst gesagt hat, wohl auch sensible, personenbezogene Daten. Und dass die Angreifer sich auch mindestens eine Woche lang im Landesnetz quasi austoben konnten, bevor sie entdeckt und Verbindungen gekappt wurden, vielleicht sogar noch länger. Es gibt mehrere Firmen jetzt, die das Netz weiter checken und Sicherheitsüberprüfungen machen, unter anderem eine US-Spezialfirma. Da ist jetzt erstmal kein weiterer Datenfluss aufgefallen, zumindest soweit wir das wissen. Aber gescannt wird eben weiter, wohl auch monatelang noch. Offenbar ist das wirklich der größte Datenklau, den Berlin je erlebt hat. Also nichts, was irgendwer auf die leichte Schulter nimmt.
8: Angela Ulrich aus der RBB 24 Landespolitik Redaktion. Es handelt sich bei dem Hackerangriff also offenbar um einen Erpressungsfall in Berlin. Es war wohl ein Gletscherabbruch, meldet die Erdbebenwarte in den USA, und auch die nepalesische Katastrophenschutzbehörde hat Satellitenbilder ausgewertet, und nach denen könnte eine Gletscherlawine in einen Fluss gestürzt sein und der hat sich dann in diesen reißenden, todbringenden Strom verwandelt.
2: Was für eine Katastrophe im Himalaya, im Grenzgebiet zwischen Nepal und der autonomen chinesischen Region Tibet. Mittlerweile ist von mindestens 400 Toten die Rede. Noch immer werden weit über 1000 Menschen vermisst. In einer Viertelstunde meldet sich unsere Korrespondentin live und aktuell zu den Bergungsarbeiten. Aber jetzt habe ich erstmal Jens Turowski am Telefon. Er ist Geomorphologe am GFZ Helmholtz Geoforschungszentrum in Potsdam. Guten Morgen, Herr Turowski.
3: Guten Morgen.
2: Können Sie uns das noch mal genauer erläutern? Was passiert bei einem Gletscherabbruch?
3: Also dieses Ereignis ist sehr speziell. Das ist ein Mechanismus, der eigentlich ungewöhnlich ist für so eine Flut. Da ist ein Stück von einem Gletscher, das über einer Felskante hing, abgebrochen und heruntergefallen. Und das sind wahnsinnige Dimensionen, die berichtet werden. Also dieses Stück soll über 700 Meter breit gewesen sein und eine Fallhöhe gehabt haben von über 1000 Meter. Sie können sich dann vorstellen, was da für Energien auftreten. Also ich habe das gestern mal ausgerechnet, das würde etwa 1000 Äquivalenttonnen TNT entsprechen. Eine riesige Explosion wäre das.
2: Darf ich kurz einhaken? Haben Sie diese Erschütterung auch an Ihren Computern in Potsdam? Haben Sie das auch gesehen?
3: Ja, wir haben die, da breiten sich dann seismische Wellen, also Schallwellen im Boden aus, und die haben wir tatsächlich auch in Potsdam aufgezeichnet.
2: Und dieses Riesending, sag ich jetzt mal, ist dann in einen Fluss gestürzt?
3: Das ist ins Tal gestürzt. Da gibt es einen kleinen Fluss, also da, wo das Schmelzwasser abfließt. Aber das Wasser kam tatsächlich durch diese Energien, durch die Schmelze des Eises, ist das ganze Wasser dann bereitgestellt worden und abgeflossen.
2: Und wie entsteht so etwas? Derzeit ist ja dort Monsunzeit, also es regnet sehr, sehr viel. Kann das eine Ursache sein?
3: Das hat sicherlich mit dazu beigetragen, dass da lockere Sedimente sind, dass der Boden gesättigt ist. Aber als Ereignis hat das eher weniger mit dem Monsun zu tun. Das war ein besonderes Ereignis und das passiert ab und zu in den Hochgebirgen.
2: Ja. Das wollte ich gerade fragen. Passiert so etwas im Himalaya öfter?
3: Das passiert im Himalaya regelmäßig. Also dieser spezielle Mechanismus ist relativ selten. Das letzte Ereignis, was wir kennen, war von 2021. Aber solche Sturzfluten passieren regelmäßig. Da gibt es mehrere, vielleicht ein Dutzend im Jahr. Und so ein bis zwei im Jahr, die dann auch größere Schäden und anrichten und Opfer fordern.
2: Und lässt sich so etwas voraussagen? Gibt es irgendeine Art Überwachungssystem auf dem Dach der Welt?
3: Auf dem Dach der Welt ist das sehr, sehr schwierig aus logistischen Gründen. Also man bräuchte Messnetze und genaue Beobachtungen. Und das sind riesige Gebiete, die teilweise natürlich sehr unzugänglich sind. Grundsätzlich kann man das machen. Da muss man investieren und braucht Experten vor Ort und natürlich eine Mannschaft, die das im Blick behält. Ja.
2: Ist denn jetzt alles abgelaufen? Experten im Katastrophengebiet fürchten, dass das nicht so ist, dass es weitere Gerölllawinen gibt.
3: Ja, also ich habe jetzt von zwei Situationen gehört, die da wirklich nochmal gefährlich werden könnten. Das eine ist, dass diese Flut selbst in den Tälern wahnsinnige Mengen Schutt und Schlamm abgelagert haben. Und an einer Stelle scheint ein Zufluss zu dem Hauptfluss dann aufgestaut zu werden. Da bildet sich ein See, der dann wieder katastrophisch abbilden könnte. Und in dem Sturzgebiet selbst, wo der Gletscher runtergefallen ist, da sind auch diese Schuttmassen, die zurückgeblieben sind, stauen auch wieder Wasser auf. Und wenn sich das dann sammelt und katastrophisch abfließt, kann das wieder gefährlich werden.
2: Also das heißt, die Bergungsmannschaften können da eigentlich gar nicht richtig arbeiten, ohne selbst in Gefahr zu geraten.
3: Ja, was vor allem noch ist, wie Sie gesagt haben, ist Monsunzeit. Die Böden sind gesättigt. Da passieren häufig kleinere Ereignisse wie Steinschläge, Murgänge, also Schlammlawinen. Und ich halte das für die größere Gefahr momentan. Auch diese Schlammablagerung, da kann man sehr schwierig arbeiten, weil das weich ist, das ist mit Wasser gesättigt, da sinkt man ein. Also es sind nicht nur diese beiden Seen, die sich gerade bilden, sondern es ist auch allgemein die Gefahrenlage, die da sehr schwierig ist.
2: Und sagen Sie, Herr Turowski, auch der Himalaya ist eine Region, die sich mit dem Klimawandel stark erwärmt. Gibt es da einen Zusammenhang?
3: Also für das Ereignis kann man das immer sehr schwierig sagen. Da können wir momentan keine seriösen Aussagen treffen. Aber man kann schon davon ausgehen, dass das eine Rolle spielt mit Schmelzen und Permafrostauflösung. Wir wissen, dass solche Ereignisse wegen des Klimawandels häufiger werden.
8: In den europäischen Alpen ist die Veränderung sehr stark zu beobachten. Die Gletscher schwinden, auch das nackte Gestein heizt sich auf. Im vergangenen Jahr hat ein Felsabbruch im Wallis in der Schweiz ein ganzes Dorf verschüttet. Sind die Geschehnisse in Nepal auch denkbare Szenarien in den Alpen?
3: Also rein grundsätzlich ja, wahrscheinlich nicht in dieser Größenordnung. Und was wir den Vorteil haben, wir haben in den Alpen sind die Gebiete zugänglicher, sie sind sehr viel besser überwacht, wir haben bessere Instrumente. Und wie das in Platten war, in diesem Fall, den Sie erwähnt haben, konnte das Dorf vorher evakuiert werden. Also das wurde sehr genau beobachtet und man hat Maßnahmen eingeleitet. Und also technisch und vom Expertenwissen, was da ist, sind wir auf einem ganz anderen Level als im Himalaya.
8: Sie meinen von der Größe der Katastrophe, weil es einfach dort viel steiler ist in Nepal?
3: Genau, das ist die eine Sache, die Größe der Katastrophe. Also dieses Ereignis ist wirklich sehr, sehr ungewöhnlich. Ungewöhnlich groß, ungewöhnlich schnell. Aber eben auch schon von der Vorbereitung, von dem Wissen, was da ist, wie das beobachtet wird.
8: Ich danke Ihnen sehr fürs Gespräch am frühen Morgen, Herr Turowski.
3: Ja, gerne.
8: Jens Turowski war das, Geomorphologe am GFZ Helmholtz Geoforschungszentrum in Potsdam. Wir haben gesprochen über diese schreckliche Überschwemmungskatastrophe im Himalaya. Und wie gesagt, in 10 Minuten etwa meldet sich unsere Reporterin, die uns dann ein Update liefern kann, wie es mit den Bergungsarbeiten vorangeht. 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Ich habe einen dringenden Verkehrshinweis. Vorsicht auf der A20 Richtung Rostock. Zwischen Prenzlau Süd und Prenzlau Ost liegt ein totes Tier auf der linken Spur. Bitte Vorsicht auf der A20 zwischen Prenzlau Süd und Prenzlau Ost.
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8: US-Präsident Donald Trump hat aus dem Ontariosee kurzerhand den Lake America gemacht, zumindest auf offiziellen US-Karten. Die nächste Provokation im ohnehin angespannten Verhältnis zu Kanada. Denn die beiden Länder befinden sich an einem handfesten Zollstreit. Die USA verlangen hohe Abgaben auf kanadische Waren. Was soll das mit dem neuen Namen für den See? Wie abhängig ist Kanada von den USA? Darüber kann ich jetzt sprechen mit Wirtschaftsreporter Eftemis Angeloudis. Guten Morgen, Eftemis.
4: Guten Morgen, Sabine.
8: Der US-Präsident begründet die Umbenennung auch mit dem wirtschaftlichen Verhältnis zu Kanada. Was will er uns damit sagen?
4: Ja, die Botschaft ist ziemlich eindeutig. Trump will demonstrieren, dass die USA wieder mal am längeren Hebel sitzen. Er hatte die Umbenennung ja schon damit begründet, dass man mit Ontario und damit auch mit dem Ontariosee künftig wohl nicht mehr so viel Geschäfte machen werde. Und jetzt hat er daraus tatsächlich eine offizielle Anordnung gemacht. Allerdings gilt ja dieses Lake America nur für die US-Regierung. Kanada wird den Namen natürlich nicht übernehmen. Ich habe trotzdem gerade auf die Karte geschaut, was diese Symbolpolitik bedeutet für das Machtgefälle. Auf Google Maps und Apple Maps, da wurde der Ontariosee noch nicht umbenannt, aber der Golf von Mexiko, du erinnerst dich, der hieß schon auch in den deutschen Versionen in Klammern Golf von Amerika. Das zeigt eben ja nicht nur die Tech-Dominanz der USA, sondern natürlich auch die große Abhängigkeit von ihnen.
8: Ja, und wirtschaftlich ist Kanada ja sehr viel stärker auf die USA angewiesen als umgekehrt. Wir haben das die Woche ja schon thematisiert. Wie groß ist die Abhängigkeit?
4: Enorm. Rund 3/4 der kanadischen Warenexporte gehen in die USA. Zuletzt waren es so 72 bis 73%. Man muss sich das mal vorstellen. Das erklärt natürlich auch, warum Kanada bei diesem Zollstreit vorsichtig sein muss. Premierminister Mark Carney versucht zwar, neue Absatzmärkte zu erschließen, näher an die EU zu rücken und die Wirtschaft breiter aufzustellen. Aber den US-Markt, den kann man nicht einfach ersetzen. Und allein die geografische Nähe macht den Handel natürlich mit den USA besonders wichtig.
8: Besonders kompliziert wird es bei den Autos. Warum ist die Branche so eng verflochten, also USA, Kanada?
4: Ja, weil die Autoindustrie praktisch über die Grenze hinweg produziert. Ein Fahrzeug oder ein Bauteil kann mehrfach zwischen Kanada und den USA hin und her gehen, bevor das fertige Auto beim Händler steht. Detroit und Toronto habe ich mir auch auf der Karte angeschaut. 3,5 Stunden mit dem Auto Entfernung. Das ist schon ziemlich nah. Und da sind die Lieferketten natürlich ziemlich nah angebunden. Und da kommen auf einzelne Teile und Fahrzeuge plötzlich höhere Zölle. Das verteuert natürlich deshalb die kanadischen Autos und es trifft auch die US-Hersteller, die auf kanadische Zulieferer angewiesen sind.
8: Das wollte ich sagen. Auch die USA können sich doch bei einem langen Handelskrieg schaden.
4: Ja, genau. Kanada hat kurzfristig wahrscheinlich mehr zu verlieren, weil die Abhängigkeit, wie wir gesagt haben, eben vom US-Markt so groß ist. Aber beide Volkswirtschaften sind eben nicht einfach zwei getrennte Handelspartner. Sie sind miteinander verflochten bei Autos, bei Energie, bei Rohstoffen und vielen Vorprodukten. Und je höher die Zölle und je länger der Streit dauert, desto mehr steigen natürlich auch für die amerikanischen Unternehmen die Kosten. Am Ende ist es eben ein typischer Handelskrieg, bei dem beide Seiten verlieren.
2: Ms. Angelou, das hat sich mal wieder den Handelsstreit zwischen den USA und Kanada angeguckt. Und dazwischen liegt der Lake Ontario oder Lake America, wie Donald Trump ihn jetzt nennt. Das Wetter in Berlin und Brandenburg war ja fast eine tropische Nacht. Ziemlich warm. 19 Grad in Berlin, 18 Grad in Potsdam, 20 Grad sogar in Brandenburg-Havel, 17 Grad in Frankfurt-Oder. Dicht bewölkt der Himmel. Es kommen ein paar Schauer von Westen her, können auch ein paar Gewitter dabei sein. Es sollen heute 30 Grad werden.
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2: Da hat Kerstin Reinsch den Blick drauf.
6: Stadtverkehr Berlin. Es dauert ein paar Minuten länger auf der A100 in Richtung Wedding vor der Baustelle Detmolder Straße und stadteinwärts auf der Landsberger Allee in Marzahn. Mariendorf und Britz. Der Straßenzug Britzer Straße bis Moriner Allee ist zwischen Rixdorfer Straße und Bukower Damm in beiden Richtungen gesperrt. Hier gab es einen Unfall. Moabit. Die Tiergartentunneleinfahrt an der Heidestraße ist wegen technischer Probleme gesperrt. Eine neue Baustelle beginnt heute in Schöneberg. Die Ella-Barowski-Straße wird am Vormittag in Richtung Sachsendamm zwischen Hedwig-Domstraße und Quartiersweg bis Mitte Oktober gesperrt. 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
2: 6.39 Uhr. Einen schönen guten Morgen. Sabine Dahl im Studio.
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2: Freitag vor zwei Wochen haben die Computerspezialisten in der Berlin

0: des Senats mit Sicherheitsbehörden des Landes und des Bundes geben. Vorgestern hatte die Senatskanzlei bekannt gegeben, dass die Hacker früher in das Landesnetz eingedrungen sind als bisher bekannt. Dabei sind vermutlich auch sensible personenbezogene Daten abgeflossen. Der Brandenburger Ministerpräsident Woidke hat bestürzt auf die Gewalttat an einer Schule in Neu-Zittau reagiert, bei der 2 Menschen getötet wurden. Seine Gedanken und sein tiefstes Mitgefühl seien bei den Angehörigen der Opfer, ihren Familien und Freunden, sagte Woidke. An der Schule fällt heute der Unterricht aus. Seelsorger sind vor Ort, um Schüler, Lehrer und Angehörige zu betreuen. Dorit Kirmse, RBB 24, Frankfurt-Oder.
1: Bis in die Nachtstunden haben Ermittler der Kriminalpolizei den Tatort untersucht, um Spuren zu sichern. Ein 19 Jahre alter deutscher Tatverdächtiger wurde festgenommen. Die Polizei geht derzeit von einer Beziehungstat aus. Gestern Nachmittag wurde die Polizei wegen einer Gewalttat an der Docemus-Schule nach Neu-Zittau gerufen. Vor Ort fanden die Beamten 2 Schwerverletzte vor, die noch am Tatort starben. Bei ihnen soll es sich den Angaben zufolge um eine 18 Jahre alte Schülerin und einen Hausmeister handeln. Die Polizei sperrte das Schulgelände weiträumig ab. Bis in die späten Abendstunden versammelten sich an der Schule zahlreiche Menschen, um zu trauern.
0: Nach der Sturzflut im Grenzgebiet zwischen Nepal und Tibet sind bislang mehr als 1.000 Menschen in Sicherheit gebracht worden. Das berichtet ein staatlicher chinesischer Fernsehsender. Demnach handelt es sich um 500 Einwohner und mehr als 550 Touristen, die im Katastrophengebiet festsaßen. Zu ihrer Nationalität gibt es keine Angaben. Die Zahl der Toten ist auf fast 470 gestiegen. Die Behörden rechnen aber mit deutlich mehr Todesopfern, denn es werden immer noch viele Menschen vermisst. Über die Situation in Nepal spricht Sabine Dahl gleich mit unserer Korrespondentin für die Region. Die Behörden in Cherson in der Südukraine haben die Einwohner aufgerufen, die Stadt zu verlassen. Hintergrund sind die schweren russischen Angriffe auf die Infrastruktur. Die Strom- und Wasserversorgung könne für längere Zeit ausfallen, sagte der Gouverneur. Vor allem Familien mit Kindern und ältere Menschen sollten sich in Sicherheit bringen. Cherson liegt direkt an der Front und war zu Beginn des russischen Angriffskriegs 2022 mehrere Monate lang von russischen Truppen besetzt. Der verurteilte Windkraftbetrüger Hendrik Holt ist nach einem Freigang nicht in die Justizvollzugsanstalt Berlin zurückgekehrt. Das hat die zuständige Staatsanwaltschaft Osnabrück bestätigt. Die Behörde geht davon aus, dass sich Holt auf der Flucht befindet. Nach ihm werde gefahndet. Sebastian Hampf, RBB 24.
2: Holt ist 2022 vom Landgericht Osnabrück in mehreren Verfahren zu einer Gesamtfreiheitsstrafe von fast 9 Jahren verurteilt worden. Es ging um bandenmäßigen Betrug, Bestechung und Urkundenfälschung. Er hatte unter anderem Windparks an ausländische Stromkonzerne verkauft, die es in Wahrheit gar nicht gab.
0: Die Füchse Berlin sind mit einem Sieg in die neue Saison der Handball-Bundesliga gestartet. In der Max-Schmeling-Halle setzen sie sich am Abend mit 33:31 gegen Melsungen durch. In Monaco sind am Abend die Spiele der Gruppenphase in der Fußball-Champions League ausgelost worden. Der deutsche Meister Bayern München und Vizemeister Borussia Dortmund treffen beide unter anderem auf den englischen Meister Arsenal London. Leipzig bekam mit Real Madrid und Manchester City schwierige Gegner zugelost. Der VfB Stuttgart trifft unter anderem auf Inter Mailand und Atletico Madrid. Soweit die Nachrichten. 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Das Wetter. Heute mehr Wolken als Sonne, später sind ein paar Schauer oder Gewitter möglich, dabei zunehmend schwül bei 25 bis 30 Grad. Aktuell in Berlin am Müggelsee 18 und in Gartow 20 Grad, in Eberswalde 17 und in Lenzen an der Elbe 20 Grad. Morgen ein Wechsel aus Sonne und Wolken, nachmittags vereinzelte Schauer bis 27 Grad. Der Sonntag leicht wechselhaft bis 28 Grad. Die Zeit 6.44 Uhr.
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4: Guten Morgen, Sabine Dahl im Studio. Beobachter haben es einen Tsunami an Land genannt, die Sturzflut im Himalaya. Eine Flutwelle aus Wasser, Eis, Schlamm und Felsbrocken ist durch die engen Täler an der Grenze zwischen Nepal und der autonomen chinesischen Provinz Tibet gerast. Und sie hat alles mit sich gerissen. Menschen, Autos, Straßen, Brücken, ganze Dörfer, ganze Orte. Jetzt müssen wir von mehr als 400 Toten ausgehen. Mehr als 1.400 Menschen werden noch vermisst und das alles im Hochgebirge. Wie also laufen die Rettungs- und Bergungsarbeiten? Kann uns Korrespondentin Lena Bodewein sagen, die beobachtet das Ganze vom Studio Neu-Delhi aus. Frau

0: Bodewein, was können Sie uns aktuell über die Bergung sagen?
1: Dass sie genauso schwierig ist, wie Sie das beschreiben. Also es sind wirklich sehr unwegsame Gegenden, eben Hochgebirge und abgelegene Täler, die man überhaupt nicht erreichen kann. An diesem Fluss Botokosi entlang ging eine der wenigen Straßen, die in diese Gegenden geführt hat, und die ist auf vielen Kilometern Länge weggerissen worden. Brücken sind weggespült worden. Das heißt, außer mit Hubschraubern gibt es überhaupt keine Möglichkeit, diese Gegenden zu erreichen. Und darum hat man jetzt nur auf Satellitenbildern gesehen, dass viele Dörfer einfach komplett verschwunden sind. Das heißt, man weiß gar nicht genau, womit man da rechnen kann.
0: Experten befürchten weitere Überschwemmungen. Chinesische Behörden warnen sogar vor einer weiteren großen Flutwelle. Was ist da dran?
1: Das hat China auch schon Nepal mitgeteilt, auch schon am gestrigen Abend, und hat denen gesagt, das ist zu erwarten, dass dieser See, der sich da bildet, an einem der Flüsse oben in dem Grenzgebiet in der tibetischen Region auf dem Weg nach Nepal, dass der sich eben durch das Geröll, das diese erste Sturzflut mitgebracht hat, weiter aufstaut und dass es eben die Gefahr besteht, dass dieser See über die Ufer tritt und dann auch wieder alles stromabwärts mit sich reißen könnte. Und darum wurde auch das Gebiet an den Flüssen in Nepal schon evakuiert, soweit es eben geht, soweit man die Leute dort erreichen kann.
0: Und wie laufen die Rettungs- und Bergungsarbeiten? Was können denn die Menschen überhaupt machen jetzt in dieser Situation?
1: Entweder in die hohen Bergregionen fliegen, also Rettungshubschrauber sind wirklich so dieses Verbindungsglied zwischen diesen Bergregionen und der Hauptstadt, der nepalesischen Hauptstadt Kathmandu. Das heißt, es werden Menschen gerettet, Verletzte werden dann nach Kathmandu gebracht und auf der anderen Seite werden halt Hilfsgüter nach oben in diese Region gebracht, eben Decken, Zelte, Medikamente, Nahrungsmittel und auch Wege, das Wasser zu säubern. Das ist halt das Wichtigste, was die Menschen jetzt dort brauchen.
0: Die Katastrophe ist im Grenzgebiet Nepal-China, also der autonomen Provinz Tibet, passiert. Arbeiten beide Länder gut zusammen?
1: Ist natürlich ein schwieriges Verhältnis, aber es ist eben ein wichtiger Grenzübergang, der dort auch getroffen wurde. Von daher hat China schon ein gewisses großes Interesse, das so schnell wie möglich wieder in Stand zu setzen, weil das sozusagen eine Verbindungsader auch ist von China über Nepal nach Indien. Und darum versuchen sie schon zu kommunizieren. Eben auch diese Warnung bezüglich einer neuen Sturzflut wurde ja auch weitergegeben. Aber ansonsten hält sich China sehr bedeckt, auch was die eigene Kommunikation über das Desaster angeht.
0: Gab es vorher eigentlich irgendeine Warnung? Werden die Berge irgendwie überwacht?
1: Anscheinend nicht. Also, und selbst wenn es, also das Ganze fand ja statt auf tibetischer Seite, also in der autonomen Region Tibet, die von China kontrolliert wird. Und darum wurde halt nicht gewarnt. Also sie hätte erstmal die Grenze überspringen müssen, eine eventuelle Warnung. Und dann war diese Flut auch derartig schnell. Die hat sich ja durch einen Gletschersturz ist ja entstanden, und der hatte ein derartiges Tempo, dass die Menschen kaum eine Chance hatten, sich in Sicherheit zu bringen. Und das sind auch diese entsetzlichen Bilder, die man sieht, wie Menschen versuchen zu rennen oder die Hänge hochkraxeln, um sich irgendwie vor diesen Massen aus Schlamm und Geröll und Wasser zu retten.
0: Ja, und ich habe es eingangs gesagt, es werden immer noch mehr als 1.400 Menschen vermisst. Also ist auch von einer viel höheren Opferzahl auszugehen, oder?
1: Ja, das nimmt man an. Auch selbst die Vermisstenzahlen werden stündlich korrigiert von den nepalesischen Behörden. Also auch da wird noch einiges steigen, auch an Opferzahlen.
0: Aus der internationalen Gemeinschaft kommen viele Hilfsangebote. Was wird jetzt dringend gebraucht?
1: Das sind vor allem Medikamente. Das ist eben eine Möglichkeit, Wasser zu reinigen, damit die Menschen dort eben genügend sauberes Trinkwasser haben. Wie so oft nach Katastrophen ist das ja dann das Gefährlichste, dass die Wasserversorgung unterbrochen ist und dass dadurch dann Seuchen entstehen, dass Krankheiten übertragen werden. Und was eben dringend nötig ist, ist die Mobilfunkwellen wieder einzurichten und Strom dorthin zu bringen, weil ja auch viele Wasserkraftwerke zerstört wurden, ist einfach ein großer Bereich Nepals nicht mehr mit Strom versorgt. Das heißt also, wenn auch Warnungen ausgesprochen werden, können die kaum erreicht werden, die oberen Bereiche dort, eben in den abgelegenen Regionen. Und das versuchen die Helfer jetzt eben alles wiederherzustellen, durch Kommunikationsinfrastruktur und eben die notwendigste Versorgung mit Lebensmitteln und Medikamenten.
0: Das Update von unserer Korrespondentin Lena Bodewein nach dieser, ja, wie soll ich das nennen, Lawinen, Flutwellen, Katastrophe im Grenzgebiet zwischen Nepal und der autonomen chinesischen Provinz Tibet.
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0: Gleich ist es 6.50 Uhr, 10 Minuten vor 7. Vor genau einem halben Jahr haben Israel und die USA Iran angegriffen und der Krieg hält bis heute an. Die Unsicherheiten in der Straße von Hormuz zeigen ihre weltwirtschaftlichen Folgen. Wir sehen das jeden Tag an der Tankstelle. Da versuchen viele, ihren Spritverbrauch zu reduzieren oder seltener mit dem Auto zu fahren. Ist das für Handwerker, Montagebetriebe, Mittelständler mit Außendienst, das ist doch gar nicht möglich. Also welchen Einfluss hat das aufs Geschäft? Dem ist RBB24-Reporter Markus Latour nachgegangen.
3: Peter Hollmann ist Betriebsleiter von drei Zweigen der Niederberger Gruppe in Berlin und Brandenburg. Hauptgeschäftsfeld Gebäudereinigung. Die 750 Mitarbeiter sind täglich in beiden Bundesländern unterwegs. Ohne Transporter und Firmenwagen ist das Geschäft nicht vorstellbar. Doch während Hollmann beispielsweise tariflich gestiegene Lohnkosten an seine Kunden weiterreichen darf, geht das bei höheren Spritpreisen nicht so leicht. Die Niederberger Gruppe ist vor allem im öffentlichen Sektor tätig. Die geschlossenen Verträge gelten dort langfristig und können nicht von heute auf morgen angepasst werden.
4: Kurzfristige Erhöhung der Kraftstoffkosten können wir an unsere Kunden nicht weitergeben. Gleichwohl haben wir sie bei unseren Lieferanten zu schlucken. Also alle, die uns mit Materialien beliefern, mit Reinigungstextilien, die setzen uns natürlich auf ihre Rechnungen die Kraftstoffkosten und zusätzliche Kraftstoffkosten drauf. Die müssen wir tragen. Neben unseren eigenen erhöhten Kraftstoffkosten. Also wir haben da zwei Kostenpositionen, die Betriebe jeweils belasten.
3: Betriebsleiter Hollmann rechnet mit 50.000 Euro zusätzlichen Spritkosten in diesem Jahr.
4: Ich sage mal platt ausgedrückt, sind das zwei Ausbildungsplätze, die ich mir unter Umständen sparen muss. Will ich natürlich nicht, weil ich die Zukunft in unserem Handwerk sehe.
3: Andreas Knie ist Verkehrsforscher an der TU Berlin und Befürworter eines Wandels von fossilen Brennstoffen hin zu E-Mobilität. Den Anstieg der Spritpreise hält er für viele Autofahrer verkraftbar, da sich das Nutzungsverhalten der Menschen auf die neue Realität einstelle. Trotzdem sieht er für Betriebe mit hohem Fahrbedarf zurzeit besondere Härten.
5: Kurzfristig muss man versuchen, eben Fahrten einzusparen, Fahrt zusammenlegen. Das geht aber in der Regel schon. Natürlich hoffen, dass die Spritpreise mal wieder etwas zurückgehen.
3: Ob sich die Hoffnung erfüllen wird, ist fraglich. Der ADAC Berlin-Brandenburg rechnet auf Nachfrage bis Ende des Jahres mit bleibend hohen Benzinpreisen. Und auch Fahrten einsparen ist für viele Betriebe nicht drin. So beschreibt es Ralf Leuthäuser, Leiter des Sanitär- und Heizungsinstallateurs Leuthäuser und Scharfe aus Berlin-Neukölln.
6: Die monatlichen Kosten sind tatsächlich sehr hoch, weil wir können natürlich, auch wenn wir noch so gut haushalten und uns Gedanken machen, welche Flotten wir in welche Richtung schicken, müssen wir tatsächlich immer losfahren. Wir können da wenig am Telefon klären im Handwerk und gerade bei unserem Aufgabenbereich in der Dienstleistung sind wir tatsächlich immer an das Auto gebunden.
3: Gebäudereiniger Hollmann und Sanitärfachmann Leuthäuser haben einen Teil ihrer Fahrzeugflotte schon auf E-Antrieb umgestellt, um sich besser gegen Preisschocks am Fossilmarkt abzusichern. Aber um noch mehr E-Transporter und Autos zu kaufen, brauchen die Betriebe Geld für Investitionen. Doch das wird von den hohen Spritpreisen gerade monatlich aufs Neue aufgefressen.
0: Ein halbes Jahr jetzt schon Krieg im Iran. Die Kraftstoffpreise hoch, das ist eine Auswirkung. Sind die USA mit ihrem Einsatz ihrem Kriegsziel denn überhaupt näher gekommen? Welches ist das? Das bespreche ich mit der FDP-Verteidigungspolitikerin Marie-Agnes Strack-Zimmermann in 10 Minuten etwa. Dann ist sie hier am Telefon, Marie-Agnes Strack-Zimmermann.
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0: Eine Ausstellung, die jedes Jahr ein bisschen größer wird, das ist die Idee hinter der unendlichen Ausstellung im Hamburger Bahnhof der Berliner Nationalgalerie der Gegenwart. In diesem Jahr feiert das Haus sein 30-jähriges Bestehen und für diesen besonderen Anlass ist jetzt das 23. Kunstwerk zur unendlichen Ausstellung hinzugekommen. Und zwar eines, das theoretisch alle sehen können, das aber gleichzeitig gut getarnt ist. Maggie Geppert aus der RBB 24 Inforadio Kulturredaktion hatte sich angesehen.
7: Wer an der Invalidenstraße in Berlin-Moabit entlang spaziert und den Kopf in Richtung Hamburger Bahnhof dreht, wird sich vielleicht wundern. Die Uhr am östlichen Turm und die Schmuckrosette am westlichen Turm sind verschwunden. Zumindest fast. No Time, No Flower heißt die neue Skulptur der türkischen Künstlerin Ayşe Erkmen an der Fassade.
8: Wenn etwas ausgelöscht wird, dann macht das auch neugierig. Man schaut extra hin und will wissen, was ist hier verschwunden und warum. Es gibt also eine Doppelfunktion: Auslöschen, aber auch zeigen.
7: Uhr und Rosette sehen aus, als wären sie mit einem goldenen Stift durchgekritzelt worden. Wenn die hellen Zickzacklinien in der Sonne leuchten, nehmen sie fast die beige Farbe der Bahnhofsfassade an. Die Idee dahinter ist nicht neu. 2008 installierte die in Istanbul geborene Künstlerin an der gleichen Stelle zeitweilig eine ähnliche Skulptur. Nur damals waren die Linien rot. Sie wollte damit auf die einzige Unregelmäßigkeit an der sonst so symmetrischen Fassade aufmerksam machen. Das Comeback in Gold soll jetzt zeigen, dass die Skulptur dauerhaft bleibt.
8: Diesmal geht es nicht um dieses »Schau mich an, schau mich an«. Das Rot war eine Signalfarbe. Aber jetzt, wo das Kunstwerk bleibt, soll die Farbe nah am Gebäude dran sein, es quasi berühren. Es soll so aussehen, als sei es schon die ganze Zeit da gewesen.
7: Zum 30. Jubiläum des Hamburger Bahnhofs möchte Erkmen vor allem auf die Geschichte des Gebäudes aufmerksam machen. Als wichtiger Kopfbahnhof im 19. Jahrhundert und späteres Museum für zeitgenössische Kunst.
8: Manchmal denke ich in meiner Kunst gar nicht über die Vergangenheit der Orte nach. Aber hier gibt es immer diese Erinnerung. Hamburger Bahnhof. Züge sind von hier nach Hamburg gefahren. Denn der Name des Museums wurde nicht geändert.
7: Die Uhr galt Reisenden damals als wichtige Orientierungshilfe. Die Rosette hingegen bleibt Erkmen ein Rätsel.
8: Die Blume ist ein Kunstwerk, aber damals, als sie angebracht wurde, hat man das Gebäude ja noch gar nicht als Museum begriffen. Wir wissen nicht, warum sie dort angebracht wurde. Normalerweise sind diese Bahnhöfe ja symmetrisch, mit entweder zwei Uhren oder zwei Blumen.
7: No Time, No Flower ist ein Kunstwerk für alle. Gut zu sehen von der Straße aus. Man muss eben nur ganz genau hinschauen.
0: Marie Gebhardt aus der RBB 24 Inforadio Kulturredaktion über die neue Skulptur am Hamburger Bahnhof. Das Museum feiert in diesem Jahr sein 30-jähriges Bestehen.
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0: Das Wetter in Berlin und Brandenburg. Berlin meldet 18, 19 Grad, in Frankfurt-Oder 17, in Cottbus 18. Dicht bewölkt der Himmel und es kommen ein paar Schauer von Westen her. Es wird eher wechselhaft heute, aber sehr warm, 25 bis 30 Grad.
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0: So, liebe Kerstin Reinsch, du hast wieder das Wort.
16: Ja, ich habe Meldungen vom Stadtverkehr Berlin. Es dauert bereits ein paar Minuten länger auf der A100 in Richtung Wedding vor der Baustelle Detmolder Straße und stadteinwärts auf der Landsberger Allee in Marzahn. Mariendorf und Britz, der Straßenzug Britzer Straße bis Moriner Allee, ist zwischen Rixdorfer Straße und Bukuadamm in beiden Richtungen gesperrt. Dort hat es einen Unfall gegeben. Moabit, der Tiergartentunnel, die Tiergartentunneleinfahrt an der Heidestraße, ist wegen technischer Probleme gesperrt. Eine neue Baustelle ab heute in Schöneberg. Die Ella-Barowski-Straße wird am Vormittag in Richtung Sachsendamm zwischen Hedwig-Domstraße und Quartiersweg bis Mitte Oktober gesperrt. Und bei der S-Bahn gibt es Probleme, Einschränkungen, weil am Hauptbahnhof und den Nikolassee Signale repariert werden müssen.
0: Freitagmorgen, 7 Uhr.
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0: Guten Morgen, Sabine Dahl im Studio. Bei dem Hackerangriff auf das Berliner Landesnetz sind offenbar mehr Daten abgeflossen, als uns der regierende Bürgermeister und die Innensenatorin zunächst gesagt haben. Und da stecken Erpresser dahinter. Hier die Nachrichten mit Kerstin Ratsch.
16: Bei dem Hackerangriff auf das Berliner Landesnetz handelt es sich offenbar um einen Fall von Erpressung. Nach RBB-Informationen ist eine Lösegeldforderung an das Land Berlin eingegangen. Die Höhe der Summe ist nicht bekannt. Auch ist unklar, ob es sich tatsächlich um die Hacker oder um Trittbrettfahrer handelt. Die Senatskanzlei hat sich auf RBB-Anfrage bislang nicht geäußert. Am Vormittag soll es ein Treffen von Vertretern des Senats mit Sicherheitsbehörden des Landes und des Bundes geben. Vorgestern hatte die Senatskanzlei bekannt gegeben, dass die Hacker früher in das Landesnetz eingedrungen sind als bisher bekannt. Dabei sind vermutlich auch sensible personenbezogene Daten abgeflossen. Der Brandenburger Ministerpräsident Woidke hat bestürzt auf die Gewalttat an einer Schule in Neuzittau reagiert, bei der zwei Menschen getötet wurden. Seine Gedanken und sein tiefstes Mitgefühl seien bei den Angehörigen der Opfer, ihren Familien und Freunden, sagte Woidke. Wie die Polizei mitteilte, wurde ein 19-jähriger Deutscher vorläufig festgenommen. Nach RBB-Informationen soll der mutmaßliche Täter eine 18 Jahre alte Schülerin mit einem Messer getötet haben. Bei dem zweiten Todesopfer soll es sich um einen Hausmeister handeln. Heute kommen Schulpsychologen und Notfallseelsorger zur Schule, um die Kinder und Jugendlichen sowie die Lehrkräfte zu unterstützen. Nach der Sturzflut in Nepal werden immer mehr Opfer gemeldet. Die Behörden vor Ort sprechen inzwischen von fast 470 Toten. Mehr als 1400 Menschen werden noch vermisst, unter ihnen zahlreiche Touristen. Die Rettungsarbeiten sind inzwischen unterbrochen worden, weil sich hinter Schlamm- und Geröllmassen ein See aufgestaut hat, der eine neue Flut auslösen könnte. Am Mittwoch ist ein Gletscher abgebrochen und hat die Sturzflut ausgelöst, die ganze Ortschaften im Himalaya mitgerissen hat. Der Potsdamer Geowissenschaftler Turowski hat im RBB 24 Inforadio gesagt, dass sich so ein Ereignis nur schwer vorhersagen lasse.
11: Auf dem Dach der Welt ist das sehr, sehr schwierig aus logistischen Gründen. Man bräuchte Messnetze und genaue Beobachtungen und das sind riesige Gebiete, die sehr unzugänglich sind. Da muss man investieren und braucht Experten vor Ort und natürlich eine Mannschaft, die das im Blick behält.
16: Jens Turowski vom Helmholtz Geoforschungszentrum in Potsdam. Die Gewerkschaft Verdi hat für heute und morgen zu Warnstreiks im großen Einzelhandel in Berlin und Brandenburg aufgerufen. Sie kritisiert, dass die Arbeitgeber bislang kein Angebot vorgelegt hätten, das allen Beschäftigten einen Verdienst oberhalb des gesetzlichen Mindestlohns sichert. Für heute Mittag ist eine Kundgebung auf dem Breitscheidplatz geplant. In den laufenden Tarifverhandlungen fordert die Gewerkschaft 7% mehr Geld, mindestens aber 222 Euro im Monat. Die Behörden in Cherson in der Südukraine haben die Einwohner aufgerufen, die Stadt zu verlassen. Hintergrund sind die schweren russischen Angriffe auf die Infrastruktur. Die Strom- und Wärmeversorgung könne für längere Zeit ausfallen, sagte der Gouverneur der Region. Vor allem Familien mit Kindern und ältere Menschen sollten sich in Sicherheit bringen. Cherson liegt direkt an der Front und war zu Beginn des russischen Angriffskriegs 2022 für mehrere Monate von russischen Truppen besetzt. US-Präsident Trump hat angeordnet, dass der Ontario-See in Lake America umbenannt wird. Trump hat das entsprechende Dekret gestern unterzeichnet. Aus Kanada Giselle Uka.
13: Eigentlich verbindet der Lake Ontario die beiden Länder Kanada und USA. Jetzt wird er zu einem Streitpunkt zwischen den Nachbarn. Weil auf kanadischer Seite des Sees die gleichnamige Provinz Ontario liegt, will US-Präsident Trump den See nun umbenennen in Lake America. Das ordnete er in einem Dekret an, nachdem der Handelskonflikt zwischen den ehemaligen Partnern in dieser Woche eskaliert war. Nun reagiert Kanadas Premierminister Mark Carney. In einem Posting auf X verweist er darauf, dass die Ureinwohner Kanadas den See Ontario genannt haben. Carney betont, dass dieser Name älter sei als die Unabhängigkeitserklärung der USA. Tatsächlich können die Kanadier nicht gezwungen werden, die neue Bezeichnung zu übernehmen.
16: Die Füchse Berlin sind mit einem Sieg in die neue Saison der Handball-Bundesliga gestartet. In der Max-Schmeling-Halle setzten sie sich am Abend mit 33-31 gegen Melsungen durch. Soweit die Nachrichten. 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Das Wetter. Heute mehr Wolken als Sonne, später sind ein paar Schauer oder Gewitter möglich. Es wird zunehmend schwül bei 25 bis 30 Grad. Aktuell in Berlin-Köpenick 18 und in Gatow 20 Grad, in Eberswalde 17 und in Brandenburg an der Havel 20 Grad. Morgen ein Wechsel aus Sonne und Wolken, nachmittags vereinzelte Schauer. Die Zeit 7.05 Uhr.
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0: Mit Sabine Dahl. Guten Morgen. Noch immer ist die Straße von Hormus, diese wichtige Wasserstraße im Mittleren Osten, dicht. Noch immer sind die Kraftstoffpreise hoch. Noch immer gibt es keine Einigung zwischen den USA und Iran nach 6 Monaten Krieg. Aktuell gibt es praktisch keine Kriegshandlungen. Diplomatische Verhandlungen wohl, aber wir wissen keine Einzelheiten. Zuletzt hat die US-Regierung mit drastischen Sanktionen gedroht. Mit einem Wirtschaftskrieg will der US-Präsident Iran in die Knie zwingen. Zum Thema habe ich Marie-Agnes Strack-Zimmermann von der FDP im Interview, Vorsitzende des Verteidigungsausschusses im Europäischen Parlament. Guten Morgen.
17: Guten Morgen, Frau Dahl.
0: Die USA greifen kaum mehr militärisch an, wollen jetzt den Wirtschaftskrieg verschärfen. Wie finden Sie das?
17: Naja, das ist natürlich ein Ausdruck dessen, dass US-Präsident Trump stark unter Druck steht. Denn er hat angefangen, den Iran anzugreifen, hat 4 Wochen vorausgesagt, wahrscheinlich in Erinnerung, was in Venezuela passiert ist und wie schnell das ging. Und nun gehen ihm die Antworten aus. Und das ist natürlich dramatisch. Was er sich dabei denkt, das wissen wir alle nicht. Wir wissen nur, dass im November die Midterms Wahlen stattfinden in den USA und der Druck auf ihn innenpolitisch aus dem Senat heraus beziehungsweise aus dem Repräsentantenhaus, aus der Bevölkerung heraus in den USA riesig ist, diesen Krieg zu beenden.
0: Ist das ein Eingeständnis einer Niederlage? Wenn ich es nicht militärisch schaffe, dann eben wirtschaftlich?
17: Naja, er würde Ihnen wahrscheinlich sagen, nein, gut Ding will Weile haben. Aber Fakt ist natürlich, und ich glaube, Frau Dahl, da muss man daran erinnern, vor 6 Monaten gab es ja durchaus Hoffnung, wenn die Vereinigten Staaten die Mullahs dort angreifen, dass den Menschen im Iran die Möglichkeit endlich geben wird, freie Wahlen, ein anderes Leben zu führen. Wir dürfen ja nicht vergessen, dass seit 1979 die Menschen nicht nur in Unfreiheit leben, sondern wir sehen die Bilder im Januar, Februar. Übrigens, es gab noch nie so viele Hinrichtungen derzeit im Iran wie Jahre vorher. Das heißt, das war ja der Auslöser und ein bisschen Hoffnung. Und es stellte sich eben heraus, dass Herr Trump glaubte, nur mit Menge, Masse und Militär reingehen zu können. Und ich glaube, nachdem Khamenei, also der militärische oder der hochrangige Führer, als der gewissermaßen am ersten Tag umgebracht worden ist oder getötet worden ist und der Stabschef und Oberbefehlshaber und so weiter, dass man wirklich geglaubt hat, das geht nur ein paar Tage. Aber der Iran ist eben deutlich stärker, als Trump das annahm. Und nun versucht er eben, aus der Tüte andere Themen zu ziehen.
0: Also die Hoffnung relativ zu Beginn des Krieges, dass es zu einem Regime-Change im Iran kommen könnte, die ist perdu.
17: Das würde ich so sagen. Im Gegenteil. Dadurch, dass der Iran seit einem halben Jahr dagegen hält, und das darf man nicht vergessen. Inzwischen sind 18 US-Soldaten ums Leben gekommen, Hunderte verwundet. Das macht ja etwas. Und das bedeutet für die Menschen im Iran, dass diese Chance, ihnen die Freiheit zurückzugeben nach 50 Jahren, für mich in meinen Augen so gut wie vertan ist. Der eigentliche Verlierer ist das iranische Volk und das ist eine Tragödie.
0: Die Welt hat Iran schon mit massiven Sanktionen belegt. Ich komme wieder zurück auf den Einstieg, nämlich dass es jetzt ein Wirtschaftskrieg in erster Linie werden soll. Die Öltanker stecken fest in der Straße von Hormuz. Was könnte das denn für Auswirkungen haben auf den Iran?
17: Naja, es hat erstmal Auswirkungen auf uns, denn die Straße von Hormuz ist die Lebensader, durch die durch Öl und Flüssiggas transportiert wird. Das hat ja so eine massive Wirkung, dass bei uns selbst die Benzinpreise reagierten und nicht nur die. Das heißt, so ein Angriff bedeutet immer auch einen Rückschlag auf die eigene Wirtschaft. Ich glaube, das hat Trump überhaupt nicht wahrgenommen. Übrigens, gerade in den Vereinigten Staaten spielt der Benzinpreis eine riesige Rolle, weil es, ich sage das mal, die Menschen im Mittleren Westen unmittelbar berührt, weil man ohne Auto dort verloren ist. Das heißt, diese Form des Unterdrucksetzens funktioniert eben nicht. Und das wird auch Trump erklärt bekommen. Aber er ist ja nicht in der Realität.
0: Mit welchen Auswirkungen rechnen Sie auf Deutschland?
17: Naja, die Auswirkungen sind ja schon da. Und er hat ja nicht dezidiert gesagt, was er jetzt machen will, sondern er versucht natürlich aus einer Wundertüte etwas zu zaubern, in der, wenn Sie mich fragen, gar nichts mehr ist. Und wenn ich darauf hinweisen darf, wir haben als Deutsche ja auch angeboten, sozusagen die Straße von Hormuz wieder freizuräumen mit einem Minenjagdboot, was seit Monaten, ganz genau seit Juni, inzwischen wieder im östlichen Mittelmeer liegt, lange in Djibouti lag, also am Golf von Aden, um eingesetzt zu werden, um die Straße von Hormuz von Minen zu räumen. Das ist auch so eine Aktion gewesen, um im Grunde genommen Trump, der ja erwartet hat, dass der ganze Westen ihm nun beisteht, bei einem Angriff, den er sich ja vorher nicht hat genehmigen lassen, dass wir dort immer noch involviert sind, zeigt, dass die Bundesregierung und andere Regierungen in Europa sozusagen wohlfeil dem Präsidenten gegenüber sein wollen, dass er nicht sauer ist. Das ist ja alles ein Wahnsinn, dass wir auch zwei Schiffe jetzt dort liegen haben, die dringend in der Ostsee und im Nordatlantik gebraucht würden.
0: Ganz herzlichen Dank für die Erläuterung, Marie-Agnes Strack-Zimmermann.
17: Ich danke Ihnen.
0: Die Politikerin der FDP ist Vorsitzende des Verteidigungsausschusses im Europäischen Parlament. Und wir haben gesprochen über den Iran-Krieg. Das ist jetzt ein halbes Jahr her, dass die USA und Israel Iran angegriffen haben.
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0: Es ist 7.11 Uhr, 11 Minuten nach 7. Guten Morgen. Mit Stefan Evers, mit Steffen Krach, mit Elif Eralp waren wir schon unterwegs. Das sind alles Spitzenkandidaten für die Abgeordnetenhauswahl in Berlin. Am 20. September wählt Berlin ein neues Parlament und neue Bezirksverordnetenversammlungen. In dieser Woche stellen wir Ihnen die Spitzenkandidatinnen und Kandidaten vor. Heute Christine Brinker von der AfD. Sie und ihre Partei treten angesichts guter Umfragewerte selbstbewusst auf, hat rbb24 Landespolitik-Reporterin Sabine Müller beobachtet. Sie war mit Frau Brinker unterwegs.
18: Hallo, da kommt einer zielstrebig. Noch ein bisschen Infomaterial. Ja.
19: Am AfD-Stand in der Fußgängerzone Alt-Tegel geht Spitzenkandidatin Christine Brinker gut gelaunt in den Austausch mit Passantinnen. Die Resonanz sehr oft positiv.
20: Also ich drücke euch die Daumen.
21: Ich hoffe ja ganz stark, dass jetzt mal die AfD rankommt. Denn die wird unser Land retten.
22: Meine Stimme kriegen wir.
19: Super. Aber auch Kritikerinnen suchen das Gespräch mit der 54-Jährigen. Oft geht es dabei nicht um Berliner Landespolitik, sondern zum Beispiel um Thüringens AfD-Chef Björn Höcke, der vom Verfassungsschutz als gesichert rechtsextrem beobachtet wird. Eine Frau hält Brinker ihr Handy hin.
23: Der hat gesagt, dass die AfD im Allgemeinen gegen Frauenrechte und auch gegen Kinderrechte sei.
18: Echt? Also ich weiß nicht, in welchem Kontext er das gesagt hat. Deswegen ist es immer sehr schwierig, da auf sowas zu antworten, weil ich wirklich die Umstände nicht kenne.
19: Ausweichen, kein schlechtes Wort über Höcke von der gebürtigen Sachsen-Anhaltinerin Brinker. Auch wenn sie sich gerne gutbürgerlich gibt, Berührungsängste zu stramm rechtsextremen AfD-Parteifreunden hat sie nicht.
24: Könnte ich auch ein Foto mit dir machen?
18: Ja, na klar. Selfie?
24: Wo sind die?
18: Die Jungs, Foto.
19: Vom Berliner Westen in den Osten. Warmer Empfang für die Spitzenkandidatin in Hohenschönhausen. Autogrammwünsche, Selfies mit Fans. Und Erwartungen.
25: Steuern senken, mehr Wohnraum zu schaffen. Ich jetzt mache eine Ausbildung, habe Angst, keine Wohnung zu finden.
19: Die AfD will landeseigene Wohnungen bevorzugt an langjährige Berliner vergeben und Menschen mit wichtigen Jobs, etwa bei der Feuerwehr. Im animierten Erklärvideo der Fraktion sind die Wunschmieter alle weiß. Nur ein Bauarbeiter hat leicht gebräunte Haut. Kritik daran wischt Brinker weg.
18: Dunkelhaarig, rothaarig, blond, querbeet. Die breite Mischung. Wir können auch gerne noch den einen oder anderen mit einer dunkleren Haut ausstatten. Aber das ist doch ein Merkmal, was keine Relevanz hat.
19: In Umfragen bekommt die Berliner AfD aktuell etwa doppelt so viel Zuspruch wie bei der Wahl 2023. Liegt bei 16% oder sogar etwas darüber. Weil das Programm ankomme, ist sich die Partei- und Fraktionschefin sicher.
18: Die Mehrzahl der Menschen, die uns wählen, sind keine Protestwähler mehr.
19: Unter Brinkers Führung ist die Berliner AfD seit 2021 härter geworden in ihren Positionen. Damals forderte sie im Wahlprogramm Abschiebungen durchsetzen und Remigration ermöglichen. Jetzt will sie einen sofortigen Aufnahmestopp für Asylsuchende und eine Remigrationsbehörde. Auch die Vorsitzende selbst ist härter geworden. Ein Wort wie Volksfront hätte Christine Brinker früher nicht in den Mund genommen.
18: Wenn alle anderen Parteien eine Volksfront gegen uns bilden, ja, dann passiert früher oder später das, was wir wahrscheinlich in Sachsen-Anhalt erleben werden, nämlich eine Alleinregierung. Und mit Sachsen-Anhalt werden wir anfangen.
19: Demonstrativ breite Brust im Wahlkampf, auch wenn die Berliner AfD aktuell keine Regierungsoptionen hat, weil niemand mit ihr zusammenarbeiten will. So selbstbewusst Frontfrau Christine Brinker sich gibt, so dringend braucht sie ein richtig gutes Wahlergebnis. Die 54-Jährige ist nämlich schon zum dritten Mal Spitzenkandidatin und zweimal blieben die Wahlergebnisse unter den Erwartungen, waren nur einstellig. Diesmal muss Brinker liefern.
0: RBB 24 Landespolitikreporterin war mit der AfD-Spitzenkandidatin Christine Brinker unterwegs.
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0: Die Fußball-Bundesliga ist zurück. Die neue Saison startet. Eröffnungsspiel heute Abend. Meister Bayern München gegen den VfB Stuttgart. Und morgen trifft der erste FC Union dann zu Hause auf Eintracht Frankfurt, begleitet von ARD-Bundesliga-Reporter Jakob Rüger. Und der ist jetzt bei mir im Studio. Guten Morgen, Jakob.
1: Schönen guten Morgen, hallo.
0: Ich weiß, du willst eigentlich nur über das Spiel morgen reden, aber lass uns mal noch eben gucken heute Abend. Eröffnet der Meister, das ist ja Tradition, die neue Saison. Was erwartest du von dem Spiel gegen Stuttgart?
1: Ja, ich glaube, das wird ganz unterhaltsam. Der VfB Stuttgart, ein Team mit viel Qualität, das sich am Saisonende in den Top 4 sehe. Und die Bayern wollen sicherlich auch ein Ausrufezeichen gleich zu Saisonbeginn setzen. Es ist die Neuauflage des DFB-Pokal-Finalspiels aus dem Mai hier in Berlin. Da hatten die Münchner deutlich mit 3:0 gewonnen. Ich hoffe, es wird diesmal ein bisschen spannender, ehrlich gesagt.
0: Spielen die in München oder in Stuttgart?
1: Die spielen in München.
0: Du hoffst, dass es ein bisschen spannender wird. Trotzdem siehst du die Bayern irgendwie in Bedrängnis, nicht Meister zu werden?
1: Nein, ehrlich gesagt nicht. Also da muss man wirklich jetzt, glaube ich, alle enttäuschen. An der Spitze wird es wieder eine extrem langweilige Saison werden. Der Abstand zwischen dem Rekordmeister und dem Rest der Liga ist so groß. Da reicht es dann vielleicht mal für einen Überraschungssieg, aber nicht für die Meisterschaft. Du brauchst dann schon so eine Saison wie Leverkusen vor 2 Jahren, die ja nicht ein Spiel verloren haben. Das Potenzial sehe ich außer bei den Bayern bei keinem anderen Team in der Liga.
0: Es gibt aber einen Neuling in der Liga, wo du von Überraschungen sprichst. Die SV Elversberg. Der erste Bundesligist aus dem Saarland, der kleinste Standort der Liga, ist das gallische Dorf?
1: Ja, der Vergleich ist eigentlich ganz gut. Also die Gemeinde Spiesen-Elversberg im Saarland hat 13.000 Einwohner. Die passen gar nicht mal alle ins Stadion, denn die Kaiserlinde hat nur 10.000 Plätze. Also wirklich weniger geht gar nicht in der Fußball-Bundesliga. Und der kleine Verein hat in den letzten Jahren wirklich extrem gute Arbeit gemacht, darf jetzt Bundesliga spielen und ist doch bei allen der große Abstiegsfavorit, ist natürlich klar. Leverkusen ist als erstes dann morgen zu Gast und ich glaube, der ein oder andere arrivierte Bundesligist, der wird dort stolpern. Der Klassenerhalt wäre aber eine in meinen Augen noch größere Sensation als der Bundesliga-Aufstieg.
0: So, und jetzt reden wir endlich über dein Spiel morgen, nämlich Union Berlin gegen Eintracht Frankfurt. Wie gut ist Union auf die neue Saison vorbereitet?
1: Ja, jetzt kommt es ein bisschen komisch vom Reporter, der morgen im Stadion sitzt. Ich finde, Union ist eine echte Wundertüte. Ich kann die überhaupt noch nicht einschätzen, bin deshalb sehr gespannt auf das Spiel. Okay. Mit Mauro Lustrinelli gibt es einen neuen Schweizer Trainer, der morgen sein Bundesliga-Debüt feiert. Der will schnell einen aggressiven Umschaltfußball spielen und damit ganz anders spielen lassen als seine Vorgänger bislang. Problem ist nur, dafür hat Union eigentlich gar nicht die Spieler und deswegen bin ich mal wirklich gespannt, wie das funktioniert.
0: Was hat sich personell bei Union getan?
1: Ja, mit Ias Anse hat man einen Stürmer für satte 24 Millionen Euro nach England verkauft. Die beiden Innenverteidiger Leite und Duki sind weg. Dafür spielt mit Michel Ebischer, ein Schweizer WM-Fahrer in Köpenick. Mit Felix Udukay ist ein vielversprechender Innenverteidiger da, der schon für die Nationalmannschaft gespielt hat. Die große Frage bleibt aber, wer schießt die Tore bei Union? Ich glaube, davon hängt dann Wohl und Wehe der Saison ab.
0: Werden wir dann morgen sehen, heute Abend das Spiel. Was ist denn das, 20.30 Uhr?
1: Ja, 20.30 Uhr wird okay. Im Free-TV übertragen. Ansonsten sei aber empfohlen, sportschau.de. Da gibt es natürlich alle Spiele und auch die große Bundesliga-Konferenz live und in voller Länge. Ja, ja.
0: Sagt Jakob Rüger aus der RBB 24 Inforadio Sportredaktion. Danke dir.
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0: Hat Kerstin Reinsch für uns.
16: A15 Dreieck Spreewald Forst. Zwischen Rogosen und Forst wird die Autobahn zwischen 9 und 10 Uhr in beiden Richtungen gesperrt. Hier wird Munition unschädlich gemacht. Stadtverkehr Berlin. Ein paar Minuten länger dauert es bereits auf der A100 in Richtung Wedding vor der Baustelle Detmolder Straße und stadteinwärts auf der Landsberger Allee in Marzahn. Mariendorf und Britz. Der Straßenzug Britzer Straße bis Moriner Allee ist zwischen Rixdorfer Straße und Bukowadamm in beiden Richtungen gesperrt. Hier hat es einen Unfall gegeben. Eine neue Baustelle ab heute in Schöneberg. Die Ella-Barowski-Straße wird am Vormittag in Richtung Sachsendamm zwischen Hedwig-Domstraße und Quartiersweg bis Mitte Oktober gesperrt. Aktuelles zur S-Bahn. Am Hauptbahnhof und in Nikolassee müssen Signale repariert werden. Deshalb kommt es zu Einschränkungen. Die taktverstärkenden Züge der S5 fahren nur zwischen Mahlsdorf und Lichtenberg. 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
0: 7.20 Uhr, 20 nach 7. Guten Morgen.
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0: Wir sortieren auch heute Morgen wieder für Sie, was ist passiert, was ist wichtig. Schrecklich, diese Gewalttat gestern in Neuzittau bei Berlin. Dazu in 5 Minuten ein ausführliches Update. Ja, und dann gibt es noch Neues vom Hacker in Berlin. Kerstin Reinsch hat die Nachrichten am Morgen.
16: Bei dem Hackerangriff auf das Berliner Landesnetz handelt es sich offenbar um einen Fall von Erpressung. Nach RBB-Informationen ist eine Lösegeldforderung an das Land Berlin eingegangen. Die Höhe der Summe ist nicht bekannt. Auch ist unklar, ob es sich tatsächlich um die Hacker oder um Trittbrettfahrer handelt. Die Senatskanzlei hat sich auf RBB-Anfrage bislang nicht geäußert. Am Vormittag soll es ein Treffen von Vertretern des Senats mit Sicherheitsbehörden des Landes und des Bundes geben. Vorgestern hatte die Senatskanzlei bekannt gegeben, dass die Hacker früher in das Landesnetz eingedrungen sind als bisher bekannt. Dabei sind vermutlich auch sensible personenbezogene Daten abgeflossen. Der Brandenburger Ministerpräsident Woidke hat bestürzt auf die Gewalttat an einer Schule in Neuzittau reagiert, bei der 2 Menschen getötet wurden. Seine Gedanken und sein tiefstes Mitgefühl seien bei den Angehörigen der Opfer, ihren Familien und Freunden, sagte Woidke. Wie die Polizei mitteilte, wurde ein 19-jähriger Deutscher vorläufig festgenommen. Nach RBB-Informationen soll der mutmaßliche Täter eine 18 Jahre alte Schülerin mit einem Messer getötet haben. Bei dem 2. Todesopfer soll es sich um einen Hausmeister handeln. Am Abend legten viele Menschen Blumen und Kerzen am Tatort ab. Heute kommen Schulpsychologen und Notfallseelsorger zur Schule, um die Kinder und Jugendlichen sowie die Lehrkräfte zu unterstützen. Nach der Sturzflut im Grenzgebiet zwischen Nepal und China droht eine weitere Überschwemmung. Wie das chinesische Staatsfernsehen berichtet, beginnt ein See über die Ufer zu treten, der durch die Schlamm- und Geröllmassen aufgestaut wurde. China-Korrespondentin Eva Lambi-Schmidt.
3: Im tibetischen Teil des Katastrophengebiets wurden chinesischen Staatsmedien zufolge mehr als 1.000 Menschen in Sicherheit gebracht, darunter knapp 500 Bewohner des Gebiets und mehr als 550 Touristen, die in der Gegend unterwegs waren. Die Zahl der Vermissten hat sich seit gestern nicht verändert. Weiterhin werden auf chinesischer Seite 558 Menschen vermisst. Aus dem Auswärtigen Amt in Berlin heißt es, sowohl in Nepal als auch in Tibet seien auch Deutsche Staatsangehörige unter den Vermissten. Die Schlamm- und Geröllmassen auf den Straßen machen es den Helfern extrem schwer, zum Unglücksort vorzudringen.
16: Union und SPD wollen zum Abschluss ihrer Fraktionsklausur in Münster einen Fahrplan für die Reformvorhaben der Regierung beschließen. Vor allem bei der Rente liegen die Positionen der Koalitionspartner noch deutlich auseinander. Beim Auftakt der Klausur gestern betonten die Fraktionschefs von Union und SPD, Frei und Miersch, dass man Kompromisse finden müsse. Außerdem ist ein Beschluss zur inneren Sicherheit geplant. Über die Ergebnisse wollen Frei und Miersch sowie CSU-Landesgruppenchef Hoffmann am frühen Nachmittag informieren. Die Behörden in Cherson in der Südukraine haben die Einwohner aufgerufen, die Stadt zu verlassen. Hintergrund sind die schweren russischen Angriffe auf die Infrastruktur. Die Strom- und Wärmeversorgung könne für längere Zeit ausfallen, sagte der Gouverneur für die Region. Vor allem Familien mit Kindern und ältere Menschen sollten sich in Sicherheit bringen. Cherson liegt direkt an der Front und war zu Beginn des russischen Angriffskriegs 2022 mehrere Monate lang von russischen Truppen besetzt. Am späten Abend ist ein neuartiger europäischer Wettersatellit ins All gestartet. Er hob an Bord einer Ariane 6 Rakete vom Europäischen Weltraumbahnhof in Kourou in Französisch-Guayana ab. Aus Brüssel Sabrina Fritz.
5: Der neue Wettersatellit wird in 36.000 Kilometer Höhe über der Erde kreisen. Von dort soll er Bilder in die Zentrale schicken, die man zuvor noch nie gesehen hat, schwärmt die Europäische Raumfahrtagentur ESA. MTG-12, wie er offiziell heißt, soll Wettervorhersagen für Europa und Nordafrika noch besser machen. Vor allem Warnungen vor Unwettern sollen mit diesem Satelliten der dritten Generation deutlich präziser werden, heißt es bei der Europäischen Raumfahrtagentur.
16: Die Füchse Berlin sind mit einem Sieg in die neue Saison der Handball-Bundesliga gestartet. In der Max-Schmeling-Halle setzen sie sich am Abend mit 33-31 gegen Melsungen durch. Soweit die Nachrichten. 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Das Wetter. Heute mehr Wolken als Sonne, später sind ein paar Schauer oder Gewitter möglich, dabei zunehmend schwül bei 25 bis 30 Grad. Zur Stunde in Berlin-Köpenick 18 Grad, in Gatow 20, in Frankfurt-Oder 17 Grad und in Brandenburg an der Havel 20. Morgen ein Wechsel aus Sonne und Wolken, nachmittags vereinzelte Schauer bis 27 Grad. Der Sonntag gleicht wechselhaft bis 28 Grad. Die Zeit 7.25 Uhr.
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0: Mit Sabine Dahl, guten Morgen. Was für eine schreckliche Tat gestern Nachmittag in Gosen, Neu-Zittau. Das liegt östlich von Berlin. In einer Schule ersticht ein 19-Jähriger wahrscheinlich seine Ex-Freundin und den Hausmeister der Schule, der dem Mädel zu Hilfe geeilt ist. So soll es abgelaufen sein. Gestern haben die Ermittlungen noch am Anfang gestanden. Ich kann heute Morgen nachfragen bei Andreas Oppermann, Reporter im RBB-Studio Frankfurt-Oder. Er war gestern den ganzen Nachmittag am Tatort. Guten Morgen, Andreas.
6: Guten Morgen.
0: Wie ist der letzte Stand der Ermittlungen? Was ist da passiert?
6: Ja, du hast es, glaube ich, richtig beschrieben. Das ist das, was wir wissen. Die Polizei hat sich gestern schwer getan, den genauen Tatablauf zu benennen. Sie hat auch noch nicht von einem Messer besprochen, obwohl wir eigentlich alle aus dem Umfeld gehört haben, dass es sich um eine Messertat gehandelt haben soll. Der 19-Jährige soll auf den Schulcampus gekommen sein, in eine 12. Klasse, wo die 18-Jährige war, soll dort die Tat vollbracht haben. Der Hausmeister soll sich dazwischen begeben haben. Und beide sollen so schwer verletzt sein, dass sie gewesen sein, dass sie dann an den Folgen der Stichwunden gestorben sind. Aber die Polizei hat sich, wie gesagt, sehr schwer getan, den genauen Hergang zu beschreiben, denn der Täter wurde dann sofort festgenommen, nach Fürstenwalde in die Polizeiwache gebracht und dort verhört. Wahrscheinlich will die Polizei heute mehr sagen oder die Kommunikation an die Staatsanwaltschaft abgeben.
0: Mhm. Das heißt also, über den Hintergrund der Tat weißt du auch nichts?
6: Nein, nichts Genaues. Es ist im Umfeld und aus mehreren Quellen, die man gehört hat, tatsächlich von einer Beziehungstat die Rede. Das sagt auch die Polizei selbst, eine Beziehungstat. Sie spricht nicht von Femizid, aber vielleicht war das auch einer der Gründe, warum sich die Polizei so schwer getan hat, was Konkretes zu sagen. Denn mit jedem Begriff ist ja sehr viel Interpretationsspielraum geöffnet. Insofern warten wir mal ab, was heute genau gesagt wird. Aber ich gehe auch mal davon aus, dass es eher ein Femizid war.
0: Und weißt du etwas mehr über den Täter? 19 Jahre alt, hast du gesagt?
6: Ja, es soll ein Deutscher sein, aber mehr Informationen haben wir tatsächlich nicht. Da hat sich die Polizei sehr in Schweigen gehüllt.
0: Wie sieht es heute Morgen vor der Schule aus?
6: Gestern Abend ab kurz nach 7:30 haben Schülerinnen, Eltern, Menschen aus dem Ort Neu-Zittau, der ja nur 1400 Einwohner hat, angefangen, vor dem Gelände Blumen abzulegen, Grablichter aufzustellen, stilles Gedenken. Und das ist heute natürlich auch noch da, die Blumen und die Grablichter, Kuscheltiere und so weiter. Und das wird heute wahrscheinlich im Laufe des Tages auch noch mehr.
0: Was ist das eigentlich für eine Schule, Andreas?
6: Es ist eine Privatschule, die auch in Grünheide einen großen Campus hat. Wie gesagt, Neu-Zittau hat 1400 Einwohner. In diesem Schulcampus sind bis zu 600 Kinder von der Kita bis zum Abitur unterschiedliche Schulformen. 250 bis 350 Euro kostet das Schulgeld und die Schülerinnen und Schüler kommen wirklich nicht nur aus Neu-Zittau, sondern aus der ganzen Region. Und die Schule hat einen sehr guten Ruf, auch die Schule in Grünheide. Haben ganz viele unterschiedliche Angebote und an der Schule kann es mit Sicherheit nicht gelegen haben.
0: Gestern habt ihr schon herausgefunden, heute findet kein Unterricht an der Schule statt. Ein Notfallteam des Schulamtes soll heute die Schüler und Lehrer betreuen. Was ist da heute geplant?
6: Ja, nicht nur ein Notfallteam des Schulamtes, sondern da kommen auch wieder Seelsorger, Notfallseelsorger, die ja gestern auch schon da waren. Da wird ganz viel Betreuung psychologischer angeboten für all diejenigen, die heute in die Schule kommen. Aber wie gesagt, es gibt keinen Zwang, heute in die Schule zu kommen. Wenn die Eltern die Kinder und Jugendlichen auffangen können und die Schüler nicht kommen wollen, dann ist das auch in Ordnung. Aber es geht heute vor allem darum, dass man miteinander spricht, dass man miteinander aufarbeitet, was da passiert ist, damit da niemand die Trauer, vielleicht auch die Wut, die da entsteht, in sich hineinfrisst.
0: Herzlichen Dank für das Update. Andreas Oppermann, Reporter im RBB-Studio Frankfurt-Oder, hat uns das Neueste berichtet nach dieser schrecklichen Tat gestern Nachmittag in Gosen im Ortsteil Neu-Zittau. In einer Schule gab es eine Gewalttat. Ein junger Mann hat wahrscheinlich seine Ex-Freundin erstochen und den Hausmeister der Schule, der dem Mädel zur Hilfe geeilt sein soll.
7: Der AfD-Stand ist schon da, bevor die Schule los.
0: 7.30 Uhr haben wir es jetzt, genau 7:30. 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Parteien dürfen in Schulen keine Werbung machen, die AfD nicht, andere auch nicht. Und das gilt auch in Brandenburg. Nur was ist, wenn Schülerinnen und Schüler Parteiwerbung mitbringen? Kuli zum Beispiel, wo das Parteilogo drauf ist. Das Schulrecht in Brandenburg sagt, prinzipiell geht das, bei der AfD allerdings nicht. Die Partei lässt es jetzt darauf ankommen und verteilt Werbematerial in Schulnähe. Warum die AfD anders behandelt wird als andere Parteien, das hat unser Landespolitikreporter Martin Adam recherchiert.
7: Der AfD-Stand ist schon da, bevor die Schule losgeht. Jean-Pascal Hohm hat ihn vor einer Cottbusser Gesamtschule aufgebaut und verteilt Aufkleber, Schlüsselbändchen und Stifte. Hohm ist Abgeordneter der AfD im Brandenburger Landtag und er ist Vorsitzender der Jugendorganisation der Partei der Generation Deutschland. Vor der Aktion lädt er über Instagram gezielt die Schülerinnen und Schüler ein.
8: Ab 7.30 Uhr stehen wir auf dem Parkplatz vom Autoservice Sando, also direkt neben eurer Schule. Ihr könnt euch eindecken mit AfD-Merch, wir können gerne ins Gespräch kommen, Fotos machen. Wir freuen uns auf euch.
7: Und Hohm freut sich auch danach. Viele Jugendliche hätten angehalten und zugegriffen, schreibt er in einem Post. Er sei stolz auf die Cottbusser Jugend. Dass die AfD gerade jetzt gezielt Werbung an Jugendliche verteilt, die sie dann in die Schulen tragen, dürfte jedoch kein Zufall sein. Denn AfD-Symbole sind, anders als die Logos anderer Parteien, auf Brandenburger Schulhöfen verboten, sagt Bildungsminister Gordon Hoffmann.
9: Wir haben natürlich die Aufgabe, dass unsere Schulen treu zur Verfassung stehen müssen. Der Paragraph 64a regelt eben, dass wir bestimmte verfassungsfeindliche Aktivitäten an unseren Schulen unterbinden. Die AfD ist eben mittlerweile als gesichert rechtsextrem eingestuft.
7: Und daher dürfen ihre Symbole an Schulen nicht gezeigt werden. 64a heißt der entscheidende Paragraph im Schulgesetz, der seit 2024 an Schulen Symbole aller Organisationen verbietet, die im Verfassungsschutzbericht auftauchen. Eben unter anderem der AfD. Der bildungspolitische Sprecher der AfD-Fraktion im Landtag, Dennis Holoch, spricht von Diskriminierung.
10: Man möchte Druck auf die Schülerschaft aufbauen, auf die Jungen, die zukünftigen Wähler, weil man Angst hat, dort weiterhin Stimmen zu verlieren. Das ist der einzige Grund, warum man die AfD hier in diesem Maße angreift. Und der Paragraph, den man sich dort gebastelt hat, der zielt auf eins ab, und zwar die AfD an ihrer Chancengleichheit mit anderen Parteien zu hindern. Wir gehen gegen diesen Paragraphen vor dem Verfassungsgericht, und wir gehen davon aus, dass die Normkontrolle Erfolg haben wird.
7: Die AfD nutze jetzt Kinder und Jugendliche aus, sagt Bildungsminister Gordon Hoffmann, um politische Fragen, die eigentlich im Parlament oder vor Gericht geklärt werden müssten, auf den Schulhof zu bringen. Das sieht auch Landesschülersprecher Jakob Stamm so.
22: Wenn man sich informieren möchte, kann man das außerhalb der Schule machen. Das ist gar keine Frage, das ist möglich. Aber Verfassungsfeindlichkeit hat in der Nähe von einer Schule, in der Nähe, wo Bildung stattfindet, absolut nichts zu suchen.
7: Die AfD in Brandenburg wurde 2025 als rechtsextrem eingestuft. Bereits im Jahr davor hatte sie quasi vorsorglich gegen das Schulgesetz geklagt. Eine Entscheidung des Landesverfassungsgerichts gibt es bisher nicht.
0: Aus Potsdam, RBB-Landespolitik-Reporter Martin Adam. 7.33 Uhr die Zeit am Freitagmorgen. Einen guten Morgen wünsche ich. Wie findet man innere Ruhe, wenn um einen herum Hektik herrscht? Vielleicht im Kloster oder an anderen religiös geprägten Orten. Für eine RBB-Reportage hat die Moderatorin Leslie Nachmann drei spirituelle Orte in Brandenburg besucht und ist eingetaucht in den Alltag der Menschen, die dort leben, in einen ganz anderen Rhythmus.
11: Also ich glaube, tatsächlich Rituale in sein Leben zu integrieren, die lassen einen einfach gar nicht mehr durch den Tag hetzen. Denn man ist ergriffen von der eigenen Wahrnehmung, vom Spüren, vielleicht vom Göttlichen. Und man ist eigentlich nicht mehr in der Lage, in diesem Hamsterrad zu denken. Und wenn man es schafft, durch Traditionen, durch Rituale oder auch durch Orte, die man aufsucht, diese Resonanz in sich zu erzeugen, dann hat man eine gute Chance, dass man das auch mit in den Alltag nimmt.
0: Sagt die Moderatorin Leslie Nachbarn über ihre Reise durch Brandenburg. Das ausführliche Gespräch mit ihr heute um 11.05 Uhr hier im rbb24 Inforadio. 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
0: Ein ungewöhnlicher Konflikt zwischen dem US-Militär und einem KI-Unternehmen landet vor Gericht und dort bekommt das Unternehmen Recht. Das Gericht hat die Sanktionen des Pentagons gegen den Chatbot-Entwickler Anthropic aufgehoben. Das Unternehmen war als Sicherheitsrisiko für die Lieferkette eingestuft worden. Was soll das bedeuten? Was steckt dahinter? Da kann ich mit Wirtschaftsreporter Eftemis Angeloudis drüber reden. Eftemis, was genau läuft da zwischen dem US-Verteidigungsministerium und der Firma Anthropic?
12: Ja, das Pentagon wollte Claude, den KI-Chatbot von Anthropic, grundsätzlich für militärische Zwecke einsetzen können. Unter anderem für Geheimdienstanalysen, operative Planung, Simulation und Cyberoperation. Anthropic arbeitet zwar längst mit dem US-Militär zusammen, aber der Streit entzündete sich an zwei Anwendungen, die das Unternehmen ausdrücklich ausschließen wollte. Erstens sollte Claude nicht zur Massenüberwachung von Menschen in den USA eingesetzt werden und zweitens nicht in vollständig autonome Waffensysteme, also etwa Waffen, bei denen eine KI selbst entscheidet, welches Ziel angegriffen wird.
0: Boah, sehr kompliziert. Red mal ruhig ein bisschen langsam, damit ich das alles verstehen kann. Es gab dann ein Ultimatum des Pentagon. Und was ist dann passiert und warum wurde daraus ein Rechtsstreit?
12: Ja, der Verteidigungsminister Pete Hegseth stellte Anthropic im Februar ein Ultimatum. Das Unternehmen sollte innerhalb von 3 Tagen einer praktisch uneingeschränkten militärischen Nutzung zustimmen. Andernfalls drohte die Einstufung als sogenanntes Supply Chain Risk. Anthropic blieb bei seinen beiden roten Linien und der CEO sagte damals sinngemäß, diese Grenzen gäbe es seit dem ersten Tag, davon werde man nicht abrücken. Kurz darauf stufte das Pentagon Anthropic tatsächlich als Sicherheitsrisiko ein und das bedeutet dann, dass auch andere Firmen, die mit dem Militär zusammenarbeiten, die Anthropic-Technologie, also Claude, nicht mehr in entsprechenden militärischen Verträgen einsetzen können.
0: Und nimmst du dem Unternehmen das ab, dass es wirklich ums Prinzip geht, oder ist das auch eine strategische Positionierung gegen andere KI-Anbieter?
12: Ja, das ist die entscheidende Frage. Anthropic hat sich mit diesen Grenzen so ein bestimmtes Profil gegeben. Ja, nicht als KI-Unternehmen, das Sicherheit und Kontrolle besonders ernst nimmt. Und natürlich ist das auch wirtschaftlich interessant, weil sich Anthropic damit von Konkurrenten absetzen kann, die enger mit dem Militär, mit dem US-Militär zusammenarbeiten. Gleichzeitig hat das Unternehmen dafür aber einen hohen Preis gezahlt. Es hat einen wichtigen Auftrag riskiert und sich mit der US-Regierung angelegt. Deshalb spricht einiges dafür, dass diese roten Linien eben, dass die KI über Leben und Tod entscheidet, nicht nur Marketing sind. Ob sie unter massivem wirtschaftlichen Druck dauerhaft Bestand haben, das ist eine andere Frage.
0: Jetzt hat aber das Gericht erstmal im Sinne von Anthropic entschieden. Das war Eftemis Angeloudis in der Inforadio Wirtschaft.

0: Das Wetter in Brandenburg und Berlin. Also von der Mondfinsternis war im Berliner Westend nicht so viel zu sehen heute Morgen. Dafür gab es ein atemberaubendes Morgenrot, aber Morgenrot schlecht Wetterboot. 19 Grad in Berlin heute Morgen, 18 Grad in Frankfurt-Oder und in Cottbus. Heute mehr Wolken als Sonne, es wird recht schwül und dementsprechend gibt es auch immer wieder Schauer und Gewitter. Bis 30 Grad heute.
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0: Hat Kerstin Reinsch für uns.
2: A15 Dreieck Spreewald-Forst. Zwischen Rogosen und Forst wird die Autobahn zwischen 9 und 10 Uhr in beiden Richtungen gesperrt. Hier wird Munition unschädlich gemacht. Stadtverkehr Berlin. Es dauert ein paar Minuten länger auf der A100 in Richtung Wedding vor der Baustelle Detmolder Straße. Außerdem stadteinwärts auf der Landsberger Allee in Marzahn. Mariendorf und Britz. Der Straßenzug Britzer Straße bis Moriner Allee ist zwischen Rixdorfer Straße und Bukowadamm in beiden Richtungen gesperrt nach einem Unfall. Eine neue Baustelle beginnt heute in Schöneberg. Die Ella-Barowski-Straße wird am Vormittag in Richtung Sachsendamm zwischen Hedwig-Dom-Straße und Quartiersweg bis Mitte Oktober gesperrt. 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
0: 7.39 Uhr. Schönen guten Morgen.
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0: Mein Name ist Sabine Dahl. Dieser Hackerangriff vor gut zwei Wochen auf das Berliner Landesnetz ist wohl doch größer als zunächst angenommen. Er hat früher angefangen und es sind wohl doch ziemlich viele Daten abgeflossen. Erstes Thema jetzt in den Nachrichten heute Morgen und die hat Kerstin Reitsch.
2: Bei dem Hackerangriff auf das Berliner Landesnetz handelt es sich offenbar um einen Fall von Erpressung. Nach RBB-Informationen ist eine Lösegeld

0: Seine Gedanken und sein tiefstes Mitgefühl seien bei den Angehörigen der Opfer, ihren Familien und Freunden, sagte Woidke. An der Schule fällt heute der Unterricht aus. Seelsorger sind vor Ort, um Schüler, Lehrer und Angehörige zu betreuen. Dorett Kirmse, RBB 24, Frankfurt/Oder.
1: Bis in die Nachtstunden haben Ermittler der Kriminalpolizei den Tatort untersucht, um Spuren zu sichern. Ein 19 Jahre alter deutscher Tatverdächtiger wurde festgenommen. Gestern Nachmittag wurde die Polizei wegen einer Gewalttat an der Dozemus-Schule nach Neu-Zittau gerufen. Vor Ort fanden die Beamten zwei Schwerverletzte vor, die noch am Tatort starben. Bei ihnen soll es sich den Angaben zufolge um eine 18 Jahre alte Schülerin und einen Hausmeister handeln. Die Polizei sperrte das Schulgelände weiträumig ab. Bis in die späten Abendstunden versammelten sich an der Schule zahlreiche Menschen, um zu trauern.
0: Nach der Sturzflut in Nepal werden immer mehr Opfer gemeldet. Die Behörden vor Ort sprechen inzwischen von fast 470 Toten. Mehr als 1400 Menschen werden noch vermisst, unter ihnen zahlreiche Touristen. Die Rettungsarbeiten sind inzwischen unterbrochen worden, weil sich hinter Schlamm und Geröllmassen ein See aufgestaut hat, der eine neue Flut auslösen könnte. Am Mittwoch ist ein Gletscher abgebrochen und hat die Sturzflut ausgelöst, die ganze Ortschaften im Himalaya mitgerissen hat. Der Potsdamer Geowissenschaftler Turowski hat im RBB 24 Inforadio gesagt, dass sich so ein Ereignis nur schwer vorhersagen lasse.
2: Auf dem Dach der Welt ist das sehr, sehr schwierig aus logistischen Gründen. Man bräuchte Messnetze und genaue Beobachtungen und das sind riesige Gebiete, die sehr unzugänglich sind. Da muss man investieren und braucht Experten vor Ort und natürlich eine Mannschaft, die das im Blick behält.
0: Jens Turowski vom Helmholtz Geoforschungszentrum in Potsdam. Die Gewerkschaft Verdi hat für heute und morgen zu Warnstreiks im Groß- und Einzelhandel in Berlin und Brandenburg aufgerufen. Sie kritisiert, dass die Arbeitgeber bislang kein Angebot vorgelegt hätten, das allen Beschäftigten einen Verdienst oberhalb des gesetzlichen Mindestlohns sichert. Für heute Mittag ist eine Kundgebung auf dem Breitscheidplatz geplant. In den laufenden Tarifverhandlungen fordert die Gewerkschaft 7% mehr Geld, mindestens aber 222 Euro im Monat. Der Thüringer AfD-Fraktionschef Höcke unternimmt heute einen neuen Anlauf, um Ministerpräsident Vogt von der CDU aus dem Amt zu drängen. Im Landtag in Erfurt wird über einen Misstrauensantrag der AfD-Fraktion abgestimmt. Es ist der zweite in diesem Jahr. Die AfD begründet ihr Vorgehen damit, dass Vogt der Doktortitel aberkannt wurde. Ihm wird vorgeworfen, in seiner Promotionsarbeit abgeschrieben zu haben. Beobachter rechnen aber nicht mit einer Mehrheit für den AfD-Antrag. Die BSW-Fraktion hat zuletzt beschlossen, mit Nein zu stimmen. US-Präsident Trump hat angeordnet, dass der Ontariosee in Lake America umbenannt wird. Trump hat gestern ein entsprechendes Dekret unterzeichnet. Der kanadische Premierminister Carney betonte daraufhin, dass der See immer Ontariosee heißen werde. Kanada könne nicht gezwungen werden, die neue Bezeichnung zu übernehmen. Durch den Ontariosee verläuft die Grenze zwischen der kanadischen Provinz Ontario und dem US-Bundesstaat New York. Hintergrund für den Streit ist der Handelskonflikt zwischen den USA und Kanada. Nachdem die US-Regierung hohe Zölle gegen das Nachbarland verkündet hatte, verhängte Kanada Gegenzölle. Die Füchse Berlin sind mit einem Sieg in die neue Saison der Handball-Bundesliga gestartet. In der Max-Schmeling-Halle setzten sie sich am Abend mit 33:31 gegen Melsungen durch. Soweit die Nachrichten. 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Das Wetter. Heute mehr Wolken als Sonne, später sind ein paar Schauer oder Gewitter möglich. Zunehmend schwül bei 25 bis 30 Grad. Heute Morgen in Berlin-Köpenick 18 und in Spandau 20 Grad, in Lenzen an der Elbe 16 und in Wusterwitz 19 Grad. Morgen ein Wechsel aus Sonne und Wolken, nachmittags vereinzelte Schauer bis 27 Grad. Auch der Sonntag leicht wechselhaft bis 28 Grad. Die Zeit 7.45 Uhr.
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4: Guten Morgen, Sabine Dahl im Studio. Beobachter haben es einen Tsunami an Land genannt, die Sturzflut im Himalaya. Eine Flutwelle aus Wasser, Eis, Schlamm, Felsbrocken ist durch die engen Täler an der Grenze zwischen Nepal und der autonomen chinesischen Provinz Tibet gerast, hat alles mit sich gerissen. Menschen, Autos, Straßen, Brücken, ganze Dörfer, ganze Orte. Die Zahl der Toten ist auf fast 470 gestiegen, rund 1000 Menschen werden noch vermisst. Und das alles im Hochgebirge. Wie also laufen die Rettungs- und Bergungsarbeiten? Das habe ich vor einer Stunde live unsere Korrespondentin Lena Bodewein gefragt.
5: Dass sie genauso schwierig ist, wie sie das beschreiben. Also es sind wirklich

0: sehr unwegsame Gegenden, eben Hochgebirge und abgelegene Täler, die man überhaupt nicht erreichen kann. An diesem Fluss Botokosi entlang ging eine der wenigen Straßen, die in diese Gegenden geführt hat, und die ist auf vielen Kilometern Länge weggerissen worden. Brücken sind weggespült worden. Das heißt, außer mit Hubschraubern gibt es überhaupt keine Möglichkeit, diese Gegenden zu erreichen. Und darum hat man jetzt nur auf Satellitenbildern gesehen, dass viele Dörfer einfach komplett verschwunden sind. Das heißt, man weiß gar nicht genau, womit man da rechnen kann.
1: Experten befürchten weitere Überschwemmungen. Chinesische Behörden warnen sogar vor einer weiteren großen Flutwelle. Was ist da dran?
0: Das hat China auch schon Nepal mitgeteilt, auch schon am gestrigen Abend, und hat denen gesagt, das ist zu erwarten, dass dieser See, der sich da bildet, an einem der Flüsse oben in dem Grenzgebiet in der tibetischen Region auf dem Weg nach Nepal, dass der sich eben durch das Geröll, das diese erste Sturzflut mitgebracht hat, weiter aufstaut und dass eben die Gefahr besteht, dass dieser See über die Ufer tritt und dann auch wieder alles stromabwärts mit sich reißen könnte. Und darum wurde auch das Gebiet an den Flüssen in Nepal schon evakuiert, soweit es eben geht, soweit man die Leute dort erreichen kann.
1: Und wie laufen die Rettungs- und Bergungsarbeiten? Was können denn die Menschen überhaupt machen jetzt in dieser Situation?
0: Entweder in die hohen Bergregionen fliegen, also Rettungshubschrauber sind wirklich so dieses Verbindungsglied zwischen diesen Bergregionen und der nepalesischen Hauptstadt Kathmandu. Das heißt, es werden Menschen gerettet, Verletzte werden dann nach Kathmandu gebracht und auf der anderen Seite werden halt Hilfsgüter nach oben in diese Region gebracht, eben Decken, Zelte, Medikamente, Nahrungsmittel und auch Wege, das Wasser zu säubern. Das ist halt das Wichtigste, was die Menschen jetzt dort brauchen.
1: Die Katastrophe ist im Grenzgebiet Nepal-China, also der autonomen Provinz Tibet, passiert. Arbeiten beide Länder gut zusammen?
0: Ist natürlich ein schwieriges Verhältnis, aber es ist eben ein wichtiger Grenzübergang, der dort auch getroffen wurde. Von daher hat China schon ein gewisses großes Interesse, das so schnell wie möglich wieder instand zu setzen, weil das sozusagen eine Verbindungsader auch ist von China über Nepal nach Indien. Und darum versuchen sie schon zu kommunizieren. Eben auch diese Warnung bezüglich einer neuen Sturzflut wurde ja auch weitergegeben. Aber ansonsten hält sich China sehr bedeckt, auch was die eigene Kommunikation über das Desaster angeht.
1: Gab es vorher eigentlich irgendeine Warnung? Werden die Berge irgendwie überwacht?
0: Anscheinend nicht. Also, und selbst wenn es, also das Ganze fand ja statt auf tibetischer Seite, also in der autonomen Region Tibet, die von China kontrolliert wird. Und darum wurde halt nicht gewarnt. Also sie hätte erstmal die Grenze überspringen müssen, eine eventuelle Warnung. Und dann war diese Flut auch derartig schnell. Die hat sich ja durch einen Gletschersturz ist ja entstanden und der hatte ein derartiges Tempo, dass die Menschen kaum eine Chance hatten, sich in Sicherheit zu bringen. Und das sind auch diese entsetzlichen Bilder, die man sieht, wie Menschen versuchen zu rennen oder sie Hänge hochkraxeln, um sich irgendwie vor diesen Massen aus Schlamm und Geröll und Wasser zu retten.
1: Ja, und ich habe es eingangs gesagt, es werden immer noch mehr als 1.400 Menschen vermisst. Also ist auch von einer viel höheren Opferzahl auszugehen, oder?
0: Ja, das nimmt man an. Auch selbst die Vermisstenzahlen werden stündlich korrigiert von den nepalesischen Behörden. Also auch da wird noch einiges steigen, auch an Opferzahlen.
1: Aus der internationalen Gemeinschaft kommen viele Hilfsangebote. Was wird jetzt dringend gebraucht?
0: Das sind vor allem Medikamente. Das ist eben eine Möglichkeit, Wasser zu reinigen, damit die Menschen dort eben genügend sauberes Trinkwasser haben. Wie so oft nach Katastrophen ist das ja dann das Gefährlichste, dass die Wasserversorgung unterbrochen ist und dass dadurch dann Seuchen entstehen, dass Krankheiten übertragen werden. Und was eben dringend nötig ist, ist die Mobilfunkwellen wieder einzurichten und Strom dorthin zu bringen, weil ja auch viele Wasserkraftwerke zerstört wurden, ist einfach ein großer Bereich Nepals nicht mehr mit Strom versorgt. Das heißt also, wenn auch Warnungen ausgesprochen werden, können die kaum erreicht werden, die oberen Bereiche dort eben in den abgelegenen Regionen. Und das versuchen die Helfer jetzt eben alles wiederherzustellen durch Kommunikationsinfrastruktur und eben die notwendigste Versorgung mit Lebensmitteln und Medikamenten.
1: Unsere Korrespondentin Lena Bodewein nach dem Gletschersturz im Grenzgebiet zwischen Nepal und der autonomen chinesischen Provinz Tibet. Und das Stück, was da abgebrochen ist vom Felsen, das war wohl, oder vom Gletscher, das war wohl 700 Meter breit, also ein Riesenbrocken. Das hat uns ein Potsdamer Geologe geschildert und er sagt auch, das passiert immer mal wieder. Nicht in der Größe, aber es passiert. Das komplette Interview mit dem Experten hören Sie hier in einer Viertelstunde etwa um kurz nach 8. 10:08 die Zeit jetzt, 7:50 Uhr. Seit Beginn des Krieges mit dem Iran, heute vor 6 Monaten, sind die Spritpreise in Deutschland in die Höhe geschnellt. Kurzzeitige Maßnahmen wie Tankrabatt oder die sogenannte 12-Uhr-Regel haben Erleichterung gebracht, vielleicht. Aber die Spritpreise bleiben ein Problem. RBB24-Reporterin Alina Pröckel hat sich bei Verbraucherinnen und Verbrauchern in Ostbrandenburg abgehört.
2: Umgerechnet 1,73 Euro pro Liter kostet der Diesel in Słubice in Polen. Auf der deutschen Seite mit 2,33 Euro rund 60 Cent mehr. An den Tankstellen in Słubice reiht sich Auto an Auto. In Polen zu tanken gehört gerade in Grenznähe für viele zum Alltag. Denn
3: ich muss ja tanken. Ich muss ja irgendwie zur Arbeit kommen. Und da gibt es keine andere Möglichkeit.
4: Polen senkt, also tankt man hier. Sogar von Berlin, nicht? Überall, wo die herkommen, ist ja logisch. Hier sparst du.
2: Die Strategie der Ostbrandenburger ist klar. Getankt wird auf der anderen Seite der Oder. Dabei ist der Frust bei vielen groß, dass das überhaupt notwendig ist. Dass die Preise in Deutschland so hoch sind, stößt auf Unverständnis.
5: In anderen Ländern geht es ja auch, nur bei uns halt irgendwie nicht.
4: Warum schafft das Polen oder andere Länder? Warum nicht Deutschland?
6: Man sieht, dass es in anderen Ländern funktioniert und ist einfach zum Wegrennen.
2: Viele machen sich Sorgen ums Geld. Das sorgt dafür, dass Autofahren Abwägungssache geworden ist.
7: Jetzt sind noch Umleitungen überall, sodass das alles noch teurer wird und man sich wirklich jede Fahrt überlegen muss.
8: Man sich dreimal überlegt, ob man mit dem Auto fährt oder ob man das halt tatsächlich lässt. Ob man Fahrten, die notwendig sind, dann an der Stelle lieber mit dem Zug macht, wobei das mitunter mit 2 Kindern durchaus problematischer ist.
2: Auch die Bahnpreise sind ohne Deutschlandticket hoch. Für manche fällt sie deswegen als Alternative weg. Die große Erleichterung dann doch bei einigen, wenn sie morgens in ihr Firmenauto steigen können. Das ist der wohl einzige Weg, ohne Albträume auf die Preise zu blicken. Gerade im ländlichen Raum, wo das Auto für viele Pflicht ist. Auch bei den Unternehmen, die darauf angewiesen sind, mobil zu sein, sind die Spritpreise ein enormer Kostenfaktor. Bei der Tagespflege Sonnenschein in Frankfurt ist Mitarbeiter Silvio Banitzky froh über die Nähe zur Grenze. Aber
9: für die Branche ist es natürlich ein ziemlicher Schlag im Kontor, weil sozusagen das ist ja ein Mehraufwand, den sie bringen müssen, was ja irgendwo entweder in Minus geht oder aus der eigenen Tasche bezahlt werden muss. Und das soll ja nicht zulasten der sozusagen der Pflegenden sein, sondern dementsprechend muss man das ja irgendwo auffangen.
2: Seit die Preise für Sprit in die Höhe geschnellt sind, müssen viele woanders sparen. An den Einkäufen, am Urlaub. Für Mandy Weiß-Spilski aus Rüdersdorf ist nur fürs Tanken zu arbeiten auch keine Lösung.
10: Also schwierig zu sparen. Und wir haben jetzt beschlossen, wir sparen aber auch nicht mehr. Wir gehen den ganzen Tag arbeiten und man gönnt sich trotzdem mal was Gutes im Leben. Weil nur noch für Sprit und Steuern und andere Ausgaben arbeiten zu gehen, das kann nicht alles im Leben gewesen sein.
2: Und neben allem Unmut finden einige auch kreative Lösungen. Denn jede Fahrt weniger schont den Geldbeutel. Manuela Brendling aus Sieversdorf setzt auf Gemeinschaft, um etwas Erleichterung in das Thema zu bringen.
11: Wir wohnen zusammen hier mit meinen Schwägerin und Schwager, dass wir uns da gegenseitig immer mal, Mensch, wenn du fährst, bringst du mir mal dit und dit mit und dit und dit, dass man dann mal ein bisschen damit sparen kann, jeder auf seine Art und Weise. Und ansonsten kann man sich doch aufregen, wie man will, bringt's was?
2: Und so finden auch nach einem halben Jahr horrender Spritpreise viele ihren Weg durch den Frust. Durch Sparsamkeit, durchs Fahrradfahren und wenn es nicht anders geht, eben durch Hilfe anderer.
1: RBB24-Reporterin Alina Pröckel war das.
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1: Morgen geht der Tanz im August zu Ende. Das internationale Tanzfestival. 19 Tanzproduktionen aus aller Welt waren in den vergangenen 2,5 Wochen in Berlin zu sehen. Das ist das bedeutendste deutsche Festival für den zeitgenössischen Tanz. Gestern Abend die letzten beiden Gastspielpremieren und wieder mit dabei RBB-Tanzexperte Frank Schmidt. Guten Morgen, Frank.
13: Guten Morgen, grüß dich.
1: Was waren das für Stücke zum Abschluss?
13: Das eine war eine Clownerie, eine Groteske, und das andere, das war ein Stück über Gemeinschaft, Widerstand und Kampf, ein Anknüpfen an die Geschichte der Marones, seit dem 16. Jahrhundert in der Karibik, in Lateinamerika, in den USA, Gemeinschaften von Menschen, die der Sklaverei entkommen sind, die so autonome Gemeinschaften gegründet und teilweise auch bewaffnet gegen Sklavenhalter und Kolonialherren gekämpft haben. An sie hat der brasilianisch-französische Choreograf Calisto Neto erinnert, mit einer Gruppe so queerer Performerinnen und Performer. Eine Transperson war auch dabei.
1: Das ist ja interessant, habe ich noch nie gehört, diese Geschichte. Wie hat der Choreograf daran erinnert?
13: Mit ganz persönlichen Geschichten der Performer, etwa über ihre Herkünfte oder auch Träume, wie den von einer allgemein anerkannten, von keiner Seite angegriffenen Universität für Transmenschen. Das ist ein Stück, in dem die Performer tanzen, feiern auf der Bühne, grillen, in dem sie eine liebende Gemeinschaft bilden, wütende, ängstliche, seid ihr uns gefährlich, Blicke ins Publikum werfen. Ein Stück, das dann wie ein Konzert endet. Einer der Performer spielt ein Klavierstück von Julius Eastman, dem schwulen, schwarzen, radikal avantgardistischen amerikanischen Minimal Music Komponisten, weil dieses queere Empowerment-Stück ist neben der Erinnerung an die Maroons auch eine Hommage an Julius Eastman.
1: Und worum ging es in dem anderen Premierenstück gestern Abend? Du hast mir vorab gesagt, das war eine Clownerie?
13: Ja, das war so eine burleske Persiflage auf Ballett, Tanz, Revue, Oper, Kunst des 20. Jahrhunderts, roboterartige Tänzer, Aerobik auf Droge. Das Stück der slowenischen Kompanie En Knapp, schon lange nicht mehr in Berlin, ist auch eine Auseinandersetzung mit der Bauhausgeschichte, mit dem berühmten triadischen Ballett von Oskar Schlemmer, 1920 Uhr aufgeführt. Ganz viel Technomusik, ganz viel Tschaikowski. Dazu hat En Knapp so eine Harlekinade gezeigt, also immer alberner, immer fröhlicher, immer kurioser, kurzweilig, ein bisschen leichtgewichtig, aber wirklich sehr unterhaltsam.
1: So, mein Lieber, Strich drunter. Du hast in den letzten 2,5 Wochen 18 der insgesamt 19 Tanzstücke gesehen. Wie fällt dein Fazit zu dieser mittlerweile 38. Ausgabe vom Tanz im August aus?
13: Also für mich ist diese Ausgabe hinter den Erwartungen an ein ja auch international bedeutendes Festival für den zeitgenössischen Tanz zurückgeblieben. Etliche Stücke waren kaum mehr als Durchschnitt, waren akzeptabel, so nach dem Motto kann man machen, muss aber auch nicht sein. Höhepunkte waren das Gastspiel der Cloud Gate Dance Company aus Taiwan mit seiner Feier der Schönheit der Natur und auch das Stück von Marco da Silva Ferreira, das war so pures, kämpferisches, queeres Empowerment, das war eine absolute Wohltat nach dem Anschlag auf dem Berliner CSD. Eine Zusammenfassung der Tops und Flops, die gibt's gleich zum Nachlesen auf rbb24 online. Hier sind noch ein Glücksfall erwähnt, nämlich eine Entdeckung, noch nie in Berlin, die Choreografin Lenio Kaklea mit ihrer jungen griechischen Kompanie zum ersten Mal beim Tanzfest Les Oiseaux, die Vögel, ein Stück so voller Tanzlust und Freude, erfrischend fantasievoll, teilweise sogar euphorisierend und sowas, das hat dann versöhnt mit einem eher schwächlichen Tanzfestivaljahrgang.
1: Na, herzlichen Dank für das Fazit. Frank Schmidt war das. Also wie gesagt, alles nachzulesen, so in einer Stunde ungefähr auf rbb24 online. Und ein Highlight, das steht dann auch da drin, aber ich will es Ihnen auch noch sagen. Morgen Nachmittag gibt es ab 15 Uhr auf dem Tempelhofer Feld das Outdoor Battle. Die Zuschauer entscheiden mit ihrem Applaus, welche Urban Dance Tänzer in die nächste Runde weiterkommen. Morgen ab 15 Uhr auf dem Tempelhofer Feld. Und da sind wir wieder beim Wetter in Berlin und Brandenburg. In Berlin-Tempelhof haben wir jetzt gerade 19 Grad, ebenso in Berlin-Adlershof. Brandenburg an der Havel 19 Grad, Cottbus 18 Grad. Dicht bewölkter Himmel, es kommen ein paar Schauer von Westen her, können auch Gewitter dabei sein. Dazwischen aber auch immer mal wieder sonnig, aber dann wieder Unwetter. 25 bis 30 Grad heute.
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1: Obacht, Kerstin Reinsch auf der A9.
14: Und zwar Leipzig Richtung Berlin. Hinter Kleinmarzehns liegt ein Reifen auf der Fahrbahn. A15 Dreieck Spreewald-Forst. Zwischen Rogosen und Forst wird die Autobahn zwischen 9 und 10 Uhr in beiden Richtungen gesperrt. Hier wird Munition unschädlich gemacht. Stadtverkehr Berlin. Es dauert ein paar Minuten länger auf der A100 in Richtung Wedding vor der Baustelle Detmolder Straße. Dann in Lichterfelder auf der Königsberger Straße in Richtung Zehlendorf und stadteinwärts auf dem Mariendorfer Damm vor der Körtingstraße. Mariendorf und Britz. Der Straßenzug Britzer Straße bis Moriner Allee ist zwischen Rixdorfer Straße und Bukower Damm in beiden Richtungen gesperrt. Hier hat es einen Unfall gegeben. Biesdorf B1, B5 wegen Brückenarbeiten bleiben die Überfahrten zur Märkischen Allee bis Mitte September gesperrt.
1: 8 Uhr, guten Morgen.
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1: Mit Sabine Dahl. Freitag vor 2 Wochen haben die Computerspezialisten in der Berliner Verwaltung gemerkt, da stimmt doch was nicht in unserem Landesnetz. Das ist praktisch die Datenautobahn zwischen den Behörden. Und da gab es einen massiven Hackerangriff. Möglicherweise kennen wir jetzt die Ursache. Die Nachrichten.
14: Der Hackerangriff auf das Berliner Landesnetz ist zu einem Erpressungsfall geworden. Wie der RBB aus mehreren Quellen erfahren hat, ist eine Lösegeldforderung an das Land Berlin eingegangen. Angela Ulrich, RBB 24, Landespolitik.
15: Eine Menge ist allerdings noch unklar. Sind das wirklich die Angreifer auf das Berliner Landesnetz, die sich jetzt mit der Forderung nach Lösegeld gemeldet haben? Oder Trittbrettfahrer? Und auch wie hoch die Lösegeldforderung ist, wurde zunächst nicht bekannt. Die Senatskanzlei hat sich auf RBB-Anfrage dazu nicht geäußert. Am Vormittag soll es ein Treffen der Sicherheitsbehörden, der Senatskanzlei und der betroffenen Verwaltungen geben. Nach RBB-Informationen sind Vertreter des Cyberabwehrzentrums von BSI, LKA, BKA sowie des Verfassungsschutzes ins Rote Rathaus eingeladen. Beim Hackerangriff sind nach Angaben der Senatskanzlei mehr Daten abgeflossen als ursprünglich bekannt gemacht. Die Hacker haben offenbar auch mindestens eine Woche vor Entdeckung ihr Unwesen getrieben, vielleicht länger. Welche Daten genau abgeflossen sind, ist weiter nicht bekannt.
14: Der Brandenburger Ministerpräsident Woidke hat bestürzt auf die Gewalttat an einer Schule in Neu-Zittau reagiert, bei der zwei Menschen getötet wurden. Seine Gedanken, sein tiefstes Mitgefühl seien bei den Angehörigen der Opfer, ihren Familien und Freunden, sagte Woidke. Wie die Polizei mitteilte, wurde ein 19-jähriger Deutscher vorläufig festgenommen. Nach RBB-Informationen soll der mutmaßliche Täter eine 18 Jahre alte Schülerin mit einem Messer getötet haben. Bei dem zweiten Todesopfer soll es sich um einen Hausmeister handeln. Am Abend legten viele Menschen Blumen und Kerzen am Tatort ab. Heute kommen Schulpsychologen und Notfallseelsorger zur Schule, um die Kinder und Jugendlichen sowie die Lehrkräfte zu unterstützen. Nach der Sturzflut im Grenzgebiet zwischen Nepal und China droht eine weitere Überschwemmung. Ein See, der durch die Schlamm- und Geröllmassen aufgestaut wurde, beginnt offenbar über die Ufer zu treten. Das berichtet das chinesische Staatsfernsehen. Deshalb sei der Rettungseinsatz in dem betroffenen Gebiet in der Region Tibet unterbrochen worden. Die Arbeit der Retter ist ohnehin schwierig, weil das Katastrophengebiet sehr abgelegen und stark zerstört ist. Die Zahl der bestätigten Todesfälle ist inzwischen auf über 470 gestiegen. Fast 1000 Menschen werden noch vermisst, viele von ihnen sind ausländische Touristen. Auslöser für das Unglück vor zwei Tagen war nach aktuellen Erkenntnissen ein Gletscherabbruch. US-Präsident Trump hat bestätigt, dass es zurzeit keine Verhandlungen im Iran-Krieg gibt. Ein halbes Jahr nach dem Beginn der amerikanischen und israelischen Angriffe auf das Land strebe man kein Treffen an. Stattdessen setze man auf wirtschaftlichen Druck. Es gehe darum, die iranische Wirtschaft zu zerstören, hieß es wörtlich aus dem Weißen Haus. Die Vorsitzende des Verteidigungsausschusses des Europaparlaments, Strack-Zimmermann, sagte im rbb24-Inforadio, das sei kein Zeichen von Stärke. Es zeige vielmehr, dass Trump die Antworten ausgingen.
16: So ein Angriff bedeutet immer auch einen Rückschlag auf die eigene Wirtschaft. Ich glaube, das hat Trump überhaupt nicht wahrgenommen. Übrigens, gerade in den Vereinigten Staaten spielt der Benzinpreis eine riesige Rolle. Diese Form des Unterdrucksetzens funktioniert eben nicht. Das wird auch Trump erklärt bekommen. Aber er ist ja nicht in der Realität.
14: Die Vorsitzende des Verteidigungsausschusses im Europaparlament, Marie-Agnes Strack-Zimmermann, FDP. Union und SPD wollen zum Abschluss ihrer Fraktionsklausur in Münster einen Fahrplan für die Reformvorhaben der Regierung beschließen. Vor allem bei der Rente liegen die Positionen der Koalitionspartner noch deutlich auseinander. Beim Auftakt der Klausur gestern betonten die Fraktionschefs von Union und SPD, Frei und Miersch, dass man Kompromisse finden müsse. Außerdem ist ein Beschluss zur inneren Sicherheit geplant. Über die Ergebnisse wollen Frei und Miersch sowie CSU-Landesgruppenchef Hoffmann am frühen Nachmittag informieren. Am späten Abend ist ein neuartiger europäischer Wettersatellit ins All gestartet. Er hob an Bord einer Ariane 6-Rakete vom Europäischen Weltraumbahnhof in Kourou in Französisch-Guayana ab. Nach Angaben der Europäischen Weltraumorganisation ESA soll der Satellit in 36.000 Kilometern Höhe die Erde umkreisen und von dort Bilder liefern. Er soll dazu beitragen, Stürme und Sturzfluten frühzeitiger und genauer vorherzusagen. Außerdem könne er helfen, Waldbrände besser zu überwachen, hieß es von der ESA. Soweit die Nachrichten. 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Das Wetter. Heute mehr Wolken als Sonne, später sind ein paar Schauer oder Gewitter möglich, dann wird es zunehmend schwül bei 25 bis 30 Grad. Morgen ein Wechsel aus Sonne und Wolken, nachmittags vereinzelte Schauer bei 24 bis 27 Grad. Die Zeit 8:05 Uhr.
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1: Mit Sabine Dahl im Studio. Die Ortschaft Neu-Zittau liegt idyllisch zwischen Wiesen und Wäldern an der Spree östlich von Berlin. Und hier an der Schule kommt es gestern Nachmittag gegen 14 Uhr zu einer Gewalttat. Ein 19-Jähriger soll eine 18-jährige Schülerin und den 30-jährigen Hausmeister erstochen haben, der offenbar eingreifen wollte. Der Tatverdächtige wurde noch am Tatort festgenommen. Zahlreiche Kinder und Jugendliche waren während der Tat in der Schule, müssen das jetzt Erlebte verarbeiten. Beobachten von rbb24-Reporterin Marissa Boll.
17: Der Schock und die Trauer stehen den Kindern und Jugendlichen, die am Abend die Dozimus-Schule Neu-Zittau verlassen, ins Gesicht geschrieben. Die Polizei ist bis in die Abendstunden mit zahlreichen Einsatzkräften vor Ort. Roland Kamens, Sprecher der Polizeidirektion Ost, sagt zum Stand der Ermittlungen.
18: In den Nachmittagsstunden des heutigen Tages gegen 13.45 Uhr haben mehrere Anrufer die Polizei darüber informiert, dass es hier an der Schule in Gosen-Neu-Zittau einen Gewaltdelikt gegeben hat. Hier vor Ort sind zwei Personen verletzt worden, die in der Folge auch an ihren Verletzungen verstorben sind, trotz sofortiger medizinischer Versorgung.
17: Der tatverdächtige 19-Jährige wurde noch am Tatort festgenommen. Die Ermittler gehen nicht von einem Amoklauf aus, sprechen stattdessen von einer Beziehungstat. Die Schülerinnen und Schüler sowie Lehrkräfte wurden vor Ort von Seelsorgern des Kriseninterventionsdienstes und der Einsatznachsorgeteams betreut. Thomas Westphal vom Einsatznachsorgeteam Brandenburg schildert die Situation.
19: Es sind teilweise Kinder, Jugendliche, die so ein Einsatzbild noch nie gesehen haben und erstmal sozusagen schockiert sind. Und bei denen ist es ganz genauso, dass die ab heute Abend vielleicht beginnend in den nächsten Tagen genau das erstmal verarbeiten müssen, die Bilder. Und dass sich das dann erst später herauskristallisiert, welche, sag ich mal, Hilfe die denn vielleicht noch professionelle Hilfe dann in Anspruch nehmen müssen.
17: Der Kriseninterventionsdienst wird auch in den kommenden Tagen vor Ort sein, um sich um die Betroffenen der Tat zu kümmern. Unterricht an der Dozimus-Schule findet heute nicht statt. Für die Menschen in Neu-Zittau ist die Gewalttat ein Schock. Ein Dorffest, das in 2 Wochen stattfinden sollte, wurde bereits abgesagt. Auch der Landrat des Kreises Oder-Spree, Frank Steffen, zeigt sich von der Gewalttat betroffen.
20: Ich habe erstmal gesehen, dass natürlich die Eltern, die hier waren, natürlich in großer Sorge um ihre Kinder waren. Na, deshalb war auch, glaube ich, eine große Beruhigung, als dann auch die Kinder aus dem Gebäude heraus konnten. Und es ist natürlich, wir sind hier im beschaulichen Neu-Zittau. Man stellt sich so etwas hier vor Ort gar nicht vor. Ne? Man verortet das nicht. Ich glaube, das wird die Menschen hier auch noch eine ganze Weile beschäftigen.
17: Noch am Abend versammelten sich Menschen vor der Schule. Sie legten Blumen und Kerzen nieder. Ein stilles Zeichen der Trauer und des Mitgefühls für die Opfer und alle, die diese Tat miterleben mussten. In Neu-Zittau war an diesem Abend vor allem eines zu spüren: Fassungslosigkeit und tiefe Trauer.
1: Eindrücke waren das von rbb24-Reporterin Marissa Boll. 8:08 Uhr, die Zeit 8:08 Uhr am Freitagmorgen. Es war wohl ein Gletscherabbruch, meldet die Erdbebenwarte in den USA. Und auch die nepalesische Katastrophenschutzbehörde hat Satellitenbilder ausgewertet. Demnach könnte eine Gletscherlawine in einen Fluss gestürzt sein. Und der hat sich dann in diesen reißenden, todbringenden Strom verwandelt. Was für eine Katastrophe im Himalaya, im Grenzgebiet zwischen Nepal und der autonomen chinesischen Region Tibet. Mittlerweile ist von fast 500 Toten die Rede. Noch immer werden rund 1000 Menschen vermisst. Jens Turowski ist Geomorphologe am GFZ Helmholtz Geoforschungszentrum in Potsdam. Und er erläutert uns im Inforadio-Interview, was bei einem Gletscherabbruch passiert.
21: Also dieses Ereignis ist sehr speziell. Das ist ein Mechanismus, der eigentlich ungewöhnlich ist für so eine Flut. Da ist ein Stück von einem Gletscher, das über einer Felskante hing, abgebrochen und heruntergefallen, und das sind wahnsinnige Dimensionen, die berichtet werden. Also dieses Stück soll über 700 Meter breit gewesen sein und eine Fallhöhe gehabt haben von über 1000 Meter. Sie können sich dann vorstellen, was da für Energien auftreten. Ich habe das gestern mal ausgerechnet, das würde etwa 1000 Äquivalenttonnen TNT entsprechen. Eine riesige Explosion wäre das.
1: Darf ich kurz einhaken? Haben Sie diese Erschütterung auch an Ihren Computern in Potsdam, haben Sie das auch gesehen?
21: Ja, wir haben die, breiten sich dann seismische Wellen, also Schallwellen im Boden aus, und die haben wir tatsächlich auch in Potsdam aufgezeichnet.
1: Und dieses Riesending, sag ich jetzt mal, ist dann in einen Fluss gestürzt?
21: Das ist ins Tal gestürzt. Da gibt es einen kleinen Fluss, also da, wo das Schmelzwasser abfließt. Aber das Wasser kam tatsächlich durch diese Energien, durch die Schmelze des Eises, ist das ganze Wasser dann bereitgestellt worden und abgeflossen.
1: Und wie entsteht so etwas? Derzeit ist ja dort Monsunzeit, also es regnet sehr, sehr viel. Kann das eine Ursache sein?
21: Das hat sicherlich mit dazu beigetragen, dass da lockere Sedimente sind, dass der Boden gesättigt ist. Aber als Ereignis hat das eher weniger mit dem Monsun zu tun. Das war ein besonderes Ereignis und das passiert ab und zu in den Hochgebirgen.
1: Ja. Das wollte ich gerade fragen. Passiert so etwas im Himalaya öfter?
21: Das passiert im Himalaya regelmäßig. Also dieser spezielle Mechanismus ist relativ selten. Das letzte Ereignis, was wir kennen, war von 2021. Aber solche Sturzfluten passieren regelmäßig. Da gibt es mehrere, vielleicht ein Dutzend im Jahr. Und so ein bis zwei im Jahr, die dann auch größere Schäden anrichten und Opfer fordern.
1: Und lässt sich so etwas voraussagen? Gibt es irgendeine Art Überwachungssystem auf dem Dach der Welt?
21: Auf dem Dach der Welt ist das sehr, sehr schwierig aus logistischen Gründen. Also man bräuchte Messnetze und genaue Beobachtungen und das sind riesige Gebiete, die teilweise natürlich sehr unzugänglich sind. Grundsätzlich kann man das machen. Da muss man investieren und braucht Experten vor Ort und natürlich eine Mannschaft, die das im Blick behält. Ja.
1: Ist denn jetzt alles abgelaufen? Experten im Katastrophengebiet fürchten, dass das nicht so ist, dass es weitere Gerölllawinen gibt.
21: Ja, also ich habe jetzt von zwei Situationen gehört, die da wirklich nochmal gefährlich werden könnten. Das eine ist, diese Flut selbst in den Tälern wahnsinnige Mengen Schutt und Schlamm abgelagert haben. Und an einer Stelle scheint ein Zufluss zu dem Hauptfluss dann aufgestaut zu werden. Da bildet sich ein See, der dann wieder katastrophisch abbilden könnte. Und in dem Sturzgebiet selbst, wo der Gletscher runtergefallen ist, da sind auch diese Schuttmassen, die zurückgeblieben sind, stauen auch wieder Wasser auf. Und wenn sich das dann sammelt und katastrophisch abfließt, kann das wieder gefährlich werden.
1: Also das heißt, die Bergungsmannschaften können da eigentlich gar nicht richtig arbeiten, ohne selbst in Gefahr zu geraten.
21: Ja, und was vor allem noch ist, wie Sie gesagt haben, ist Monsunzeit. Die Böden sind gesättigt. Da passieren häufig kleinere Ereignisse wie Steinschläge, Murgänge, also Schlammlawinen. Und ich halte das für die größere Gefahr momentan. Auch diese Schlammablagerung, da kann man sehr schwierig arbeiten, weil das weich ist, das ist mit Wasser gesättigt, da sinkt man ein. Also es sind nicht nur diese beiden Seen, die sich gerade bilden, sondern es ist auch allgemein die Gefahrenlage, die da sehr schwierig ist.
1: Und sagen Sie, Herr Turowski, auch der Himalaya ist eine Region, die sich mit dem Klimawandel stark erwärmt. Gibt es da einen Zusammenhang?
21: Also für das Ereignis kann man das immer sehr schwierig sagen. Da können wir momentan keine seriösen Aussagen treffen. Aber man kann schon davon ausgehen, dass das eine Rolle spielt mit Schmelzen und Permafrostauflösung. Wir wissen, dass solche Ereignisse wegen des Klimawandels häufiger werden.
1: In den europäischen Alpen ist die Veränderung sehr stark zu beobachten. Die Gletscher schwinden, auch das nackte Gestein heizt sich auf. Im vergangenen Jahr hat ein Felsabbruch im Wallis in der Schweiz ein ganzes Dorf verschüttet. Sind die Geschehnisse in Nepal auch denkbare Szenarien in den Alpen?
21: Also rein grundsätzlich ja. Wahrscheinlich nicht in dieser Größenordnung. In den Alpen sind die Gebiete zugänglicher, sie sind sehr viel besser überwacht, wir haben bessere Instrumente. Und wie das in Platten war, in diesem Fall, den Sie erwähnt haben, konnte das Dorf vorher evakuiert werden. Also das wurde sehr genau beobachtet und man hat Maßnahmen eingeleitet. Und also technisch und vom Expertenwissen, was da ist, sind wir auf einem ganz anderen Level als im Himalaya.
1: Sie meinen von der Größe der Katastrophe, weil es einfach dort viel steiler ist in Nepal?
21: Genau, das ist die eine Sache, die Größe der Katastrophe. Also dieses Ereignis ist wirklich sehr, sehr ungewöhnlich. Ungewöhnlich groß, ungewöhnlich schnell. Aber eben auch schon von der Vorbereitung, von dem Wissen, was da ist, wie das beobachtet wird.
1: Alles Informationen von Jens Turowski. Er ist Geomorphologe am GFZ Helmholtz Geoforschungszentrum in Potsdam. Und wir haben gesprochen über die schreckliche Überflutungskatastrophe in Nepal und Tibet. 8.14 Uhr. Es hat ja fast schon Tradition, die Supermärkte stellen Ende August die Lebkuchen ins Regal und die Medien lästern drüber. Inforadio-Kolumnistin Doris Anselm hat keine Lust mehr auf dieses alle Jahre wieder der deutschen Humorkultur.
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0: Wann hat eigentlich Toastbrot-Saison? Genau immer oder gar nicht. Toastbrot kann man so jahreszeitenunabhängig herstellen wie Lebkuchen. Also was soll bei letzterem die jährliche Berichterstattung? Dann liegen halt jetzt schon Zimtsterne und Spekulatius im Supermarkt. Da liegen ja auch Schweinenackensteaks aus Qualzucht für 6,39 das Kilo. Und zwar ganzjährig, also auch dann, wenn es noch Monate hin ist bis zum Tag der Deutschen Einheit. Es fragt ja auch seit mindestens 40 Jahren keiner mehr, was für Monster das sind, die im Februar frische Äpfel essen wollen. Also keine eingelagerten. Pfui, das passt doch gar nicht zur Saison. Nö, im Allgemeinen futtern wir großzügig geistesabwesend hinweg über die Globalisierung und rund um die Urproduktion jeglicher noch so abwegiger Fressalien, die irgendjemand irgendwo grad wollen könnte. Nur einmal im Jahr, da kommt der August-Lebkuchen als Blitzableiter der Konsumkritik in alle Medien. Funktioniert psychologisch genau wie die sozialen Spendenaktionen Anfang Dezember, die uns erlösen von dem Unwohlsein darüber, wieder ein Jahr lang nichts am erbarmungslosen Grundsystem geändert zu haben. Ich habe das viele Jahre nicht durchschaut und auch Witze geschrieben und verkauft wie: Erster Supermarkt stellt Lebkuchen für übernächstes Jahr ins Regal. Tihihi. Übrigens habe ich den Beitrag hier vielleicht schon vorletztes Jahr geschrieben. Und jetzt freuen Sie sich gefälligst, dass dieser bitterböse Rant hier schon im August läuft und nicht zur besinnlichen Weihnachtszeit. Wenigstens wurde er in Deutschland produziert, handgetippt und mundgesprochen von einer anständig bezahlten Arbeitskraft. Mir. Also immer noch ein bisschen besser als so manches Toastbrot. Über Lebkuchen will ich mich, wie gesagt, nie wieder äußern.
1: Der arme Lebkuchen. 100 Sekunden Leben waren das mit Doris Anselm.
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1: Exakt 105 Tage mussten die Fans von Union Berlin auf die Bundesliga warten. Also die Fans aller anderen Vereine auch, aber für Union geht es morgen Nachmittag wieder los. Zum Auftakt in die neue Saison treffen die Eisernen auf Eintracht Frankfurt. ARD-Bundesliga-Reporter Jakob Rüger wird das Spiel morgen im Stadion kommentieren. Guten Morgen, Jakob.
3: Schönen guten Morgen.
1: Was erwartest du morgen für ein Spiel?
3: Ja, ich glaube, beide Mannschaften wissen noch gar nicht so genau, wo sie stehen. Frankfurt hatte im Pokal den Oberligisten St. Tönnies 11:0 geschlagen, ein Spiel ohne Aussagekraft, und Union hat ja gegen Zweitligist Braunschweig trotz zweimaligem Rückstand 4:2 gewonnen. Aber auch dort mehr Fragezeichen als wirklich klare Erkenntnisse hinterlassen. Also hören wir doch einfach mal, was Unions neuer Trainer Mauro Lustrinelli für ein Spiel erwartet.
5: Sicher für die Zuschauer sehr, sehr lustig, sehr dynamisch, sehr intensiv, mit viel Energie. Und ich glaube, dass am Schluss der Unterschied wird, die Mannschaft, die mehr Effizienz auf Platz bringt, wird sicher mehr Möglichkeit, das Spiel zu gewinnen.
3: Endlich wieder Schweizerdeutsch, ne? Hier in Berlin-Köpenick. Ja? Das klingt so ein bisschen wie Urs Fischer.
1: Lustig.
3: Ja, absolut. Also Effizienz, Torgefahr von Grund auf ein Problem der Unioner in den letzten Jahren, wird aber wichtig sicherlich in diesem Spiel, wie Mauro Lustrinelli gesagt hat. Frankfurt für mich favorisiert aufgrund der Qualität im Kader, aber eine Prognose bleibt wirklich verdammt schwer.
1: Oh, ja, und was denkst du, wenn er sagt, es wird lustig? Was wird denn Herr Lustrinelli dann für ein Spiel spielen lassen?
3: Ja, also der Schweizer ist ja in seiner Heimat sensationell mit Aufsteiger Thun Meister geworden. Schnell, dynamisch, aggressives Pressing, Umschalten in die Spitze. Das klingt auf dem Papier nach spektakulärem Fußball, den er zeigen will. Aber eigentlich hat Lustrinelli dafür bei Union gar nicht das Personal. Denn diese Art von Fußball ist ganz anders als das, was Union in den letzten Jahren gespielt hat. Es wird also Zeit brauchen. Ich bin gespannt, ob er die bekommt für seinen Fußball.
1: Und aus unserer Region spielen ja schon die Zweitligisten. Hertha BSC trifft heute Abend auf Eintracht Braunschweig. Geht die Erfolgsserie von zuletzt 2 Siegen weiter?
3: Ja, das wünschen sie sich ja alle bei der Hertha. Der Start war in der Tat vielversprechend. Ich habe den Eindruck, nach den ganzen Abgängen ist der große Druck, gewinnen zu müssen und auch aufzusteigen, weg bei den Berlinern. Da ist ein neuer Zusammenhalt, eine neue Lockerheit im Team von Trainer Stefan Deitl spürbar. Und das tut der Hertha echt gut. Nichtsdestotrotz, Braunschweig ist ein schwerer Gegner, weil schnell und offensiv ausgerichtet. Und das kann sich heute ab 18.30 Uhr schon so ein bisschen auch zeigen, wo Herthas Weg in den nächsten Wochen dann hinführt. Wird keine einfache Aufgabe für die Berliner.
1: Und Energie Cottbus trifft morgen auf Fürth. Ein wichtiges Duell im Abstiegskampf für die Lausitzer.
3: Ja, die Fürther kämpfen wie Cottbus um den Klassenerhalt. Da wäre ein Sieg natürlich echt wichtig. Energie hat mit Verletzungssorgen zu kämpfen. Aber alle hoffen, dass man an den starken Auftritt im DFB-Pokal letzte Woche gegen Augsburg anknüpfen kann. Gegen den Bundesligisten zeigten die Cottbusser trotz Pleite die bislang beste Saisonleistung. Die Heimspiele sind extrem wichtig für das Team von Trainer Klaus-Dieter Wollis. Deswegen wollen sie punkten.
1: Und sag mal, es ist jetzt noch was Wichtiges gekommen von der Leichtathletik. Soll ich das hier, Europameister Owen Ansah, soll ich das eben noch verlesen?
3: Ja, sehr gern. Bitte unbedingt.
1: Und zwar, der 200-Meter-Europameister Owen Ansah hat die von der nationalen Anti-Doping-Agentur NADA vorgeschlagene 4-jährige Sperre nicht akzeptiert. Und er hat ein Disziplinarverfahren beim Deutschen Sportschiedsgericht beantragt. Ist ja auch wichtig zu wissen. Aber du warst doch durch mit Fußball, oder?
3: Ich war durch mit Fußball.
1: Jakob Rüger im Inforadio Sport.
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1: So, jetzt wieder Kerstin Reinsch.
14: A15 Dreieck Spreewald-Forst. Zwischen Rogosen und Forst wird die Autobahn zwischen 9 und 10 Uhr in beiden Richtungen gesperrt. Hier wird Munition unschädlich gemacht. Stadtverkehr Berlin. Ein paar Minuten länger dauert es auf der A100 in Richtung Wedding vor der Baustelle Detmolder Straße. In Lichterfeld auf der Königsberger Straße in Richtung Zehlendorf und stadteinwärts auf dem Mariendorfer Damm vor der Körtingstraße. Mariendorf und Britz. Der Straßenzug Britzer Straße bis Moriner Allee ist zwischen Rixdorfer Straße und Buckower Damm in beiden Richtungen gesperrt nach einem Unfall. Eine neue Baustelle beginnt heute in Schöneberg. Die Ella-Barowski-Straße wird am Vormittag in Richtung Sachsendamm zwischen Hedwig-Dom-Straße und Quartiersweg bis Mitte Oktober gesperrt. 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
1: 8.21 Uhr. Einen schönen guten Morgen.
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1: Und ich bin Sabine Dahl. Bei dem Hackerangriff auf das Berliner Landesnetz sind offenbar mehr Daten abgeflossen, als uns der regierende Bürgermeister und die Innensenatorin zunächst gesagt haben. Und da stecken Erpresser dahinter. Hier die Nachrichten am Freitagmorgen mit Kerstin Reitsch.
14: Bei dem Hackerangriff auf das Berliner Landesnetz handelt es sich offenbar um einen Fall von Erpressung. Nach RBB-Informationen ist eine Lösegeldforderung an das Land Berlin eingegangen. Die Höhe der Summe ist nicht bekannt. Auch ist unklar, ob es sich tatsächlich um die Hacker oder um Trittbrettfahrer handelt. Die Senatskanzlei hat sich auf RBB-Anfrage bislang nicht geäußert. Am Vormittag soll es ein Treffen von Vertretern des Senats mit Sicherheitsbehörden des Landes und des Bundes geben. Vorgestern hatte die Senatskanzlei bekannt gegeben, dass die Hacker früher in das Landesnetz eingedrungen sind als bisher bekannt. Dabei sind vermutlich auch sensible personenbezogene Daten abgeflossen. Nach der Gewalttat an einer Schule in Neuzittau im Landkreis Oder-Spree sind noch viele Fragen offen. Die Polizei hat bisher nur wenige Informationen zu der Tat und den Opfern mitgeteilt. Auch zum Motiv gibt es noch keine gesicherten Erkenntnisse. Gestern sind auf dem Gelände der Schule eine Frau und ein Mann tödlich verletzt worden. Nach RBB-Informationen handelt es sich um eine 18 Jahre alte Schülerin und einen Hausmeister. Tatverdächtig ist ein 19-jähriger Deutscher. Er wurde vorläufig festgenommen. Heute kommen Schulpsychologen und Notfallseelsorger in die Schule, um die Kinder und Jugendlichen sowie die Lehrkräfte zu unterstützen. Nach der Sturzflut im Grenzgebiet zwischen Nepal und China droht eine weitere Überschwemmung. Wie das chinesische Staatsfernsehen berichtet, tritt ein See über die Ufer, der durch die Schlamm- und Geröllmassen aufgestaut wurde. China-Korrespondentin Eva Lambi-Schmidt.
4: Im tibetischen Teil des Katastrophengebiets wurden chinesischen Staatsmedien zufolge mehr als 1000 Menschen in Sicherheit gebracht, darunter knapp 500 Bewohner des Gebiets und mehr als 550 Touristen, die in der Gegend unterwegs waren. Die Zahl der Vermissten hat sich seit gestern nicht verändert. Weiterhin werden auf chinesischer Seite 558 Menschen vermisst. Aus dem Auswärtigen Amt in Berlin heißt es, sowohl in Nepal als auch in Tibet seien auch deutsche Staatsangehörige unter den Vermissten. Die Schlamm- und Geröllmassen auf den Straßen machen es den Helfern extrem schwer, zum Unglücksort vorzudringen.
14: Wegen stockender Tarifverhandlungen ruft die Gewerkschaft Verdi heute und morgen zum Streik im Groß- und Einzelhandel in Berlin und Brandenburg auf. An Kassen und Bedientheken kann es deshalb länger dauern. In den Supermarktregalen kann es Lücken geben. Für heute Mittag ist eine Kundgebung der Beschäftigten auf dem Breitscheidplatz in Berlin-Charlottenburg geplant. Die Arbeitgeberseite weigere sich seit Monaten, ein vernünftiges Angebot vorzulegen, hat die Verhandlungsführerin von Verdi Weißbach dem RBB gesagt.
6: Vor allen Dingen fordern wir, dass niemand mehr unterhalb des gesetzlichen Mindestlohns arbeitet, besonders, dass die 14,90 Euro im Jahr 2027 erreicht werden. Das liegt über dem gesetzlichen Mindestlohn. Und in diesem Jahr, wo der gesetzliche Mindestlohn bei 13,90 Euro liegt, dass alle Beschäftigten 14,20 Euro bekommen. Das auch wirklich ohne Ausnahme.
14: Conny Weißbach von der Gewerkschaft Verdi. Der Thüringer AfD-Fraktionschef Höcke unternimmt heute einen neuen Anlauf, um Ministerpräsident Vogt von der CDU aus dem Amt zu drängen. Im Landtag in Erfurt wird über einen Misstrauensantrag der AfD-Fraktion abgestimmt. Es ist der zweite in diesem Jahr. Die AfD begründet ihr Vorgehen damit, dass Vogt der Doktortitel aberkannt wurde. Ihm wird vorgeworfen, in seiner Promotionsarbeit abgeschrieben zu haben. Der CDU-Politiker hat vergeblich Widerspruch bei der TU Chemnitz eingelegt. Auch zwei Abgeordnete seines Koalitionspartners BSW haben Vogt in der Plagiatsaffäre heftig kritisiert. Beobachter rechnen trotzdem nicht mit einer Mehrheit für den AfD-Antrag. Die BSW-Fraktion hat zuletzt beschlossen, mit Nein zu stimmen. Die Behörden in Cherson in der Südukraine haben die Einwohner aufgerufen, die Stadt zu verlassen. Hintergrund sind die schweren russischen Angriffe auf die Infrastruktur. Die Strom- und Wärmeversorgung könne für längere Zeit ausfallen, sagte der Gouverneur der Region. Vor allem Familien mit Kindern und ältere Menschen sollten sich in Sicherheit bringen. Cherson liegt direkt an der Front und war zu Beginn des russischen Angriffskriegs 2022 mehrere Monate lang von russischen Truppen besetzt. Soweit die Nachrichten. 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Das Wetter. Heute mehr Wolken als Sonne, später sind ein paar Schauer oder Gewitter möglich bei 25 bis 30 Grad. Aktuell in Berlin, Friedrichshagen 18 und in Steglitz 19 Grad, in Mansnum, Oderbruch 16 und in Templin 19 Grad. Morgen ein Wechsel aus Sonne und Wolken, nachmittags vereinzelte Schauer bis 27 Grad. Die Zeit 8.26 Uhr.
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1: Und Sabine Dahl ist weiter für Sie im Studio. Guten Morgen. Noch immer ist die Straße von Hormus, diese wichtige Wasserstraße im Mittleren Osten, dicht. Noch immer sind die Kraftstoffpreise hoch. Noch immer gibt es keine Einigung zwischen den USA und Iran nach 6 Monaten Krieg. Aktuell gibt es keine Kriegshandlungen oder kaum. Diplomatische Verhandlungen gibt es wohl, aber wir wissen keine Einzelheiten. Zuletzt hat die US-Regierung mit drastischen Sanktionen gedroht. Mit einem Wirtschaftskrieg will der US-Präsident Iran in die Knie zwingen. Wie gesagt, militärisch greifen die USA ja kaum noch an. Zum Thema hatte ich Marie-Agnes Strack-Zimmermann von der FDP vor 1,5 Stunden im Live-Interview. Sie ist Vorsitzende des Verteidigungsausschusses im Europäischen Parlament. Die USA wollen jetzt den Wirtschaftskrieg verschärfen. Wie findet sie das?
16: Naja, das ist natürlich ein Ausdruck dessen, dass US-Präsident Trump stark unter Druck steht. Denn er hat angefangen, den Iran anzugreifen, hat 4 Wochen vorausgesagt, wahrscheinlich in Erinnerung, was in Venezuela passiert ist und wie schnell das ging. Und nun gehen ihm die Antworten aus. Und das ist natürlich dramatisch. Was er sich dabei denkt, das wissen wir alle nicht. Wir wissen nur, dass im November die Midterms Wahlen stattfinden in den USA und der Druck auf ihn innenpolitisch aus dem Senat heraus beziehungsweise aus dem Repräsentantenhaus, aus der Bevölkerung heraus in den USA riesig ist, diesen Krieg zu beenden.
1: Ist das ein Eingeständnis einer Niederlage? Wenn ich es nicht militärisch schaffe, dann eben wirtschaftlich?
16: Naja, er würde Ihnen wahrscheinlich sagen, nein, gut Ding will Weile haben. Aber Fakt ist natürlich, und ich glaube, Frau Dahl, da muss man daran erinnern, vor 6 Monaten gab es ja durchaus Hoffnung, wenn die Vereinigten Staaten die Mullahs dort angreifen, dass den Menschen im Iran die Möglichkeit endlich gegeben wird, freie Wahlen, ein anderes Leben zu führen. Wir dürfen ja nicht vergessen, dass seit 1979 die Menschen nicht nur in Unfreiheit leben, sondern wir sehen die Bilder im Januar, Februar. Übrigens, es gab noch nie so viele Hinrichtungen derzeit im Iran wie Jahre vorher. Das heißt, das war ja der Auslöser. Und es stellte sich eben heraus, dass Herr Trump glaubte, nur mit Menge, Masse und Militär reingehen zu können. Und ich glaube, nachdem Khamenei, also der militärische oder der hochrangige Führer, das als der gewissermaßen am ersten Tag umgebracht worden ist oder getötet worden ist und der Stabschef und Oberbefehlshaber und so weiter, dass man wirklich geglaubt hat, das geht nur ein paar Tage. Aber der Iran ist eben deutlich stärker, als Trump das annahm. Und nun versucht er eben, aus der Tüte andere Themen zu ziehen.
1: Also die Hoffnung relativ zu Beginn des Krieges, dass es zu einem Regime-Change im Iran kommen könnte, die ist perdu.
16: Das würde ich so sagen. Im Gegenteil. Dadurch, dass der Iran seit einem halben Jahr dagegen hält, und das darf man nicht vergessen. Inzwischen sind 18 US-Soldaten ums Leben gekommen, Hunderte verwundet. Das macht ja etwas. Und das bedeutet für die Menschen im Iran, dass diese Chance, ihnen die Freiheit zurückzugeben nach 50 Jahren, für mich in meinen Augen so gut wie vertan ist. Der eigentliche Verlierer ist das iranische Volk und das ist eine Tragödie.
1: Die Welt hat Iran schon mit massiven Sanktionen belegt. Ich komme wieder zurück auf den Einstieg, nämlich dass es jetzt ein Wirtschaftskrieg in erster Linie werden soll. Die Öltanker stecken fest in der Straße von Hormuz. Was könnte das denn für Auswirkungen haben auf den Iran?
16: Naja, es hat erstmal Auswirkungen auf uns, denn die Straße von Hormuz ist die Lebensader, durch die Öl und Flüssiggas transportiert wird. Das hat hier ja so eine massive Wirkung, dass bei uns selbst die Benzinpreise reagierten und nicht nur die. Das heißt, so ein Angriff bedeutet immer auch einen Rückschlag auf die eigene Wirtschaft. Ich glaube, das hat Trump überhaupt nicht wahrgenommen. Übrigens, gerade in den Vereinigten Staaten spielt der Benzinpreis eine riesige Rolle, weil es, ich sag das mal, die Menschen im Mittleren Westen unmittelbar berührt, weil man ohne Auto dort verloren ist. Das heißt, diese Form des Unterdrucksetzen funktioniert eben nicht. Und das wird auch Trump erklärt bekommen. Aber er ist ja nicht in der Realität.
1: Mit welchen Auswirkungen rechnen Sie auf Deutschland?
16: Naja, die Auswirkungen sind ja schon da. Und er hat ja nicht dezidiert gesagt, was er jetzt machen will, sondern er versucht natürlich aus einer Wundertüte etwas zu zaubern, in der, wenn Sie mich fragen, gar nichts mehr ist. Und wenn ich darauf hinweisen darf, wir haben als Deutsche ja auch angeboten, sozusagen die Straße von Hormuz wieder freizuräumen mit einem Minenjagdboot, was seit Monaten, ganz genau seit Juni, inzwischen wieder im östlichen Mittelmeer liegt, lange in Djibouti lag, also am Golf von Aden, um eingesetzt zu werden, um die Straße von Hormuz von Minen zu räumen. Das ist auch so eine Aktion gewesen, um im Grunde genommen Trump, der ja erwartet hat, dass der ganze Westen ihm nun beisteht, bei einem Angriff, den er sich ja vorher nicht hat genehmigen lassen, dass wir dort immer noch involviert sind, zeigt, dass die Bundesregierung und andere Regierungen in Europa sozusagen Wohlfall dem Präsidenten gegenüber sein wollen, dass er nicht sauer ist. Das ist ja alles ein Wahnsinn, dass wir auch zwei Schiffe jetzt dort liegen haben, die dringend in der Ostsee und im Nordatlantik gebraucht würden.
1: Die FDP-Politikerin Marie-Agnes Strack-Zimmermann mit Einschätzungen zum Iran-Krieg. Frau Strack-Zimmermann, Vorsitzende des Verteidigungsausschusses im EU-Parlament. Heute auf den Tag genau vor einem halben Jahr haben Israel und die USA Iran angegriffen. Wir haben heute den 28. August. Jetzt ist es 8.32 Uhr. Mit Stefan Evers, mit Steffen Krach, mit Elif Eralp waren wir schon unterwegs. Das sind alles Spitzenkandidaten für die Abgeordnetenhauswahl in Berlin. Am 20. September wählt Berlin ein neues Parlament und Bezirksverordnetenversammlungen. In dieser Woche stellen wir Ihnen die Spitzenkandidatinnen und Kandidaten vor. Und heute ist es Christine Brinker von der AfD. Sie und ihre Partei treten angesichts guter Umfragewerte selbstbewusst auf, hat RBB24 Landespolitikreporterin Sabine Müller beobachtet. Sie war mit Christine Brinker unterwegs.
7: Hallo, da kommt einer zielstrebig. Noch ein bisschen Infomaterial. Ja.
8: Am AfD-Stand in der Fußgängerzone Alt-Tegel geht Spitzenkandidatin Christine Brinker gut gelaunt in den Austausch mit Passantinnen. Die Resonanz sehr oft positiv.
9: Also ich drücke euch die Daumen.
23: Ich hoffe ja ganz stark, dass jetzt mal die AfD rankommt. Denn die wird unser Land retten.
24: Meine Stimme kriegen wir.
8: Super. Aber auch Kritikerinnen suchen das Gespräch mit der 54-Jährigen. Oft geht es dabei nicht um Berliner Landespolitik, sondern zum Beispiel um Thüringens AfD-Chef Björn Höcke, der vom Verfassungsschutz als gesichert rechtsextrem beobachtet wird. Eine Frau hält Brinker ihr Handy hin.
25: Der hat gesagt, dass die AfD im Allgemeinen gegen Frauenrechte und auch gegen Kinderrechte sei.
26: Echt? Also ich weiß nicht, in welchem Kontext er das gesagt hat. Deswegen ist es immer sehr schwierig, da auf sowas zu antworten, weil ich wirklich die Umstände nicht kenne.
8: Ausweichen, kein schlechtes Wort über Höcke von der gebürtigen Sachsen-Anhaltinerin Brinker. Auch wenn sie sich gerne gutbürgerlich gibt, Berührungsängste zu stramm rechtsextremen AfD-Parteifreunden hat sie nicht.
27: Könnte ich auch ein Foto mit dir machen?
26: Ja, na klar. Selfie?
27: Wo sind die?
26: Die Jungs, Foto.
8: Vom Berliner Westen in den Osten. Warmer Empfang für die Spitzenkandidatin in Hohenschönhausen. Autogrammwünsche, Selfies mit Fans und Erwartungen.
28: Steuern senken, mehr Wohnraum zu schaffen. Ich jetzt mache eine Ausbildung, habe Angst, keine Wohnung zu finden.
8: Die AfD will landeseigene Wohnungen bevorzugt an langjährige Berliner vergeben und Menschen mit wichtigen Jobs, etwa bei der Feuerwehr. Im animierten Erklärvideo der Fraktion sind die Wunschmieter alle weiß. Nur ein Bauarbeiter hat leicht gebräunte Haut. Kritik daran wischt Brinker weg.
26: Dunkelhaarig, rothaarig, blond, querbeet. Die breite Mischung. Wir können auch gerne noch den einen oder anderen mit einer dunkleren Haut ausstatten. Aber das ist doch ein Merkmal, was keine Relevanz hat.
8: In Umfragen bekommt die Berliner AfD aktuell etwa doppelt so viel Zuspruch wie bei der Wahl 2023. Liegt bei 16% oder sogar etwas darüber. weil das Programm ankomme, ist sich die Partei- und Fraktionschefin sicher.
26: Die Mehrzahl der Menschen, die uns wählen, sind keine Protestwähler mehr.
8: Unter Brinkers Führung ist die Berliner AfD seit 2021 härter geworden in ihren Positionen. Damals forderte sie im Wahlprogramm, Abschiebungen durchsetzen und Remigration ermöglichen. Jetzt will sie einen sofortigen Aufnahmestopp für Asylsuchende und eine Remigrationsbehörde. Auch die Vorsitzende selbst ist härter geworden. Ein Wort wie Volksfront hätte Christine Brinker früher nicht in den Mund genommen.
26: Wenn alle anderen Parteien eine Volksfront gegen uns bilden, ja, dann passiert früher oder später das, was wir wahrscheinlich in Sachsen-Anhalt erleben werden, nämlich eine Alleinregierung. Und mit Sachsen-Anhalt werden wir anfangen.
8: Demonstrativ breite Brust im Wahlkampf, auch wenn die Berliner AfD aktuell keine Regierungsoptionen hat, weil niemand mit ihr zusammenarbeiten will. So selbstbewusst Frontfrau Christine Brinker sich gibt, so dringend braucht sie ein richtig gutes Wahlergebnis. Die 54-Jährige ist nämlich schon zum dritten Mal Spitzenkandidatin und zweimal blieben die Wahlergebnisse unter den Erwartungen, waren nur einstellig. Diesmal muss Brinker liefern.
1: Die Spitzenkandidaten für die Abgeordnetenhaus am 20. September in Berlin. Heute war das jetzt Christine Brinker.
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1: US-Präsident Donald Trump hat aus dem Lake Ontario kurzerhand den Lake America gemacht, zumindest auf offiziellen US-Karten. Die nächste Provokation im ohnehin angespannten Verhältnis zu Kanada. Die beiden liefern sich ja einen Zollstreit. Die USA verlangen hohe Abgaben auf kanadische Waren. Was soll das jetzt mit dem neuen Namen für den See? Und wie abhängig ist Kanada wirtschaftlich von den USA? Darüber kann ich sprechen mit Wirtschaftsreporter Eftemis Angeloudis. Guten Morgen, Eftemis.
2: Guten Morgen, Sabine.
1: Präsident Trump begründet die Umbenennung auch mit dem wirtschaftlichen Verhältnis zu Kanada. Was will er uns damit sagen?
2: Ja, die Botschaft ist ziemlich eindeutig. Trump will demonstrieren, dass die USA immer am längeren Hebel sitzen. Er hat die Umbenennung ja schon damit begründet, dass man mit Ontario künftig wohl nicht mehr so viele Geschäfte machen werde. Und jetzt hat er daraus tatsächlich eine offizielle Anordnung gemacht. Allerdings gilt Lake America nur für die US-Regierung. Kanada übernimmt den Namen natürlich nicht. Trotzdem zeigt diese Symbolpolitik das Machtgefälle zwischen den beiden Staaten. Ich habe kurz geschaut, auf Google Maps und Apple Maps wurde es ja noch nicht umbenannt von Ontario See auf Amerika See. Aber der Golf von Mexiko, du erinnerst dich, der heißt ja jetzt auch auf der deutschen Version in Klammern Golf von Amerika. Und das zeigt eben auch die Technobilanz der USA und die große Abhängigkeit von ihnen.
1: Wirtschaftlich ist Kanada sehr viel stärker auf die USA angewiesen als umgekehrt. Wie groß ist die Abhängigkeit?
2: Die ist enorm. Rund 3/4 aller kanadischen Warenexporte gehen in die USA. Zuletzt waren das etwa 72-73%. Und das erklärt natürlich, warum Kanada bei diesem Zollstreit vorsichtig sein muss. Premierminister Mark Carney versucht zwar, neue Absatzmärkte zu erschließen, näher an die EU zu rücken, das haben wir ja gesehen, aber den US-Markt, den kann man nicht einfach ersetzen. Und allein die geografische Nähe macht den Handel ja zwischen den USA und Kanada besonders wichtig.
1: Besonders kompliziert wird es bei den Autos. Warum ist die Branche da so eng verflochten in beiden Ländern?
2: Ja, die Autoindustrie produziert praktisch über die Grenze hinweg. Zwischen Detroit und Toronto liegen 3,5 Stunden Autofahrt. Und ein Fahrzeug oder ein Bauteil, das kann mehrfach zwischen Kanada und USA hin und her gehen, bevor das fertige Auto dann beim Händler steht. Und gerade Ontario ist ein wichtiges Zentrum dieser Produktion und eng an die US-Lieferketten angebunden. Kommen auf einzelne Teile der Fahrzeuge plötzlich Zölle, verteuert das deshalb nicht nur die kanadischen Autos, es trifft eben auch die US-Hersteller, die auf kanadische Zulieferer angewiesen sind.
1: Ja, wollte gerade sagen, schaden sich die USA bei einem langen Handelskrieg nicht auch selbst?
2: Ja, genau. Kanada hat kurzfristig wahrscheinlich mehr zu verlieren, weil die Abhängigkeit vom US-Markt so groß ist. Aber letztendlich ist das eben ein klassischer und typischer Handelsstreit und Handelskrieg, bei dem beide Seiten verlieren.
1: Also Neues in dem Scharmützel zwischen Kanada und den USA. Der US-Präsident hat den Ontario-See jetzt in Lake America umbenannt.
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1: Kerstin Reinsch heißt aber heute Morgen auch Kerstin Reinsch.
10: Immer noch A15 Dreieck Spreewald-Forst. Zwischen Rogosen und Forst wird die Autobahn zwischen 9 und 10 Uhr in beiden Richtungen gesperrt. Hier wird Munition unschädlich gemacht. Stadtverkehr Berlin. Es dauert ein paar Minuten länger auf der A100 in Richtung Wedding vor der Baustelle Detmolder Straße. In Lichterfeld auf der Königsberger Straße in Richtung Zehlendorf. Und stadteinwärts auf dem Mariendorfer Damm vor der Körtingstraße. Mariendorf und Britz. Der Straßenzug Britzer Straße bis Moriner Allee ist zwischen Rixdorfer Straße und Bukower Damm in beiden Richtungen gesperrt. Hier hat es einen Unfall gegeben. Eine neue Baustelle ab heute in Schöneberg. Die Ella-Barowski-Straße wird am Vormittag in Richtung Sachsendamm zwischen Hedwig-Dom-Straße und Quartiersweg bis Mitte Oktober gesperrt.
1: 8.40 Uhr. Guten Morgen. Sabine Dahl im Studio.
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1: Ja, wir sortieren auch heute Morgen wieder für Sie. Was ist passiert? Was ist wichtig? Schrecklich, diese Gewalttat gestern in Neu-Zittau bei Berlin. Dazu in fünf Minuten ein Update vom Reporter. Was wissen wir über den Täter zum Beispiel? Da in 5 Minuten mehr. Erstmal neue

0: dass die Hacker früher in das Landesnetz eingedrungen sind als bisher bekannt. Dabei sind vermutlich auch sensible personenbezogene Daten abgeflossen. Nach der Gewalttat an einer Schule in Neuzitter im Landkreis Oder-Spree sind noch viele Fragen offen. Die Polizei hat bisher nur wenige Informationen zur Tat, den Opfern und dem mutmaßlichen Motiv mitgeteilt. Gestern sind auf dem Gelände der Schule eine Frau und ein Mann tödlich verletzt worden. Nach RBB-Informationen handelt es sich um eine 18 Jahre alte Schülerin und einen Hausmeister. Tatverdächtig ist ein 19-jähriger Deutscher. Er wurde vorläufig festgenommen. Heute kommen Schulpsychologe und Notfallseelsorger in die Schule, um die Kinder und Jugendlichen sowie die Lehrkräfte zu unterstützen. Nach der Sturzflut in Nepal werden immer mehr Opfer gemeldet. Die Behörden vor Ort sprechen inzwischen von fast 470 Toten. Mehr als 1400 Menschen werden noch vermisst, unter ihnen zahlreiche Touristen. Die Rettungsarbeiten sind inzwischen unterbrochen worden, weil sich hinter Schlamm- und Geröllmassen ein See aufgestaut hat, der eine neue Flut auslösen könnte. Am Mittwoch ist ein Gletscher abgebrochen und hat die Sturzflut ausgelöst, die ganze Ortschaften im Himalaya mitgerissen hat. Der Potsdamer Geowissenschaftler Turowski hat im RBB 24 Inforadio gesagt, dass sich so ein Ereignis nur schwer vorhersagen lasse.
1: Auf dem Dach der Welt ist das sehr, sehr schwierig aus logistischen Gründen. Man bräuchte Messnetze und genaue Beobachtungen und das sind riesige Gebiete, die sehr unzugänglich sind. Da muss man investieren und braucht Experten vor Ort und natürlich eine Mannschaft, die das im Blick behält.
0: Jens Turowski vom Helmholtz Geoforschungszentrum in Potsdam. Die Innenminister mehrerer Ostseeanrainerstaaten beraten heute in Flensburg darüber, wie sie bei der Abwehr sogenannter hybrider Bedrohungen besser zusammenarbeiten können. Laut Bundesinnenministerium geht es unter anderem um den Umgang mit Drohnenüberflügen oder Sabotageakte. Aus Flensburg, Bianca Schwarz.
2: Gemeinsam soll überlegt werden, wie kann man sich besser schützen, wo kann man voneinander lernen und an welchen Stellen ist eine engere Zusammenarbeit sinnvoll, zum Beispiel bei Frühwarnsystemen oder gemeinsamen Drohnenabwehrübungen. Dass sich viele EU-Länder momentan mit ähnlichen Fragen beschäftigen, liegt auch daran, dass die EU-Kommission die Mitgliedstaaten ermutigt hat, nationale Gesetze zum besseren Schutz zu schaffen. Da könnte es unter anderem um mehr Rechte für die Betreiber kritischer Infrastruktur gehen. Beispiel Stromversorger. Sie könnten künftig eine Drohne selbstständig vom Himmel holen dürfen, wenn es schnell gehen muss. Bisher ist das in Deutschland nur der Polizei erlaubt.
0: Union und SPD wollen zum Abschluss ihrer Fraktionsklausur in Münster einen Fahrplan für die Reformvorhaben der Regierung beschließen. Vor allem bei der Rente liegen die Positionen der Koalitionspartner noch deutlich auseinander. Beim Auftakt der Klausur gestern betonten die Fraktionschefs von Union und SPD Frei und Miersch, dass man Kompromisse finden müsse. Außerdem ist ein Beschluss zur inneren Sicherheit geplant. Über die Ergebnisse wollen Frei und Miersch sowie CSU-Landesgruppenchef Hoffmann am frühen Nachmittag informieren. Auf der Strecke von Cottbus Richtung Berlin kommt es heute Vormittag zu Einschränkungen. Die A15 wird wegen eines Munitionsfundes voll gesperrt. Bei Bauarbeiten ist eine Panzersprenggranate aus dem Zweiten Weltkrieg gefunden worden. Sie liegt zwischen den Anschlussstellen Rogosen und Forst und wird zwischen 9 und 10 Uhr gesprengt. Rund um die Fundstelle ist schon ein Sperrkreis eingerichtet worden. Vor allem Pendler zwischen Forst und Cottbus müssen Umleitungen über die Landstraße fahren. Soweit die Nachrichten. 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Das Wetter. Heute mehr Wolken als Sonne, später sind ein paar Schauer oder Gewitter möglich und zunehmend schwül bei 25 bis 30 Grad. Aktuell in Berlin am Mögelsee 18 und in Steglitz 19 Grad, in Frankfurt oder 17 und in Bad Liebenwerda 20 Grad. Morgen ein Wechsel aus Sonne und Wolken, nachmittags vereinzelte Schauer bis 27 Grad. Die Zeit 8.45 Uhr.
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4: Mit Sabine Dahl, guten Morgen. Was für eine schreckliche Tat. Gestern Nachmittag in Gosen, Neuzittau, das liegt östlich von Berlin. In einer Schule ersticht ein 19-Jähriger wahrscheinlich seine Ex-Freundin und den Hausmeister der Schule, der dem Mädel zu Hilfe geeilt sein soll. So soll es abgelaufen sein. Gestern haben die Ermittlungen noch am Anfang gestanden. Andreas Oppermann, Reporter im RBB-Studio Frankfurt-Oder, liefert uns im Gespräch jetzt den letzten Stand der Dinge. Er war gestern bis spät am Abend am Tatort.
5: Ja, du hast es, glaube ich, richtig beschrieben. Das ist das, was wir wissen. Die Polizei hat sich gestern schwer getan, den genauen Tatablauf zu benennen. Sie hat auch noch nicht von einem

0: Messer besprochen, obwohl wir eigentlich alle aus dem Umfeld gehört haben, dass es sich um eine Messertat gehandelt haben soll. Der 19-Jährige soll auf den Schulcampus gekommen sein, in eine 12. Klasse, wo die 18-Jährige war, soll dort die Tat vollbracht haben. Der Hausmeister soll sich dazwischen begeben haben und beide sollen so schwer verletzt gewesen sein, dass sie dann an den Folgen der Stichwunden gestorben sind. Aber die Polizei hat sich, wie gesagt, sehr schwer getan, den genauen Hergang zu beschreiben, denn der Täter wurde dann sofort festgenommen, nach Fürstenwalde in die Polizeiwache gebracht und dort verhört. Wahrscheinlich will die Polizei heute mehr sagen oder die Kommunikation an die Staatsanwaltschaft abgeben.
1: Mhm. Das heißt also, über den Hintergrund der Tat weißt du auch nichts?
0: Nein, nichts Genaues. Es ist im Umfeld und aus mehreren Quellen, die man gehört hat, tatsächlich von einer Beziehungstat die Rede. Das sagt auch die Polizei selbst, eine Beziehungstat. Sie spricht nicht von Femizid, aber vielleicht war das auch einer der Gründe, warum sich die Polizei so schwer getan hat, was Konkretes zu sagen. Denn mit jedem Begriff ist ja sehr viel Interpretationsspielraum geöffnet. Insofern warten wir mal ab, was heute genau gesagt wird. Aber ich gehe auch mal davon aus, dass es eher ein Femizid war.
1: Und weißt du etwas mehr über den Täter? 19 Jahre alt, hast du gesagt?
0: Ja, es soll ein Deutscher sein, aber mehr Informationen haben wir tatsächlich nicht. Da hat sich die Polizei sehr in Schweigen gehüllt.
1: Wie sieht es heute Morgen vor der Schule aus?
0: Gestern Abend, kurz nach 7:30, haben Schülerinnen, Eltern, Menschen aus dem Ort Neuzittau, der ja nur 1400 Einwohner hat, angefangen, vor dem Gelände Blumen abzulegen, Grablichter aufzustellen, stilles Gedenken. Und das ist heute natürlich auch noch da, die Blumen und die Grablichter, Kuscheltiere und so weiter. Und das wird heute wahrscheinlich im Laufe des Tages auch noch mehr.
1: Was ist das eigentlich für eine Schule, Andreas?
0: Es ist eine Privatschule, die auch in Grünheide einen großen Campus hat. Wie gesagt, Neuzittau hat 1400 Einwohner. In diesem Schulcampus sind bis zu 600 Kinder, von der Kita bis zum Abitur, unterschiedliche Schulformen. 250 bis 350 Euro kostet das Schulgeld. Und die Schülerinnen und Schüler kommen wirklich nicht nur aus Neuzittau, sondern aus der ganzen Region. Und die Schule hat einen sehr guten Ruf. Auch die Schule in Grünheide haben ganz viele unterschiedliche Angebote. Und an der Schule kann es mit Sicherheit nicht gelegen haben.
1: Gestern habt ihr schon herausgefunden, heute findet kein Unterricht an der Schule statt. Ein Notfallteam des Schulamtes soll heute die Schüler und Lehrer betreuen. Was ist da heute geplant?
0: Ja, nicht nur ein Notfallteam des Schulamtes, sondern da kommen auch wieder Seelsorger, Notfallseelsorger, die ja gestern auch schon da waren. Da wird ganz viel Betreuung psychologischer angeboten für all diejenigen, die heute in die Schule kommen. Aber wie gesagt, es gibt keinen Zwang, heute in die Schule zu kommen. Wenn die Eltern die Kinder und Jugendlichen auffangen können und die Schüler nicht kommen wollen, dann ist das auch in Ordnung. Aber es geht heute vor allem darum, dass man miteinander spricht, dass man miteinander aufarbeitet, was da passiert ist, damit da niemand die Trauer, vielleicht auch die Wut, die da entsteht, in sich hineinfrisst.
1: Andreas Oppermann, Reporter im RBB-Studio Frankfurt-Oder. Er hat uns das Neueste berichtet von der Gewalttat an einer Schule in Gosen in Neuzittau.
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1: Genau, hier ist das RBB 24 Inforadio, 8.50 Uhr. Ich habe einen dringenden Verkehrshinweis. Vorsicht auf der A10, dem nördlichen Berliner Ring, Richtung Dreieck-Havelland. Zwischen Kreuz Oranienburg und Dreieck-Havelland liegen Holzteile auf der rechten Spur. Vorsicht auf dem nördlichen Berliner Ring, zwischen Kreuz Oranienburg und Dreieck-Havelland, Holzteile auf der rechten Spur. Und damit zum Hackerangriff auf das Berliner Landesnetz. Vor allem die Senatsverwaltungen Bau und Verkehr waren betroffen und es sind wohl doch mehr Daten abgeflossen als ursprünglich gedacht, auch personensensible Daten. Und jetzt wissen wir, dieser Hackerangriff ist wohl ein Erpressungsfall. Wie der RBB aus mehreren Quellen erfahren hat, ist eine Lösegeldforderung an das Land Berlin eingegangen. Angela Ulrich aus der RBB 24 Landespolitik.
3: Eine Menge ist allerdings noch unklar. Sind das wirklich die Angreifer auf das Berliner Landesnetz, die sich jetzt mit der Forderung nach Lösegeld gemeldet haben? Oder Trittbrettfahrer? Und auch wie hoch die Lösegeldforderung ist, wurde zunächst nicht bekannt. Die Senatskanzlei hat sich auf RBB-Anfrage dazu nicht geäußert. Am Vormittag soll es ein Treffen der Sicherheitsbehörden, der Senatskanzlei und der betroffenen Verwaltungen geben. Nach RBB-Informationen sind Vertreter des Cyberabwehrzentrums von BSI, LKA, BKA sowie des Verfassungsschutzes ins ins Rote Rathaus eingeladen. Beim Hackerangriff sind nach Angaben der Senatskanzlei mehr Daten abgeflossen als ursprünglich bekannt gemacht. Die Hacker haben offenbar auch mindestens eine Woche vor Entdeckung ihr Unwesen getrieben, vielleicht länger. Welche Daten genau abgeflossen sind, ist weiter nicht bekannt. Ein Notfallstab tagt. Eine US-Spezialfirma scannt das Berliner Landesnetz. Die Untersuchungen sollen noch einige Monate andauern.
1: Informationen von Angela Ulrich aus der RBB 24 Landespolitik-Redaktion. 9:09. Für Astronomiefans ist dieser August echt ein Fest. Ein Spektakel nach dem anderen. Erst die Sonnenfinsternis am 12. August. Das war die größte seit 1999. Und dann noch am selben Abend, in derselben Nacht, die Perseiden. Der alljährliche Sternschnuppenstrom. Der war in diesem Jahr besonders gut zu sehen, weil die Nacht war schön schwarz und der Himmel sternenklar. Und dann in der Nacht von gestern auf heute früh, also früh am Morgen, eine partielle Mondfinsternis. Um 4.34 Uhr ist es losgegangen und zwischen 5 und 6 sollte sie am besten zu sehen sein. Sollte. Es war eben nicht knallschwarz und sternenklar. Wegen Wolken und Regen war in Berlin und auch in großen Teilen Brandenburgs kaum was zu sehen. Die Direktorin des Planetariums am Insulaner in Schöneberg in Berlin, Monika Stesche, trägt es mit Fassung.
4: Ich bin eigentlich nicht so enttäuscht, denn ich habe einfach schon so viele Finsternisse, Mond- oder Sonnenfinsternisse hier auf der Plattform erlebt. Das ging von die ganze Nacht eine wunderschöne Finsternis bis zu Lausigkeit im Nebel. Also es gibt alles.
1: Und immerhin gab es im Planetarium am Insulaner ja die Möglichkeit, sich im Livestream anzuschauen, wie die Mondfinsternis in Sevilla in Spanien ausgesehen hat. Und von dort gab es richtig gute Bilder. Monika Stesche beschreibt uns, was wir verpasst haben.
4: Wir hätten ihn nur ganz leicht rot gesehen, also nicht so intensiv rot wie bei einer totalen Mondfinsternis. Es ist ja nur eine partielle Mondfinsternis gewesen, wenn auch eine relativ tiefe, also fast 96%. Wir haben immer noch ein ganz klein wenig Licht von der Sonne, was quasi durch die Erdatmosphäre seitlich durchfällt. Da kommt wie bei einem Sonnenauf- oder Untergang das rote Licht am besten durch. Und das wird durch die Erdatmosphäre dann in den Kernschatten reingelenkt, auf den Mond selber. Übrigens, wenn man auf der Mondoberfläche gestanden hätte, dann zu dem Zeitpunkt, dann hätte man eine Sonnenfinsternis erlebt, verursacht durch die Erde vor der Sonnenscheibe.
1: Monika Stesche, die Direktorin des Planetariums am Insulaner in Schöneberg. Also von der Mondfinsternis heute Nacht, heute Morgen, war hier bei uns in der Region nicht sehr viel zu sehen.
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1: Hat aber stattgefunden. Wir haben es von der Frau gehört. 8.54 Uhr jetzt. Morgen geht der Tanz im August zu Ende, das internationale Tanzfestival. 19 Tanzproduktionen aus aller Welt waren in den vergangenen 2,5 Wochen in Berlin zu sehen. Das bedeutendste deutsche Festival für den zeitgenössischen Tanz. Gestern Abend gab es die letzten beiden Gastspielpremieren und mit dabei wieder RBB-Tanzexperte Frank Schmidt. Frage an ihn, was waren das für Stücke zum Abschluss des Tanzfestivals?
5: Das eine war eine Clownerie, eine Groteske und das andere, das war ein Stück über Gemeinschaft, Widerstand und Kampf. Ein Anknüpfen an die Geschichte der Maroons, seit dem 16. Jahrhundert in der Karibik, in Lateinamerika, in den USA, Gemeinschaften von Menschen, die der Sklaverei entkommen sind, die so autonome Gemeinschaften gegründet und teilweise auch bewaffnet gegen Sklavenhalter und Kolonialherren gekämpft haben. An sie hat der brasilianisch-französische Choreograf Calisto Neto erinnert, mit einer Gruppe so queerer Performerinnen und Performer. Eine Transperson war auch dabei.
1: Das ist ja interessant, habe ich noch nie gehört, diese Geschichte. Wie hat der Choreograf daran erinnert?
5: Mit ganz persönlichen Geschichten der Performer, etwa über ihre Herkünfte oder auch Träume, wie den von einer allgemein anerkannten, von keiner Seite angegriffenen Universität für Transmenschen. Das ist ein Stück, in dem die Performer tanzen, feiern auf der Bühne, grillen, in dem sie eine liebende Gemeinschaft bilden, wütende, ängstliche, seid ihr uns gefährlich, Blicke ins Publikum werfen. Ein Stück, das dann wie ein Konzert endet. Einer der Performer spielt ein Klavierstück von Julius Eastman, dem schwulen, schwarzen, radikal avantgardistischen amerikanischen Minimal Music Komponisten, weil dieses queere Empowerment-Stück ist neben der Erinnerung an die Maroons auch eine Hommage an Julius Eastman.
1: Und worum ging es in dem anderen Premierenstück gestern Abend? Du hast mir vorab gesagt, das war eine Clownerie?
5: Ja, das war so eine burleske Persiflage auf Ballett, Tanz, Revue, Oper, Kunst des 20. Jahrhunderts, roboterartige Tänzer, Aerobik auf Droge. Das Stück der slowenischen Kompanie En Knapp, schon lange nicht mehr in Berlin, ist auch eine Auseinandersetzung mit der Bauhausgeschichte, mit dem berühmten triadischen Ballett von Oskar Schlemmer, 1920 Uhr aufgeführt. Ganz viel Technomusik, ganz viel Tschaikowski. Dazu hat En Knapp so eine Harlekinade gezeigt, also immer alberner, immer fröhlicher, immer kurioser, kurzweilig, ein bisschen leichtgewichtig, aber wirklich sehr unterhaltsam.
1: So, mein Lieber, Strich drunter. Du hast in den letzten 2,5 Wochen 18 der insgesamt 19 Tanzstücke gesehen. Wie fällt dein Fazit zu dieser mittlerweile 38. Ausgabe vom Tanz im August aus?
5: Also für mich ist diese Ausgabe hinter den Erwartungen an ein ja auch international bedeutendes Festival für den zeitgenössischen Tanz zurückgeblieben. Etliche Stücke waren kaum mehr als Durchschnitt, waren akzeptabel, so nach dem Motto kann man machen, muss aber auch nicht sein. Höhepunkte waren das Gastspiel der Cloud Gate Dance Company aus Taiwan mit seiner Feier der Schönheit der Natur und auch das Stück von Marco da Silva Ferreira, das war so pures, kämpferisches, queeres Empowerment, das war eine absolute Wohltat nach dem Anschlag auf dem Berliner CSD. Eine Zusammenfassung der Tops und Flops, die gibt's gleich zum Nachlesen auf rbb24 online. Hier ist er noch ein Glücksfall erwähnt, nämlich eine Entdeckung, noch nie in Berlin, die Choreografin Lenio Kaklea mit ihrer jungen griechischen Kompanie zum ersten Mal beim Tanzfest Les Oiseaux, die Vögel, ein Stück so voller Tanzlust und Freude, erfrischend fantasievoll, teilweise sogar euphorisierend und sowas, das hat dann versöhnt mit einem eher schwächlichen Tanzfestivaljahrgang.
1: Na, das ist die Bilanz von Frank Schmidt, von dem rbb-Tanzexperten. Übrigens, morgen Nachmittag Abschluss, da gibt es ab 15 Uhr auf dem Tempelhofer Feld das Outdoor-Battle. Die Zuschauer entscheiden mit ihrem Applaus, welche Urban-Dance-Tänzer in die nächste Runde weiterkommen. Morgen ab 15 Uhr auf dem Tempelhofer Feld in Berlin. Ja, und das könnte hier auch ein Battle werden, denn also nicht zwischen Jessica Wiener und mir. Erstmal schönen guten
6: Morgen. Guten Morgen, Sabine, erstmal.
1: Ja, das wollte ich lieber vorweg schicken. Guten Morgen, meine Liebe. Jessica übernimmt jetzt nämlich und du hast das Thema Own Ansa. Und ich meine da Battle, weil der Mann zieht vor Gericht, oder?
6: Naja, also erstmal nochmal die Erinnerung, ist ja der schnellste Sprinter Deutschlands. Wir erinnern uns an seine Erfolge bei der Leichtathletik-EM vor ein paar Wochen in Birmingham. Problem, ihm droht ja weiterhin eine Dopingsperre. Er hat die vorgeschlagene 4-Jahres-Sperre der nationalen Anti-Doping-Agentur heute abgelehnt. Was das jetzt genau bedeutet, ob er nun vor Gericht zieht, wie auch immer, das lassen wir uns gleich erklären von unserem Sportkollegen und zwar in einer Viertelstunde.
1: Wunderbar. Jessica Wiener für Sie am Mikrofon, Kerstin Reinsch ebenso und Sabine Dahl wünscht schon jetzt schönen Freitag, schönes Wochenende, ade.
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7: Vorsicht auf der A10 nördlicher Berliner Ring Richtung Dreikafelland. Zwischen Kreuz-Oranienburg und Dreikafelland liegen Holzteile auf der rechten Spur. A15 Dreieck-Spreewald-Forst. Zwischen Rogosen und Forst ist die Autobahn bis 10 Uhr in beiden Richtungen gesperrt. Hier wird Munition unschädlich gemacht. Stadtverkehr Berlin. Ein paar Minuten länger dauert es jetzt auf der A100 Richtung Wedding vor der Baustelle Detmolder Straße. In Lichterfeld auf der Königsberger Straße in Richtung Zehlendorf und stadteinwärts auf dem Mariendorfer Damm vor der Körtingstraße. Mariendorf und Britz. Der Straßenzug Britzer Straße bis Moriner Allee ist zwischen Rixdorfer und Buckower Damm in beiden Richtungen gesperrt.
6: 9 Uhr.
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6: Jessica Wiener hier. Schönen guten Morgen. In der Grenzregion zwischen Nepal und China werden nach der Sturzflut immer noch fast 1000 Menschen vermisst. Viele von ihnen sind ja ausländische Touristen. Die Rettungsaktionen sind schwierig und sie drohen auch noch gefährlicher zu werden. Erstes Thema jetzt in den Nachrichten, die hat Kerstin Reinsch für uns.
7: Nach der Sturzflut im Grenzgebiet zwischen Nepal und China droht eine weitere Überschwemmung. Wie das chinesische Staatsfernsehen berichtet, tritt ein See über die Ufer, der durch die Schlamm- und Geröllmassen aufgestaut wurde. China-Korrespondentin Eva Lambi-Schmidt.
8: Im tibetischen Teil des Katastrophengebiets wurden chinesischen Staatsmedien zufolge mehr als 1000 Menschen in Sicherheit gebracht, darunter knapp 500 Bewohner des Gebiets und mehr als 550 Touristen, die in der Gegend unterwegs waren. Die Zahl der Vermissten hat sich seit gestern nicht verändert. Weiterhin werden auf chinesischer Seite 558 Menschen vermisst. Aus dem Auswärtigen Amt in Berlin heißt es, sowohl in Nepal als auch in Tibet seien auch deutsche Staatsangehörige unter den Vermissten. Die Schlamm- und Geröllmassen auf den Straßen machen es den Helfern extrem schwer, zum Unglücksort vorzudringen.
7: Bei dem Hackerangriff auf das Berliner Landesnetz handelt es sich offenbar um einen Fall von Erpressung. Nach RBB-Informationen ist eine Lösegeldforderung an das Land Berlin eingegangen. Die Höhe der Summe ist nicht bekannt. Auch ist unklar, ob es sich tatsächlich um die Hacker oder um Trittbrettfahrer handelt. Die Senatskanzlei hat sich auf RBB-Anfrage bislang nicht geäußert. Am Vormittag soll es ein Treffen von Vertretern des Senats mit Sicherheitsbehörden des Landes und des Bundes geben. Vorgestern hatte die Senatskanzlei bekannt gegeben, dass die Hacker früher in das Landesnetz eingedrungen sind als bisher bekannt. Dabei sind vermutlich auch sensible personenbezogene Daten abgeflossen. Nach der Gewalttat an einer Schule in Neuzitter im Landkreis Oder-Spree sind noch viele Fragen offen. Die Polizei hat bisher nur wenige Informationen zur Tat, den Opfern und dem mutmaßlichen Motiv mitgeteilt. Gestern sind auf dem Gelände der Schule eine Frau und ein Mann tödlich verletzt worden. Nach RBB-Informationen handelt es sich um eine 18 Jahre alte Schülerin und einen Hausmeister. Tatverdächtig ist ein 19-jähriger Deutscher. Er wurde vorläufig festgenommen. Heute kommen Schulpsychologen und Notfallseelsorger in die Schule, um die Kinder und Jugendlichen sowie die Lehrkräfte zu unterstützen. Deutschland und andere Ostseeanrainer wollen heute darüber beraten, wie sie sich besser gegen hybride Bedrohungen schützen können. Schwerpunkt ist die Gefahr durch Drohnen. Bundesinnenminister Dobrindt hat seine Amtskollegen unter anderem aus Polen, Dänemark und dem Baltikum zu Beratungen nach Flensburg eingeladen. Ein Thema des Treffens ist der Schutz kritischer Infrastruktur, insbesondere von Flug- und Seehäfen. Im Gespräch sind unter anderem gemeinsame Drohnenabwehrübungen. In Deutschland hat zuletzt ein Anschlagsversuch mit einer Drohne am Flughafen in Leipzig für Aufsehen gesorgt. Im Thüringer Landtag versucht AfD-Landeschef Höcke heute ein weiteres Mal zum Ministerpräsidenten gewählt zu werden. Am Vormittag müssen die Abgeordneten über ein Misstrauensvotum gegen Ministerpräsident Vogt abstimmen, das die AfD beantragt hat. Aus Erfurt Uli Sondermann-Becker.
9: 55 Stimmen bräuchte der gebürtige Nordrhein-Westfale im 88-köpfigen Thüringer Landtag. Seine eigene Fraktion bietet 32 Stimmen auf. Mit einer ausreichenden Unterstützung der anderen Landtagsfraktionen kann Höcke nicht rechnen. Die Linke steht zwar in Opposition zu Mario Vogt und dessen Brombeer-Regierung, aber noch größer ist ihre Abneigung gegen Höcke. Auch bei CDU und SPD sind die Fronten klar. Und das BSW? Die Fraktion hat gerade entschieden, mit Nein, also gegen Höcke zu stimmen. Allerdings, die Abstimmung über das Misstrauensvotum ist geheim. Beim letzten Versuch hatte Höcke eine Stimme mehr bekommen, als seine AfD-Fraktion Mitglieder hat.
7: US-Präsident Trump hat angeordnet, dass der Ontario-See in Lake America umbenannt wird. Trump hat gestern ein entsprechendes Dekret unterzeichnet. Der kanadische Premierminister Carney betonte daraufhin, dass der See immer Ontario-See heißen werde. Kanada könne nicht gezwungen werden, die neue Bezeichnung zu übernehmen. Durch den Ontario-See verläuft die Grenze zwischen der kanadischen Provinz Ontario und dem US-Bundesstaat New York. Hintergrund für den Streit ist der Handelskonflikt zwischen den USA und Kanada. Nachdem die US-Regierung hohe Zölle gegen das Nachbarland verkündet hatte, verhängte Kanada Gegenzölle. Soweit die Nachrichten. 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Das Wetter. Heute mehr Wolken als Sonne, später sind ein paar Schauer oder Gewitter möglich, dabei zunehmend schwül, bei Höchstwerten zwischen 25 und 30 Grad. Aktuell in Berlin am Mögelsee 18 und in Steglitz 19 Grad, in Frankfurt oder 17 und in Bad Liebenwerda 20 Grad. Morgen ein Wechsel aus Sonne und Wolken bei 24 bis 27 Grad. Die Zeit 9.05 Uhr.
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10: Jessica Wiener hier, schönen guten Morgen.
6: auf den Tag genau. Seit 6 Monaten herrscht Krieg zwischen den USA und dem Iran. Die Folgen spüren viele Menschen vor allem beim Tanken oder beim Blick auf die Preise im Supermarkt. Zu Beginn des Krieges war die Sorge groß, dass eine neue Ölkrise droht. Doch der Internationale Währungsfonds zieht jetzt eine überraschende Zwischenbilanz. Die Weltwirtschaft habe den Energieschock bislang besser verkraftet als befürchtet. Ob Licht am Wirtschaftshorizont zu sehen ist, darüber habe ich mit Klaus-Jürgen Gern vom Institut für Weltwirtschaft in Kiel gesprochen. Und ich habe ihn zuerst gefragt, ob die Wirtschaft ein halbes Jahr nach Kriegsbeginn glimpflicher davon gekommen ist als erwartet.
10: Ja, das kann man, glaube ich, so sagen. Wir hatten doch die Erwartung, dass diese enorme Menge an Öl, die dem Weltmarkt fehlt, stärkere Spuren hinterlassen würde im gesamten Wirtschaftsgeschehen weltweit und auch hier in Deutschland.
6: Hierzulande bei der schleppenden deutschen Wirtschaft zeigen Konjunkturprognosen auch wieder in eine positive Richtung. Die Verbraucher werden konsumfreudiger. Der Preisschock ist ja also überwunden?
10: Ja, da wäre vielleicht ein bisschen früh Entwarnung zu geben. Bislang sind die Preise insbesondere an den Tankstellen ja nicht gesunken. Wir sehen, dass die Situation bei den Produktmärkten deutlich enger offenbar ist als auf dem Rohölmarkt. Dort sind die Preise niedriger als im März, als der Krieg ausbrach, während an den Tankstellen das eigentlich nicht zu erkennen ist. Und die Situation in der Straße von Hormuz ist ja nicht geklärt. Es sieht im Moment eben wieder so aus, als ob die Straße noch längere Zeit zubleiben würde. Und dann könnte mit der Zeit dann doch die Möglichkeit aus den Ölreserven den Ölbedarf abzudecken, immer schwieriger, immer kleiner werden. Und dann könnte sich auch am Markt noch einmal ein Preisanstieg ergeben, den wir im Moment nicht sehen.
6: Also ich fasse mal zusammen, die Preise an den Tankstellen sind nach wie vor hoch. Das haben Sie gesagt, die Sperre der Straße von Hormuz nicht aufgehoben. Wir haben das jetzt besser verkraftet, eben wegen dieser strategischen Reserven. Habe ich das richtig verstanden?
10: Die Reserven, nicht nur die strategischen, sondern auch die Reserven, die ansonsten von den Marktteilnehmern, von den Unternehmen selber gehalten werden konnten, einen Gutteil der Lücke bisher abfedern. Und hinzu kommt, dass auch der Ölverbrauch tatsächlich sehr stark gesunken ist. Es ist offenbar gelungen, den Ölkonsum ohne große Bremsspuren in der gesamten Wirtschaft deutlich zu reduzieren.
6: Welche Rolle haben politische Maßnahmen bei dieser Entspannung gespielt? Unterstützung für die Wirtschaft, für die Verbraucher bei Energiepreisen?
10: Das hat in der Nachfrage sicher geholfen in einigen Ländern, dass die Preise geglättet wurden, dass die Konsumenten und auch Unternehmen entlastet wurden. Aber den größeren Teil hat der Markt selber gespielt. Hier ist festzustellen, wie auch bei anderen größeren Krisen, die wir in der letzten Zeit hatten, dass die Weltwirtschaft in der Lage ist, auch größere Schocks in relativ kurzer Zeit zu verarbeiten und auf Wachstumskurs zurückzukommen. Wir haben eben auch Elemente in der Weltwirtschaft, die derzeit sehr stark stützen oder schieben. Und hier ist zuallererst der KI-Boom zu nennen, der die Investitionen treibt und den Handel mit damit verbundenen Gütern. Und das hat die Weltwirtschaft insgesamt und insbesondere auch die asiatische Wirtschaft sehr stark gestützt, sodass wir dort, anders als erwartet, wenig Bremsspuren sehen. Die Wirtschaft dort wächst weiter sehr stark, obwohl eben diese Länder besonders stark eigentlich auf das Öl und auch das Flüssiggas aus dem Golf angewiesen waren oder sind.
6: Jetzt haben Sie auch schon angedeutet, ganz gebannt ist die Gefahr aber auch noch nicht. Und IWF-Chefin Kristalina Georgi warnt auch vor einer neuen Inflationswelle, falls die Ölpreise wieder deutlich steigen. Wie real ist denn dieses Risiko?
10: Das Risiko schätze ich für durchaus real ein. Das hängt davon ab, wie sich die Lage am Persischen Golf weiterentwickelt. Im Moment gehen die Märkte offenbar immer noch davon aus, dass die Straße in absehbarer Zeit wieder geöffnet wird und das Öl dann wieder fließen kann. Wenn sich diese Einschätzung ändert, dann wird auch der Ölpreis vermutlich wieder einen erheblichen Aufwärtsdruck bekommen. Denn die Ölreserven, aus denen man den Bedarf dann weiter decken kann, die nehmen doch rapide ab.
6: Anschließend, was müsste passieren, damit sich die Lage spürbar entspannt? Reicht dann ein stabiler Waffenstillstand oder werden die wirtschaftlichen Folgen doch noch lange nachwirken?
10: Also es ist zentral, dass wir irgendwann eine stabile Lösung bekommen und die Versorgung mit dem Öl aus dem Golf auch dann wieder verlässlich zustande kommt. Ohne dem wird über kurz oder lang dann doch die Weltwirtschaft insgesamt leiden und dann wird auch die deutsche Wirtschaft darunter leiden. Gegenwärtig kommt der Schub für die deutsche Wirtschaft vor allen Dingen von den Exporten. Und das hängt eben damit zusammen, dass diese Aufwärtselemente für die Weltwirtschaft insgesamt im Moment überwiegen. Aber falls dann eine zweite Runde von Ölpreisanstiegen und Ölverknappung kommen sollte, dann könnte sich eben dieser Wind drehen. Und da würde dann die deutsche Wirtschaft auch ihren Schub, der ja vor allen Dingen von der Außenwirtschaft kommt, wieder verlieren.
7: Einschätzungen von Klaus-Jürgen Gern vom Institut für Weltwirtschaft in Kiel. Neuzittau liegt idyllisch zwischen Wiesen und Wäldern an der Spree südöstlich von Berlin. Und hier an einer Schule kommt es gestern Nachmittag gegen 14 Uhr zu einer Gewalttat. Zwei Menschen sterben, eine 18-jährige Schülerin und ein 30-jähriger. Es soll sich um den Hausmeister handeln. Der mutmaßliche 19-jährige Angreifer konnte noch am Tatort festgenommen werden. Zahlreiche Kinder und Jugendliche waren während der Tat in der Schule und müssen jetzt das Erlebte verarbeiten. Unsere rbb24-Reporterin Marissa Boll war gestern Abend vor Ort.
11: Der Schock und die Trauer stehen den Kindern und Jugendlichen, die am Abend die Dozimusschule Neuzittau verlassen, ins Gesicht geschrieben. Die Polizei ist bis in die Abendstunden mit zahlreichen Einsatzkräften vor Ort. Roland Kamens, Sprecher der Polizeidirektion Ost, sagt zum Stand der Ermittlungen:
12: In den Nachmittagsstunden des heutigen Tages gegen 13.45 Uhr haben mehrere Anrufer die Polizei darüber informiert, dass es hier an der Schule in Gosen-Neuzittau ein Gewaltdelikt gegeben hat. Hier vor Ort sind zwei Personen verletzt worden, die in der Folge auch an ihren Verletzungen verstorben sind, trotz sofortiger medizinischer Versorgung.
11: Der tatverdächtige 19-Jährige wurde noch am Tatort festgenommen. Die Ermittler gehen nicht von einem Amoklauf aus, sprechen stattdessen von einer Beziehungstat. Die Schülerinnen und Schüler sowie Lehrkräfte wurden vor Ort von Seelsorgern des Kriseninterventionsdienstes und der Einsatznachsorgeteams betreut. Thomas Westphal vom Einsatznachsorgeteam Brandenburg schildert die Situation.
13: Es sind teilweise Kinder, Jugendliche, die so ein Einsatzbild noch nie gesehen haben und erstmal sozusagen schockiert sind. Und bei denen ist es ganz genauso, dass die ab heute Abend vielleicht beginnend in den nächsten Tagen genau das erstmal verarbeiten müssen, die Bilder. Und dass sich das dann erst später herauskristallisiert, welche, sag ich mal, Hilfe, die dann vielleicht noch professionelle Hilfe dann in Anspruch nehmen müssen.
11: Der Kriseninterventionsdienst wird auch in den kommenden Tagen vor Ort sein, um sich um die Betroffenen der Tat zu kümmern. Unterricht an der Dozimusschule findet heute nicht statt. Für die Menschen in Neuzittau ist die Gewalttat ein Schock. Ein Dorffest, das in 2 Wochen stattfinden sollte, wurde bereits abgesagt. Auch der Landrat des Kreises Oder-Spree, Frank Steffen, zeigt sich von der Gewalttat betroffen.
14: Ich habe erstmal gesehen, dass natürlich die Eltern, die hier waren, natürlich in großer Sorge um ihre Kinder waren. Na, deshalb war auch, glaube ich, eine große Beruhigung, als dann auch die Kinder aus dem Gebäude heraus konnten. Und es ist natürlich, wir sind hier im beschaulichen Neuzittau. Man stellt sich so etwas hier vor Ort gar nicht vor. Ne? Man verortet das nicht. Ich glaube, das wird die Menschen hier auch noch eine ganze Weile beschäftigen.
11: Noch am Abend versammelten sich Menschen vor der Schule. Sie legten Blumen und Kerzen nieder. Ein stilles Zeichen der Trauer und des Mitgefühls für die Opfer und alle, die diese Taten miterleben mussten. In Neuzittau war an diesem Abend vor allem eines zu spüren: Fassungslosigkeit und tiefe Trauer.
7: Informationen und Eindrücke waren das von rbb24-Reporterin Marissa Boll.
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7: Der deutsche Leichtathletik-Sprinter Ole Anser hat eine 4-jährige Sperre der nationalen Anti-Doping-Agentur abgelehnt und hat ein Verfahren vor dem deutschen Sportschiedsgericht beantragt. Jakob Rüger aus der rbb-Sportredaktion ist jetzt bei mir. Guten Morgen, Jakob.
15: Schönen guten Morgen, hallo.
7: Was bedeutet das denn genau?
15: Ja, das bedeutet, dass Ole Anser seinen Fall verhandeln will. Das ist jetzt keine überraschende Neuigkeit. Die nationale Anti-Doping-Agentur NADA hatte ihm eine 4-Jahres-Sperre angeboten. Dann hätte es kein Verfahren gegeben. Er hätte sich damit einfach schuldig bekannt im Verfahren. Jetzt kann es allerdings noch eine deutlich höhere Strafe als die angebotenen 4 Jahre geben.
6: Was wirft Nada denn Ansa genau vor?
15: Also Ansa wollte am Morgen des 9. Juli zu einem Leichtathletik-Meeting nach Monaco aufbrechen, war nach eigenen Worten unter Zeitdruck, als ein Kontrolleur bei ihm zu Hause klingelte und ihn zur Abgabe einer Dopingprobe aufforderte. Ansa gab an, kurz zuvor gerade die Toilette besucht zu haben und so schnell nicht eine Probe abgeben zu können. Die Sportler müssen ja auch immer exakt angeben, wo sie wann sind, wann sie reisen, wann sie eine Probe abgeben können. Und der Dopingkontrolleur war außerhalb des von Ansa angegebenen Zeitfensters erschienen. Der Sprinter betont, er habe sich zu keinem Zeitpunkt geweigert, eine Probe abzugeben. Die NADA sieht das anders, deshalb wird der Fall jetzt verhandelt.
6: Ansa ist ja gerade Europameister über die 200 Meter geworden. Was passiert denn jetzt mit seinen Medaillen?
15: Also bis zum endgültigen Urteil darf Ansa weiter starten. Bis dahin haben auch seine Erfolge noch Gültigkeit. Sollte er gesperrt werden, dann werden ihm auch seine Titel nachträglich aberkannt. Der Fall könnte sich allerdings juristisch noch wirklich Jahre hinziehen.
6: Jakob Rüger über den Fall und Ansa, der nach einer verpassten Dopingkontrolle vor das Sportschiedsgericht zieht. Und wir werden das natürlich beobachten, auch wenn es Jahre dauern wird. Damit kommen wir zum Handball. Die Füchse Berlin sind erfolgreich in die neue Bundesliga-Saison gestartet. Zum Auftakt besiegte der deutsche Vizemeister Melsungen mit 33-31. Christian Riedel.
16: Nikolai Krikau war zufrieden. Nicht mit den gesamten 60 Minuten, aber mit dem Ergebnis auf jeden Fall. In den ersten 30 Minuten lief bei den Füchsen fast alles. Und besonders Tobias Gröndahl zeigte eine starke Leistung, wie sein Trainer anmerkte.
17: Unser Man of the Match, ganz klar Tobias Gröndahl. Wie heute deutlich verbessert war in Richtung Aggressivität, in Richtung Kontrolle und auch Führungskraft. Tobis Leistung heute war sehr schön für alle zu sehen, glaube ich. Natürlich auch schön für ihn. So kriegen wir einen guten Anfang in der Saison.
16: Melsungens Trainer Parondo war dagegen überhaupt nicht zufrieden. Denn bei seiner Mannschaft lief in der ersten Halbzeit so gut wie gar nichts zusammen.
18: Wir haben nicht mit der Intensität, die du brauchst, wenn in Berlin spielst. Und das war die größte Problem.
16: 17-9 hieß es nach 30 Minuten, aber dann kamen die Gäste besser ins Spiel und die Füchse zeigten einige Schwächen in der Defensive. Trotzdem retteten sie noch einen 2-Tore-Vorsprung über die Zeit und sicherten sich vor dem schweren Auswärtsspiel in Magdeburg die ersten beiden Punkte in der neuen Bundesliga-Saison.
6: Soweit zum Handball. Christian Riedel.

0: Das Wetter für Berlin und Brandenburg. Mehr Wolken als Sonne heute Vormittag. Hier und da auch ein paar Regentropfen oder Schauer möglich. Im Verlauf dann später wohl auch Gewitter vorausgesagt. Und das verspricht wieder ordentlich schwül zu werden. Die Maximaltemperaturen sind nämlich mit bis zu 30 Grad vorausgesagt. Aktuell liegen wir in Berlin bei angenehmen 18, 19 Grad. 17 Grad sind es in Frankfurt oder 20 Grad in Brandenburg an der Havel.
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0: Mit Kerstin Reinsch.
2: Vorsicht auf der A10 nördlicher Berliner Ring Richtung Dreikarfelland. Zwischen Kreuz Oranienburg und Dreikarfelland liegen Holzteile auf der rechten Spur. A15 Dreieck-Spreewald-Forst. Zwischen Rogosen und Forst ist die Autobahn bis 10 Uhr in beiden Richtungen gesperrt. Hier wird Munition unschädlich gemacht. Stadtverkehr Berlin. Ein paar Minuten länger dauert es auf der A100 in Richtung Wedding vor der Baustelle Detmolder Straße. In Lichterfeld auf der Königsberger Straße in Richtung Zehlendorf und stadteinwärts auf dem Mariendorfer Damm vor der Körtingstraße. Mariendorf und Britz. Der Straßenzug Britzer Straße bis Moriner Allee ist zwischen Rixdorfer Straße und Bukower Damm in beiden Richtungen gesperrt. Hier hat es einen Unfall gegeben. Eine neue Baustelle heute in Schöneberg. Die Ella-Barowski-Straße wird am Vormittag in Richtung Sachsendamm zwischen Hedwig-Domstraße und Quartiersweg bis Mitte Oktober gesperrt. 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
0: 9.19 Uhr.
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0: Jessica Wiener hier, schönen guten Morgen. Die Gefahr am Katastrophengebiet zwischen Nepal und China ist nicht gebannt. Nach der Sturzflut droht anscheinend neues Wasser. Die Rettungsversuche für die Vermissten mussten teilweise unterbrochen werden. Zu groß das Risiko für einen weiteren Unglück. Kerstin Reinsch mit den Nachrichten.
2: Nach der Sturzflut im Grenzgebiet zwischen Nepal und China gibt es Warnungen vor einer weiteren Überschwemmung. Chinesische Staatsmedien berichten, dass ein See, der durch die Schlamm- und Geröllmassen aufgestaut wurde, über die Ufer tritt. Die nepalesische Polizei hat mitgeteilt, dass auf tibetischer Seite ein Damm gebrochen sei. Der Rettungseinsatz wurde teilweise unterbrochen. Die Arbeit der Retter ist ohnehin schwierig, weil das Katastrophengebiet sehr abgelegen und stark zerstört ist. Die Zahl der bestätigten Todesfälle ist inzwischen auf über 470 gestiegen. Fast 1000 Menschen werden noch vermisst. Viele von ihnen sind ausländische Touristen. Auslöser für das Unglück vor 2 Tagen war nach aktuellen Erkenntnissen ein Gletscherabbruch. Nach der Gewalttat an einer Schule in Neuzitter im Landkreis Oder-Spree sind noch viele Fragen offen. Die Polizei hat bisher nur wenige Informationen zur Tat, den Opfern und dem mutmaßlichen Motiv mitgeteilt. Heute kommen Schulpsychologen und Notfallseelsorger in die Schule, um Schüler und Lehrkräfte zu unterstützen. Dorit Krimse, RBB 24, Frankfurt-Oder.
3: Bis in die Nachtstunden haben Ermittler der Kriminalpolizei den Tatort untersucht, um Spuren zu sichern. Ein 19 Jahre alter deutscher Tatverdächtiger wurde festgenommen. Gestern Nachmittag wurde die Polizei wegen einer Gewalttat an der Dozemus-Schule nach Neuzittau gerufen. Vor Ort fanden die Beamten 2 Schwerverletzte vor, die noch am Tatort starben. Bei ihnen soll es sich den Angaben zufolge um eine 18 Jahre alte Schülerin und einen Hausmeister handeln. Bis in die späten Abendstunden versammelten sich an der Schule zahlreiche Menschen, um zu trauern. Auch Oder-Spree-Landrat Frank Steffen war vor Ort und zeigte sich erschüttert. Diese Tat werde die Menschen in dem kleinen Ort noch eine ganze Weile beschäftigen, so Steffen.
2: Vertreter des Berliner Senats beraten am Vormittag mit Sicherheitsbehörden des Landes und des Bundes über den Cyberangriff auf das Landesnetz. Vorgestern hatte die Senatskanzlei bekannt gegeben, dass die Hacker früher in das Landesnetz eingedrungen sind als bisher bekannt. Dabei sind vermutlich auch sensible personenbezogene Daten abgeflossen. Hintergrund ist möglicherweise eine Erpressung. Nach RBB-Informationen ist eine Lösegeldforderung an das Land Berlin eingegangen. Die Höhe der Summe ist nicht bekannt. Auch ist unklar, ob es sich tatsächlich um die Hacker oder um Trittbrettfahrer handelt. Die Senatskanzlei hat sich auf RBB-Anfrage bislang nicht geäußert. Union und SPD wollen zum Abschluss ihrer Fraktionsklausur in Münster einen Fahrplan für die Reformvorhaben der Regierung beschließen. Vor allem bei der Rente liegen die Positionen der Koalitionspartner noch deutlich auseinander. Beim Auftakt der Klausur gestern betonten die Fraktionschefs von Union und SPD, Frei und Miersch, dass man Kompromisse finden müsse. Außerdem ist ein Beschluss zur inneren Sicherheit geplant. Über die Ergebnisse wollen Frei und Miersch sowie CSU-Landesgruppenchef Hoffmann am frühen Nachmittag informieren. US-Präsident Trump hat bestätigt, dass es zurzeit keine Verhandlungen im Iran-Krieg gibt. Ein halbes Jahr nach dem Beginn der amerikanischen und israelischen Angriffe auf das Land strebe man kein Treffen an. Stattdessen setze man auf wirtschaftlichen Druck. Es gehe darum, die iranische Wirtschaft zu zerstören, hieß es wörtlich aus dem Weißen Haus. Die Vorsitzende des Verteidigungsausschusses des Europaparlaments, Strack-Zimmermann, sagt im rbb24-Inforadio, das sei kein Zeichen von Stärke. Es zeige vielmehr, dass Trump die Antworten ausgingen.
4: So ein Angriff bedeutet immer auch einen Rückschlag auf die eigene Wirtschaft. Ich glaube, das hat Trump überhaupt nicht wahrgenommen. Übrigens, gerade in den Vereinigten Staaten spielt der Benzinpreis eine riesige Rolle. Diese Form des Unterdrucksetzens funktioniert eben nicht. Das wird auch Trump erklärt bekommen. Aber er ist ja nicht in der Realität.
2: Die Vorsitzende des Verteidigungsausschusses im Europaparlament, Marie-Agnes Strack-Zimmermann, FDP. Der norwegische König Harald V. ist im Alter von 89 Jahren gestorben. Das hat das norwegische Königshaus mitgeteilt. Harald kämpfte seit längerem mit gesundheitlichen Problemen. Mitte August ist er wegen einer Blutkrankheit ins Krankenhaus gekommen. Abdanken wollte der älteste Monarch Europas allerdings nicht. Harald V. hat den norwegischen Thron 1991 bestiegen. Er galt als fortschrittlich. 1968 heiratete er die bürgerliche Sonja Haraldsson. Nachfolger auf dem Thron wird sein Sohn Kronprinz Håkon. Soweit die Nachrichten. 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Das Wetter. Heute mehr Wolken als Sonne, später sind ein paar Schauer oder Gewitter möglich, dabei zunehmend schwül bei 25 bis 30 Grad. Aktuell in Berlin-Köpenick 18 und in Tempelhof 19 Grad, in Frankfurt oder 17 und in Rathenow 20 Grad. Morgen dann ein Wechsel aus Sonne und Wolken, nachmittags vereinzelte Schauer bis 27 Grad, am Sonntag leicht wechselhaft bis 28 Grad. Die Zeit 9.25 Uhr.
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0: Jessica Wiener hier, schönen guten Morgen. Der Hackerangriff auf das Berliner Landesnetz nimmt eine neue Dimension ein. Erst am Mittwoch wurde bekannt, dass doch mehr Daten abgeflossen seien als zuvor gedacht. Auch sensible personenbezogene Daten sollen dabei sein. Und jetzt die neue Wendung. Der Cyberangriff wird anscheinend zu einem Erpressungsfall, wie Angela Ulrich aus der RBB 24 Landespolitikredaktion erklärt.
5: Ja, vieles wissen wir noch gar nicht so genau. Die Senatskanzlei hält sich bisher auch offiziell noch bedeckt. Aber wir haben mehrere Quellen, die uns diesen Erpressungsversuch bestätigt haben auf das Land Berlin, eine Lösegeldforderung. Aber ob das jetzt wirklich die Angreifer auf das Landesnetz sind, die an ihrem Datendiebstahl verdienen wollen oder Trittbrettfahrer, das ist alles noch nicht bewiesen. Auch womit die Erpresser genau drohen und wie hoch die Lösegeldforderung ist. Aber die Senatskanzlei, die Sicherheitsbehörden nehmen das alles sehr ernst. Nach unseren Informationen soll es nämlich am Vormittag im Roten Rathaus ein Treffen geben. Der Regierende, die Senatoren, die zuständig sind, dazu Vertreter von Bundes- und Landeskriminalamt, Verfassungsschutz, Cyberabwehrzentrum. Das alles zeigt, Berlin ist heftig angegriffen worden oder wird es eben auch noch. Da tut sehr gute Abstimmung Not.
0: Auch ob das Datenleck an sich jetzt gestopft ist, lässt sich noch nicht ganz genau sagen.
5: Der Digitalstaatssekretär Florian Hauer musste ja schon einräumen, dass doch mehr Daten abgeflossen sind, als er zuerst gesagt hat, wohl auch sensible, personenbezogene Daten. Und dass die Angreifer sich auch mindestens eine Woche lang im Landesnetz quasi austoben konnten, bevor sie entdeckt und Verbindungen gekappt wurden, vielleicht sogar noch länger. Es gibt mehrere Firmen jetzt, die das Netz weiter checken und Sicherheitsüberprüfungen machen, unter anderem eine US-Spezialfirma. Da ist jetzt erstmal kein weiterer Datenfluss aufgefallen, zumindest soweit wir das wissen. Aber gescannt wird eben weiter, wohl auch monatelang noch. Offenbar ist das wirklich der größte Datenklau, den Berlin je erlebt hat. Also nichts, was irgendwer auf die leichte Schulter nimmt.
0: Sagte Angela Ulrich aus der RBB 24 Landespolitikredaktion. Seit dem Beginn des Krieges mit dem Iran, heute vor 6 Monaten, sind die Spritpreise in Deutschland in die Höhe geschnellt. Kurzzeitige Maßnahmen wie Tankrabatte oder die sogenannte 12-Uhr-Regel haben zwar Erleichterung gebracht. Für viele bleiben die Spritpreise aber ein Problem. RBB24-Reporterin Alina Prökel hat sich bei Verbraucherinnen und Verbrauchern in Ostbrandenburg umgehört.
6: Umgerechnet 1,73 Euro pro Liter kostet der Diesel in Słubice in Polen. Auf der deutschen Seite mit 2,33 Euro rund 60 Cent mehr. An den Tankstellen in Słubice reiht sich Auto an Auto. In Polen zu tanken gehört gerade in Grenznähe für viele zum Alltag. Denn
7: ich muss ja tanken. Ich muss ja irgendwie zur Arbeit kommen. Und da gibt es keine andere Möglichkeit.
8: Polen senkt, also tankt man hier. Sogar von Berlin, nicht? Überall, wo die herkommen, ist ja logisch. Hier sparst du.
6: Die Strategie der Ostbrandenburger ist klar. Getankt wird auf der anderen Seite der Oder. Dabei ist der Frust bei vielen groß, dass das überhaupt notwendig ist. Dass die Preise in Deutschland so hoch sind, stößt auf Unverständnis.
9: In anderen Ländern geht es ja auch, nur bei uns halt irgendwie nicht.
8: Warum schafft das Polen oder andere Länder? Warum nicht Deutschland?
10: Man sieht, dass es in anderen Ländern funktioniert und ist einfach zum Wegrennen.
6: Viele machen sich Sorgen ums Geld. Das sorgt dafür, dass Autofahren Abwägungssache geworden ist.
11: Jetzt sind noch Umleitungen überall, sodass das alles noch teurer wird und man sich wirklich jede Fahrt überlegen muss.
12: Man sich dreimal überlegt, ob man mit dem Auto fährt oder ob man das halt tatsächlich lässt. Ob man Fahrten, die notwendig sind, dann an der Stelle lieber mit dem Zug macht, wobei das mitunter mit zwei Kindern durchaus problematischer ist.
6: Auch die Bahnpreise sind ohne Deutschlandticket hoch. Für manche fällt sie deswegen als Alternative weg. Die große Erleichterung dann doch bei einigen, wenn sie morgens in ihr Firmenauto steigen können. Das ist der wohl einzige Weg, ohne Albträume auf die Preise zu blicken. Gerade im ländlichen Raum, wo das Auto für viele Pflicht ist. Auch bei den Unternehmen, die darauf angewiesen sind, mobil zu sein, sind die Spritpreise ein enormer Kostenfaktor. Bei der Tagespflege Sonnenschein in Frankfurt ist Mitarbeiter Silvio Banitzky froh über die Nähe zur Grenze. Aber
13: für die Branche ist es natürlich ein ziemlicher Schlag im Kontor, weil sozusagen das ist ja ein Mehraufwand, den sie bringen müssen, was ja irgendwo entweder in Minus geht oder aus der eigenen Tasche bezahlt werden muss. Und das soll ja nicht zulasten der sozusagen der Pflegenden sein, sondern dementsprechend muss man das ja irgendwo auffangen.
6: Seit die Preise für Sprit in die Höhe geschnellt sind, müssen viele woanders sparen. An den Einkäufen, am Urlaub. Für Mandy Weiß-Spilski aus Rüdersdorf ist nur fürs Tanken zu arbeiten auch keine Lösung.
14: Also schwierig zu sparen. Und wir haben jetzt beschlossen, wir sparen aber auch nicht mehr. Wir gehen den ganzen Tag arbeiten und man gönnt sich trotzdem mal was Gutes im Leben. Weil nur noch für Sprit und Steuern und andere Ausgaben arbeiten zu gehen, das kann nicht alles im Leben gewesen sein.
6: Und neben allem Unmut finden einige auch kreative Lösungen. Denn jede Fahrt weniger schont den Geldbeutel. Manuela Brendling aus Sieversdorf setzt auf Gemeinschaft, um etwas Erleichterung in das Thema zu bringen.
15: Wir wohnen zusammen hier mit meinen Schwägerin und Schwager, dass wir uns da gegenseitig immer mal, Mensch, wenn du fährst, bringst du mir mal dit und dit mit und dit und dit, dass man dann mal ein bisschen damit sparen kann, jeder auf seine Art und Weise. Und ansonsten kann man sich doch aufregen, wie man will, bringt's was?
6: Und so finden auch nach einem halben Jahr horrender Spritpreise viele ihren Weg durch den Frust. Durch Sparsamkeit, durchs Fahrradfahren und wenn es nicht anders geht, eben durch Hilfe anderer.
0: RBB24-Reporterin Alina Pröckel aus dem Studio Frankfurt, oder war das? Am Sonntagabend gab es schon Grund zur Sorge um Norwegens König Harald. Da hat das Königshaus mitgeteilt, dass sich dessen Zustand wegen einer bakteriellen Blutinfektion verschlechtert hat. Und jetzt kam eine neue traurige Nachricht. Harald V. ist heute Morgen um kurz nach 6:30 in Oslo gestorben, im Alter von 89 Jahren. Er war zuletzt der älteste regierende König in Europa und gleichzeitig einer der beliebtesten. Unser Norwegen-Korrespondent Arne Bartram blickt auf sein Leben zurück.
16: Norwegen 1940. Deutsche Truppen überfallen das Land im Zweiten Weltkrieg. Die Nazis versuchen dabei auch Norwegens Königsfamilie zu entführen. Der erst dreijährige Prinz Harald muss mit seiner Familie aus der Heimat fliehen, erzählt seine Schwester Prinzessin Astrid später dem norwegischen Rundfunk.
17: Die
16: Erwachsenen haben versucht, sich nichts anmerken zu lassen, aber wir haben gemerkt, wie beunruhigt sie waren. Keiner wusste, wie es weitergeht. Prinz Harald wächst im Exil in den USA auf, während sein Vater und Großvater den Widerstand gegen die Nazi-Besatzer aus London heraus anführen. Eine Kindheit geprägt von Krieg, Flucht und einer getrennten Familie. Es war vielleicht diese Erfahrung, die dafür gesorgt hat, dass sich Harald auch später als König immer für eine offene Gesellschaft eingesetzt hat. Norweger sind auch aus Afghanistan, Pakistan und Polen, Schweden, Somalia und Syrien eingewandert. Zu Hause ist da, wo unser Herz ist. Das lässt sich nicht immer mit Landesgrenzen beschreiben, sagte er zu seinem 25. Thronjubiläum. König Harald galt als bodenständig, zugewandt und tolerant. Norweger sind Mädchen, die Mädchen lieben, Jungen, die Jungen lieben und Mädchen und Jungen, die einander lieben. Norweger glauben an Gott, an Allah, an alles und nichts. Mit Aussagen wie dieser sammelt König Harald auch bei jungen, progressiven Norwegern viele Pluspunkte. Er hat in seinen mehr als 30 Jahren auf dem Thron Norwegen zu dem Land gemacht, das es heute ist. Ich bin sehr zufrieden mit ihm. Er war schon immer ein König für uns alle, ob man schwarz, weiß, gold oder rot ist. Er ist für jeden da. König Harald ist es egal, ob man eine Frau oder ein Mann ist, homosexuell oder heterosexuell. Er ist einfach für alle da. Privat war König Harald eher unauffällig. 1968 heiratete er als Kronprinz gegen den Widerstand seines Vaters eine Bürgerliche, seine Jugendliebe Sonja Haraldsen. Das Paar bekam zwei Kinder, Prinzessin Märtha Louise und Kronprinz Håkon. 1991 wird Harald König. Schon mein Großvater hatte das Motto »Alles für Norwegen«. Wir sind ständig herausgefordert, neu darüber nachzudenken, was in diesem Satz steckt, was er in der Praxis bedeutet. Das gilt nicht nur für uns in der königlichen Familie, sondern für alle, die in diesem Land leben. Nach Haralds Tod wird jetzt Sohn Håkon neuer König. Er übernimmt den Thron mitten in stürmischen Zeiten für das norwegische Königshaus. Seine Frau Mette Marit lebt mit einer Spenderlunge und geriet wegen ihrer Freundschaft zum US-Sexualstraftäter Jeffrey Epstein in die Kritik. Ihr ältester Sohn aus einer früheren Beziehung wurde wegen Vergewaltigungsvorwürfen zu einer Haftstrafe verurteilt. Harald war über Jahrzehnte die Konstante. Zwischen all den Schlagzeilen war der König für viele Norweger ein verlässlicher, ruhiger Fels in der Brandung. Dieser Fels wird fehlen.
0: Der norwegische König Harald ist gestorben. Der Nachruf kam von Arne Bartram.
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0: Ein ungewöhnlicher Konflikt zwischen dem US-Militär und einem KI-Unternehmen landet vor Gericht und dort bekommt jetzt das KI-Unternehmen Recht. Eine US-Bundesrichterin hat die Sanktionen des Pentagons gegen den Chatbot-Entwickler Anthropic aufgehoben. Das Unternehmen wurde als Sicherheitsrisiko eingestuft. Ja, und was steckt jetzt hinter dem Streit zwischen dem Pentagon und Anthropic und was bedeutet das Urteil für den Einsatz von KI beim Militär? Darüber kann ich jetzt sprechen mit unserem Wirtschaftsreporter Eftemis Angeloudis. Hallo Eftemis.
17: Hallo Jessica.
0: Bevor wir auf das Gerichtsurteil schauen, worum geht es denn bei der KI von Anthropic überhaupt und was wollte das Militär damit machen?
17: Ja, Anthropic entwickelt mit Claude einen KI-Chatbot, ähnlich wie ChatGPT, was wir alle kennen. Das US-Militär wollte diesen Chatbot eben für verschiedene Aufgaben nutzen, zum Beispiel um große Mengen an Informationen auszuwerten, bei der Planung zu helfen oder, und eben auch das Brisante, militärische Einsätze zu planen und auszuführen. Anthropic hatte grundsätzlich nichts gegen den Einsatz beim Militär. Allerdings eine Sache oder zwei Dinge ausdrücklich wollte das Unternehmen ausschließen. Nämlich Claude sollte nicht zur Massenüberwachung von Menschen in den USA eingesetzt werden und die KI sollte nicht in vollständig autonomen Waffen eingesetzt werden. Also in Waffen, die selbst entscheiden, welches Ziel angegriffen wird.
0: So, das waren jetzt die Einschränkungen. Die wollte aber das Pentagon halt nicht akzeptieren. Wie ist denn der Streit dann eskaliert?
17: Ja, der Verteidigungsminister oder wie er sich selber nennt, Kriegsminister Pete Hegseth, stellte Anthropic ein Ultimatum. Das Unternehmen sollte einer praktisch uneingeschränkten militärischen Nutzung zustimmen. Andernfalls drohte das Pentagon, Anthropic als Sicherheitsrisiko für seine Lieferkette einzustufen. Anthropic blieb bei seinen Grenzen, bei seinen roten Linien und das Pentagon setzte die Drohung dann schließlich um. Damit konnten auch andere Unternehmen, die für das US-Militär arbeiten, Anthropic-Technologien wie Claude eben nicht mehr für bestimmte militärische Verträge einsetzen. Und Anthropic zog dann vor Gericht.
0: Es klingt jetzt so, als hätte Anthropic eben Prinzipien. Glaubst du, es geht dem Unternehmen wirklich darum oder ist das vielleicht auch eine clevere Strategie im Wettbewerb mit anderen KI-Anbietern?
17: Wahrscheinlich ist es beides. Also Anthropic hat sich mit diesen Grenzen, mit diesen roten Linien ein bestimmtes Image aufgebaut als KI-Unternehmen, das besonders auf Sicherheit und Kontrolle achtet. Und das kann im Wettbewerb natürlich ein Vorteil sein. Aber Anthropic hat dafür auch einiges riskiert, nicht? Das Unternehmen hat einen wichtigen Auftrag aufs Spiel gesetzt und sich offen mit der US-Regierung Regierung angelegt. Und deshalb spricht einiges dafür, dass diese roten Linien tatsächlich ernst gemeint sind. Ob sie auch bei noch größeren wirtschaftlichem Druck halten würden, das ist allerdings offen.
0: Was bedeutet denn das Urteil jetzt für den Einsatz von KI beim Militär?
17: Also für Anthropic erstmals ist es zunächst ein wichtiger Sieg. Das Gericht kam zum Schluss, dass die Regierung die Einstufung des Unternehmens als Sicherheitsrisiko nicht ausreichend begründet hat. Die größere Frage, wie du sagst, die bleibt aber offen. Wer entscheidet darüber, was eine KI beim Militär darf? Die Regierung oder das Unternehmen, das sie entwickelt? Und gerade bei autonomen Waffen ist das natürlich entscheidend. Soll am Ende eine Maschine selbst darüber entscheiden können, ob ein Mensch zum Ziel wird, ob er lebt oder ob er stirbt? Und das Urteil klärt diese Grundsatzfrage natürlich noch nicht. Es zeigt aber, dass auch ein KI-Unternehmen versuchen kann, Grenzen für den militärischen Einsatz zu stellen und durchzusetzen. Und genau darüber dürfte es in Zukunft noch viel Streit geben.
0: Eftimis Angeloudis war das mit Informationen aus der Wirtschaftsredaktion. Vielen Dank.

0: Das Wetter für Berlin und Brandenburg. Wir liegen derzeit bei angenehmen 19, 20 Grad in Berlin. 20 Grad sind es in Brandenburg an der Havel, 18 Grad in Frankfurt oder mehr Wolken als Sonne heute Vormittag. Im Verlauf sind auch so ein paar Regentropfen oder Schauer möglich. Später wohl auch Gewitter, das verspricht ordentlich schwül zu werden. Die Maximaltemperaturen sind mit bis zu 30 Grad vorausgesagt.
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2: A15 Dreieck Spreewald Forst. Zwischen Rogosen und Forst ist die Autobahn noch bis 10 Uhr etwa in beiden Richtungen gesperrt. Hier wird Munition unschädlich gemacht. Stadtverkehr Berlin. Ein paar Minuten länger dauert es auf der A100 in beiden Richtungen zwischen Schmargendorf und Alboinstraße. Dann in Köpenick auf der Rudolf-Rühlallee in Richtung Biesdorf. Und stadteinwärts auf dem Mariendorfer Damm vor der Körtingstraße. Mariendorf und Britz. Der Straßenzug Britzer Straße bis Moriner Allee ist zwischen Rixdorfer Straße und Pukower Damm in beiden Richtungen gesperrt nach einem Unfall. Eine neue Baustelle beginnt heute in Schöneberg. Die Ella-Barowski-Straße wird am Vormittag in Richtung Sachsendamm zwischen Hedwig-Domstraße und Quartiersweg bis Mitte Oktober gesperrt. Biesdorf B1 B5. Wegen Brückenarbeiten bleiben die Überfahrten zur Märkischen Allee bis Mitte September gesperrt. 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
0: 9.39 Uhr.
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0: Jessica Wiener hier, ich grüße Sie. Die riesige Flutwelle in Nepal beschäftigt weiter die Menschen. Fast 500 Tote wurden bislang geborgen. Fast 1000 Menschen werden noch vermisst. Eine Zusammenfassung der Geschehnisse gleich nochmal im Thema unseres Morgens. Davor auch die Nachrichten zum Thema. Und hier jetzt Kerstin Reinsch.
2: Nach der Sturzflut im Grenzgebiet zwischen Nepal und China gibt es Warnungen vor einer weiteren Überschwemmung. Chinesische Staatsmedien berichten, dass ein See, der durch die Schlamm- und Geröllmassen aufgestaut wurde, über die Ufer tritt. Die nepalesische Polizei hat mitgeteilt, dass auf tibetischer Seite ein Damm gebrochen sei. Der Rettungseinsatz wurde teilweise unterbrochen. Die Arbeit der Retter ist ohnehin schwierig, weil das Katastrophengebiet sehr abgelegen und stark zerstört ist. Die Zahl der bestätigten Todesfälle ist inzwischen auf über 470 gestiegen. Fast 1000 Menschen werden noch vermisst. Viele von ihnen sind ausländische Touristen. Auslöser für das Unglück vor 2 Tagen war nach aktuellen Erkenntnissen ein Gletscherabbruch. Im Landkreis Oder-Spree gehen die Ermittlungen nach einer Gewalttat an einer Schule in Neuzittau weiter. Die Polizei hat bisher nur wenige Informationen zu der Tat mit 2 Opfern mitgeteilt. Heute kommen Notfallseelsorger an die Schule, um Schülerinnen und Schüler sowie Lehrkräfte zu unterstützen. Brandenburgs Ministerpräsident Woidke hat bestürzt reagiert. Seine Gedanken und sein tiefstes Mitgefühl seien bei den Angehörigen der Opfer, sagte Woidke. Po Keng Choing, RBB 24.
3: Ein 19 Jahre alt.

0: Landesnetz. Vor kurzem hatte die Senatskanzlei bekannt gegeben, dass die Hacker früher in das Landesnetz eingedrungen sind als bisher bekannt. Dabei sind vermutlich auch sensible, personenbezogene Daten abgeflossen. Hintergrund ist möglicherweise eine Erpressung. Nach RBB-Informationen ist eine Lösegeldforderung an das Land Berlin eingegangen. Die Höhe der Summe ist nicht bekannt. Auch ist unklar, ob es sich tatsächlich um die Hacker oder um Trittbrettfahrer handelt. Die Senatskanzlei hat sich auf RBB-Anfrage bislang nicht geäußert. Teile von Velten im Landkreis Oberhavel sind seit der Nacht ohne Strom. Das hat die Stadt bestätigt. Demnach sind vor allem die Bereiche Parkstadt, Velten Süd und Kuschelhain betroffen. Der Stromausfall wird den Angaben zufolge noch bis zum Nachmittag dauern. Die Ursache ist noch nicht bekannt. Bewohner sollten im gesamten Stadtgebiet keine Waschmaschinen und Duschen benutzen. Inzwischen laufen die Abwasserpumpstationen wieder. Trotzdem solle Wasser weiterhin sparsam verwendet werden. Die Stadt hat eine Anlaufstelle in der Ofenstadthalle eingerichtet. Dort können sich Bürger aufhalten und etwa ihre Handys aufladen oder mitgebrachtes Essen aufwärmen. Die Innenminister mehrerer Ostseeanrainerstaaten beraten heute in Flensburg darüber, wie sie bei der Abwehr sogenannter hybrider Bedrohungen besser zusammenarbeiten können. Laut Bundesinnenministerium geht es unter anderem um den Umgang mit Drohnenüberflügen oder Sabotageakten. Aus Flensburg, Bianca Schwarz.
1: Gemeinsam soll überlegt werden, wie kann man sich besser schützen, wo kann man voneinander lernen und an welchen Stellen ist eine engere Zusammenarbeit sinnvoll, zum Beispiel bei Frühwarnsystemen oder gemeinsamen Drohnenabwehrübungen. Dass sich viele EU-Länder momentan mit ähnlichen Fragen beschäftigen, liegt auch daran, dass die EU-Kommission die Mitgliedstaaten ermutigt hat, nationale Gesetze zum besseren Schutz zu schaffen. Da könnte es unter anderem um mehr Rechte für die Betreiber kritischer Infrastruktur gehen, Beispiel Stromversorgung. Sie könnten künftig eine Drohne selbstständig vom Himmel holen dürfen, wenn es schnell gehen muss. Bisher ist das in Deutschland nur der Polizei erlaubt.
0: Am späten Abend ist ein neuartiger europäischer Wettersatellit ins All gestartet. Er hob an Bord eine Ariane 6 Rakete vom europäischen Weltraumbahnhof in Kourou in Französisch-Guayana ab. Nach Angaben der Europäischen Weltraumorganisation ESA soll der Satellit in 36.000 Kilometern Höhe die Erde umkreisen und von dort Bilder liefern. Er soll dazu beitragen, Stürme und Sturzfluten frühzeitiger und genauer vorherzusagen. Von den Daten des Satelliten profitieren die nationalen Wetterdienste, darunter der Deutsche Wetterdienst. Soweit die Nachrichten. 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Das Wetter. Heute mehr Wolken als Sonne, später sind ein paar Schauer oder Gewitter möglich, dabei zunehmend schwül bei 25 bis 30 Grad. Aktuell in Berlin-Buch 19 und in Wannsee 20 Grad, in Lübben im Spreewald 18 und in Jüterbock 20 Grad. Morgen ein Wechsel aus Sonne und Wolken, nachmittags vereinzelte Schauer bis 27 Grad. Der Sonntag leicht wechselhaft bis 28 Grad. Die Zeit 9.45 Uhr.
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3: Jessica Wiener hier, ich grüße Sie. Das Ausmaß der Sturzflut in Nepal ist kaum zu fassen. 170 Kilometer lang ist die Schneise der Verwüstung. Ganze Dörfer sind unter Schlamm und Schutt begraben. Das ist unser Thema des Morgens. Die Zahl der Todesopfer ist mittlerweile auf fast 470 gestiegen. Weitere 1000 Menschen werden dort und im benachbarten Tibet noch vermisst. Unter ihnen viele Ausländer. Und die Sorge ist groß, dass es zu weiteren Überflutungen kommt. Unsere Korrespondentin Lena Bodewein beobachtet die Lage von Neu-Delhi aus.
4: Was viele der Überlebenden verfolgt, sind die Geschwindigkeit und die Wucht der Sturzflut. Als wir von der Flut hörten, rannten wir los, um uns zu retten. Doch das Wasser war viel zu hoch und zu schnell. Wir liefen weiter, aber die Flut holte viele von uns ein und viele kamen ums Leben. So erzählt es Aman Tamang, dem ARD-Studio Südasien, im Notlager in Trishuli Bazar in Nepal. Seine beiden großen Brüder starben. Die anderen konnten sich gerade noch in Sicherheit bringen. Wir hatten alle im Wald Schutz gesucht. Gegen Mittag kehrte ich in die Gegend unseres Hauses zurück, um nachzusehen, ob ich womöglich Tote entdecken könnte. Doch alles war unter Trümmern begraben. Häuser, Autos, Bäume – alles ist meterhoch von undurchdringlichem Schlamm bedeckt, was die Rettungsarbeiten erschwert. Mit Baggern und Räumfahrzeugen arbeiten sich Helfer vor. Oft sind Rettungshubschrauber die einzige Möglichkeit. Tabea Seitz von der Welthungerhilfe

0: Hilfe ist in Nepals Hauptstadt und beschreibt, wie die Regierung die Einsätze koordiniert.
1: Ein Team kümmert sich um die Rettung von Verletzten und Überlebenden, die nach Kathmandu mit dem Hubschrauber zu evakuieren. Es wurden auch kostenfreie medizinische Behandlung zugesagt. Andere Teams kümmern sich darum, Hilfsgüter in die Region zu bringen und vom Hubschrauber abzuwerfen, das Strom- und Telekommunikationsnetz wieder aufzubauen, medizinische Hilfe vor Ort bereitzustellen und vor allen Dingen Menschen vor Ort in sichere Unterkünfte zu bringen.
0: Sarojung Thapa ist als freiwilliger Helfer in der Krisenregion unterwegs. Er erzählt, wie er auf eine Gruppe weinender Menschen traf. Auf der Suche nach Sicherheit waren sie durch verschiedene Gegenden gewandert und hatten ein Dorf nahe dem Wald erreicht. Dort haben wir sie gerettet. Nur ein Fünftel ihrer Gruppe habe überlebt. Und bei den meisten Vermissten handelt es sich um Kinder. Mindestens 150 von ihnen aus dem ganzen Dorf seien ums Leben gekommen. Unter den Toten befanden sich einige Frauen, die vor kurzem ein Kind geboren hatten. Unterdessen besteht die Gefahr einer neuen Sturzflut, die im Grenzgebiet zwischen Nepal und dem chinesisch verwalteten Tibet entstehen könnte. Laut chinesischen Behörden stauen die verbliebenen Geröllmassen an entscheidender Stelle eine Flussmündung. Der See, der dabei entsteht, könnte bald über die Ufer treten. Diese Himalaya-Region ist für Trekkingtourismus, Wirtschaft und Grenzverkehr sehr wichtig. Doch das hat Nepal jetzt für lange Zeit verloren.
2: Informationen waren das von unserer Korrespondentin für die Region, Lena Bodewein. Und jetzt schauen wir uns die Ursache der Flugkatastrophe genauer an. Es war wohl ein Gletscherabbruch, meldet die Erdbebenwarte in den USA. Und auch die nepalesische Katastrophenschutzbehörde hat Satellitenbilder ausgewertet. Demnach könnte eine Gletscherlawine in einen Fluss gestürzt sein. Und der hat sich dann in diesen reißenden, todbringenden Strom verwandelt. Meine Kollegin Sabine Dahl hat heute Morgen mit Jens Turowski gesprochen. Er ist Geomorphologe am Helmholtz-Zentrum für Geoforschung in Potsdam und hat als erstes erklärt, was bei einem Gletscherabbruch passiert.
3: Dieses Ereignis ist sehr speziell. Das ist ein Mechanismus, der eigentlich ungewöhnlich ist für so eine Flut. Da ist ein Stück von einem Gletscher, das über einer Felskante hing, abgebrochen und heruntergefallen, und das sind wahnsinnige Dimensionen, die berichtet werden. Also dieses Stück soll über 700 Meter breit gewesen sein und eine Fallhöhe gehabt haben von über 1000 Meter. Sie können sich dann vorstellen, was da für Energien auftreten. Ich habe das gestern mal ausgerechnet, das würde etwa 1000 Äquivalenttonnen TNT entsprechen. Eine riesige Explosion wäre das.
4: Darf ich kurz einhaken? Haben Sie diese Erschütterung auch an Ihren Computern in Potsdam? Haben Sie das auch gesehen?
3: Ja, wir haben die, breiten sich dann seismische Wellen, also Schallwellen im Boden aus, und die haben wir tatsächlich auch in Potsdam aufgezeichnet.
4: Und dieses Riesending, sag ich jetzt mal, ist dann in einen Fluss gestürzt?
3: Das ist ins Tal gestürzt. Da gibt es einen kleinen Fluss, also da, wo das Schmelzwasser abfließt. Aber das Wasser kam tatsächlich durch diese Energien, durch die Schmelze des Eises, ist das ganze Wasser dann bereitgestellt worden und abgeflossen.
4: Und wie entsteht so etwas? Derzeit ist ja dort Monsunzeit, also es regnet sehr, sehr viel. Kann das eine Ursache sein?
3: Das hat sicherlich mit dazu beigetragen, dass da lockere Sedimente sind, dass der Boden gesättigt ist. Aber als Ereignis hat das eher weniger mit dem Monsun zu tun. Das war ein besonderes Ereignis und das passiert ab und zu in den Hochgebirgen. Ja?
4: Das wollte ich gerade fragen. Passiert so etwas im Himalaya öfter?
3: Das passiert im Himalaya regelmäßig. Also dieser spezielle Mechanismus ist relativ selten. Das letzte Ereignis, was wir kennen, war von 2021. Aber solche Sturzfluten passieren regelmäßig. Da gibt es mehrere, vielleicht ein Dutzend im Jahr. Und so ein bis zwei im Jahr, die dann auch größere Schäden anrichten und Opfer fordern.
4: Und lässt sich so etwas voraussagen? Gibt es irgendeine Art Überwachungssystem auf dem Dach der Welt?
3: Auf dem Dach der Welt ist das sehr, sehr schwierig aus logistischen Gründen. Also man bräuchte Messnetze und genaue Beobachtungen, und das sind riesige Gebiete, die teilweise natürlich sehr unzugänglich sind. Grundsätzlich kann man das machen. Da muss man investieren und braucht Experten vor Ort und natürlich eine Mannschaft, die das im Blick behält. Ja.
4: Ist denn jetzt alles abgelaufen? Experten im Katastrophengebiet fürchten, dass das nicht so ist, dass es weitere Gerölllawinen gibt.
3: Ja, also ich habe jetzt von zwei Situationen gehört, die da wirklich nochmal gefährlich werden könnten. Das eine ist, diese Flut selbst in den Tälern wahnsinnige Mengen Schutt und Schlamm abgelagert haben. Und an einer Stelle scheint ein Zufluss zu dem Hauptfluss dann aufgestaut zu werden. Da bildet sich ein See, der dann wieder katastrophisch abbilden könnte. Und in dem Sturzgebiet selbst, wo der Gletscher runtergefallen ist, da sind auch diese Schuttmassen, die zurückgeblieben sind, stauen auch wieder Wasser auf. Und wenn sich das dann sammelt und katastrophisch abfließt, kann das wieder gefährlich werden.
4: Also das heißt, die Bergungsmannschaften können da eigentlich gar nicht richtig arbeiten, ohne selbst in Gefahr zu geraten.
3: Ja, und was vor allem noch ist, ist, wie Sie gesagt haben, ist Monsunzeit. Die Böden sind gesättigt. Da passieren häufig kleinere Ereignisse wie Steinschläge, Murgänge, also Schlammlawinen. Und ich halte das für die größere Gefahr momentan. Auch diese Schlammablagerung, da kann man sehr schwierig arbeiten, weil das weich ist, das ist mit Wasser gesättigt, da sinkt man ein. Also es sind nicht nur diese beiden Seen, die sich gerade bilden, sondern es ist auch allgemein die Gefahr nahe, die da sehr schwierig ist.
4: Und sagen Sie, Herr Turowski, auch der Himalaya ist eine Region, die sich mit dem Klimawandel stark erwärmt. Gibt es da einen Zusammenhang?
3: Also für das Ereignis kann man das immer sehr schwierig sagen. Da können wir momentan keine seriösen Aussagen treffen. Aber man kann schon davon ausgehen, dass das eine Rolle spielt mit Schmelzen und Permafrostauflösung. Wir wissen, dass solche Ereignisse wegen des Klimawandels häufiger werden.
4: In den europäischen Alpen ist die Veränderung sehr stark zu beobachten. Die Gletscher schwinden, auch das nackte Gestein heizt sich auf. Im vergangenen Jahr hat ein Felsabbruch im Wallis in der Schweiz ein ganzes Dorf verschüttet. Sind die Geschehnisse in Nepal auch denkbare Szenarien in den Alpen?
3: Also rein grundsätzlich ja. Wahrscheinlich nicht in dieser Größenordnung. In den Alpen sind die Gebiete zugänglicher, sie sind sehr viel besser überwacht, wir haben bessere Instrumente. Und wie das in Platten war, in diesem Fall, den Sie erwähnt haben, konnte das Dorf vorher evakuiert werden. Also das wurde sehr genau beobachtet und man hat Maßnahmen eingeleitet. Und also technisch und vom Expertenwissen, was da ist, sind wir auf einem ganz anderen Level als im Himalaya.
2: Das sagt Jens Turowski, Geomorphologe am Helmholtz-Zentrum für Geoforschung in Potsdam zur Flutkatastrophe in Nepal und Tibet. Und das war unser Thema des Morgens.
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2: Eine Ausstellung, die jedes Jahr ein bisschen größer wird, das ist die Idee hinter der unendlichen Ausstellung im Hamburger Bahnhof der Berliner Nationalgalerie der Gegenwart. In diesem Jahr feiert das Haus sein 30-jähriges Bestehen. Für diesen besonderen Anlass ist jetzt das 23. Kunstwerk zur sogenannten unendlichen Ausstellung hinzugekommen. Und zwar eines, das theoretisch alle sehen könnte, das aber gleichzeitig gut getarnt ist. Maggie Gebhardt aus der RBB 24 Inforadio Kulturredaktion hat es sich angesehen.
6: Wer an der Invalidenstraße in Berlin-Moabit entlang spaziert und den Kopf in Richtung Hamburger Bahnhof dreht, wird sich vielleicht wundern. Die Uhr am östlichen Turm und die Schmuckrosette am westlichen Turm sind verschwunden. Zumindest fast. No Time, No Flower heißt die neue Skulptur der türkischen Künstlerin Ayşe Erkmen an der Fassade.
7: Wenn etwas ausgelöscht wird, dann macht das auch neugierig. Man schaut extra hin und will wissen, was ist hier verschwunden und warum. Es gibt also eine Doppelfunktion. Auslöschen, aber auch zeigen.
6: Uhr und Rosette sehen aus, als wären sie mit einem goldenen Stift durchgekritzelt worden. Wenn die hellen Zickzacklinien in der Sonne leuchten, nehmen sie fast die beige Farbe der Bahnhofsfassade an. Die Idee dahinter ist nicht neu. 2008 installierte die in Istanbul geborene Künstlerin an der gleichen Stelle zeitweilig eine ähnliche Skulptur. Nur damals waren die Linien rot. Sie wollte damit auf die einzige Unregelmäßigkeit an der sonst so symmetrischen Fassade aufmerksam machen. Das Comeback in Gold soll jetzt zeigen, dass die Skulptur dauerhaft bleibt.
7: Diesmal geht es nicht um dieses »Schau mich an, schau mich an«. Das Rot war eine Signalfarbe. Aber jetzt, wo das Kunstwerk bleibt, soll die Farbe nah am Gebäude dran sein, es quasi berühren. Es soll so aussehen, als sei es schon die ganze Zeit da gewesen.
6: Zum 30. Jubiläum des Hamburger Bahnhofs möchte Erkmen vor allem auf die Geschichte des Gebäudes aufmerksam machen. Als wichtiger Kopfbahnhof im 19. Jahrhundert und späteres Museum für zeitgenössische Kunst.
7: Manchmal denke ich in meiner Kunst gar nicht über die Vergangenheit der Orte nach. Aber hier gibt es immer diese Erinnerung. Hamburger Bahnhof. Züge sind von hier nach Hamburg gefahren. Denn der Name des Museums wurde nicht geändert.
6: Die Uhr galt Reisenden damals als wichtige Orientierungshilfe. Die Rosette hingegen bleibt Erkmen ein Rätsel.
7: Die Blume ist ein Kunstwerk, aber damals, als sie angebracht wurde, hat man das Gebäude ja noch gar nicht als Museum begriffen. Wir wissen nicht, warum sie dort angebracht wurde. Normalerweise sind diese Bahnhöfe ja symmetrisch, mit entweder zwei Uhren oder zwei Blumen.
6: No Time, No Flower ist ein Kunstwerk für alle, gut zu sehen von der Straße aus. Man muss eben nur ganz genau hinschauen.
2: Maggie Gebhardt aus der RBB 24 Inforadio Kulturredaktion über die neue Skulptur am Hamburger Bahnhof. Das Museum feiert dieses Jahr sein 30-jähriges Bestehen.
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2: Das Wetter für Berlin und Brandenburg. Die Temperaturen liegen in Berlin derzeit bei 19, 20 Grad. 20 Grad sind es auch in Brandenburg an der Havel. Frankfurt-Oder meldet 18 Grad. Maximaltemperaturen sind heute vorausgesagt 25 bis 30 Grad. Es wird durchaus schwül, denn hier und da sind ein paar Regentropfen oder auch Schauer möglich. Später im Verlauf auch Gewitter, ansonsten aber Wolken und Sonne im Wechsel.
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10: Stadtverkehr Berlin. Ein paar Minuten länger dauert es auf der A100 in beiden Richtungen zwischen Schmargendorf und Albuinstraße, in Köpenick auf der Rudolf-Rühler-Allee in Richtung Biesdorf und stadteinwärts auf dem Mariendorfer Damm vor der Körtingstraße. Eine neue Baustelle beginnt heute in Schöneberg. Die Ella-Barowski-Straße wird am Vormittag in Richtung Sachsendamm zwischen Hedwig-Dom-Straße und Quartiersweg bis Mitte Oktober gesperrt. B1, B5 Biesdorf, Alt-Biesdorf. In Höhe Märkischer Allee ist nach einem Wasserrohrbruch in beiden Richtungen nur eine Spur frei. Pankow-Breite-Straße. Zwischen Kavalierstraße und Ossietzky-Straße ist bis Montag nur die linke Spur frei. Die Eintrachtstraße und die Ossietzky-Straße sind dadurch Sackgassen. Aktuell ist noch zur S-Bahn. Wegen einer Reparatur an der Strecke an der Greifswalder Straße kommt es auf den Linien S41, 42, S8 und S85 zu Verspätungen und Ausfällen.
2: 10 Uhr.
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2: Jessica Wiener hier, ich grüße Sie. Die Bilder und Videos von der Sturzflut in Nepal sind extrem verstörend. Wie das jemand überlebt haben soll, kaum vorstellbar. Trotzdem wird natürlich nach den vielen Vermissten gesucht. Das musste jetzt aber erstmal teilweise unterbrochen werden. Die Nachrichten mit Kerstin Reinsch.
10: Nach der Sturzflut im Grenzgebiet zwischen Nepal und China gibt es Warnungen vor einer weiteren Überschwemmung. Chinesische Staatsmedien berichten, dass ein See, der durch die Schlamm- und Geröllmassen aufgestaut wurde, über die Ufer tritt. Die nepalesische Polizei hat mitgeteilt, dass auf tibetischer Seite ein Damm gebrochen sei. Der Rettungseinsatz wurde teilweise unterbrochen. Die Arbeit der Retter ist ohnehin schwierig, weil das Katastrophengebiet sehr abgelegen und stark zerstört ist. Die Zahl der bestätigten Todesfälle ist inzwischen auf über 470 gestiegen. Fast 1000 Menschen werden noch vermisst. Viele von ihnen sind ausländische Touristen. Auslöser für das Unglück vor 2 Tagen war nach aktuellen Erkenntnissen ein Gletscherabbruch. In Velten im Landkreis Oberhavel ist teilweise der Strom ausgefallen. Das hat die Stadt bestätigt. Betroffen seien vor allem die Bereiche Parkstadt, Velten Süd und Kuschelhain. Die Ursache für den Stromausfall ist noch nicht bekannt. Chris Rudolf, RBB 24.
11: Berichte in sozialen Medien, wonach es einen Knall gegeben haben soll, konnte die Stadtsprecherin nicht bestätigen. Nach ihrer Aussage arbeiten die Stadtwerke daran, die Störung zu beheben. Die Bewohner werden aufgefordert, in der ganzen Stadt keine Waschmaschinen und Duschen zu benutzen. Inzwischen laufen die Abwasserpumpstationen wieder. Trotzdem solle Wasser weiterhin sparsam verwendet werden. Außerdem sollten die Bewohner bei Nachbarn nachfragen, ob die Hilfe brauchen. Als Anlaufstelle ist die Ofenstadthalle geöffnet. Dort können sich Bürger aufhalten und etwa ihre Handys aufladen oder mitgebrachtes Essen aufwärmen.
10: Nach der Gewalttat an einer Schule in Neuzittau im Landkreis Oder-Spree sind noch viele Fragen offen. Die Polizei hat bisher nur wenige Informationen zur Tat, den Opfern und dem mutmaßlichen Motiv mitgeteilt. Gestern sind auf dem Gelände der Schule eine Frau und ein Mann tödlich verletzt worden. Nach RBB-Informationen handelt es sich um eine 18 Jahre alte Schülerin und einen Mitarbeiter der Schule. Tatverdächtig ist ein 19-jähriger Deutscher. Er wurde vorläufig festgenommen. Heute kommen Schulpsychologen und Notfallseelsorger in die Schule, um die Kinder und Jugendlichen sowie die Lehrkräfte zu unterstützen. Vertreter des Berliner Senats beraten am Vormittag mit Sicherheitsbehörden des Landes und des Bundes über den Cyberangriff auf das Landesnetz. Vor kurzem hatte die Senatskanzlei bekannt gegeben, dass die Hacker früher in das Landesnetz eingedrungen sind als bisher bekannt. Dabei sind vermutlich auch sensible, personenbezogene Daten abgeflossen. Hintergrund ist möglicherweise eine Erpressung. Nach RBB-Informationen ist eine Lösegeldforderung an das Land Berlin eingegangen. Die Höhe der Summe ist nicht bekannt. Auch ist unklar, ob es sich tatsächlich um die Hacker oder um Trittbrettfahrer handelt. Die Senatskanzlei hat sich auf RBB-Anfrage bislang nicht geäußert. Wie können europäische Staaten hybride Bedrohungen wie Sabotage und Drohnenattacken besser abwehren? Das bespricht Bundesinnenminister Dobrindt heute mit Vertretern von anderen Ostseeländern. Hier gilt die Sicherheitslage wegen der Nähe zu Russland als angespannt. Aus dem Hauptstadtstudio Mario Kubina.
12: Die Grünen im Bundestag fordern, den Druck auf Moskau zu verstärken. Das hat der Innenpolitiker von Notz im ARD-Morgenmagazin deutlich gemacht. Die Teilnehmer des Treffens von Ostseestaaten heute müssen sich aus seiner Sicht vor allem mit der russischen Schattenflotte auseinandersetzen. Also mit den Öltankern, die Moskau zur Umgehung von Sanktionen nutzt. Ein anderer Punkt, der Umgang mit hybriden Angriffen wie der gescheiterten Drohnenattacke am Leipziger Flughafen. Der Urheber müsse benannt werden, so von Notz. Die Bundesregierung spricht bisher lediglich von fremden Mächten.
10: Der norwegische König Harald V. ist im Alter von 89 Jahren gestorben. Das hat das norwegische Königshaus mitgeteilt. Harald kämpfte seit längerem mit gesundheitlichen Problemen. Mitte August ist er wegen einer Blutkrankheit ins Krankenhaus gekommen. Abdanken wollte der älteste Monarch Europas allerdings nicht. Harald V. hat den norwegischen Thron 1991 bestiegen. Er galt als fortschrittlich. 1968 heiratete er die bürgerliche Sonja Haraldsson. Nachfolger auf dem Thron wird sein Sohn Kronprinz Håkon. Soweit die Nachrichten. 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Das Wetter. Heute mehr Wolken als Sonne, später sind ein paar Schauer oder Gewitter möglich. Dabei zunehmend schwül bei 25 bis 30 Grad. Aktuell in Berlin-Buch 19 und in Wannsee 20 Grad, in Guben 18 und in Wusterwitz 21 Grad. Morgen ein Wechsel aus Sonne und Wolken, nachmittags vereinzelt Schauer bis 27 Grad. Die Zeit 10.05 Uhr.
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2: Jessica Wiener hier, ich grüße Sie. Vor genau einem halben Jahr hat der Krieg zwischen Iran und den USA sowie Israel begonnen. Die Unsicherheiten in der Straße von Hormus zeigen weiter ihre weltwirtschaftlichen Folgen. Vor allem aufgrund des gestiegenen Ölpreises macht sich das für Autofahrer jeden Tag bemerkbar. Während viele versuchen, ihren Spritverbrauch zu reduzieren und seltener in den eigenen Wagen steigen, ist das für Handwerker, Montagebetriebe und Mittelständler mit Außendienst kaum möglich. Welchen Einfluss hat das aufs Geschäft? Dem ist rbb24-Reporter Markus Naton nachgegangen.
13: Peter Hollmann ist Betriebsleiter von drei Zweigen der Niederberger Gruppe in Berlin und Brandenburg. Hauptgeschäftsfeld Gebäudereinigung. Die 750 Mitarbeiter sind täglich in beiden Bundesländern unterwegs. Ohne Transporter und Firmenwagen ist das Geschäft nicht vorstellbar. Doch während Hollmann beispielsweise tariflich gestiegene Lohnkosten an seine Kunden weiterreichen darf, geht das bei höheren Spritpreisen nicht so leicht. Die Niederberger Gruppe ist vor allem im öffentlichen Sektor tätig. Die geschlossenen Verträge gelten dort langfristig und können nicht von heute auf morgen angepasst werden.
14: Kurzfristige Erhöhung der Kraftstoffkosten können wir an unsere Kunden nicht weitergeben. Gleichwohl haben wir sie bei unseren Lieferanten zu schlucken. Also alle, die uns mit Materialien beliefern, mit Reinigungstextilien, die setzen uns natürlich auf ihre Rechnungen die Kraftstoffkosten und zusätzliche Kraftstoffkosten drauf. Die müssen wir tragen. Neben unseren eigenen erhöhten Kraftstoffkosten. Also wir haben da zwei Kostenpositionen, die die Betriebe jeweils belasten.
13: Betriebsleiter Hollmann rechnet mit 50.000 Euro zusätzlichen Spritkosten in diesem Jahr.
14: Ich sage mal platt ausgedrückt, sind das zwei Ausbildungsplätze, die ich mir unter Umständen sparen muss. Will ich natürlich nicht, weil ich die Zukunft in unserem Handwerk sehe.
13: Andreas Knie ist Verkehrsforscher an der TU Berlin und Befürworter eines Wandels von fossilen Brennstoffen hin zu E-Mobilität. Den Anstieg der Spritpreise hält er für viele Autofahrer verkraftbar, da sich das Nutzungsverhalten der Menschen auf die neue Realität einstelle. Trotzdem sieht er für Betriebe mit hohem Fahrbedarf zurzeit besondere Härten.
15: Kurzfristig muss man versuchen, eben Fahrten einzusparen, Fahrt zusammenlegen. Das geht aber in der Regel schon. Natürlich hoffen, dass die Spritpreise mal wieder etwas zurückgehen.
13: Ob sich die Hoffnung erfüllen wird, ist fraglich. Der ADAC Berlin-Brandenburg rechnet auf Nachfrage bis Ende des Jahres mit bleibend hohen Benzinpreisen. Und auch Fahrten einsparen ist für viele Betriebe nicht drin. So beschreibt es Ralf Leuthäuser, Leiter des Sanitär- und Heizungsinstallateurs Leuthäuser und Scharfe aus Berlin-Neukölln.
16: Die monatlichen Kosten sind tatsächlich sehr hoch, weil wir können natürlich, auch wenn wir noch so gut haushalten und uns Gedanken machen, welche Flotten wir in welche Richtung schicken, müssen wir tatsächlich immer losfahren. Wir können da wenig am Telefon klären im Handwerk und gerade bei unserem Aufgabenbereich in der Dienstleistung sind wir tatsächlich immer an das Auto gebunden.
13: Gebäudereiniger Hollmann und Sanitärfachmann Leuthäuser haben einen Teil ihrer Fahrzeugflotte schon auf E-Antrieb umgestellt, um sich besser gegen Preisschocks am Fossilmarkt abzusichern. Aber um noch mehr E-Transporter und Autos zu kaufen, brauchen die Betriebe Geld für Investitionen. Doch das wird von den hohen Spritpreisen gerade monatlich aufs Neue aufgefressen.
2: Markus Laton berichtet darüber, wie der Iran-Krieg Betrieben in der Region zusetzt. Wobei sich die Weltwirtschaft derzeit erstaunlich robust zeigt, keinen Energieschock zu spüren. Woran das liegt, habe ich einen Ökonomen vom Institut für Weltwirtschaft gefragt. Das Gespräch gleich nach den nächsten Nachrichten um 10.25 Uhr. Ganz anderes Thema. Mein Sohn verbringt manche Sommerabende gern bei seiner Oma im Garten. Dort warten die beiden auf einen ganz besonderen Gast, Nettie, eine Fledermaus. In der Dämmerung wird sie aktiv, jagt nach Insekten und flattert dabei manchmal nur wenige Meter entfernt vorbei. So ein Erlebnis dürften an diesem Wochenende viele Fledermaus-Fans haben. Bei der internationalen Bat Night dreht sich ein ganzes Wochenende lang alles um Fledermäuse. Was Besucherinnen und Besucher dort erleben können und warum es den Fledermäusen gerade in Berlin vergleichsweise gut geht, darüber konnte ich mit Gunnar Kaltofen sprechen vom Berliner Artenschutzteam BATEV. Er betreut unter anderem den Fledermauskeller in der Zitadelle Spandau. Ich habe ihn zuerst gefragt, ob er sich noch daran erinnern kann, wann er denn zum ersten Mal so von diesen Tieren begeistert war.
17: Das erste Mal war Ende der 80er Jahre, wo ich schon Fledermäuse gesehen habe. Und ich finde den Flugstil total begeisternd und die Art und Weise, wie diese Tiere jagen und sind einfach total zuckersüß.
2: Zuckersüß ist natürlich eine Sache, wo mein Sohn sicherlich zustimmen würde. Der Flugstil, der kommt mir sehr flatternd vor, wenn ich sie sehe. Was macht denn den so besonders?
17: Dass die Tiere halt mit der Echoortung auch ganz anders jagen als beispielsweise Vögel. Das heißt also, sie fliegen nicht immer eine klare Linie, sie fliegen auch ovalförmig. Und man kann also im Luftraum dann auch sehen, dass die Tiere anscheinend herabstürzen, aber in Wirklichkeit haben sie dann ein Tier gefangen. Und das ist halt echt toll zu beobachten.
2: Viele Menschen finden Fledermäuse faszinierend, manche haben aber auch Berührungsängste. Woher kommt dieser eher schlechte Ruf und wie berechtigt sind denn Sorgen vor Krankheiten wie Tollwut zum Beispiel?
17: Also Sorgen, morgen muss man sich erstmal keine machen, es sind ja immer noch Wildtiere und man würde ja andere Wildtiere auch nicht einfach, sag ich mal, berühren oder anfassen. Wichtig ist halt, dass man, wenn man eine Fledermaus findet, sich Hilfe sucht. Da gibt es verschiedene Möglichkeiten, auch von uns im Verein haben wir ein Nottelefon, wo man auch sich dann entsprechend melden kann. Und mit Tollwut, das kann bei der Fledermaus immer noch vorkommen, das ist richtig, aber die Wahrscheinlichkeit ist äußerst gering und wie gesagt, nicht mit bloßen Händen anfassen. und dann sollte auch nichts passieren.
2: Fledermäuse gehören ja zu den am stärksten bedrohten Säugetieren in Mitteleuropa. Was setzt Ihnen heute besonders zu?
17: Das sind verschiedene Sachen. Einerseits die fehlenden Quartiere. Also wenn Bäume gefällt werden, wenn Sanierungen stattfinden, ohne fledermausfreundlich zu wirken letztendlich. Und natürlich dann auch das Insektensterben und der Klimawandel insgesamt. Sehr warme Sommer sind für die Tiere auch sehr ungünstig. Und das fließt alles irgendwie zusammen.
2: Das sind ja alles Sachen, die auch in Berlin passieren. Gleichzeitig galt Berlin lange als Hauptstadt der Fledermäuse. Was macht Berlin denn zu so einem guten Lebensraum für Fledermäuse?
17: Also wir haben das große Glück in Berlin, dass wir viele Parkanlagen haben und vor allen Dingen auch viele Wälder auch haben. In Berlin und rund um Berlin, wo man die Tiere noch gut beobachten kann. Aber es ist leider tatsächlich so, dass die Zahlen doch rückläufig sind. Da kommt immer darauf an, wo man guckt. Also es gibt Quartiere, die sehr relativ stabil sind. Dann gibt es Quartiere, wo es weniger wird. Da versuchen wir natürlich auch mal das Beste rauszuholen und auch möglichst viele Leute zu animieren, sich für Fledermäuse einzusetzen.
2: Wie kann man das denn tun? Wie kann man sich einsetzen für Fledermäuse?
17: Na, man könnte beispielsweise Fledermauskästen im Garten aufhängen, wenn man einen Garten hat. Man kann auch Vereine direkt unterstützen, durch Patenschaften beispielsweise. Oder man kann auch einfach gegen die Vorurteile vorgehen, indem man halt keinen Unsinn verbreitet, sondern halt das Tier einfach als tollen Insektenjäger akzeptiert und da nicht irgendwelche Horrorgeschichten glaubt.
2: Also ich persönlich bin immer sehr froh, wenn ich Nettie, unsere Fledermaus, sehe, weil die nämlich die Mücken frisst. Das freut mich dann immer schon für meinen Abend, wenn ich da sitze. Jetzt am Wochenende ist ja die internationale Bat Night. Die findet immer Ende August statt. Was macht denn die Zeit so besonders und was erwartet mich da?
17: Nein, die Bat Nights sind verschiedene Veranstaltungen. Also wir von BAT bieten ja an 3 Tagen Veranstaltungen an. Und das Interessante ist halt, dass man jetzt zu der Spätsommerzeit, sag ich mal, wirklich relativ früh die Fledermäuse schon im Lufthimmel sozusagen beobachten kann beim Jagen. Deshalb ist die Jahreszeit sehr günstig. Dann ist das Zweite, dass man zu der Jahreszeit natürlich auch eine ganz so große Hitze hat und für die Fledermäuse dann auch einfacher ist zu jagen. Und die Fledermäuse sind jetzt auch langsam so in dem Modus drin, dass sie die Sommerquartiere verlassen und sich dann eher den Winterquartieren zuwenden. Und das ist die Zeit jetzt draußen zu gucken eigentlich am besten.
2: Also besonders viele Fledermäuse unterwegs, die man beobachten kann. Bei den Fledermausführungen, die Ihr Verein anbietet, kommt auch ein sogenannter Bat-Detektor zum Einsatz. Wie funktioniert das Gerät?
17: Na, das Gerät funktioniert so, dass man die Jagdrufe quasi hörbar macht. Jede Fledermausart hat ihre eigene Frequenz, das kann sich auch ein bisschen überlappen. Und dann kann man halt die verschiedenen Rufe sozusagen hören, wenn man das Gerät aktiviert und zum richtigen Zeitpunkt dann den Infekt dann nach oben hält. Und das Spannende ist halt, wenn mehrere Fledermäuse im Luftraum unterwegs sind und man dann hört man manchmal ein wildes Gepiepe, sage ich jetzt mal, aber in Wirklichkeit sind es dann verschiedene Arten. Und das ist auch total spannend, weil wir es als Mensch halt nicht hören können. Und das ist halt nochmal was, was die Führung dann noch interessanter macht.
2: Piepend, sagen Sie jetzt, wie muss ich mir das genau vorstellen?
17: Naja, es ist halt, es sind verschiedene, sag ich mal, Töne, die man hören kann. Von einer Art Tak-Tak-Tak-Tak-Geräusch bei den größeren Arten bis halt zu einem Frequenzbereich. Das kann man schwer beschreiben, das muss man hören. Das ist aber das Tolle, dass man mit den Geräten diese Rufe hören kann. Und dass wir zumindest auch bei unseren Führungen halt fast immer Tiere dann hören können und zeigen können. Deshalb lohnt sich das wirklich.
2: Gunnar Kaltofen vom Verein BAT sagt das. Und wer jetzt auch Lust bekommen hat, Fledermäuse einmal aus nächster Nähe zu erleben, zu sehen, zu hören. Für viele Veranstaltungen der Bat Night kann man sich noch anmelden. Infos gibt es unter bat-ev.de und beim NABU.
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2: Exakt 104 Tage sind seit dem letzten Bundesligaspiel vergangen. Heute startet die erste Liga in die neue Spielzeit. Meister Bayern München und der VfB Stuttgart bestreiten das Eröffnungsspiel am Abend. Luise Kropf blickt voraus auf die Bundesliga-Saison, die einiges Neues zu bieten hat.
18: Die neue Bundesliga-Saison ist schon jetzt um eine Anekdote reicher. Der neue Trainer von Bayer Leverkusen heißt Carles Martinez.
19: I think that I'm happy.
18: Und Martinez ist ein fußballverrückter Mann, der sogar am Tag seiner Hochzeit im Schatten der Kirche ein Fußballturnier gespielt haben soll. Im Anzug und mit Stollenschuhen natürlich. Tausende von Anekdoten hat er schon in der Bundesliga miterlebt, Martin De Michelis. Er ist jetzt der neue Trainer von RB Leipzig, hat aber ewig als Spieler bei den Bayern gewirkt. Freuen kann man sich bei ihm auf einen Fußball, der aus Aggressivität und Vollgaspressing bestehen soll. Und auch auf einen bayerischen Einschlag in seinen Analysen.
19: Servus, schönen guten Morgen.
18: Und natürlich spülen auch die Aufsteiger Paderborn, Elversberg und...
20: Sag mal Schalke.
21: Schalke!
18: Neue Trainer und irgendwie damit auch einen neuen Humor in die Bundesliga. Gemeint ist Ralf Kettemann vom SC Paderborn.
22: Ich bin nur durchgeschwitzt, weil ich alle durchgeschwitzten Spieler umarmt habe. Das ist das Problem. Deswegen rieche ich auch ein bisschen unangenehm.
18: Vincent Wagner von der SV Elversberg.
23: Ein 3:1 zu Hause gegen Eintracht Braunschweig. So Ihre Analyse kurz nach dem Spiel?
24: Gewonnen.
18: Und Miron Muslic von Schalke 04.
25: Ich trinke Apfelschorle und das gönne ich mir.
18: Und während die Aufsteiger Paderborn und Elversberg als Underdog in diese neue Saison starten, traut man Schalke schon ein bisschen mehr zu. Stichwort Wucht und Arena auf Schalke. Und natürlich wird es auch den ein oder anderen neuen Spieler geben, der sich als neuer Stern in die Umlaufbahn der Fußball-Bundesliga schießen wird.
26: Konstantinos Karezas vor der Südtribüne kurbelt an mit beiden Armen.
18: Im Übrigen gibt es jetzt in der Bundesliga ein Startelf-Debüt-Patch. Das ist neu. Angebracht im rechten Trikotärmel jedes Spielers, der eben sein Debüt feiert. Aufschrift First Start. Interessant ist, die Aufnäher dürfen die Spieler nicht behalten. Nach dem Spiel sollen sie vorsichtig vom Trikot entfernt und dann in einer Sammelkarte verewigt werden. Die Sammelkarte kann man dann, wenn man möchte, kaufen. Somit wird aus dem letzten Fitzel Bundesliga Geld gemacht. Und das ist zwar irgendwie neu, aber irgendwie auch nichts Neues.
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2: Das Wetter für Berlin und Brandenburg. Heute zum Vormittag mehr Wolken als Sonne. Hier und da ein paar Tropfen oder schwache Schauer möglich. Der Wind kommt mäßig aus südlicher Richtung. 19 bis 20 Grad haben wir derzeit in Berlin. 18 Grad sind es in Frankfurt-Oder und 20 in Potsdam. 25 bis 30 Grad sind vorausgesagt. Im Verlauf sind ein paar Gewitter möglich. Verspricht also, schwül zu werden.
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28: A9 Leipzig Richtung Berlin zwischen Köselitz und Nemeck, Stau an einer Baustelle, 20 Minuten. Stadtverkehr Berlin, es dauert länger auf der A100 in beiden Richtungen zwischen Schmargendorf und Albuinstraße, Köpenick-Rudolf-Rühl-Allee in Richtung Biesdorf und stadteinwärts auf dem Mariendorfer Damm vor der Körtingstraße. Schöneberg, die Ella-Barowski-Straße wird am Vormittag Richtung Sachsendamm zwischen Hedwig-Dom-Straße und Quartiersweg bis Mitte Oktober gesperrt. B1, B5, Biesdorf-Alt-Biesdorf in Höhe Märkischer Allee ist nach einem Wasserrohrbruch in beiden Richtungen eine Spur frei. Nur. Pankow, breite Straße zwischen Kavalierstraße und Osjetzki-Straße ist bis Montag nur die linke Spur frei. Und zur S-Bahn Berlin, wegen der Reparatur an der Strecke an der Greifswalder Straße, kommt es bei der S41, 42, 885 zu Verspätungen und Ausfällen.
2: 10.20 Uhr.
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2: Jessica Wiener hier, schönen guten Tag. So viele gute Konjunkturnachrichten in den vergangenen Tagen deuten darauf hin, der Wirtschaft geht es langsam besser. Am Arbeitsmarkt allerdings kommt das noch nicht so richtig an. Erstes Thema jetzt in den Nachrichten, die hat Jonas Ziegler für uns.
28: Die Sommerflaute auf dem Arbeitsmarkt macht sich in diesem Jahr besonders bemerkbar. Nach Angaben der Arbeitsagentur in Nürnberg hat sich die Zahl der Arbeitslosen in Deutschland auf etwas über 3 Millionen erhöht. Die Quote liegt bei 6,5%. Aus Nürnberg Birgit Harprath.
0: 3.061.000 Menschen ohne Job stehen in der Statistik der Bundesagentur für den August. Ein Plus zum Juli von 54.000. Und auch im Vergleich zum Vorjahresmonat ist die Arbeitslosigkeit noch einmal gestiegen. Die Unterbeschäftigung, die ehrlichere Zahl, da sie auch Menschen mit einberechnet, die gerade zum Beispiel in Maßnahmen stecken, ist gesunken. Und was auch auffällt, im Vergleich zum Vorjahr haben im Juni rund ein Drittel weniger Firmen Kurzarbeit beantragt. Vielleicht auch deshalb, weil sie so schnell nicht mit einem Aufschwung rechnen und Personal entlassen.
28: Nach der Sturzflut im Grenzgebiet zwischen Nepal und China droht eine weitere Überschwemmung. Wie das chinesische Staatsfernsehen berichtet, tritt ein See über die Ufer, der durch die Schlamm- und Geröllmassen aufgestaut wurde. Unsere China-Korrespondentin Eva Lambi-Schmidt.
1: Im tibetischen Teil des Katastrophengebiets wurden chinesischen Staatsmedien zufolge mehr als 1.000 Menschen in Sicherheit gebracht, darunter knapp 500 Bewohner des Gebiets und mehr als 550 Touristen, die in der Gegend unterwegs waren. Die Zahl der Vermissten hat sich seit gestern nicht verändert. Weiterhin werden auf chinesischer Seite 558 Menschen vermisst. Aus dem Auswärtigen Amt in Berlin heißt es, sowohl in Nepal als auch in Tibet seien auch deutsche Staatsangehörige unter den Vermissten. Die Schlamm- und Geröllmassen auf den Straßen machen es den Helfern extrem schwer, zum Unglücksort vorzudringen.
28: Teile von Velten im Landkreis Oberhavel sind seit der Nacht ohne Strom. Das hat die Stadt bestätigt. Demnach sind vor allem die Bereiche Parkstadt, Velten Süd und Kuschelhain betroffen. Der Stromausfall wird den Angaben zufolge noch bis zum Nachmittag dauern. Die Ursache ist noch nicht bekannt. Bewohner sollten im gesamten Stadtgebiet keine Waschmaschinen und Duschen benutzen. Inzwischen laufen die Abwasserpumpstationen wieder. Trotzdem solle Wasser weiterhin sparsam verwendet werden. Die Stadt hat eine Anlaufstelle in der Ofenstadthalle eingerichtet. Dort können sich Bürger aufhalten und etwa ihre Handys aufladen oder mitgebrachtes Essen aufwärmen. Nach der Gewalttat an einer Schule in Neuzittau im Landkreis Oder-Spree sind noch viele Fragen offen. Die Polizei hat bisher nur wenige Informationen zur Tat, den Opfern und dem mutmaßlichen Motiv mitgeteilt. Gestern sind auf dem Gelände der Schule eine Frau und ein Mann tödlich verletzt worden. Nach RBB-Informationen handelt es sich um eine 18 Jahre alte Schülerin und einen Mitarbeiter der Schule. Tatverdächtig ist ein 19-jähriger Deutscher. Er wurde vorläufig festgenommen. Heute kommen Schulpsychologen und Notfallseelsorger in die Schule, um die Kinder und Jugendlichen sowie die Lehrkräfte zu unterstützen. Mehr als 11 Jahre nach dem Absturz einer Germanwings-Maschine mit 150 Toten beginnt heute ein neuer Prozess. Das Landgericht Braunschweig fordert 30 Hinterbliebene. Laut Landgericht Braunschweig fordern 30 Hinterbliebene von Deutschland Schmerzensgeld von jeweils bis zu 110.000 Euro. Sie werfen dem Luftfahrtbundesamt vor, die Flugtauglichkeit des damaligen Co-Piloten nicht ausreichend überwacht zu haben. Der Mann war Ermittlungen zufolge psychisch krank und hätte nicht fliegen dürfen. Er hatte das Flugzeug im März 2015 absichtlich in ein Bergmassiv in den französischen Alpen gelenkt. 144 Passagiere und 6 Besatzungsmitglieder kamen ums Leben. Der norwegische König Harald V. ist im Alter von 89 Jahren gestorben. Das hat das Königshaus mitgeteilt. Harald kämpfte seit längerem mit gesundheitlichen Problemen. Mitte August ist er wegen einer Blutkrankheit ins Krankenhaus gekommen. Abdanken wollte der älteste Monarch Europas allerdings nicht. Harald V. hat den norwegischen Thron 1991 bestiegen. Er galt als fortschrittlich. 1968 heiratete er die bürgerliche Sonja Haraldsson. Nachfolger auf dem Thron wird sein Sohn Kronprinz Håkon. Soweit die Nachrichten. 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Das Wetter. Heute mehr Wolken als Sonne, im Verlauf einzelne Schauer oder Gewitter, zunehmend schwül, maximal 25 bis 30 Grad. Zurzeit in Berlin Buch 19 und in Wannsee 20 Grad, in Guben 18 und in Wusterwitz 21 Grad. Böiger Wind aus Südost. Morgen ein Wechsel von Sonne und Wolken, nachmittags vereinzelt Schauer bei 24 bis 27 Grad. Die Zeit 10.25 Uhr.
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2: Jessica Wiener hier, schönen guten Tag. Auf den Tag genau seit 6 Monaten herrscht Krieg zwischen den USA und dem Iran. Die Folgen spüren viele Menschen vor allem beim Tanken oder beim Blick auf die Preise im Supermarkt. Zu Beginn des Kriegs war die Sorge groß, dass eine neue Ölkrise droht. Doch der Internationale Währungsfonds zieht jetzt eine überraschende Zwischenbilanz. Die Weltwirtschaft habe den Energieschock bislang besser verkraftet als befürchtet. Ob Licht am Wirtschaftshorizont zu sehen ist, darüber habe ich mit Klaus-Jürgen Gern vom Institut für Weltwirtschaft in Kiel gesprochen. Ich habe ihn zunächst gefragt, ob die Wirtschaft ein halbes Jahr nach Kriegsbeginn glimpflicher davon gekommen ist als erwartet.
3: Ja, das kann man, glaube ich, so sagen. Wir hatten doch die Erwartung, dass diese enorme Menge an Öl, die dem Weltmarkt fehlt, stärkere Spuren hinterlassen würde im gesamten Wirtschaftsgeschehen weltweit und auch hier in Deutschland.
2: Hierzulande bei der schleppenden deutschen Wirtschaft zeigen Konjunkturprognosen auch wieder in eine positive Richtung. Die Verbraucher werden konsumfreudiger. Der Preisschock ist ja also überwunden?
3: Ja, da wäre vielleicht ein bisschen früh Entwarnung zu geben. Bislang sind die Preise insbesondere an den Tankstellen ja nicht gesunken. Wir sehen, dass die Situation bei den Produktmärkten deutlich enger offenbar ist als auf dem Rohölmarkt. Dort sind die Preise niedriger als im März, als der Krieg ausbrach, während an den Tankstellen das eigentlich nicht zu erkennen ist. Und die Situation in der Straße von Hormuz ist ja nicht geklärt. Es sieht im Moment eben wieder so aus, als ob die Straße noch längere Zeit zubleiben würde. Und dann könnte mit der Zeit dann doch die Möglichkeit aus den Ölreserven den Ölbedarf abzudecken, immer schwieriger, immer kleiner werden. Und dann könnte sich auch am Markt noch einmal ein Preisanstieg ergeben, den wir im Moment nicht sehen.
2: Also ich fasse mal zusammen, die Preise an den Tankstellen sind nach wie vor hoch. Das haben Sie gesagt, die Sperre der Straße von Hormuz nicht aufgehoben. Wir haben das jetzt besser verkraftet, eben wegen dieser strategischen Reserven. Habe ich das richtig verstanden?
3: Die Reserven, nicht nur die strategischen, sondern auch die Reserven, die ansonsten von den Marktteilnehmern, von den Unternehmen selber gehalten werden konnten, einen Gutteil der Lücke bisher abfedern. Und hinzu kommt, dass auch der Ölverbrauch tatsächlich sehr stark gesunken ist. Es ist offenbar gelungen, den Ölkonsum ohne große Bremsspuren in der gesamten Wirtschaft deutlich zu reduzieren.
2: Welche Rolle haben politische Maßnahmen bei dieser Entspannung gespielt? Unterstützung für die Wirtschaft, für die Verbraucher bei Energiepreisen?
3: Das hat in der Nachfrage sicher geholfen in einigen Ländern, dass die Preise geglättet wurden, dass die Konsumenten und auch Unternehmen entlastet wurden. Aber den größeren Teil hat der Markt selber gespielt. Hier ist festzustellen, wie auch bei anderen größeren Krisen, die wir in der letzten Zeit hatten, dass die Weltwirtschaft in der Lage ist, auch größere Schocks in relativ kurzer Zeit zu verarbeiten und auf Wachstumskurs zurückzukommen. Wir haben eben auch Elemente in der Weltwirtschaft, die derzeit sehr stark stützen oder schieben. Und hier ist zuallererst der KI-Boom zu nennen, der die Investitionen treibt und den Handel mit damit verbundenen Gütern. Und das hat die Weltwirtschaft insgesamt und insbesondere auch die asiatische Wirtschaft sehr stark gestützt, sodass wir dort, anders als erwartet, wenig Bremsspuren sehen. Die Wirtschaft dort wächst weiter sehr stark, obwohl eben diese Länder besonders stark eigentlich auf das Öl und auch das Flüssiggas aus dem Golf angewiesen waren oder sind.
2: Jetzt haben Sie auch schon angedeutet, ganz gebannt ist die Gefahr aber auch noch nicht. Und IWF-Chefin Kristalina Georgi warnt auch vor einer neuen Inflationswelle, falls die Ölpreise wieder deutlich steigen. Wie real ist denn dieses Risiko?
3: Das Risiko schätze ich für durchaus real ein. Das hängt davon ab, wie sich die Lage am Persischen Golf weiterentwickelt. Im Moment gehen die Märkte offenbar immer noch davon aus, dass die Straße in absehbarer Zeit wieder geöffnet wird und das Öl dann wieder fließen kann. Wenn sich diese Einschätzung ändert, dann wird auch der Ölpreis vermutlich wieder einen erheblichen Aufwärtsdruck bekommen. Denn die Ölreserven, aus denen man den Bedarf dann weiter decken kann, die nehmen doch rapide ab.
2: Anschließend, was müsste passieren, damit sich die Lage spürbar entspannt? Reicht dann ein stabiler Waffenstillstand oder werden die wirtschaftlichen Folgen doch noch lange nachwirken?
3: Also es ist zentral, dass wir irgendwann eine stabile Lösung bekommen und die Versorgung mit dem Öl aus dem Golf auch dann wieder verlässlich zustande kommt. Ohne dem wird über kurz oder lang dann doch die Weltwirtschaft insgesamt leiden und dann wird auch die deutsche Wirtschaft darunter leiden. Gegenwärtig kommt der Schub für die deutsche Wirtschaft vor allen Dingen von den Exporten. Und das hängt eben damit zusammen, dass diese Aufwärtselemente für die Weltwirtschaft insgesamt im Moment überwiegen. Aber falls dann eine zweite Runde von Ölpreisanstiegen und Ölverknappung kommen sollte, dann könnte sich eben dieser Wind drehen. Und da würde dann die deutsche Wirtschaft auch ihren Schub, der ja vor allen Dingen von der Außenwirtschaft kommt, wieder verlieren.
2: Einschätzungen von Klaus-Jürgen Gern vom Institut für Weltwirtschaft in Kiel waren das. Soll Island wieder Gespräche mit der EU über einen möglichen Beitritt führen oder nicht? Morgen stimmen die Isländerinnen und Isländer über diese Frage in einem Referendum ab. Vor Jahren gab es bereits schon einmal diese Gespräche, die wurden aber abgebrochen. Knapppunkt, damals wie heute, die Fischereirechte. Heute aber ist die geopolitische Situation eine andere. Es geht auch um Islands Sicherheit, denn die Insel hat keine Armee und mag sich nach dem Streit um Grönland nicht mehr so recht auf den Partner USA verlassen. ARD-Korrespondentin Jana Sinram mit einem Stimmungsbild.
4: Kjartan Paul Sveinsson steht am Ruder seines rot-weißen Fischerboots und steuert es aus dem Hafen des Örtchens Grundarfjörður. Der Isländer ist Sprecher der kleinen Küstenfischer in Island. Es geht vorbei an größeren Trawlern, die anders als er tagelang auf See bleiben können. Die Küstenfischer haben es schwer, sich gegen die großen isländischen Fischunternehmen zu behaupten, sagt Sveinsson.
6: We call them the quota kings in Iceland.
7: In Island nennen wir sie Quotenkönige. Sie sind sehr gegen den EU-Beitritt. Und ich kann es ihnen nicht mal verübeln, denn sie haben sich in den letzten 40 Jahren genauso eingerichtet, wie es ihnen passt.
4: Über die Frage, ob Island wieder mit der EU über einen Beitritt verhandeln soll, stimmen die Menschen in Island an diesem Wochenende ab. Der Ausgang des Referendums völlig ungewiss. Auch die Küstenfischer sind unterschiedlicher Meinung.
7: Unsere Mitgliedschaft ist sehr gespalten. Es steht wie in der gesamten isländischen Bevölkerung mehr oder weniger 50-50. Einige sind sehr entschieden dagegen, andere sind zumindest bereit, sich anzuschauen, welches Angebot nach möglichen Verhandlungen auf dem Tisch liegt.
4: Island hatte nach der Finanzkrise ab 2009 schon einmal mit der EU über einen Beitritt verhandelt. 2013 hatte die damalige Regierung die Gespräche abgebrochen, auch damals vor allem wegen Differenzen bei der Fischereipolitik. Schon bei ihrem Amtsantritt vor knapp 2 Jahren versprach Islands Ministerpräsidentin Kristrún Frostadóttir für 2027 eine Volksabstimmung über die EU-Frage. Dass das Referendum nun doch schon früher stattfindet, kein Zufall, meint die Politikwissenschaftlerin Vilborg Ásar Guðjónsdóttir von der Universität Reykjavik.
8: Die Regierung hat das mit der turbulenten globalen Situation begründet und damit, dass es das Referendum ja ohnehin hingeben würde. Es sei also nur eine Frage des Zeitpunkts. Dass es schon im August stattfindet, liegt laut der Regierung an den jüngsten geopolitischen Spannungen. Das genaue Timing hat also vielleicht mit Trump und Grönland zu tun.
4: Im Januar hatte US-Präsident Donald Trump vehement Anspruch auf Grönland erhoben und die zu Dänemark gehörende Insel in einer Rede mehrfach mit dem benachbarten Island verwechselt. Die USA sind durch ein bilaterales Abkommen von 1951 eigentlich Islands wichtigster Partner in Sicherheitsfragen. Denn Island war 1949 zwar Gründungsmitglied der NATO, hat aber keine eigene Armee. Die geplante Annäherung an die Europäische Union sei aber kein Abrücken vom langjährigen Partner in Washington, unterstreicht Islands liberale Außenministerin Þorgerður Katrín Gunnarsdóttir.
9: Wenn wir jetzt die Menschen im Land darum bitten, die Verhandlungen wieder aufzunehmen, die 2009 begonnen wurden, tun wir genau das, was Präsident Trump von den Europäern verlangt. Mehr für unsere eigene Sicherheit zu tun. Ich glaube, es ist gut, in der NATO und in der EU zu sein.
4: Ob die Mehrheit der Isländer das genauso sieht? Vor dem Referendum noch völlig offen.
2: Am Samstag, also morgen, findet in Island das lang geplante EU-Referendum statt. Informationen waren das von ARD-Korrespondentin Jana Sinram aus Stockholm.
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2: Mehr als 3 Millionen Menschen in Deutschland sind arbeitslos. Im August waren es laut Arbeitsagentur sogar 36.000 mehr als im Vormonat. Auch für unsere Region bleiben die Zahlen hoch. In Berlin liegt die Quote bei 10,6, in Brandenburg bei 6,5%. Für viele Menschen ist es schwer, wie nie eine Arbeit zu finden. Und trotzdem suchen Unternehmen oft vergeblich nach geeigneten Arbeitskräften. Warum das so ist, der Frage ist Wirtschaftsreporter Paul Welch gerne nachgegangen.
10: Vormittags am Jobcenter Berlin-Mitte. Viele, die hier heute einen Termin haben, suchen schon länger vergeblich einen Job. So auch der 43-jährige Giancarlo.
11: Momentan ist es sehr, sehr schwierig. Sehr. Weil wir haben sehr viel Konkurrenz über die Job und ich finde es momentan sehr, sehr schwer.
10: Die Arbeitslosigkeit in Deutschland steigt seit einigen Jahren langsam, aber stetig an. Über 3 Millionen Menschen sind gegenwärtig ohne Job. In Berlin liegt die Quote weit höher als in Flächenländern wie Brandenburg. Ein Grund dafür, es entstehen wenig neue Jobs. Carina Knie-Nürnberg, Chefin der Berliner Direktion der Bundesagentur für Arbeit.
12: Die Stellenmeldungen, die wir von Unternehmen kriegen, sind historisch gering, weil die Unternehmen extreme Unsicherheiten haben. Das fängt bei Energiepreisen an und endet tatsächlich, wie kann ich wettbewerbsfähig mit meinen Produkten, mit meinen Dienstleistungen in den nächsten Jahren sein.
10: Die Einstellungsflaute trifft längst nicht alle gleich. Gerade junge Menschen ohne Berufserfahrung haben es schwer, den Berufseinstieg zu meistern. Besonders betroffen sind allgemein Menschen ohne abgeschlossene Berufsausbildung. Da liegt die Arbeitslosenquote in Berlin und Brandenburg bei fast 30%. Das Risiko, arbeitslos zu werden, ist damit 6-mal so hoch wie bei Menschen mit Studium oder Berufsausbildung. Und nicht alle Sektoren sind gleich betroffen. Während in kriselnden Branchen wie dem Gastgewerbe oder Einzelhandel wenig neue Jobs auf viele Bewerber treffen, haben wachsende Branchen wie der Gesundheitssektor Schwierigkeiten, ausreichend qualifiziertes Personal zu finden.
12: Die Wirtschaftszweige, die in Großstädten zu finden sind, saugen nicht alle Arbeitsmarktpotenziale 1:1 auf, sondern sie haben ihre Spezifika. Deshalb haben wir hier dieses Paradoxum in der Stadt. Wir haben Arbeitslosigkeit, wir haben aber auch Fachkräftemangel.
10: Die meisten offenen Stellen, 85%, richten sich an Fachkräfte oder Akademiker. Aber jeder zweite Arbeitslose in Berlin sucht laut Bundesagentur für Arbeit einen einfachen Job ohne Ausbildung. Carina Knie-Nürnbergs Prognose macht wenig Hoffnung darauf, dass sich die Lage entspannen wird.
12: Wir sehen, dass insbesondere die Rezession in Berlin, und das wird für das gesamte Jahr so andauern, die Arbeitslosigkeit nicht unter die 10%-Marke sinken lassen wird.
10: Giancarlo vor dem Jobcenter hofft weiter auf einen Job als Paketzusteller.
11: Ich hoffe, in den nächsten paar Monaten vielleicht etwas geändert. Ich hoffe, aber das können wir nicht sicher sein.
2: Wirtschaftsreporter Paul Welch-Gerra war das. Das Wetter für Berlin und Brandenburg. In Berlin liegen wir derzeit bei 20 bis 22 Grad. 23 Grad sind es mittlerweile in Brandenburg an der Havel. 19 Grad in Frankfurt Oder. Und es wird noch wärmer. 25 bis 30 Grad sind vorausgesagt. Dazu mehr Wolken als Sonne. Hier und da ein paar Regentropfen oder auch Schauer möglich. Das verspricht ordentlich, schwül zu werden.
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28: A9 Leipzig Richtung Berlin zwischen Köselitz und Nemeck. Stau an einer Baustelle 20 Minuten. B1 Berlin Richtung Küstrin-Kietz. Zwischen Abzweig nach Küstrin-Kietz und dem Grenzübergang blockiert ein Fahrzeug die Bundesstraße. Stadtverkehr Berlin A100 Stadtring Richtung Treptow. Zwischen Gradestraße und Britzer Tunnel ist die rechte Spur gesperrt. Wegen eines defekten Fahrzeugs. Es dauert länger auf der A100 in beiden Richtungen zwischen Schmargendorf und Albuinstraße, Köpenick-Rudolf-Rühl-Allee Richtung Biesdorf und stadteinwärts auf dem Mariendorfer Damm vor der Körtingstraße. B1, B5, Biesdorf, Alt-Biesdorf, Höhe Märkische Allee ist nach einem Wasserrohrbruch in beiden Richtungen nur eine Spur frei. Pankow-Breite Straße zwischen Kavalier- und Ossietzky-Straße ist bis Montag nur die linke Spur frei. Zur S-Bahn Berlin. Nach einer Reparatur an der Strecke an der Greifswalder Straße kommt es bei der S41, 42, 85 zu Verspätungen und Ausfällen.
2: 10.40 Uhr.
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2: Jessica Wiener hier, schönen guten Tag. Jeden Monat gibt es neue Arbeitslosenzahlen, die wir dann auch melden. Was Sie daraus lesen können, ist Folgendes: Wirtschaftliche Trends, Kaufkraft und ob gemachte Politik erfolgreich ist. Damit also jetzt die neuen Zahlen in den Nachrichten mit Jonas Ziegler.
28: Die Zahl der Arbeitslosen in Deutschland ist trotz besserer Wirtschaftsentwicklung erneut leicht gestiegen. Nach Angaben der Bundesagentur für Arbeit waren im August etwas über 3 Millionen Menschen arbeitslos gemeldet. Die Quote erhöhte sich im Vergleich zum Vormonat um 0,1 Punkte auf 6,5%. Auch in Berlin und Brandenburg ist die Arbeitslosigkeit gestiegen. In Berlin stieg die Quote von 10,4 auf 10,6%, in Brandenburg von 6,4 auf 6,5%. Laut Bundesagentur macht sich im August traditionell die Sommerflaute bemerkbar, in diesem Jahr besonders stark. Nach der Sturzflut im Grenzgebiet zwischen Nepal und China gibt es Warnungen vor einer weiteren Überschwemmung. Chinesische Staatsmedien berichten, dass ein See, der durch die Schlamm- und Geröllmassen aufgestaut wurde, über die Ufer tritt. Die nepalesische Polizei teilte mit, dass auf tibetischer Seite ein Damm gebrochen sei. Der Rettungseinsatz wurde teilweise unterbrochen. Die Arbeit der Retter ist ohnehin schwierig, weil das Katastrophengebiet sehr abgelegen und stark zerstört ist. Die Zahl der bestätigten Todesfälle ist inzwischen auf über 470 gestiegen. Fast 1000 Menschen werden noch vermisst. Viele von ihnen sind ausländische Touristen. Auslöser für das Unglück vor 2 Tagen war nach aktuellen Erkenntnissen ein Gletscherabbruch. Der Thüringer AfD-Fraktionschef Höcke ist auch im zweiten Anlauf damit gescheitert, Ministerpräsident Vogt aus dem Amt

0: Sturz einer Germanwings-Maschine in den französischen Alpen geht die juristische Aufarbeitung weiter. Damals hatte ein psychisch kranker Co-Pilot die Maschine absichtlich in ein Gebirgsmassiv gesteuert. Vor dem Landgericht Braunschweig beginnt jetzt ein Prozess gegen das Luftfahrtbundesamt. Aus Braunschweig, Jannik Wiechers.
1: 30 Klägerinnen und Kläger verlangen von der Bundesrepublik Deutschland Entschädigungen zwischen 500 und 110.000 Euro. Die Angehörigen von Todesopfern der Absturzkatastrophe werfen den Behörden vor, die Flugtauglichkeit des Co-Piloten vor dem Unglück nicht ausreichend überwacht zu haben. Nach einer vorläufigen rechtlichen Einschätzung hält es das Landgericht Braunschweig allerdings für unwahrscheinlich, dass der Staat den Forderungen nachkommen muss. Stattdessen könnten die Klägerinnen und Kläger Schadenersatzforderungen an die Fluggesellschaft richten. Solche Klagen gegen die Lufthansa, den Mutterkonzern der damaligen Germanwings, waren jedoch in der Vergangenheit bereits mehrfach gescheitert.
0: Nach der Gewalttat an einer Schule in Neuzittau im Landkreis Oder-Spree sind noch viele Fragen offen. Die Polizei hat bisher nur wenige Informationen zur Tat, den Opfern und dem mutmaßlichen Motiv mitgeteilt. Gestern sind auf dem Gelände der Schule eine Frau und ein Mann tödlich verletzt worden. Nach RBB-Informationen handelt es sich um eine 18 Jahre alte Schülerin und einen Mitarbeiter der Schule. Tatverdächtig ist ein 19-jähriger Deutscher. Er wurde vorläufig festgenommen. Heute kommen Schulpsychologen und Notfallseelsorger in die Schule, um die Kinder und Jugendlichen sowie die Lehrkräfte zu unterstützen. Teile von Velten im Landkreis Oberhavel sind seit der Nacht ohne Strom. Das hat die Stadt bestätigt. Demnach sind vor allem die Bereiche Parkstadt, Velten Süd und Kuschelhain betroffen. Der Stromausfall wird den Angaben zufolge bis zum Nachmittag dauern. Die Ursache für den Ausfall ist noch nicht bekannt. Bewohner sollten im gesamten Stadtgebiet keine Waschmaschinen und Duschen benutzen. Inzwischen laufen die Abwasserpumpstationen wieder. Trotzdem solle Wasser weiterhin sparsam verwendet werden. Die Stadt hat eine Anlaufstelle in der Ofenstadthalle eingerichtet. Das Wetter, heute mehr Wolken als Sonne, im Verlauf einzelne Schauer oder Gewitter, maximal 25 bis 30 Grad. Zurzeit in Berlin-Köpenick 20 und in Zehlendorf 22 Grad, in Frankfurt-Oder 19 und in Bestensee 21 Grad. Frischer Wind aus Südost. Morgen ein Wechsel von Sonne und Wolken, nachmittags vereinzelt Schauer bei 24 bis 27 Grad. Die Zeit 10.45 Uhr.
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3: Sommerwetter, schöne Filme und Landgutfeeling am Scharmützelsee. Nächste Woche beginnen nicht nur die Lagunenfilmfestspiele in Venedig, sondern nicht weit von Berlin entfernt Film ohne Grenzen in Bazzaro. Herzlich willkommen, ich bin Alexander Soyer und Sie hören das Filmmagazin Abgedreht hier im RBB 24 Inforadio. Zum 14. Mal schon lädt Film ohne Grenzen an den Scharmützelsee ein. Nächsten Donnerstag geht es los mit einem verlängerten Festivalwochenende. Dazu mehr am Ende von Abgedreht. Außerdem im Gespräch Paras Chariat über seinen Film Staatsschutz, der auf der Berlinale mit gleich 3 Preisen ausgezeichnet wurde. Darunter auch der Panorama-Publikumspreis. Seit Donnerstag jetzt läuft Staatsschutz in den Kinos. Und damit starten wir auch unseren Blick auf die wichtigsten Neustarts dieser Woche. Paras Chariats Staatsschutz ist eine aufregende Mischung aus Polit- und Justizthriller und spielt sogar mit Elementen des Rache-Genres. Nach einem heimtückischen und zweifelsfrei rechtsextremen Mordanschlag gegen sie weigert sich die junge Staatsanwältin Seo Kim, nur ein weiteres stummes Opfer rechter Gewalt zu bleiben und beginnt auf eigene Faust zu ermitteln. Sie stößt zum Beispiel auf gefährliche, seit Jahren aktive, gewaltbereite rechte Netzwerke und Seilschaften und muss gleichzeitig feststellen, dass sie sich keineswegs auf staatliche und rechtsstaatliche Rückendeckung verlassen kann, nicht mal in der eigenen Behörde, der Staatsanwaltschaft.
4: Auf wessen Seite stehen Sie eigentlich?
5: Hat dich einer dieser Männer angegriffen?
6: Ich will niemanden anzeigen.
5: Sprechen Sie mit mir.
7: Wegen der Staatsanwältin bringe ich unser Leben nicht in Gefahr.
3: Um sich zu schützen, besorgt sie sich eine Waffe und ein dröhnendes Muscle-Car im schwarzen Rächerlook mit schusssicheren Scheiben. Sie stellt denen nach, die sie angegriffen haben und denen, die zulassen, dass solche Angriffe an der Tagesordnung sind. Vergeltungsfolklore wird das trotzdem nie. Nicht zuletzt dank Newcomerin Chen Emily Yan in der Hauptrolle, die die Verletzlichkeit und Verzweiflung dieser Heldin genauso glaubhaft macht wie ihre Wut und ihre Kraft. Ein atmosphärischer Thriller, beklemmend und mit Bildern, denen das Licht ausgegangen zu sein scheint und mit einem grandiosen Sounddesign im Hintergrund. Ein packendes und befreiendes

0: das Aufbegehren gegen allzu reale rechte Gewalt. Staatsschutz. Fast wie der Klappentext für ein Max Frisch oder Friedrich Dürrenmatt-Stück liest sich die Inhaltsangabe von Kai Stenikes Debütfilm Der Heimatlose. Irgendwann um 1900 kehrt ein Mann zurück in das kleine Nordseeinsel-Fischerdorf, das er fast 15 Jahre zuvor verlassen hat. Die eingeschworenen Dorfbewohner wollen ihn allerdings nicht wiedererkennen und so wird ein dreitägiges Inselgericht einberufen, um zu überprüfen, ob er wirklich der ist, der er behauptet zu sein. Dieser Inselprozess wirkt dabei genauso theatralisch wie die Häuserkulissen in der Dünenlandschaft. Während im Vordergrund buchstäblich Identität verhandelt wird, geht es in dieser etwas sperrigen Versuchsanordnung natürlich um die Angst vor allem, was fremd scheint, um kleingeistige Heimatvorstellungen und um die Selbstbefreiung. Nicht uninteressant, aber etwas aufgesetzt. Der Heimatlose. Poesie über die Natur des Menschen im Zeichen des Weltuntergangs. Der rastlose Altmeister und Vielfilmer Ridley Scott hat sich der dystopischen Erzählung Das Ende der Sterne angenommen. Jacob Elordi als Higgs gehört zu den wenigen Überlebenden einer Pandemie und führt auf einem kleinen Flugplatz ein eigentlich sicheres und gutes Leben. Die Hoffnung, dass da draußen noch mehr als nur Gefahr und Leid lauern, hat er allerdings nie aufgegeben. Und als er bei einem seiner Versorgungsflüge einen geheimnisvollen Funkspruch hört, macht er sich mit seiner Cessna auf die Reise ins Unbekannte und trifft nach einer Notlandung erstmal auf eine Frau und ihren Vater, die allein auf einer Farm leben.
1: Er ist ein Fremder. Wir haben hier überlebt, weil wir Regeln haben, wie man mit Fremden umgeht.
2: Er hat aber echt einen Kaffee. Mir fehlt Musik. Einkaufen, fahren und laut singen.
3: Mir fehlt was einkaufen zu können.
0: Große Endzeitgeschichten haben ihren Reiz meistens entweder als Spiegel unserer Welt oder als großes, bedrohlich wirkendes Brennglas menschlicher Gefühlswelten. Beides misslingt hier. Jacob Elordi schafft es nicht, die innere Zerrissenheit, Trauer und Hoffnung seines Higgs wirklich spürbar zu machen. Und Ridley Scott gelingt es nicht, mehr als eine einigermaßen spannende und dann das und dann dies Geschichte zu erzählen. Außer ein bisschen Action und Endzeitmelancholie gibt es hier wenig zu sehen. Das Ende der Sterne. Das waren die Neustarts der Woche im Überblick. Nach einem rechtsextremistischen Mordanschlag stellt sich eine junge deutsch-koreanische Staatsanwältin den Tätern und auch ihrer eigenen Behörde entgegen. Mit seinem Film Staatsschutz ist Faraz Shariat eine bemerkenswert spannende und aufregende Bestandsaufnahme zum Thema rechter Gewalt gelungen, in der es ganz bewusst nicht um Ursachenerkundung geht. Faraz Shariat.
4: Für uns war immer eher die Frage, okay, wie kann der Widerstand aussehen oder was bedeutet das eigentlich, in eine Institution zu gehen, die so sehr ins Wanken gerät und von innen heraus Widerstand leisten zu wollen und das ins Zentrum der Geschichte zu stellen, weil das halt irgendwie eine Form von Empowerung oder Motivation oder Signal sendet, auf das es sich zu konzentrieren gilt oder so, weil das verstehen zu wollen oder zu können, ist irgendwie eine Sackgasse.
0: Das, was Staatsschutz zeigt, wirkt zwar streckenweise etwas übertrieben, aber die Zahlen, Studien und Berichte darüber, so Shariat, sprechen eine deutliche Sprache. Rechte Gewalt, rechte Netzwerke und auch ein Wegschauen in staatlichen Apparaten gibt es. Wir leben in einer Welt, die bedrohlicher geworden ist. Das erlebt auch Shariat immer wieder. Aber auf Angstgefühle will er sich nicht wirklich einlassen.
4: Grundsätzlich ist es aber schon so, dass ich halt eine sehr viel Wut und sehr viel Frustration und ja, auch ein Gefühl von Unmacht manchmal verspüre in Bezug auf den Umgang der deutschen Politik mit dem gesamtgesellschaftlichen Rechtsruck und auch natürlich sehr stark bange um meine Friends, meine Familie, mich selbst und vor allem aber auch einfach viel vulnerableren Gruppen in unserer Gesellschaft, Geflüchtete, die gerade hier ankommen, die an den europäischen Außengrenzen ankommen. So. Und ich glaube, da steckt, glaube ich, viel mehr mein Fokus als jetzt sozusagen meinem individuellen Angstgefühl hier in Deutschland.
0: Faraz Shariat, sein Film Staatsschutz, jetzt im Kino. Es ist noch ein paar Tage hin, aber ein Ausflug an den Scharmützelsee will ja schließlich auch ein bisschen vorbereitet sein, wobei man sich auch ohne Probleme spontan auf den Weg machen kann zum Film ohne Grenzen Filmfest in Bad Saarow. Am 3. September, nächsten Donnerstag also, geht es los. Das Motto in diesem Jahr: Wirklich. Und das Programm, das in diesem Jahr gezeigt wird, so Tanja Berntsen, eine der Festivalleiterinnen, ist eine runde Sache.
5: Ja, was mich zumindest schon im Vorfeld sehr angeregt hat und zu vielen Diskussionen geführt hat. Also ich glaube, wir haben
3: insgesamt 168 Filme gesichtet und mussten uns dann ja auf 15 festlegen. Ist ja ein kleines, aber feines Festival.
0: Gezeigt werden zum Beispiel Filme wie Ingeborg Bachmann, Jemand, der einmal ich war, Eva Trobischs Etwas ganz Besonderes, der gerade vor kurzem gestartete Hiddensee oder die preisgekrönte Dokumentation Ein Nobody gegen Putin. Daneben gibt es Lesungen, Filmgespräche, Vorträge oder die Präsentation der ganzjährigen, vom Festival begleiteten Jugendarbeit in der Region. Und darüber hinaus eine wunderbare Festivalstimmung und ein einzigartiges Festivalerlebnis.
3: Für mich ist es vor allem auch ein immer größer werdender Resonanzraum, muss ich wirklich sagen. Also es ist schon wirklich herrlich, in gemeinsamen Filme zu schauen, umgeben von Wasser zu sein, an Feuerschalen zu sitzen und sowas Ungezwungenes, also so eine familiäre Atmosphäre.
0: Vom 3. bis zum 6. September in Bad Saro auf der Halbinsel Alte Eichen im historischen Eibenhof. Wer einmal bei Film ohne Grenzen dabei war, der kommt gerne immer wieder.
3: Ich glaube, Laura Tonk, die war letztes Jahr da und dann hat sie gesagt, boah, ich kam hier an und dann plötzlich fiel alles von mir ab.
0: Tanja Berntsen war das vom 3. bis zum 6. September in Bad Saro, Film ohne Grenzen. Zum Schluss noch eine gute Nachricht für die deutsche Filmlandschaft. Mal wieder, wie in den 2 Jahren davor, mit einer Cannes-Auszeichnung im Rücken, ist Sandra Wollners wundervolles, fantasievolles und traurig-schönes Trauergedicht Everytime seit dieser Woche nun offizieller deutscher Oscar-Vorschlag. Bis zu den nächsten Vorablisten und den endgültigen Nominierungen ist es zwar noch ein weiter Weg, aber erstmal herzlichen Glückwunsch. Das war abgedreht. Am Mikrofon verabschiedet sich bis nächste Woche Alexander Soyer.
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6: Der Song kann noch so viel Erfolg haben. Ist er mit KI entstanden, wird er in den Charts nicht mehr auftauchen. Das hat jetzt Australien beschlossen und zieht damit Konsequenzen aus dem Streit um KI-generierte Musik. Erlaubt bleiben Aufnahmen, bei denen KI nur als Hilfsmittel zum Einsatz kommt. Aber war das bei dem Song der Fall, der die ganze Sache ins Rollen brachte? Unsere Australien-Korrespondentin Jennifer Johnston stellt ihn vor.
7: Im Fokus der Debatte in Australien steht diese Coverversion von Madonnas Song Like a Prayer. Er war im Juli der meistgespielte Song im australischen Radio. Über Monate hielt sich das Lied auf den vordersten Plätzen der Charts. Der Künstler dahinter, der australische DJ und Produzent Josh Favas. Auf seinem Instagram-Account schreibt er:
8: Kurz vorm Aufgeben habe ich Like a Prayer hochgeladen und bin schlafen gegangen. Als ich aufgewacht bin, hatte sich mein Leben für immer verändert.
7: Doch viele Musiker kritisieren Josh Favas, denn es stellte sich heraus, er hat für diesen Song KI genutzt. Und zwar nicht nur als Hilfsmittel, sondern für die wichtigsten Elemente, wie den Gesang und das Schlagzeug. Solche Songs, die ganz oder überwiegend mit künstlicher Intelligenz geschaffen wurden, verbannt die Australian Recording Industry Association, kurz ARIA, zukünftig aus den Charts. Auch bereits verliehene Auszeichnungen können wieder entzogen werden. Warum, erklärt die Chefin des Verbands der australischen Musikindustrie, Annabelle Hurt. Wir sind einfach nicht wirklich daran interessiert, den Erfolg von KI-generierter Musik zu feiern. Insbesondere dann nicht, wenn sie in unseren Charts den Platz eines australischen Künstlers einnimmt. Der menschliche, künstlerische Prozess solle dadurch wertgeschätzt und geschützt werden. Um in den Charts gelistet zu werden, müssen Songs im Wesentlichen von Menschen gemacht sein, so der Verband in seinem neuen Verhaltenskodex. Das heißt, Menschen müssen den Song geschrieben, den Hauptgesang übernommen und die wichtigsten Instrumente gespielt haben. In der australischen Musikbranche wird der Einsatz von KI emotional debattiert. Künstler wie der australische Produzent Mitch Thomas haben Josh Favas im Verlauf der Debatte öffentlich scharf kritisiert.
8: Es gibt Künstlerinnen und Künstler, die ihr ganzes Leben damit verbracht haben, Instrumente zu lernen, Songs zu schreiben, Musik zu machen und zu versuchen, Gehör zu finden. Und gleichzeitig gibt jemand einen Prompt bei Suno ein und kämpft plötzlich um dasselbe Geld.
7: Suno ist ein Programm zur Erstellung von Musik mit künstlicher Intelligenz. Josh Favas räumte den Einsatz von KI inzwischen ein, betont aber, er nutze sie lediglich als Werkzeug. Auf seinem Instagram-Kanal postet er im August ein Video, das zeigt, wie er seine Stimme durch künstliche Intelligenz verändert.
9: I look at you, looking at me.
10: Obviously I can't sing for shit.
7: Ein guter Sänger sei er nicht, erklärt er im Video, dann das Ergebnis.
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7: DJ Josh Favas hat inzwischen in den Credits des Madonna-Covers Like a Prayer ausdrücklich vermerkt, dass KI für Gesang und Schlagzeug eingesetzt wurde.
6: Australien verbannt jetzt KI-Musik aus den Charts. Hintergründe waren das von unserer Korrespondentin Jennifer Johnston.
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6: Mit Jonas Ziegler.
12: Brandenburger 9 Leipzig Richtung Berlin zwischen Köselitz und Nemeck. Stau an einer Baustelle 20 Minuten. A10 westlicher Berliner Ring Richtung Dreieckwerder zwischen Potsdam Nord und Vöben. Stau an einer Baustelle 20 Minuten. Stadtverkehr Berlin, es dauert ein paar Minuten länger. A100 in beiden Richtungen zwischen Schmargendorf und Albuinstraße. Köpenick-Rudolf-Rühl-Allee Richtung Biesdorf, stadteinwärts auf dem Mariendorfer Damm vor der Körtingstraße. Kreuzberg-Die-Dudenstraße ist in beiden Richtungen zwischen Mehringdamm und Medfesselstraße nach einem Wasserrohrbruch gesperrt. Siemensstadt, der Saatwinkler Damm, ist zwischen Elsa-Neumann und Heinrich-Herz-Straße nach einem Rohrbruch weiterhin in beiden Richtungen gesperrt. B1, B5, Biesdorf, Alt-Biesdorf, Höhe Märkische Allee ist nach einem Wasserrohrbruch in beiden Richtungen nur eine Spur frei. Zur S-Bahn nach der Reparatur an der Strecke an der Greifswalder Straße kommt es bei S41, 42, 88 zu Verspätungen und Ausfällen.
6: 11 Uhr.
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6: Jessica Wiener hier, ich grüße Sie. Sommerpause in Betrieben, befristete Arbeits- und Ausbildungsverhältnisse, die im Sommer enden, dazu noch Schulende etc. etc. Es gibt so einige Gründe, warum die Arbeitslosenzahlen im Sommer üblicherweise steigen. Die Zahlen, wo wir da aktuell liegen, in den Nachrichten mit Jonas Ziegler.
12: Die Zahl der Arbeitslosen in Deutschland ist trotz besserer Wirtschaftsentwicklung erneut leicht gestiegen. Nach Angaben der Bundesagentur für Arbeit waren im August etwas über 3 Millionen Menschen arbeitslos gemeldet. Die Quote erhöhte sich im Vergleich zum Vormonat um 0,1 Punkte auf 6,5%. Auch in Berlin und Brandenburg ist die Arbeitslosigkeit gestiegen. In Berlin stieg die Quote von 10,4 auf 10,6%, in Brandenburg von 6,4 auf 6,5. Laut Bundesagentur macht sich im August traditionell die Sommerflaute bemerkbar, in diesem Jahr aber besonders stark. Nach der Gewalttat an einer Schule in Neuzittau im Landkreis Oder-Spree sind noch viele Fragen offen. Die Polizei hat bisher nur wenige Informationen zur Tat, den Opfern und dem möglichen Motiv mitgeteilt. Gestern sind auf dem Gelände der Schule eine Frau und ein Mann tödlich verletzt worden. Zu dem männlichen Opfer gibt es neue Informationen. Michel Nowak, RBB 24.
13: Bislang wurde davon ausgegangen, dass es sich bei dem Toten um einen Hausmeister handelt. Die Polizei bestätigte nun, dass es sich um einen Erzieher aus einer Kita handelt, die sich ebenfalls auf dem Schulcampus befindet. Gestern soll ein 19 Jahre alter Mann auf dem Gelände der Dokemo-Schule Neuzittau seine Opfer mit einem Messer angegriffen und getötet haben. Der Tatverdächtige wurde festgenommen. Heute soll er nach RBB-Informationen einem Haftrichter vorgeführt werden. Die Polizei sucht weiterhin Zeugen. Brandenburgs Ministerpräsident Dietmar Woidke und Oder-Spree-Landrat Frank Steffen haben bestürzt auf die Tat reagiert.
12: Nach der Sturzflut im Grenzgebiet zwischen Nepal und China gibt es Warnungen vor einer weiteren Überschwemmung. Chinesische Staatsmedien berichten, dass ein See, der durch die Schlamm- und Geröllmassen aufgestaut wurde, über die Ufer tritt. Die nepalesische Polizei hat mitgeteilt, dass auf tibetischer Seite ein Damm gebrochen sei. Der Rettungseinsatz wurde teilweise unterbrochen. Die Arbeit der Retter ist ohnehin schwierig, weil das Katastrophengebiet sehr abgelegen und stark zerstört ist. Die Zahl der bestätigten Todesfälle ist inzwischen auf über 470 gestiegen. Fast 1000 Menschen werden noch vermisst, viele von ihnen sind ausländische Touristen. Teile von Velten im Landkreis Oberhavel sind seit der Nacht ohne Strom. Das hat die Stadt bestätigt. Demnach sind vor allem die Bereiche Parkstadt, Velten Süd und Kuschelhain betroffen. Der Stromausfall wird den Angaben zufolge bis zum Nachmittag dauern. Die Ursache ist noch nicht bekannt. Bewohner sollten im gesamten Stadtgebiet keine Waschmaschinen und Duschen benutzen. Inzwischen laufen die Abwasserpumpstationen wieder. Trotzdem solle Wasser weiterhin sparsam verwendet werden. Die Stadt hat eine Anlaufstelle in der Ofenstadthalle eingerichtet. Dort können sich Bürger aufhalten und etwa ihr Handy aufladen oder mitgebrachtes Essen aufwärmen. Der Thüringer AfD-Fraktionschef Höcke ist auch im zweiten Anlauf damit gescheitert, Ministerpräsident Vogt aus dem Amt zu drängen. Ein Misstrauensantrag der AfD ist im Landtag in Erfurt abgelehnt worden. Höcke erhielt 33 Stimmen, eine Stimme mehr als die AfD-Fraktion Abgeordnete hat. Nötig waren aber 45 Stimmen. Es war bereits der zweite Misstrauensantrag in diesem Jahr. Die AfD begründet ihr Vorgehen mit der Plagiatsaffäre rund um den CDU-Politiker Vogt. Ihm ist der Doktortitel aberkannt worden, weil er in seiner Promotionsarbeit abgeschrieben haben soll. Auch Abgeordnete des Koalitionspartners BSW hatten Vogt in der Plagiatsaffäre heftig kritisiert. König Harald V. von Norwegen ist tot. Das hat das Königshaus bestätigt. Der 89-Jährige war der älteste amtierende Monarch in Europa. Unser Korrespondent für Norwegen, Arne Bartram.
14: König Harald galt als bodenständig und tolerant. Er machte sich stark für die Rechte von Migranten und queeren Menschen. Seine Offenheit war stark mit seiner eigenen Lebensgeschichte verbunden. 1937 wurde Harald V. von Norwegen geboren. Als kleines Kind wurde er selbst zum Flüchtling, musste mit seiner Familie 1940 fliehen, als deutsche Truppen im Zweiten Weltkrieg Norwegen besetzten. Später heiratete der damalige Kronprinz Sonja Haraldsen, eine Bürgerliche, was für Widerstand im Königshaus sorgte. Das Paar bekam zwei Kinder, Kronprinz Håkon und Prinzessin Märtha Louise. In den vergangenen Jahren hatte König Harald immer wieder Probleme mit der Gesundheit, musste mehrfach ins Krankenhaus. Bei den Norwegern war er überaus beliebt. Jetzt wird sein Sohn Håkon Norwegens neuer König.
12: Soweit die Nachrichten. 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Das Wetter. Heute mehr Wolken als Sonne, im Verlauf einzelne Schauer oder Gewitter, maximal 25 bis 30 Grad. Zurzeit in Berlin-Köpenick 20 und in Zehlendorf 22 Grad, in Frankfurt oder 19 und in Westensee 21 Grad. Es weht frischer Wind aus Südost. Morgen ein Wechsel von Sonne und Wolken, nachmittags vereinzelt Schauer bei 24 bis 27 Grad. Die Zeit 11.05 Uhr.
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15: Mit Jessica Wiener, ich grüße Sie. Wie findet man innere Ruhe, wenn um einen herum Hektik herrscht? Vielleicht im Kloster oder an anderen religiös geprägten Orten? Die Moderatorin Leslie Nachmann hat drei spirituelle Orte in Brandenburg besucht und ist eingetaucht in den Alltag der Menschen, die dort leben. Auf dieser Reihe hat sie der RBB begleitet. Und meine Kollegin Anne-Kathrin Rose hat Leslie Nachmann hinterher zum Gespräch getroffen.
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16: Schön, dass Sie da sind. Sie sind eine beruflich erfolgreiche Frau in der Mitte des Lebens. Typisch ist doch eigentlich zur Entspannung mal ein verlängertes Wellness-Wochenende mit Freundinnen zu machen, Massage, Sauna, Bewegung. Sie haben sich andere Orte ausgesucht. Warum?
17: Es hängt ein bisschen mit meiner eigenen Geschichte zusammen. Ich bin Enkelin eines Holocaust-Überlebenden. Allerdings ist in meiner Kindheit und Jugend sowas wie eine spirituelle Heimat nie entstanden, weil die Menschen verstorben sind oder auch in Berlin tatsächlich diese Traditionen nicht mehr gelebt haben, weil das natürlich nach dem Krieg jetzt auch nicht einfach war. Und ich habe, wie alle, glaube ich, in der Pubertät so eine Suche durchgemacht, habe dann zur Spiritualität gefunden, habe eine leichte, Berührungsängste mit den Religionen, Konfessionen entwickelt. Und habe dann einfach jetzt diesen Ruf verspürt zu sagen, ich will mal gucken gehen, was ich da für mich finden kann.
16: Sie waren begleitet von einem RBB-Kamerateam an drei heiligen Orten in Brandenburg. Welche waren das und wie wurde die Auswahl getroffen?
17: Wir waren in einem Klosterstift, Heiligengrabe. Das ist ein ursprünglich mal katholisches Kloster gewesen, was aber zu einem Klosterschiff, also evangelisch geworden ist. Und dort habe ich die Vorsteherin dieses Klosters kennengelernt und die Stiftsdamen, die dort leben. Dann sind wir an einen ganz besonderen Ort gefahren. Das ist ein russisch-orthodoxes Kloster. Da war ich ehrlich gesagt besonders gespannt, weil ein reines Männerkloster. Und da waren die Berührungsängste natürlich als Frau dort in ein Männerkloster zu kommen besonders groß. Und zuletzt waren wir in Bad Saro. Die wenigsten wissen, dass es dort das Sukhavati gibt. Das ist ein buddhistisch geprägter Ort. Die würden sich jetzt selber nicht als Kloster bezeichnen. Das ist eine buddhistische Gemeinschaft. Dort ist auch ein tibetischer Mönch und auch dort bin ich mit den Menschen ganz eng in Kontakt gekommen und vor allem auch mit dem Teil, der dort gelebt wird, nämlich dem Hospiz.
16: Können Sie zusammenfassen, was Sie von wo mitgenommen haben und wie Ihr Gefühl dabei war? Haben Sie sich überall wohlgefühlt oder war vielleicht auch mal ein Befremden mit der ausgelebten religiösen Praxis?
17: Natürlich waren Berührungsängste, aber ich glaube, das war eher mein Anteil, denn ich bin an jedem Ort mit dieser Wurzellosigkeit, also ohne irgendwelche Zugehörigkeiten, dort immer offen empfangen worden, in die Tradition, in die Rituale, ganz normal mit eingeschlossen worden. Ich durfte überall Fragen stellen und ich sag mal, Vorurteile oder ich will es lieber Berührungsängste nennen, haben sich nirgendwo bestätigt. Und wenn jemand was aus dieser Reportage mitnehmen sollte, dann wirklich zu sagen, einfach mal reingehen und fragen, ob man mitmachen kann.
16: Es gibt ja Bundesländer, in denen Religion eine deutlich größere Rolle spielt als in Brandenburg. Also wahrscheinlich gibt es Unterschiede zwischen Klöstern in sehr traditionsgeprägten Gegenden wie dem Rheinland, Schwaben oder dem Pfaffenwinkel in Oberbayern. Wie haben Sie den spirituellen Charakter Brandenburgs erlebt? Denken Sie, ist das anders?
17: Also ich habe natürlich die Einrichtungen dort immer gefragt, wie sie denn von den Brandenburgern aufgenommen werden. Und tatsächlich hat das Sukhavati gesagt, ja, also als wir hergekommen sind, weil gerade der Buddhismus natürlich in Brandenburg dann extra, ich sag mal, speziell oder exotisch ist, die Leute waren schon skeptisch. Die haben gedacht, da zieht jetzt eine Sekte ein oder so. Aber die sind da mittlerweile seit 10 Jahren und die werden wahnsinnig aufgenommen, weil die natürlich ganz viel anbieten, wo auch jeder Mann, der sich jetzt nicht irgendwie konfessionsgebunden sieht, teilnehmen kann. Aber auch Menschen mit muslimischem Hintergrund, christlichem Hintergrund sind dort im Hospiz oder kommen, um dort an den Meditationen teilzunehmen. Also das ist ganz offen. Und mein Eindruck war, dass beim russisch-orthodoxen Kloster tatsächlich die Gemeinde mittlerweile gut eingebunden ist. Dort sind aber auch Menschen aus Berlin mit Berliner Kennzeichen zur Liturgie gekommen.
16: Wenn man russisch-orthodox hört, denkt man ja natürlich sofort an das sehr schwierig gewordene Verhältnis zu Russland. Haben Sie da auch politisch mit den Menschen gesprochen, gerade was Russland und Ukraine angeht? Sind dort alle willkommen?
17: Dort sind tatsächlich alle willkommen. Der Abt Daniel hat ganz klar herausgestellt, dass Politik bei ihm verboten ist. Natürlich habe ich ein bisschen nachgefragt, weil dieses Haus, was da steht, sollte ursprünglich, glaube ich mal, von einer sehr großen russischen Bank, die irgendwie auch im Zusammenhang mit Putin steht, saniert werden. Das ist natürlich seit dem Angriffskrieg auf die Ukraine dahin. Tatsächlich hat man aber, der Abt selber kommt aus Lettland, gemerkt, dass die sich da sehr distanzieren. Also die möchten tatsächlich mit Politik da nichts am Hut haben und hoffen einfach darauf, dort mit Liebe und Frieden zu leben.
16: Im Vis-à-vis beim RBB 24 Inforadio ist heute Leslie Nachmann zu Gast. Sie hat 3 heilige Orte in Brandenburg besucht, auf der Suche nach der Stille. Wie hat das mit dem Runterkommen geklappt, das Rezept? Bitte.
17: Ja, das Rezept. Ich glaube, tatsächlich muss man die Arbeit in sich machen. Ne? Also die Orte können einem den nicht liefern, man muss sich einlassen. Was ich ganz toll fand, gerade in Heiligengrabe, diese kurzen 4 Gebete pro Tag, die den Tag tatsächlich in einen bestimmten Rhythmus bringen und immer wieder dazu anhalten, Andacht zu halten, innezuhalten. Die haben mich tatsächlich dazu auch inspiriert, das auch in meinem eigenen Alltag zu machen. Ich fühle mich fokussierter. Ich habe das Gefühl, ich kann besser Prioritäten setzen und das Innehalten zwischendurch ist tatsächlich zu einem festen Ritual jetzt in meinem Leben geworden.
16: Wow, ja, viel wird ja auch über den Flow-Zustand gesprochen, also ein Zustand, in dem man sich vertieft und alles andere um sich herum vergisst. Würden Sie sagen, die Menschen, die Sie da getroffen haben, sind im Flow?
17: Das war ganz unterschiedlich, auf unterschiedliche Art und Weise. Die Äbtissin zum Beispiel in Heiligen Grabe war eine sehr in sich ruhende Frau. Ja, man merkt, die Menschen leben dort in ihrem Rhythmus und auch eine bestimmte Art von Spiritualität. Aber man merkt auch die Zugewandtheit zur Welt, gerade in einem protestantischen Kloster. Bei den russisch-orthodoxen kann ich nur zurückkommen auf die Liturgie, also diese Kraft, die auch in der Ausdauer dieser Liturgie steckt, die hat tatsächlich was bewirkt. Und bei den Buddhisten merkte man auch, dass es da vor allem darum geht, in sich selbst die Kraft und die Antwort zu finden. Und auch dort gibt es viele schöne Rituale, Feuerritual, Rauchritual. Wir haben dort auch mitbekommen, wie eine Bewohnerin verstorben ist und ich durfte sie mit verabschieden. Das war eine sehr interessante Erfahrung, weil ich nicht damit gerechnet hatte, so schnell mit dem Tod und mit der eigenen Endlichkeit dann auch konfrontiert zu werden. Aber da ist ein sehr positives Gefühl daraus entstanden.
16: Also eine Auseinandersetzung mit Religion und Tod, die mir viel gibt, stammt von Ulla Berkewitsch. Sie schreibt, wir haben Gott abgesetzt aus Angst vor seiner Unermesslichkeit, dem Unberechenbaren. Und da wir mit unserem Glauben auch den Glauben an unsere Unsterblichkeit verloren haben, sind wir gelähmt vor Angst, können dem Tod nicht mehr entgegentreten. Wäre das vielleicht wichtiger für viele Menschen, das stärker ins Leben einzubinden?
17: Ja, ich glaube tatsächlich vor allem im Leben in der Großstadt ist Tod und Leben so wahnsinnig getrennt. Also jemand verstirbt, die werden sehr schnell abtransportiert. Ich kenne es aus meiner eigenen Familie, dass man sich tatsächlich nochmal bemühen musste, den Tod nochmal oder die Tote nochmal zu sehen. Als ich dann dort war und relativ schnell dieser Tod eintrat, was jetzt im Hospiz natürlich täglich passiert, habe ich erst auch dieses Gefühl gehabt, weiß ich nicht, wie nah ich da jetzt rangehen möchte. Und dann habe ich aber gemerkt, der gehört dazu, der Tod. Und ja, so egoistisch es vielleicht dann auch wieder klingt, aber die Gegenwart des Todes hat mich extrem lebendig fühlen lassen und auch eine Energie verströmt, zu sagen, du lebst, lebe.
16: Welche Rolle spielt denn Gemeinschaft?
17: Ja, ich glaube, man kann sich dort eine ganze Menge abschauen, wie das funktionieren kann. Und es war interessant zu sehen, dass in diesen Gemeinschaften eine Art Hierarchie herrscht. Trotzdem waren alle auf Augenhöhe. Auf jeden Fall konnte man dort sehen, wie Gemeinschaft vor allem mit gemeinsamer Spiritualität funktioniert. Denn ich glaube, wir können noch so sehr in Gemeinschaft leben, wenn wir uns nicht gemeinsam in einer Art von Andacht oder Bewusstsein in Räume begeben, in denen wir das gemeinsam leben. Dann weiß ich nicht, wie verbunden tatsächlich eine Gemeinschaft ist.
16: Und in Heiligen Grabe haben Sie auch erlebt, das Hören und Antworten in den Gesängen, was die Frauen ja mehrmals täglich gemeinsam machen. Ist das so?
17: Genau, viermal am Tag, aber immer ganz kurz. Da war eine ganz klare Sprechen, Antwort, Zuhören, also einfach dieses Miteinander. Und natürlich kann man sich dem fast nicht erwehren in diesen heiligen Hallen mit dieser Resonanz, die da auch nochmal stattfindet. Ich hatte ehrlich gesagt schon bei dem ersten Mal, als ich reingegangen bin und die Damen habe singen hören, Tränen in den Augen. Und bei mir sind sofort die Dämme gebrochen. Ja, das war schön.
16: Ich freue mich total, dass Sie das sagen, weil Resonanz, dazu wäre meine Abschlussfrage jetzt. Getrieben sein, konkurrenzfähig sein, sich fremdbestimmt fühlen, das alles führt zu einem Entfremdungsgefühl, zu Burnout, zu Depression. Das Gegenteil davon ist Resonanz. Nach der Analyse des Soziologen Hartmut Rosa. Resonanzmomente, sagt er, sind aber unverfügbar. Und ihr Charakter ist, dass man sie eben kaum terminieren oder einkaufen kann. Wie war das für Sie jetzt? Ist ein Wochenende aus dem Alltag raus genug?
17: Ja, tatsächlich, indem man sich auch wieder erinnert oder wieder hingeht. Also ich glaube, tatsächlich Rituale in sein Leben zu integrieren, die genau diese Resonanz in einem erzeugen, die lassen einen einfach gar nicht mehr durch den Tag hetzen. Denn man ist ergriffen von der eigenen Wahrnehmung, vom Spüren, vielleicht vom Göttlichen. Und man ist eigentlich nicht mehr in der Lage, innerhalb dieser Resonanz in diesem Hamsterrad zu denken. Und wenn man es schafft, durch Traditionen, durch Rituale oder auch durch Orte, die man aufsucht, diese Resonanz in sich zu erzeugen, dann hat man eine gute Chance, dass man das auch mit in den Alltag nimmt.
16: Vielen Dank.
17: Ich danke auch.
15: Leslie Lachmann im Gespräch mit Anne-Kathrin Rose. 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
18: Mit Jakob Rüger einen schönen guten Tag. Der deutsche Leichtathletik-Sprinter Owen Ansah hat eine vierjährige Sperre der Nationalen Anti-Doping-Agentur abgelehnt und ein Verfahren vor dem deutschen Sportschiedsgericht beantragt. Jens Gideon mit den Einzelheiten.
19: Damit gehen der Europameister über 200 Meter und sein Anwalt genau den Weg, der sich seit Wochen abgezeichnet hat. Owen Ansah hatte sich zwar nie konkret zu dem Verfahren geäußert, aber immer wieder betont, dass er sich keine Sorgen um die Aberkennung seiner Erfolge mache. Deshalb ist es nur folgerichtig, den Sanktionsvorschlag der Nationalen Anti-Doping-Agentur NADA, also eine Sperre für 4 Jahre, nicht zu akzeptieren, auch wenn sich dadurch die Länge der Sperre um 1 Jahr verkürzt hätte. Das weitere Verfahren vor dem Sportschiedsgericht ist nicht öffentlich. Die Nationale Anti-Doping-Agentur NADA wünscht sich nach eigenen Angaben eine schnelle Abwicklung. Owen Ansah ist in dieser Zeit weiter startberechtigt. Der 25-Jährige ist allerdings verletzt. Am 9. Juli hat Ansah aus Sicht der NADA einen Dopingtest verweigert. Der Athlet selbst und sein Anwalt sehen dagegen triftige Gründe, warum der Test nicht durchgeführt werden konnte. Owen Ansah war auf dem Weg zum Flughafen, um an einem Diamond League Meeting in Monaco teilzunehmen, für das er kurzfristig eine Einladung bekommen hatte. Entscheidend für die Bewertung vor dem deutschen Sportschiedsgericht wird nun sein, ob der Kontrolleur der NADA möglicherweise Verfahrensfehler begangen hat oder der Terminstress von Ansah tatsächlich als triftiger Grund bewertet werden kann.
18: Theoretisch könnte sich der Fall noch über Jahre hinziehen. In letzter Instanz wäre der Internationale Sportgerichtshof CAS zuständig. Und soweit das Sportupdate mit Jakob Rüger.
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12: A9 Leipzig Richtung Berlin zwischen Köselitz und Nemeck 45 Minuten Stau an einer Baustelle. A10 westlicher Berliner Ring Richtung Dreieckwerder zwischen Potsdam Nord und Vöben 20 Minuten Stau an einer Baustelle. A24 Hamburg Richtung Berlin zwischen Fährberlin und Kremmen 30 Minuten Stau. In Berlin dauert es länger etwas auf der A100 in beiden Richtungen zwischen Schmargendorf und Albuinstraße, Köpenick-Rudolf-Rühl-Allee Richtung Biesdorf und stadteinwärts Fendpfuhl-Landsberger Allee. Kreuzberg, die Dudenstraße, ist in beiden Richtungen zwischen Mehringdamm und Medfesselstraße nach einem Wasserrohrbruch gesperrt. Zur S-Bahn Berlin. Die S8, 89 sind zwischen Schöneweide und Treptower Park unterbrochen. Die S46 und 47 fahren nicht zwischen Schöneweide und Neukölln. Bis Sonntag Betriebsschluss fahren ersatzweise Busse. Fahrgäste zum Flughafen BER nutzen bitte die Regionalbahnen. 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
12: Um 11.20 Uhr mit Jonas Ziegler. Die Sommerflaute auf dem Arbeitsmarkt macht sich in diesem Jahr besonders bemerkbar. Nach Angaben der Arbeitsagentur in Nürnberg hat sich die Zahl der Arbeitslosen in Deutschland auf etwas über 3 Millionen erhöht. Die Quote liegt bei 6,5%. Aus Nürnberg Birgit Harprat.
20: 3.061.000 Menschen ohne Job stehen in der Statistik der Bundesagentur für den August. Ein Plus zum Juli von 54.000. Und auch im Vergleich zum Vorjahresmonat ist die Arbeitslosigkeit noch einmal gestiegen. Die Unterbeschäftigung, die ehrlichere Zahl, da sie auch Menschen mit einberechnet, die gerade zum Beispiel in Maßnahmen stecken, ist gesunken. Und was auch auffällt, im Vergleich zum Vorjahr haben im Juni rund 1/3 weniger Firmen Kurzarbeit beantragt. Vielleicht auch deshalb, weil sie so schnell nicht mit einem Aufschwung rechnen und Personal entlassen.
12: Auch in Berlin und Brandenburg ist die Arbeitslosigkeit gestiegen. In Berlin stieg die Quote von 10,4 auf 10,6%, in Brandenburg von 6,4 auf 6,5. Nach der Gewalttat an einer Schule in Neuzittau im Landkreis Oder-Spree sind noch viele Fragen offen. Die Polizei hat bisher nur wenige Informationen zur Tat, den Opfern und dem mutmaßlichen Motiv mitgeteilt. Gestern sind auf dem Gelände der Schule eine Frau und ein Mann tödlich verletzt worden. Nach RBB-Informationen handelt es sich um eine 18 Jahre alte Schülerin und einen Mitarbeiter der Schule. Tatverdächtig ist ein 19-jähriger Deutscher. Er wurde vorläufig festgenommen. Heute kommen Schulpsychologen und Notfallseelsorger in die Schule, um die Kinder und Jugendlichen sowie die Lehrkräfte zu unterstützen. Die AfD ist mit einem Misstrauensvotum gegen Thüringens Ministerpräsidenten Vogt gescheitert. Im Landtag stimmten 33 Abgeordnete für AfD-Fraktionschef Höcke als neuen Regierungschef. Nötig gewesen wären 45. Der CDU-Politiker Vogt bleibt somit Ministerpräsident. Höcke hatte sein Vorgehen mit Vogts aberkanntem Doktortitel begründet. Der AfD-Politiker nannte Vogt in seiner Rede einen Plagiator. Vertreter der Regierungskoalition von CDU, BSW und SPD warfen Höcke eine politische Showveranstaltung vor. Wie können europäische Staaten hybride Bedrohungen wie Sabotage und Drohnenattacken besser abwehren? Das bespricht Bundesinnenminister Dobrindt heute mit Vertretern von anderen Ostseeländern. Hier gilt die Sicherheitslage wegen der Nähe zu Russland als angespannt. Aus dem Hauptstadtstudio Mario Kubina.
1: Die Grünen im Bundestag fordern, den Druck auf Moskau zu verstärken. Das hat der Innenpolitiker von Notz im ARD-Morgenmagazin deutlich gemacht. Die Teilnehmer des Treffens von Ostseestaaten heute müssen sich aus seiner Sicht vor allem mit der russischen Schattenflotte auseinandersetzen. Also mit den Öltankern, die Moskau zur Umgehung von Sanktionen nutzt. Ein anderer Punkt, der Umgang mit hybriden Angriffen wie der gescheiterten Drohnenattacke am Leipziger Flughafen. Der Urheber müsse benannt werden, so von Notz. Die Bundesregierung spricht bisher lediglich von fremden Mächten.
12: Teile von Velten im Landkreis Oberhavel sind seit der Nacht ohne Strom. Das hat die Stadt bestätigt. Demnach sind vor allem die Bereiche Parkstadt, Velten, Süd und Kuschelhain betroffen. Der Stromausfall wird den Angaben zufolge noch bis zum Nachmittag dauern. Die Ursache für den Ausfall ist noch nicht bekannt. Bewohner sollten im gesamten Stadtgebiet keine Waschmaschinen und Duschen benutzen. Inzwischen laufen die Abwasserpumpstationen wieder. Trotzdem solle Wasser weiterhin sparsam verwendet werden. Die Stadt hat eine Anlaufstelle in der Ofenstadthalle eingerichtet. Dort können sich Bürger aufhalten und etwa ihre Handys aufladen oder mitgebrachtes Essen aufwärmen. An der Autobahn 15 ist eine Panzergranate aus dem Zweiten Weltkrieg erfolgreich gesprengt worden. Der Verkehr zwischen Forst und Rogosen läuft inzwischen wieder ohne Einschränkungen. Das teilte die Gemeinde Neuhausen-Spree mit. Für die kontrollierte Sprengung war die Autobahn in diesem Bereich gegen 9 Uhr für eine halbe Stunde voll gesperrt. Der Blindgänger war bei einer routinemäßigen Suche in einer Baustelle entdeckt worden. Das Wetter. Heute mehr Wolken als Sonne, im Verlauf einzelne Schauer oder Gewitter, maximal 25 bis 30 Grad. Zurzeit in Berlin-Köpenick 20 und in Zehlendorf 22 Grad, in Frankfurt-Oder 19 und in Bestensee 21 Grad. Morgen ein Wechsel von Sonne und Wolken, nachmittags vereinzelt Schauer bei 24 bis 27 Grad. Die Zeit 11.25 Uhr. RBB 24 Inforadio mit einer Gefahrenmeldung. Vorsicht bitte auf der A2 Magdeburg Richtung Berlin. Hinter Wollin liegt ein totes Reh auf der rechten Spur.
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21: Hallo und herzlich willkommen zu Unterwegs. Ich heiße Marc Diening und heute unternehmen wir zusammen eine wahrhaft himmlische Reise nach Südafrika. In einen Ort namens Sutherland, etwa 4 Autostunden nordöstlich von Kapstadt. In der nicht mal 4000 Einwohner zählenden Gemeinde gibt es kaum Berühmtheiten oder gar Celebrities und doch jede Menge Stars. Denn die kleine Stadt im trockenen Hochland ist vor allem für ihren extrem dunklen und klaren Sternenhimmel bekannt. Stefan Überbach nimmt uns mit nach Sutherland.
22: Sutherland, 4 Autostunden von der Touristenmetropole Kapstadt entfernt. Ein verschlafenes Nest mitten im Nichts. Aber wenn es Nacht wird, öffnet sich hier einer der dunkelsten Himmel der Welt. Auf der Stareland Stargazing Farm von Jörg Wagener wechseln sich die Gäste an den Teleskopen ab, blicken staunend nach oben, lassen sich die Sterne erklären.
23: On a night like tonight, nice open, no cloud.
24: An einem Abend wie heute, klarer Himmel, keine Wolken, kein Mond, entscheide ich, welche Himmelsobjekte ich zeige. Einen jungen Stern, einen alten Stern, einen Nebel, einen Planeten, eine schöne Mischung für meine Besucher.
23: To share with my visitors here.
22: Sterne und Planeten, Galaxien und Spiralnebel, rote Riesen, weiße Zwerge. Jörg Wagener erklärt, was am Himmel zu sehen ist. Seine 8 Teleskope sind per GPS auf die besonders interessanten Objekte ausgerichtet. Zwischendurch leuchtet der Sternenführer mit einem starken Laserstrahl nach oben. zeigt das Kreuz des Südens, das Sternbild des Skorpions, die große Magellansche Wolke. Vor 22 Jahren hat der ehemalige Bankmanager den Job gewechselt und ist seitdem als astronomischer Tourguide aktiv. Alles, was er heute über die Sterne weiß, hat er sich selbst beigebracht.
24: Wenn man sich ein Teleskop kauft, hilft einem niemand. Man muss sich selbst durchkämpfen. Ich lerne immer noch jede Nacht dazu. Und genau das macht das Ganze so wunderbar. Einfach nach oben schauen und genießen.
23: Look up and enjoy.
22: Sutherland ist für die Himmelsbeobachtung ein idealer Standort. Rund 1500 Meter hoch gelegen und sehr weit weg von Fabriken, Industriegebieten oder größeren Städten. Das heißt, es gibt kaum Lichtverschmutzung. Die Nächte sind rabenschwarz, von den leuchtenden Sternen mal abgesehen. Bei den Stargazing-Führungen auf der Stirland Farm sind jeden Abend im Schnitt 10 bis 20 Gäste dabei und von dem, was ihnen gezeigt wird, fasziniert.
0: For me and my wife, it is not looking at the stars as such, but looking at the creation of God.
2: Für meine Frau und mich geht es beim Blick in den Himmel nicht nur um die Sterne an sich, sondern um das Werk Gottes. Denn niemand außer unserem himmlischen Vater hat das erschaffen. Er hat den Menschen geschaffen. Und auch dieses Teleskop.
22: Die Sternbeobachter aus aller Welt haben für das abgelegene Sutherland enorme Bedeutung. Bis zur nächsten nennenswerten Ortschaft sind es mehr als 100 Kilometer auf schnurgeraden Straßen durch die menschenleere Karoo, eine Art Halbwüste. Sehr trocken, im Sommer heiß, im Winter kalt. Ackerbau ist hier kaum möglich. Die Menschen leben traditionell vor allem von der Schafzucht. Aber inzwischen bringt auch der spektakuläre Himmel Geld in die Region. Rund 20.000 Besucher pro Jahr nehmen die beschwerliche Anreise nach Sutherland auf sich, um in Afrikas Hauptstadt des Astrotourismus nach den Sternen zu sehen.
24: Es hat zwei Seiten. Zum einen habe ich persönlich viel davon. Zum anderen profitiert die kleine Gemeinde und die lokale Wirtschaft. Die Leute übernachten in Gästehäusern, gehen ins Restaurant, tanken, kaufen Zigaretten oder Fleisch beim örtlichen Metzger. Und der ist wirklich etwas Besonderes. Er versteht sein Handwerk und kann dich auf ganz eigene Weise unterhalten.
22: Ortswechsel. Etwa 15 Kilometer von Sutherland entfernt steht auf einem Hochplateau das Southern African Large Telescope SALT, das große südafrikanische Teleskop. Hier wird schon seit Jahren astronomische Spitzenforschung betrieben. Denn SALT ist das größte und leistungsstärkste optische Teleskop der südlichen Hemisphäre, ein Anziehungspunkt für Wissenschaftler aus aller Welt und für Touristen. Denn als eins der wenigen Observatorien ist SALT für die Öffentlichkeit zugänglich. Jeremy und Nicole Stürmann führen Besucher durch die Anlage und beschreiben, was das Teleskop und die Region so einzigartig macht.
3: Sutherland is located on the border.
4: Sutherland liegt genau an der Grenze zwischen Winter- und Sommerregengebieten. Deshalb gleichen sich die Niederschläge aus. Das bedeutet, dass an rund 80% der Nächte astronomische Forschung möglich ist. Früher war Sutherland eine reine Schafzuchtgemeinde. Wolle war der wichtigste Wirtschaftsfaktor. Aber seit dem Bau des SALT-Teleskops 2005 hat sich der Ort zu einem Zentrum für die Himmelsbeobachtung entwickelt. Damals gab es hier vielleicht 4 oder 5 Bed and Breakfasts, heute sind es über 40. Man sieht also, wie sehr der Astrotourismus das Gesicht von Sutherland verändert hat.
3: We can just see how tourism and astrotourism, how it developed and also changed the face of Sutherland.
8: The beauty of this place.
25: Die Schönheit dieses Ortes, vor allem der Nachthimmel, ist der wahre Schatz. Und er bringt wirtschaftlichen Aufschwung. Ohne das Teleskop wäre Sutherland wahrscheinlich eine Geisterstadt.
8: If we didn't have this, I think this would have been a ghost town.
22: Anne Botha arbeitet in der Roche Clove Lodge, eine halbe Stunde mit dem Auto vom Ortsrand von Sutherland entfernt. Auch hier steigen viele Gäste ab, die sich für den besonderen Sternenhimmel interessieren.
26: It's really important actually, I would say it keeps Sutherland going, all the tourism force.
27: Das ist wirklich wichtig für uns. Es hält Sutherland am Laufen. Man kann ins Planetarium gehen, man kann SALT besuchen, man kann auch bei uns Sterne beobachten. Wir haben viele Gäste, die extra dafür kommen. Alle anderen Aktivitäten sind eher zweitrangig. Es sind zwar einige Leute regelrecht schockiert, wie klein Sutherland ist, aber sie kommen trotzdem wegen der Sterne. Es spielt eigentlich keine Rolle.
22: Restaurants und Cafés, aber auch Supermärkte, Tankstellen, Bäcker, Metzger und kleine Einzelhändler. Der Astrotourismus belebt das Geschäft. Im SALT-Teleskop wird gerade das Dach geöffnet. Der gewaltige Spiegel, bestehend aus 91 sechseckigen Einzelelementen, die jeweils einen Quadratmeter groß und 100 Kilo schwer sind, dreht sich in Position. Das Herzstück der Anlage ist auf einer Plattform montiert, die sich per Handy steuern lässt mit einer App. Tourguide Patrick van Wijk.
2: Unter der Plattform befinden sich schwarze Gummisäcke. Wir nennen sie Luftkissen. Diese Kissen werden mit Druckluft gefüllt und heben die gesamte 80-Tonnen-Konstruktion an. So kann sie sich wie ein Luftkissenboot bewegen und in weniger als 2 Minuten um 360 Grad gedreht werden.
6: Move like a hovercraft. On air. 3 days a week and rotate the 360 in less than 2 minutes.
22: Das SALT Observatorium erforscht die Entstehung und Entwicklung von Galaxien, erkundet schwarze Löcher, Quasare, Sternexplosionen und vieles andere mehr. Der Bau der Anlage hat umgerechnet rund 30 Millionen Euro gekostet. Neben Südafrika sind inzwischen viele internationale Partner am SALT beteiligt. Astronomische Forschung betreiben unter anderem die USA, Polen, Großbritannien, Neuseeland, Indien und Deutschland. Dr. Daniel Kunama ist Astronom und am SALT-Observatorium zuständig für die Wissenschaftskommunikation. Auch er findet das Teleskop gleich in mehrfacher Hinsicht außergewöhnlich.
7: SALT wurde ursprünglich als Spektrometer konzipiert. Seine besondere Stärke liegt darin, Licht von sehr weit entfernten Objekten wie Galaxien, kleinen Sternen und anderen Himmelskörpern zu sammeln und dieses Licht mit hoher Auflösung in Spektren aufzuspalten. Diese Spektren sind wie ein Fingerabdruck des Objekts. Daraus lassen sich viele Informationen gewinnen. Die Bewegungsrichtung, die Rotationsgeschwindigkeit, die chemische Zusammensetzung. All das kann man aus dem Spektrum ablesen. SALT ist besonders gut darin, solche Daten auch von sehr lichtschwachen Objekten zu erfassen.
22: Weil mit optischen Teleskopen nur in der Nacht gearbeitet wird, ist SALT tagsüber für Besucher geöffnet. Dann können die Instrumente gezeigt werden, ohne den wissenschaftlichen Betrieb zu stören. Schüler und Studenten, Lehrer und Professoren, Hobbyforscher und Sterngucker, jeden Tag werden Besucher durch die Anlage geführt. Zurück in Stirland am Rande der Stadt Sutherland bei den Teleskopen von Jörg Wagener. Die Stargazer, die Sterngucker, blicken fasziniert durch die Objektive, betrachten Planeten und ferne Galaxien. Am weiten Nachthimmel über ihnen schimmert die Milchstraße.
9: Earth is a unique circumstance that we exist like.
10: Die Erde ist eine einzigartige Konstellation, die es uns ermöglicht, so zu existieren, wie wir es tun. Aber wie viele solcher einzigartigen Konstellationen könnte es da draußen noch geben? Es müssen viele sein, wenn man sich die Milliarden Sterne anschaut.
27: Es gibt so viele, so viele. Im großen Zusammenhang des Universums sind wir eigentlich völlig unwichtig.
11: We are so insignificant in the whole context of the universe.
22: Jörg Wagener steht daneben und lächelt. Mission accomplished. Ziel erreicht, könnte man sagen. Denn der Sternenerklärer will, wie er sagt, seine Gäste nicht zu Wissenschaftlern machen, sondern ihnen zeigen, wie klein sie angesichts des großen Ganzen doch sind. Und das geht unter dem dunklen Nachthimmel von Sutherland in der Abgeschiedenheit der Karoo so gut wie nirgendwo sonst im südlichen Afrika.
13: The most important thing ever is that
14: das Wichtigste ist, über das Jahr hinweg haben wir mehr als 80% wolkenfreie Nächte. Das ist entscheidend. Natürlich sieht man auch in den Drakensbergen oder in der Wüste wunderschöne Sterne. Aber die Konstanz, die findet man hier in Sutherland.
13: But I would say that the consistency is right here in Sutherland.
21: Stefan Überbach hat uns mitgenommen zu den Sternen über Sutherland in Südafrika. Ich heiße Marc Diening, sage danke fürs Zuhören. Das können Sie übrigens auch in der ARD Sounds App, in der Sie viele Unterwegsfolgen finden. Oder Sie schalten nächste Woche zur selben Zeit wieder hier im RBB 24 Inforadio ein. Ich würde mich freuen. Bis dahin, Ihnen eine gute Zeit.
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1: Mit Evthymis Angelouvis. Die Zahl der Arbeitslosen in Deutschland ist im August trotz besserer Konjunktur über der Marke von 3 Millionen geblieben. Die Bundesagentur für Arbeit verzeichnete 3.061.000 Arbeitslose, wie die Behörde am Freitag in Nürnberg mitteilte. Das seien 44.000 mehr als im Juli und 36.000 mehr als vor einem Jahr. Die Zahl der Arbeitslosen hatte im Juli erstmals seit April wieder die Marke von 3 Millionen übersprungen. Mit Beginn der Sommerpause steigt die Zahl der Arbeitslosen ab Juli regelmäßig. Hinzu kommt die relativ maue Konjunktur. Die Stimmung in der Chemieindustrie hat sich einer Umfrage zufolge im August stark verbessert. Die Unternehmen beurteilen ihre Geschäftslage erstmals seit 4 Jahren wieder positiv. Das entsprechende Barometer stieg im August auf plus 11,6 Punkte von minus 14,6 Zählern im Juli, wie das Münchner IFO-Institut am Freitag in seiner Managerumfrage mitteilte. Die strukturellen Probleme wie hohe Energie- und Standortkosten belasten die Chemiebranche jedoch weiter, betonte das IFO-Institut. Die Unternehmen rechnen daher trotz der Belebung mit weiterem Personalabbau. Höhere Ölpreise im Zuge des Iran-Kriegs haben die deutschen Importpreise im Juli stärker steigen lassen. Sie legten um 6,8% im Vergleich zum Vorjahresmonat zu, wie das Statistische Bundesamt am Freitag mitteilte. Da die deutsche Wirtschaft viele Vorprodukte und Rohstoffe aus dem Ausland bezieht, wirken sich die Einfuhrpreise früher oder später auch auf die allgemeine Inflation aus. Im Juli stiegen die Verbraucherpreise mit 2,8% zum Vorjahresmonat wieder stärker, nachdem der staatliche Tankrabatt ausgelaufen war. Für August rechnen viele Ökonomen mit einem Anstieg auf 2,9%.
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12: A9 Leipzig Richtung Berlin zwischen Köselitz und Nemeck, Stau an einer Baustelle 45 Minuten. A10 westlicher Berliner Ring Richtung Dreieckwerder zwischen Potsdam Nord und Vöben, Stau wegen Bauarbeiten 20 Minuten. A24 Hamburg Richtung Berlin zwischen Fährberlin und Kremmen 30 Minuten Stau. Stadtverkehr Berlin, es dauert ein paar Minuten länger auf der A100 in beiden Richtungen zwischen Schmargendorf und Albuinstraße, auf der A103 vor der Ausfahrt Sachsendamm und vor der Auffahrt zur A100 in Richtung Treptow. In Köpenick auf der Rudolf-Rühl-Allee Richtung Biesdorf und stadteinwärts in Fennpfuhl auf der Landsberger Allee. Kreuzberg, die Dudenstraße, ist in beiden Richtungen zwischen Mehringdamm und Metfesselstraße nach einem Wasserrohrbruch gesperrt. 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
12: Um 11.40 Uhr. Die Zahl der Arbeitslosen in Deutschland ist trotz besserer Wirtschaftsentwicklung erneut leicht gestiegen. Nach Angaben der Bundesagentur für Arbeit waren im August etwas über 3 Millionen Menschen arbeitslos gemeldet. Die Quote erhöhte sich im Vergleich zum Vormonat um 0,1 Punkte auf 6,5%. Auch in Berlin und Brandenburg ist die Arbeitslosigkeit gestiegen. In Berlin stieg die Quote von 10,4 auf 10,6%, in Brandenburg von 6,4 auf 6,5. Laut Bundesagentur macht sich im August traditionell die Sommerflaute bemerkbar, in diesem Jahr aber besonders stark. Nach der Sturzflut im Grenzgebiet zwischen Nepal und China droht eine weitere Überschwemmung. Wie das chinesische Staatsfernsehen berichtet, tritt ein See über die Ufer, der durch die Schlamm- und Geröllmassen aufgestaut wurde. China-Korrespondentin Eva Lambi-Schmidt.
15: Im tibetischen Teil des Katastrophengebiets wurden chinesischen Staatsmedien zufolge mehr als 1.000 Menschen in Sicherheit gebracht, darunter knapp 500 Bewohner des Gebiets und mehr als 550 Touristen, die in der Gegend unterwegs waren. Die Zahl der Vermissten hat sich seit gestern nicht verändert. Weiterhin werden auf chinesischer Seite 558 Menschen vermisst. Aus dem Auswärtigen Amt in Berlin heißt es, sowohl in Nepal als auch in Tibet seien auch Deutsche Staatsangehörige unter den Vermissten. Die Schlamm- und Geröllmassen auf den Straßen machen es den Helfern extrem schwer, zum Unglücksort vorzudringen.
12: Nach der Gewalttat an einer Schule in Neuzittau im Landkreis Oder-Spree sind noch viele Fragen offen. Bisher sind nur wenige Informationen zur Tat, den Opfern und dem möglichen Motiv offiziell bestätigt. Gestern sind auf dem Gelände der Schule eine Frau und ein Mann tödlich verletzt worden, mutmaßlich mit einem Messer. Die Polizei hat inzwischen mitgeteilt, dass es sich bei dem Mann um einen 30 Jahre alten Erzieher handelt. Bei der Frau handelt es sich nach RBB-Informationen um eine 18-jährige Schülerin. Ein 19-jähriger Tatverdächtiger wurde festgenommen. Er soll nach

0: im zweiten Anlauf damit gescheitert, Ministerpräsident Vogt aus dem Amt zu drängen. Ein Misstrauensantrag der AfD ist im Landtag in Erfurt abgelehnt worden. Höcke erhielt 33 Stimmen, eine Stimme mehr als die AfD-Fraktion Abgeordnete hat. Nötig waren 45 Stimmen. Es war bereits der zweite Misstrauensantrag in diesem Jahr. Die AfD begründet ihr Vorgehen mit der Plagiatsaffäre rund um den CDU-Politiker Vogt. Ihm ist der Doktortitel aberkannt worden, weil er in seiner Promotionsarbeit abgeschrieben haben soll. Auch Abgeordnete des Koalitionspartners BSW hatten Vogt in der Plagiatsaffäre heftig kritisiert. Die Innenminister mehrerer Ostsee-Anrainerstaaten beraten gerade in Flensburg darüber, wie sie bei der Abwehr sogenannter hybrider Bedrohungen besser zusammenarbeiten können. Laut Bundesinnenministerium geht es unter anderem um den Umgang mit Drohnenüberflügen oder Sabotageakte. Aus Flensburg Bianca Schwarz.
1: Gemeinsam soll überlegt werden, wie kann man sich besser schützen, wo kann man voneinander lernen und an welchen Stellen ist eine engere Zusammenarbeit sinnvoll, zum Beispiel bei Frühwarnsystemen oder gemeinsamen Drohnenabwehrübungen. Dass sich viele EU-Länder momentan mit ähnlichen Fragen beschäftigen, liegt auch daran, dass die EU-Kommission die Mitgliedstaaten ermutigt hat, nationale Gesetze zum besseren Schutz zu schaffen. Da könnte es unter anderem um mehr Rechte für die Betreiber kritischer Infrastruktur gehen, Beispiel Stromversorger. Sie könnten künftig eine Drohne selbstständig vom Himmel holen dürfen, wenn es schnell gehen muss. Bisher ist das in Deutschland nur der Polizei erlaubt.
0: Soweit die Nachrichten. 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Das Wetter. Heute mehr Wolken als Sonne, im Verlauf einzelne Schauer oder Gewitter, maximal 30 Grad. Zurzeit in Berlin-Pankow 22 und in Gatow 25 Grad, in Lübben im Spreewald 21 und in Rathenow 27 Grad. Es weht frischer Wind aus Südost. Morgen am Samstag ein Wechsel von Sonne und Wolken, nachmittags vereinzelt Schauer bei 24 bis 27 Grad. Die Zeit 11.45 Uhr.
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3: Jessica Wiener hier, ich grüße Sie. Das Ausmaß der Sturzflut in Nepal ist kaum zu fassen. 170 Kilometer lang ist die Schneise der Verwüstung. Ganze Dörfer sind unter Schlamm und Schutt begraben. Das ist unser Thema des Morgens. Die Zahl der Todesopfer ist mittlerweile auf fast 470 gestiegen. Weitere 1000 Menschen werden dort und im benachbarten Tibet noch vermisst, unter ihnen viele Ausländer. Und die Sorge ist groß, dass es zu weiteren Überflutungen kommt. Unsere Korrespondentin Lena Bodewein beobachtet die Lage von Neu-Delhi aus.
4: Was viele der Überlebenden verfolgt, sind die Geschwindigkeit und die Wucht der Sturzflut. Als wir von der Flut hörten, rannten wir los, um uns zu retten. Doch das Wasser war viel zu hoch und zu schnell. Wir liefen weiter, aber die Flut holte viele von uns ein und viele kamen ums Leben. So erzählt es Aman Tamang, dem ARD-Studio Südasien, im Notlager in Trishuli Bazar in Nepal. Seine beiden großen Brüder starben. Die anderen konnten sich gerade noch in Sicherheit bringen. Wir hatten alle im Wald Schutz gesucht. Gegen Mittag kehrte ich in die Gegend unseres Hauses zurück, um nachzusehen, ob ich womöglich Tote entdecken könnte. Doch alles war unter Trümmern begraben. Häuser, Autos, Bäume, alles ist meterhoch von undurchdringlichem Schlamm bedeckt, was die Rettungsarbeiten erschwert. Mit Baggern und Räumfahrzeugen arbeiten sich Helfer vor. Oft sind Rettungshubschrauber die einzige Möglichkeit. Tabea Seitz von der Welthungerhilfe ist in Nepals Hauptstadt und beschreibt, wie die Regierung die Einsätze koordiniert.
5: Ein Team kümmert sich um die Rettung von Verletzten und Überlebenden, die nach Kathmandu mit dem Hubschrauber zu evakuieren. Es wurden auch kostenfreie medizinische Behandlung zugesagt. Andere Teams kümmern sich darum, Hilfsgüter in die Region zu bringen und vom Hubschrauber abzuwerfen, das Strom- und Telekommunikationsnetz wieder aufzubauen, medizinische Hilfe vor Ort bereitzustellen und vor allen Dingen Menschen vor Ort in sichere Unterkünfte zu bringen.
4: Sarah Jung Thapa ist als freiwilliger Helfer in der Krisenregion unterwegs. Er erzählt, wie er auf eine Gruppe weinender Menschen traf. Auf der Suche nach Sicherheit waren sie durch verschiedene Gegenden gewandert und hatten ein Dorf nahe dem Wald erreicht. Dort haben wir sie gerettet. Nur ein Fünftel ihrer Gruppe habe überlebt. Und bei den meisten Vermissten handelt es sich um Kinder. Mindestens 150 von ihnen aus dem ganzen Dorf seien ums Leben gekommen. Unter den Toten befanden sich einige Frauen, die vor kurzem ein Kind geboren hatten.

0: Unterdessen besteht die Gefahr einer neuen Sturzflut, die im Grenzgebiet zwischen Nepal und dem chinesisch verwalteten Tibet entstehen könnte. Laut chinesischen Behörden stauen die verbliebenen Geröllmassen an entscheidender Stelle eine Flussmündung. Der See, der dabei entsteht, könnte bald über die Ufer treten. Diese Himalaya-Region ist für Trekkingtourismus, Wirtschaft und Grenzverkehr sehr wichtig. Doch das hat Nepal jetzt für lange Zeit verloren.
1: Informationen waren das von unserer Korrespondentin für die Region, Lena Bodewein. Und jetzt schauen wir uns die Ursache der Flugkatastrophe genauer an. Es war wohl ein Gletscherabbruch, meldet die Erdbebenwarte in den USA. Und auch die nepalesische Katastrophenschutzbehörde hat Satellitenbilder ausgewertet. Demnach könnte eine Gletscherlawine in einen Fluss gestürzt sein. Und der hat sich dann in diesen reißenden, todbringenden Strom verwandelt. Meine Kollegin Sabine Dahl hat heute Morgen mit Jens Turowski gesprochen. Er ist Geomorphologe am Helmholtz-Zentrum für Geoforschung in Potsdam und hat als erstes erklärt, was bei einem Gletscherabbruch passiert.
2: Dieses Ereignis ist sehr speziell. Das ist ein Mechanismus, der eigentlich ungewöhnlich ist für so eine Flut. Da ist ein Stück von einem Gletscher, das über einer Felskante hing, abgebrochen und heruntergefallen, und das sind wahnsinnige Dimensionen, die berichtet werden. Also dieses Stück soll über 700 Meter breit gewesen sein und eine Fallhöhe gehabt haben von über 1000 Meter. Sie können sich dann vorstellen, was da für Energien auftreten. Ich habe das gestern mal ausgerechnet, das würde etwa 1000 Äquivalenttonnen TNT entsprechen. Eine riesige Explosion wäre das.
3: Darf ich kurz einhaken? Haben Sie diese Erschütterung auch an Ihren Computern in Potsdam? Haben Sie das auch gesehen?
2: Ja, wir haben die, breiten sich dann seismische Wellen, also Schallwellen im Boden aus, und die haben wir tatsächlich auch in Potsdam aufgezeichnet.
3: Und dieses Riesending, sag ich jetzt mal, ist dann in einen Fluss gestürzt?
2: Das ist ins Tal gestürzt. Da gibt es einen kleinen Fluss, also da, wo das Schmelzwasser abfließt. Aber das Wasser kam tatsächlich durch diese Energien, durch die Schmelze des Eises, ist das ganze Wasser dann bereitgestellt worden und abgeflossen.
3: Und wie entsteht so etwas? Derzeit ist ja dort Monsunzeit, also es regnet sehr, sehr viel. Kann das eine Ursache sein?
2: Das hat sicherlich mit dazu beigetragen, dass da lockere Sedimente sind, dass der Boden gesättigt ist. Aber als Ereignis hat das eher weniger mit dem Monsun zu tun. Das war ein besonderes Ereignis und das passiert ab und zu in den Hochgebirgen. Ja.
3: Das wollte ich gerade fragen. Passiert so etwas im Himalaya öfter?
2: Das passiert im Himalaya regelmäßig. Also dieser spezielle Mechanismus ist relativ selten. Das letzte Ereignis, was wir kennen, war von 2021. Aber solche Sturzfluten passieren regelmäßig. Da gibt es mehrere, vielleicht ein Dutzend im Jahr. Und so ein bis zwei im Jahr, die dann auch größere Schäden anrichten und Opfer fordern.
3: Und lässt sich so etwas voraussagen? Gibt es irgendeine Art Überwachungssystem auf dem Dach der Welt?
2: Auf dem Dach der Welt ist das sehr, sehr schwierig aus logistischen Gründen. Also man bräuchte Messnetze und genaue Beobachtungen, und das sind riesige Gebiete, die teilweise natürlich sehr unzugänglich sind. Grundsätzlich kann man das machen. Da muss man investieren und braucht Experten vor Ort und natürlich eine Mannschaft, die das im Blick behält.
3: Ja. Ist denn jetzt alles abgelaufen? Experten im Katastrophengebiet fürchten, dass das nicht so ist, dass es weitere Gerölllawinen gibt.
2: Ja, also ich habe jetzt von zwei Situationen gehört, die da wirklich nochmal gefährlich werden könnten. Das eine ist, diese Flut selbst in den Tälern wahnsinnige Mengen Schutt und Schlamm abgelagert haben. Und an einer Stelle scheint ein Zufluss zu dem Hauptfluss dann aufgestaut zu werden. Da bildet sich ein See, der dann wieder katastrophisch abbilden könnte. Und in dem Sturzgebiet selbst, wo der Gletscher runtergefallen ist, da sind auch diese Schuttmassen, die zurückgeblieben sind, stauen auch wieder Wasser auf. Und wenn sich das dann sammelt und katastrophisch abfließt, kann das wieder gefährlich werden.
3: Also das heißt, die Bergungsmannschaften können da eigentlich gar nicht richtig arbeiten, ohne selbst in Gefahr zu geraten.
2: Ja, und was vor allem noch ist, ist, wie Sie gesagt haben, ist Monsunzeit. Die Böden sind gesättigt. Da passieren häufig kleinere Ereignisse wie Steinschläge, Murgänge, also Schlammlawinen. Und ich halte das für die größere Gefahr momentan. Auch diese Schlammablagerung, da kann man sehr schwierig arbeiten, weil das weich ist, das ist mit Wasser gesättigt, da sinkt man ein. Also es sind nicht nur diese beiden Seen, die sich gerade bilden, sondern es ist auch allgemein die Gefahrenlage, die da sehr schwierig ist.
3: Und sagen Sie, Herr Turowski, auch der Himalaya ist eine Region, die sich mit dem Klimawandel stark erwärmt. Gibt es da einen Zusammenhang?
2: Also für das Ereignis kann man das immer sehr schwierig sagen. Da können wir momentan keine seriösen Aussagen treffen. Aber man kann schon davon ausgehen, dass das eine Rolle spielt mit Schmelzen und Permafrostauflösung. Wir wissen, dass solche Ereignisse wegen des Klimawandels häufiger werden.
3: In den europäischen Alpen ist die Veränderung sehr stark zu beobachten. Die Gletscher schwinden, auch das nackte Gestein heizt sich auf. Im vergangenen Jahr hat ein Felsabbruch im Wallis in der Schweiz ein ganzes Dorf verschüttet. Sind die Geschehnisse in Nepal auch denkbare Szenarien in den Alpen?
2: Also rein grundsätzlich ja. Wahrscheinlich nicht in dieser Größenordnung. In den Alpen sind die Gebiete zugänglicher, sie sind sehr viel besser überwacht, wir haben bessere Instrumente. Und wie das in Platten war, in diesem Fall, den Sie erwähnt haben, konnte das Dorf vorher evakuiert werden. Also das wurde sehr genau beobachtet und man hat Maßnahmen eingeleitet. Und also technisch und vom Expertenwissen, was da ist, sind wir auf einem ganz anderen Level als im Himalaya.
1: Das sagt Jens Turowski, Geomorphologe am Helmholtz-Zentrum für Geoforschung in Potsdam zur Flutkatastrophe in Nepal und Tibet. Und das war unser Thema des Morgens.
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1: Die Schulferien sind vorbei. Der Kulturbetrieb in Brandenburg und Berlin fährt wieder hoch. Auch die Theater eröffnen in diesen und den nächsten Tagen ihre neuen Spielzeiten. Das Berliner Ensemble zum Beispiel hat sich zum Saisonstart ein Stück von Literatur-Nobelpreisträger Peter Handke vorgenommen. Schnee von gestern, Schnee von morgen. Uraufführung war vor wenigen Wochen bei den Salzburger Festspielen. Damals hat Kulturreporter Christoph Leibold zugeschaut.
5: Sie tragen schmale Oberlippenbärte wie ihr Schöpfer, sehen ansonsten aber keineswegs aus wie Peter Handke Lookalikes. Die beiden Gestalten, die die Spielfläche im Salzburger Landestheater betreten, auf der Kulissenteile herumliegen, als wäre gerade das Bühnenbild einer vorhergegangenen Vorstellung zerlegt, aber noch nicht abtransportiert worden. Diese zwei Figuren gleichen eher zwei traurig-komischen Beckett-Clowns. Sie tragen Hochwasserhosen, dazu schwarze Mäntel mit Westen darunter, aber keine Hemden.
6: Wozu bloß bin ich geboren? Wenn ich das bloß wüsste.
7: Aber wozu willst du für etwas geboren sein? Musst du denn für etwas geboren sein?
6: Ja.
5: Peter Handkes neues Stück ist der Bewusstseinsstrom eines beobachtenden, sinnierenden Ichs, das sich wortreich am Dasein abarbeitet. Sprache gewordenes Denken ist dabei der Schlüssel zur Welt, der alles und zugleich nichts aufschließt. Um mit Samuel Beckett zu sprechen, wieder scheitern, besser scheitern, mehr ist nicht drin. Denn letztgültige Einsichten bleiben dem Menschen versperrt. Was gestern noch zu gelten schien, ist heute schon Schnee von gestern und auch der Schnee von morgen wird übermorgen schon wieder dahingeschmolzen sein. Weshalb Handke ein tiefsitzendes Misstrauen gegen alle hegt, die sich in Besitz der Wahrheit wähnen und sich im Text auch selbst immer wieder ins Wort fällt und widerspricht. Für Uraufführungsregisseur Jossi Wieler der Grund, den Monolog auf zwei Personen aufzuteilen, Jens Harzer und Marina Galitsch. Was auch immer Harzers Figur ausspricht, Galitschs Figur scheint dagegen Einspruch zu erheben.
7: Freund, du musst das übersehen lernen.
6: Zu spät.
7: Nein, dazu ist es nie zu spät.
5: Peter Handkes Schnee von gestern, Schnee von morgen könnte denselben Titel wie ein viel älteres seiner Stücke tragen, das Spiel vom Fragen. Und es ist darin auch fragwürdig und gewöhnungsbedürftig. Wäre man diese exzessiv durchexerzierte, gleichermaßen von Erkenntnishunger wie Skepsis getriebene Selbst-, Seins- und Weltbefragung nicht seit jeher von diesem Autor gewohnt. Manieriert, in der Manie wirkt sie dennoch auch diesmal wieder. Jossi Wieler verkneift sich Regietheatereitelkeiten genauso wie das Angebot einer Interpretation. Gelegentliche Musikakzente strukturieren den knapp zweistündigen Abend. Ansonsten stellt Wieler Handkes Gedankensplitter genauso aus wie die auf der Bühne verstreuten Kulissenbruchstücke, hinter denen sich das Bild, das sich aus ihnen zusammensetzen ließe, allenfalls erahnen, nicht aber mit Gewissheit erkennen lässt. Dass sich dieser Abend trotzdem nicht im Ungefähren der Assoziationen verliert, wie im dichten Schneeflockentreiben, ist Jens Harzer und Marina Galitsch zu verdanken. Harzer kann das Verspulte der Handkeschen Sprach- und Gedankenwelt bedienen und hat dabei doch eine Direktheit im Ton, die das schwer Greifbare handfest werden lässt. Und Marina Galitsch schießt mit koboldhaftem Schalk immer wieder dazwischen.
1: So war's in Salzburg zu sehen, so kommt die Inszenierung jetzt auch nach Berlin. Am Berliner Ensemble zur Spielzeiteröffnung. Morgen um 19.30 Uhr gibt es auch noch Restkarten.
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1: Das Wetter für Berlin und Brandenburg. In Berlin liegen wir zwischen 21 und 24 Grad derzeit. Brandenburg, Frankfurt, Oder meldet 20 Grad. Brandenburg, Havel liegt bei 25 Grad. Bis zu 30 Grad werden noch erwartet. Dazu mehr Wolken als Sonne und hier und da auch ein paar Regentropfen oder Schauer möglich.
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10: A9 Leipzig Richtung Berlin zwischen Köselitz und Niemegk. 45 Minuten Stau wegen Bauarbeiten. A10 westlicher Berliner Ring Richtung Dreieck Werder zwischen Potsdam Nord und Vöben. Stau an einer Baustelle 20 Minuten. A24 Hamburg Richtung Berlin zwischen Fährberlin und Kremmen 30 Minuten Stau, Stadtverkehr Berlin. Es dauert länger auf der A100 in beiden Richtungen zwischen Schmargendorf und Albuinstraße. Auf der A103 vor der Ausfahrt Sachsendamm und vor der Auffahrt zur A100 Richtung Treptow. In Köpenick-Rudolf-Rühl-Allee Richtung Biesdorf und stadteinwärts in Fendpfuhl-Landsberger Allee. Kreuzberg, die Dudenstraße, ist in beiden Richtungen zwischen Mehringdamm und Metfesselstraße nach einem Wasserrohrbruch gesperrt. 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
1: 12 Uhr.
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1: Jessica Wiener hier, ich grüße Sie. Das neue Berliner Polizeigesetz erlaubt den Beamten einiges mehr. Handys und Laptops können leichter überwacht. KI zur Bekämpfung von organisierter Kriminalität eingesetzt werden. Die Opposition sieht aber Grundrechte gefährdet. Mitten im Wahlkampf holt sie zum Gegenschlag aus. Nachrichten mit Jonas Ziegler.
10: Grüne und Linke ziehen gegen das neue Berliner Polizeigesetz vor Gericht. Die beiden Parteien haben angekündigt, die Ende 2025 erweiterten Befugnisse für die Polizei vom Landesverfassungsgericht überprüfen zu lassen. Sabine Müller, RBB 24 Landespolitik.
11: Nach Ansicht der beiden Fraktionen verstößt die Reform der schwarz-roten Regierung mehrfach gegen Grundrechte. Unter anderem warnen sie, durch KI-gestützte Videoüberwachung und die automatisierte Analyse der Bilder drohe eine biometrische Massenüberwachung der Bevölkerung. Ein weiterer Kritikpunkt, das Ausspähen von Handys und Computern sei auch beim Verdacht auf weniger schwere Straftaten erlaubt. Die CDU-Fraktion nennt den grün-linken Normenkontrollantrag einen Schlag ins Gesicht der Polizeikräfte. Die Gewerkschaft der Polizei beklagt ideologisches Handeln, auch wenn es legitim sei, Gesetze auf Rechtmäßigkeit überprüfen zu lassen.
10: Die Zahl der Arbeitslosen in Deutschland ist trotz besserer Wirtschaftsentwicklung erneut leicht gestiegen. Nach Angaben der Bundesagentur für Arbeit waren im August etwas über 3 Millionen Menschen arbeitslos gemeldet. Die Quote erhöhte sich im Vergleich zum Vormonat um 0,1 Punkte auf 6,5%. Auch in Berlin und Brandenburg ist die Arbeitslosigkeit gestiegen. In Berlin stieg die Quote von 10,4 auf 10,6%, in Brandenburg von 6,4 auf 6,5%. Laut Bundesagentur macht sich im August traditionell die Sommerflaute bemerkbar, in diesem Jahr besonders stark. Nach der Sturzflut im Grenzgebiet zwischen Nepal und China gibt es Warnungen vor einer weiteren Überschwemmung. Chinesische Staatsmedien berichten, dass ein See, der durch die Schlamm- und Geröllmassen aufgestaut wurde, über die Ufer tritt. Die nepalesische Polizei hat mitgeteilt, dass auf tibetischer Seite ein Damm gebrochen sei. Der Rettungseinsatz wurde teilweise unterbrochen. Die Arbeit der Retter ist ohnehin schwierig, weil das Katastrophengebiet sehr abgelegen und zerstört ist. Die Zahl der bestätigten Todesfälle ist inzwischen auf über 470 gestiegen. Fast 1000 Menschen werden noch vermisst, viele von ihnen sind ausländische Touristen. Nach der Gewalttat an einer Schule in Neuzittau im Landkreis Oder-Spree sind noch viele Fragen offen. Bisher sind nur wenige Informationen zur Tat, den Opfern und dem möglichen Motiv offiziell bestätigt. Gestern sind auf dem Gelände der Dokemos-Schule eine Frau und ein Mann tödlich verletzt worden, mutmaßlich mit einem Messer. Die Polizei hat inzwischen mitgeteilt, dass es sich bei dem Mann um einen 30 Jahre alten Erzieher handelt. Bei der Frau handelt es sich nach RBB-Information um eine 18-jährige Schülerin. Ein 19-jähriger Tatverdächtiger wurde festgenommen. Er soll nach RBB-Informationen noch heute einem Haftrichter vorgeführt werden. Der Thüringer AfD-Fraktionschef Höcke ist auch im zweiten Anlauf damit gescheitert, Ministerpräsident Vogt aus dem Amt zu drängen. Ein Misstrauensantrag der AfD ist im Landtag in Erfurt abgelehnt worden. Höcke erhielt 33 Stimmen, eine Stimme mehr als die AfD-Fraktion Abgeordnete hat. Nötig waren 45 Stimmen. Es war bereits der zweite Misstrauensantrag in diesem Jahr. Die AfD begründet ihr Vorgehen mit der Plagiatsaffäre rund um den CDU-Politiker Vogt. Ihm ist der Doktortitel aberkannt worden, weil er in seiner Promotionsarbeit abgeschrieben haben soll. Auch Abgeordnete des Koalitionspartners BSW hatten Vogt in der Plagiatsaffäre heftig kritisiert. Mehr als 11 Jahre nach dem Absturz einer Germanwings-Maschine in den französischen Alpen geht die juristische Aufarbeitung weiter. Damals hatte ein psychisch kranker Co-Pilot die Maschine absichtlich in ein Gebirgsmassiv gesteuert. Vor dem Landgericht Braunschweig beginnt jetzt ein Prozess gegen das Luftfahrtbundesamt. Aus Braunschweig, Jannik Wiechers.
12: 30 Klägerinnen und Kläger verlangen von der Bundesrepublik Deutschland Entschädigungen zwischen 500 und 110.000 Euro. Die Angehörigen von Todesopfern der Absturzkatastrophe werfen den Behörden vor, die Flugtauglichkeit des Co-Piloten vor dem Unglück nicht ausreichend überwacht zu haben. Nach einer vorläufigen rechtlichen Einschätzung hält es das Landgericht Braunschweig allerdings für unwahrscheinlich, dass der Staat den Forderungen nachkommen muss. Stattdessen könnten die Klägerinnen und Kläger Schadenersatzforderungen an die Fluggesellschaft richten. Solche Klagen gegen die Lufthansa, den Mutterkonzern der damaligen Germanwings, waren jedoch in der Vergangenheit bereits mehrfach gescheitert.
10: Soweit die Nachrichten. 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Das Wetter. Heute mehr Wolken als Sonne, im Verlauf einzelne Schauer, maximal 30 Grad. Zurzeit in Berlin-Pankow 22 und in Gatow 25 Grad, in Lübben 21 und in Rathenow 27 Grad. Morgen ein Wechsel von Sonne und Wolken, nachmittags vereinzelt Schauer bei 24 bis 27 Grad. Die Zeit 12.05 Uhr.
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1: Jessica Wiener hier, ich grüße Sie. Die Suche nach Überlebenden nach der Sturzflut im Himalaya ist in Teilen des Katastrophengebiets vorerst eingestellt worden. Zu groß ist die Gefahr einer neuen Flutwelle. Unsere Korrespondentin Eva Nabi-Schmidt beobachtet die Lage von dem ARD-Studio Shanghai aus.
13: Hinter Geröllmassen hat sich chinesischen Angaben zufolge ein Stausee gebildet, der bereits übergelaufen sein soll. Die Polizei in Nepal meldet gar einen Dammbruch auf der chinesischen Seite der Grenze. China hat dies bislang nicht bestätigt. Die chinesischen Behörden warnen jedoch vor möglichen weiteren Überflutungen, welche auch eine Gefahr für die Rettungskräfte darstellen. Aufgrund der Warnungen wurden die Such- und Rettungsmaßnahmen vorerst ausgesetzt. Währenddessen sind Teams unterwegs, um die Lage zu erkunden und einzuschätzen, berichtet Xu Xinguo, ein Soldat am Morgen in offiziellen Social-Media-Kanälen der Tibet-Einheit des chinesischen Militärs. Im tibetischen Teil des Katastrophengebiets wurden chinesischen Staatsmedien zufolge mehr als 1.000 Menschen in Sicherheit gebracht, darunter knapp 500 Bewohner des Gebiets und mehr als 550 Touristen, die in der Gegend unterwegs waren. Weiterhin werden auf chinesischer Seite 558 Menschen vermisst. Aus dem Auswärtigen Amt in Berlin heißt es, sowohl in Nepal als auch in Tibet seien auch deutsche Staatsangehörige unter den Vermissten. Im abgelegenen und schwer zugänglichen Unglücksort im Himalaya-Gebirge in Tibet sind seit gestern verstärkende Rettungskräfte aus dem Rest Chinas und das Militär im Einsatz. Die Schlamm- und Geröllmassen auf den Straßen machen es den Helfern extrem schwer, zum Unglücksort vorzudringen. Wir setzen derzeit Drohnen ein, um eine Suche entlang des Flusslaufs durchzuführen. Die Straße vor uns ist vollständig unterbrochen und ist somit für unser Personal unpassierbar. Wir können uns bei der Suche nur auf Drohnenflüge in geringer Höhe verlassen, sagt Wang Yongming, ein technischer Leiter der Rettungskräfte vor Ort im chinesischen Staatsfernsehen CCTV. Bilder im Staatsfernsehen zeigen Einsatzkräfte, die mit Baggern und schwerem Baugerät versuchen, Zugangsstraßen zu befreien und zu reparieren. Teile des Wegs sollen so wiederhergestellt worden sein. Die staatlich kontrollierten Medien in China zeigen überwiegend die geordnete Ankunft gestaffelter, uniformierter Einheiten und technische Geräte, die zum Einsatz kommen. Außerdem zeigen sie, wie Einsatzkräfte Hilfsgüter verteilen. Die Videoaufnahmen von den gewaltigen Wassermassen der Sturzflut, die am ersten Tag noch im chinesischen Netz kursiert sind, haben staatliche Zensoren inzwischen weitestgehend gelöscht. Darunter ein Video von chinesischen Überwachungskameras im tibetischen Grenzort Jirong. Das zeigt, wie die Welle aus Schlamm und Geröll ein massives Grenzkontrollgebäude verschluckt und flüchtende Menschen auf dem Vorplatz unter sich begräbt.
14: So, literally the entire group was there in the building.
13: Eine ganze Pilgergruppe sei in dem Gebäude gewesen, erzählt Sadhguru Jaggi Vasudev, ein spiritueller Führer im indischen Nachrichtenmagazin India Today. 80 Pilger seiner Organisation seien vermisst. Der Leiter der Gruppe habe ihm kurz vor dem Zeitpunkt der Katastrophe mitgeteilt, dass sie den Grenzübergang erreicht hätten. Hätte er die Grenze passiert, dann wäre sein nepalesisches Handy aktiviert worden, aber es gibt kein Signal. Trotz der Bilder der gewaltigen Flutwelle bleiben die chinesischen Staatsmedien bei ihrer Darstellung von einer bislang einstelligen Zahl an Todesopfern. Eine unabhängige, freie Berichterstattung ist im isolierten und stark kontrollierten Landesteil Tibet nicht möglich.
1: Der Bericht von Eva Lambi-Schmidt aus dem ARD-Studio Shanghai. Besserer Schutz, schnelles Reagieren, wenn die Drohne Flug- oder Seehäfen überfliegt. Das hat sich Bundesinnenminister Dobrindt zum Ziel gesetzt. Heute berät er darüber mit den Innenministern der Ostsee-Anrainerstaaten in Flensburg. Beim Treffen geht es nicht nur um die Drohnenabwehr, erklärt Bianca Schwarz aus dem ARD-Hauptstadtstudio.
15: Es geht auch um Desinformationskampagnen aus dem Ausland. Es geht um Cyberbedrohungen und um die Sicherheit der kritischen Infrastruktur. Kritische Infrastruktur, dazu gehören zum Beispiel Stromleitungen durch die Ostsee, aber auch Flughäfen, Seehäfen. Und deswegen soll gemeinsam diskutiert werden, wie kann man sich denn gemeinsam schützen? Wo kann man voneinander lernen und an welchen Stellen ist eine engere Zusammenarbeit sinnvoll? Da könnten gemeinsame Drohnenabwehrübungen oder geteilte Frühwarnsysteme zur Sprache kommen.
1: Dobrindt erhofft sich einen Erfahrungsaustausch mit seinen EU-Kollegen, die schon länger konkret mit hybriden Bedrohungsanlagen zu tun haben.
15: Nach Flensburg kommen die Innenminister bzw. Staatssekretäre der EU-Staaten, die an der Ostsee liegen. Und gerade wenn man dann Richtung Finnland, Lettland, Estland guckt, ne, also Länder mit einer Grenze zu Russland, da sind hybride Attacken bereits seit Jahren an der Tagesordnung. Und da wird die Bevölkerung auch öfter über Luftalarm oder mit Handywarnungen informiert, wenn eine fremde Drohne in einen kritischen Luftraum einfliegt. Also da ist man tatsächlich ganz anders sensibilisiert als hier in Deutschland.
1: Sagt Bianca Schwarz aus dem Hauptstadtstudio. Beim Treffen in Flensburg, dabei ist unser NDR-Kollege und wir werden zu ihm schalten, um kurz nach eins und über die erwartbaren Ergebnisse sprechen. Jetzt ist es erstmal 12.11 Uhr. Parteien dürfen in Schulen keine Werbung machen, die AfD nicht, andere aber auch nicht. Das gilt auch in Brandenburg. Nur was ist, wenn Schülerinnen und Schüler Parteiwerbung, ein Kuli mit Parteilogo zum Beispiel, mitbringen? Das Schulrecht in Brandenburg sagt, prinzipiell geht das, bei der AfD allerdings nicht. Die Partei lässt es jetzt darauf ankommen und verteilt erst recht Werbematerial in Schulnähe. Warum die AfD anders behandelt wird als andere Parteien? Unser landespolitischer Reporter Martin Adam hat es recherchiert.
16: Der AfD-Stand ist schon da, bevor die Schule losgeht. Jean-Pascal Hohm hat ihn vor einer Cottbusser Gesamtschule aufgebaut und verteilt Aufkleber, Schlüsselbändchen und Stifte. Hohm ist Abgeordneter der AfD im Brandenburger Landtag und er ist Vorsitzender der Jugendorganisation der Partei der Generation Deutschland. Vor der Aktion lädt er über Instagram gezielt die Schülerinnen und Schüler ein.
17: Ab 7.30 Uhr stehen wir auf dem Parkplatz vom Autoservice Sando, also direkt neben eurer Schule. Ihr könnt euch eindecken mit AfD-Merch, wir können gerne ins Gespräch kommen, Fotos machen. Wir freuen uns auf euch.
16: Und Hohm freut sich auch danach. Viele Jugendliche hätten angehalten und zugegriffen, schreibt er in einem Post. Er sei stolz auf die Cottbusser Jugend. Dass die AfD gerade jetzt gezielt Werbung an Jugendliche verteilt, die sie dann in die Schulen tragen, dürfte jedoch kein Zufall sein. Denn AfD-Symbole sind, anders als die Logos anderer Parteien, auf Brandenburger Schulhöfen verboten, sagt Bildungsminister Gordon Hoffmann.
18: Wir haben natürlich die Aufgabe, dass unsere Schulen treu zur Verfassung stehen müssen. Der Paragraph 64a regelt eben, dass wir bestimmte verfassungsfeindliche Aktivitäten an unseren Schulen unterbinden. Die AfD ist eben mittlerweile als gesichert rechtsextrem eingestuft.
16: Und daher dürfen ihre Symbole an Schulen nicht gezeigt werden. 64a heißt der entscheidende Paragraph im Schulgesetz, der seit 2024 an Schulen Symbole aller Organisationen verbietet, die im Verfassungsschutzbericht auftauchen. Eben unter anderem der AfD. Der bildungspolitische Sprecher der AfD-Fraktion im Landtag, Dennis Holoch, spricht von Diskriminierung.
19: Man möchte Druck auf die Schülerschaft aufbauen, auf die Jungen, die zukünftigen Wähler, weil man Angst hat, dort weiterhin Stimmen zu verlieren. Das ist der einzige Grund, warum man die AfD hier in diesem Maße angreift. Und der Paragraph, den man sich dort gebastelt hat, der zielt auf eins ab, und zwar die AfD an ihrer Chancengleichheit mit anderen Parteien zu hindern. Wir gehen gegen diesen Paragraphen vor dem Verfassungsgericht, und wir gehen davon aus, dass die Normkontrolle Erfolg haben wird.
16: Die AfD nutze jetzt Kinder und Jugendliche aus, sagt Bildungsminister Gordon Hoffmann, um politische Fragen, die eigentlich im Parlament oder vor Gericht geklärt werden müssten, auf den Schulhof zu bringen. Das sieht auch Landesschülersprecher Jakob Stamm so.
20: Wenn man sich informieren möchte, kann man das außerhalb der Schule machen. Das ist gar keine Frage, das ist möglich. Aber Verfassungsfeindlichkeit hat in der Nähe von einer Schule, in der Nähe, wo Bildung stattfindet, absolut nichts zu suchen.
16: Die AfD in Brandenburg wurde 2025 als rechtsextrem eingestuft. Bereits im Jahr davor hatte sie quasi vorsorglich gegen das Schulgesetz geklagt. Eine Entscheidung des Landesverfassungsgerichts gibt es bisher nicht.
1: Aus Potsdam war das Landespolitikreporter Martin Adam.
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1: Hertha BSC darf heute Abend den dritten Spieltag in der zweiten Fußball-Bundesliga eröffnen. Nach den beiden Auftakterfolgen reisen die Berliner zu Eintracht Braunschweig. Der Pokalerfolg vor einer Woche bei Drittligist Saarbrücken hat für zusätzlichen Rückenwind gesorgt. Und die Berliner haben endlich einen neuen Linksverteidiger gefunden, der sein Debüt feiern könnte. Antonia Kurzhals dazu.
21: Mit 3 Pflichtspielsiegen in die Saison starten. Das gab es bei Hertha BSC schon lange nicht mehr. Zuletzt in der Saison 2018-2019. Coach Stefan Leitl sieht bei seiner Mannschaft jetzt vor allem eins.
22: Das Selbstvertrauen. Grundsätzlich geben die Jungs mir ein super Feedback und ein super Gefühl. Wir wollen nicht runter vom Gaspedal, sondern wir wollen draufbleiben.
21: Neben Selbstvertrauen soll auch Neuzugang Mats Pedersen helfen, die nächsten Siege einzufahren. Der 29-jährige Linksverteidiger kam vom FC Augsburg und könnte gegen Braunschweig schon sein Hertha-Debüt feiern. Denn Stammspieler Deovasio Sefuik fehlt rot gesperrt.
22: Grundsätzlich ist es so, dass mit Mats eher ein Spieler zu uns gekommen ist, der die komplette Vorbereitung beim FC Augsburg mitgemacht hat, auch gespielt hat, grundsätzlich in einer guten Verfassung ist, die Trainingseinheiten auch komplett absolviert hat, und er macht wirklich einen sehr, sehr guten Eindruck.
21: Ob Pedersen von Beginn an spielt, lässt Leitl offen. Klar ist aber, Gegner Braunschweig soll trotz des durchwachsenen Saisonstarts nicht unterschätzt werden.
22: Es ist eine Mannschaft, die auch eine hohe Aktivität an den Tag legt, die sehr viel Tempo über die Flügel hat, die nach Ballgewinn schnell vertikal spielt. Sie sind in der Lage, sich auf Gegner einzustellen, auch während des Spiels umzustellen. Also es ist schon auch sehr komplex. Ich glaube, dass sie natürlich einen Top-Einstand mit dem 6-1 in Magdeburg hatten, haben jetzt aber auch die letzten beiden Heimspiele verloren. Wenn du zweimal in Folge verlierst, dann ist vielleicht das Gebilde auch nicht ganz so stabil, und da wollen wir rein.
21: Nach dem Auswärtsspiel in Braunschweig ist der nächste wichtige Termin im Hertha-Kalender der 1. September. Da endet nämlich die Transferperiode. Wie zufrieden ist der Trainer denn mit seiner Mannschaft?
22: Ich bin total happy mit meiner Mannschaft. Ich habe das ab dem ersten Trainingstag gesagt. Die Jungs machen total viel Spaß. Wir haben über die Wochen hin uns jetzt etwas erarbeitet, und wir wollen stabil bleiben und wollen das fortsetzen. Und ich spüre einfach eine hohe Begeisterung für das, was wir tun, ein hohes Engagement, eine hohe Identifikation mit dem Verein.
21: Trotzdem schließt Leitl nicht aus, dass auf dem Transfermarkt für Hertha noch was gehen könnte.
22: Wir wollen noch was machen, das ist auch klar. Und dementsprechend bin ich da auch super, super optimistisch, dass wir bis nächste Woche noch einen Neuzugang mindestens präsentieren können.
21: Priorität hat laut Stefan Leitl ein Mittelstürmer.
1: Jetzt steht heute aber erstmal das nächste Ligaspiel gegen Eintracht Braunschweig an. 18.30 Uhr ist Anpfiff. 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
1: Das Wetter für Berlin und Brandenburg. Heute Mittag sind eher mehr Wolken unterwegs, es bleibt aber noch trocken. Meistens einzelne schwache Schauer gibt es schon. Zum Nachmittag hin kommen dann noch mehr Wolken auf und auch Schauer und Gewitter. Die Temperaturen steigen aber noch insgesamt auf bis zu 30 Grad. Derzeit liegen wir in Berlin bei zwischen 22 bis 24 Grad. 25 Grad sind es in Brandenburg an der Havel und 21 Grad in Grünow bei Prenzlau.
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10: A9 Leipzig Richtung Berlin zwischen Köselitz und Niemeck. 45 Minuten Stau an einer Baustelle. A10 westlicher Berliner Ring Richtung Dreieckwerder zwischen Potsdam Nord und Vöben. 20 Minuten Stau an einer Baustelle. A24 Hamburg Richtung Berlin zwischen Fährberlin und Kremmen. 30 Minuten Stau. Stadtverkehr Berlin. Es dauert länger auf der A100 in beiden Richtungen zwischen Schmargendorf und Albuinstraße. Auf der A103 vor der Ausfahrt Sachsendamm und vor der Auffahrt zur A100 in Richtung Treptow. Kreuzberg, die Dudenstraße ist in beiden Richtungen zwischen Mehringdamm und Metfesselstraße nach Wasserrohrbruch gesperrt. Zur S-Bahn, die S8, 89 sind zwischen Schöneweide und Treptower Park unterbrochen. Die S46 und 47 fahren nicht zwischen Schöneweide und Neukölln. Bis Sonntag Betriebsschluss fahren ersatzweise Busse. Fahrgäste zum Flughafen BER nutzen bitte die Regionalbahnen.
1: 12.20 Uhr, Jessica Wiener hier, hallo.
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1: Schwarz-Rot in Berlin hatte das sogenannte Allgemeine Sicherheits- und Ordnungsgesetz zuletzt Ende vergangenen Jahres reformiert. Die Polizei bekam damit deutlich mehr Befugnisse. Grüne und Linke waren von vornherein nicht begeistert. Jetzt wollen sie dagegen rechtlich an. Erstes Thema in den Nachrichten und die hat jetzt Jonas Ziegler.
10: Das neue Berliner Polizeigesetz soll gerichtlich überprüft werden. Grüne und Linke haben angekündigt, Ende 2025 erweiterten Befugnisse für die Polizei dem Landesverfassungsgericht vorzulegen. Nach Ansicht der beiden Fraktionen verstößt die Reform der schwarz-roten Regierung mehrfach gegen Grundrechte. Unter anderem warnen sie, dass durch KI-gestützte Videoüberwachung eine Massenüberwachung der Bevölkerung droht. Auch das Ausspähen von Handys und Computern beim Verdacht auf weniger schwere Straftaten sei rechtlich fragwürdig. Die CDU-Fraktion kritisiert den grün-linken Normenkontrollantrag. Dieser sei ein Schlag ins Gesicht der Polizeikräfte. Nach der Sturzflut im Grenzgebiet zwischen Nepal und China gibt es Warnungen vor einer weiteren Überschwemmung. Chinesische Staatsmedien berichten, dass ein See, der durch die Schlamm- und Geröllmassen aufgestaut wurde, über die Ufer tritt. Die nepalesische Polizei hat mitgeteilt, dass auf tibetischer Seite ein Damm gebrochen sei. Der Rettungseinsatz wurde teilweise unterbrochen. Die Arbeit der Retter ist ohnehin schwierig, weil das Katastrophengebiet sehr abgelegen und stark zerstört ist. Die Zahl der bestätigten Todesfälle ist inzwischen auf über 470 gestiegen. Fast 1000 Menschen werden noch vermisst, viele von ihnen sind ausländische Touristen. Auslöser für das Unglück vor 2 Tagen war nach aktuellen Erkenntnissen ein Gletscherabbruch. Die Zahl der Arbeitslosen in Deutschland ist trotz besserer Wirtschaftsentwicklung erneut leicht gestiegen. Nach Angaben der Bundesagentur für Arbeit waren im August etwas über 3 Millionen Menschen arbeitslos gemeldet. Die Quote erhöhte sich im Vergleich zum Vormonat um 0,1 Punkte auf 6,5%. Auch in Berlin und Brandenburg ist die Arbeitslosigkeit gestiegen. In Berlin stieg die Quote von 10,4 auf 10,6%, in Brandenburg von 6,4 auf 6,5%. Laut Bundesagentur macht sich im August traditionell die Sommerflaute bemerkbar, in diesem Jahr besonders stark. Der Thüringer AfD-Fraktionschef Höcke ist auch im zweiten Anlauf damit gescheitert, Ministerpräsident Vogt aus dem Amt zu drängen. Ein konstruktiver Misstrauensantrag der AfD gegen den CDU-Politiker ist im Landtag in Erfurt abgelehnt worden. Aus Erfurt Jan Breuer.
2: Höcke bekam 33 Stimmen, notwendig gewesen wären mindestens 45. Dennoch ist das eine Stimme mehr, als die AfD-Fraktionssitze hat im Erfurter Landtag. Bei der Begründung des Misstrauensantrags forderte Höcke den Ministerpräsidenten erneut auf, die politischen Konsequenzen zu ziehen aus der Aberkennung seines Doktortitels durch die TU Chemnitz und seinem umstrittenen Umgang mit künstlicher Intelligenz beim Schreiben mehrerer Zeitungsbeiträge und verschiedener Gedenkreden. Vertreter der regierungstragenden Fraktionen von CDU, BSW und SPD warfen Höcke daraufhin vor, eine politische Showveranstaltung kurz vor der Landtagswahl in Sachsen-Anhalt abzuhalten. Und auch der Ministerpräsident selbst ergriff das Wort, sprach davon, sich von der AfD und den Forderungen nach einem Rücktritt nicht klein machen zu lassen.
10: Nach der Gewalttat an einer Schule in Neuzittau im Landkreis Oder-Spree sind noch viele Fragen offen. Bisher sind nur wenige Informationen zur Tat, den Opfern und dem möglichen Motiv offiziell bestätigt. Gestern sind auf dem Gelände der Dokemos-Schule eine Frau und ein Mann tödlich verletzt worden, mutmaßlich mit einem Messer. Die Polizei hat inzwischen mitgeteilt, dass es sich bei dem Mann um einen 30 Jahre alten Erzieher handelt. Bei der Frau handelt es sich nach RBB-Informationen um eine 18-jährige Schülerin. Ein 19-jähriger Tatverdächtiger wurde festgenommen. Er soll nach RBB-Informationen noch heute einem Haftrichter vorgeführt werden. Der Tod von Norwegens König Harald V. hat international Anteilnahme ausgelöst. Bundespräsident Steinmeier hat den verstorbenen König als Freund Deutschlands und Versöhner Europas gewürdigt. In Norwegen trauern viele Menschen um den verstorbenen König. Unser Korrespondent Christian Stichler.
5: Seit heute früh strömen die Menschen in Oslo zum Schloss. Tausende von Blumen wurden vor dem Palast niedergelegt, alle Fahnen in Norwegen wurden auf Halbmast gesetzt. Der 89-jährige Monarch war nach schwerer Erkrankung heute um 6.35 Uhr im Reichskrankenhaus in Oslo friedlich und für immer eingeschlafen, wie das Königshaus mitteilte. Am Mittag ist der sogenannte Staatsrat zusammengekommen, um Kronprinz Haakon offiziell zum neuen König von Norwegen zu ernennen. Für den Abend wird eine Fernsehansprache erwartet. Harald V. war nach 35 Jahren auf dem Thron der zuletzt älteste regierende Monarch in Europa.
10: Das Wetter heute mehr Wolken als Sonne, im Verlauf einzelne Schauer, maximal 30 Grad. Zurzeit in Berlin-Pankow 22 und in Gatow 25 Grad, in Lübben im Spreewald 21 und in Rathenow 27 Grad. Morgen ein Wechsel von Sonne und Wolken, nachmittags vereinzelt Schauer bei 24 bis 27 Grad. Die Zeit 12.25 Uhr.
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6: Sommerwetter, schöne Filme und Landgutfeeling am Scharmützelsee. Nächste Woche beginnen nicht nur die Lagunen-Filmfestspiele in Venedig, sondern nicht weit von Berlin entfernt Film ohne Grenzen in Bazzaro. Herzlich willkommen, ich bin Alexander Soyer und Sie hören das Filmmagazin Abgedreht hier im RBB 24 Inforadio. Zum 14. Mal schon lädt Film ohne Grenzen an den Scharmützelsee ein. Nächsten Donnerstag geht es los mit einem verlängerten Festivalwochenende. Dazu mehr am Ende von Abgedreht. Außerdem im Gespräch Paras Chariat über seinen Film Staatsschutz, der auf der Berlinale mit gleich 3 Preisen ausgezeichnet wurde. Darunter auch der Panorama-Publikumspreis. Seit Donnerstag jetzt läuft Staatsschutz in den Kinos. Und damit starten wir auch unseren Blick auf die wichtigsten Neustarts dieser Woche. Paras Chariats Staatsschutz ist eine aufregende Mischung aus Polit- und Justizthriller und spielt sogar mit Elementen des Rache-Genres. Nach einem heimtückischen und zweifelsfrei rechtsextremen Mordanschlag gegen sie weigert sich die junge Staatsanwältin Seo Kim, nur ein weiteres stummes Opfer rechter Gewalt zu bleiben und beginnt auf eigene Faust zu ermitteln. Sie stößt zum Beispiel auf gefährliche, seit Jahren aktive, gewaltbereite rechte Netzwerke und Seilschaften und muss gleichzeitig feststellen, dass sie sich keineswegs auf staatliche und rechtsstaatliche Rückendeckung verlassen kann, nicht mal in der eigenen Behörde, der Staatsanwaltschaft.
7: Auf wessen Seite stehen Sie eigentlich?
8: Hat dich einer dieser Männer angegriffen?
25: Ich will niemanden anzeigen.
8: Sprechen Sie mit mir. Wegen der Staatsanwältin bringe ich unser Leben nicht in Gefahr.
6: Um sich zu schützen, besorgt sie sich eine Waffe und ein dröhnendes Muscle Car im schwarzen Rächerlook mit schusssicheren Scheiben. Sie stellt denen nach, die sie angegriffen haben und denen, die zulassen, dass solche Angriffe an der Tagesordnung sind. Vergeltungsfolklore wird das trotzdem nie. Nicht zuletzt dank Newcomerin Chen Emilian in der Hauptrolle, die die Verletzlichkeit und Verzweiflung dieser Heldin genauso glaubhaft macht wie ihre Wut und ihre Kraft. Ein atmosphärischer Thriller, beklemmend und mit Bildern, denen das Licht ausgegangen zu sein scheint und mit einem grandiosen Sounddesign im Hintergrund. Ein packendes und befreiendes Aufbegehren gegen allzu reale rechte Gewalt. Staatsschutz. Fast wie der Klappentext für ein Max Frisch oder Friedrich Dürrenmatt-Stück liest sich die Inhaltsangabe von Kai Stenikes Debütfilm Der Heimatlose. Irgendwann um 1900 kehrt ein Mann zurück in das kleine Nordseeinsel-Fischerdorf, das er fast 15 Jahre zuvor verlassen hat. Die eingeschworenen Dorfbewohner wollen ihn allerdings nicht wiedererkennen und so wird ein dreitägiges Inselgericht einberufen, um zu überprüfen, ob er wirklich der ist, der er behauptet zu sein. Dieser Inselprozess wirkt dabei genauso theatralisch wie die Häuserkulissen in der Dünenlandschaft. Während im Vordergrund buchstäblich Identität verhandelt wird, geht es in dieser etwas sperrigen Versuchsanordnung natürlich um die Angst vor allem, was fremd scheint, um kleingeistige Heimatvorstellungen und um die Selbstbefreiung. Nicht uninteressant, aber etwas aufgesetzt. Der Heimatlose. Poesie über die Natur des Menschen im Zeichen des Weltuntergangs. Der rastlose Altmeister und Vielfilmer Ridley Scott hat sich der dystopischen Erzählung Das Ende der Sterne angenommen. Jacob Elordi als Higgs gehört zu den wenigen Überlebenden einer Pandemie und führt auf einem kleinen Flugplatz ein eigentlich sicheres und gutes Leben. Die Hoffnung, dass da draußen noch mehr als nur Gefahr und Leid lauern, hat er allerdings nie aufgegeben. Und als er bei einem seiner Versorgungsflüge einen geheimnisvollen Funkspruch hört, macht er sich mit seiner Cessna auf die Reise ins Unbekannte und trifft nach einer Notlandung erstmal auf eine Frau und ihren Vater, die allein auf einer Farm leben.
9: Er ist ein Fremder. Wir haben hier überlebt, weil wir Regeln haben, wie man mit Fremden umgeht.
11: Er hat aber echt einen Kaffee. Mir fehlt Musik, einkaufen, fahren und laut singen.
12: Mir fehlt was einkaufen zu können.
6: Große Endzeitgeschichten haben ihren Reiz meistens entweder als Spiegel unserer Welt oder als großes, bedrohlich wirkendes Brennglas menschlicher Gefühlswelten. Beides misslingt hier. Jacob Elordi schafft es nicht, die innere Zerrissenheit, Trauer und Hoffnung seines Higgs wirklich spürbar zu machen. Und Ridley Scott gelingt es nicht, mehr als eine einigermaßen spannende und dann das und dann dies Geschichte zu erzählen. Außer ein bisschen Action und Endzeitmelancholie gibt es hier wenig zu sehen. Das Ende der Sterne. Das waren die Neustarts der Woche im Überblick. Nach einem rechtsextremistischen Mordanschlag stellt sich eine junge deutsch-koreanische Staatsanwältin den Tätern und auch ihrer eigenen Behörde entgegen. Mit seinem Film Staatsschutz ist Faraz Shariat eine bemerkenswert spannende und aufregende Bestandsaufnahme zum Thema rechter Gewalt gelungen, in der es ganz bewusst nicht um Ursachenerkundung geht. Faraz Shariat.
14: Für uns war immer eher die Frage, okay, wie kann der Widerstand aussehen oder was bedeutet das eigentlich, in eine Institution zu gehen, die so sehr ins Wanken gerät und von innen heraus Widerstand leisten zu wollen und das ins Zentrum der Geschichte zu stellen, weil das halt irgendwie eine Form von Empowerung oder Motivation oder Signal sendet, auf das es sich zu konzentrieren gilt oder so, weil das verstehen zu wollen oder zu können, ist irgendwie eine Sackgasse.
6: Das, was Staatsschutz zeigt, wirkt zwar streckenweise etwas übertrieben, aber die Zahlen, Studien und Berichte darüber, so Shariat, sprechen eine deutliche Sprache. Rechte Gewalt, rechte Netzwerke und auch ein Wegschauen in staatlichen Apparaten gibt es. Wir leben in einer Welt, die bedrohlicher geworden ist. Das erlebt auch Shariat immer wieder. Aber auf Angstgefühle will er sich nicht wirklich einlassen.
14: Grundsätzlich ist es aber schon so, dass ich halt eine sehr viel Wut und sehr viel Frustration und ja, auch ein Gefühl von Unmacht manchmal verspüre in Bezug auf den Umgang der deutschen Politik mit dem gesamtgesellschaftlichen Rechtsruck und auch natürlich sehr stark bange um meine Friends, meine Familie, mich selbst und vor allem aber auch einfach viel vulnerableren Gruppen in unserer Gesellschaft, Geflüchtete, die gerade hier ankommen, die an den europäischen Außengrenzen ankommen. So. Und ich glaube, da steckt, glaube ich, viel mehr meinen Fokus als jetzt sozusagen meinem individuellen Angstgefühl hier in Deutschland.
6: Paras Shariat, sein Film Staatsschutz, jetzt im Kino. Es ist noch ein paar Tage hin, aber ein Ausflug an den Scharmützelsee will ja schließlich auch ein bisschen vorbereitet sein, wobei man sich auch ohne Probleme spontan auf den Weg machen kann zum Film ohne Grenzen Filmfest in Bad Saro. Am 3. September, nächsten Donnerstag also, geht es los. Das Motto in diesem Jahr: wirklich. Und das Programm, das in diesem Jahr gezeigt wird, so Tanja Berntsen, eine der Festivalleiterinnen, ist eine runde Sache.
12: Ja, was mich zumindest schon im Vorfeld sehr angeregt hat und zu vielen Diskussionen geführt hat. Also ich glaube, wir haben insgesamt 168 Filme gesichtet und mussten uns dann ja auf 15 festlegen. Ist ja ein kleines, aber feines Festival.
6: Gezeigt werden zum Beispiel Filme wie Ingeborg Bachmann, Jemand, der einmal ich war, Eva Trobischs Etwas ganz Besonderes, der gerade vor kurzem gestartete Hiddensee oder die preisgekrönte Dokumentation Ein Nobody gegen Putin. Daneben gibt es Lesungen, Filmgespräche, Vorträge oder die Präsentation der ganzjährigen, vom Festival begleiteten Jugendarbeit in der Region. Und darüber hinaus eine wunderbare Festivalstimmung und ein einzigartiges Festivalerlebnis.
12: Für mich ist es vor allem auch ein immer größer werdender Resonanzraum, muss ich wirklich sagen. Also es ist schon wirklich herrlich, in gemeinsamen Filme zu schauen, umgeben von Wasser zu sein, an Feuerschalen zu sitzen und sowas Ungezwungenes, also so eine familiäre Atmosphäre.
6: Vom 3. bis zum 6. September in Bad Saro auf der Halbinsel Alte Eichen im historischen Eibenhof. Wer einmal bei Film ohne Grenzen dabei war, der kommt gerne immer wieder.
12: Ich glaube, Laura Tonk, die war letztes Jahr da und dann hat sie gesagt, boah, ich kam hier an und dann plötzlich fiel alles von mir ab.
6: Tanja Berntsen war das, vom 3. bis zum 6. September in Bad Saro, Film ohne Grenzen. Zum Schluss noch eine gute Nachricht für die deutsche Filmlandschaft. Mal wieder, wie in den 2 Jahren davor, mit einer Cannes-Auszeichnung im Rücken, ist Sandra Wollners wundervolles, fantasievolles und traurig schönes Trauergedicht Everytime seit dieser Woche nun offizieller deutscher Oscar-Vorschlag. Bis zu den nächsten Vorablisten und den endgültigen Nominierungen ist es zwar noch ein weiter Weg, aber erstmal herzlichen Glückwunsch. Das war Abgedreht. Am Mikrofon verabschiedet sich bis nächste Woche Alexander Soyer.
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1: Und Jessica Wiener wieder hier für Sie. Ich grüße Sie. Über 3 Millionen Menschen in Deutschland sind arbeitslos. Im August waren es laut Arbeitsagentur sogar 36.000 mehr als im Vorjahresmonat. Auch für unsere Region bleiben die Zahlen hoch. In Berlin liegt die Quote bei 10,6, in Brandenburg bei 6,5%. Für viele Menschen ist es schwer wie nie, eine Arbeit zu finden. Und trotzdem suchen Unternehmen oft vergeblich nach geeigneten Arbeitskräften. Warum das so ist, der Frage ist Wirtschaftsreporter Paul Welch-Gerler nachgegangen.
13: Vormittags am Jobcenter Berlin-Mitte. Viele, die hier heute einen Termin haben, suchen schon länger vergeblich einen Job. So auch der 43-jährige Giancarlo.
15: Momentan ist es sehr, sehr schwierig. Sehr. Weil wir haben sehr viel Konkurrenz über die Job und ich finde es momentan sehr, sehr schwer.
13: Die Arbeitslosigkeit in Deutschland steigt seit einigen Jahren langsam, aber stetig an. Über 3 Millionen Menschen sind gegenwärtig ohne Job. In Berlin liegt die Quote weit höher als in Flächenländern wie Brandenburg. Ein Grund dafür, es entstehen wenig neue Jobs. Carina Knie-Nürnberg, Chefin der Berliner Direktion der Bundesagentur für Arbeit.
17: Die Stellenmeldungen, die wir von Unternehmen kriegen, sind historisch gering, weil die Unternehmen extreme Unsicherheiten haben. Das fängt bei Energiepreisen an und endet tatsächlich, wie kann ich wettbewerbsfähig mit meinen Produkten, mit meinen Dienstleistungen in den nächsten Jahren sein.
13: Die Einstellungsflaute trifft längst nicht alle gleich. Gerade junge Menschen ohne Berufserfahrung haben es schwer, den Berufseinstieg zu meistern. Besonders betroffen sind allgemein Menschen ohne abgeschlossene Berufsausbildung. Da liegt die Arbeitslosenquote in Berlin und Brandenburg bei fast 30%. Das Risiko, arbeitslos zu werden, ist damit 6-mal so hoch wie bei Menschen mit Studium oder Berufsausbildung. Und nicht alle Sektoren sind gleich betroffen. Während in kriselnden Branchen wie dem Gastgewerbe oder Einzelhandel wenig neue Jobs auf viele Bewerber treffen, haben wachsende Branchen wie der Gesundheitssektor Schwierigkeiten, ausreichend qualifiziertes Personal zu finden.
17: Die Wirtschaftszweige, die in Großstädten zu finden sind, saugen nicht alle Arbeitsmarktpotenziale 1:1 auf, sondern sie haben ihre Spezifika. Deshalb haben wir hier dieses Paradoxum in der Stadt. Wir haben Arbeitslosigkeit, wir haben aber auch Fachkräftemangel.
13: Die meisten offenen Stellen, 85%, richten sich an Fachkräfte oder Akademiker. Aber jeder zweite Arbeitslose in Berlin sucht laut Bundesagentur für Arbeit einen einfachen Job ohne Ausbildung. Carina Knie-Nürnbergs Prognose macht wenig Hoffnung darauf, dass sich die Lage entspannen wird.
17: Wir sehen, dass insbesondere die Rezession in Berlin, und das wird für das gesamte Jahr so andauern, die Arbeitslosigkeit nicht unter die 10%-Marke sinken lassen wird.
13: Giancarlo vor dem Jobcenter hofft weiter auf einen Job als Paketzusteller.
15: Ich hoffe, in den nächsten paar Monaten vielleicht etwas geändert. Ich hoffe, aber das können wir nicht sicher sein.
1: So, die Hoffnung eines Arbeitssuchenden. Wirtschaftsreporter Paul Welch-Gerrer hat mit ihm gesprochen. Das Wetter für Berlin und Brandenburg. Die Temperaturen liegen derzeit in Berlin zwischen 24 und 25 Grad. 27 Grad sind es mittlerweile in Perleberg, 21 Grad dagegen in Frankfurt oder bis zu 30 Grad sind heute als Maximaltemperatur vorhergesagt. Dazu mehr Wolken als Sonne. Später kommen auch hier und da Gewitter auf.
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1: Mit Jonas Ziegler.
10: A9 Leipzig Richtung Berlin zwischen Köselitz und Niemeck. Stau an einer Baustelle 45 Minuten. A10 westlicher Berliner Ring Richtung Dreieckwerder zwischen Potsdam Nord und Vöben. Stau wegen Bauarbeiten 20 Minuten. A10 westlicher Berliner Ring Richtung Dreieckhaveland zwischen Großkreuz und Lees 20 Minuten Stau. A24 Hamburg Richtung Berlin zwischen Fährberlin und Kremmen 30 Minuten Stau. Stadtverkehr Berlin. Es dauert länger auf der A100 in beiden Richtungen zwischen Schmargendorf und Albuinstraße. Und auf der A103 vor der Ausfahrt Sachsendamm und vor der Auffahrt zur A100 Richtung Treptow. Kreuzberg, die Dudenstraße, ist in beiden Richtungen zwischen Mehringdamm und Metfesselstraße nach einem Wasserrohrbruch gesperrt. Zur S-Bahn, die S8, 89 sind zwischen Schöneweide und Treptower Park unterbrochen. Die S46 und 47 fahren nicht zwischen Schöneweide und Neukölln, ersatzweise fahren Busse.
1: 12.39 Uhr, hallo.
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1: Jessica Wiener hier, ich grüße Sie. Das Allgemeine Sicherheits- und Ordnungsgesetz des Landes Berlin regelt die Aufgaben, Zuständigkeiten und Befugnisse der Berliner Polizei- und Ordnungsbehörden. Seit es das gibt, wird es immer wieder reformiert. Zuletzt aber zulasten der Grundrechte, sagt die Opposition. Sie zieht jetzt Konsequenzen. Die Nachrichten mit Jonas Ziegler.
10: Das neue Berliner Polizeigesetz soll gerichtlich überprüft werden. Grüne und Linke haben angekündigt, die Ende 2025 erweiterten Befugnisse für die Polizei dem Landesverfassungsgericht vorzulegen. Nach Ansicht der beiden Fraktionen verstößt die Reform der schwarz-roten Regierung mehrfach gegen Grundrechte. Unter anderem warnen sie, dass durch KI-gestützte Videoüberwachung eine Massenüberwachung der Bevölkerung droht. Auch das Ausspähen von Handys und Computern beim Verdacht auf weniger schwere Straftaten sei rechtlich fragwürdig. Die CDU-Fraktion kritisiert den grün-linken Normenkontrollantrag. Dieser sei ein Schlag ins Gesicht der Polizeikräfte. Nach der Sturzflut im Himalaya ist die Lage weiter unübersichtlich. Die Behörden melden inzwischen mehr als 500 Tote. Rettungskräfte mussten ihre Suche nach den knapp 1000 Vermissten teilweise unterbrechen. Nach chinesischen Angaben hat sich in den Geröllmassen ein neuer See gebildet. China-Korrespondent Christoph Kober.
16: Tatsächlich hat es offenbar einen Bruch dieses Damms schon gegeben. Das hat die Polizei in Nepal mitgeteilt. Zuvor soll der See, der sich offenbar hinter einem Wall aus Schlamm und Geröll auf tibetischer Seite gebildet hat, auch schon übergelaufen sein, berichten chinesische Staatsmedien und berufen sich da auf Experten. Eine neue Flutwelle habe sich dadurch allerdings nicht gebildet. Trotzdem hatte China in Betracht der Gefahr seine Rettungsmaßnahmen zwischenzeitlich pausiert. Aus Sorge davor, dass dieser Gerölldamm brechen könnte, hatten sich Anwohner auf umliegende Hänge geflüchtet. Die Polizei in Nepal hat Einsatzkräfte und Zivilisten zu höchster Vorsicht aufgerufen. China hat ein Ingenieurteam entsandt, das ein dreidimensionales Modell des Sees erstellen soll.
10: Die Zahl der Arbeitslosen in Deutschland ist trotz besserer Wirtschaftsentwicklung erneut leicht gestiegen. Nach Angaben der Bundesagentur für Arbeit waren im August etwas über 3 Millionen Menschen arbeitslos gemeldet. Die Quote erhöhte sich im Vergleich zum Vormonat um 0,1 Punkte auf 6,5%. Auch in Berlin und Brandenburg ist die Arbeitslosigkeit gestiegen. In Berlin stieg die Quote von 10,4 auf 10,6%, in Brandenburg von 6,4 auf 6,5%. Laut Bundesagentur macht sich im August traditionell die Sommerflaute bemerkbar, in diesem Jahr besonders stark. Teile von Velten im Landkreis Oberhavel sind seit der Nacht ohne Strom. Das hat die Stadt bestätigt. Demnach sind vor allem die Bereiche Parkstadt, Velten Süd und Kuschelhain betroffen. Der Stromausfall wird den Angaben zufolge noch bis zum Nachmittag dauern. Die Ursache für den Ausfall ist noch nicht bekannt. Bewohner sollten im gesamten Stadtgebiet keine Waschmaschinen und Duschen benutzen. Die Stadt hat eine Anlaufstelle in der Ofenstadthalle eingerichtet. Wie können Deutschland und seine Nachbarländer die Ostsee besser vor russischer Bedrohung schützen? Darüber spricht Bundesinnenminister Dobrindt gerade mit Kollegen aus der Europäischen Union. An dem Treffen in Flensburg nehmen Vertreter aus 8 Anrainerstaaten teil. Er plane eine Taskforce gegen hybride Bedrohungen, sagte Dobrindt vorher. Aus Flensburg Bianca Schwarz.
18: Momentan sei die Ostsee ein gemeinsamer Bedrohungsraum. Das Ziel, daraus einen gemeinsamen Sicherheitsraum zu machen. Es würde immer mehr hybride Bedrohungen

0: Mitte August ist er wegen einer Blutkrankheit ins Krankenhaus gekommen. Abdanken wollte der älteste Monarch Europas allerdings nicht. Harald V. hat den norwegischen Thron 1991 bestiegen. Er galt als fortschrittlich. 1968 heiratete er die bürgerliche Sonja Haraldsson. Nachfolger auf dem Thron wird sein Sohn Kronprinz Håkon. Soweit die Nachrichten. 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Das Wetter. Heute mehr Wolken als Sonne, im Verlauf einzelne Schauer oder Gewitter, maximal 30 Grad. Zurzeit in Berlin-Adlershof 24 und in Tempelhof 25 Grad, in Frankfurt oder 21 und in Küritz 27 Grad. Morgen ein Wechsel von Sonne und Wolken, nachmittags vereinzelt Schauer bei 24 bis 27 Grad. Die Zeit 12.45 Uhr.
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2: Jessica Wiener hier, ich grüße Sie. In Berlin wird am 20. September das Abgeordnetenhaus neu gewählt. Und in dieser Woche stellen wir Spitzenkandidatinnen und Kandidaten vor. Heute Alexander King vom BSW, dem Bündnis Sarah Wagenknecht. Er muss seine Partei erst einmal über die 5%-Hürde bringen. Wie er seinen Wahlkampf gestaltet, hat sich RBB 24 Landespolitikreporter Lorenz Thio angeschaut.
3: Alexander King steht an der Weltfriedensglocke im Volkspark Friedrichshain. Andächtig hört er dem Musiker mit Gitarre und Mundharmonika zu. Danach schaltet BSW-Spitzenkandidat King wieder auf Angriff und rechnet in seiner Rede nicht nur mit dem Senat, sondern auch mit der Bundesregierung ab.
4: Wir haben einen Konflikt in unserer Nachbarschaft in der Ukraine, der immer weiter eskaliert wird und wo eben von der Bundesregierung und eigentlich von überhaupt niemandem in der deutschen Politik irgendwelche oder in der europäischen irgendwelche Initiativen ausgehen, um diesen Konflikt diplomatisch beizulegen.
3: Von den eigenen Leuten gibt es Applaus, viele Fragen allerdings nicht. Danach nimmt sich Alexander King noch die Medien vor.
4: Wenn ich meine Meinung, meine Sicht auf die Dinge, meine Perspektive im öffentlich-rechtlichen Rundfunk oder überhaupt in den sogenannten Qualitätsmedien nicht wiederfinde oder wenn überhaupt dann durchgängig negativ geframed wird, dann denkt doch jeder, oh, mit meiner Meinung stimmt irgendwas nicht. Die ist nicht erwünscht.
3: Zwei von Kings Kernthemen, die gefährdete Meinungsfreiheit und der Frieden. Seit 2023 ist er im BSW. Davor war der 57-Jährige über 20 Jahre bei der Linkspartei. Ein paar Tage später ist Alexander King auf einem Kiezfest in Lichtenberg in der Volkradstraße. Viele Kinder, Familien und Senioren sind gekommen. Es gibt ein Streichelzoo und eine Schlagerband. Eigentlich beste Voraussetzung für intensive Wahlkampfgespräche. Doch Alexander King im dunklen Hemd und Jeans geht eher ruhig durch die Menge. Er spricht kaum Wähler an, wirbt wenig für sich. Dabei liegt das BSW in Umfragen bei 3-4%. Jede Stimme zählt.
5: Mir geht es gar nicht um mich, mir geht es ja um das Bündnis Sarah Wagenknecht. Also wir machen jetzt keinen Personenkult. Ich habe jetzt auch wenig, was weiß ich, Personenplakate oder so von mir in Berlin. Aber ansonsten geht es uns um die Partei, um das Programm, um die Inhalte.
3: Dabei ist King sonst so hartnäckig in seiner parlamentarischen Arbeit, stellt viele schriftliche Anfragen und will es oft ganz genau vom Senat wissen. Ein Mann von einer Bürgerinitiative spricht ihn gezielt an.
6: Wir sind uns in der Initiative einig. Wir haben überhaupt nichts gegen das Bauen. Natürlich muss gebaut werden, aber mit Sinn und Verstand.
3: Er kämpft gegen den Bau eines 18-stöckigen Hochhauses in der Nähe. Seine Sorge? Der Senat könnte das Projekt gegen Widerstand durchsetzen. Und dann würde es im Kiez an Ärzten, Kitas und Geschäften fehlen für die vielen neuen Bewohner.
5: Ich meine, das ist halt die negative Seite von dem schneller Bauen und einfacher Bauen Gesetz, dass der Senat sich eben, ja, dass die Entscheidung halt wieder noch weiter weggenommen werden vom Bürger. Insofern, ja, genau, weiterer Grund des BSWs Abgeordneten auszuwählen.
3: Keine großen Gesten, dafür Sachpolitik zwischen Bratwurst und Zuckerwatte. Nach gut einer Stunde zieht Alexander King weiter. 3 Wochen bleiben ihm noch bis zur Wahl.
2: RBB 24 Landespolitikreporter Lorenz Thio war das über den Wahlkampf vom Berliner BSW-Spitzenkandidaten Alexander King. Ganz anderes Thema. Mein Sohn, der verbringt manche Sommerabende gern bei seiner Oma im Garten. Dort warten die beiden dann auf einen ganz besonderen Gast, Nettie. Das ist eine Fledermaus. In der Dämmerung wird sie aktiv, jagt nach Insekten und flattert dabei manchmal nur wenige Meter entfernt vorbei. So ein Erlebnis dürften an diesem Wochenende viele Fledermaus-Fans haben. Bei der internationalen Bat Night dreht sich ein ganzes Wochenende lang ab.

0: Alles um Fledermäuse. Fledermaus begeistert ist bereits Gunnar Kaltofen vom Berliner Artenschutzteam BAT. Er betreut unter anderem den Fledermauskeller in der Zitadelle Spandau. Und er erzählte, wie seine Begeisterung geweckt wurde.
1: Das erste Mal war Ende der 80er Jahre, wo ich schon Fledermäuse gesehen habe. Und ich finde den Flugstil total begeisternd und die Art und Weise, wie diese Tiere jagen. Und sind einfach total zuckersüß.
0: Zuckersüß ist natürlich eine Sache, wo mein Sohn sicherlich zustimmen würde. Der Flugstil, der kommt mir sehr flatternd vor, wenn ich sie sehe. Was macht denn den so besonders?
1: Dass die Tiere halt mit der Echoortung auch ganz anders jagen als beispielsweise Vögel. Das heißt also, sie fliegen nicht immer eine klare Linie, sie fliegen auch ovalförmig. Und man kann also im Luftraum dann auch sehen, dass die Tiere anscheinend herabstürzen, aber in Wirklichkeit haben sie dann ein Tier gefangen. Und das ist halt echt toll zu beobachten.
0: Viele Menschen finden Fledermäuse faszinierend, manche haben aber auch Berührungsängste. Woher kommt dieser eher schlechte Ruf und wie berechtigt sind denn Sorgen vor Krankheiten wie Tollwut zum Beispiel?
1: Also Sorgen muss man sich erstmal keine machen, es sind ja immer noch Wildtiere und man würde ja andere Wildtiere auch nicht einfach, sag ich mal, berühren oder anfassen. Wichtig ist halt, dass man, wenn man eine Fledermaus findet, sich Hilfe sucht. Da gibt es verschiedene Möglichkeiten, auch von uns im Verein haben wir ein Nottelefon, wo man auch sich dann entsprechend melden kann. Und mit Tollwut, das kann bei der Fledermaus immer noch vorkommen, das ist richtig. Aber die Wahrscheinlichkeit ist äußerst gering und wie gesagt, nicht mit bloßen Händen anfassen und dann sollte auch nichts passieren.
0: Fledermäuse gehören ja zu den am stärksten bedrohten Säugetieren in Mitteleuropa. Was setzt Ihnen heute besonders zu?
1: Das sind verschiedene Sachen. Einerseits die fehlenden Quartiere. Also wenn Bäume gefällt werden, wenn Sanierungen stattfinden, ohne fledermausfreundlich zu wirken letztendlich. Und natürlich dann auch das Insektensterben und der Klimawandel insgesamt. Sehr warme Sommer sind für die Tiere auch sehr ungünstig und das fließt alles irgendwie zusammen.
0: Das sind ja alles Sachen, die auch in Berlin passieren. Gleichzeitig galt Berlin lange als Hauptstadt der Fledermäuse. Was macht Berlin denn zu so einem guten Lebensraum für Fledermäuse?
1: Also wir haben das große Glück in Berlin, dass wir viele Parkanlagen haben und vor allen Dingen auch viele Wälder auch haben. In Berlin und rund um Berlin, wo man die Tiere noch gut beobachten kann. Aber es ist leider tatsächlich so, dass die Zahlen doch rückläufig sind. Da kommt immer darauf an, wo man guckt. Also es gibt Quartiere, die sehr relativ stabil sind. Dann gibt es Quartiere, wo es weniger wird. Da versuchen wir natürlich auch mal das Beste rauszuholen und auch möglichst viele Leute zu animieren, sich für Fledermäuse einzusetzen.
0: Wie kann man das denn tun? Wie kann man sich einsetzen für Fledermäuse?
1: Na, man könnte beispielsweise Fledermauskästen im Garten aufhängen, wenn man einen Garten hat. Man kann auch Vereine direkt unterstützen, durch Patenschaften beispielsweise. Oder man kann auch einfach gegen die Vorurteile vorgehen, indem man halt keinen Unsinn verbreitet, sondern halt das Tier einfach als tollen Insektenjäger akzeptiert und da nicht irgendwelche Horrorgeschichten glaubt.
0: Also ich persönlich bin immer sehr froh, wenn ich Nettie, unsere Fledermaus, sehe, weil die nämlich die Mücken frisst. Das freut mich dann immer schon für meinen Abend, wenn ich da sitze. Jetzt am Wochenende ist ja die internationale Bat Night, die findet immer Ende August statt. Was macht denn die Zeit so besonders und was erwartet mich da?
1: Nein, die Bat Nights sind verschiedene Veranstaltungen. Also wir von BAT bieten ja an 3 Tagen Veranstaltungen an. Und das Interessante ist halt, dass man jetzt zu der Spätsommerzeit, sage ich mal, wirklich relativ früh die Fledermäuse schon im Lufthimmel sozusagen beobachten kann beim Jagen. Deshalb ist die Jahreszeit sehr günstig. Dann ist das Zweite, dass man zu der Jahreszeit natürlich auch eine ganz so große Hitze hat und für die Fledermäuse dann auch einfacher ist zu jagen. Und die Fledermäuse sind jetzt auch langsam so in dem Modus drin, dass sie die Sommerquartiere verlassen und sich dann eher den Winterquartieren zuwenden. Und das ist die Zeit jetzt draußen zu gucken eigentlich am besten.
0: Also besonders viele Fledermäuse unterwegs, die man beobachten kann. Bei den Fledermausführungen, die Ihr Verein anbietet, kommt auch ein sogenannter Bat-Detektor zum Einsatz. Wie funktioniert das Gerät?
1: Na, das Gerät funktioniert so, dass man die Jagdrufe quasi hörbar macht. Jede Fledermausart hat ihre eigene Frequenz, das kann sich auch ein bisschen überlappen. Und dann kann man halt die verschiedenen Rufe sozusagen hören, wenn man das Gerät aktiviert und zum richtigen Zeitpunkt dann den Infekt dann nach oben hält. Und das Spannende ist halt, wenn mehrere Fledermäuse im Luftraum unterwegs sind und man dann hört man manchmal ein wildes Gepiepe, sage ich jetzt mal, aber in Wirklichkeit sind es dann verschiedene Arten. Und das ist auch total spannend, weil wir das als Mensch halt nicht hören können. Und das ist halt nochmal was, was die Führung dann noch interessanter macht.
0: Piepend, sagen Sie jetzt, wie muss ich mir das genau vorstellen?
1: Naja, es sind verschiedene, sag ich mal, Töne, die man hören kann, von einer Art Tak-Tak-Tak-Tak-Geräusch bei den größeren Arten bis halt zu einem Frequenzbereich. Das kann man schwer beschreiben, das muss man hören. Das ist aber das Tolle, dass man mit den Geräten diese Rufe hören kann und dass wir zumindest auch bei unseren Führungen halt fast immer Tiere dann hören können und zeigen können. Deshalb lohnt sich das wirklich.
0: Gunnar Kaltofen vom Verein BAT oder auch BAT. Und wer jetzt auch Lust bekommen hat, Fledermäuse einmal aus nächster Nähe zu erleben, sie zu hören vielleicht, für viele Veranstaltungen der BAT Night kann man sich noch anmelden. Infos gibt es unter bat-ev.de und beim NABU.
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0: Der Song kann noch so viel Erfolg haben. Ist er mit KI entstanden, wird er in den Charts nicht mehr auftauchen. Das hat jetzt Australien beschlossen und zieht damit Konsequenzen aus dem Streit um KI-generierte Musik. Erlaubt bleiben Aufnahmen, bei denen KI nur als Hilfsmittel zum Einsatz kommt. Aber war das bei dem Song der Fall, der die ganze Sache ins Rollen brachte? Unsere Australien-Korrespondentin Jennifer Johnston stellt ihn vor.
3: Im Fokus der Debatte in Australien steht diese Coverversion von Madonnas Song Like a Prayer. Er war im Juli der meistgespielte Song im australischen Radio. Über Monate hielt sich das Lied auf den vordersten Plätzen der Charts. Der Künstler dahinter, der australische DJ und Produzent Josh Favas. Auf seinem Instagram-Account schreibt er:
4: Kurz vorm Aufgeben habe ich Like a Prayer hochgeladen und bin schlafen gegangen. Als ich aufgewacht bin, hatte sich mein Leben für immer verändert.
3: Doch viele Musiker kritisieren Josh Favas, denn es stellte sich heraus, er hat für diesen Song KI genutzt. Und zwar nicht nur als Hilfsmittel, sondern für die wichtigsten Elemente, wie den Gesang und das Schlagzeug. Solche Songs, die ganz oder überwiegend mit künstlicher Intelligenz geschaffen wurden, verbannt die Australian Recording Industry Association, kurz ARIA, zukünftig aus den Charts. Auch bereits verliehene Auszeichnungen können wieder entzogen werden. Warum, erklärt die Chefin des Verbands der australischen Musikindustrie, Annabelle Hurt. Wir sind einfach nicht wirklich daran interessiert, den Erfolg von KI-generierter Musik zu feiern. Insbesondere dann nicht, wenn sie in unseren Charts den Platz eines australischen Künstlers einnimmt. Der menschliche, künstlerische Prozess solle dadurch wertgeschätzt und geschützt werden. Um in den Charts gelistet zu werden, müssen Songs im Wesentlichen von Menschen gemacht sein, so der Verband in seinem neuen Verhaltenskodex. Das heißt, Menschen müssen den Song geschrieben, den Hauptgesang übernommen und die wichtigsten Instrumente gespielt haben. In der australischen Musikbranche wird der Einsatz von KI emotional debattiert. Künstler wie der australische Produzent Mitch Thomas haben Josh Favas im Verlauf der Debatte öffentlich scharf kritisiert.
4: Es gibt Künstlerinnen und Künstler, die ihr ganzes Leben damit verbracht haben, Instrumente zu lernen, Songs zu schreiben, Musik zu machen und zu versuchen, Gehör zu finden. Und gleichzeitig gibt jemand einen Prompt bei Suno ein und kämpft plötzlich um dasselbe Geld.
3: Suno ist ein Programm zur Erstellung von Musik mit künstlicher Intelligenz. Josh Favas räumte den Einsatz von KI inzwischen ein, betont aber, er nutze sie lediglich als Werkzeug. Auf seinem Instagram-Kanal postet er im August ein Video, das zeigt, wie er seine Stimme durch künstliche Intelligenz verändert.
5: I look at you, looking at me.
6: Obviously I can't sing for shit.
3: Ein guter Sänger sei er nicht, erklärt er im Video, dann das Ergebnis.
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3: DJ Josh Favas hat inzwischen in den Credits des Madonna-Covers Like a Prayer ausdrücklich vermerkt, dass KI für Gesang und Schlagzeug eingesetzt wurde.
0: Australien verbannt jetzt KI-Musik aus den Charts. Hintergründe waren das von unserer Korrespondentin Jennifer Johnston. Bei dem Cyberangriff von vor 2 Wochen sollen auch sensible Daten gestohlen worden sein. Und jetzt gibt es da neue Entwicklungen in dem Fall. Das ist gleich Thema bei meinem Kollegen Yasser Speck, der hier übernimmt. Hallo Yasser.
8: Hallo Jessica. Ja, es handelt sich dabei wohl nicht nur um einen einfachen Cyberangriff, das wäre ja schon Problem genug, sondern es soll wohl eine Erpressung sein. Der Senat wird wohl erpresst. Ich spreche da gleich in einer guten halben Stunde um 13.25 Uhr mit unserer landespolitischen Reporterin darüber und bringe uns mal alle auf den aktuellen Stand.
0: Ja, ein Fall, auf den man auf jeden Fall gucken sollte. Ich habe auch noch einen Blick aufs Wetter für Sie. In Berlin und Brandenburg haben wir derzeit 24 bis 25 Grad, 21 Grad in Frankfurt-Oder und Brandenburg-Havel liegt bei 26 Grad. Bis zu 30 Grad sind heute auch noch vorausgesagt. Hier im Studio wird es auch langsam recht schwül. Ich denke mal, draußen ist das der ähnliche Fall. Im Nachmittag kommen nämlich langsam auch Gewitter auf. Jessica Wiener, mein Name. Ich sage Tschüss. Yasser Speck übernimmt und natürlich auch Jonas Ziegler.
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9: A9 Leipzig Richtung Berlin zwischen Köselitz und Niemeck 45 Minuten Stau an einer Baustelle. A10 westlicher Berliner Ring Richtung Dreieckwerder zwischen Potsdam Nord und Vöben Stau an einer Baustelle 20 Minuten. A10 westlicher Berliner Ring Richtung Dreieck-Havelland zwischen Großkreuz und Lees 20 Minuten Stau. A24 Hamburg Richtung Berlin zwischen Fehr-Berlin und Kremmen 30 Minuten Stau. Stadtverkehr Berlin ist dabei länger auf der A100 in beiden Richtungen zwischen Schmargendorf und Albuinstraße und auf der A103 vor der Ausfahrt Sachsendamm und vor der Auffahrt zur A100 Richtung Treptow. Stadteinwärts in Fendpfuhl auf der Landsberger Allee. Kreuzberg, die Dudenstraße ist in beiden Richtungen zwischen Mehringdamm und Medfesselstraße nach einem Wasserrohrbruch gesperrt. 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
8: Und jetzt ist es 13 Uhr.
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8: Ich bin Jasper Speck, ich grüße Sie. 2025 hatte der schwarz-rote Senat in Berlin das Polizeigesetz geändert und ein neues beschlossen. Das geht dabei darum, dass die Polizei mehr Befugnisse bekommen soll. Um Überwachung auf dem Telefon, aber es geht auch um KI. Grüne und Linke kritisieren das Gesetz und gehen jetzt einen Schritt weiter. Jonas Ziegler.
9: Nach der Sturzflut im Himalaya ist die Zahl der offiziell bestätigten Toten auf mehr als 500 gestiegen. Knapp 1000 Menschen werden noch vermisst. Die Behörden rechnen damit, dass diese Zahlen weiter steigen. Am Morgen soll es einen weiteren Dammbruch gegeben haben. Asien-Korrespondentin Lena Bodewein.
10: Im Grenzgebiet von Tibet zu Nepal hat das Geröll, das die erste Flutwelle transportiert hatte, einen Fluss gestaut. Darum hatte erst China, dann auch Nepal die Rettungsarbeiten gestoppt. Auf der Seite der chinesisch verwalteten Region Tibet sind sie jedoch wieder aufgenommen worden. Die chinesischen Behörden sagen, die Gefahr eines Dammbruchs habe dadurch abgenommen, dass Wasser abgeflossen sei. In Nepal warnt die Polizei jedoch nach wie vor einer zweiten Flutwelle. Die Bewohner sollen Bereiche nahe der Flüsse verlassen.
9: Das neue Berliner Polizeigesetz soll gerichtlich überprüft werden. Grüne und Linke haben angekündigt, die Ende 2025 erweiterten Befugnisse für die Polizei dem Landesverfassungsgericht vorzulegen. Nach Ansicht der beiden Fraktionen verstößt die Reform der schwarz-roten Regierung mehrfach gegen Grundrechte. Unter anderem warnen sie, dass durch KI-gestützte Videoüberwachung eine Massenüberwachung der Bevölkerung droht. Auch das Ausspähen von Handys und Computern beim Verdacht auf weniger schwere Straftaten sei rechtlich fragwürdig. Die CDU-Fraktion kritisiert den grün-linken Normenkontrollantrag. Dieser sei ein Schlag ins Gesicht der Polizeikräfte. In Teilen von Velten im Landkreis Oberhavel haben immer noch viele Menschen keinen Strom. Nach Angaben der Stadt sind seit der Nacht etwa 2200 Haushalte im Stadtteil Velten Süd sowie den Wohngebieten Parkstadt und Kuschelhain betroffen. Grund für den Stromausfall sind zwei Kabelfehler, wie eine Sprecherin sagte. Bis alle Haushalte wieder Strom haben, wird es laut dem Energiedienstleister EDIS wohl noch bis in den Nachmittag dauern. Für die Arbeiten müssten unter anderem Straßen und Gehwege geöffnet werden. Möglicherweise werde die Störung aber auch erst später behoben. Die Zahl der Arbeitslosen in Deutschland ist trotz besserer Wirtschaftsentwicklung erneut leicht gestiegen. Nach Angaben der Bundesagentur für Arbeit waren im August etwas über 3 Millionen Menschen arbeitslos gemeldet. Auch in Berlin und Brandenburg ist die Arbeitslosigkeit gestiegen. Laut Arbeitsagentur macht sich die Sommerflaute diesmal besonders bemerkbar. Matthias Bartsch, RBB 24.
11: In Berlin waren im August rund 228.000 Menschen arbeitslos, etwa 4.500 mehr als vor einem Jahr. Die Arbeitslosenquote liegt damit bei 10,6%. In Brandenburg sind rund 89.000 Menschen arbeitslos gemeldet, ein leichter Anstieg zum Vorjahr mit einer Quote von 6,5%. Mit dem Ferienende zeigen sich erste Anzeichen für eine Belebung auf dem Stellenmarkt. Die Zahl der offenen Stellen ist in Berlin um knapp 14%, in Brandenburg sogar um fast 40% gestiegen. Besonders gefragt sind Fachkräfte in Verwaltung und Logistik.
9: Die Gewerkschaft Verdi hat für heute und morgen zu einem Warnstreik im Groß- und Einzelhandel in Berlin und Brandenburg aufgerufen. Als Grund gab die Gewerkschaft an, dass die Arbeitgeberseite seit Monaten kein Angebot vorgelegt habe, das für alle Beschäftigungsgruppen ein Einkommen oberhalb des gesetzlichen Mindestlohns sicherstelle. Der Handelsverband Deutschland bezeichnete die Gewerkschaftsforderungen bislang als nicht finanzierbar. Zur Begründung verweisen die Arbeitgeber auf die gestiegenen Energiekosten und die momentane Zurückhaltung beim privaten Konsum. In der Demokratischen Republik Kongo haben Impfungen gegen die neue Variante des Ebola-Virus begonnen. Ob der Impfstoff wirkt, ist noch nicht erwiesen. Er ist gegen den sogenannten Zaire-Erreger zugelassen und erfolgreich eingesetzt worden. Der aktuelle Ebola-Ausbruch geht allerdings auf eine seltene Erregervariante zurück, für die es noch keinen Impfstoff gibt. Nach Einschätzung der Weltgesundheitsorganisation könnte der verwendete Impfstoff trotzdem einen gewissen Schutz bieten. Sie hat 70.000 Dosen zugesagt. Ein Großteil davon soll an medizinisches Personal verimpft werden. Soweit die Nachrichten. 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Das Wetter. Heute mehr Wolken als Sonne, im Verlauf einzelne Schauer oder Gewitter, maximal 30 Grad. Zurzeit in Berlin-Adlershof 24 und in Tempelhof 25 Grad, in Frankfurt-Oder 21 und in Küritz 27 Grad. Frischer Wind aus Südost. Morgen am Samstag ein Wechsel von Sonne und Wolken, nachmittags vereinzelt Schauer bei 24 bis 27 Grad. Die Zeit 13.05 Uhr.
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8: Ich bin Jasser Speck, ich grüße Sie. Der Bundesinnenminister Alexander Dobrindt spricht in letzter Zeit ja immer wieder von den sogenannten hybriden Bedrohungen. Gemeint sind dann Sabotageaktionen oder auch Drohnenattacken. Vor kurzem ist ja eine Drohnenattacke am Flughafen in Leipzig gescheitert. Heute hat Bundesinnenminister Dobrindt in Flensburg zum Sicherheitsgipfel geladen. Mit dabei sind Vertreterinnen und Vertreter von Staaten, die an die Ostsee grenzen. Dort soll dann über Sicherheitsfragen beraten werden. In Flensburg mit dabei ist NDR-Reporter Per-Axel Kröske und mit ihm kann ich jetzt darüber sprechen. Hallo Herr Kröske.
12: Hallo.
8: Wieso hat sich denn der Innenminister als Gäste für das Treffen jetzt diese Ostseestaaten ausgesucht?
12: Letztendlich, weil Russland über die Ostsee eine Bedrohung darstellt. Es hat Zugang natürlich über die Region St. Petersburg und auch über die abgetrennte und hochgerüstete Oblast Kaliningrad, den nördlichen Teil des früheren Ostpreußen. Entfernung nach Deutschland nur gut 400 Kilometer. Und es gibt viele Staaten, die sich koordinieren müssen, die heute Minister oder Staatssekretäre geschickt haben, allen voran die baltischen Staaten Estland, Litauen und Lettland, wo regelmäßig Drohnen gesichtet werden und der Luftraum auch verletzt wird und wo Polizei, Spezialkräfte, Militär, zum Teil auch schon die Betreiber kritischer Infrastruktur gegen Drohnen vorgehen dürfen. Letzteres ist in Deutschland noch nicht der Fall. In den baltischen Staaten hat man schon Erfahrungen damit. Schweden und Finnland sind dabei als neue NATO-Mitglieder und an Kaliningrad grenzt ja auch Polen an. Außerdem sind hier dabei Norwegen, ein Angriffsziel sind dort eben die Pipelines und Gasvorkommen und Irland, weil es die EU-Ratspräsidentschaft innehat.
8: Und was ist heute geplant bei dem Sicherheitstreffen?
12: Im Moment wird beraten, es läuft zur Stunde auch eine kleine Demonstration. Die Drohnenabwehr wird vorgeführt in drei Szenarien, unter anderem mit einem Netz, was man über so eine Drohne wirft und sie damit herunterholen kann. Dann wird auch eine elektromagnetische Wand aufgebaut. Das Ziel ist dann natürlich, die Funksignale so zu stören, dass die Drohne nicht manövrierfähig ist. Auf See wird die Bundespolizei mit GSG-9-Einheit auch das Abseilen, Mann über Bord und einen Krankentransport noch zusätzlich hier demonstrieren.
8: Da will man also zeigen, was man schon kann und worüber wird dann heute konkret beraten werden?
12: Man koordiniert sich, will sich austauschen. Konkrete Schritte werden wohl heute noch nicht benannt. Bundesinnenminister Dobrindt sprach gerade eben, bevor das Treffen begann, von einer europäischen Taskforce. Er relativierte allerdings auf Nachfrage. Es geht erstmal um Erkenntnisgewinn. Das können also erstmal Strukturen für den schnellen Austausch von Informationen sein, wenn zum Beispiel eine Drohne auftaucht.
8: Geht es denn heute nur um Drohnen? Wir haben jetzt viel über Drohnen gesprochen oder wird da auch über andere Gefahren gesprochen?
12: Ja, ursprünglich war sogar mal das Thema Schattenflotte das zentrale Thema, weswegen man auch hier unter anderem Flensburg als Austragungsort wählte. Gut 600 Schiffe stehen ja auf der EU-Sanktionsliste und Schätzungen gehen vom Doppelten aus. Das sind oft bezeichnet als Schrottschiffe unter exotischen Flaggen, darunter Tanker, die russisches Öl transportieren. Die Sorge ist eben groß, dass diese bei einer Havarie große Umweltschäden verursachen können. Schweden kontrolliert hier intensiver als Deutschland Deutschland. Auch das wird sicherlich besprochen. Es gibt ja auch Angriffe auf die kritische Infrastruktur, Strom, Pipelines, jegliche Versorgung. Per Hackerangriff kann man da viel Schaden anrichten. Und auch davor will man sich schützen und sich entsprechend koordinieren.
8: In Deutschland ist ja ein Thema eben aber immer wieder diese Drohnenangriffe oder Drohnenüberflüge. Wie steht denn Deutschland eigentlich in der Drohnenabwehr da im Vergleich zu diesen Ostseestaaten? Sind wir da schon auf Augenhöhe oder hinken wir hinterher?
12: Dort sind die Kompetenzen eben klarer verteilt. Es gibt sogar zum Teil Spezialeinheiten, die an der Grenze zu Russland dort Drohnen abfangen sollen. Hier ist es so, dass die Polizei in der Lage ist, Drohnen abzufangen. Sie kann auch die Bundeswehr anfordern, aber erst dann darf diese tätig werden und die Betreiber der kritischen Infrastruktur dürfen es eben noch nicht.
8: Und diese sogenannten hybriden Attacken finden ja, wie gesagt, in Europa immer wieder statt. Wie will man das denn in Zukunft verhindern in Deutschland?
12: Wichtig ist vor allem, es muss klare Kompetenzen und schnelle Entscheidungswege geben, die auch allen bekannt sein müssen. Denn wenn Drohnen runterkommen, womöglich über bewohnte Gebiete abgeschossen werden, dann besteht ja vielleicht eine viel größere Gefahr, als wenn sie weiterfliegen. Also da werden schwierige Entscheidungen in kürzester Zeit getroffen. Diese Drohnen sind ja auch schnell, mehrere hundert Kilometer pro Stunde und können entsprechend Schaden anrichten.
8: Das sagt NDR-Reporter Per Axel Kröske zum Treffen der Ostseestaaten in Flensburg. Da geht es um die Gefahrenabwehr sogenannter hybrider Attacken und hybrider Bedrohungen. Jetzt ist es 10 Minuten nach 1. Immer häufiger stellen Jugendämter fest, dass das Wohl von Kindern gefährdet ist. Fast 80.000 Kinder und Jugendliche waren 2025 von Vernachlässigung oder Gewalt betroffen. Das sind so viele wie noch nie und 10% mehr als im Vorjahr. In Brandenburg stieg die Zahl entsprechender Verfahren um rund ein Viertel, in Berlin um 5%. Aber was bedeutet Kindeswohlgefährdung eigentlich konkret? Unsere Reporter Felix Leitmeier und Christina Rubert haben eine Frau getroffen, die das selbst erlebt hat.
13: Brief an mein jüngeres Ich. Wie oft bist du von zu Hause weggelaufen und wusstest nicht, wohin? Du hast zu reden angefangen, doch kein Mensch hat dir geglaubt. Du warst verletzt und sie haben einfach weggesehen.
14: Was Lucia Rocktäschel hier vorliest, vor ihr der Blick auf die Spree in Berlin-Mitte, ist keine erfundene Geschichte. Es sind Momente aus der Jugend der heute 32-Jährigen. Aufgeschrieben in einem Buch, dem zweiten Band der Careleaving-Stories. Episoden aus dem Leben junger Menschen, die etwa in Wohngruppen groß wurden, weil ihre Familien sich nicht ausreichend um sie kümmern konnten.
13: Es sind manchmal so kleine Sachen, wie sehr junge Kinder alleine nachts zu lassen oder einfach nicht emotional verfügbar zu sein, die Kinder vielleicht nicht ins Bett zu bringen und eben sie nicht genug mit Essen zu versorgen, auch wenn das materiell möglich wäre. Es gibt so viele verschiedene Gründe, aus denen Kinder und Jugendliche in die Jugendhilfe kommen.
14: Solche Erfahrungen machen viele Kinder und Jugendliche in der Region. Auch um darauf aufmerksam zu machen, hat Lucia Rocktäschel das Projekt der Careleaving Stories gegründet, veröffentlicht sie nicht nur in Büchern, sondern zum Beispiel auch auf Social Media. Sie weiß deshalb aus vielen Gesprächen, Kindeswohlgefährdung kommt in allen Teilen der Gesellschaft vor, unabhängig vom sozialen Status einer Familie.
13: Du siehst Familien nicht immer an, ob dort vielleicht Gewalt stattfindet oder emotionale Vernachlässigung, die auch sehr schlimme psychische Folgen für das ganze Leben von Kindern und Jugendlichen haben kann.
14: Lucia fand mit 16 selbst den Weg aus ihrem Elternhaus in eine Wohngruppe. Sie wäre auch schon früher gegangen, sagt sie. Doch ihr fehlten die Informationen, die Unterstützung. Solche Hilfe finden Kinder, Jugendliche und Familien zum Beispiel beim Kinderschutzbund in Berlin-Wedding, wo wir Sozialpädagogin Sabine Bresche treffen.
15: Herzlich willkommen im Kinderschutzbund. Kommen Sie einfach rein.
14: Dass die offizielle Zahl der festgestellten Kindeswohlgefährdungen steigt, hat für Sabine Bresche auch damit zu tun, dass heute mehr Menschen hinschauen und Hilfe holen.
16: Also das, was in den letzten Jahrzehnten der große Erfolg ist, dass das Thema Kinderschutz anders in der Öffentlichkeit diskutiert wird. Und es ist einfach auch deutlicher, dass das die Verantwortung von jedem von uns ist. Ja, dass wenn wir ein Kind, einen Jugendlichen erleben, dem es nicht gut geht, dass wir da eben auch gucken, was gibt's für Anlaufstellen.
14: Und genau eine solche Anlaufstelle ist eben der Kinderschutzbund. Hier können Menschen offen erzählen, was sie beschäftigt. Das können die Kinder selbst sein, Erzieherinnen, Lehrkräfte, Angehörige oder Nachbarn. Und auch die Eltern selbst, sagt Sabine Bresche.
16: Es fällt Eltern nicht einfach, sich an uns zu wenden. Ne? Keiner erzählt gerne, was läuft bei einem selber schief, was kriegt man nicht verändert. Und da wollen wir unseren KlientInnen auch immer wieder sagen, das ist toll, was sie für Mut aufgebracht haben und das ist super, dass sie sich Hilfe holen.
14: Manchmal ist ein Anruf beim Kinderschutzbund der erste Schritt, damit ein Kind die Hilfe bekommt, die es braucht.
8: Die Zahl der Kindeswohlgefährdungen ist auf einem Höchststand. Felix Leitmeier und Christina Rubert waren das mit dem Beitrag.
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8: Fußballfans werden sich natürlich den heutigen Tag rot eingekreist haben im Kalender, denn die Fußball-Bundesliga der Männer ist zurück. Nach 104 Tagen Pause startet heute die neue Saison und sie wird ja traditionell vom deutschen Meister eröffnet. Das ist der FC Bayern München. Und der empfängt am Abend dann den VfB Stuttgart. Taufik Khalil blickt voraus auf dieses Spiel.
17: Ein Abend, der elektrisiert. Bundesliga-Auftakt alleine reicht ja schon, aber Bayern München gegen den VfB Stuttgart, dafür würde sogar Vincent Kompany einiges springen lassen.
18: Also wenn ich mich ein Ticket kaufen würde, dann ist das schon kein schlechtes Spiel zum Anfang.
17: Hoffnungslos ausverkauft. Gut, dass der Bayern-Trainer dabei sein darf, so wie auch sein Stuttgarter Kollege Sebastian Hoeneß, der sonst wahrscheinlich nochmal auf dem Schwarzmarkt vor dem Stadion zugeschlagen hätte.
19: Erstes Spiel, alle schauen drauf. Wahrscheinlich wird es weltweit übertragen. Wunderbare Bühne.
17: Doch im letzten Jahr, da waren die Schwaben gegen die Bayern immer schwer in der Statistenrolle. Es gab 4 Spiele inklusive Supercup und Pokalfinale und 4-mal gewannen die Bayern.
20: Harry Kane, rechts unten, Tor! Das war's. Das Ding ist heute hier und jetzt durch.
17: Überhaupt spricht vieles für die Münchner, die in 114 Bundesligaspielen gegeneinander 73 Mal am Ende die Nase vorn hatten, bei nur 19 Pleiten.
19: Aber wir werden wieder antreten.
17: Denn Hoeneß will beim 0:3 im Pokalfinale auch Gutes gesehen haben.
19: Wir haben gemerkt, wenn wir es 55, 60, 70 Minuten überzeugt gegen die Bayern spielen, mit einer klaren Idee natürlich, dann ist das die größtmögliche Chance, die Bayern auch zu ärgern.
17: Vincent Kompany ist ohnehin kein Lautsprecher, der sein Team wegen dem feiert, was irgendwann mal war. Ganz im Gegenteil, der Premier League-erfahrene Trainer hebt diese Begegnung auf das allerhöchste Schild.
18: Ein Spiel gegen Stuttgart sieht ein bisschen aus wie ein Premier League-Spiel meistens. Wirklich sehr intensiv. Es ist die zweitbeste Offensive in Deutschland gewesen letzte Saison.
17: Doch wer schießt das erste Tor der neuen Saison? Dennis Undaff, Stuttgart-Knipser mit neuer Funktion.
19: Ja, Dennis wird als Kapitän in die neue Saison gehen.
17: Oder der vom letzten Jahr.
20: Nolisa ist es gewesen!
17: Oder vielleicht doch der, der gegen Stuttgart immer trifft. Letztes Jahr alleine 8-mal.
21: Wer hat's gemacht? Natürlich Harry Kane!
17: Es ist ein Abend zum Zungeschnalzen. 2 Tormaschinen treffen aufeinander und so Kompany. Was letztes Jahr war, interessiert eigentlich längst keinen mehr. Und eine Meistergarantie gibt's ja sowieso nicht.
18: Alles startet wieder auf Null, zumindest in meinem Kopf. Von was wir gesehen haben bis jetzt, also glaube ich, dass Dortmund auch weiterhin stabil sein wird. Und es würde mich nicht überraschen, wenn Stuttgart das auch macht.
8: Ja, heute Abend geht's dann wieder los mit der ersten Fußball-Bundesliga. Bayern gegen Stuttgart steht dann an. Anpfiff ist um 20.30 Uhr und die gesamte Partie gibt es live auf sportschau.de zu hören. Und jetzt noch eine Meldung aus der zweiten Fußball-Bundesliga. Gustav Christensen von Hertha BSC wechselt auf Leihbasis zum norwegischen Erstligisten Kristiansund BK. Die Leihe geht bis zum Saisonende und sie beinhaltet eine Kaufoption. Der dänische Flügelspieler war seit 2023 bei Hertha BSC unter Vertrag.
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8: Und jetzt schauen wir mal auf die aktuellen Temperaturen in unserer Region. In Berlin liegen die zwischen 24 und 25 Grad, Cottbus 24 Grad, Potsdam auch 24 Grad. Heute ist es, ja, sehr bewölkt in der Region. Mehr Wolken als Sonne heute. Im Verlauf kann es auch mal regnen. Hier und da ist auch ein Gewitter möglich. Und es wird dadurch natürlich heute recht schwül. Die Temperaturen steigen noch auf bis zu 30 Grad an. Es weht ein schwacher bis böiger Wind.
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8: Mit Jonas Ziegler.
9: A9 Leipzig Richtung Berlin zwischen Köselitz und Niemek. Stau an einer Baustelle. Es dauert eine Stunde länger. A10 westlicher Berliner Ring Richtung Dreieckwerder zwischen Potsdam Nord und Vöben 30 Minuten Stau an einer Baustelle. Westlicher Ring Richtung Dreieckhavelland zwischen Großkreuz und Lees 30 Minuten Stau. In Berlin dauert es länger auf der A100 in beiden Richtungen zwischen Schmargendorf und Albuinstraße, auf der A103 vor der Ausfahrt Sachsendamm und vor der Auffahrt zur A100 Richtung Treptow. In Köpenick auf der Rudolf-Rühl-Allee Richtung Biesdorf und stadteinwärts in Fennpfuhl Landsberger Allee. Kreuzberg, die Dudenstraße, ist in beiden Richtungen zwischen Mehringdamm und Medfesselstraße nach Wasserrohrbruch gesperrt. Zur S-Bahn, die S8, 985 sind zwischen Schöneweide und Treptower Park unterbrochen. S46 und 47 fahren nicht zwischen Schöneweide und Neukölln. Bis Sonntag Betriebsschluss fahren dort ersatzweise Busse.
8: Und jetzt ist es gleich 20 nach 1.
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8: Ich bin Jasper Speck, guten Tag. Heute mussten die Rettungsarbeiten im Himalaya kurz pausieren. In dem Katastrophengebiet drohen nämlich neue Fluten und es gab bereits einen Dammbruch. Mittlerweile bergen die Helferinnen und Helfer aber offenbar wieder und die Zahl der Opfer, die steigt. Jonas Ziegler hat die Nachrichten.
9: Nach der Sturzflut im Himalaya ist die Zahl der offiziell bestätigten Toten auf mehr als 500 gestiegen. Die nepalesischen Behörden sprechen zudem von knapp 1000 Vermissten. Viele von ihnen sollen Touristen sein. Das nepalesische Militär meldet inzwischen die Rettung einer vierköpfigen deutschen Familie aus dem Katastrophengebiet. Von deutscher Seite gibt es noch keine Bestätigung. Vorgestern war eine Sturzflut aus Wasser, Schlamm und Geröll fast 170 Kilometer weit durch Nepal geströmt und hatte dabei ganze Ortschaften mitgerissen. Weil es Meldungen über einen brüchigen Damm aus Schlamm und Geröll gab, sind die Rettungsarbeiten teilweise unterbrochen worden. Die nepalesischen Behörden mahnen ihre Helfer zu größter Vorsicht und haben Anwohner aufgefordert, sich in höhere Lagen zu flüchten. Wegen der Cyberattacke auf die Berliner Verwaltung kommt der Senat am Nachmittag zu einer Sondersitzung zusammen. Außerdem wurden die Fraktionsvorsitzenden aus dem Abgeordnetenhaus ins Rote Rathaus eingeladen. Im Anschluss wollen der regierende Bürgermeister Wegner und Innensenatorin Spranger die Öffentlichkeit informieren. Sie hatten sich am Vormittag mit den Sicherheitsbehörden aus Bund und Land getroffen. Wie der RBB aus verschiedenen Quellen erfahren hat, gibt es im Zusammenhang mit dem Hackerangriff auf die Berliner Verwaltung eine Lösegeldforderung. Die Senatskanzlei hat das bisher nicht bestätigt. Nach RBB-Informationen ist es die größte Cyberattacke, die das Land Berlin bisher erlebt hat. Grüne und Linke ziehen gegen das neue Berliner Polizeigesetz vor Gericht. Beide Parteien haben angekündigt, die Ende 2025 erweiterten Befugnisse für die Polizei vom Landesverfassungsgericht überprüfen zu lassen. Sabine Müller, RBB 24 Landespolitik.
1: Nach Ansicht der beiden Fraktionen verstößt die Reform der schwarz-roten Regierung mehrfach gegen Grundrechte. Unter anderem warnen sie, durch KI-gestützte Videoüberwachung und die automatisierte Analyse der Bilder drohe eine biometrische Massenüberwachung der Bevölkerung. Ein weiterer Kritikpunkt, das Ausspähen von Handys und Computern sei auch beim Verdacht auf weniger schwere Straftaten erlaubt. Die CDU-Fraktion nennt den grün-linken Normenkontrollantrag einen Schlag ins Gesicht der Polizeikräfte. Die Gewerkschaft der Polizei beklagt ideologisches Handeln, auch wenn es legitim sei, Gesetze auf Rechtmäßigkeit überprüfen zu lassen.
9: In Teilen von Velten im Landkreis Oberhavel haben immer noch viele Menschen keinen Strom. Nach Angaben der Stadt sind seit der Nacht etwa 2200 Haushalte im Stadtteil Velten Süd sowie den Wohngebieten Parkstadt und Kuschelhain betroffen. Grund für den Stromausfall sind zwei Kabelfehler, wie eine Sprecherin sagte. Bis alle Haushalte wieder Strom haben, wird es laut dem Energiedienstleister EDIS wohl noch bis in den Nachmittag dauern. Für die Arbeiten müssten unter anderem Straßen und Gehwege geöffnet werden. Möglicherweise werde die Störung aber auch erst später behoben. Die Sommerflaute auf dem Arbeitsmarkt macht sich in diesem Jahr besonders bemerkbar. Nach Angaben der Arbeitsagentur in Nürnberg hat sich die Zahl der Arbeitslosen in Deutschland auf etwas über 3 Millionen erhöht. Die Quote liegt bei 6,5%. Aus Nürnberg Birgit Harprath.
4: 3.061.000 Menschen ohne Job stehen in der Statistik der Bundesagentur für den August. Ein Plus zum Juli von 54.000. Und auch im Vergleich zum Vorjahresmonat ist die Arbeitslosigkeit noch einmal gestiegen. Die Unterbeschäftigung, die ehrlichere Zahl, da sie auch Menschen mit einberechnet, die gerade zum Beispiel in Maßnahmen stecken, ist gesunken. Und was auch auffällt, im Vergleich zum Vorjahr haben im Juni rund ein Drittel weniger Firmen Kurzarbeit beantragt. Vielleicht auch deshalb, weil sie so schnell nicht mit einem Aufschwung rechnen und Personal entlassen.
5: Der verurteilte Kriegsverbrecher Mladic soll in Serbien ein Staatsbegräbnis bekommen. Er werde mit militärischen und staatlichen Ehren beigesetzt, hat Justizminister Vujic bestätigt. Mladic war gestern in der Haftanstalt der Vereinten Nationen in Den Haag gestorben. Er war wegen Völkermordes und Verbrechen gegen die Menschlichkeit während des Bosnienkriegs zu lebenslanger Haft verurteilt worden. Unter anderem wurde er für den Massenmord von Srebrenica im Jahr 1995 verantwortlich gemacht. Damals waren mehr als 8000 bosnisch-muslimische Männer und Jungen ermordet worden. Von vielen Serben wird Mladic bis heute verehrt. Soweit die Nachrichten. 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Das Wetter. Heute mehr Wolken als Sonne, im Verlauf einzelne Schauer, maximal 30 Grad. Zurzeit in Berlin-Adlershof 24 und in Tempelhof 25 Grad, in Frankfurt oder 21 und in Küritz in der Prignitz 27 Grad. Frischer Wind aus Südost. Morgen ein Wechsel von Sonne und Wolken, nachmittags vereinzelt Schauer bei 24 bis 27 Grad. Die Zeit 13.25 Uhr.
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6: Hier ist Yasser Speck. Guten Tag. Nach der Sturzflut im Himalaya-Gebirge steigt in Nepal die Zahl der Todesopfer weiter. Die Rettungsarbeiten mussten zwischenzeitlich gestoppt werden. Es drohten ein Dammbruch und mögliche weitere Überflutungen in dem Gebiet. Jetzt gehen die Rettungsarbeiten aber wieder weiter. Unsere Korrespondentin Eva Lambi-Schmidt beobachtet die Lage von dem ARD-Studio Shanghai aus.
7: Hinter Geröllmassen hat sich chinesischen Angaben zufolge ein Stausee gebildet, der bereits übergelaufen sein soll. Die Polizei in Nepal meldet gar einen Dammbruch auf der chinesischen Seite der Grenze. China hat dies bislang nicht bestätigt. Die Risiken durch den überlaufenden See seien unter Kontrolle gebracht, heißt es von den Behörden. Zuvor hatte es Warnungen vor möglichen weiteren Überflutungen gegeben. Aufgrund der Warnungen wurden die Such- und Rettungsmaßnahmen vorerst ausgesetzt. Währenddessen sind Teams unterwegs, um die Lage zu erkunden und einzuschätzen. Berichtet Xu Xinguo, ein Soldat, am Morgen in offiziellen Social-Media-Kanälen der Tibet-Einheit des chinesischen Militärs. Die zwischenzeitlich unterbrochenen Rettungsarbeiten können nach chinesischen Angaben jetzt wieder fortgesetzt werden. Im tibetischen Teil des Katastrophengebiets wurden chinesischen Staatsmedien zufolge mehr als 1000 Menschen in Sicherheit gebracht, darunter knapp 500 Bewohner des Gebiets und mehr als 550 Touristen, die in der Gegend unterwegs waren. Weiterhin werden auf chinesischer Seite 558 Menschen vermisst. Aus dem Auswärtigen Amt in Berlin heißt es, sowohl in Nepal als auch in Tibet seien auch deutsche Staatsangehörige unter den Vermissten. Im abgelegenen und schwer zugänglichen Unglücksort im Himalaya-Gebirge in Tibet sind seit gestern verstärkende Rettungskräfte aus dem Rest Chinas und das Militär im Einsatz. Die Schlamm- und Geröllmassen auf den Straßen machen es den Helfern extrem schwer, zum Unglücksort vorzudringen. Wir setzen derzeit Drohnen ein, um eine Suche entlang des Flusslaufs durchzuführen. Die Straße vor uns ist vollständig unterbrochen und ist somit für unser Personal unpassierbar. Wir können uns bei der Suche nur auf Drohnenflüge in geringer Höhe verlassen, sagt Wang Yongming, ein technischer Leiter der Rettungskräfte vor Ort im chinesischen Staatsfernsehen CCTV. Bilder im Staatsfernsehen zeigen Einsatzkräfte, die mit Baggern und schwerem Baugerät versuchen, Zugangsstraßen zu befreien und zu reparieren. Teile des Wegs sollen so wiederhergestellt worden sein. Die staatlich kontrollierten Medien in China zeigen überwiegend die geordnete Ankunft gestaffelter, uniformierter Einheiten und technische Geräte, die zum Einsatz kommen. Außerdem zeigen sie, wie Einsatzkräfte Hilfsgüter verteilen. Die Videoaufnahmen von den gewaltigen Wassermassen der Sturzflut, die am ersten Tag noch im chinesischen Netz kursiert sind, haben staatliche Zensoren inzwischen weitestgehend gelöscht. Darunter ein Video von chinesischen Überwachungskameras im tibetischen Grenzort Jirong, das zeigt, wie die Welle aus Schlamm und Geröll ein massives Grenzkontrollgebäude verschluckt und flüchtende Menschen auf dem Vorplatz unter sich begräbt.
23: So, literally the entire group was there in the building.
7: Eine ganze Pilgergruppe sei in dem Gebäude gewesen, erzählt Sadhguru Jaggi Vasudev, ein spiritueller Führer im indischen Nachrichtenmagazin India Today. 80 Pilger seiner Organisation seien vermisst. Der Leiter der Gruppe habe ihm kurz vor dem Zeitpunkt der Katastrophe mitgeteilt, dass sie den Grenzübergang erreicht hätten. Hätte er die Grenze passiert, dann wäre sein nepalesisches Handy aktiviert worden, aber es gibt kein Signal.
6: Immer mehr Opfer werden nach der Flutkatastrophe im Himalaya geborgen. Der Bericht war von Eva Lambi-Schmidt aus dem ARD-Studio in Shanghai.
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6: Heute, vor genau 2 Wochen, wurde der Hackerangriff auf Teile der Berliner Verwaltung entdeckt. Daraufhin gab es dann Einschränkungen bei den Diensten für Bürgerinnen und Bürger. Zum Beispiel konnten Briefwahlunterlagen zeitweise nicht bestellt werden, weil das System überlastet war. Und es hieß, es seien sensible Daten abgeflossen. Heute, 2 Wochen danach, gibt es eine Wende in diesem Fall. Denn der Cyberangriff ist kein einfacher Cyberangriff, es ist eine Erpressung. Diese Informationen liegen dem RBB exklusiv vor. Und ich spreche jetzt darüber mit Ute Schumacher aus unserer landespolitischen Redaktion. Hallo Ute.
0: Hallo.
6: Die Cyberattacke soll also eine Erpressung sein. Wie ist das bekannt geworden?
0: Uns erreichten gestern Informationen dazu, dass sich ein Erpresser gemeldet hat und auch Forderungen gestellt hat. Was wir bislang nicht wissen, ist, was er gefordert hat und welcher Erpresser das ist.
6: Das heißt, zu Lösegeldforderungen und Tätern ist noch nichts bekannt?
0: Nee, dazu ist noch nichts bekannt. Wir erhoffen uns dazu Infos am Nachmittag, denn es gibt jetzt am späten Mittag eine Sondersenatssitzung, um über den aktuellen Stand zu informieren, die Regierung zu informieren. Anschließend eine Runde mit den Fraktionsvorsitzenden aus dem Abgeordnetenhaus, also Regierung und Opposition. Und danach gibt es Statements vom regierenden Bürgermeister und der Innensenatorin und dann wissen wir hoffentlich mehr.
6: Sind wir mal gespannt, was dabei herauskommt. Immer wieder geistert ja auch herum, dass persönliche Daten oder sensible Daten abgeflossen sein sollen. Ist das mittlerweile bestätigt?
0: Nee, das ist nicht bestätigt. Die Senatskanzlei hat gestern gesagt, dass es noch sie entdeckt haben, dass zwischen dem 7. und dem 12. August aus der Verkehrsverwaltung Daten abgeflossen sind. Und da schrieben sie noch mit dazu, ob persönliche Daten betroffen sind, ob nicht öffentliche Daten abgeflossen sind. Das werde aktuell untersucht, das wissen sie noch nicht. Also da gibt es keine Bestätigung, aber die Befürchtung.
6: Und was könnten Täter denn mit solchen Daten im schlimmsten Fall anfangen?
0: Naja, bei so Hackerangriffen ist ja ein Horrorszenario, dass Daten gelöscht werden. Darauf gibt es, nach dem, was wir bislang wissen, keinen Hinweis. Aber es wird ja auch noch untersucht. Das gesamte Landesnetz, das ist ja, wie wir jetzt in den vergangenen Tagen mehrfach gehört haben, ein sehr großes. Und um das mal so in den Rahmen zu stellen, es ist wohl europaweit eins der größten Netze überhaupt. Also das ist schon sehr viel zu untersuchen. Bei so einem Hackerangriff denkbar ist natürlich auch, dass Daten zum Verkauf angeboten werden oder so. Aber was damit gemacht wird und was überhaupt geklaut wird, wenn was geklaut wird, hängt ja auch sehr davon ab, wer es macht. Und dazu wissen wir es auch zu wenig, um das einschätzen zu können.
6: Ute, hilf uns noch mal kurz auf die Sprünge. So eine Erpressung, gab es das schon mal?
0: Nein, also in Berlin nicht. Und ich wüsste auch nicht, dass das in einem anderen Bundesland passiert ist.
6: Und gibt es schon Reaktionen auf diesen Erpressungsversuch aus der Berliner Landespolitik?
0: Ja, die Grünen haben sehr klar gemacht, dass sie sagen, Berlin darf sich nicht erpressen lassen, ganz klar. Aber die IT muss auch besser geschützt werden und sie kritisiert da vor allen Dingen die CDU-Führung, dass die dafür verantwortlich sei, die IT-Sicherheit zu stiefmütterlich behandelt zu haben. Und die AfD-Fraktionschefin, die kritisiert eine Salamitaktik, sagt der Senat, sagt immer nur so scheibchenweise ein bisschen was, er soll mal die Karten auf den Tisch legen. Die Fraktionschefin der AfD ist auch ins Abgeordnetenhaus heute eingeladen.
6: Die Informationen waren das von Ute Schumacher aus unserer landespolitischen Redaktion. Danke dir.
0: Sehr gern.
6: Und jetzt ist es 13:32 und wir schauen in den Osten der Demokratischen Republik Kongo. Denn dort grassiert weiterhin das Ebola-Virus und die Zahl der Infizierten steigt immer weiter an. Jetzt haben erste Impfungen gegen Ebola begonnen, berichtet unsere Korrespondentin aus Nairobi, Karin Bentsch.
3: Menschen versammeln sich im Freien. Einige von ihnen applaudieren. Eine Musikkapelle spielt. Das Ganze wirkt ein wenig wie eine Party, auf der es etwas zu feiern gibt. Hier in der Stadt Kisangani im Nordosten der Demokratischen Republik Kongo sind die ersten Impfungen gegen Ebola gestartet. Gesundheitsminister Samuel Roger Kamba ist dabei. Er ist Arzt. Kamba wäscht seine Hände, zieht dünne Handschuhe an und impft einen medizinischen Mitarbeiter in den Oberarm. Bis jetzt haben wir mehr als 50.000 Dosen Impfstoff erhalten. Deshalb starten wir diese Impfkampagne. Wir werden uns kreisförmig zum Zentrum des Ausbruchs bewegen, also in Richtung Ituri. Wir haben genug Impfdosen für alle Gesundheitsdienstleister. Die kongolesische Regierung möchte offenbar zeigen, dass sie alles Mögliche tut, um den heftigen Ebola-Ausbruch in den Griff zu bekommen. Denn die Zahl der Infizierten und Toten steigt dramatisch. Nach Angaben kongolesischer Behörden gibt es mittlerweile mehr als 5.700 bestätigte Ebola-Infektionen, darunter mehr als 2.700 Todesfälle. Unter Kindern im Alter von 4 Jahren oder jünger ist die Rate der tödlichen Infektionen am höchsten. Sie liegt bei rund 60%. Der Impfstoff, der nun verwendet wird, wurde allerdings nicht für den Erreger Bundibugyo entwickelt, der sich derzeit im Kongo ausbreitet, sondern für eine andere Ebola-Variante. Ob der Impfstoff trotzdem wirkt, ist noch nicht erwiesen. Nach Einschätzung der Weltgesundheitsorganisation WHO könne er einen gewissen Schutz bieten. Arnaud Batumbu ist medizinischer Mitarbeiter, der an vorderster Front in einer Krisenregion gegen die Epidemie kämpft. Er ist hoffnungsvoll. Ich glaube daran, weil es ein Impfstoff ist, der sich bereits bewährt hat. Wir sprechen über die Ebola-Variante Bundibugyo. Aber der Impfstoff, den sie uns geben, hatte beim Ebola-Typ Zaire Erfolg. Da es in beiden Fällen um eine Viruserkrankung geht, hoffe ich, dass der Impfstoff auch jetzt bei uns funktionieren wird, bei der Bundibugyo-Variante. Die Weltgesundheitsorganisation WHO hat 70.000 Dosen des Impfstoffs zugesagt.
6: Karin Bentsch war das aus Nairobi zum Start der Impfungen gegen Ebola.
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6: Klar, heute ist es heiß und schwül, aber so langsam aber sicher geht ja der Sommer jetzt dem Ende entgegen. Es war aber ein Hitzesommer und unsere Reporterin Lisa Splanemann hat dieser Tage nochmal geschaut, wie sich Unternehmen und Beschäftigte dieser wohl wiederkehrenden Herausforderung, also dieser Hitze, stellen. Zum Abschluss ihrer Serie beschäftigt sie sich mit dem Bäckereihandwerk, denn da kommt ja zur Hitze draußen auch noch die Hitze von den Öfen dazu. Aber das Extremwetter hat auch Auswirkungen auf die Nachfrage.
10: Bäckermeisterin Katrin Knopp steht im Herzstück ihrer Bäckerei, der Backstube. Sie öffnet eine der vielen Glasklappen vom riesigen Ofen und tippt auf Tasten eines Displays, um die Temperatur zu prüfen.
11: Sie sehen da an den Anzeigen der 270 Grad. Da werden jetzt die dunklen, roggenlastigen Vollkornbrote gebacken. Die haben so eine hohe Temperatur. Und zum Beispiel Samstagnacht, die einzige Nachtschicht, die wir haben, läuft der permanent. Die Klappen gehen auf und zu, die Ware kommt hier raus. Hier ist eine unglaublich hohe Luftfeuchtigkeit und Temperatur drin. Wir arbeiten auch hier ganz viel mit dem Wetter. Wenn es heiß ist, müssen wir den Teig kalt führen. Die Mehltemperatur ist entscheidend. Also die Wetter-App ist unser täglicher Begleiter.
10: Die Bäckermeisterin arbeitet schon seit einigen Jahren in der Bäckerei Soluna. Im Juli dieses Jahres hat sie den Betrieb übernommen. Die Kreuzberger Bäckerei mit viel Stammkundschaft ist in der Nähe des Südsterns. Rundherum viel Grün, ein Schallplattenladen, eine Möbelwerkstatt. Die Biobäckerei liegt im Erdgeschoss eines Altbaus. Der Verkaufsraum mit großer Holztheke. Durch eine Glasscheibe können Kunden in die Backstube schauen und Knopp und ihren Mitarbeitern beim Backen zuschauen. Hinter der Backstube liegen Lager und Kühlung.
11: Ich habe letztens überlegt, unser Herzstück ist fast schon nicht mehr der Ofen, sondern das Kühlhaus. Das kann ich Ihnen gerade mal zeigen. Hier, da haben wir zum Beispiel die vorbereiteten Teige. Kühlung sauber machen war noch nie so beliebt wie im Sommer, dass es hieß, ich gehe jetzt mal die Kühlung sauber machen. Das war wirklich schön. Aber auch die hat schlapp gemacht.
10: Die Bäckermeisterin musste deshalb zwischenzeitlich umplanen und auf das zweite Kühlhaus ausweichen. Die langanhaltende Hitze war belastend, erzählt Katrin Knopp. Für die Mitarbeiter stehen im Lager Getränke zur Verfügung. Besonders getroffen hätte es die Kollegen auf den Wochenmärkten. Gerade der Juni sei herausfordernd gewesen.
11: Da waren ja diese ganz heißen Tage mit den 40 Grad, da wurden Märkte abgesagt, Märkte wurden verkürzt und natürlich hat keiner Lust, über den Markt zu bummeln, was aber unsere Haupteinnahmequelle ist. Und jetzt im Sommer, in den Sommerferien gab es auch diese heißen Wochen. Sommerferien merken wir sowieso stark, aber diesen Sommer war es wirklich extrem.
10: Generell hätten die Kunden in den warmen Sommermonaten weniger Appetit auf schwere Vollkornbrote, so die Bäckermeisterin. Das Sortiment hat sie angepasst und deshalb mehr Ciabatta und Baguette verkauft.
6: Wirtschaftsreporterin Lisa Splanemann hat sich angeschaut, wie sich die Hitze auf die Unternehmen auswirkt. Kurzer Blick aufs Wetter. Die Temperaturen liegen aktuell zwischen 23 und 29 Grad in der Region. Heute werden noch bis zu 30 Grad erreicht und es wird ein sehr schwüler Tag.
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6: Mit Jonas Ziegler.
5: A9 Leipzig Richtung Berlin zwischen Köselitz und Nemeck. Stau an einer Baustelle 45 Minuten. A10 westlicher Berliner Ring Richtung Dreieckwerder zwischen Potsdam Nord und Vöben 30 Minuten Stau an einer Baustelle. In Richtung Dreieck-Havelland zwischen Großkreuz und Leest Stau an einer Baustelle 30 Minuten. Stadtverkehr Berlin, es dauert länger auf der A100 in beiden Richtungen zwischen Schmargendorf und Albuinstraße. Auf der A103 vor der Ausfahrt Sachsendamm und vor der Auffahrt zur A100 Richtung Treptow. Wilmersdorf, die Uhlandstraße ist zwischen Fechner und Berliner Straße in beiden Richtungen gesperrt. Dort läuft ein Feuerwehreinsatz. Zur S-Bahn, die S8, 89 fahren nicht zwischen Schöneweide und Treptower Park und die S46 und 47 fahren nicht zwischen Schöneweide und Neukölln. Bis Sonntag Betriebsschluss fahren ersatzweise Busse.
6: 20 vor 2 jetzt.
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6: Ich bin Jasser Speck. Guten Tag. Die Rettungsarbeiten im Himalaya nach der Sturzflut sind ja ohnehin nicht leicht. Das Gebiet befindet sich mitten im Gebirge. Ja, und nun geht die Sorge vor weiteren Fluten um, die wieder Menschen in Gefahr bringen könnten. Währenddessen werden aber immer mehr tote Menschen geborgen. Jonas Ziegler hat die Nachrichten.
5: Nach der Sturzflut im Himalaya ist die Zahl der offiziell bestätigten Toten auf mehr als 500 gestiegen. Die nepalesischen Behörden sprechen zudem von knapp 1000 Vermissten. Viele von ihnen sollen Touristen sein. Das nepalesische Militär meldet inzwischen die Rettung einer vierköpfigen deutschen Familie aus dem Katastrophengebiet. Von deutscher Seite gibt es noch keine Bestätigung. Vorgestern war eine Sturzflut aus Wasser, Schlamm und Geröll fast 170 Kilometer weit durch Nepal geströmt und hatte dabei ganze Ortschaften mitgerissen. Weil es Meldungen über einen brüchigen Damm aus Schlamm und Geröll gab, sind die Rettungsarbeiten teilweise unterbrochen worden. Wegen der Cyberattacke auf die Berliner Verwaltung kommt der Senat am Nachmittag zu einer Sondersitzung zusammen. Außerdem wurden die Fraktionsvorsitzenden aus dem Abgeordnetenhaus ins Rote Rathaus eingeladen. Im Anschluss wollen der regierende Bürgermeister Wegner und Innensenatorin Spranger die Öffentlichkeit informieren. Sie hatten sich am Vormittag mit den Sicherheitsbehörden aus Bund und Land getroffen. Wie der RBB aus verschiedenen Quellen erfahren hat, gibt es im Zusammenhang mit dem Hackerangriff auf die Berliner Verwaltung eine Lösegeldforderung. Die Senatskanzlei hat das bisher nicht bestätigt. Nach RBB-Informationen ist es die größte Cyberattacke, die das Land Berlin bisher erlebt hat. In Velten im Landkreis Oberhavel ist teilweise der Strom ausgefallen. Das hat die Stadt bestätigt. Betroffen seien vor allem die Bereiche Parkstadt, Velten Süd und Kuschelhain. Grund für den Stromausfall sind zwei Kabelfehler, wie eine Sprecherin sagte. Chris Rudolf, RBB 24.
12: Berichte in sozialen Medien, wonach es einen Knall gegeben haben soll, konnte die Stadtsprecherin nicht bestätigen. Nach ihrer Aussage arbeiten die Stadtwerke daran, die Störung zu beheben. Die Bewohner werden aufgefordert, in der ganzen Stadt keine Waschmaschinen und Duschen zu benutzen. Inzwischen laufen die Abwasserpumpstationen wieder. Trotzdem solle Wasser weiterhin sparsam verwendet werden. Außerdem sollten die Bewohner bei Nachbarn nachfragen, ob die Hilfe brauchen. Als Anlaufstelle ist die Ofenstadthalle geöffnet. Dort können sich Bürger aufhalten und etwa ihre Handys aufladen oder mitgebrachtes Essen aufwärmen.
5: Die Zahl der Arbeitslosen in Deutschland ist trotz besserer Wirtschaftsentwicklung erneut leicht gestiegen. Nach Angaben der Bundesagentur für Arbeit waren im August etwas über 3 Millionen Menschen arbeitslos gemeldet. Die Quote erhöhte sich im Vergleich zum Vormonat um 0,1 Punkte auf 6,5%. Auch in Berlin und Brandenburg ist die Arbeitslosigkeit gestiegen. In Berlin stieg die Quote von 10,4 auf 10,6%, in Brandenburg von 6,4 auf 6,5%. Laut Bundesagentur macht sich im August traditionell die Sommerflaute bemerkbar, in diesem Jahr besonders stark. Das neue Berliner Polizeigesetz soll gerichtlich überprüft werden. Grüne und Linke haben angekündigt, die Ende 2025 erweiterten Befugnisse für die Polizei dem Landesverfassungsgericht vorzulegen. Nach Ansicht der beiden Fraktionen verstößt die Reform der schwarz-roten Regierung mehrfach gegen Grundrechte. Unter anderem warnen sie, dass durch KI-gestützte Videoüberwachung eine Massenüberwachung der Bevölkerung droht. Auch das Ausspähen von Handys und Computern beim Verdacht auf weniger schwere Straftaten sei rechtlich fragwürdig. Die CDU-Fraktion kritisiert,

0: andere Ebola-Variante. Ob der Impfstoff trotzdem wirkt, ist noch nicht erwiesen. Nach Einschätzung der Weltgesundheitsorganisation WHO könne der Impfstoff einen gewissen Schutz bieten. Die WHO hat 70.000 Dosen des Ervebo-Impfstoffs zugesagt. 50.000 Dosen sollen an medizinisches Personal und Einsatzkräfte verimpft werden, die vor Ort in den Krisenregionen gegen die Epidemie kämpfen. 20.000 Dosen sollen für eine klinische Studie verwendet werden, um zu verstehen, wie der Impfstoff gegen das Bundibugyo-Virus wirkt.
1: Das Wetter: nachmittags mehr Wolken als Sonne und im Süden Schauer und Gewitter. Zurzeit in Berlin-Köpenick 23 und in Eiskeller 25 Grad, in Bernau 24 und in Lenzen in der Prignitz 30 Grad. Morgen ein Wechsel von Sonne und Wolken, nachmittags vereinzelt Schauer bei 24 bis 27 Grad. Die Zeit 13.45 Uhr.
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3: Hier ist Yasser Speck, ich grüße Sie. Ein halbes Jahr ist es jetzt her, dass die USA und Israel den Iran mit einem groß angelegten Luftbombardement angegriffen haben. Der Krieg, so hatten sie es gehofft, sollte schnell enden. Das hat nicht geklappt. Die Lage ist zurzeit festgefahren. Es finden keine Gespräche mit dem Iran statt, so der Kommentar des US-Präsidenten Donald Trump. Tina Fuchs, unsere Korrespondentin für die Region, blickt auf dieses halbe Jahr Krieg im Iran.
4: Der iranische regimenahe Kolumnist Nada Karimi zieht eine klare Bilanz des US-israelischen Angriffs auf sein Land. Aus meiner Sicht ist der große Erfolg Irans, dass die benachbarten Golfstaaten erkannt haben, dass der Iran nicht leicht ausgeschaltet oder zum Zusammenbruch gebracht werden kann. Vor dem Krieg war das anders. Immerhin hätten die Supermacht USA zusammen mit Israel, das über die mitstärksten Streitkräfte in der Region verfüge, den Iran nicht zerstören können, ergänzt er. Schon früh nach den ersten Angriffen Ende Februar, die völkerrechtlich zumeist als nicht legitim angesehen wurden, stellten Kritiker die Frage nach dem Ziel des Angriffs auf den Iran. Ging es den USA um die Dezimierung des iranischen Atomprogramms, um die Ausschaltung militärischer Kapazitäten oder ging es darum, einen Regimewechsel herbeizuführen? Der türkische Politologe Karabekir Akoyunlu. Aus politischer Sicht hat es tatsächlich einen Regimewechsel gegeben, aber genau in die andere Richtung, als Washington und möglicherweise Israel es wollten. Eine Clique viel extremerer Hardliner ist an die Macht gekommen. Eine, die den letzten Ayatollah Khamenei irgendwann als eher gemäßigt und pragmatisch aussehen lassen wird. Nach außen hat sich die seit Jahrzehnten eingeübte Strategie des Überlebens bewährt, gegen wirtschaftliche Sanktionen und politische Isolation. Dabei spielten auch die vom Iran unterstützten Milizen Houthi im Jemen, Hisbollah im Libanon, Milizen im Irak eine wichtige Rolle. Der Iraner Nader Karimi war in der Vergangenheit Mitglied der Revolutionsgarden. Jetzt ist er Kolumnist und unterstützt Präsident Pezeshkian. Die Gruppen im Jemen, Libanon und Irak stehen weiter hinter dem Iran. Ihre Unterstützung hat nicht nachgelassen. Sie ist stärker geworden und sie hegen ein Gefühl der Nostalgie gegenüber dem Iran. Die Vergeltungsangriffe des Iran zielten auf US-Militärbasen in der Golfregion und auf Israel. Aber Teheran weitete den Raketenbeschuss auch auf Golfstaaten aus. Doch die arabischen Nachbarstaaten hielten still. Sie wollten nicht in den Krieg hineingezogen werden. Mit der Blockade der Straße von Hormuz aber, dem wichtigen Transportweg für Öl aus dem Golf in die Welt, hat Iran einen Hebel, der die ganze Weltwirtschaft unter Druck setzt und macht nicht nur Amerika erpressbar, sondern auch die erdölreichen Nachbarn. Die Staaten im Nahen Osten suchten sich eine neue Allianz, denn Amerika hat aus ihrer Sicht seine Position als Stabilitätsgarant eingebüßt. Das sogenannte Mekka-Bündnis, Saudi-Arabien, Türkei, Pakistan.
3: Vor genau 6 Monaten haben die USA und Israel den Iran angegriffen. Korrespondentin Tina Fuchs aus dem ARD-Studio in Istanbul hat auf das vergangene halbe Jahr geblickt. Und jetzt ist es 13:49 Uhr. Owen Ansah ist Deutschlands Topsprinter. Erst vor 2 Wochen hat er bei den Leichtathletik-Europameisterschaften im englischen Birmingham Gold über 200 Meter geholt. Und er will jetzt weiter Medaillen sammeln. Kann das aber nicht, weil die Anti-Doping-Agentur NADA ihn für 4 Jahre gesperrt hat. Das akzeptiert Ansah aber nicht und geht jetzt vors deutsche Sportschiedsgericht. Sportreporter Jens Gideon erklärt, warum genau Owen Ansah diesen Schritt geht.
5: Der Europameister ist von seiner Unschuld überzeugt und möchte sie beweisen. Eine Zustimmung zu der von der

0: nationalen Anti-Doping-Agentur NADA vorgeschlagenen 4-Jahres-Sperre wäre aus Ansas Sicht einem Schuldeingeständnis gleichgekommen und das wollte er auf keinen Fall. Daran konnte auch die Aussicht auf eine Reduzierung des Strafmaßes nichts ändern. Hätte er dem Vorschlag der NADA nämlich zugestimmt, dann wäre die Sperre auf 3 Jahre reduziert worden. Und Ansa und sein Anwalt Rainer Czerki haben fristgerecht abgelehnt und verlangt, dass ein Verfahren vor dem deutschen Sportschiedsgericht eingeleitet wird. Das bietet jetzt die Chance, die eigene Unschuld zu beweisen. Denn Urs Ansa steht ja auf dem Standpunkt, dass er zu keinem Zeitpunkt, also auch nicht an jenem 9. Juli, um den es hier geht, einen Dopingtest verweigert hat.
1: Die Erfolgsaussichten des Europameisters schätzt unser Sportreporter so ein.
0: Es steht Aussage gegen Aussage. Geht es nach der NADA, dann handelt es sich um einen klaren Verstoß gegen den Anti-Doping-Code. Owen Ansa hat demnach am 9. Juli kurz vor dem Abflug zum Diamond League-Meeting in Monaco keine Probe abgegeben, obwohl der zuständige Kontrolleur ihn dazu aufgefordert hat. Anschließend soll er ein Protokoll unterzeichnet haben, in dem er über die Konsequenzen vollständig aufgeklärt wurde. Die Haltung der Ansa-Seite ist, dass der 25-Jährige sich nicht geweigert habe, sondern lediglich keine Probe abgeben konnte, weil er gerade erst auf der Toilette war. Eine hinreichende Aufklärung über die Folgen hat es demnach in der Eile der Abreise auch nicht gegeben. Und genau da werden Owen Ansa und sein Anwalt ansetzen. Ein Verfahrensfehler des Kontrolleurs ist nämlich mutmaßlich die einzige Chance, die Sperre noch abzuwenden.
1: Sportreporter Jens Gideon fasst zusammen, wie es in diesem Verfahren dann jetzt weitergeht.
0: Das Verfahren vor dem Sportschiedsgericht ist nicht öffentlich. Die Prozessbeteiligten werden sich auch nicht mehr zum Verlauf äußern. Die nationale Anti-Doping-Agentur NADA hat aber schon ihr Interesse an einem schnellen Verfahrensweg geäußert. Das könnte damit zusammenhängen, dass Owen Ansa bis zur Urteilsverkündung startberechtigt ist. Aktuell ist er zwar verletzt, aber das kann sich ja wieder ändern. Für die Seite des Beschuldigten dürfte allerdings gelten, dass die Verteidigung akribisch vorbereitet wird und das dürfte Zeit kosten. Unabhängig vom Urteil des deutschen Sportschiedsgerichtes haben beide Prozessparteien das Recht, den Fall anschließend noch vor dem Internationalen Sportgerichtshof CAS abschließend verhandeln zu lassen.
1: Die Informationen waren von Sportreporter Jens Gideon. Und jetzt ist es 8:08. Der Klimawandel sorgt auch bei uns in der Region dafür, dass das Wasser knapper wird. Haben wir ja in diesem Jahr viel gesehen an den Pegelständen der Flüssen zum Beispiel. Das zeigt sich aber auch ganz konkret bei einer alten Handwerkskunst, und zwar der Bierbrauerei. Da stellt sich die Frage, wo soll in Zukunft das Wasser herkommen, das zum Bierbrauen gebraucht wird? Eine der Fragen, mit denen sich ein multimediales Projekt der Potsdamer Filmuniversität Babelsberg beschäftigt. rbb24-Reporter Felix Moniak stellt das vor.
2: Am Templiner See gleich neben der Potsdamer Braumanufaktur scheint Wasser reichlich vorhanden. Doch in Brandenburgs Böden wird es knapper. Katrin von Kapper vom Medienprojekt Terrathesis der Filmuniversität Babelsberg erklärt.
3: Das wird ja immer ein größeres Thema hier auch in der Region. Wo kommt das Wasser her? Müssen wir umstellen, die Ernte umstellen und so weiter?
2: Für 1 Liter Bier braucht es rund 300 Liter Wasser, das meiste auf dem Feld. Doch die Sommergerste vertrocknet immer häufiger, weil im Frühjahr der Regen fehlt. Die Potsdamer Brauer erproben deshalb Wintergerste. Die ist widerstandsfähiger. André Nebe, Projektleiter vom Medienprojekt Terrathesis.
4: Alle reden davon, das Wetter ändert sich, es wird trockener. Aber was heißt denn das? Ja, das heißt zum Beispiel auch, dass deine Brauerei um die Ecke Probleme hat. Man denkt immer so, ja, es wird heiß in der Stadt, ich brauche Klimaanlage. Aber nee, auf vielen anderen Gebieten wirkt sich das halt auch aus.
2: Das Projekt will diese Zusammenhänge zeigen, mit Videos, Podcasts und Social Media. Finanziert von der Volkswagen-Stiftung bis 2029. Die Macher wollen einen Dialog provozieren.
4: Theoretiker auf der einen Seite, Wissenschaftler, auf der anderen Seite Praktiker, wie die Landwirte oder jetzt hier jemand, der das Bier braut. So, die wollen eigentlich alle das Gleiche, wenn es um Thema Nachhaltigkeit geht. Da versuchen wir, den Dialog herzustellen, in dem jeder seine Statements erstmal geben kann und dann bringen wir sie medial immer weiter, immer enger miteinander ins Gespräch.
2: Die Wintergerste ist von der Sommergerste optisch kaum zu unterscheiden. Auch im Bier schmeckt sie nahezu gleich. Ob das Projekt Leute ins Gespräch bringt, wird parallel erforscht.
1: Tja, nicht auszudenken, wenn es auf einmal kein Bier mehr gäbe. Das Projekt Terrathesis der Filmuniversität Babelsberg hat sich mit konkreten Folgen des Klimawandels und Wassermangels beschäftigt und der Bericht dazu kam von Felix Moniak.
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1: Der Autor Uwe Timm schreibt ja gerne über die deutsche Geschichte. Nachkriegszeit, Zweiter Weltkrieg, 68er-Bewegung, das sind so seine Themen. Aber auch Kinderbücher wie Rennschwein Rudi Rüssel gehören zu seinen Erfolgsromanen. Heute Nachmittag verleiht ihm die Stadt Frankfurt am Main den Goethe-Preis. Das ist eine Auszeichnung, die die Stadt alle 3 Jahre an Goethes Geburtstag vergibt. Kulturreporter Jan Tussing stellt Uwe Timm vor.
5: Uwe Timm war kein guter Schüler. Nichts in seiner Kindheit deutete darauf hin, dass der 1940 geborene Hamburger mal Schriftsteller werden würde. Als Kind kämpfte Timm sogar mit einer Leserechtschreibschwäche.
6: Ich hatte als Schüler Schreibschwierigkeiten. Also nicht stark, aber doch so, dass ich immer wieder 5 bekam von dem Lehrer. Nicht? Und ich habe das beantwortet, indem ich Geschichten für mich erzählte und auch diese Geschichten wie aus Trotz aufgeschrieben habe.
5: Mit 13 Jahren, noch in der Schule, schrieb Uwe Timm seinen ersten Roman. Inspiriert vom Geschichtsunterricht über Hamburger Flüchtlinge, die 1813 vor den napoleonischen Truppen fliehen mussten.
6: Und das habe ich in der Schule gemacht und irgendwann ist es dem Lehrer dann aufgefallen. Er hat es gelesen und in den Papierkorb gesteckt.
5: Uwe Timm wächst als drittes Kind in einem strengen deutsch-nationalen Haushalt in Hamburg auf. Sein älterer Bruder wird noch in den Zweiten Weltkrieg eingezogen und stirbt an der Front. Dessen Kriegstagebuch verarbeitet Timm später zu einem autobiografischen Roman. Titel: Am Beispiel meines Bruders.
6: Der eigentliche Antrieb, dass das Schreiben aus einem Grund auch der Mangelsituation, auch eines Unglücks, auch einer Unzufriedenheit entsteht. Sonst würde man nicht schreiben. Nicht? Und das ist eben eine Gegenwelt zu der gewesen, Schule, schlechte Noten in Deutsch. Machte dann eine Lehre, habe dann erst später das Abitur nachgeholt und studiert.
5: 1974, mit 34 Jahren, erscheint Timms erster Roman. Heißer Sommer spielt im Trubel der westdeutschen Studentenbewegung der 1960er Jahre und verschafft dem jungen Autor erstmals große Aufmerksamkeit. Es folgen Morenga, ein historischer Roman über die Aufstände der Herero und Nama in Deutsch-Südwestafrika, der sogar gleich 2-mal verfilmt wird. Und schließlich 1993 die Entdeckung der Currywurst, Timms Durchbruch über das Liebesleben einer ehemaligen Imbissbudenbesitzerin, übersetzt in über 30 Sprachen.
6: Ich habe das mit großer Lust geschrieben und diese Frau, die hat es natürlich auch gegeben. Und in dem Hamburger Gängeviertel da am Neumarkt, nicht, bei einer Tante, wo ich immer hinlief und die ich aber gar nicht besuchen durfte, weil das so ein bisschen Rotlichtmilieu war. Mein Vater das immer verboten hat, aber es war am spannendsten bei Tante Grete in der Brüderstraße, wo sich alle trafen und ich bin da aufgeklärt worden für den Rest meines Lebens.
5: Seit über 50 Jahren arbeitet Timm als freier Schriftsteller. Zu seinen Werken zählen auch viele bekannte Jugendbücher, wie etwa Rennschwein Rudi Rüssel oder Die Zugmaus. Timm verwebt immer wieder persönliche Erfahrungen mit historischen Ereignissen. Damit gehört der inzwischen 86-Jährige zu den großen literarischen Chronisten der Bundesrepublik Deutschland und wird nun mit dem Goethe-Preis der Stadt Frankfurt ausgezeichnet.
1: Und das passiert heute Nachmittag in der Paulskirche in Frankfurt am Main. Der Goethe-Preis zählt mit 50.000 Euro übrigens zu den höchst dotierten Kulturpreisen in Deutschland.
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1: Mit Jonas Ziegler.
9: A9 Leipzig Richtung Berlin zwischen Köselitz und Nemeck. Stau wegen Bauarbeiten, 45 Minuten Verzögerung. A10 westlicher Berliner Ring Richtung Dreieckwerder zwischen Potsdam Nord und Vöben, 45 Minuten Stau an einer Baustelle. Und Richtung Dreieck Havelland zwischen Großkreuz und Lees, 30 Minuten Stau an der Baustelle. Stadtverkehr Berlin, recht voll ist es auf der A100 Richtung Treptow zwischen Beusselstraße und Dreieck Funkturm. Außerdem auf der A100 in beiden Richtungen zwischen Schmargendorf und Albuinstraße. Auf der A103 vor der Ausfahrt Sachsendamm und der Auffahrt A100 Richtung Treptow. Und stadtauswärts auf der Landsberger Allee sowie der Straße Altbiesdorf. Wilmersdorf, die Uhlandstraße, ist zwischen Fechner und Berliner Straße in beiden Richtungen gesperrt. Hier läuft ein Feuerwehreinsatz. 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
1: Und jetzt ist es 14 Uhr.
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1: Ich bin Yasser Speck. Guten Tag. Nepal und Tibet gelten als außergewöhnlich schöne Urlaubsziele. Landschaften und Gebirge gibt es da wie sonst kaum auf der Erde. Aber vor ein paar Tagen verwandelte sich das Wanderparadies in die Hölle. Eine Flut begrub ganze Dörfer unter sich und die Zahl der Toten steigt weiter an. Jonas Ziegler hat die Nachrichten.
9: Nach der Sturzflut im Himalaya ist die Zahl der offiziell bestätigten Toten auf mehr als 500 gestiegen. Die nepalesischen Behörden sprechen zudem von knapp 1000 Vermissten. Viele von ihnen sollen Touristen sein. Das nepalesische Militär meldet inzwischen die Rettung einer vierköpfigen deutschen Familie aus dem Katastrophengebiet. Von deutscher Seite gibt es noch keine Bestätigung. Vorgestern war eine Sturzflut aus Wasser, Schlamm und Geröll fast 170 Kilometer weit durch Nepal geströmt und hatte ganze Ortschaften mitgerissen. Weil es Meldungen über einen brüchigen Damm aus Schlamm und Geröll gab, waren die Rettungsarbeiten zwischenzeitlich unterbrochen worden. Wegen der Cyberattacke auf die Berliner Verwaltung kommt der Senat am Nachmittag zu einer Sondersitzung zusammen. Außerdem wurden die Fraktionsvorsitzenden aus dem Abgeordnetenhaus ins Rote Rathaus eingeladen. Sabine Müller, RBB 24 Landespolitik.
10: Danach wollen der regierende Bürgermeister Wegner und Innensenatorin Spranger die Öffentlichkeit informieren. Die beiden hatten sich am Vormittag schon mit Sicherheitsbehörden aus Bund und Land getroffen. Das alles deutet darauf hin, dass der Hackerangriff tatsächlich eine neue Eskalationsstufe erreicht hat. Wie der RBB aus verschiedenen Quellen hört, ist er inzwischen zu einem Erpressungsfall mit Lösegeldforderung geworden. Die Senatskanzlei hat das bisher nicht bestätigt. Nach RBB-Informationen ist es der größte Cybervorfall, den das Land Berlin bisher erlebt hat.
9: In Teilen von Velten im Landkreis Oberhavel haben immer noch viele Menschen keinen Strom. Nach Angaben der Stadt sind seit der Nacht etwa 2200 Haushalte im Stadtteil Velten Süd sowie den Wohngebieten Parkstadt und Kuschelhain betroffen. Grund für den Stromausfall sind zwei Kabelfehler, wie eine Sprecherin sagte. Bis alle Haushalte wieder Strom haben, wird es laut dem Energiedienstleister EDIS wohl noch bis in den Nachmittag dauern. Für die Arbeiten müssten unter anderem Straßen und Gehwege geöffnet werden. Möglicherweise werde die Störung aber auch erst später behoben. Nach der Gewalttat an einer Schule in Neuzittau im Landkreis Oder-Spree sind noch viele Fragen offen. Bisher sind nur wenige Informationen zur Tat, den Opfern und dem möglichen Motiv offiziell bestätigt. Gestern sind auf dem Gelände der Dukemos-Schule eine Frau und ein Mann tödlich verletzt worden, mutmaßlich mit einem Messer. Die Polizei hat inzwischen mitgeteilt, dass es sich bei dem Mann um einen 30 Jahre alten Erzieher handelt. Die Frau soll nach RBB-Informationen eine 18-jährige Schülerin sein. Ein 19-jähriger Tatverdächtiger wurde festgenommen. Er soll nach RBB-Informationen noch heute einem Haftrichter vorgeführt werden. Deutschland und andere Ostsee-Anrainer beraten gerade darüber, wie sie sich besser gegen hybride Bedrohungen schützen können. Schwerpunkt ist die Gefahr durch Drohnen. Bundesinnenminister Dobrindt hat seine Amtskollegen unter anderem aus Polen, Dänemark und dem Baltikum zu Beratungen nach Flensburg eingeladen. Er könne sich eine Taskforce gegen hybride Bedrohungen vorstellen, sagte Dobrindt kurz vor dem Treffen. Außerdem gingen die Anrainerstaaten sehr unterschiedlich mit der russischen Schattenflotte um. Das müsse man ändern. Ein weiteres Thema ist der Schutz kritischer Infrastruktur, insbesondere von Flug- und Seehäfen. Anlass ist der Anschlagsversuch mit einer Drohne am Flughafen Leipzig. Norwegen trauert um sein Staatsoberhaupt König Harald V. Auch international löst der Tod des 89-jährigen Monarchen viel Anteilnahme aus. Bundespräsident Steinmeier hat ihn als prägende Persönlichkeit und als Versöhner in Europa gewürdigt. Aus dem Hauptstadtstudio Dietrich Karl Meurer.
11: Deutschland verliert einen großen Freund. Mit diesen Worten hat Bundespräsident Frank-Walter Steinmeier auf den Tod von König Harald V. von Norwegen reagiert. In einem Kondolenzschreiben an Haralds Sohn und Nachfolger König Håkon VIII. Sprach er der Königsfamilie und dem norwegischen Volk sein Mitgefühl aus. Der König habe sein Leben in den Dienst seines Landes gestellt und sich mit großer Kraft für Norwegen eingesetzt. Die enge Verbundenheit der Menschen mit ihrem König zeige sich auch in diesen Tagen. Der Bundespräsident erinnerte an die engen Beziehungen zwischen Deutschland und Norwegen. Harald V. habe die Freundschaft beider Länder geprägt. Auch die Beziehungen nach dem Zweiten Weltkrieg habe er weiter gefestigt.
9: Soweit die Nachrichten. 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Das Wetter. Am Nachmittag mehr Wolken als Sonne und in der Südosthälfte Schauer und Gewitter, maximal 30 Grad. Zurzeit in Berlin-Köpenick 23 und in Eiskeller 25 Grad, in Bernau 24 und in Lenzen 30 Grad. Es weht frischer Wind aus Südost. Morgen am Samstag ein Wechsel von Sonne und Wolken. Am Nachmittag vereinzelt Schauer bei 24 bis 27 Grad. Die Zeit 14.05 Uhr.
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1: Mit Jasser Speck, guten Tag. Die Zahl der Opfer nach der Sturzflut in Nepal ist mittlerweile auf 538 gestiegen. Knapp 1000 Menschen werden noch vermisst. In Tibet melden die Behörden 5 Tote. Es wird damit gerechnet, dass diese Zahlen aber weiter steigen. Die Suche nach Überlebenden wurde heute teilweise unterbrochen, berichtet unsere Korrespondentin Lena Bodewein.
12: Weil eine neue Sturzflut drohte, haben in Tibet, aber auch in Nepal die Rettungsarbeiten zumindest für eine Zeit lang gestoppt. Im Grenzgebiet von Tibet zu Nepal hat das Geröll, das mit der ersten Flutwelle dorthin gebracht wurde, einen Fluss gestaut. Dabei ist ein See entstanden, der sich langsam mit Millionen Kubikmetern Wasser gefüllt hat und der See drohte zu brechen. Darum hat erst China, dann auch Nepal die Rettungsarbeiten gestoppt. Aber in Tibet, also in der chinesisch verwalteten Region, sind die Rettungsarbeiten wieder aufgenommen worden, weil die chinesischen Behörden sagen, die Gefahr eines Dammbruchs habe abgenommen, weil Wasser abgeflossen sei. Aber in Nepal warnt die Polizei nach wie vor einer zweiten Flutwelle. Die Bewohner sollen Bereiche nahe der Flüsse verlassen. Helfer am Boden kämpfen eigentlich verzweifelt darum, Überlebende zu finden, jetzt 2 Tage nach der Katastrophe. Und immer wieder zeigen Bilder, wie Menschen aus dem Schlamm gezogen werden, aus Löchern oder Tunneln oder von Dächern gerettet werden. Und das alles, während die Helfer sich auf dem dicken Schlick zu ihnen vorarbeiten, sozusagen da durchhinschwimmen. Und mehrere tausend Überlebende seien schon geborgen worden, sagt die Armee von Nepal. Wenn Verletzte gerettet wurden, dann werden die per Hubschrauber in Krankenhäuser in die Hauptstadt Kathmandu gebracht. Andere Teams sorgen mit Helikoptern dafür, dass Nothilfe wie Decken, Planen oder Medikamente und auch Lebensmittel in die Bergregionen gebracht werden, die so abgelegen sind, dass sie nicht zu erreichen sind. Denn die Straßen, die dorthin führten, die sind von der Sturzflut zerstört worden und auch zahlreiche Brücken sind nicht mehr vorhanden.
1: Lena Bodewein war das aus dem ARD-Studio Neu-Delhi mit den aktuellen Informationen aus dem Sturzflutgebiet in Nepal und in Tibet. Und jetzt ist es 2:07. Der Bundesinnenminister Alexander Dobrindt spricht in letzter Zeit ja immer wieder von sogenannten hybriden Bedrohungen. Gemeint sind dann Sabotageaktionen oder auch Drohnenattacken. Vor kurzem ist ja eine Drohnenattacke am Flughafen in Leipzig gescheitert. Heute hat Bundesinnenminister Dobrindt in Flensburg zum Sicherheitsgipfel geladen. Mit dabei sind Vertreterinnen und Vertreter von Staaten, die an die Ostsee grenzen. NDR-Reporter Per-Axel Kröske ist in Flensburg dabei und mit ihm konnte ich dazu sprechen. Ich habe ihn als erstes gefragt, warum sich denn der Innenminister als Gäste für das Treffen die Ostseestaaten ausgesucht hat.
13: Letztendlich, weil Russland über die Ostsee eine Bedrohung darstellt. Es hat Zugang natürlich über die Region St. Petersburg und auch über die abgetrennte und hochgerüstete Oblast Kaliningrad, den nördlichen Teil des früheren Ostpreußen. Entfernung nach Deutschland nur gut 400 Kilometer. Und es gibt viele Staaten, die sich koordinieren müssen, die heute Minister oder Staatssekretäre geschickt haben, allen voran die baltischen Staaten Estland, Litauen und Lettland, wo regelmäßig Drohnen gesichtet werden und der Luftraum auch verletzt wird und wo Polizei, Spezialkräfte, Militär Militär, zum Teil auch schon die Betreiber kritischer Infrastruktur, gegen Drohnen vorgehen dürfen. Letzteres ist in Deutschland noch nicht der Fall. In den baltischen Staaten hat man schon Erfahrung damit. Schweden und Finnland sind dabei als neue NATO-Mitglieder. Und an Kaliningrad grenzt ja auch Polen an. Außerdem sind hier dabei Norwegen. Angriffsziel sind dort eben die Pipelines und Gasvorkommen und Irland, weil es die EU-Ratspräsidentschaft innehat.
1: Und was ist heute geplant bei dem Sicherheitstreffen?
13: Im Moment wird beraten. Es läuft zur Stunde auch eine kleine Demonstration. Die Drohnenabwehr wird vorgeführt in drei Szenarien, unter anderem mit einem Netz, was man über so eine Drohne wirft und sie damit herunterholen kann. Dann wird auch eine elektromagnetische Wand aufgebaut. Das Ziel ist dann natürlich, die Funksignale so zu stören, dass die Drohne nicht manövrierfähig ist. Auf See wird die Bundespolizei mit GSG-9-Einheit auch das Abseilen, Mann über Bord und einen Krankentransport noch zusätzlich hier demonstrieren.
1: Da will man also zeigen, was man schon kann. Und worüber wird dann heute konkret beraten werden?
13: Man koordiniert sich, will sich austauschen. Konkrete Schritte werden wohl heute noch nicht benannt. Bundesinnenminister Dobrindt sprach, bevor das Treffen begann, von einer europäischen Taskforce. Er relativierte allerdings auf Nachfrage, es geht erstmal um Erkenntnisgewinn. Das können also erstmal Strukturen für den schnellen Austausch von Informationen sein, wenn zum Beispiel eine Drohne auftaucht.
1: Geht es denn heute nur um Drohnen? Wir haben jetzt viel über Drohnen gesprochen oder wird da auch über andere Gefahren gesprochen?
13: Ja, ursprünglich war sogar mal das Thema Schattenflotte das zentrale Thema, weswegen man auch hier unter anderem Flensburg als Austragungsort wählte. Gut 600 Schiffe stehen ja auf der EU-Sanktionsliste und Schätzungen gehen vom Doppelten aus. Das sind oft bezeichnet als Schrottschiffe unter exotischen Flaggen, darunter Tanker, die russisches Öl transportieren. Die Sorge ist eben groß, dass diese bei einer Havarie große Umweltschäden verursachen können. Schweden kontrolliert hier intensiver als Deutschland. Auch das wird sicherlich besprochen. Es gibt ja auch Angriffe auf die kritische Infrastruktur, Strom, Pipelines, jegliche Versorgung. Per Hackerangriff kann man da viel Schaden anrichten. Und auch davor will man sich schützen und sich entsprechend koordinieren.
1: In Deutschland ist ja ein Thema eben aber immer wieder diese Drohnenangriffe oder Drohnenüberflüge. Wie steht denn Deutschland eigentlich in der Drohnenabwehr da im Vergleich zu diesen Ostseestaaten? Sind wir da schon auf Augenhöhe oder hinken wir hinterher?
13: Dort sind die Kompetenzen eben klarer verteilt. Es gibt sogar zum Teil Spezialeinheiten, die an der Grenze zu Russland dort Drohnen abfangen sollen. Hier ist es so, dass die Polizei in der Lage ist, Drohnen abzufangen. Sie kann auch die Bundeswehr anfordern, aber erst dann darf diese tätig werden und die Betreiber der kritischen Infrastruktur dürfen es eben noch nicht.
1: Und diese sogenannten hybriden Attacken finden ja, wie gesagt, in Europa immer wieder statt. Wie will man das denn in Zukunft verhindern in Deutschland?
13: Wichtig ist vor allem, es muss klare Kompetenzen und schnelle Entscheidungswege geben, die auch allen bekannt sein müssen. Denn wenn Drohnen runterkommen, womöglich über bewohnten Gebiete abgeschossen werden, dann besteht ja vielleicht eine viel größere Gefahr, als wenn sie weiterfliegen. Also da werden schwierige Entscheidungen in kürzester Zeit getroffen. Diese Drohnen sind ja auch schnell, mehrere hundert Kilometer pro Stunde und können entsprechend Schaden anrichten.
1: NDR-Reporter Per Axel Kröske war das zum Treffen der Ostseestaaten in Flensburg. Tja, nicht mehr lange hin bis zur Abgeordnetenhauswahl in Berlin. Die findet am 20. September statt. In dieser Woche stellen wir Spitzenkandidatinnen und Spitzenkandidaten vor. Heute ist dran Alexander King vom BSW, dem Bündnis Sarah Wagenknecht. Seine Herausforderung erstmal, die Partei überhaupt über die 5%-Hürde bringen. Wie er seinen Wahlkampf gestaltet, hat sich rbb24-Reporter, Landespolitik-Reporter Laurenz Thio angeschaut.
14: Alexander King steht an der Weltfriedensglocke im Volkspark Friedrichshain. Andächtig hört er dem Musiker mit Gitarre und Mundharmonika zu. Danach schaltet BSW-Spitzenkandidat King wieder auf Angriff und rechnet in seiner Rede nicht nur mit dem Senat, sondern auch mit der Bundesregierung ab.
15: Wir haben einen Konflikt in unserer Nachbarschaft in der Ukraine, der immer weiter eskaliert wird und wo eben von der Bundesregierung und eigentlich von überhaupt niemandem in der deutschen Politik irgendwelche oder in der europäischen irgendwelche Initiativen ausgehen, um diesen Konflikt diplomatisch beizulegen.
14: Von den eigenen Leuten gibt es Applaus, viele Fragen allerdings nicht. Danach nimmt sich Alexander King noch die Medien vor.
15: Wenn ich meine Meinung, meine Sicht auf die Dinge, meine Perspektive im öffentlich-rechtlichen Rundfunk oder überhaupt in den sogenannten Qualitätsmedien nicht wiederfinde oder wenn überhaupt dann durchgängig negativ geframed wird, dann denkt doch jeder, oh, mit meiner Meinung stimmt irgendwas nicht. Die ist nicht erwünscht.
14: Zwei von Kings Kernthemen, die gefährdete Meinungsfreiheit und der Frieden. Seit 2023 ist er im BSW. Davor war der 57-Jährige über 20 Jahre bei der Linkspartei. Ein paar Tage später ist Alexander King auf einem Kiezfest in Lichtenberg in der Volkradstraße. Viele Kinder, Familien und Senioren sind gekommen. Es gibt ein Streichelzoo und eine Schlagerband. Eigentlich beste Voraussetzungen für intensive Wahlkampfgespräche. Doch Alexander King im dunklen Hemd und Jeans geht eher ruhig durch die Menge. Er spricht kaum Wähler an, wirbt wenig für sich. Dabei liegt das BSW in Umfragen bei 3-4%. Jede Stimme zählt.
16: Mir geht es gar nicht um mich, mir geht es ja um das Bündnis Sahra Wagenknecht. Also wir machen jetzt keinen Personenkult. Ich habe jetzt auch wenig, was weiß ich, Personenplakate oder so von mir in Berlin. Aber ansonsten geht es uns um die Partei, um das Programm, um die Inhalte.
14: Dabei ist King sonst so hartnäckig in seiner parlamentarischen Arbeit, stellt viele schriftliche Anfragen und will es oft ganz genau vom Senat wissen. Ein Mann von einer Bürgerinitiative spricht ihn gezielt an.
17: Wir sind uns in der Initiative einig. Wir haben überhaupt nichts gegen das Bauen. Natürlich muss gebaut werden, aber mit Sinn und Verstand.
14: Er kämpft gegen den Bau eines 18-stöckigen Hochhauses in der Nähe. Seine Sorge? Der Senat könnte das Projekt gegen Widerstand durchsetzen. Und dann würde es im Kiez an Ärzten, Kitas und Geschäften fehlen für die vielen neuen Bewohner.
16: Ich meine, das ist halt die negative Seite von dem schneller Bauen und einfacher Bauen Gesetz, dass der Senat sich eben, ja, dass die Entscheidungen halt wieder noch weiter weggenommen werden vom Bürger. Insofern, ja, genau, weiterer Grund, das BSWs Abgeordneten auszuwählen.
14: Keine großen Gesten, dafür Sachpolitik zwischen Bratwurst und Zuckerwatte. Nach gut einer Stunde zieht Alexander King weiter. 3 Wochen bleiben ihm noch bis zur Wahl.
1: RBB 24 Landespolitik-Reporter Laurenz Thio war das über den Wahlkampf vom Berliner BSW-Spitzenkandidat Alexander King.
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1: Hertha BSC eröffnet heute Abend den 3. Spieltag der 2. Fußball-Bundesliga. Nach den 2 Auftaktsiegen sind die Berliner bei Eintracht Braunschweig gefordert. Der Pokalsieg vor einer Woche bei Drittligist Saarbrücken hat für zusätzlichen Rückenwind bei den Herthanern gesorgt. Und die Berliner haben endlich einen neuen Linksverteidiger gefunden, der in Braunschweig bereits sein Debüt feiern könnte. Antonia Kurzhals berichtet.
18: Mit 3 Pflichtspielsiegen in die Saison starten. Das gab es bei Hertha BSC schon lange nicht mehr. Zuletzt in der Saison 2018-2019. Coach Stefan Leitl sieht bei seiner Mannschaft jetzt vor allem eins.
19: Das Selbstvertrauen. Grundsätzlich geben die Jungs mir ein super Feedback und ein super Gefühl. Wir wollen nicht runter vom Gaspedal, sondern wir wollen draufbleiben.
18: Neben Selbstvertrauen soll auch Neuzugang Mats Pedersen helfen, die nächsten Siege einzufahren. Der 29-jährige Linksverteidiger kam vom FC Augsburg und könnte gegen Braunschweig schon sein Hertha-Debüt feiern. Denn Stammspieler Deovasio Sefuik fehlt rot gesperrt.
19: Grundsätzlich ist es so, dass mit Mats eher ein Spieler zu uns gekommen ist, der die komplette Vorbereitung beim FC Augsburg mitgemacht hat, auch gespielt hat, grundsätzlich in einer guten Verfassung ist, die Trainingseinheiten auch komplett absolviert hat und er macht wirklich einen sehr, sehr guten Eindruck.
18: Ob Pedersen von Beginn an spielt, lässt Leitl offen. Klar ist aber, Gegner Braunschweig soll trotz des durchwachsenen Saisonstarts nicht unterschätzt werden.
19: Es ist eine Mannschaft, die auch eine hohe Aktivität an den Tag legt, die sehr viel Tempo über die Flügel hat, die nach Ballgewinn schnell vertikal spielt. Sie sind in der Lage, sich auf Gegner einzustellen, auch während des Spiels umzustellen. Also es ist schon auch sehr komplex. Ich glaube, dass sie natürlich einen Top-Einstand mit dem 6-1 in Magdeburg hatten, haben jetzt aber auch die letzten 2 Heimspiele verloren. Wenn du 2 in Folge verlierst, dann ist vielleicht das Gebilde auch nicht ganz so stabil und da wollen wir rein.
18: Nach dem Auswärtsspiel in Braunschweig ist der nächste wichtige Termin im Hertha-Kalender der 1. September. Da endet nämlich die Transferperiode. Wie zufrieden ist der Trainer denn mit seiner Mannschaft?
19: Ich bin total happy mit meiner Mannschaft. Ich habe das ab dem ersten Trainingstag gesagt, die Jungs machen total viel Spaß. Wir haben über die Wochen hin uns jetzt etwas erarbeitet und wir wollen stabil bleiben und wollen das fortsetzen. Und ich spüre einfach eine hohe Begeisterung für das, was wir tun, ein hohes Engagement, eine hohe Identifikation mit dem Verein.
18: Trotzdem schließt Leitl nicht aus, dass auf dem Transfermarkt für Hertha noch was gehen könnte.
19: Wir wollen noch was machen, das ist auch klar. Und dementsprechend bin ich da auch super optimistisch, dass wir bis nächste Woche noch einen Neuzugang mindestens präsentieren können.
18: Priorität hat laut Stefan Leitl ein Mittelstürmer.
1: Erstmal steht aber heute das Ligaspiel in Braunschweig an. Anpfiff ist dann 18.30 Uhr in Ausschnitten zu hören hier im RBB 24 Inforadio. Und wenn Sie es in voller Länge hören wollen, dann können Sie das tun im Audiostream auf rbb24.de.
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1: Die Temperaturen in der Region. In Berlin liegen die zwischen 23 und 25 Grad, in Perleberg 29 Grad, Grünow bei Prenzlau 24. Heute mehr Wolken als Sonne. Gebietsweise kann es auch mal regnen. Hier und da kann es sogar auch ein Gewitter geben. Zunehmend wird es heute schwül bei maximal 26 bis 30 Grad. Und es weht heute ein schwacher bis mäßiger und hier und da auch böiger Wind.
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1: Mit Jonas Ziegler.
9: A9 Leipzig Richtung Berlin zwischen Köselitz und Niemeck. Stau an einer Baustelle. 45 Minuten. A10 westlicher Berliner Ring Richtung Dreieckwerder zwischen Potsdam Nord und Vöben. Ebenfalls 45 Minuten Stau an einer Baustelle. Richtung Dreieck-Havelland zwischen Großkreuz und Lees 30 Minuten Baustellenstau. Stadtverkehr Berlin, es ist recht voll. Auf der A100 Richtung Treptow zwischen Beusselstraße und Dreieck-Funkturm. Außerdem auf der A100 in beiden Richtungen zwischen Schmargendorf und Albuinstraße. Auf der A103 vor der Ausfahrt Sachsendamm und vor der Auffahrt zur A100 Richtung Treptow. Wilmersdorf, die Ulanstraße ist zwischen Fechner und Berliner Straße in beiden Richtungen gesperrt. Hier läuft ein Feuerwehreinsatz. 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
1: 20 nach 2 jetzt.
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1: Jasser Speck hier, guten Tag. Im Himalaya suchen Rettungskräfte zurzeit nach Überlebenden der Sturzflut. Heute mussten sie aber kurz pausieren. Im Katastrophengebiet drohen nämlich neue Fluten und es gab schon einen Dammbruch. Die Suche geht jetzt aber weiter und die Zahl der Opfer steigt. Jonas Ziegler hat die Nachrichten für Sie.
9: Nach der Sturzflut im Himalaya ist die Lage weiter unübersichtlich. Die Behörden melden inzwischen mehr als 500 Tote. Rettungskräfte mussten ihre Suche nach den knapp 1000 Vermissten teilweise unterbrechen. Nach chinesischen Angaben hat sich in den Geröllmassen ein neuer See gebildet. China-Korrespondent Christoph Kober.
21: Tatsächlich hat es offenbar einen Bruch dieses Damms schon gegeben. Das hat die Polizei in Nepal mitgeteilt. Zuvor soll der See, der sich offenbar hinter einem Wall aus Schlamm und Geröll auf tibetischer Seite gebildet hat, auch schon übergelaufen sein, berichten chinesische Staatsmedien und berufen sich da auf Experten. Eine neue Flutwelle habe sich dadurch allerdings nicht gebildet. Trotzdem hatte China in Betracht der Gefahr seine Rettungsmaßnahmen zwischenzeitlich pausiert. Aus Sorge davor, dass dieser Gerölldamm brechen könnte, hatten sich Anwohner auf umliegende Hänge geflüchtet. Die Polizei in Nepal hat Einsatzkräfte und Zivilisten zu höchster Vorsicht aufgerufen. China hat ein Ingenieurteam entsandt, das ein dreidimensionales Modell des Sees erstellen soll.
9: Das neue Berliner Polizeigesetz soll gerichtlich überprüft werden. Grüne und Linke haben angekündigt, die Ende 2025 erweiterten Befugnisse für die Polizei dem Landesverfassungsgericht vorzulegen. Nach Ansicht der beiden Fraktionen verstößt die Reform der schwarz-roten Regierung mehrfach gegen Grundrechte. Unter anderem warnen sie, dass durch KI-gestützte Videoüberwachung eine Massenüberwachung der Bevölkerung droht. Auch das Ausspähen von Handys und Computern beim Verdacht auf weniger schwere Straftaten sei rechtlich fragwürdig. Die CDU-Fraktion kritisiert den grün-linken Normenkontrollantrag. Dieser sei ein Schlag ins Gesicht der Polizeikräfte. In Velten im Landkreis Oberhavel ist teilweise der Strom ausgefallen. Das hat die Stadt bestätigt. Betroffen seien vor allem die Bereiche Parkstadt, Velten Süd und Kuschelhain. Grund für den Stromausfall sind zwei Kabelfehler, wie eine Sprecherin sagte. Chris Rudolf, RBB 24.
22: Berichte in sozialen Medien, wonach es einen Knall gegeben haben soll, konnte die Stadtsprecherin nicht bestätigen. Nach ihrer Aussage arbeiten die Stadtwerke daran, die Störung zu beheben. Die Bewohner werden aufgefordert, in der ganzen Stadt keine Waschmaschinen und Duschen zu benutzen. Inzwischen laufen die Abwasserpumpstationen wieder. Trotzdem solle Wasser weiterhin sparsam verwendet werden. Außerdem sollten die Bewohner Bewohner bei Nachbarn nachfragen, ob die Hilfe brauchen. Als Anlaufstelle ist die Ofenstadthalle geöffnet. Dort können sich Bürger aufhalten und etwa ihre Handys aufladen oder mitgebrachtes Essen aufwärmen.
0: Die AfD ist mit einem Misstrauensvotum gegen Thüringens Ministerpräsident Vogt gescheitert. Im Landtag stimmten 33 Abgeordnete für AfD-Fraktionschef Höcke als neuen Regierungschef. Nötig gewesen wären 45 Stimmen. Der CDU-Politiker Vogt bleibt somit Ministerpräsident. Höcke hatte sein Vorgehen mit Vogts aberkanntem Doktortitel begründet. Der AfD-Politiker nannte Vogt in seiner Rede einen Plagiator. Vertreter der Regierungskoalition von CDU, BSW und SPD warfen Höcke eine politische Showveranstaltung vor. Die Gewerkschaft Verdi hat für heute und morgen zu einem Warnstreik im Groß- und Einzelhandel in Berlin und Brandenburg aufgerufen. Als Grund gab die Gewerkschaft an, dass die Arbeitgeberseite seit Monaten kein Angebot vorgelegt habe, das für alle beschäftigten Gruppen ein Einkommen oberhalb des gesetzlichen Mindestlohns sicherstelle. Der Handelsverband Deutschland bezeichnete die Gewerkschaftsanforderungen bislang als nicht finanzierbar. Zur Begründung verweisen die Arbeitgeber auf die gestiegenen Energiekosten und die momentane Zurückhaltung beim privaten Konsum. Der verurteilte Kriegsverbrecher Mladic soll in Serbien ein Staatsbegräbnis bekommen. Er werde mit militärischen und staatlichen Ehren beigesetzt, hat Justizminister Vujic bestätigt. Mladic war gestern in der Haftanstalt der Vereinten Nationen in Den Haag gestorben. Er war wegen Völkermordes und Verbrechen gegen die Menschlichkeit während des Bosnienkriegs zu lebenslanger Haft verurteilt worden. Unter anderem wurde er für den Massenmord von Srebrenica im Jahr 1995 verantwortlich gemacht. Damals waren mehr als 8000 bosnisch-muslimische Männer und Jungen ermordet worden. Von vielen Serben wird Mladic bis heute verehrt. Soweit die Nachrichten. 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Das Wetter. Am Nachmittag mehr Wolken als Sonne und in der Südosthälfte Schauer und Gewitter. Maximal 30 Grad. Zurzeit in Berlin-Köpenick 23 und in Spandau 25 Grad. In Bernau 24 und in Lenzen 30 Grad. Frischer bis böiger Wind aus Südost. Morgen ein Wechsel von Sonne und Wolken. Nachmittags vereinzelt Schauer bei 24 bis 27 Grad. Die Zeit 14.26 Uhr.
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1: Mit Jasser Speck, ich grüße Sie. Jetzt kommen wir mal zu einer Frage, die sich viele Menschen stellen. Wie findet man eigentlich innere Ruhe, wenn um einen herum Hektik herrscht? Vielleicht im Kloster oder an anderen religiös geprägten Orten? Die Moderatorin Leslie Nachmann hat 3 spirituelle Orte in Brandenburg besucht und ist eingetaucht in den Alltag der Menschen, die dort leben. Auf dieser Reise hat der RBB sie begleitet und meine Kollegin Anne-Kathrin Ruhose hat Leslie Nachmann hinterher zum Gespräch getroffen.
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3: Schön, dass Sie da sind. Sie sind eine beruflich erfolgreiche Frau in der Mitte des Lebens. Typisch ist doch eigentlich zur Entspannung mal ein verlängertes Wellness-Wochenende mit Freundinnen zu machen, Massage, Sauna, Bewegung. Sie haben sich andere Orte ausgesucht. Warum?
4: Es hängt ein bisschen mit meiner eigenen Geschichte zusammen. Ich bin Enkelin eines Holocaust-Überlebenden. Allerdings ist in meiner Kindheit und Jugend sowas wie eine spirituelle Heimat nie entstanden, weil die Menschen verstorben sind oder auch in Berlin tatsächlich diese Traditionen nicht mehr gelebt haben, weil das natürlich nach dem Krieg jetzt auch nicht einfach war. Und ich habe, wie alle, glaube ich, in der Pubertät so eine Suche durchgemacht, habe dann zur Spiritualität gefunden, habe eine leichte, Berührungsängste mit den Religionen, Konfessionen entwickelt. Und habe dann einfach jetzt diesen Ruf verspürt zu sagen, ich will mal gucken gehen, was ich da für mich finden kann.
3: Sie waren begleitet von einem RBB-Kamerateam an 3 heiligen Orten in Brandenburg. Welche waren das und wie wurde die Auswahl getroffen?
4: Wir waren in einem Klosterstift, Heiligengrabe. Das ist ein ursprünglich mal katholisches Kloster gewesen, was aber zu einem Klosterstift, also evangelisch geworden ist. Und dort habe ich die Vorsteherin dieses Klosters kennengelernt und die Stiftsdamen, die dort leben. Dann sind wir an einem ganz besonderen Ort gefahren. Das ist ein russisch-orthodoxes Kloster. Da war ich ehrlich gesagt besonders gespannt, weil ein reines Männerkloster. Und da waren die Berührungsängste natürlich als Frau dort in ein Männerkloster zu kommen besonders groß. Und zuletzt waren wir in Bad Saro. Die wenigsten wissen, dass es dort das Sukhavati gibt. Das ist ein buddhistisch geprägter Ort. Die würden sich jetzt selber nicht als Kloster bezeichnen. Das ist eine buddhistische Gemeinschaft. Dort ist auch ein tibetischer Mönch. Und auch dort bin ich mit den Menschen ganz eng in Kontakt gekommen und vor allem auch mit dem Teil, der dort gelebt wird, nämlich dem Hospiz.
2: Können Sie zusammenfassen, was Sie von wo mitgenommen haben und wie Ihr Gefühl dabei war? Haben Sie sich überall wohlgefühlt oder war vielleicht auch mal ein Befremden mit der ausgelebten religiösen Praxis?
4: Natürlich waren Berührungsängste, aber ich glaube, das war eher mein Anteil, denn ich bin an jedem Ort mit dieser Wurzellosigkeit, also ohne irgendwelche Zugehörigkeiten, dort immer offen empfangen worden, in die Tradition, in die Rituale, ganz normal mit eingeschlossen worden. Ich durfte überall Fragen stellen und ich sag mal, Vorurteile oder ich will es lieber Berührungsängste nennen, haben sich nirgendwo bestätigt. Und wenn jemand was aus dieser Reportage mitnehmen sollte, dann wirklich zu sagen, einfach mal reingehen und fragen, ob man mitmachen kann.
2: Es gibt ja Bundesländer, in denen Religion eine deutlich größere Rolle spielt als in Brandenburg. Also wahrscheinlich gibt es Unterschiede zwischen Klöstern in sehr traditionsgeprägten Gegenden wie dem Rheinland, Schwaben oder dem Pfaffenwinkel in Oberbayern. Wie haben Sie den spirituellen Charakter Brandenburgs erlebt? Denken Sie, ist das anders?
4: Also ich habe natürlich die Einrichtungen dort immer gefragt, wie sie denn von den Brandenburgern aufgenommen werden. Und tatsächlich hat das Sukhavati gesagt, ja, also als wir hergekommen sind, weil gerade der Buddhismus natürlich in Brandenburg dann extra, ich sag mal, speziell oder exotisch ist, die Leute waren schon skeptisch. Die haben gedacht, da zieht jetzt eine Sekte ein oder so. Aber die sind da mittlerweile seit 10 Jahren und die werden wahnsinnig aufgenommen, weil die natürlich ganz viel anbieten, wo auch jeder Mann, der sich jetzt nicht irgendwie konfessionsgebunden sieht, teilnehmen kann. Aber auch Menschen mit muslimischem Hintergrund, christlichem Hintergrund sind dort im Hospiz oder kommen, um dort an den Meditationen teilzunehmen. Also das ist ganz offen. Und mein Eindruck war, dass beim russisch-orthodoxen Kloster tatsächlich die Gemeinde mittlerweile gut eingebunden ist. Dort sind aber auch Menschen aus Berlin mit Berliner Kennzeichen zur Liturgie gekommen.
2: Wenn man russisch-orthodox hört, denkt man ja natürlich sofort an das sehr schwierig gewordene Verhältnis zu Russland. Haben Sie da auch politisch mit den Menschen gesprochen, gerade was Russland und Ukraine angeht? Sind dort alle willkommen?
4: Dort sind tatsächlich alle willkommen. Der Abt Daniel hat ganz klar herausgestellt, dass Politik bei ihm verboten ist. Natürlich habe ich ein bisschen nachgefragt, weil dieses Haus, was da steht, sollte ursprünglich, glaube ich mal, von einer sehr großen russischen Bank, die irgendwie auch im Zusammenhang mit Putin steht, saniert werden. Das ist natürlich seit dem Angriffskrieg auf die Ukraine dahin. Tatsächlich hat man aber, der Abt selber kommt aus Lettland, gemerkt, dass die sich da sehr distanzieren. Also die möchten tatsächlich mit Politik da nichts am Hut haben und hoffen einfach darauf, dort mit Liebe und Frieden zu leben.
2: Im Vis-à-vis beim RBB 24 Inforadio ist heute Leslie Nachmann zu Gast. Sie hat 3 heilige Orte in Brandenburg besucht, auf der Suche nach der Stille. Wie hat das mit dem Runterkommen geklappt, das Rezept? Bitte.
4: Ja, das Rezept. Ich glaube, tatsächlich muss man die Arbeit in sich machen. Ne? Also die Orte können einem den nicht liefern, man muss sich einlassen. Was ich ganz toll fand, gerade in Heiligen Grabe, diese kurzen 4 Gebete pro Tag, die den Tag tatsächlich in einen bestimmten Rhythmus bringen und immer wieder dazu anhalten, Andacht zu halten, innezuhalten. Die haben mich tatsächlich dazu auch inspiriert, das auch in meinem eigenen Alltag zu machen. Ich fühle mich fokussierter. Ich habe das Gefühl, ich kann besser Prioritäten setzen und das Innehalten zwischendurch ist tatsächlich zu einem festen Ritual jetzt in meinem Leben geworden.
2: Wow, ja, viel wird ja auch über den Flow-Zustand gesprochen, also ein Zustand, in dem man sich vertieft und alles andere um sich herum vergisst. Würden Sie sagen, die Menschen, die Sie da getroffen haben, sind im Flow?
4: Das war ganz unterschiedlich, auf unterschiedliche Art und Weise. Die Äbtissin zum Beispiel in Heiligen Grabe war eine sehr in sich ruhende Frau. Ja, man merkt, die Menschen leben dort in ihrem Rhythmus und auch eine bestimmte Art von Spiritualität. Aber man merkt auch die Zugewandtheit zur Welt, gerade in einem protestantischen Kloster. Bei den russisch-orthodoxen kann ich nur zurückkommen auf die Liturgie, also diese Kraft, die auch in der Ausdauer dieser Liturgie steckt, die hat tatsächlich was bewirkt. Und bei den Buddhisten merkt man auch, dass es da vor allem darum geht, in sich selbst die Kraft und die Antwort zu finden. Und auch dort gibt es viele schöne Rituale, Feuerritual, Rauchritual. Wir haben dort auch mitbekommen, wie eine Bewohnerin verstorben ist und ich durfte sie mit verabschieden. Das war eine sehr interessante Erfahrung, weil ich nicht damit gerechnet hatte, so schnell mit dem Tod und mit der eigenen Endlichkeit dann auch konfrontiert zu werden. Aber da ist ein sehr positives Gefühl daraus entstanden.
3: Also eine Auseinandersetzung mit Religion und Tod, die mir viel gibt, stammt von Ulla Berkewitsch. Sie schreibt, wir haben Gott abgesetzt aus Angst vor seiner Unermesslichkeit, dem Unberechenbaren. Und da wir mit unserem Glauben auch den Glauben an unsere Unsterblichkeit verloren haben, sind wir gelähmt vor Angst, können dem Tod nicht mehr entgegentreten. Wäre das vielleicht wichtiger für viele Menschen, das stärker ins Leben einzubinden?
4: Ja, ich glaube tatsächlich vor allem im Leben in der Großstadt ist Tod und Leben so wahnsinnig getrennt. Also jemand verstirbt, die werden sehr schnell abtransportiert. Ich kenne es aus meiner eigenen Familie, dass man sich tatsächlich nochmal bemühen musste, den Tod nochmal oder die Tote nochmal zu sehen. Als ich dann dort war und relativ schnell dieser Tod eintrat, was jetzt im Hospiz natürlich täglich passiert, habe ich erst auch dieses Gefühl gehabt, weiß ich nicht, wie nah ich da jetzt rangehen möchte. Und dann habe ich aber gemerkt, der gehört dazu, der Tod. Und ja, so egoistisch es vielleicht dann auch wieder klingt, aber die Gegenwart des Todes hat mich extrem lebendig fühlen lassen und auch eine Energie verströmt, zu sagen, du lebst, lebe.
3: Welche Rolle spielt denn Gemeinschaft?
4: Ja, ich glaube, man kann sich dort eine ganze Menge abschauen, wie das funktionieren kann. Und es war interessant zu sehen, dass in diesen Gemeinschaften eine Art Hierarchie herrscht. Trotzdem waren alle auf Augenhöhe. Auf jeden Fall konnte man dort sehen, wie Gemeinschaft vor allem mit gemeinsamer Spiritualität funktioniert. Denn ich glaube, wir können noch so sehr in Gemeinschaft leben, wenn wir uns nicht gemeinsam in einer Art von Andacht oder Bewusstsein in Räume begeben, in denen wir das gemeinsam leben. Dann weiß ich nicht, wie verbunden tatsächlich eine Gemeinschaft ist.
3: Und in Heiligen Grabe haben Sie auch erlebt, das Hören und Antworten in den Gesängen, was die Frauen ja mehrmals täglich gemeinsam machen. Ist das so?
4: Genau, viermal am Tag, aber immer ganz kurz. Da war eine ganz klare Sprechen, Antwort, Zuhören, also einfach dieses Miteinander. Und natürlich kann man sich dem fast nicht erwehren in diesen heiligen Hallen mit dieser Resonanz, die da auch nochmal stattfindet. Ich hatte ehrlich gesagt schon bei dem ersten Mal, als ich reingegangen bin und die Damen habe singen hören, Tränen in den Augen. Und bei mir sind sofort die Dämme gebrochen. Ja, das war schön.
3: Ich freue mich total, dass Sie das sagen, weil Resonanz dazu wäre meine Abschlussfrage jetzt. Getrieben sein, konkurrenzfähig sein, sich fremdbestimmt fühlen, das alles führt zu einem Entfremdungsgefühl, zu Burnout, zu Depression. Das Gegenteil davon ist Resonanz. Nach der Analyse des Soziologen Hartmut Rosa. Resonanzmomente, sagt er, sind aber unverfügbar. Und ihr Charakter ist, dass man sie eben kaum terminieren oder einkaufen kann. Wie war das für Sie jetzt? Ist ein Wochenende aus dem Alltag raus genug?
4: Ja, tatsächlich, indem man sich auch wieder erinnert oder wieder hingeht. Also ich glaube, tatsächlich Rituale in sein Leben zu integrieren, die genau diese Resonanz in einem erzeugen, die lassen einen einfach gar nicht mehr durch den Tag hetzen. Denn man ist ergriffen von der eigenen Wahrnehmung, vom Spüren, vielleicht vom Göttlichen. Und man ist eigentlich nicht mehr in der Lage, innerhalb dieser Resonanz in diesem Hamsterrad zu denken. Und wenn man es schafft, durch Traditionen, durch Rituale oder auch durch Orte, die man aufsucht, diese Resonanz in sich zu erzeugen, dann hat man eine gute Chance, dass man das auch mit in den Alltag nimmt.
3: Vielen Dank.
4: Ich danke auch.
1: Leslie Nachmann war das im Gespräch mit Anne-Kathrin Ruhose. Der Film Heilige Orte in Brandenburg. Klöster, Rituale und die Suche nach innerer Ruhe läuft am Samstag um 18.30 Uhr im RBB Fernsehen und steht schon jetzt in der ARD Mediathek. Gucken wir auf die aktuellen Temperaturen in Berlin und Brandenburg. In Berlin sind es zwischen 23 und 25 Grad, Potsdam 26, Brandenburg an der Havel 28 Grad. Erwartet werden heute noch bis zu 30 Grad.
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1: Mit Jonas Ziegler.
0: A9 Leipzig Richtung Berlin zwischen Köselitz und Nemeck, Stau an einer Baustelle 45 Minuten. A10 westlicher Berliner Ring Richtung Dreieckwerder zwischen Potsdam Nord und Vöben 45 Minuten Stau an einer Baustelle. Richtung Dreieck Havelland zwischen Großkreuz und Leest Stau an einer Baustelle 45 Minuten. Stadtverkehr Berlin, Staus auf den Stadtautobahnen A100 Richtung Treptow zwischen Beusselstraße und Dreieck Funkturm 15 Minuten. Stau auf der A100 in beiden Richtungen zwischen Schmargendorf und Albuinstraße. Auf der A103 vor der Ausfahrt Sachsendamm und vor der Auffahrt zur A100 Richtung Treptow dauert es bis zu 25 Minuten länger. Wilmersdorf, die Uhlandstraße, ist zwischen Fechner und Berliner Straße noch immer in beiden Richtungen gesperrt. Hier läuft ein Feuerwehreinsatz. Pankow, breite Straße zwischen Kavalier und Ossietzky-Straße, ist bis Montag nur die linke Spur frei.
1: Gleich ist es 20 vor 3.
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1: Jasser Speck hier, guten Tag. Gestern wurden auf dem Schulcampus von Gosen-Neu-Zittau eine 18-jährige Schülerin und ein 30-jähriger Mann getötet. Mit einem Messer. Die Erschütterung ist weiterhin groß. Heute gab es dort keinen Unterricht und die Menschen sind in Betreuung. Jetzt gibt es aber einen neuen Ermittlungsstand. Jonas Ziegler hat die Nachrichten.
0: Nach der Gewalttat an einer Schule in Neu-Zittau im Landkreis Oder-Spree hat die Staatsanwaltschaft Frankfurt-Oder Haftbefehl wegen zweifachen Mordes beantragt. Der 19 Jahre alte Tatverdächtige soll gestern auf dem Gelände der Dukemus-Schule eine 18-jährige Frau und einen 30 Jahre alten Mann aus niedrigen Beweggründen getötet haben, mutmaßlich mit einem Messer. Nach bisherigen Erkenntnissen der Staatsanwaltschaft handelt es sich bei einem der Opfer um die ehemalige Freundin des Beschuldigten. Das zweite Opfer war demnach ein Erzieher, der an der Schule arbeitete und der Schülerin helfen wollte. Der festgenommene Verdächtige hat sich zu den Vorwürfen bisher nicht geäußert. Wegen der Cyberattacke auf die Berliner Verwaltung kommt der Senat am Nachmittag zu einer Sondersitzung zusammen. Außerdem wurden die Fraktionsvorsitzenden aus dem Abgeordnetenhaus ins Rote Rathaus geladen. Im Anschluss wollen der regierende Bürgermeister Wegner und Innensenatorin Spranger die Öffentlichkeit informieren. Sie hatten sich am Vormittag mit den Sicherheitsbehörden aus Bund und Land getroffen. Wie der RBB aus verschiedenen Quellen erfahren hat, gibt es im Zusammenhang mit dem Hackerangriff auf die Berliner Verwaltung eine Lösegeldforderung. Die Senatskanzlei hat das bisher nicht bestätigt. Nach RBB-Informationen ist es die größte Cyberattacke, die das Land Berlin bisher erlebt hat. Nach der Sturzflut im Himalaya ist die Zahl der offiziell bestätigten Toten auf mehr als 500 gestiegen. Knapp 1000 Menschen werden noch vermisst. Die Behörden rechnen damit, dass diese Zahlen weiter steigen. Am Morgen soll es einen weiteren Dammbruch gegeben haben. Asien-Korrespondentin Lena Bodewein.
12: Im Grenzgebiet von Tibet zu Nepal hat das Geröll, das die erste Flutwelle transportiert hatte, einen Fluss gestaut. Darum hatte erst China, dann auch Nepal die Rettungsarbeiten gestoppt. Auf der Seite der chinesisch verwalteten Region Tibet sind sie jedoch wieder aufgenommen worden. Die chinesischen Behörden sagen, die Gefahr eines Dammbruchs habe dadurch abgenommen, dass Wasser abgeflossen sei. In Nepal warnt die Polizei jedoch nach wie vor einer zweiten Flutwelle. Die Bewohner sollen Bereiche nahe der Flüsse verlassen.
0: In Teilen von Velten im Landkreis Oberhavel haben immer noch viele Menschen keinen Strom. Nach Angaben der Stadt sind seit der Nacht etwa 2200 Haushalte im Stadtteil Velten Süd sowie den Wohngebieten Parkstadt und Kuschelhain betroffen. Grund für den Stromausfall sind zwei Kabelfehler, wie eine Sprecherin sagte. Bis alle Haushalte wieder Strom haben, wird es laut dem Energiedienstleister EDIS wohl noch bis in den Nachmittag dauern. Für die Arbeiten müssten unter anderem Straßen und Gehwege geöffnet werden. Möglicherweise werde die Störung aber auch erst später behoben. Die Zahl der Arbeitslosen in Deutschland ist trotz besserer Wirtschaftsentwicklung erneut leicht gestiegen. Nach Angaben der Bundesagentur für Arbeit waren im August etwas über 3 Millionen Menschen arbeitslos gemeldet. Die Quote erhöhte sich im Vergleich zum Vormonat um 0,1 Punkte auf 6,5%. Auch in Berlin und Brandenburg ist die Arbeitslosigkeit gestiegen. In Berlin stieg die Quote von 10,4 auf 10,6%, in Brandenburg von 6,4 auf 6,5%. Laut Bundesagentur macht sich im August traditionell die Sommerflaute bemerkbar, in diesem Jahr besonders stark. In der Demokratischen Republik Kongo haben Impfungen gegen die neue Variante des Ebola-Virus begonnen. Dort steigt die Zahl der Infizierten und Toten weiter dramatisch an. Aus Nairobi, Karin Bensch.
5: Die kongolesische Regierung möchte offenbar zeigen, dass sie alles Mögliche tut, um den heftigen Ebola-Ausbruch in den Griff zu bekommen. Der Impfstoff wurde allerdings nicht für den Erreger Bundibugyo entwickelt, der sich derzeit im Kongo ausbreitet, sondern für eine andere Ebola-Variante. Ob der Impfstoff trotzdem wirkt, ist noch nicht erwiesen. Nach Einschätzung der Weltgesundheitsorganisation WHO könne der Impfstoff einen gewissen Schutz bieten. Die WHO hat 70.000 Dosen des Erwebo-Impfstoffs zugesagt. 50.000 Dosen sollen an medizinisches Personal und Einsatzkräfte

0: Wechsel von Sonne und Wolken, nachmittags vereinzelt Schauer bei 24 bis 27 Grad. Die Zeit 14.45 Uhr.
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2: Hier ist Jasser Speck, ich grüße Sie. Heute vor genau 2 Wochen wurde der Hackerangriff auf Teile der Berliner Verwaltung entdeckt. Daraufhin gab es ja dann Einschränkungen bei den Diensten für Bürgerinnen und Bürger. Zum Beispiel konnten Briefwahlunterlagen zeitweise nicht bestellt werden, weil das System überlastet war. Und es hieß, es seien sensible Daten abgeflossen. Heute, 2 Wochen danach, gibt es eine Wende in diesem Fall. Der Cyberangriff ist kein einfacher Cyberangriff, es ist eine Erpressung. Diese Information liegt dem RBB exklusiv vor. Und darüber konnte ich mit Ute Schumacher aus unserer landespolitischen Redaktion sprechen. Ich habe sie vorhin gefragt, wie das bekannt geworden ist, dass die Cyberattacke eine Erpressung sein soll.
3: Uns erreichten gestern Informationen dazu, dass sich ein Erpresser gemeldet hat und auch Forderungen gestellt hat. Was wir bislang nicht wissen, ist, was er gefordert hat und welcher Erpresser das ist.
2: Das heißt, zu Lösegeldforderungen und Tätern ist noch nichts bekannt?
3: Nee, dazu ist noch nichts bekannt. Wir erhoffen uns dazu Infos am Nachmittag, denn es gibt am späten Mittag eine Sondersenatssitzung, um über den aktuellen Stand zu informieren, die Regierung zu informieren, anschließend eine Runde mit den Fraktionsvorsitzenden aus dem Abgeordneten Haus, also Regierung und Opposition. Und danach gibt es Statements vom regierenden Bürgermeister und der Innensenatorin und dann wissen wir hoffentlich mehr.
2: Sind wir mal gespannt, was dabei herauskommt. Immer wieder geistert ja auch herum, dass persönliche Daten oder sensible Daten abgeflossen sein sollen. Ist das mittlerweile bestätigt?
3: Nee, das ist nicht bestätigt. Die Senatskanzlei hat gestern gesagt, dass sie entdeckt haben, dass zwischen dem 7. und dem 12. August aus der Verkehrsverwaltung Daten abgeflossen sind. Und da schrieben sie noch mit dazu, ob persönliche Daten betroffen sind, ob nicht öffentliche Daten abgeflossen sind. Das werde aktuell untersucht, das wissen Sie noch nicht. Also da gibt es keine Bestätigung, aber die Befürchtung.
2: Und was könnten Täter denn mit solchen Daten im schlimmsten Fall anfangen?
3: Naja, bei so Hackerangriffen ist ja ein Horrorszenario, dass Daten gelöscht werden. Darauf gibt es, nach dem, was wir bislang wissen, keinen Hinweis. Aber es wird ja auch noch untersucht. Das gesamte Landesnetz, das ist ja, wie wir jetzt in den vergangenen Tagen mehrfach gehört haben, ein sehr großes. Und um das mal so in den Rahmen zu stellen, es ist wohl europaweit eins der größten Netze überhaupt. Also das ist schon sehr viel zu untersuchen. Bei so einem Hackerangriff denkbar ist natürlich auch, dass Daten zum Verkauf angeboten werden oder so. Aber was damit gemacht wird und was überhaupt geklaut wird, wenn was geklaut wird, hängt ja auch sehr davon ab, wer es macht. Und dazu wissen wir auch zu wenig, um das einschätzen zu können.
2: Ute, hilf uns noch mal kurz auf die Sprünge. So eine Erpressung, gab es das schon mal?
3: Nein. Also in Berlin nicht und ich wüsste auch nicht, dass das in einem anderen Bundesland passiert ist.
2: Und gibt es schon Reaktionen auf diesen Erpressungsversuch aus der Berliner Landespolitik?
3: Ja, die Grünen haben sehr klar gemacht, dass sie sagen, Berlin darf sich nicht erpressen lassen, ganz klar. Aber die IT muss auch besser geschützt werden und sie kritisiert da vor allen Dingen die CDU-Führung, dass die dafür verantwortlich sei, die IT-Sicherheit zu stiefmütterlich behandelt zu haben. Und die AfD-Fraktionschefin, die kritisiert eine Salamitaktik, sagt der Senat, sagt immer nur so scheibchenweise ein bisschen was. Er soll mal die Karten auf den Tisch legen. Die Fraktionschefin der AfD ist auch ins Abgeordnetenhaus heute eingeladen.
2: Die Informationen waren das von Ute Schumacher aus unserer landespolitischen Redaktion. Und jetzt ist es 14.48 Uhr. Berlin gilt ja als Partystadt. Für viele bedeutet das Partyleben pure Freiheit. Und in Berlin heißt es ja auch immer wieder, man könne hier tun und lassen, was man wolle. Das ist aber nicht so. Auch in der Clubkultur ist nicht alles erlaubt. Auch da gibt's Regeln. Und deshalb gehören seit einigen Jahren sogenannte Awareness-Teams fest zur Party dazu. Awareness-Teams sorgen dafür, dass sich die Gäste wohlfühlen und sind Ansprechpersonen, wenn sich jemand bedrängt oder unwohl fühlt. Was jetzt nach betreutem Feiern klingt, ist aber viel mehr, besonders in sexpositiven Clubs, also in denen es eher freizügig zugeht. RBB-Gesundreporterin Silke Mehring ist tief eingetaucht in die Partyszene.
4: Wenn Ronja sich durch den KitKat-Club bewegt, ist sie gut erkennbar. Als Teil des Awareness-Teams trägt sie eine neon-pinkfarbene Weste. Sie läuft herum, entwickelt ein Gefühl für die Stimmung und beobachtet.
5: Ich gucke immer allen Leuten in die Augen und Körpersprache ist halt wichtig. Ne? Es gibt ja einfach manche Drogen, die sich relativ körperlich auswirken, wo man dann halt relativ schnell sieht, so okay, unsicherer Gang, vielleicht gucken, dass sich die Person mal hinsetzt. Wir haben ja relativ viele Sitzbereiche und Liegebereiche und so und ich schaue dann auch schon, wenn ich halt irgendwie jemanden sehe, der da Augen zu hat oder so. Ich gehe immer auf die Leute zu. Meistens ist das dann halt nur so ein kleiner Check-in. Ich rüttel irgendwie am Knie und die gucken mich erschrocken an und ich sage alles okay. Die sagen, ja, ja, alles gut, ich habe mich nur kurz ausgeruht.
4: Von Mitternacht bis morgens um 6 ist Ronja im Club für alle Gäste ansprechbar. Sie ist Psychologiestudentin 23, strahlt Ruhe aus.

0: und vermittelt ein Gefühl von Vertrauen. Das ist wichtig in dem Job, sagt Charlotte Lyon vom Veranstalterteam der Partyreihe Symbiotica des Berliner KitKat Clubs. Und was noch?
1: Natürlich Empathiefähigkeit ist auch sehr wichtig, aber auch ein gewisses Selbstbewusstsein. Also natürlich zum einen das Einfühlungsvermögen, aber zum anderen auch das starke Auftreten. Also es ist uns schon wichtig, dass die Menschen eben auch ja, auf die Leute offen zugehen können, dass sie auch kein Problem damit haben, weil wir sind in einem kinky, sexuell positiven Kontext unterwegs und daher sollte man nicht auch zu überrascht sein, wenn da eben Sexualität passiert und da sollte man eben auch gestärkt und positiv auftreten können.
0: Charlotte ist auch Bouncerin, also Türsteherin. Schon an der Tür weist sie Gäste, die den Club das erste Mal besuchen, auf das Awareness-Team hin. Während die Security-Mitarbeiter im Club für den äußeren Schutz da sind, kümmert sich das Awareness-Personal um die psychische und körperliche Gesundheit der Feiernden.
1: Überkonsum, also das ist der eine große Punkt, also von Alkohol etc. Oder der andere Punkt sind natürlich Übergriffe, die zum Glück nicht so häufig passieren. Aber wenn, bedeutet das natürlich auch nochmal eine viel intensivere Betreuung, auch auf einer mentalen und psychischen Ebene, als jetzt bei jemandem, der zu viel Alkohol getrunken hat und deshalb umkippt.
0: Ronja vom Awareness-Team begleitet Clubgäste, die Unterstützung brauchen, ins separate Sunny-Zelt. Einen gemütlichen Rückzugsort mit Decken und Kuschelbär. Sie hat zwar Grundkenntnisse in Erster Hilfe und immer Traubenzucker, Elektrolyte und Wasser dabei, aber für den medizinischen Notfall ist immer auch ein Sanitäter da. Alles, was im Club passiert, passiert in gegenseitigem Einverständnis. Das ist die oberste Regel. Wird eine Regel mal nicht eingehalten, erklärt Ronja sie ruhig.
2: Auf unserer Party ist es spezifisch so, dass bei uns so Solo-Wanking ungern gesehen wird. Das bezeichnet meistens Männer, die masturbieren irgendwo in der Ecke beim Beobachten von Leuten, die gerade in einer sexuellen Handlung stecken und so. Das muss natürlich abgesprochen sein mit den jeweiligen Menschen, die da sexuell intim sind miteinander. Und das sind auch immer Leute, auf die ich zugehe und kurz informiere, hey, wir haben diese Regel, hast du das abgesprochen? Und wenn nein, dann lass es bitte.
0: Die meisten, erzählt Ronja, reagieren mit hektischen Entschuldigungen. Wer aber uneinsichtig bleibt, muss gehen, notfalls mit Security-Begleitung. Im Club ist jede Nacht anders. Ein richtig guter Abend ist, wenn das Awareness-Team gar nichts zu tun hat. Denn das heißt, alle fühlen sich wohl und haben Spaß.
3: RBB Gesundreporterin Silke Mehring war das über die Arbeit von Awareness-Teams in Berliner Clubs.
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3: Ins Museum kann man ja theoretisch jeden Tag gehen, aber nachts da mal reinzugehen, das ist schon was ganz Besonderes. Und morgen ist wieder Zeit dafür, für die lange Nacht der Museen in Berlin. Dieses Mal steht sie unter dem Motto Crime in Berlin. Es geht also um Krimi-Geschichten entlang an verschiedenen Museumsrouten. Kulturreporterin Nele Sten hat sich eine der Routen mal näher angeschaut.
5: Es geht auf Verbrecherjagd in dieser langen Nacht der Museen. Annette Meyer hat als Projektleiterin das Programm mit ihrem Team konzipiert.
6: Also ich kann zum Beispiel als Verbrecherpärchen Bonnie und Clyde mich durch die lange Nacht schlagen und dann im alten Auto rumfahren. Ich schleiche mich dann durch die U-Bahn. Ich muss erst auch falsche Pässe drucken im Mühlenhauptmuseum und so weiter.
5: Eine Route hat auf den ersten Blick wenig mit Verbrecherjagd zu tun. Unter dem Titel Unsichtbare Frauen bekommt das Thema Crime noch eine andere Bedeutung. Hier geht es um das Stehlen von Gedankengut. Das von Frauen, das sich Männer ungefragt angeeignet haben. Damit beschäftigen sich Julia Meyer-Brehm und Britt Neuss in ihrem Podcast Copycats. Für die lange Nacht verlassen sie das Podcast-Studio und bringen ihre Recherche direkt ins Museum, in den Palais Populaire. Im Live-Talk wollen sie zeigen, hinter vielen vermeintlich männlichen Visionen stecken oft Ideen von Erfinderinnen und Künstlerinnen. Britt Neuss.
7: Ich bin auf die Idee gekommen, den Podcast zu machen, weil ich einen Instagram-Post gesehen hatte über Elizabeth Magie, die Erfinderin von Monopoly, die das aber so ein bisschen als antikapitalistisches Spiel erfunden hatte. Das hat sich dann halt einem Mann angeeignet, weil sie sich das Spiel nicht hat patentieren lassen und hat Monopoly draus gemacht und ist tatsächlich auch der erste Millionär geworden mit einem Spiel. Das hat mich so fassungslos gemacht und wir haben so ein bisschen angefangen zu recherchieren und festgestellt, es gibt so viele Fälle von Frauen, die was erfunden haben, entdeckt haben, künstlerisch geschaffen haben, was sich Männer angeeignet haben.
5: Julia Meyer-Brehm hat ein Beispiel, das auch im Live-Talk behandelt wird.
8: Ich spreche zum Beispiel über eine Künstlerin am Bauhaus, und über das Bauhaus wurde ja in den letzten Jahren schon sehr viel gesprochen und sehr ausgiebig, und wahrscheinlich denken viele Leute, naja, ich weiß so ungefähr, wer da so agiert hat, und ja, es ist ein sehr spannender Fall über eine Fotografin, die so das Bild vom Bauhaus, wie wir es heute kennen, mit total stark geprägt hat und ohne die das gar nicht möglich gewesen wäre.
5: Diese Frau heißt Lucia Muhoi. Im Schatten ihres Mannes leistete sie wichtige Arbeit fürs Bauhaus. Und auch heute noch, finden die beiden Podcasterinnen, gibt es noch keine Gleichberechtigung für Frauen in der Kunstszene.
8: Je länger man sich damit beschäftigt, werden diese ganzen einzelnen spannenden, auch unfassbaren Geschichten einfach ein Muster. Dieses klassische Argument, naja, früher war das eben so oder früher hatten Frauen andere Rechte oder was auch immer. Das lässt sich vielleicht auf eine bestimmte Epoche anwenden, aber es zieht sich komplett durch die Zeit. Und da muss einfach auffallen, dass es ein strukturelles gesellschaftliches Problem ist. Und das thematisieren wir auch.
5: So stecken im Motto Crime in Berlin viele unterschiedliche Aspekte. Hier geht es auf die Spurensuche nach vergessenen Frauen der Kunstgeschichte. Annette Meyer von der Langen Nacht der Museen.
9: Die Route ist, glaube ich, deswegen so schön, weil man eben tolle Beispiele sieht von Künstlerinnen, die versucht haben, trotzdem widerständig zu sein und die Power hatten. Es geht nicht nur darum, dass die Kunst von Frauen überhaupt wahrgenommen wird, sondern auch, welche vollkommen anderen Dimensionen sie in die Kunst bringen. Das ist, glaube ich, das Spannende.
3: Das sagt Annette Meyer von der Langen Nacht der Museen in Berlin. Die startet morgen um 18 Uhr und geht noch bis 2 Uhr morgens, also wirklich bis in die Nacht hinein. Zu entdecken sind 75 Museen und 750 Events zum Thema Crime in Berlin.
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3: Ab 15 Uhr ist Bernhard Kempf für Sie da. Ich verabschiede mich dann nämlich und der steht jetzt schon im Studio.
12: Ja,
3: hallo Bernhard.
12: Grüß dich, Jasse, hallo.
3: Du hast gleich den Blick auf die Bundespolitik.
12: Ja, ganz genau, denn vor einer Woche, wir erinnern uns, da haben wir ja mit Spannung die Rückkehr der Bundesregierung aus dem Urlaub erwartet. Dann gab es große Treffen, einmal in Neu-Hardenberg und jetzt in Münster. Und bei all dem, die Probleme der Zeit wurden besprochen und über Reformideen beraten. Wie fällt diese Bilanz nach dieser Woche aus? Geht's voran oder aber fällt der Herbst der Reformen, der ja immer wieder angekündigt wurde, aus? Darüber ein Gespräch mit unserer Kollegin im Hauptstadtstudio, und zwar in einer knappen halben Stunde.
3: Das hören Sie dann also gleich hier bei Bernhard Kempf. Der übernimmt dann für mich. Wir gucken noch kurz aufs Wetter. In der Region in Berlin liegen die Temperaturen so zwischen 23 und 25 Grad. In Brandenburg ist es hier und da schon wärmer, zum Beispiel in Perleberg 29, Brandenburg an der Havel 28 Grad. Bis zum Abend mehr Wolken als Sonne. Hier und da kann es mal regnen. Es kann auch mal gewittern. Passen Sie da also auf. Es wird heute sehr schwül bei maximal 26 bis 30 Grad. Ich verabschiede mich und jetzt gucken wir noch auf den Verkehr mit Jonas Ziegler.
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13: A9 Leipzig Richtung Berlin zwischen Köselitz und Nemeck, Stau an einer Baustelle, 45 Minuten. A10 westlicher Berliner Ring Richtung Dreieckwerder zwischen Potsdam Nord und Vöben, 45 Minuten Stau an einer Baustelle. Richtung Dreieck-Havelland zwischen Großkreuz und Leest, Stau an einer Baustelle, 30 Minuten Verzögerung. A10 östlicher Berliner Ring Richtung Dreieck Spreeau zwischen Hellersdorf und Dreieck Spreeau, abschnittsweise Stau 20 Minuten. A13 Berlin Richtung Dresden zwischen Baruth-Mark und Starkow gab es einen Unfall auf der linken Spur im Baustellenbereich. Stadtverkehr Berlin, Staus auf den Stadtautobahnen A100 Richtung Treptow zwischen Beusselstraße und Dreieck Funkturm, 15 Minuten. Stau auch auf der A100 in beiden Richtungen zwischen Schmargendorf und Albuinstraße.
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12: Mit Bernhard Kempf, guten Tag. Blumen, Kerzen, kleine Abschiedsbotschaften, all das liegt heute an dem Ort, an dem gestern zwei Menschen getötet wurden. Der Schock bei Schülern, Lehrern und Eltern, der sitzt noch immer tief. Die Schule, in der das Ganze passiert ist, die blieb heute geschlossen. Die Meldungen jetzt mit Jonas Ziegler.
13: Die Staatsanwaltschaft Frankfurt-Oder hat Haftbefehl gegen den 19-Jährigen beantragt, der gestern auf einem Schulgelände in Neu-Zittau zwei Menschen getötet haben soll. Ihm wird zweifacher Mord aus niedrigen Beweggründen vorgeworfen. Stefan Oschwart, RBB 24.
15: Der Beschuldigte sei unmittelbar nach der Tat festgenommen worden. Er habe sich zu den Tatvorwürfen bisher nicht geäußert. Bislang sei der Mann strafrechtlich nicht in Erscheinung getreten. Die Ermittlungen zu den Umständen und dem genauen Tatablauf dauerten an, so die Staatsanwaltschaft weiter. Die mit Messerstichen getötete 18-jährige Schülerin ist nach bisherigen Ermittlungen die frühere Freundin des Beschuldigten. Das zweite Opfer ist ein Erzieher der Dokemos-Schule, der der Angegriffenen helfen wollte. Brandenburgs Landtagspräsidentin Liedtke verurteilte die Gewalttat als Akt der Gewalt an Frauen und feigen Femizid.
13: Nach der Sturzflut im Himalaya ist die Zahl der offiziell bestätigten Toten auf mehr als 500 gestiegen. Die nepalesischen Behörden sprechen zudem von knapp 1000 Vermissten. Viele von ihnen sollen Touristen sein. Das nepalesische Militär meldet inzwischen die Rettung einer vierköpfigen deutschen Familie aus dem Katastrophengebiet. Vorgestern war eine Sturzflut aus Wasser, Schlamm und Geröll fast 170 Kilometer weit durch Nepal geströmt und hatte ganze Ortschaften mitgerissen. Weil es Meldungen über einen brüchigen Damm aus Schlamm und Geröll gab, waren die Rettungsarbeiten zwischenzeitlich unterbrochen worden. Grüne und Linke ziehen gegen das neue Berliner Polizeigesetz vor Gericht. Die beiden Parteien haben angekündigt, die Ende 2025 erweiterten Befugnisse für die Polizei vom Landesverfassungsgericht überprüfen zu lassen. Sabine Müller, RBB 24 Landespolitik.
16: Nach Ansicht der beiden Fraktionen verstößt die Reform der schwarz-roten Regierung mehrfach gegen Grundrechte. Unter anderem warnen sie, durch KI-gestützte Videoüberwachung und die automatisierte Analyse der Bilder drohe eine biometrische Massenüberwachung der Bevölkerung. Ein weiterer Kritikpunkt, das Ausspähen von Handys und Computern sei auch beim Verdacht auf weniger schwere Straftaten erlaubt. Die CDU-Fraktion nennt den grün-linken Normenkontrollantrag einen Schlag ins Gesicht der Polizeikräfte. Die Gewerkschaft der Polizei beklagt ideologisches Handeln, auch wenn es legitim sei, Gesetze auf Rechtmäßigkeit überprüfen zu lassen.
13: Der Thüringer AfD-Fraktionschef Höcke ist auch im zweiten Anlauf damit gescheitert, Ministerpräsident Vogt aus dem Amt zu drängen. Ein Misstrauensantrag der AfD ist im Landtag in Erfurt abgelehnt worden. Höcke erhielt 33 Stimmen, eine Stimme mehr als die AfD-Fraktion Abgeordnete hat. Nötig waren 45 Stimmen. Es war bereits der zweite Misstrauensantrag in diesem Jahr. Die AfD begründet ihr Vorgehen mit der Plagiatsaffäre rund um den CDU-Politiker Vogt. Ihm ist der Doktortitel aberkannt worden, weil er in seiner Promotionsarbeit abgeschrieben haben soll. Auch Abgeordnete des Koalitionspartners BSW hatten Vogt in der Plagiatsaffäre heftig kritisiert. Die Zahl der Arbeitslosen in Deutschland ist trotz besserer Wirtschaftsentwicklung erneut leicht gestiegen. Nach Angaben der Bundesagentur für Arbeit waren im August etwas über 3 Millionen Menschen arbeitslos gemeldet. Die Quote erhöhte sich im Vergleich zum Vormonat um 0,1 Punkte auf 6,5%. Auch in Berlin und Brandenburg ist die Arbeitslosigkeit gestiegen. In Berlin stieg die Quote von 10,4 auf 10,6%, in Brandenburg von 6,4 auf 6,5. Laut Bundesagentur macht sich im August traditionell die Sommerflaute bemerkbar, in diesem Jahr besonders stark. Der verurteilte Kriegsverbrecher Mladic soll in Serbien ein Staatsbegräbnis bekommen. Er werde mit militärischen und staatlichen Ehren beigesetzt, hat Justizminister Vujic bestätigt. Mladic war gestern in der Haftanstalt der Vereinten Nationen in Den Haag gestorben. Er war wegen Völkermordes und Verbrechen gegen die Menschlichkeit während des Bosnienkrieges zu lebenslanger Haft verurteilt worden. Unter anderem wurde er für den Massenmord von Srebrenica im Jahr 1995 verantwortlich gemacht. Damals waren mehr als 8000 bosnisch-muslimische Männer und Jungen ermordet worden. Von vielen Serben wird Mladic bis heute verehrt. Soweit die Nachrichten, weitere Meldungen aus Berlin und Brandenburg auf rbb24.de. Das Wetter. Am Nachmittag mehr Wolken als Sonne und in der Südosthälfte Schauer und Gewitter. Maximal 30 Grad. Zurzeit in Berlin-Steglitz 23 und in Spandau 25 Grad, in Schönefeld 23 und in Wittstock 29. Frischer bis böiger Wind aus südlichen Richtungen. Morgen wechseln Sonne und Wolken bei 24 bis 27 Grad. Die Zeit, es ist 15.05 Uhr.
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12: Jetzt im Studio für Sie Bernhard Kempf. Schön, dass Sie wieder eingeschaltet haben. Ja, der Schock und auch die Trauer sind immer noch groß nach dem, was sich da gestern an der Dokemos-Schule in Gosen-Neu-Zittau abgespielt hat. Eine 18-jährige Schülerin und ein 30-jähriger Mann wurden getötet. Der mutmaßliche Täter gefasst. Bei ihm soll es sich um den Ex-Freund dieser jungen Frau handeln. Unsere RBB-Reporterin Jola Jordans, die ist heute noch mal nach Gosen-Neu-Zittau gefahren und von jetzt von dort zugeschaltet. Jola, wie ist denn die Situation heute, einen Tag nach dieser schrecklichen Tat?
17: Ja, also die Situation hier ist noch total bedrückend und schon von Weitem, wenn man hier ankommt, sieht man auch noch die Polizei an der Schule. Der Eingang von der Schule ist auch abgesperrt. Davor liegen Kerzen, Blumen und auch Kuscheltiere. Viele Schülerinnen und Schüler nehmen sich hier gegenseitig in den Arm, viele weinen auch. Es sind auch noch ganz viele Hilfskräfte vor Ort, also Schulpsychologen, die Notfallseelsorge. Rund 250 Schülerinnen und Schüler haben hier das Angebot auch heute schon genutzt. Regulärer Unterricht, der findet nämlich nicht statt und wie es jetzt auch in der kommenden Woche weitergeht, das ist noch nicht ganz klar.
12: Wie erleben denn die Menschen in der Stadt diesen Tag?
17: Also viele sind hier wirklich noch total unter Schock. Also Gosen-Neu-Zittau ist ein ganz kleiner Ort mit knapp 3000 Einwohnern. Viele kennen sich hier persönlich und das macht es eben auch besonders schwer.
18: Ich wohne in Gosen. Es nimmt mich wirklich sehr mit. Ich kenne zwar niemanden, der jetzt dort auf die Schule geht direkt, aber irgendwie man ist eine Gemeinde, man gehört zusammen und ja, ist schon tragisch.
19: Das ist nicht traurig. Deswegen bin ich auch gerade hingekommen, habe ich auch ein paar Blumen gebracht.
20: Eigentlich würde ich hier heute arbeiten. Das hat mich schon ziemlich geschockt, auch wenn mein Kind nicht dabei ist. Aber ich kenne die Schüler und auch den Erzieher, der dabei sein Leben gelassen hat. Bin da schon sehr berührt davon.
21: Ich war auch mal Lehrer gewesen, da fühlt man natürlich besonders mit. Und man kann das überhaupt nicht verstehen, wie sowas passieren kann.
17: Ja, die, mit denen ich gesprochen habe, die sagen wirklich, das können sie gar nicht begreifen, was da passiert ist.
12: Die Polizei spricht nicht von einem Amoklauf, sondern von einer Beziehungstat. Was weiß man denn bislang über diese Beziehung zwischen dem mutmaßlichen Täter und seinen Opfern?
17: Also laut Staatsanwaltschaft soll der mutmaßliche Täter der Ex-Freund der 18-Jährigen sein. Es wurde jetzt ein Haftantrag gegen den gestern festgenommenen 19-Jährigen gestellt, wegen des Verdachts des zweifachen Mords. Und der 30-jährige Erzieher, der auf dem Gelände arbeitet, der soll eingegriffen haben und wurde dabei eben so schwer verletzt, dass er später starb. Ich konnte hier vor Ort heute leider jetzt nicht mit der Polizei sprechen, aber mit Michael Kunz. Er ist der Pressesprecher hier der Schule und sagt, im Moment geht es eben auch vor allem darum, die Menschen zu unterstützen und ihnen auch einen Raum für Austausch zu geben.
22: Die Schülerinnen und Schüler, die in das Gebäude gehen, sind sehr ergriffen. Wir hoffen inständig, dass wir ihnen mit unseren Hilfsangeboten auch wirklich gut Hilfe zukommen lassen können. Hier rechts von uns ist der größere Andachtsort, an dem auch Blumen niedergelegt werden, Kerzen angezündet werden, sicherlich auch die eine oder andere Botschaft. Und wir haben im Gebäude selbst auch nochmal einen separaten Bereich eingerichtet, also wie ein Kondolenzbuch aufgestellt, also dass wirklich hoffentlich alle eine Möglichkeit bekommen, ihrer Trauer in irgendeiner Form Ausdruck zu verleihen.
17: Am Montag soll eben dann der Schulbetrieb, auch wie es aktuell jetzt aussieht, noch nicht so ganz regulär laufen, da eben manche Schülerinnen und Schüler auch sehr nah an der Situation dran sind. Das soll dann eben auch noch individuell entschieden werden.
12: Muss man noch erwähnen, seit 13 Uhr heute ist außerdem die Kirche in Gosen-Neu-Zittau geöffnet als Ort der Ruhe, des stillen Gedenkens und für Menschen, die Unterstützung suchen. Vielen Dank, Jola, für deine Schilderung.
17: Ja, gern.
12: Damit haben wir es 3:09. Nach der Sturzflut im Himalaya-Gebirge ist in Nepal steigt die Zahl der Todesopfer weiter. Die Rettungsarbeiten wurden durch die Gefahr eines Dammbruchs und möglicher weiterer Überflutungen zwischenzeitlich gestoppt. Jetzt aber geht es weiter. Unsere Korrespondentin Eva Lambi-Schmidt beobachtet die Lage vom ARD-Studio Shanghai aus.
23: Hinter Geröllmassen hat sich chinesischen Angaben zufolge ein Stausee gebildet, der bereits übergelaufen sein soll. Die Polizei in Nepal meldet gar einen Dammbruch auf der chinesischen Seite der Grenze. China hat dies bislang nicht bestätigt. Die Risiken durch den überlaufenden See seien unter Kontrolle gebracht, heißt es von den Behörden. Zuvor hatte es Warnungen vor möglichen weiteren Überflutungen gegeben. Aufgrund der Warnungen wurden die Such- und Rettungsmaßnahmen vorerst ausgesetzt. Währenddessen sind Teams unterwegs, um die Lage zu erkunden und einzuschätzen. Berichtet Xu Xingguo, ein Soldat, am Morgen in offiziellen Social-Media-Kanälen der Tibet-Einheit des chinesischen Militärs. Die zwischenzeitlich unterbrochenen Rettungsarbeiten können nach chinesischen Angaben jetzt wieder fortgesetzt werden. Im tibetischen Teil des Katastrophengebiets wurden chinesischen Staatsmedien zufolge mehr als 1000 Menschen in Sicherheit gebracht, darunter knapp 500 Bewohner des Gebiets und mehr als 550 Touristen, die in der Gegend unterwegs waren. Weiterhin werden auf chinesischer Seite 558 Menschen vermisst. Aus dem Auswärtigen Amt in Berlin heißt es, sowohl in Nepal als auch in Tibet seien auch deutsche Staatsangehörige unter den Vermissten. Im abgelegenen und schwer zugänglichen Unglücksort im Himalaya-Gebirge in Tibet sind seit gestern verstärkende Rettungskräfte aus dem Rest Chinas und das Militär im Einsatz. Die Schlamm- und Geröllmassen auf den Straßen machen es den Helfern extrem schwer, zum Unglücksort vorzudringen.
0: Wir setzen derzeit Drohnen ein, um eine Suche entlang des Flusslaufs durchzuführen. Die Straße vor uns ist vollständig unterbrochen und ist somit für unser Personal unpassierbar. Wir können uns bei der Suche nur auf Drohnenflüge in geringer Höhe verlassen,
23: sagt Wang Yongming, ein technischer Leiter der Rettungskräfte vor Ort im chinesischen Staatsfernsehen CCTV. Bilder im Staatsfernsehen zeigen Einsatzkräfte, die mit Baggern und schwerem Baugerät versuchen, Zugangsstraßen zu befreien und zu reparieren. Teile des Wegs sollen so wiederhergestellt worden sein. Die staatlich kontrollierten Medien in China zeigen überwiegend die geordnete Ankunft gestaffelter, uniformierter Einheiten und technische Geräte, die zum Einsatz kommen. Außerdem zeigen sie, wie Einsatzkräfte Hilfsgüter verteilen. Die Videoaufnahmen von den gewaltigen Wassermassen der Sturzflut, die am ersten Tag noch im chinesischen Netz kursiert sind, haben staatliche Zensoren inzwischen weitestgehend gelöscht. Darunter ein Video von chinesischen Überwachungskameras im tibetischen Grenzort Jirong, das zeigt, wie die Welle aus Schlamm und Geröll ein massives Grenzkontrollgebäude verschluckt und flüchtende Menschen auf dem Vorplatz unter sich begräbt. Eine ganze Pilgergruppe sei in dem Gebäude gewesen, erzählt Sadhguru Jaggi Vasudev, ein spiritueller Führer im indischen Nachrichtenmagazin India Today. 80 Pilger seiner Organisation seien vermisst. Der Leiter der Gruppe habe ihm kurz vor dem Zeitpunkt der Katastrophe mitgeteilt, dass sie den Grenzübergang erreicht hätten. Hätte er die Grenze passiert, dann wäre sein nepalesisches Handy aktiviert worden. Aber es gibt kein Signal.
1: Kein Signal mehr. Immer mehr Menschen, immer mehr Opfer werden nach der Flutkatastrophe im Himalaya geborgen. Der Bericht war von Eva Lambisch-Schmidt aus dem ARD-Studio Shanghai.
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1: In dieser Woche finden im polnischen Posen die Kanu-Weltmeisterschaften statt. Im vergangenen Jahr gab es für das so erfolgsverwöhnte Team des Deutschen Kanuverbands nur zweimal Bronze. Heute fallen die ersten Entscheidungen. Mein RBB-Sportkollege Guido Ringel ist für uns dabei, langjähriger Kanu-Reporter. Guido, ist eine Menge los bei dir, es ist sehr laut. Ist da gerade was passiert?
6: Das kann man wohl so sagen. Gold! Gold, wir sind gerade richtig. Die erste wichtige Medaille, die es gegeben hat für die deutsche Kanuflotte, und zwar im erfolgverwöhnten Olympiaboot. Olympiasieger K4 der Männer, also Kajak-Vierer der Männer über die olympische Distanz von 500 Meter. Und das sind in der Besetzung Rennschmidt, Schopf und Liebscher Lutsch und Lemke, genau die vier, die auch alle auf der Rechnung hatte. Dieses Boot ist einfach eine Klasse für sich, von vorne weggefahren, immer die Führung gehabt, immer die Führung behauptet, zum Ende auf den letzten Metern sogar schon Tempo rausgenommen von den Verfolgern, den Australiern. Eine ganz souveräne Vorstellung. Das ist, und das darf man schon 2 Jahre vor Olympia sagen, in dieser Besetzung ein absoluter Goldkandidat für die Olympischen Spiele in Los Angeles 2028.
5: 1,20. Wenn sich keiner verletzt, wenn alle gesund bleiben, wenn alles so akkurat läuft wie bisher, auch in dieser Vorbereitung auf diese Weltmeisterschaft. Der Weltcup ist nicht so hundertprozentig perfekt gelaufen, aber hier zum Saisonhöhepunkt sind sie da, liefern ab, Kajakvierer der Männer, Gold, das ist meine Aussage.
1: Wir sind live dabei im Inforadio, ganz große Klasse. Sag mal, Guido, welche aus deutscher Sicht wesentlichen Entscheidungen stehen denn heute noch auf dem Programm?
5: Ja, es hat zuvor schon eine Medaille gegeben, die wollen wir nicht unter den Tisch fallen lassen, Ehre wem Ehre gebührt, aber es war halt nicht Gold und deswegen habe ich mit der Goldenen angefangen, aber ähnlich wichtig wie der K4 Männer ist natürlich der K4 Frauen, also auch hier Kajak, Vierer, 500 Meter olympische Distanz, da haben die deutschen Frauen sich in den letzten Jahrzehnten immer mal wieder mit Ungarn um die Goldmedaille gebankt, noch zu großen Zeiten von Birgit Fischer, aber dieser Vierer ist in den letzten Jahren so ein bisschen an der Dominanz vorbeigepaddelt. Es ist nicht mehr das ganz große Aushängeschild bei den Damen und das hat auch diese Weltmeisterschaft hier gezeigt. Bronze ist ein richtig gutes Ergebnis, aber andere waren halt schneller, vor allem die Chinesinnen. Auch da in Asien entwickelt sich was im Kanu-Rennsport. Diese Weltspitze wird immer breiter und das zeigt sich eben auch hier. Gold für China, Silber für Spanien und Bronze dann ganz knapp für den deutschen Vierer der Frauen. Aber das ist ein gutes Ergebnis. Das ist eins, was auch ein bisschen Optimismus ausstrahlt für kommende Aufgaben, gerade eben auch hier im Hinblick auf Olympia.
1: Guido, warum sind die deutschen Kanu-Profis denn in diesem Jahr so gut, nachdem es ja im letzten Jahr nicht so wirklich gut gelaufen ist?
5: Ja, letztes Jahr zweimal Bronze, aber das darf man mit einem Augenzwinkern auch mal wegnicken und weglächeln. Das ist das direkte Jahr nach Olympia. Da fällt immer ein bisschen was ab. Da gibt es Umbesetzungen in den Booten. Manch einer beendet seine Karriere, andere kommen neu dazu. Und die Motivation ist auch nicht ganz so hoch, denn es ist völlig klar, Olympia ist das große Ziel eines jeden Kanuten. Und darauf bereitet man sich vor. Das ist das Ziel, das man vor Augen hat. Alles andere ist jetzt nicht nebensächlich, erst recht keine Weltmeisterschaft, aber es ist und bleibt das ganz große Ding Olympia und deswegen im direkten Jahr danach, nach Paris, ging halt die Leistungskurve so ein bisschen nach unten. Andere haben diese Zeit genutzt, um ein bisschen die Lücke zu schließen. Jetzt in diesem Jahr scheint es nach dem guten Auftakt hier, als dass die Deutschen an ihre wirkliche Leistungsstärke wieder herankommen und das ist ja eine seit Jahrzehnten herausragend gute, zur Erinnerung, Kanu-Rennsport ist die erfolgreichste deutsche Sportart bei Olympischen Spielen und das wollen sie natürlich dann auch in zwei Jahren wieder unter Beweis stellen. Es gibt heute noch zwei weitere Rennen mit aussichtsreicher Besetzung. Es sind insgesamt 5 Läufe mit deutscher Beteiligung. Heute 4 davon sind olympische Bootsklassen. Das ist mal besonders wichtig. 2 davon sind schon mit Medaillen belohnt worden. Jetzt geht es gleich weiter mit dem Kanadier Zweier bei den Frauen. Es ist ein richtig guter Tag hier, obwohl das Wetter gar nicht so mitspielt, aber mit diesen ersten beiden Medaillen kann man aus deutscher Sicht zum Auftakt erstmal gleich zufrieden sein.
1: Guido, dann drücken wir mal die Daumen, dass noch ein paar Medaillen dazukommen. Vielen Dank, Guido Ringel, war das live von der Kanu-WM im polnischen Posen.
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1: So, das Wetter für Berlin und Brandenburg zeigt sich am Freitag wechselhaft. Mal Sonne, mal Wolken, aber auch Schauer und Gewitter sind da drin. Und das bei 25 Grad in Berlin-Hakenfelde und 29 Grad in Wittstock. Morgen am Samstag wechseln sich dann Sonne und Wolken ab. Am Nachmittag allerdings erwarten wir weitere Schauer und die Temperaturen morgen dann bei 24 bis 27 Grad.
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1: Den hat Jonas Ziegler.
13: A9 Leipzig Richtung Berlin zwischen Köselitz und Niemeck. Stau wegen Bauarbeiten 45 Minuten. A10 westlicher Berliner Ring Richtung Dreieck Werder zwischen Potsdam Nord und Vöben 30 Minuten Stau an einer Baustelle. Richtung Dreieckhaveland zwischen Großkreuz und Leest Baustellenstau 30 Minuten. A10 östlicher Berliner Ring Richtung Dreieck Spreeau zwischen Hellersdorf und Dreieck Spreeau abschnittsweise Stau 30 Minuten. Stadtverkehr Berlin, Staus auf den Stadtautobahnen A100 Richtung Treptow zwischen Beusselstraße und Dreieck Funkturm 20 Minuten. Stau auf der A100 in beiden Richtungen zwischen Schmargendorf und Albuinstraße, jeweils 15 Minuten Verzögerung. Auf der A103 im Kreuz Schöneberg dauert es bis zu 25 Minuten länger. A13 Berlin Richtung Dresden zwischen Barutmark und Starkow ist die Autobahn jetzt nach einem Unfall gesperrt.
1: 20 Minuten nach 3.
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1: Mit Bernhard Kempf. Gestern ein großes Aufgebot von Polizei und Feuerwehr vor einer Privatschule in Gosen-Neu-Zittau. Noch am Nachmittag kam dann die bittere Nachricht, 2 Menschen sind tot, der mutmaßliche Täter in Haft. Die Ermittlungen zu diesem Fall, die dauern an. Die Meldungen hat Jonas Ziegler.
13: Nach der Gewalttat an einer Schule in Neu-Zittau im Landkreis Oder-Spree hat die Staatsanwaltschaft Frankfurt-Oder Haftbefehl wegen zweifachen Mordes beantragt. Der 19 Jahre alte Tatverdächtige soll gestern auf dem Gelände der Dukemos-Schule eine 18-jährige Frau und einen 30 Jahre alten Mann aus niedrigen Beweggründen getötet haben, mutmaßlich mit einem Messer. Nach bisherigen Erkenntnissen der Staatsanwaltschaft handelt es sich bei einem der Opfer um die ehemalige Freundin des Beschuldigten. Das zweite Opfer war demnach ein Erzieher, der an der Schule arbeitete und der Schülerin helfen wollte. Der festgenommene Verdächtige hat sich zu den Vorwürfen bisher nicht geäußert. Nach der Sturzflut in der Grenzregion zwischen Nepal und China läuft die Suche nach Überlebenden weiter. Die Bundesregierung geht aktuell von einer niedrigen zweistelligen Zahl deutscher Vermisster aus. Hauptstadtkorrespondentin Nicole Markwald.
3: Der Sprecher des Auswärtigen Amtes erklärte, die deutschen Botschaften in Kathmandu und Peking stünden in engem Kontakt mit den Familien der Betroffenen und den örtlichen Behörden. Doch die Lage in dem Katastrophengebiet sei nach wie vor unübersichtlich. Darüber hinaus stellt die Bundesregierung finanzielle Unterstützung über internationale Hilfsfonds bereit. Der Katastrophenfonds der Internationalen Föderation der Rotkreuz- und Rothalbmondgesellschaften gab 1,2 Millionen Dollar für das nepalesische Rote Kreuz frei. Deutschland unterstützt diesen Fonds seit langem. Direkte staatliche Hilfe haben die nepalesischen Behörden bisher abgelehnt.
13: Die Fraktionsvorstände von Union und SPD haben sich auf einen Fahrplan verständigt, um die geplanten Reformen umzusetzen. Nach einem zweitägigen Treffen in Münster hieß es, die Reformen unter anderem zu Gesundheit, Pflege und Rente sollten bis Ende des Jahres Gesetz werden. Unionsfraktionschef Frei äußerte sich überzeugt, dass es auch gelingen wird, einen Kompromiss bei der sogenannten Rente mit 63 zu finden. SPD-Fraktionschef Miersch sagte, Diskussionen gehörten dazu. Die zuständige Kommission hatte unter anderem empfohlen, die abschlagsfreie Rente mit 63 abzuschaffen. Nach den Nachrichten fasst unsere Hauptstadtkorrespondentin die Ergebnisse des Treffens zusammen. Wegen der Cyberattacke auf die Berliner Verwaltung kommt der Senat am Nachmittag zu einer Sondersitzung zusammen. Außerdem wurden die Fraktionsvorsitzenden aus dem Abgeordnetenhaus ins Rote Rathaus geladen. Im Anschluss wollen der regierende Bürgermeister Wegner und Innensenatorin Spranger die Öffentlichkeit informieren. Sie hatten sich am Vormittag mit den Sicherheitsbehörden aus Bund und Land getroffen. Wie der RBB aus verschiedenen Quellen erfahren hat, gibt es im Zusammenhang mit dem Hackerangriff auf die Berliner Verwaltung eine Lösegeldforderung. Die Senatskanzlei hat das bisher nicht bestätigt. Nach RBB-Informationen ist es die größte Cyberattacke, die das Land Berlin bisher erlebt hat. Der Thüringer AfD-Fraktionschef Höcke ist auch im zweiten Anlauf damit gescheitert, Ministerpräsident Vogt aus dem Amt zu drängen. Ein konstruktiver Misstrauensantrag der AfD gegen den CDU-Politiker ist im Landtag in Erfurt abgelehnt worden. Aus Erfurt Jan Breuer.
10: Höcke bekam 33 Stimmen, notwendig gewesen wären mindestens 45. Dennoch ist das eine Stimme mehr, als die AfD-Fraktionssitze hat im Erfurter Landtag. Bei der Begründung des Misstrauensantrags forderte Höcke den Ministerpräsidenten erneut auf, die politischen Konsequenzen zu ziehen aus der Aberkennung seines Doktortitels durch die TU Chemnitz und seinem umstrittenen Umgang mit künstlicher Intelligenz beim Schreiben mehrerer Zeitungsbeiträge und verschiedener Gedenkreden. Vertreter der regierungstragenden Fraktionen von CDU, BSW und SPD warfen Höcke daraufhin vor, eine politische Showveranstaltung kurz vor der Landtagswahl in Sachsen-Anhalt abzuhalten. Und auch der Ministerpräsident selbst ergriff das Wort, sprach davon, sich von der AfD und den Forderungen nach einem Rücktritt nicht klein machen zu lassen.
13: Die Berliner Stadtautobahn A100 wird ab heute Abend in Höhe der Mecklenburgischen Straße Richtung Wedding für 2 Tage komplett gesperrt. Grund sind die Sanierungsarbeiten der Brücke an der Anschlussstelle Detmolder Straße, wie die Autobahn GmbH mitgeteilt hat. Dafür wird die Brücke einseitig ab 23 Uhr bis Montagmorgen 5 Uhr gesperrt. In dieser Zeit werden Betonarbeiten im Hohlkörper der Brücke durchgeführt, die keine Schwingungen durch Fahrzeuge vertragen. Soweit die Nachrichten. 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Das Wetter. Nachmittags mehr Wolken als Sonne und in der Südosthälfte Schauer und Gewitter. Maximal 30 Grad. Zurzeit in Berlin-Steglitz 23 und in Hakenfelde 25 Grad. In Schönefeld 23 und in Wittstock-Dosse 29 Grad. Frischer bis böiger Wind aus südlichen Richtungen. Morgen ein Wechsel von Sonne und Wolken. Am Nachmittag vereinzelt Schauer bei 24 bis 27 Grad. Die Zeit 15.25 Uhr.
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1: Weiter geht's mit Bernhard Kempf für Sie im Studio. Einen Herbst der Reformen hatten Union und SPD ja schon für das vergangene Jahr angekündigt. Jetzt, ein Jahr später, soll es aber endlich klappen. Kaum aus der Sommerpause zurück hat sich das Kabinett in Neu-Hardenberg getroffen. Ja, und dann waren es die Spitzen der Bundestagsfraktionen in Münster. Und man hat beraten, was denn an Reformen machbar ist und was vielleicht nicht. Union und SPD haben ja immer betont, wie gut und konstruktiv diese Treffen waren. Heißt das jetzt Haken dran und alles wird gut? Das habe ich besprochen mit unserer Hauptstadtkorrespondentin Sabine Henkel.
11: Wir haben 3 Parteien, die CSU ist ja auch eigenständig, und alle stehen unter Druck. Die Umfragen sind schlecht. Das wird also ein Spagat. Einerseits zu zeigen, dass man als Koalition kompromissfähig und handlungsfähig ist und andererseits aber auch unterscheidbar zu sein und den eigenen Leuten und den Wählern und Wählerinnen etwas Eigenes anzubieten. Ob das alles tatsächlich gut wird, ich wage es nicht so richtig vorherzusagen.
1: Die Rentenreform, da ist ja noch ein dickes Fragezeichen hinten dran. Wo sind denn weitere Knackpunkte?
11: Ja, bei der Pflegereform natürlich, die muss der neue Gesundheitsminister Carsten Linnemann jetzt weiter vorbereiten. Das wird Zumutungen bringen für Bürger und Bürgerinnen, ist aber dringend notwendig. Die Rente, die haben Sie gerade schon genannt, aber da sind auch alle kompromisswillig. Hier in Münster hat man das sehr unterstrichen, dass man da auf Kompromisse setzt. Und ich denke, das geht auch, wenn man die Rente mit 63 ohne Abschläge, wie sie jetzt ist, abschafft und Ausnahmen ermöglicht und großzügige Übergangsregeln. Dann könnten sich darin alle wiederfinden. Dann haben wir die Steuerreform, da grummelt es auch noch ein bisschen. Und dann ist da noch ein Thema, ist ein bisschen in den Hintergrund gerückt, aber dennoch steht es im Koalitionsvertrag, das Wahlrecht. Da ist man auch längst noch nicht einig. Also es gibt noch einiges zu diskutieren.
1: Rekordhitze, Trockenheit, Waldbrände, Niedrigwasser in allen großen Flüssen. Ja, dieser Sommer hat uns gezeigt, die Folgen des Klimawandels, die werden immer deutlicher. Welche Priorität spielt denn dieses Thema für die Bundesregierung?
11: Ich habe das Gefühl, gar keins. Auch wenn der Kanzler im Waldbrandgebiet darüber gesprochen hat, über Klimawandel und deutliche Worte gefunden hat. Aber Taten sind ja nicht angekündigt worden. Und hier in Münster bei den Fraktionen ist das Thema überhaupt nicht aufgetaucht, kein einziges Mal genannt worden. Stattdessen gab es ja im Vorfeld schon so Rechtfertigungen, was man doch schon alles getan habe. Also Priorität hat das Thema nicht, weil die Union meint, Klimaschutz schade der Wirtschaft. Aber der Klimawandel schadet ihr auch.
1: Heute gab es die neuen Arbeitsmarktdaten für August. Mehr als 3 Millionen Menschen in Deutschland waren ohne Job. Das zeigt auch, die Wirtschaft, die läuft wirklich noch nicht so rund. Und die Wirtschaft wird auch ungeduldig, denn die erwartet, dass die Regierung jetzt mal endlich ins Handeln kommt. Was meinen Sie, wie groß ist denn der Druck? 15.28 Uhr, es gibt einen dringenden Verkehrshinweis im RBB 24 Inforadio. Achtung, Falschfahrer auf der L40 Richtung Potsdam zwischen Güterfelde Nord und der Potsdam Potsdamer Straße kommt Ihnen ein Falschfahrer entgegen. Bitte fahren Sie äußerst rechts und überholen Sie nicht. Vorsicht in beiden Richtungen und wir melden, wenn die Gefahr vorüber ist. Dass die Regierung jetzt mal endlich ins Handeln kommt. Was meinen Sie, wie groß ist denn der Druck auf die Bundesregierung?
11: Da ist ja so ein zartes Pflänzchen Hoffnung. Das beruht auf Zahlen aus der Wirtschaft. Es gibt leicht positive Konjunkturzahlen. Das hat sich besser entwickelt als angenommen. Aber über den Berg ist die Wirtschaft ja noch lange nicht. Und letztlich hängt sehr viel davon ab, wie sich das weiterentwickelt. Auch für die Bundesregierung. Wächst die Wirtschaft, setzt sie auf mehr Steuereinnahmen, was Spielräume ermöglichen würde. Aber wie dem auch sei, die Sozialsysteme, die Versicherungen müssen reformiert werden, sonst steigen die Beiträge. Aber da gibt sich die Koalition jetzt sehr entschlossen und priorisiert das Thema Wirtschaft.
1: Bald geht es im Bundestag wieder los, dann ist die parlamentarische Sommerpause vorbei. Wie ist denn der Zeitplan? Bis wann will denn die Bundesregierung diese Reform umsetzen?
11: Also hier hat man sich einen Fahrplan aufgesetzt. Also man will im Herbst möglichst viel auf den Weg bringen. Aber so wie Friedrich Merz es versprochen hat, haben hier die Fraktionsvorstände es auch formuliert. Bis Jahresende soll man deutlich spüren, dass Reformen umgesetzt werden. Dann sollen Gesetze beschlossen sein. Daran wird sich die Koalition messen lassen müssen.
1: Jetzt gab es, ich habe schon gesagt, zwei Treffen ziemlich kurz hintereinander. Einmal das Kabinett in Neu-Hardenberg, jetzt die Spitzen der Bundestagsfraktion in Münster. Wenn man da noch mal drauf schaut, wie würden Sie die Stimmung dieser Treffen beschreiben?
11: Betont harmonisch und betont zuversichtlich. Also den Ton, den der Bundeskanzler gesetzt hat, raus aus dem Missmut, mehr Optimismus. Man muss natürlich auch dann bei sich selber immer anfangen. Aber das haben die Fraktionsspitzen hier aufgegriffen und Handlungsfähigkeit zu unterstreichen, den Willen zu kompromissen. Wahrscheinlich auch ist das dem Druck geschuldet, unter dem sie alle stehen.
1: Einschätzungen und Informationen von Hauptstadtkorrespondentin Sabine Henkel. 15.30 Uhr haben wir es jetzt, ganz genau 3:30. Immer häufiger stellen Jugendämter fest, dass das Wohl von Kindern gefährdet ist. Fast 80.000 Kinder und Jugendliche waren 2025 von Vernachlässigung oder aber Gewalt betroffen. So viele wie noch nie und 10% mehr als im Vorjahr. In Brandenburg, da stieg die Zahl entsprechender Verfahren um rund ein Viertel und in Berlin um 5%. Doch was bedeutet Kindeswohlgefährdung eigentlich konkret? Unsere beiden Reporter Felix Leitmeier und Christina Rubart haben eine Frau getroffen, die es selbst erlebt hat.
4: Brief an mein jüngeres Ich. Wie oft bist du von zu Hause weggelaufen und wusstest nicht, wohin? Du hast zu reden angefangen, doch kein Mensch hat dir geglaubt. Du warst verletzt und sie haben einfach weggesehen.
14: Was Lucia Rocktäschel hier vorliest, vor ihr der Blick auf die Spree in Berlin-Mitte, ist keine erfundene Geschichte. Es sind Momente aus der Jugend der heute 32-Jährigen. Aufgeschrieben in einem Buch, dem zweiten Band der Care-Leaving-Stories. Episoden aus dem Leben junger Menschen, die etwa in Wohngruppen groß wurden, weil ihre Familien sich nicht ausreichend um sie kümmern konnten.
4: Es sind manchmal so kleine Sachen, wie sehr junge Kinder alleine nachts zu lassen oder einfach nicht emotional verfügbar zu sein, die Kinder vielleicht nicht ins Bett zu bringen und eben sie nicht genug mit Essen zu versorgen, auch wenn das materiell möglich wäre. Es gibt so viele verschiedene Gründe, aus denen Kinder und Jugendliche in die Jugendhilfe kommen.
14: Solche Erfahrungen machen viele Kinder und Jugendliche in der Region. Auch um darauf aufmerksam zu machen, hat Lucia Rocktäschel das Projekt der Care Leaving Stories gegründet, veröffentlicht sie nicht nur in Büchern, sondern zum Beispiel auch auf Social Media. Sie weiß deshalb aus vielen Gesprächen, Kindeswohlgefährdung kommt in allen Teilen der Gesellschaft vor, unabhängig vom sozialen Status einer Familie.
4: Du siehst Familien nicht immer an, ob dort vielleicht Gewalt stattfindet oder emotionale Vernachlässigung, die auch sehr schlimme psychische Folgen für das ganze Leben von Kindern und Jugendlichen haben kann.
14: Lucia fand mit 16 selbst den Weg aus ihrem Elternhaus in eine Wohngruppe. Sie wäre auch schon früher gegangen, sagt sie. Doch ihr fehlten die Informationen, die Unterstützung. Solche Hilfe finden Kinder, Jugendliche und Familien zum Beispiel beim Kinderschutzbund in Berlin-Wedding, wo wir Sozialpädagogin Sabine Bresche treffen.
15: Herzlich willkommen im Kinderschutzbund. Kommen Sie einfach rein.
14: Dass die offizielle Zahl der festgestellten Kindeswohlgefährdungen steigt, hat für Sabine Bresche auch damit zu tun, dass heute mehr Menschen hinschauen und Hilfe holen.
16: Also das, was in den letzten Jahrzehnten der große Erfolg ist, dass das Thema Kinderschutz anders in der Öffentlichkeit diskutiert wird. Und es ist einfach auch deutlicher, dass das die Verantwortung von jedem von uns ist, ja, dass wenn wir ein Kind, einen Jugendlichen erleben, dem es nicht gut geht, dass wir da eben auch gucken, was gibt's für Anlaufstellen.
14: Und genau eine solche Anlaufstelle ist eben der Kinderschutzbund. Hier können Menschen offen erzählen, was sie beschäftigt. Das können die Kinder selbst sein, Erzieherinnen, Lehrkräfte, Angehörige oder Nachbarn und auch die Eltern selbst, sagt Sabine Bresche.
16: Es fällt Eltern nicht einfach, sich an uns zu wenden. Ne? Keiner erzählt gerne, was läuft bei einem selber schief, was kriegt man nicht verändert. Und da wollen wir unseren KlientInnen auch immer wieder sagen, das ist toll, was sie für Mut aufgebracht haben und das ist super, dass sie sich Hilfe holen.
14: Manchmal ist ein Anruf beim Kinderschutzbund der erste Schritt, damit ein Kind die Hilfe bekommt, die es braucht.
1: Die Zahl der Kindeswohlgefährdungen ist auf einem Höchststand. Felix Leitmeier und Christina Robart haben darüber berichtet. 15.34 Uhr haben wir es jetzt noch einmal. Der Hinweis, Achtung, ein Falschfahrer ist unterwegs und zwar auf der L40 Richtung Potsdam. Zwischen Güterfelde Nord und Potsdamer Straße kommt Ihnen ein Falschfahrer entgegen. Bitte fahren Sie äußerst rechts und überholen Sie nicht. Vorsicht in beiden Richtungen. Wir melden uns, sobald die Gefahr vorüber ist.
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1: Immer mehr Menschen in Deutschland denken darüber nach, eine eigene Firma zu gründen. Das ist das Ergebnis einer aktuellen Studie der Deutschen Industrie- und Handelskammer. Die hat festgestellt, dass die Nachfrage nach Gründungsberatung zugenommen hat. Es kommen mehr Frauen, aber es kommen auch mehr Menschen, die aus der Not heraus gründen wollen. Mehr dazu von Wirtschaftsreporterin Anja Dobrodinsky.
18: Sinem Landwehr ist seit ein paar Monaten selbstständig. She is sugar-free, heißt ihre Firma. Sie verkauft online zuckerfreie Kekse und bald auch Schokolade. Zielgruppe sind Frauen. Auf die Idee kam sie, weil sie sich selbst ohne zugesetzten Zucker ernährt, aber nicht viele passende Snacks in deutschen Geschäften fand. Sinem Landwehr kam vor 10 Jahren für einen Job in der Modebranche aus der Türkei nach Deutschland.
19: Ich wollte schon immer meine eigene Firma gründen, habe es aber nie gemacht. Mal stimmte das Timing nicht oder es waren andere Dinge los in meinem Leben.
18: Neben ihrer Arbeit in der Modebranche fand sie aber nie die Zeit und Muße, sich um ein Geschäftskonzept, um Beratung und Netzwerke zu kümmern. Deshalb kündigte sie im vergangenen Jahr kurzerhand ihren Job.
19: Du kannst dich nicht auf deine eigene Marke konzentrieren. Vielleicht fühlst du dich auch sicher in deinem festen Job und traust dich nicht, was zu riskieren.
18: Sinem Landwehr ist eine von vielen tausend Gründern, die sich bei den Industrie- und Handelskammern haben beraten lassen. Im Jahr 2025 gab es mehr als 170.000 solche Gespräche in ganz Deutschland. Das ist ein Plus von 14%. Allerdings wollen nicht alle aus demselben Grund gründen wie Sinem Landwehr, erklärt Marc Evers. Er leitet den Bereich Existenzgründungen in der Deutschen Industrie- und Handelskammer.
20: Insgesamt 64% wollen vornehmlich gründen, weil sie unternehmerische Chancen sehen. Und 36% der Gründungsinteressierten wollen vor allem aus einem Mangel an Erwerbsalternativen herausgründen. Das ist der höchste hier gemessene Wert seit 11 Jahren.
18: Gerade kommen viele in die Beratung, weil sie Angst um ihren Arbeitsplatz haben und nach Alternativen suchen. Das ist immer so in Zeiten der Rezession, sagt Marc Evers. Vor allem diesen Menschen fehlt dann oft auch die Zeit für eine gute Vorbereitung.
20: Bei 49% sehen die IHKs Mängel beim kaufmännischen Grundwissen. Und bei 44% der Gründerinnen und Gründern berichten die Industrie- und Handelskammern von Defiziten bei Finanzierungs- und Liquiditätsüberlegungen.
18: Es gibt aber noch einen anderen Grund für das gestiegene Interesse am Gründen. Seit 2023 ist die Selbstständigkeit bei den Jobcentern eine gleichwertige Alternative zur Vermittlung in einen festen Job. Mehr Arbeitslose bekommen deshalb einen Gründungszuschuss. Den hat auch Sinem Landwehr genutzt. Inzwischen gründen Frauen übrigens fast genauso oft wie Männer. Ihr Anteil an den Gründungsinteressierten betrug im Jahr 2025 rund 44%. Die meisten Menschen, nämlich etwa ein Drittel, gründen im Dienstleistungsbereich. Hier ist nicht so viel Kapital nötig. Ein Viertel versucht es, wie Sinem Landwehr, im Handel, 14% im Gastgewerbe. Weniger Gründungen gibt es im IT-Bereich, in Verkehr und Logistik und in der Industrie. Für besonders aussichtsreich hält Marc Evers derzeit Gründungen zum Thema künstliche Intelligenz oder Sicherheitstechnologie.
1: In der Lausitz, da kennt jeder das Wort Transformation. Eine Region, die über Generationen weg vom Braunkohletagebau lebte, sucht nach neuen Perspektiven. Geld für Transformationsprojekte gibt es durchaus, aber welche davon funktionieren auch? Gerd Streit, früherer Direktor der Stiftung Fürst-Pückler-Museum, nennt ein paar Beispiele.
0: Ganz, ganz wichtig sind Projekte, wo also wirklich die Lausitzerinnen und Lausitzer mitmachen können. Eines heißt Lausitziade, was sich ganz gezielt an Leute vor Ort wendet, wo sie selbst Hand anlegen können in den historischen Gärten hier in der Lausitz und gewissermaßen ihr eigenes kulturelles Grün pflegen können. Oder es gibt ein Projekt, wo Laienkünstler sich zusammentun und eigene Revuen gestalten, die sie dann gemeinsam aufführen. Und das kommt ungeheuer gut an.
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1: Den hat Jonas Ziegler.
13: Entwarnung auf der Landesstraße 40 Richtung Potsdam. Kein Falschfahrer mehr zwischen Güterfelde Nord und Potsdamer Straße. A9 Leipzig Richtung Berlin zwischen Köselitz und Niemeck. Stau an einer Baustelle. A10 westlicher Berliner Ring Richtung Dreieck Werder zwischen Potsdam Nord und Vöben. Stau an einer Baustelle 45 Minuten. Richtung Dreieck Havelland zwischen Großkreuz und Lees 30 Minuten Baustellenstau. A10 östlicher Berliner Ring Richtung Dreieck Spreeau zwischen Hellersdorf und Dreieck Spreeau. Abschnittsweise Stau 20 Minuten. A13 Berlin Richtung Dresden zwischen Barutt-Mark und Starkow ist nach einem Unfall die rechte Spur blockiert. Stadtverkehr Berlin A100 Richtung Treptow zwischen Beusselstraße und Dreieck Funkturm 20 Minuten Stau. Außerdem Stau auf der A100 in beiden Richtungen zwischen Schmarkendorf und Albuinstraße. Es dauert jeweils 15 Minuten länger.
1: 15.40 Uhr.
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1: Mit Bernhard Kempf. Ja, war Eifersucht möglicherweise das Motiv? War es vielleicht Rache? All das ist jetzt Gegenstand von Ermittlungen und zwar einen Tag nach der Gewalttat in einer Brandenburger Schule. Zwei Menschen sind tot. Der mutmaßliche Täter wurde noch gestern festgenommen. Die Meldungen hat Jonas Ziegler.
13: Die Staatsanwaltschaft Frankfurt-Oder hat Haftbefehl gegen den 19-Jährigen beantragt, der gestern auf einem Schulgelände in Neu-Zittau zwei Menschen getötet haben soll. Ihm wird zweifacher Mord aus niedrigen Beweggründen vorgeworfen. Stefan Oschwart, RBB 24.
12: Der Beschuldigte sei unmittelbar nach der Tat festgenommen worden. Er habe sich zu den Tatvorwürfen bisher nicht geäußert. Bislang sei der Mann strafrechtlich nicht in Erscheinung getreten. Die Ermittlungen zu den Umständen und dem genauen Tatablauf dauerten an, so die Staatsanwaltschaft weiter. Die mit Messerstichen getötete 18-jährige Schülerin ist nach bisherigen Ermittlungen die frühere Freundin des Beschuldigten. Das zweite Opfer ist ein Erzieher der Dukemos-Schule, der Angegriffenen helfen wollte. Brandenburgs Landtagspräsidentin Liedtke verurteilte die Gewalttat als Akt der Gewalt an Frauen und feigen Femizid.
13: Im Himalaya werden nach der schweren Sturzflut immer mehr Opfer geborgen. Die Behörden in Nepal und China sprechen inzwischen von mehr als 500 Toten. Über 1400 Menschen werden noch vermisst, darunter viele Touristen. Das Auswärtige Amt geht aktuell von einer niedrigen zweistelligen Zahl deutscher Vermisster aus. Eine vierköpfige deutsche Familie konnte dagegen gerettet werden. Sie wurde von der Armee per Hubschrauber in Sicherheit gebracht. Vorgestern war eine riesige Sturzflut aus Wasser, Schlamm und Geröll durch Nepal geströmt. Ganze Ortschaften wurden mitgerissen. Die Fraktionen von Union und SPD haben in Münster über die anstehenden Reformen diskutiert. Umstritten ist vor allem die Rentenreform. Die zuständige Kommission hat unter anderem empfohlen, die abschlagsfreie Rente mit 63 abzuschaffen. Daran gibt es Kritik. Unionsfraktionschef Frei hat sich heute grundsätzlich zu den geplanten Reformen bekannt.
17: Wir haben gerade vorhin auch ein Papier verabschiedet, das sich mit den nächsten 4 Monaten bis zum Jahresende beschäftigen wird, wo wir noch mal sehr deutlich gemacht haben, dass wir die aktuellen Reformvorhaben gemeinsam und in diesem Zeitraum über die Bühne bringen möchten. Das gilt sowohl für die Reformen im Bereich der Sozialgesetzgebung, der Rente, der Pflege, wie auch im Bereich der Arbeitsmarkt- und Steuerpolitik.
13: Unionsfraktionschef Thorsten Frei. Das neue Berliner Polizeigesetz soll gerichtlich überprüft werden. Grüne und Linke haben angekündigt, die Ende 2025 erweiterten Befugnisse für die Polizei dem Landesverfassungsgericht vorzulegen. Nach Ansicht der beiden Fraktionen verstößt die Reform der schwarz-roten Regierung mehrfach gegen Grundrechte. Unter anderem warnen sie, dass durch KI-gestützte Videoüberwachung eine Massenüberwachung der Bevölkerung droht. Auch das Ausspähen von Handys und Computern beim Verdacht auf weniger schwere Straftaten sei rechtlich fragwürdig. Die CDU-Fraktion kritisiert den grün-linken Normenkontrollantrag. Dieser sei ein Schlag ins Gesicht der Polizeikräfte. In Teilen von Velten im Landkreis Oberhavel haben immer noch viele Menschen keinen Strom. Nach Angaben der Stadt sind seit der Nacht etwa 2200 Haushalte im Stadtteil Velten Süd sowie den Wohngebieten Parkstadt und Kuschelhain betroffen. Grund für den Stromausfall sind zwei Kabelfehler, wie eine Sprecherin sagte. Bis alle Haushalte wieder Strom haben, wird es laut dem Energiedienstleister EDIS wohl noch bis in den Nachmittag dauern. Für die Arbeiten müssten unter anderem Straßen und Gehwege geöffnet werden. Möglicherweise werde die Störung aber auch erst später behoben. In der Demokratischen Republik Kongo haben Impfungen gegen die neue Variante des Ebola-Virus begonnen. Ob der Impfstoff wirkt, ist noch nicht erwiesen. Er ist gegen den sogenannten Zaire-Erreger zugelassen und erfolgreich eingesetzt worden. Der aktuelle Ebola-Ausbruch geht allerdings auf eine seltene Erregervariante zurück, für die es noch keinen Impfstoff gibt. Nach Einschätzung der Weltgesundheitsorganisation könnte der verwendete Impfstoff trotzdem einen gewissen Schutz bieten. Sie hat 70.000 Dosen zugesagt. Ein Großteil davon soll an medizinisches Personal verimpft werden. Soweit die Nachrichten. Weitere

0: Und heute unternehmen wir zusammen eine wahrhaft himmlische Reise nach Südafrika, in einen Ort namens Sutherland, etwa 4 Autostunden nordöstlich von Kapstadt. In der nicht mal 4000 Einwohner zählenden Gemeinde gibt es kaum Berühmtheiten oder gar Celebrities und doch jede Menge Stars. Denn die kleine Stadt im trockenen Hochland ist vor allem für ihren extrem dunklen und klaren Sternenhimmel bekannt. Stefan Überbach nimmt uns mit nach Sutherland.
1: Sutherland, 4 Autostunden von der Touristenmetropole Kapstadt entfernt. Ein verschlafenes Nest mitten im Nichts. Aber wenn es Nacht wird, öffnet sich hier einer der dunkelsten Himmel der Welt. Auf der Stareland Stargazing Farm von Jörg Wagener wechseln sich die Gäste an den Teleskopen ab, blicken staunend nach oben, lassen sich die Sterne erklären.
2: On a night like tonight, nice open, no cloud.
3: An einem Abend wie heute, klarer Himmel, keine Wolken, kein Mond, entscheide ich, welche Himmelsobjekte ich zeige. Einen jungen Stern, einen alten Stern, einen Nebel, einen Planeten, eine schöne Mischung für meine Besucher.
2: To share with my visitors here.
1: Sterne und Planeten, Galaxien und Spiralnebel, rote Riesen, weiße Zwerge. Jörg Wagener erklärt, was am Himmel zu sehen ist. Seine 8 Teleskope sind per GPS auf die besonders interessanten Objekte ausgerichtet. Zwischendurch leuchtet der Sternenführer mit einem starken Laserstrahl nach oben, zeigt das Kreuz des Südens, das Sternbild des Skorpions, die große Magellansche Wolke. Vor 22 Jahren hat der ehemalige Bankmanager den Job gewechselt und ist seitdem als astronomischer Tourguide aktiv. Alles, was er heute über die Sterne weiß, hat er sich selbst beigebracht.
2: When you buy a telescope, there's nobody to help you.
3: Wenn man sich ein Teleskop kauft, hilft einem niemand. Man muss sich selbst durchkämpfen. Ich lerne immer noch jede Nacht dazu. Und genau das macht das Ganze so wunderbar. Einfach nach oben schauen und genießen.
2: Look up and enjoy.
1: Sutherland ist für die Himmelsbeobachtung ein idealer Standort. Rund 1500 Meter hoch gelegen und sehr weit weg von Fabriken, Industriegebieten oder größeren Städten. Das heißt, es gibt kaum Lichtverschmutzung. Die Nächte sind rabenschwarz, von den leuchtenden Sternen mal abgesehen. Bei den Stargazing-Führungen auf der Stareland Farm sind jeden Abend im Schnitt 10 bis 20 Gäste dabei und von dem, was ihnen gezeigt wird, fasziniert.
4: For me and my wife, it is not looking at the stars as such, but looking at the creation of God.
5: Für meine Frau und mich geht es beim Blick in den Himmel nicht nur um die Sterne an sich, sondern um das Werk Gottes. Denn niemand außer unserem himmlischen Vater hat das erschaffen. Er hat den Menschen geschaffen und auch dieses Teleskop.
1: Die Sternbeobachter aus aller Welt haben für das abgelegene Sutherland enorme Bedeutung. Bis zur nächsten nennenswerten Ortschaft sind es mehr als 100 Kilometer auf schnurgeraden Straßen durch die menschenleere Karoo, eine Art Halbwüste. Sehr trocken, im Sommer heiß, im Winter kalt. Ackerbau ist hier kaum möglich. Die Menschen leben traditionell vor allem von der Schafzucht. Aber inzwischen bringt auch der spektakuläre Himmel Geld in die Region. Rund 20.000 Besucher pro Jahr nehmen die beschwerliche Anreise nach Sutherland auf sich, um in Afrikas Hauptstadt des Astrotourismus nach den Sternen zu sehen.
3: Es hat 2 Seiten. Zum einen habe ich persönlich viel davon. Zum anderen profitiert die kleine Gemeinde und die lokale Wirtschaft. Die Leute übernachten in Gästehäusern, gehen ins Restaurant, tanken, kaufen Zigaretten oder Fleisch beim örtlichen Metzger. Und der ist wirklich etwas Besonderes. Er versteht sein Handwerk und kann dich auf ganz eigene Weise unterhalten.
1: Ortswechsel. Etwa 15 Kilometer von Sutherland entfernt steht auf einem Hochplateau das Southern African Large Telescope SALT, das große südafrikanische Teleskop. Hier wird schon seit Jahren astronomische Spitzenforschung betrieben, denn SALT ist das größte und leistungsstärkste optische Teleskop der südlichen Hemisphäre, ein Anziehungspunkt für Wissenschaftler aus aller Welt und für Touristen. Denn als eins der wenigen Observatorien ist SALT für die Öffentlichkeit zugänglich. Jeremy und Nicole Stürmann führen Besucher durch die Anlage und beschreiben, was das Teleskop und die Region so einzigartig macht.
6: Sutherland is located

0: on the border where the winter and the summer rain cancel out each other.
1: Sutherland liegt genau an der Grenze zwischen Winter- und Sommerregengebieten. Deshalb gleichen sich die Niederschläge aus. Das bedeutet, dass an rund 80% der Nächte astronomische Forschung möglich ist. Früher war Sutherland eine reine Schafzuchtgemeinde. Wolle war der wichtigste Wirtschaftsfaktor. Aber seit dem Bau des SALT-Teleskops 2005 hat sich der Ort zu einem Zentrum für die Himmelsbeobachtung entwickelt. Damals gab es hier vielleicht 4 oder 5 Bed and Breakfasts, heute sind es über 40. Man sieht also, wie sehr der Astrotourismus das Gesicht von Sutherland verändert hat.
0: We can just see how tourism and astrotourism, how it developed and also changed the face of Sutherland.
2: Die Schönheit dieses Ortes, vor allem der Nachthimmel, ist der wahre Schatz. Und er bringt wirtschaftlichen Aufschwung. Ohne das Teleskop wäre Sutherland wahrscheinlich eine Geisterstadt.
3: Anne Botha arbeitet in der Roche Clove Lodge, eine halbe Stunde mit dem Auto vom Ortsrand von Sutherland entfernt. Auch hier steigen viele Gäste ab, die sich für den besonderen Sternenhimmel interessieren.
4: Das ist wirklich wichtig für uns. Es hält Sutherland am Laufen. Man kann ins Planetarium gehen, man kann SALT besuchen, man kann auch bei uns Sterne beobachten. Wir haben viele Gäste, die extra dafür kommen. Alle anderen Aktivitäten sind eher zweitrangig. Es sind zwar einige Leute regelrecht schockiert, wie klein Sutherland ist, aber sie kommen trotzdem wegen der Sterne. Es spielt eigentlich keine Rolle.
3: Restaurants und Cafés, aber auch Supermärkte, Tankstellen, Bäcker, Metzger und kleine Einzelhändler. Der Astrotourismus belebt das Geschäft. Im SALT-Teleskop wird gerade das Dach geöffnet. Der gewaltige Spiegel, bestehend aus 91 sechseckigen Einzelelementen, die jeweils einen Quadratmeter groß und 100 Kilo schwer sind, dreht sich in Position. Das Herzstück der Anlage ist auf einer Plattform montiert, die sich per Handy steuern lässt mit einer App. Tourguide Patrick van Wijk.
5: Unter der Plattform befinden sich schwarze Gummisäcke. Wir nennen sie Luftkissen. Diese Kissen werden mit Druckluft gefüllt und heben die gesamte 80-Tonnen-Konstruktion an. So kann sie sich wie ein Luftkissenboot bewegen und in weniger als 2 Minuten um 360 Grad gedreht werden.
6: Move like a hovercraft. And 3D is how we can rotate the 360 in less than 2 minutes.
3: Das SALT-Observatorium erforscht die Entstehung und Entwicklung von Galaxien, erkundet schwarze Löcher, Quasare, Sternexplosionen und vieles andere mehr. Der Bau der Anlage hat umgerechnet rund 30 Millionen Euro gekostet. Neben Südafrika sind inzwischen viele internationale Partner am SALT beteiligt. Astronomische Forschung betreiben unter anderem die USA, Polen, Großbritannien, Neuseeland, Indien und Deutschland. Dr. Daniel Kunama ist Astronom und am SALT-Observatorium zuständig für die Wissenschaftskommunikation. Auch er findet das Teleskop gleich in mehrfacher Hinsicht außergewöhnlich.
7: SALT wurde ursprünglich als Spektrometer konzipiert. Seine besondere Stärke liegt darin, Licht von sehr weit entfernten Objekten wie Galaxien, kleinen Sternen und anderen Himmelskörpern zu sammeln und dieses Licht mit hoher Auflösung in Spektren aufzuspalten. Diese Spektren sind wie ein Fingerabdruck des Objekts. Daraus lassen sich viele Informationen gewinnen. Die Bewegungsrichtung, die Rotationsgeschwindigkeit, die chemische Zusammensetzung. All das kann man aus dem Spektrum ablesen. SALT ist besonders gut darin, solche Daten auch von sehr lichtschwachen Objekten zu erfassen.
3: Weil mit optischen Teleskopen nur in der Nacht gearbeitet wird, ist SALT tagsüber für Besucher geöffnet. Dann können die Instrumente gezeigt werden, ohne den wissenschaftlichen Betrieb zu stören. Schüler und Studenten, Lehrer und Professoren, Hobbyforscher und Sterngucker, jeden Tag werden Besucher durch die Anlage geführt. zurück in Stirland am Rande der Stadt Sutherland bei den Teleskopen von Jörg Wagener. Die Stargazer, die Sterngucker, blicken fasziniert durch die Objektive, betrachten Planeten und ferne Galaxien. Am weiten Nachthimmel über ihnen schimmert die Milchstraße.
8: Earth is a unique circumstance that we exist like
9: this. Die Erde ist eine einzigartige Konstellation, die es uns ermöglicht, so zu existieren, wie wir es tun. Aber wie viele solcher einzigartigen Konstellationen könnte es da draußen noch geben? Es müssen viele sein, wenn man sich die Milliarden Sterne anschaut.
4: Es gibt so viele, so viele. Im großen Zusammenhang des Universums sind wir eigentlich völlig unwichtig.
10: We are so insignificant in the whole context of the universe.
3: Jörg Wagener steht daneben und lächelt. Mission accomplished. Ziel erreicht, könnte man sagen. Denn der Sternenerklärer will, wie er sagt, seine Gäste nicht zu Wissenschaftlern machen, sondern ihnen zeigen, wie klein sie angesichts des großen Ganzen doch sind. Und das geht unter dem dunklen Nachthimmel von Sutherland in der Abgeschiedenheit der Karoo so gut wie nirgendwo sonst im südlichen Afrika.
11: The most important thing ever is that
12: das Wichtigste ist, über das Jahr hinweg haben wir mehr als 80% wolkenfreie Nächte. Das ist entscheidend. Natürlich sieht man auch in den Drakensbergen oder in der Wüste wunderschöne Sterne. Aber die Konstanz, die findet man hier in Sutherland.
11: But I would say that the consistency is right here in Sutherland.
13: Stefan Überbach hat uns mitgenommen zu den Sternen über Sutherland in Südafrika. Ich heiße Marc Diening, sage danke fürs Zuhören. Das können Sie übrigens auch in der ARD Sounds App, in der Sie viele Unterwegsfolgen finden. Oder Sie schalten nächste Woche zur selben Zeit wieder hier im RBB 24 Inforadio ein. Ich würde mich freuen. Bis dahin, Ihnen eine gute Zeit.
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16: Vor den Nachrichten noch schnell der Blick aufs Wetter für Berlin und Brandenburg. Temperaturen aktuell zwischen 23 und 28 Grad. Am Abend bewölkt und Achtung, in der Südosthälfte zwischen Prignitz, Schauer und Gewitter sogar auch Sturmböen möglich.
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18: Den hat Jonas Ziegler.
19: A9 Leipzig Richtung Berlin zwischen Köselitz und Nemeck. Stau an einer Baustelle 45 Minuten. A10 westlicher Berliner Ring Richtung Dreieck Werder zwischen Potsdam Nord und Vöben. Stau an einer Baustelle ebenfalls 45 Minuten. Richtung Dreieck Havelland zwischen Großkreuz und Lees 30 Minuten Stau an der Baustelle. A10 östlicher Berliner Ring Richtung Dreieck Spreeau zwischen Hellersdorf und Dreieck Spreeau. Abschnittsweise Stau 20 Minuten. Stadtverkehr Berlin, Stau A100 Richtung Treptow 30 Minuten, A100 Richtung Wedding 15 Minuten. Und auf der A103 im Kreuz Schöneberg dauert es bis zu 25 Minuten länger. Eine neue Baustelle in Schöneberg, die Ella-Barowski-Straße, ist Richtung Sachsendamm zwischen Hedwig-Dom-Straße und Quartiersweg bis Mitte Oktober gesperrt.
16: 16 Uhr.
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16: Mit Bernhard Kempf. Im Internet, da lauern viele Gefahren. Dort sind immer wieder Kriminelle unterwegs und die hacken sich vorzugsweise nicht nur in die Netze großer Unternehmen, sondern auch Behörden werden immer wieder zum Ziel. Jüngstes Beispiel, wir erinnern uns, Berliner Senatsverwaltungen. Die Meldungen hat Jonas Ziegler.
19: Berlins regierender Bürgermeister Wegner hat bestätigt, dass das Land Berlin nach dem Hackerangriff erpresst wird. Man werde sich aber nicht darauf einlassen, sagte Wegner nach einer Sondersitzung des Senats. Gegen die mutmaßlichen Täter des Hackerangriffs ermitteln das Landeskriminalamt und die Berliner Staatsanwaltschaft in enger Zusammenarbeit mit den Sicherheitsbehörden des Bundes. Zur Frage, welche und wie viele Daten gestohlen wurden, machte die Senatskanzlei keine Angaben. Nach den bisherigen Ermittlungen sind mindestens vom 7. bis 14. August Daten aus dem Berliner Landesnetz abgeflossen. Ob der Hackerangriff noch davor passierte, werde weiter untersucht. Nach der Gewalttat an einer Schule in Neuzittau im Landkreis Oder-Spree hat die Staatsanwaltschaft Frankfurt-Oder Haftbefehl wegen zweifachen Mordes beantragt. Der 19 Jahre alte Tatverdächtige soll gestern auf dem Gelände der Dokemus-Schule eine 18-jährige Frau und einen 30 Jahre alten Mann aus niedrigen Beweggründen getötet haben, mutmaßlich mit einem Messer. Nach bisherigen Erkenntnissen der Staatsanwaltschaft handelt es sich bei einem der Opfer um die ehemalige Freundin des Beschuldigten. Das zweite Opfer war demnach ein Erzieher, der an der Schule arbeitete und der Schülerin helfen wollte. Der festgenommene Verdächtige hat sich zu den Vorwürfen bisher nicht geäußert. Nach der Sturzflut im Himalaya ist die Zahl der offiziell bestätigten Toten auf mehr als 500 gestiegen. Die nepalesischen Behörden sprechen zudem von über 1400 Vermissten, viele von ihnen sollen Touristen sein. Das nepalesische Militär meldet inzwischen die Rettung einer vierköpfigen deutschen Familie aus dem Katastrophengebiet. Asien-Korrespondentin Lena Bodewein.
18: Am Freitagmittag hatten die Rettungsarbeiten sowohl in Nepal als auch in Tibet kurzzeitig gestoppt. Die Bedrohung einer weiteren Flut war zu groß gewesen. Zwei Seen haben sich an den Flussläufen im tibetischen Grenzgebiet zu Nepal aufgestaut und waren übergelaufen. Die Behörden hatten Sorge, dass sie sich sturzflutartig ergießen könnten. Die Pegel der Flüsse waren laut Beobachtern kurz angeschwollen, aber bei weitem nicht in dem Maß wie am Mittwochmorgen. Nach wie vor sind viele Bereiche der betroffenen Himalaya-Region nicht über den Landweg zu erreichen. Sie können nur durch die Luft versorgt werden.
19: Die Fraktionsvorstände von Union und SPD haben sich auf einen Fahrplan verständigt, um die geplanten Reformen umzusetzen. Nach einem zweitägigen Treffen in Münster hieß es, die Reformen unter anderem zu Gesundheit, Pflege und Rente sollten bis Ende des Jahres Gesetz werden. Aus Münster Sabine Henkel.
20: Diesmal soll es tatsächlich ein Herbst der Reformen werden. Was im letzten Jahr schon von Bundeskanzler Merz in Aussicht gestellt wurde, soll jetzt Realität werden. Einige Vorhaben müssen zunächst noch von den zuständigen Ministern und Ministerinnen in Gesetzentwürfe geschrieben werden, auch das zur Rente. Die Fraktionsvorsitzenden Mirsch und Frei haben mehrfach betont, dass sie von einem Kompromiss auch bei der Rente mit 63 überzeugt sind. Die Klausur in Münster diente vor allem der Selbstvergewisserung und dem Aufbau einer neuen Arbeitsbeziehung zwischen den Fraktionschefs. Thorsten Frey hat den Vorsitz der Unionsfraktion kürzlich von Jens Spahn übernommen.
19: Die AfD ist mit einem Misstrauensvotum gegen Thüringens Ministerpräsidenten Vogt gescheitert. Im Landtag stimmten 33 Abgeordnete für AfD-Fraktionschef Höcke als neuen Regierungschef. Nötig gewesen wären 45 Stimmen. Der CDU-Politiker Vogt bleibt somit Ministerpräsident. Höcke hatte sein Vorgehen mit Vogts aberkanntem Doktortitel begründet. Der AfD-Politiker nannte Vogt in seiner Rede einen Plagiator. Vertreter der Regierungskoalition von CDU, BSW und SPD warfen Höcke eine politische Showveranstaltung vor. Der Berliner Stadtring A100 wird ab heute Abend in Höhe der Mecklenburgischen Straße Richtung Wedding für zwei Tage komplett gesperrt. Grund sind Sanierungsarbeiten der Brücke an der Anschlussstelle Detmolder Straße, wie die Autobahn GmbH mitgeteilt hat. Dafür wird die Brücke einseitig ab 23 Uhr bis Montagmorgen 5 Uhr gesperrt. In dieser Zeit werden Betonarbeiten im Hohlkörper der Brücke durchgeführt, die keine Schwingungen durch Fahrzeuge vertragen. Soweit die Nachrichten. 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Das Wetter. Am Abend bewölkt und in der Südosthälfte sowie der Prignitz Schauer und Gewitter. Zurzeit in Berlin-Köpenick 23 und in Spandau 28 Grad, in Bad Liebenwerder 22 und in Pritzwalk 28 Grad. Nachts abziehende Schauer und Gewitter bei 18 bis 14 Grad. Morgen am Samstag wechselhaft, nachmittags Schauer bei 24 bis 27 Grad. Die Zeit 16:05 Uhr.
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16: Reporter im Studio, Bernhard Kempf. Schön, dass Sie eingeschaltet haben. Ja, es war eben schon bei uns hier in den Nachrichten. Sie haben es gehört, Berlin ist Opfer einer schweren Straftat geworden. Das hat der regierende Bürgermeister Karl Wegner von der CDU jetzt am Nachmittag auf einer Pressekonferenz mitgeteilt. Und er informierte dabei über die neuen Erkenntnisse zur Cyberattacke vor rund 2 Wochen.
1: Seit gestern Nachmittag haben wir jetzt eine neue Erkenntnis, denn das Land Berlin wird von den Tätern erpresst. Und ich kann Ihnen heute in aller Deutlichkeit sagen, das Land Berlin wird sich nicht erpressen lassen. Wir werden weiter mit Hochdruck arbeiten mit den Sicherheitsbehörden. Wir werden mit Hochdruck daran arbeiten, unser komplettes Netz zu scannen, um festzustellen, was da gegebenenfalls noch weiter abgeflossen ist. Wir werden im engen Austausch mit den Sicherheitsbehörden des Bundes auch bleiben. Und wir werden alles dran setzen, dass die Ermittlungen gegen die Täter, gegen die Tätergruppe hochgehalten wird.
16: Das sagt Berlins regierender Bürgermeister Karl Wegner von der CDU. Ja, und er betonte auch, dass bei dieser Cyberattacke wohl auch personenbezogene Daten abgeflossen sein könnten. Dazu wird er noch ermittelt. Die Innensenatorin Iris Spranger, die ergänzte bei dieser Pressekonferenz, die bevorstehende Wahl zum Abgeordnetenhaus sei durch die Vorgänge nicht gefährdet.
21: Die Wahlumgebung ist bereits zu 100% auch abgesichert. Nach jetzigem Stand sind dort keinerlei Daten abgeflossen und die Wahlumgebung ist sicher nach Angaben unserer Sicherheitsbeauftragten. Insofern nochmal, wir lassen uns nicht erpressen und wir werden uns nicht erpressen lassen. Das ist die Auffassung des Bundes, das ist die Auffassung von uns, auch von unseren Sicherheitsbehörden. Das ist die Auffassung ganz klar des Senats und auch der Fraktionsvorsitzenden, die gerade von uns über alles informiert worden sind.
16: Ja, und das sagt SPD, Berlins Senatorin Iris Spranger über die Situation. Da spreche ich auch gleich nach den nächsten Nachrichten mit unserer Kollegin dann aus der RBB 24 Landespolitik. Während die einen um ihren Job bangen, sind die anderen auf der Suche nach einem Job. Mehr als 3 Millionen Arbeitslose waren es im August in Deutschland und es gab wenig Nachfrage nach neuen Arbeitskräften. Heißt, in der Sommerpause, da schwächelt der Arbeitsmarkt weiter. Wir wollen mal ein bisschen genauer drauf gucken und das tun wir mit Professor Alexander Speermann, Arbeitsmarktexperte von der FOM Hochschule Köln. Der ist jetzt am Telefon. Guten Tag, Herr Speermann.
22: Hallo, guten Tag.
16: Herr Speermann, mehr als 3 Millionen auf Jobsuche im August meldet heute die Bundesagentur in Nürnberg. Gleichzeitig klagen Betriebe immer wieder, hören wir, über den Fachkräftemangel. Wie geht das zusammen?
22: Ja, leider geht das schon seit vielen Jahren zusammen. Wir haben also einerseits über 1 Million offene Stellen und andererseits 3 Millionen Arbeitslose. Man muss jetzt aber sehen, dass die Arbeitslosen häufig nicht auf die offenen Stellen passen. Und dennoch finden immer wieder Arbeitslose Stellen. Wir haben jetzt im August fast 600.000 Menschen, die aus der Arbeitslosigkeit herausgekommen sind und Stellen gefunden haben. Leider ist es so, dass über 600.000 in die Arbeitslosigkeit abgeglitten sind, sodass insgesamt die Arbeitslosenquote leicht zugenommen hat. Aber es ist weiterhin Bewegung am Arbeitsmarkt. Und das darf man nicht vergessen bei den Zahlen. Und es hat immer Chancen gegeben und es wird auch in der Zukunft Chancen geben, wieder in Beschäftigung zu kommen.
16: Man denkt ja immer, mit dem Studium in der Tasche, da ist man ganz sicher vor dem Weg zum Arbeitsamt, aber das scheint mittlerweile ein Trugschluss zu sein, denn Arbeitslosigkeit trifft immer häufiger auch Akademiker. Was ist Ihre Einschätzung, was meinen Sie, was steckt dahinter?
22: Grundsätzlich ist es weiterhin richtig, dass die Wahrscheinlichkeit, arbeitslos zu werden, umso geringer ist, je höher der Bildungsabschluss. Dazu sollte man sich jetzt nicht davon abbringen lassen, in Bildung zu investieren, nur weil im Moment es etwas schwieriger geworden ist, auch für Akademiker in den Arbeitsmarkt zu kommen. Grundsätzlich ist es die richtige Entscheidung. Auch das Lebenseinkommen von Akademikern ist trotzdem höher als das Einkommen von Nicht-Akademikern. Trotzdem darf man nicht naiv sein. Es ist tatsächlich so, dass es gerade für Absolventen, Bachelor, Master derzeit schwieriger ist als in der Vergangenheit. Das hat viel damit zu tun, dass Unternehmen künstliche Intelligenz einsetzen und glauben, dass sie damit Menschen ersetzen.
0: Dann bleibe ich gleich beim Thema, wenn ich da einhaken darf. Alle reden ja von KI, eben von dieser künstlichen Intelligenz. Damit verbunden, muss man sagen, ist ja häufig die Angst vor Jobverlust. Halten Sie das für begründet oder kann man auch die steile These wagen, KI ist auch ein Jobmotor?
22: KI ist ganz sicherlich ein Jobmotor, aber es werden auch viele Jobs verloren gehen. Nach allen statistischen Untersuchungen, die wir kennen, werden mehr Jobs entstehen, als Jobs zerstört werden. Das ist aber keine beruhigende Nachricht für diejenigen, die sich durch KI bedroht fühlen. Die einzige Lösung, die es da gibt, vor allen Dingen für junge Leute, aber auch für Ältere, ist, sich mit der KI vertraut zu machen, um dann als Arbeitnehmer unterwegs zu sein, der zum einen seine Arbeitskraft einbringen kann, zum anderen aber auch mit den modernen KI-Tools umgehen kann. Das kann man lernen, das ist jetzt keine ausgesprochen komplizierte Tätigkeit, sondern ich muss mich einfach darauf einlassen, nicht nur mit ChatGPT, sondern mit Claude und anderen Paketen mich vertraut machen, damit Erfahrungen zu sammeln und dann bin ich weiterhin attraktiver Arbeitnehmer bzw. Arbeitnehmerin.
0: Über den Arbeitsmarkt und Akademiker haben wir gerade eben schon gesprochen. Dann lassen Sie uns vielleicht mal auf das Thema Ausbildungsplatz schauen. Wie sieht es denn da in Deutschland aus?
22: Ja, es gibt ja immer noch mehr Ausbildungsplätze als Bewerber im Schnitt. Gleichzeitig gibt es, und das ist dann manchmal schwer zu verstehen, unversorgte Bewerber, also die wollten ganz gerne, finden aber nichts. Und da hängt eben das häufig damit zusammen, dass die Erwartungen nicht zusammenpassen. Das heißt, die Ausbildungsbetriebe erwarten vielleicht bessere Abschlüsse, bessere Deutschkenntnisse, bessere Rechenkünste. Und die Bewerber erwarten vielleicht einen dynamischeren Betrieb mit einem sehr attraktiven Ausbildungsangebot. Da passt häufig nicht zusammen. Die Lösung ist, wie jedes Jahr, die Ausbildungsbetriebe müssen einfach ihre Anforderungen herunterschrauben und damit davon ausgehen, dass sie eben die Menschen mehr einarbeiten. Und die Bewerber müssen von ihrem hohen Ross herunter, so nach dem Motto, ich möchte genau diesen einen Ausbildungsbereich in dieser Stadt und nirgendwo anders.
0: Das heißt, die sagen konkret, man muss also beide Seiten, wenn ich sie richtig verstehe, müssen da flexibler werden, damit man da zusammenkommt.
22: Absolut, das ist die Lösung. Flexibler mit Bezug auf Wunschberufe, Wunschausbildungen. Vielleicht ist was Attraktiveres dabei, das man gar nicht kennt. Es gibt über 300 Ausbildungsberufe. Die meisten kennen vielleicht 10 oder 15. Und also da offener sein, was die Art der Ausbildung angeht, aber auch wo. Also flexibler sein mit Blick auf den Arbeitsort. Auch da bewegen sich inzwischen Arbeitgeber, bieten zum Teil dann auch Vouchers an für Wohnen, bieten an ÖPNV-Tickets oder eben ja, weitergehende attraktive Möglichkeiten, damit sie auch Leute finden.
0: Herr Spellmann, noch ganz kurz zum Schluss vielleicht eine Bitte um eine kurze Antwort. Wenn wir mal nach vorne gucken, ich weiß, das ist immer der Blick in die Glaskugel, aber was meinen Sie, wir bewegen uns ja schon relativ lange auf diesem 3 Millionen plus X Niveau, was die Arbeitslosen betrifft. Meinen Sie, wir kommen da wieder runter oder wird das weitergehen?
22: Wir haben ja derzeit so viel Beschäftigte wie noch nie, ungefähr 46 Millionen. Und wir sind da bei den 3 Millionen mehr oder weniger festgezurrt. Das wird weniger werden. Es wird weniger Beschäftigte geben und es wird auch weniger Arbeitslose geben in 5 bis 10 Jahren, schlicht und ergreifend wegen des demografischen Wandels. Nichtsdestotrotz bleibt dieses Thema topaktuell.
0: Das sagt Professor Dr. Alexander Spermann, Arbeitsmarktexperte an der FOM Hochschule Köln. Herr Spermann, haben Sie ganz vielen Dank für Ihre Zeit heute.
22: Sehr gerne, Herr Kempf.
0: Einen schönen Tag. Tschüss.
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0: Vor einer letzten Stunde, da waren wir live bei der Kanu-WM in Posen in Polen. Der Kajakquerer der Männer hat über die olympische 500-Meter-Distanz Gold geholt. Ja, inzwischen gab es überraschend auch Gold für den ebenfalls olympischen Kanadier Zweier. Und zwar mit den beiden Potsdamerinnen Carlotta Loske und Maike Jakob. Wir bleiben bei Booten auf dem Wasser. Jetzt geht's live zur Ruder-WM nach Amsterdam zum Kollegen, ich hoffe, ich spreche ihn richtig aus, Jan Dijoreit.
2: Dijoreit wäre richtig. Ich habe alles in Ordnung.
0: Jan, das vergessen wir eben. Bei dir stehen die Finalwettbewerbe des Tages noch aus. Mit ähnlichen Erfolgsaussichten für das deutsche Team?
2: Nein, das ist heute nicht zu erwarten. Es gibt in den olympischen Klassen insgesamt 4 Endläufe und da hat es kein deutsches Boot ins Finale geschafft. Das ist keine große Enttäuschung, das war erwartet worden. Und trotzdem muss man auch sagen, es hat ja noch B-Finals heute gegeben. Da waren die Resultate vollkommen in Ordnung. Im Frauenzweier ohne beispielsweise einen Sieg in diesem B-Finale von Tabea Schöndekeet und Luise Bachmann. Das ist insofern auch ganz wichtig, weil die beiden auch noch im Frauenachter starten sollen. Und da ist ein bisschen Selbstbewusstsein nicht verkehrt. Also die wirklich medaillenträchtigen Boote aus deutscher Sicht, die gibt es dann erst morgen und übermorgen in den olympischen Klassen. Aber einmal Gold ist trotzdem heute noch drin, und zwar in der Paraklasse im Mixed-Zweier. Da sind Katrin Marchand und Valentin Lutz die Top-Favoriten. Aber wann das hier gestartet werden kann, das ist offen. Wir hören im Hintergrund gerade, dass die Animateure die Zuschauer ein bisschen in Stimmung bringen, denn im Augenblick läuft hier noch gar nichts. Ein großer Regenschauer geht hier über die Regattabahn nieder.
0: Ja, da wollen wir mal hoffen, dass das bald vorbeigeht. Beim Rudern, da gilt ja traditionell das größte Interesse dem Deutschland-Achter und Olympiasieger Oliver Zeitler im Einer. Wie ist denn da jeweils der Stand der Dinge?
2: Oliver Zeitler hat heute sein Viertelfinale gewonnen und ist souverän ins Halbfinale eingezogen. Und ich sehe ehrlich gesagt auch niemanden, der den Olympiasieger aus München hier gefährlich werden kann. Der hatte zwar jetzt im Ziel in seinem Viertelfinale nur gut 1,5 Sekunden Vorsprung vor dem Schweizer Kai Schätze. Das ist gar nicht so viel, aber man hat gesehen, als er dann im Ziel war, der musste noch nicht mal richtig durchpusten. Der hat ganz rechtzeitig die Kraft rausgenommen. Oliver Zeitler morgen mit dem Halbfinale und am Sonntag dann mit der Option zum 4. Mal Weltmeister zu werden. Und Oliver Zeitler ist und bleibt die größte Goldhoffnung aus deutscher Sicht. In der Position wäre der Deutschland-Achter gerne, aber ist davon ein ordentliches Stück entfernt. Es ist ein riesiges Feld hier am Start. Das sorgt im Übrigen dafür, dass die Achter innerhalb von nur 24 Stunden 3 Rennen bestreiten müssen. Morgen den Vorlauf und am Sonntag dann erst das Halbfinale, dann das Finale. Und der Einzug ins Finale für den Deutschland-Achter ist alles andere als sicher, weil die Konkurrenz eben so groß ist. Also wenn dieses Paradeboot des Deutschen Ruderverbandes eine Medaille holen würde, dann wäre das eine richtig positive Überraschung.
0: Ganz vielen Dank. Jan Dittgoreit war das live von der Ruder-WM in Amsterdam.
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0: So, der Blick aufs Wetter für Berlin und Brandenburg. 23 Grad nur in Berlin-Köpenick. Es sind 28 Grad in Pritzwalk. Abends bewölkt in der Südosthälfte sowie in der Prignitz Schauer. In der Nacht ziehen die Gewitter ab, dann geht's runter auf 14 Grad. Morgen, der Samstag, wird dann wechselhaft. Nachmittags erwarten wir Schauer. Und das Ganze bei Temperaturen von 24 bis 27 Grad.
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0: Und den hat Dorothea Echte.
7: Vorsicht bitte auf der A9 Leipzig Richtung Berlin zwischen Köselitz und Niemeck Stau wegen Bauarbeiten plus 45 Minuten. A10 westlicher Berliner Ring Richtung Dreieck Werder zwischen Potsdam Nord und Vöben Stau wegen Bauarbeiten ebenfalls 45 Minuten plus. Und in Richtung Dreieck Havelland zwischen Großkreuz und Lees plus 30 Minuten. A10 östlicher Berliner Ring Richtung Dreieck Spreeau zwischen Hellersdorf und Dreieck Spreeau abschnittsweise Stau plus 20 Minuten. A13 Berlin Richtung Dresden zwischen Barut-Mark und Starkow ist nach einem Unfall eine Spur blockiert. Es dauert etwa 50 Minuten länger. Stadtverkehr Berlin, Staus auf den Stadtautobahnen. A100 Richtung Treptow plus 30 Minuten. A100 Richtung Wedding plus 15 Minuten. Und auf der A103 im Kreuz Schöneberg dauert es bis zu 25 Minuten länger. Biesdorf B1, B5, wegen Brückenarbeiten bleiben die Überfahrten zur Märkischen Allee bis Mitte September gesperrt. Staus gibt es im Umfeld, insbesondere auf der Marzahner Chaussee und der Rienstraße. Und Kreuzberg, die Dudenstraße, ist in beiden Richtungen zwischen Mehringdamm und Medfesselstraße nach einem Wasserrohrbruch gesperrt. 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
0: In wenigen Sekunden, 16.20 Uhr.
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0: Mit Bernhard Kempf. Cyberkriminalität ist ein großes Thema. Unbekannte verschicken betrügerische E-Mails, um sich so Zugriffe auf fremde Computerserver zu sichern. Und in der Regel wird dabei ein Schadstoffprogramm versendet, um die Daten dann zu verschlüsseln. Ein Thema in den Meldungen und die hat Dorothea Ichte.
7: Berlins regierender Bürgermeister Wegner hat bestätigt, dass das Land Berlin nach dem Hackerangriff erpresst wird. Man werde sich aber nicht darauf einlassen, sagte Wegner nach einer Sondersitzung des Senats. Gegen die mutmaßlichen Täter des Hackerangriffs ermitteln das Landeskriminalamt und die Berliner Staatsanwaltschaft in enger Zusammenarbeit mit den Sicherheitsbehörden des Bundes. Zur Frage, welche und wie viele Daten gestohlen wurden, machte die Senatskanzlei keine Angaben. Nach den bisherigen Ermittlungen sind mindestens vom 7. bis zum 14. August Daten aus dem Berliner Landesnetz abgeflossen. Ob der Hackerangriff noch davor passierte, werde weiter untersucht. Nach den Nachrichten spricht Bernhard Kempf mit unserer Landespolitik-Reporterin über die neuen Erkenntnisse. Die Staatsanwaltschaft Frankfurt-Oder hat Haftbefehl gegen den 19-Jährigen beantragt, der gestern auf einem Schulgelände in Neu-Zittau zwei Menschen getötet haben soll. Ihm wird zweifacher Mord aus niedrigen Beweggründen vorgeworfen. Stefan Oschwart, RBB 24.
6: Der Beschuldigte sei unmittelbar nach der Tat festgenommen worden. Er habe sich zu den Tatvorwürfen bisher nicht geäußert. Bislang sei der Mann strafrechtlich nicht in Erscheinung getreten. Die Ermittlungen zu den Umständen und dem genauen Tatablauf dauerten an, so die Staatsanwaltschaft weiter. Die mit Messerstichen getötete 18-jährige Schülerin ist nach bisherigen Ermittlungen die frühere Freundin des Beschuldigten. Das zweite Opfer ist ein Erzieher der Dukemus-Schule, der Angegriffenen helfen wollte. Brandenburgs Landtagspräsidentin Liedtke verurteilte die Gewalttat als Akt der Gewalt an Frauen und feigen Femizid.
7: Im Himalaya werden nach der schweren Sturzflut immer mehr Opfer geborgen. Die Behörden in Nepal und China sprechen inzwischen von mehr als 500 Toten. Über 1400 Menschen werden noch vermisst, darunter auch viele Touristen. Das Auswärtige Amt geht aktuell von einer niedrigen zweistelligen Zahl deutscher Vermisster aus. Eine vierköpfige deutsche Familie konnte dagegen gerettet werden. Sie wurde von der Armee per Hubschrauber in Sicherheit gebracht. Vorgestern war eine riesige Sturzflut aus Wasser, Schlamm und Geröll fast 170 Kilometer weit durch Nepal geströmt. Ganze Ortschaften wurden mitgerissen. Der Stromausfall in Velten im Landkreis Oberhavel ist weitgehend behoben. Wie die Stadt mitteilte, hat der Netzbetreiber EDIS die Versorgung am Nachmittag wiederhergestellt. Von den rund 2200 betroffenen Haushalten haben demnach inzwischen fast alle wieder Strom. Ursache für die Havarie waren zwei unterirdische Kabelfehler. Die Stadt hatte für Betroffene zwischenzeitlich die Ofenstadthalle als Anlaufstelle eingerichtet. Die Fraktionen von Union und SPD haben in Münster über die anstehenden Reformen diskutiert. Umstritten ist vor allem die Rentenreform. Die zuständige Kommission hat unter anderem empfohlen, die abschlagsfreie Rente mit 63 abzuschaffen. Daran gibt es Kritik. Unionsfraktionschef Frei hat sich heute grundsätzlich zu den geplanten Reformen bekannt.
8: Wir haben gerade vorhin auch ein Papier verabschiedet, das sich mit den nächsten 4 Monaten bis zum Jahresende beschäftigen wird, wo wir noch mal sehr deutlich gemacht haben, dass wir die aktuellen Reformvorhaben gemeinsam und in diesem Zeitraum über die Bühne bringen möchten. Das gilt sowohl für die Reformen im Bereich der Sozialgesetzgebung, der Rente, der Pflege, wie auch im Bereich der Arbeitsmarkt- und Steuerpolitik.
7: Unionsfraktionschef Thorsten Frei. Der verurteilte Kriegsverbrecher Mladic soll in Serbien ein Staatsbegräbnis bekommen. Er werde mit militärischen und staatlichen Ehren beigesetzt, hat Justizminister Vujic bestätigt. Mladic war gestern in der Haftanstalt der Vereinten Nationen in Den Haag gestorben. Er war wegen Völkermordes und Verbrechen gegen die Menschlichkeit während des Bosnienkrieges zu lebenslanger Haft verurteilt worden. Unter anderem wurde er für den Massenmord von Srebrenica im Jahr 1995 verantwortlich gemacht. Damals waren mehr als 8000 bosnisch-muslimische Männer und Jungen ermordet worden. Von vielen Serben wird Mladic bis heute verehrt. Soweit die Nachrichten. 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Das Wetter. Am Nachmittag mehr Wolken als Sonne und in der Südosthälfte Schauer und Gewitter, maximal 30 Grad. Zurzeit in Berlin-Steglitz 23 und in Hakenfelde 25 Grad, in Schönefeld 23 und in Wittstock 29 Grad. Frischer bis böiger Wind aus südlichen Richtungen. Morgen am Samstag ein Wechsel von Sonne und Wolken, nachmittags vereinzelt Schauer bei 24 bis 27 Grad. Montag dann wechselhaft mit etwas Sonne, dichten Wolken und Schauern sowie einzelnen Gewittern, Höchstwerte 22 bis 26 Grad. Die Zeit 16 Uhr und gleich 25.
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0: Weiter geht's mit Bernhard Kempf für Sie im Studio. Montag vor einer Woche, da wurde plötzlich bekannt, die Berliner Verwaltung wurde gehackt. Zuerst hieß es, dass die Senatsverwaltungen für Bauen und für Verkehr betroffen waren. Sensible Daten, hieß es, sollen abgeflossen sein, so war die Formulierung. Ja, und dann kam raus, dass sogar noch eine Woche vorher bereits Unbefugte im Behördennetz unterwegs waren. Ja, und heute auch noch das. Es soll eine Lösegeldforderung gegen Berlin geben. Wegen dieser Attacke gab es heute eine Krisensitzung im Roten Rathaus. Dann hat der regierende Bürgermeister bestätigt, es gibt einen Erpressungsversuch. Wir wollen das alles einordnen und das tun wir mit unserer Landespolitikreporterin Angela Ulrich. Grüß dich.
4: Hallo, grüß dich.
0: Angela, wie hat sich das heute alles entwickelt?
4: Naja, es ging hollerhopp dann heute, nachdem wir gestern schon Wind bekommen haben, dass es diesen Erpressungsversuch nach dem Hackerangriff gibt auf das Land Berlin. Da sind dann heute Morgen, hat die Senatskanzlei die Sicherheitsbehörden von Bund und Land eingeladen, also LKA, BKA, Cyberabwehrzentrum zum Beispiel, die da gekommen sind im Roten Rathaus und sich eben erstmal nur mit der Senatskanzlei getroffen haben, um so ein bisschen auszutauschen. Was macht man denn im Falle von so einer Erpressung, von so einem Angriff? Dann gab es auch eine Senatssitzung, eine Sondersitzung, wo dann die Senatorinnen und Senatoren informiert wurden um 14 Uhr. 15 Uhr dann die Fraktionschefs wurden versammelt, eben auch die der Opposition. Die hat man da ganz eng mit eingebunden. Gestern gab es da auch schon erste Hinweise an die Fraktionsvorsitzenden der Opposition auch. Und dann eben 15.30 Uhr ist jetzt noch gar nicht so lange her, das Statement von Kai Wegner, dem regierenden Bürgermeister und der Innensenatorin. Und die haben eben nochmal bestätigt. Ja, seit gestern 17.30 Uhr gibt es diesen Erpressungsfall. Sie haben allerdings nicht eine Lösegeldsumme oder überhaupt eine Lösegeldforderung bestätigt. Nicht offiziell, aber meistens geht es ja dann doch um Geld. Und sie haben gesagt, Berlin lässt sich nicht erpressen und wird sich nicht erpressen lassen. Aber jetzt werden wir mal sehen, was dagegen getan wird.
0: Das klingt alles danach. Da sind noch viele, viele Fragen unbeantwortet. Was meinst du, deine Einschätzung? Wie ernst nimmt der Senat diese Erpressung?
4: Der Senat nimmt das sehr ernst. Also das ist auch nach unseren Informationen der größte Hackerangriff mit den meisten abgeflossenen Daten überhaupt jemals in Berlin. An diese Größenordnung kann sich niemand erinnern. Also das sind schon wirklich gewaltige Datenmengen offenbar. Aber man muss auch nochmal sagen, auch wenn heute der regierende Bürgermeister nochmal gesagt hat, es sei nicht auszuschließen, dass personenbezogene und andere Daten abgeflossen sind, nachdem sie ja beim ersten Mal gesagt haben, nein, nein, das seien nur öffentlich zugängliche Daten gewesen. Jetzt hat er gesagt, nicht auszuschließen, dass eben noch mehr. Aber er hat wiederum nicht bestätigt, welche Daten es genau sind und welche Mengen es genau sind, die da abgeflossen sind. Mhm. Auch wenn Kai Wegner gesagt hat, er kommuniziere sehr transparent, kann ich so nicht ganz bestätigen. Mhm. Aber ist vielleicht eben auch der Situation angemessen.
0: Angela, ich komme da nochmal drauf zu sprechen, weil es ist immer die Rede von sensiblen Daten. Was könnten denn sensible Daten sein, personenbezogen? Was kann ich mir da vorstellen?
4: Naja, ganz genau wissen wir es nicht. Aber wenn es einzelne Mitarbeiter zum Beispiel von Senatsverwaltungen oder einzelne Pläne, wenn wir an die Senatsbauverwaltung denken, da ist schon vorstellbar, dass da Dinge sind, die nicht einfach für den allgemeinen Gebrauch zuständig sind. Ich meine, wir wollen alle nicht, dass, das ist jetzt nicht die Finanzverwaltung offenbar, wo Daten abgeflossen sind, aber keiner will irgendwelche Finanztransaktionen oder ähnliches oder Steuern oder was haben. Aber das, ich nenne nur Beispiele. Es ist überhaupt nicht, dass es jetzt um diese Daten geht, aber es gibt doch in der Verwaltung im Land Berlin eine Menge Daten, die zu Personen gehören, wo es bestimmt nicht schön ist, wenn die im Netz landen. Aber wie gesagt, wir haben keine richtigen Informationen bekommen, welche Daten da jetzt auf dem Spiel stehen könnten. Daten kann man auch im Darknet verkaufen, aber all das sind Spekulationen. Das wissen wir nicht genau, was in diesem Fall jetzt wirklich Sache ist.
0: Hat man sich denn dazu geäußert, ob es da schon eine Spur gibt? Also in welche Richtung gehen da möglicherweise die Ermittlungen? Weiß man vielleicht schon was über mögliche Täter? Was hast du da erfahren?
4: Nein, offiziell hat sich da der regierende Bürgermeister absolut bedeckt gehalten. Kann gut sein, dass in den Kreisen mit Sicherheitsbehörden wie BKA und LKA, die ja eben auch zusammengesessen haben, dass es da schon um mehr ging, dass da auch es Spuren gibt. Aber die sind jetzt nach außen zu uns offiziell noch nicht gedrungen. Insofern wäre Spekulation, würde ich nicht so gerne machen.
0: Vielleicht zum Schluss noch ganz wichtig, Lösegeldforderung, dass das ja auch schon so mit ein paar Fragezeichen versehen, da hat man sich so ein bisschen auch bedeckt gehalten. Zahlt Berlin am Ende, hat sich der Regierende dazu auch geäußert?
4: Ja, dazu hat sich der Regierende und dazu hat sich auch die Innensenatorin geäußert und beide haben unisono gesagt, Berlin lasse sich nicht erpressen und Berlin werde auch nicht zahlen. Aber jetzt muss man mal sehen, wie sich das weiterentwickelt. Da ja dieser Vorfall so ernst genommen wird und haben ja offenbar die Cyberkriminellen auch durchaus Druckmittel in der Hand. Wie das dann ausgehen wird, ist offen. Immerhin hat Iris Spranger, die Innensenatorin, die ja auch für die Wahlen in Berlin zuständig ist, die hat nochmal gesagt, soweit sie das bisher weiß, ist nichts passiert mit der Wahl, mit den Plattformen, auf denen die Wahl stattfindet, Briefwahlunterlagen beantragen oder auch überhaupt vorher vorbereiten, nachher auszählen. Das sei nicht betroffen von irgendwelchen Hackerangriffen. Aber wie gesagt, Stand jetzt und mal sehen, was wir weiter erfahren.
0: Angela Ulrich war das aus der rbb24 Landespolitikredaktion über die neuen Informationen zum Hackerangriff auf das Berliner Landesnetz. Vielen Dank dafür und ich bin sicher, dieses Thema wird uns wohl noch ein paar Tage begleiten. Norwegens König Harald war zuletzt der älteste regierende König in Europa. Jetzt ist er im Alter von 89 Jahren in Oslo gestorben. Norwegen trauert um sein Staatsoberhaupt, denn Harald war dort sehr beliebt, wie unsere Korrespondentin Jana Sinram berichtet.
3: Es ist kurz nach 8:30 am Morgen, als der Moderator des norwegischen Rundfunks die Nachricht verkündet, von der viele befürchtet hatten, dass sie bald kommen würde.
9: Kongehuset kündet nun, dass Kong Harald død.
3: Das Königshaus hat mitgeteilt, dass König Harald gestorben ist. In dem Statement steht, Seine Majestät König Harald V. ist tot. Er ist 89 Jahre alt geworden.
9: Kong Harald blev 89 år gammel.
3: In den vergangenen Tagen hatte das norwegische Königshaus immer wieder Updates zum ernsten Gesundheitszustand des Monarchen gegeben. Der 89-Jährige lag seit Mitte des Monats im Krankenhaus, wurde zuletzt wegen einer bakteriellen Infektion des Blutkreislaufs behandelt. Schon gestern hatten sich hunderte Menschen auf dem Schlossplatz in Oslo versammelt und Blumen für ihren König niedergelegt. Ein Chor sang für ihn am Abend die norwegische Nationalhymne.
10: Ja.
3: Harald V. war bei den Menschen in Norwegen ausgesprochen beliebt, wegen seiner zurückhaltenden Art, seiner Mitmenschlichkeit und seinem Taktgefühl. Nach den Terroranschlägen von Oslo und Utøya 2011 tröstete er die Nation. Als 2015 und 2016 auch nach Norwegen tausende Flüchtlinge kamen, positionierte er sich öffentlich mit einem Plädoyer für Vielfalt und Toleranz. Harald V. habe oft einfach zugehört, so die norwegische Königshausexpertin Kristi Marie Skrede im Sender NRK. Er hatte die Gabe, den Menschen etwas zu vermitteln. Für die Leute war es wunderbar, dass er so völlig normal war. Sein Rezept war, einfach er selbst zu sein und auf die Erfahrungen zurückzugreifen, die er im Leben gemacht hatte. Wie den frühen Tod seiner Mutter und die Flucht vor den deutschen Besatzern im Zweiten Weltkrieg, als er erst wenige Jahre alt war. 35 Jahre saß Harald V. von Norwegen auf dem Thron. Viele Norweger können es noch nicht glauben, dass er nicht mehr da ist. Für mich ist es, als hätte ein Kind plötzlich seinen Vater verloren. Er war in der letzten Zeit ja schon mehrfach im Krankenhaus, aber immer wenn er zurückkam, war er stärker als vorher. Er war für uns alle etwas ganz Besonderes. Mein großer Trost ist, dass er ein so gutes und langes Leben hatte und ein großes Verständnis für seine Aufgabe. Nach dem Tod von Harald V. ist jetzt sein Sohn Håkon Norwegens neuer König, dessen Tochter Ingrid Alexandra die neue Kronprinzessin. Für den Abend wird eine Fernsehansprache erwartet. Vereidigt werden soll er in einigen Tagen im norwegischen Parlament. Zuletzt hatten diverse Krisen Håkon und seine Familie belastet. Seine Frau Mette Marit bekam erst vor kurzem eine Spenderlunge, stand vorher wegen ihres früheren Kontakts zum US-Sexualstraftäter Epstein in der Kritik. Ihr Sohn aus einer früheren Beziehung wurde wegen Vergewaltigungsvorwürfen zu einer Haftstrafe verurteilt. Seine Rolle als König muss Håkon erst noch finden. Doch erst einmal steht in Norwegen die Trauer um seinen Vater im Vordergrund.
0: Skandinavien-Korrespondentin Jana Sinram zum Tod von Norwegens König Harald.
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0: Dieser Hitzesommer geht so langsam aber sicher zu Ende und sicher ist auch, er kommt wohl wieder, der Hitzesommer. Die Frage ist, wie werden sich Unternehmen und Beschäftigte auf diese Herausforderung einstellen? Dazu hat Lisa Splanemann aus unserer Wirtschaftsredaktion recherchiert und zum Abschluss beschäftigt sie sich mit dem Bäckerhandwerk, denn hier kommt zur Hitze draußen natürlich auch noch die aus der Backstube dazu. Aber das Extremwetter hat auch Auswirkungen auf die Nachfrage beim Bäcker.
10: Bäckermeisterin Katrin Knopp steht im Herzstück ihrer Bäckerei, der Backstube. Sie öffnet eine der vielen Glasklappen vom riesigen Ofen und tippt auf Tasten eines Displays, um die Temperatur zu prüfen.
11: Sie sehen da an den Anzeigen der 270 Grad. Da werden jetzt die dunklen, roggenlastigen Vollkornbrote gebacken. Die haben so eine hohe Temperatur. Und zum Beispiel Samstagnacht, die einzige Nachtschicht, die wir haben, läuft der permanent. Die Klappen gehen auf und zu, die Ware kommt hier raus. Hier ist eine unglaublich hohe Luftfeuchtigkeit und Temperatur drin. Wir arbeiten auch hier ganz viel mit dem Wetter. Wenn es heiß ist, müssen wir den Teig kalt führen. Die Mehltemperatur ist entscheidend. Also die Wetter-App ist unser täglicher Begleiter.
10: Die Bäckermeisterin arbeitet schon seit einigen Jahren in der Bäckerei Soluna. Im Juli dieses Jahres hat sie den Betrieb übernommen. Die Kreuzberger Bäckerei mit viel Stammkundschaft ist in der Nähe des Südsterns. Rundherum viel Grün, ein Schallplattenladen, eine Möbelwerkstatt. Die Biobäckerei liegt im Erdgeschoss eines Altbaus. Der Verkaufsraum mit großer Holztheke. Durch eine Glasscheibe können Kunden in die Backstube schauen und Knopp und ihren Mitarbeitern beim Backen zuschauen. Hinter der Backstube liegen Lager und Kühlung.
11: Ich habe letztens überlegt, unser Herzstück ist fast schon nicht mehr der Ofen, sondern das Kühlhaus. Das kann ich Ihnen gerade mal zeigen. Hier, da haben wir zum Beispiel die vorbereiteten Teige. Kühlung sauber machen war noch nie so beliebt wie im Sommer, dass es hieß, ich gehe jetzt mal die Kühlung sauber machen. Das war wirklich schön. Aber auch die hat schlapp gemacht.
10: Die Bäckermeisterin musste deshalb zwischenzeitlich umplanen und auf das zweite Kühlhaus ausweichen. Die langanhaltende Hitze war belastend, erzählt Katrin Knopp. Für die Mitarbeiter stehen im Lager Getränke zur Verfügung. Besonders getroffen hätte es die Kollegen auf den Wochenmärkten. Gerade der Juni sei herausfordernd gewesen.
11: Da waren ja diese ganz heißen Tage mit den 40 Grad, da wurden Märkte abgesagt, Märkte wurden verkürzt und natürlich hat keiner Lust, über den Markt zu bummeln, was aber unsere Haupteinnahmequelle ist. Und jetzt im Sommer, in den Sommerferien gab es auch diese heißen Wochen, Sommerferien merken wir sowieso stark, aber diesen Sommer war es wirklich extrem.
10: Generell hätten die Kunden in den warmen Sommermonaten weniger Appetit auf schwere Vollkornbrote, so die Bäckermeisterin. Das Sortiment hat sie angepasst und deshalb mehr Ciabatta und Baguette verkauft.
0: Soweit der Beitrag von Wirtschaftsreporterin Lisa Splanemann. So steht's ums Wetter für Berlin und Brandenburg. 28 Grad Berlin Eiskeller, 26 Grad in Lenzen. Am Abend immer mehr bewölkt. In der Südhälfte von der Prignitz sind auch Schauer und Gewitter möglich. In der Nacht ziehen die Gewitter dann Richtung Osten ab. Dann geht's runter auf 18 bis 14 Grad. Jetzt und dann schauen wir auf morgen, den Samstag. Der präsentiert sich wechselhaft. Nachmittags Schauer, 24 bis 27 Grad. Und so geht's auch am Sonntag weiter. Ebenfalls ein Wechsel aus Sonne und Wolken und die Temperaturen am Sonntag dann ähnlich wie morgen.
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0: Den hat Dorothea Echte.
7: Vorsicht bitte auf der A10 östlicher Berliner Ring Richtung Dreieck Barnim. Zwischen Freienbrink und Erkner befindet sich eine ungesicherte Unfallstelle auf der linken Spur. A10 westlicher Berliner Ring Richtung Dreieck Werder. Zwischen Potsdam Nord und Vöben Stau wegen Bauarbeiten plus 45 Minuten. Und in Richtung Dreieck Havelland zwischen Großkreuz und Leest plus 20 Minuten. A13 Berlin Richtung Dresden zwischen Barut-Marke und Starkow ist nach einem Unfall eine Spur blockiert. Es dauert etwa eine Stunde länger. Stadtverkehr Berlin, Staus auf den Stadtautobahnen A100 Richtung Treptow plus 30 Minuten, A100 Richtung Wedding plus 15 Minuten und auf der A103 im Kreuz Schöneberg dauert es bis zu 25 Minuten länger. Tempelhof. Der Tempelhofer Damm ist in Höhe Borussiastraße nach einem Unfall gesperrt. Biesdorf B1, B5. Wegen Brückenarbeiten bleiben die Überfahrten zur Märkischen Allee bis Mitte September gesperrt. Stau deshalb auch auf der Marzahner Chaussee und der Rienstraße. Und Siemensstadt, der Saatwinkler Damm ist zwischen Elsa-Neumann-Straße und Heinrich-Herz-Straße nach einem Rohrbruch in beiden Richtungen gesperrt. 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
16: 16.40 Uhr.
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16: Mit Bernhard Kempf. Im Internet lauern bekanntermaßen viele Gefahren. Dort sind immer wieder Kriminelle unterwegs und die hacken sich nicht nur in die Netze großer Unternehmen ein, sondern auch Behörden werden zu ihrem Ziel. Jüngstes Beispiel, die Berliner Senatsverwaltung. Da gibt es etwas Neues. Die Meldung dazu hat Dorothea Ichte.
7: Berlins regierender Bürgermeister Wegner hat einen Erpressungsversuch nach dem Hackerangriff auf das Landesnetz bestätigt. Man werde auf die Forderungen aber nicht eingehen, sagte Wegner nach einer Sondersitzung des Senats.
1: Das Land Berlin wird sich nicht erpressen lassen. Wir werden weiter mit Hochdruck arbeiten mit den Sicherheitsbehörden. Wir werden mit Hochdruck daran arbeiten, unser komplettes Netz zu scannen, um festzustellen, was da gegebenenfalls noch weiter abgeflossen ist. Und wir werden alles dran setzen, dass die Ermittlungen gegen die Täter, gegen die Tätergruppe hochgehalten wird.
7: Berlins regierender Bürgermeister Kai Wegner, CDU. Nach den bisherigen Ermittlungen sind mindestens vom 7. bis 14. August Daten aus dem Berliner Landesnetz abgeflossen. Nach der Gewalttat an einer Schule in Neuzittau im Landkreis Oder-Spree hat die Staatsanwaltschaft Frankfurt-Oder Haftbefehl wegen zweifachen Mordes beantragt. Der 19 Jahre alte Tatverdächtige soll gestern auf dem Gelände der Dokemus-Schule eine 18-jährige Frau und einen 30-jährigen Mann aus niedrigen Beweggründen getötet haben, mutmaßlich mit einem Messer. Nach bisherigen Erkenntnissen der Staatsanwaltschaft handelt es sich bei dem einen der Opfer um die ehemalige Freundin des Beschuldigten. Das zweite Opfer war demnach ein Erzieher, der an der Schule arbeitete und der Schülerin helfen wollte. Der festgenommene Verdächtige hat sich zu den Vorwürfen bisher nicht geäußert. Nach der Sturzflut in der Grenzregion zwischen Nepal und China läuft die Suche nach Überlebenden weiter. Die Bundesregierung geht aktuell von einer niedrigen zweistelligen Zahl deutscher Vermisster aus. Hauptstadtkorrespondentin Nicole Markwald.
12: Der Sprecher des Auswärtigen Amtes erklärte, die deutschen Botschaften in Kathmandu und Peking stünden in engem Kontakt mit den Familien der Betroffenen und den örtlichen Behörden. Doch die Lage in dem Katastrophengebiet sei nach wie vor unübersichtlich. Darüber hinaus stellt die Bundesregierung finanzielle Unterstützung über internationale Hilfsfonds bereit. Der Katastrophenfonds der Internationalen Föderation der Rotkreuz- und Rothalbmondgesellschaften gab 1,2 Millionen Dollar für das nepalesische Rote Kreuz frei. Deutschland unterstützt diesen Fonds seit langem. Direkte staatliche Hilfe haben die nepalesischen Behörden bisher abgelehnt.
7: Die Fraktionsvorstände von Union und SPD haben sich auf einen Fahrplan verständigt, um die geplante Reform umzusetzen. Nach einem zweitägigen Treffen in Münster hieß es, die Reformen unter anderem zu Gesundheit, Pflege und Rente sollten bis Ende des Jahres gesetzt werden. Unionsfraktionschef Frei äußerte sich überzeugt, dass es auch gelingen wird, einen Kompromiss bei der sogenannten Rente mit 63 zu finden. SPD-Fraktionschef Mirsch sagte, Diskussionen gehörten dazu. Die zuständige Kommission hatte unter anderem empfohlen, die abschlagfreie Rente mit 63 abzuschaffen. Nach den Nachrichten fasst unsere Hauptstadtkorrespondentin die Ergebnisse des Treffens zusammen. In Teilen von Seelow sind im Trinkwasser koliforme Bakterien festgestellt worden. Das hat der Landkreis Märkisch-Oderland nach einer routinemäßigen Überprüfung des Trinkwassernetzes bekannt gegeben. Koliforme Bakterien können unter anderem Magen-Darm-Beschwerden wie Erbrechen oder Durchfall verursachen. Alina Pröckel, RBB 24.
13: Genannt werden die Gemeinden Golzow, Gorgast, Bleien, Manschnow, Küstrin-Kietz, Radstock, Reitwein, Hartenow, Podelzig und Alt-Tucheband. Das Gesundheitsamt empfiehlt, das Wasser in den betroffenen Gemeinden vor der Nutzung abzukochen. Menschen mit geschwächtem Immunsystem wird zudem geraten, nicht zu duschen. Die genannten Vorsichtsmaßnahmen gelten bis auf Weiteres. Der Wasser- und Abzweckwasserverband Seelow habe bereits mit der Spülung des Netzes begonnen und weitere Maßnahmen eingeleitet, heißt es.
7: Der Stromausfall in Velten im Landkreis Oberhavel ist behoben. Wie die Stadt mitteilte, hat der Netzbetreiber EDIS die Versorgung am Nachmittag wiederhergestellt. Von den rund 2200 betroffenen Haushalten haben demnach alle wieder Strom. Ursache für die Havarie waren zwei unterirdische Kabelfehler. Die Stadt hatte für Betroffene zwischenzeitlich die Ofenstadthalle als Anlaufstelle eingerichtet. Soweit die Nachrichten. 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Das Wetter. Am Abend bewölkt und in der Südosthälfte sowie der Prignitz Schauer und Gewitter, örtlich auch Sturmböen möglich. Zurzeit in Berlin Eiskeller 28 Grad, 23 Grad am Müggelsee, 20 Grad in Lübben und 26 Grad in Lenzen. Nachts abziehende Schauer und Gewitter bei 18 bis 14 Grad. Morgen wechselhaft nachmittags Schauer bei 24 bis 27 Grad. Die Zeit 16.45 Uhr.
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0: Weiter geht's mit Bernhard Kempf für Sie im Studio. Ein Herbst der Reformen hatten Union und SPD ja schon für das vergangene Jahr angekündigt. Jetzt, ein Jahr später, soll er aber endlich kommen. Der Herbst der Reformen. Kaum aus der Sommerpause zurück hat sich das Bundeskabinett in Neu-Hardenberg getroffen und hat beraten, was denn an Reformen machbar ist und was vielleicht nicht. Gleiches Thema dann auch beim Treffen der Spitzen der Bundestagsfraktionen in Münster. Union und SPD haben

0: Die Rentenreform, da ist ja noch ein dickes Fragezeichen hinten dran. Wo sind denn weitere Knackpunkte?
1: Ja, bei der Pflegereform natürlich, die muss der neue Gesundheitsminister Carsten Linnemann jetzt weiter vorbereiten. Das wird Zumutungen bringen für Bürger und Bürgerinnen, ist aber dringend notwendig. Die Rente, die haben Sie gerade schon genannt, aber da sind auch alle kompromisswillig. Hier in Münster hat man das sehr unterstrichen, dass man da auf Kompromisse setzt. Und ich denke, das geht auch, wenn man die Rente mit 63 ohne Abschläge, wie sie jetzt ist, abschafft und Ausnahmen ermöglicht und großzügige Übergangsregeln. Dann könnten sich darin alle wiederfinden. Dann haben wir die Steuerreform, da grummelt es auch noch ein bisschen. Und dann ist da noch ein Thema, ist ein bisschen in den Hintergrund gerückt, aber dennoch steht es im Koalitionsvertrag, das Wahlrecht. Da ist man auch längst noch nicht einig. Also es gibt noch einiges zu diskutieren.
0: Rekordhitze, Trockenheit, Waldbrände, Niedrigwasser in allen großen Flüssen. Ja, dieser Sommer hat uns gezeigt, die Folgen des Klimawandels, die werden immer deutlicher. Welche Priorität spielt denn dieses Thema für die Bundesregierung?
1: Ich habe das Gefühl, gar keins. Auch wenn der Kanzler im Waldbrandgebiet darüber gesprochen hat, über Klimawandel und deutliche Worte gefunden hat. Aber Taten sind ja nicht angekündigt worden. Und hier in Münster bei den Fraktionen ist das Thema überhaupt nicht aufgetaucht, kein einziges Mal genannt worden. Stattdessen gab es ja im Vorfeld schon so Rechtfertigungen, was man doch schon alles getan habe. Also Priorität hat das Thema nicht, weil die Union meint, Klimaschutz schade der Wirtschaft. Aber der Klimawandel schadet ihr auch.
0: Heute gab es die neuen Arbeitsmarktdaten für August. Mehr als 3 Millionen Menschen in Deutschland waren ohne Job. Das zeigt auch, die Wirtschaft, die läuft wirklich noch nicht so rund. Und die Wirtschaft wird auch ungeduldig, denn die erwartet, dass die Regierung jetzt mal endlich ins Handeln kommt. Was meinen Sie, wie groß ist denn der Druck auf die Bundesregierung?
1: Da ist ja so ein zartes Pflänzchen Hoffnung. Das beruht auf Zahlen aus der Wirtschaft. Es gibt leicht positive Konjunkturzahlen. Das hat sich besser entwickelt als angenommen. Aber über den Berg ist die Wirtschaft ja noch lange nicht. Und letztlich hängt sehr viel davon ab, wie sich das weiterentwickelt, auch für die Bundesregierung. Wächst die Wirtschaft, setzt sie auf mehr Steuereinnahmen, was Spielräume ermöglichen würde. Aber wie dem auch sei, die Sozialsysteme, die Versicherungen müssen reformiert werden, sonst steigen die Beiträge. Aber da gibt sich die Koalition jetzt sehr entschlossen und priorisiert das Thema Wirtschaft.
0: Bald geht es im Bundestag wieder los, dann ist die parlamentarische Sommerpause vorbei. Wie ist denn der Zeitplan? Bis wann will denn die Bundesregierung diese Reform umsetzen?
1: Also hier hat man sich einen Fahrplan aufgesetzt. Also man will im Herbst möglichst viel auf den Weg bringen. Aber so wie Friedrich Merz es versprochen hat, haben hier die Fraktionsvorstände es auch formuliert. Bis Jahresende soll man deutlich spüren, dass Reformen umgesetzt werden. Dann sollen Gesetze beschlossen sein. Daran wird sich die Koalition messen lassen müssen.
0: Jetzt gab es, ich habe schon gesagt, 2 Treffen ziemlich kurz hintereinander. Einmal das Kabinett in Neu-Hardenberg, jetzt die Spitzen der Bundestagsfraktion in Münster. Wenn man da noch mal drauf schaut, wie würden Sie die Stimmung dieser Treffen beschreiben?
1: Betont harmonisch und betont zuversichtlich. Also den Ton, den der Bundeskanzler gesetzt hat, raus aus dem Missmut, mehr Optimismus. Man muss natürlich auch dann bei sich selber immer anfangen. Aber das haben die Fraktionsspitzen hier aufgegriffen und Handlungsfähigkeit zu unterstreichen, den Willen zu kompromissen. Wahrscheinlich auch ist das dem Druck geschuldet, unter dem sie alle stehen.
0: Soweit die Einschätzungen und Informationen von Hauptstadtkorrespondentin Sabine Henkel. 16.50 Uhr haben wir es jetzt, 5:10. Auf dem Arbeitsmarkt gehen die Entwicklungen mit den Jahreszeiten. Nach der Frühjahrsbelebung kommt die Sommerpause, dann gibt's mehr Arbeitslose. Die Arbeitslosenzahlen vom August geben aber auch Positives her vom Stellenmarkt und aus dem Bereich Ausbildung. RBB24-Reporter Matthias Bartsch fasst die Zahlen und die Trends für die Region zusammen.
2: Der Arbeitsmarkt in Berlin und Brandenburg zeigt im August die übliche Sommerpause. Die Zahl der Arbeitslosen ist saisonbedingt gestiegen. In Berlin sind es rund 228.000, in Brandenburg etwa 89.000 Menschen ohne Job. Die Arbeitslosenquote liegt bei 10,6% in Berlin und bei 6,5% in Brandenburg. Allerdings sind die Zahlen auch im Vergleich zum Vorjahreszeitraum leicht gestiegen. Positiv dagegen ist der Anstieg der gemeldeten Stellen. In Berlin ein Plus von 14%, in Brandenburg sogar fast 40% im Vergleich zum Vorjahr. Jens Krüger von der Regionaldirektion Berlin-Brandenburg.
3: In Berlin sehen wir eine positive Entwicklung bei der Nachfrage nach Fachkräften. Hier ist es allerdings so, dass es vor allem die öffentliche Verwaltung ist, die aktuell kräftig nachfragt auf dem Ausbildungsmarkt, aber eben auch das Baugewerbe.

0: was jetzt im August zulegen könnte.
1: In Brandenburg sei der Stellenmarkt besonders dynamisch. Zwar suchen viele Jugendliche noch eine Lehrstelle, das Angebot sei aber gewachsen, zumindest in einigen Branchen.
0: In Brandenburg steigt die Nachfrage nach Arbeitskräften nach den Ferien kräftig. Der Anstieg dabei ist vor allen Dingen in den Bereichen Logistik, Herstellung von Kraftfahrzeugen mit der Ausweitung der Produktion von Tesla und auch die sonst konjunktursensible Arbeitnehmerüberlassung zurückzuführen. Also das zumindest für Brandenburg.
1: Die Regionaldirektion Berlin-Brandenburg sieht im Anstieg der gemeldeten Stellen erste Hinweise auf eine mögliche leichte Belebung des Arbeitsmarkts im Herbst. In der zweiten Septemberhälfte beteiligen sich alle Arbeitsagenturen in Berlin und Brandenburg an den Aktionswochen Menschen in Arbeit, Fachkräfte in den Regionen und unterstützen Unternehmen direkt vor Ort bei der Besetzung offener Stellen und bei Fragen zur Qualifizierung.
2: Matthias Bartsch spricht das über die aktuellen Arbeitsmarktdaten für Berlin und Brandenburg. In Velten im Landkreis Oberhavel gab es vergangene Nacht einen Stromausfall. Rund 2200 Haushalte waren davon betroffen, so jedenfalls schätzt das die Stadtverwaltung. Und der Grund dafür waren offenbar zwei gestörte Hauptstromleitungen, die in die Stadt führen. Mehr dazu von RBB-Reporter Chris Rudolph.
3: Handyklingeln in der Stadthalle Velten. Gut 20 Telefone hängen hier an Steckdosen und laden. Genau dafür hat die Stadt die Halle heute geöffnet. Viele Menschen aus der Umgebung sind hier, darunter Mütter mit Kindern. Sie machen sich Tee oder Essen in der Mikrowelle warm. Hier gibt's Strom, anders als in Velten Süd. Dort war seit der Nacht alles aus.
4: Heute Morgen um 3, weil ich da auf Toilette musste.
5: Heute Morgen ging das Licht dann auf einmal nicht mehr an.
4: Na, mir ist es heute Morgen aufgefallen, als ich mir einen warmen Cappuccino machen wollte.
3: Aber der Stromausfall macht sich an noch mehr Stellen in Velten bemerkbar.
5: Ich wäre gern einkaufen gegangen, aber das ging ja jetzt leider nicht.
4: Ja, die Ampeln sind aus, die Bahnschranke funktioniert nicht wirklich.
3: Betroffen ist auch die Schule von Jenne.
6: Ich finde auch krass, dass die Schule heute nicht ist, weil der Feueralarm nicht funktioniert.
7: Das findest du jetzt aber auch nicht schlimm, dass das ausfällt, oder?
6: Nein, finde ich nicht. Ich finde es nur für meinen Bruder schade. Der Arme, der muss zur Schule gehen, weil bei ihm funktioniert's.
3: Jenne und Mutter Jasmin verbringen den Tag nun in der Stadthalle.
8: Machen das Beste draus. Ich finde auch ganz toll, was sie hier alle aufgebaut haben. Und ja, hier wird sich gekümmert.
3: Die Stimmung ist entspannt. Einige arbeiten sogar in der Stadthalle an ihren Laptops. Ein betroffenes Seniorenheim bekommt ein Notstromaggregat der Stadtwerke. Auch die Supermärkte werden so versorgt, damit keine Lebensmittel verderben. Bürgermeisterin Manuela Nebel ist zufrieden, wie die Stadt das Problem gehandelt hat.
9: Alle Beteiligten haben ganz wunderbar zusammengearbeitet. Es war für mich heute wirklich ein Paradebeispiel dafür, wie gut alle Beteiligten zusammenarbeiten können, wenn es drauf ankommt.
2: Das sagt Manuela Nebel, Veltens parteilose Bürgermeisterin, im Beitrag von RBB24-Reporter Chris Rudolph. Und die gute Nachricht, mittlerweile haben alle in Velten wieder Strom.
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2: Seit Montag schon läuft in Berlin das Popkulturfestival. Am Sonntag findet es seinen Abschluss im Pierre-Boulez-Saal in Mitte. Da spielt dann der Musiker Robert Lippock. Für unsere Musikexpertin Anja Kaspari ist er einer der größten Künstlerpersönlichkeiten Berlins, weil er nicht nur in der Musik, sondern auch in der bildenden Kunst zu Hause ist. Und das schon seit 4 Jahrzehnten.
11: Robert Lippock ist Mitte der 90er mit der Elektroband To Rococo Rot bekannt geworden. Der gebürtige Ostberliner brachte es mit seinen Sounds zu internationaler Berühmtheit. In England lud ihn John Peel zu seinen Peel-Sessions ein. In Italien, Japan und den USA war die Band ständig auf Tour. Die 8 Alben sind Klassiker der minimalistisch-experimentellen Elektromusik. Gleichzeitig wurde Robert Lippock auch noch als bildender Künstler bekannt. 2024 stellte er sogar bei der Biennale in Venedig für Deutschland aus. Ja, was ist er denn nun? Musiker oder Maler?
12: Ich habe, bevor ich 30 wurde, oft darüber nachgedacht, mich zu spezialisieren. Und irgendwann habe ich gemerkt, das ist Quatsch. Ich will alles machen. Ich will Kostüme entwerfen, ich will Bühnenbilder entwerfen, ich will bildende Kunst machen, ich will Soundsinstallationen machen und ich will Techno-Bretter im Berg einspielen und so. Ich habe irgendwann gedacht, so, ja, mach doch alles.
11: Robert Lippock bohrt seine Techno-Bretter in Berlin meist für Konstanzer Makras Tanztheaterstücke. Seit der neuen Spielzeit ist er Hauskünstler im Maxim-Gorki-Theater. Seine Strahlkraft beweist er aber auch mit leisen Neoklassik-Tönen. Seine Lieder, die er mit Ludovico Einaudi eingespielt hat, erreichen ein Millionenpublikum. Als das Goethe-Institut vor einigen Jahren Robert Lippock nach Georgien schickte, um in Tiflis einen Workshop für junge Musikerinnen zu geben, lernte er Anushka Schreize kennen.
12: Das einzige Instrument, was frei war, war das Klavier. Und Anushka hat sich rangesetzt und hat gespielt. Und nach 30 Sekunden wusste ich, dass ich was mit ihr machen möchte, so, weil sie eine ganz eigene Art hat, mit Harmonien und Melodien zu bilden, auch eine ganz eigene Art von Rhythmik hat.
11: Und so kommt es, dass Robert Lippock und Anushka Schreize zusammen schon zwei Alben gemacht haben. Moderne Ambient-Musik, die beim gemeinsamen Experimentieren entsteht.
12: Wir sind gleichberechtigt im Musizieren. Also sie hat die Elektronik, ich habe Elektronik. Und wir werden im Pierre Boulez-Saal auch einen Flügel haben. Und singen tut sie auch ganz selten, wenn sie, sie ist recht schüchtern. Aber sie hat eine wunderschöne Stimme und sie wird auch singen.
2: Ja, und wenn Sie jetzt Lust bekommen haben, sphärische Elektromusik von Robert Lippock und Anushka Schreize gibt es im Pierre Boulez-Saal in Berlin, und zwar am Sonntag um 19.30 Uhr, dann im Rahmen des Popkulturfestivals.
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2: So, schneller Blick aufs Wetter für Berlin und Brandenburg noch vor den nächsten Nachrichten. Ja, die Sonne ist weg. Viele, viele Wolken am Himmel. In der Prignitz Schauer und Gewitter auch Sturmböen möglich aktuell. 28 Grad in Berlin-Eiskeller, 26 Grad in Lenzen. In der Nacht geht es dann runter auf 14 Grad und die Schauer und Gewitter, die ziehen dann langsam Richtung Osten ab.
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2: Dorothea Echte.
14: Vorsicht bitte auf der A10 westlicher Berliner Ring Richtung Dreieck Werder. Zwischen Potsdam Nord und Vöben Stau wegen Bauarbeiten plus 30 Minuten. Und in Richtung Dreieck Havelland zwischen Großkreuz und Leest ebenfalls Stau plus 45 Minuten. A10 östlicher Berliner Ring Richtung Dreieck Barnim. Zwischen Freienbrink und Erkner befindet sich eine ungesicherte Unfallstelle auf der linken Spur. A13 Berlin Richtung Dresden zwischen Baruth-Mark und Starkow dauert es wegen eines Unfalls im Baustellenbereich etwa eine Stunde länger. Kurz zum Stadtverkehr, Staus auf den Stadtautobahnen A100 Richtung Treptow zwischen Seestraße und Albuinstraße und auch auf der A100 in der Gegenrichtung, nämlich Richtung Wedding, abschnittsweise Stau plus 15 Minuten.
2: 17 Uhr.
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2: Mit Bernhard Kempf. Ein Datenleck ist ein Sicherheitsvorfall, bei dem vertrauliche, geheime oder personenbezogene Daten unabsichtlich oder durch einen Cyberangriff in die Hände Unbefugter geraten, so steht es bei Wikipedia. Passiert schon Anfang bzw. Mitte August hier in Berlin bei zwei Senatsverwaltungen. Die Meldung hat Dorothea Ichte.
14: Berlins regierender Bürgermeister Wegner hat bestätigt, dass das Land Berlin nach dem Hackerangriff erpresst wird. Man werde sich aber nicht darauf einlassen, sagte Wegner nach einer Sondersitzung des Senats. Udo Schumacher, RBB 24, Landespolitik.
15: Details zu dem Erpressungsversuch gibt es bislang nicht. Nur so viel: gegen die mutmaßlichen Täter des Hackerangriffs ermitteln das Landeskriminalamt und die Berliner Staatsanwaltschaft in enger Zusammenarbeit mit den Sicherheitsbehörden des Bundes. Zu der Frage, welche und wie viele Daten abgeflossen sind, machte die Senatskanzlei keine Angaben. Nach den bisherigen forensischen Untersuchungen hatte sich herausgestellt, dass mindestens seit dem 7. August Daten aus dem Berliner Landesnetz abgeflossen waren. Ob der Hackerangriff noch davor passierte, werde weiter untersucht.
14: Nach der Gewalttat an einer Schule in Neuzittau im Landkreis Oder-Spree hat die Staatsanwaltschaft Frankfurt-Oder Haftbefehl wegen zweifachen Mordes beantragt. Der 19 Jahre alte Tatverdächtige soll gestern auf dem Gelände der Dokemus-Schule eine 18-jährige Frau und einen 30 Jahre alten Mann aus niedrigen Beweggründen getötet haben, mutmaßlich mit einem Messer. Nach bisherigen Erkenntnissen der Staatsanwaltschaft handelt es sich bei dem einen der Opfer um die ehemalige Freundin des Beschuldigten. Das zweite Opfer war demnach ein Erzieher, der an der Schule arbeitete und der Schülerin helfen wollte. Der festgenommene Verdächtige hat sich zu den Vorwürfen bisher nicht geäußert. Im Himalaya werden nach der schweren Sturzflut immer mehr Opfer geborgen. Die Behörden in Nepal und China sprechen inzwischen von mehr als 500 Toten. Über 1400 Menschen werden noch vermisst, darunter auch viele Touristen. Das Auswärtige Amt geht aktuell von einer niedrigen zweistelligen Zahl deutscher Vermisster aus. Eine vierköpfige deutsche Familie konnte dagegen gerettet werden. Sie wurde von der Armee per Hubschrauber in Sicherheit gebracht. Vorgestern war eine riesige Sturzflut aus Wasser, Schlamm und Geröll fast 170 Kilometer weit durch Nepal geströmt. Ganze Ortschaften wurden mitgerissen. In Teilen von Selo sind im Trinkwasser koliforme Bakterien festgestellt worden. Das hat der Landkreis Märkisch-Oderland nach einer routinemäßigen Überprüfung des Trinkwassernetzes mitgeteilt. Koliforme Bakterien können unter anderem Magen-Darm-Beschwerden wie Erbrechen oder Durchfall verursachen. Das Gesundheitsamt empfiehlt deshalb, das Wasser vor der Nutzung abzukochen. Menschen mit geschwächtem Immunsystem sollten außerdem auf das Duschen verzichten. Die Behörden haben damit begonnen, das Trinkwassernetz zu spülen. Der Stromausfall in Velten im Landkreis Oberhavel ist behoben. Wie die Stadt mitteilte, hat der Netzbetreiber EDIS die Versorgung am Nachmittag wiederhergestellt. Von den rund 2200 betroffenen Haushalten haben demnach alle wieder Strom. Ursache für die Havarie waren zwei unterirdische Kabelfehler. Die Stadt hatte für Betroffene zwischenzeitlich die Ofenstadthalle als Anlaufstelle eingerichtet. In der Demokratischen Republik Kongo haben Impfungen gegen eine neue Variante des Ebola-Virus begonnen. Dort steigt die Zahl der Infizierten und Toten weiter dramatisch an. Aus Nairobi, Karin Bensch.
16: Die kongolesische Regierung möchte offenbar zeigen, dass sie alles Mögliche tut, um den heftigen Ebola-Ausbruch in den Griff zu bekommen. Der Impfstoff wurde allerdings nicht für den Erreger Bundibugyo entwickelt, der sich derzeit im Kongo ausbreitet, sondern für eine andere Ebola-Variante. Ob der Impfstoff trotzdem wirkt, ist noch nicht erwiesen. Nach Einschätzung der Weltgesundheitsorganisation WHO könne der Impfstoff einen gewissen Schutz bieten. Die WHO hat 70.000 Dosen des Ervebo-Impfstoffs zugesagt. 50.000 Dosen sollen an medizinisches Personal und Einsatzkräfte verimpft werden, die vor Ort in den Krisenregionen gegen die Epidemie kämpfen. 20.000 Dosen sollen für eine klinische Studie verwendet werden, um zu verstehen, wie der Impfstoff gegen das Bundibugyo-Virus wirkt.
14: Die Berliner Stadtautobahn A100 wird ab heute Abend in Höhe der Mecklenburgischen Straße Richtung Wedding für 2 Tage komplett gesperrt. Grund sind die Sanierungsarbeiten der Brücke an der Anschlussstelle Detmolder Straße, wie die Autobahn GmbH mitgeteilt hat. Dafür wird die Brücke einseitig ab 23 Uhr bis Montagmorgen 5 Uhr gesperrt. In dieser Zeit werden Betonarbeiten im Hohlkörper der Brücke durchgeführt, die keine Schwingungen durch Fahrzeuge vertragen. Soweit die Nachrichten. 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Das Wetter. Am Abend bewölkt und in der Südosthälfte sowie der Prignitz Schauer und Gewitter örtlich Sturmböen möglich. Zurzeit in Berlin Eiskeller 28 Grad, 23 Grad am Müggelsee, 20 Grad in Lübben und 26 Grad in Lenzen. Nachts abziehende Schauer und Gewitter bei 18 bis 14 Grad. Morgen am Samstag wechselhaft, nachmittags Schauer bei 24 bis 27 Grad. Die Zeit 17.05 Uhr.
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2: Weiter im Studio für Sie, Bernhard Kempf. Ja, der Schock und auch die Trauer, die sind immer noch groß nach dem, was sich da gestern an der Dokemos-Schule in Neuzittau abgespielt hat. Eine 18-jährige Schülerin und ein 30-jähriger Mann wurden getötet, der mutmaßliche Täter gefasst. Ja, und bei ihm soll es sich um den Ex-Freund dieser jungen Frau handeln. Unsere Reporterin Jola Jordans, die ist heute nochmal nach Neuzittau gefahren. Wie die Situation heute ist, einen Tag nach dieser schrecklichen Tat, das habe ich sie vorhin gefragt.
17: Ja, also die Situation hier ist noch total bedrückend und schon von Weitem, wenn man hier ankommt, sieht man auch noch die Polizei an der Schule. Der Eingang von der Schule ist auch abgesperrt. Davor liegen Kerzen, Blumen und auch Kuscheltiere. Viele Schülerinnen und Schüler nehmen sich hier gegenseitig in den Arm, viele weinen auch. Es sind auch noch ganz viele Hilfskräfte vor Ort, also Schulpsychologen, die Notfallseelsorge. Rund 250 Schülerinnen und Schüler haben hier das Angebot auch heute schon genutzt. Regulärer Unterricht, der findet nämlich nicht statt und wie es jetzt auch in der kommenden Woche weitergeht, das ist noch nicht ganz klar.
2: Wie erleben denn die die Menschen in der Stadt diesen Tag?
17: Also viele sind hier wirklich noch total unter Schock. Also Gosen-Neu-Zittau ist ein ganz kleiner Ort mit knapp 3000 Einwohnern. Viele kennen sich hier persönlich und das macht es eben auch besonders schwer.
18: Ich wohne in Gosen. Es nimmt mich wirklich sehr mit. Ich kenne zwar niemanden, der jetzt dort auf die Schule geht direkt, aber irgendwie man ist eine Gemeinde, man gehört zusammen und ja, ist schon tragisch.
19: Das ist nicht traurig. Deswegen bin ich auch gerade hingekommen, habe ich auch ein paar Blumen gebracht.
20: Eigentlich würde ich hier heute arbeiten. Das hat mich schon ziemlich geschockt, auch wenn mein Kind nicht dabei ist. Aber ich kenne die Schüler und auch den Erzieher, der dabei sein Leben gelassen hat. Bin da schon sehr berührt davon.
21: Ich war auch mal Lehrer gewesen, da fühlt man natürlich besonders mit. Und man kann das überhaupt nicht verstehen, wie sowas passieren kann.
17: Ja, die, mit denen ich gesprochen habe, die sagen wirklich, das können sie gar nicht begreifen, was da passiert ist.
2: Die Polizei spricht nicht von einem Amoklauf, sondern von einer Beziehungstat. Was weiß man denn bislang über diese Beziehung zwischen dem mutmaßlichen Täter und seinen Opfern?
17: Also laut Staatsanwaltschaft soll der mutmaßliche Täter der Ex-Freund der 18-Jährigen sein. Es wurde jetzt ein Haftantrag gegen den gestern festgenommenen 19-Jährigen gestellt, wegen des Verdachts des zweifachen Mords. Und der 30-jährige Erzieher, der auf dem Gelände arbeitet, der soll eingegriffen haben und wurde dabei eben so schwer verletzt, dass er später starb. Ich konnte hier vor Ort heute leider jetzt nicht mit der Polizei sprechen, aber mit Michael Kunz. Er ist der Pressesprecher hier der Schule und sagt, im Moment geht es eben auch vor allem darum, die Menschen zu unterstützen und ihnen auch einen Raum für Austausch zu geben.
22: Die Schülerinnen und Schüler, die in das Gebäude gehen, sind sehr ergriffen. Wir hoffen inständig, dass wir ihnen mit unseren Hilfsangeboten auch wirklich gut Hilfe zukommen lassen können. Hier rechts von uns ist der größere Andachtsort, an dem auch Blumen niedergelegt werden, Kerzen angezündet werden, sicherlich auch die eine oder andere Botschaft. Und wir haben im Gebäude selbst auch nochmal einen separaten Bereich eingerichtet, also wie ein Kondolenzbuch aufgestellt, also dass wirklich hoffentlich alle eine Möglichkeit bekommen, ihrer Trauer in irgendeiner Form Ausdruck zu verleihen.
17: Am Montag soll eben dann der Schulbetrieb, auch wie es aktuell jetzt aussieht, noch nicht so ganz regulär laufen, da eben manche Schülerinnen und Schüler auch sehr nah an der Situation dran sind. Das soll dann eben auch noch individuell entschieden werden.
2: Gosen-Neu-Zittau am Tag nach der Gewalttat. Schilderung waren das von rbb24-Reporterin Jola Jordans. Schreckliches Thema und schrecklich, das gilt auch für den nächsten Beitrag. Denn noch immer ist das ganze Ausmaß der Flutkatastrophe in Nepal nicht absehbar. Von weit mehr als 500 Toten ist mittlerweile schon die Rede und etliche Menschen werden noch vermisst, Einheimische und auch Touristen. Unsere Korrespondentin für Zentralasien, Lena Bodewein, hat Eindrücke von Menschen gesammelt, die durch die riesige Sturzflut aus Wasser, Schlamm und Geröll ihre komplette Lebensgrundlage verloren haben.
23: Es gibt keine Unterkunft, keine Möglichkeit, etwas zu essen. Ich weiß nicht, wohin ich gehen oder wo ich bleiben soll. Ich bin hungrig, aber ich habe nichts zu essen. Alles ist aufgebraucht. Uns ist nichts mehr geblieben. Samjana Bhatta steht vor dem Nichts, erzählt sie der Nachrichtenagentur AFP. Die 55-Jährige hat alles verloren. Viele der Bewohner der Krisenregion, die mit dem Leben davongekommen sind wie sie, sehen sich buchstäblich vor den Trümmern ihrer Existenz. Ihre Felder sind zerstört, das kleine Stückchen Land, auf dem sie Gemüse angebaut haben, von Schlamm bedeckt, die Häuser sind weggespült. Dorfgemeinschaften sind zerstört, weil in vielen Dörfern nur eine Handvoll Menschen überlebt hat. Die Flutwelle war zu schnell, zu stark, zu groß. Zahlreiche Menschen sind in Notunterkünften untergebracht. Davor warten viele andere auf Nachrichten von ihren Angehörigen, hoffen, dass Brüder, Kinder, Eltern vielleicht doch noch lebend auftauchen, dass aus den Vermissten nicht Verstorbene werden. Und während die nepalesische Armee und andere Helfer weiter Überlebende aus den schlammbedeckten Trümmern retten, mehr als 3000 bisher, sind auch mehr und mehr Tote geborgen worden. Doch das ist nicht so leicht, beschreibt Tabia Seitz von der Welthungerhilfe in Nepals Hauptstadt Kathmandu.
24: Was auch bekannt ist und gleichzeitig läuft, ist die Bergung der Leichen, was sich unter anderem auch schwierig gestaltet, dadurch, dass die Menschen über den kompletten Flussverlauf bis in den Süden des Landes vereinzelt aufgefunden werden. Sogar sehr viele ganz im Süden, was im Verlauf von 100 Kilometer entlang des Flusses ist. Und dann die Identifizierung und Zuordnung zu den Familien, die dringend warten auf Neuigkeiten, gestaltet sich im Moment sehr schwierig.
23: Nicht nur das. Auch die stete Bedrohung einer möglichen weiteren Sturzwelle hat zumindest am Freitag die Bevölkerung verunsichert. Die Rettungsarbeiten sowohl in Nepal als auch in Tibet hatten kurzzeitig gestoppt. Die Möglichkeit einer weiteren Flut war zu groß gewesen. Zwei Seen haben sich an den Flussläufen im tibetischen Grenzgebiet zu Nepal aufgestaut und waren übergelaufen. Die Behörden hatten Sorge, dass sie sich sturzflutartig ergießen könnten. Die Pegel der Flüsse waren laut Beobachtern kurz angeschwollen, aber bei weitem nicht in dem Maß wie am Mittwochmorgen. Doch dass Gletscher schmelzen, Seenüberflutungen auslösen, die Wahrscheinlichkeit einer wiederkehrenden Katastrophe für diese Region steigt mit den Temperaturen der Welt.
2: Die Himalaya-Region bleibt also in der Gefahrenzone für neue Flutkatastrophen. Der Bericht war von Lena Bodewein. Raus aus der Schule, rein in die Natur, das sollte eigentlich kein Problem sein, möchte man meinen. Passiert allerdings viel zu selten. Um genau das zu ändern, gibt es den Brandenburgischen Wildtiertag. Heute fand der zum ersten Mal statt. Und die Premiere im Cottbuser Tierpark, die hat sich rbb24-Reporter Dirk Schneider angesehen.
0: Auf zwei Bänken sitzen Schülerinnen und Schüler am Stand des Naturparks Niederlausitz-Heidelandschaft. Sie hören Ilona Erdle zu. Die hat ein Kartenspiel zum Balzverhalten der Auerhühner mitgebracht. Wer die meisten Federn hat, gewinnt. Wie im richtigen Leben.
1: Wenn die Balz ist, dann präsentieren die sich besonders hübsch. Und die Auerhähne, die stellen ihre Federn auf, um zu zeigen, ich bin es wert, dass du, Weibchen, mit mir zusammen die Balz machst.
0: Locker und unverkrampft geht es zu. Ilona Erdle weiß, dass sie so ihr Ziel am besten erreicht.
4: Was will ich? Interesse wecken. Einfach nur Interesse wecken. Mensch, da gehe ich mal mit offenen Augen nächstes Mal bei meinem Spaziergang oder gehe überhaupt mal raus und schaue mal, es gibt ja was zu sehen.
0: Ramona Noack vom Igelnetzwerk Lausitz will auch Interesse wecken. Auf eine andere Weise. Sie hat kleine Igelkinder mitgebracht. Streicheln ist erlaubt.
5: Super wichtig ist das, weil man geht übers Herz und das Herz öffnet und die Emotion öffnet und dann sind die Fragen natürlich ganz andere und dann kann man auch ganz anders erklären.
0: Es wird ein Dauerplausch, die Kinder haben Fragen ohne Ende. Auch Alexander Wach von der unteren Fischereibehörde der Stadt Cottbus hat das recht schnell bemerkt.
7: Das ist sehr kurzweilig, ja. Das ist, die Fragen sind sehr unterschiedlich, das merkt man, das schwankt sehr stark, aber das ist, ja, es wird nicht langweilig an dem Stand.
0: Das Interesse freut Laura Ketzmerik. Sie ist die Zoopädagogin im Tierpark Cottbus. Auch sie hat heute dazugelernt für ihre Arbeit in der Zooschule.
25: Jetzt würde ich, glaube ich, noch mehr dazu sagen, wenn ihr das mal in der Natur sehen wollt, dann geht doch mal dahin, fragt doch mal in dem Naturpark oder im Biosphärenreservat nach, macht doch mal eine Führung dort, dass sich das quasi ergänzt.
2: Premiere beim Brandenburger Wildtiertag und über den hat Dirk Schneider berichtet.
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2: Ja, heute Abend beginnt sich Fußballfans fiebern schon auf diesen Freitag hin, muss man sagen, denn die neue Saison in der Bundesliga startet endlich und das mit einer wirklich vielversprechenden Auftaktpartie um 20.30 Uhr. Da trifft Doublegewinner Bayern auf den Pokalfinalisten VfB Stuttgart. Lars Becker aus der Sportredaktion ist jetzt wieder bei mir. Lars, was erwartest du von dieser Begegnung?
26: Ja, ein ziemlich attraktives, temporeiches und von beiden Seiten auch offensiv geführtes Fußballspiel. Natürlich sind die Bayern der Favorit, zumal zu Hause mit ihren beiden 50-Millionen-Transfers. Nathaniel Nene Brown aus Frankfurt und dann noch der nicht ganz fitte Marokkaner Ismail Saibari aus Eindhoven. Was ist das für ein Kader? Keine schwerwiegenden Abgänge. Stuttgart letzte Saison Vierter, Champions-League-Teilnehmer. Auch eine eingespielte Mannschaft mit Top-Neuzugang, dem Stürmer Jenan Pečinović aus Wolfsburg. Der hat bei seinem Debüt im Pokal letzte Woche in Rostock gleich dreimal getroffen. Im Pokalfinale hat Stuttgart den Bayern eine Stunde wirklich mächtig zugesetzt, am Ende allerdings dann doch deutlich 0-3 verloren. Und im Supercup letzte Woche in Dortmund sind die Bayern nach 0-2-Führung am Ende auch ein wenig in Schwierigkeiten gekommen. Das heißt natürlich noch nicht viel, aber du siehst, ich wünsche mir ein lange offenes und aufregendes Spiel, ausführlich live hier im ARD Sportabend im Inforadio-Programm oder komplett live auf sportschau.de zu hören.
2: Und ob es dann spannend wird, das wissen wir ab 20.30 Uhr. Aber wir müssen noch über den neuen Trainer vom 1. FC Union sprechen, denn Lars, der feiert morgen seine Bundesliga-Premiere.
26: Mauro Lustrinelli, der Schweizer, zu Hause an der Alten Försterei gegen Frankfurt. Er hat ja die Eisernen ja irgendwie auf links gedreht. Ne? Neues Spielsystem, Viererkette, hohes Pressing, Intensität und Energie, das sind zwei seiner Lieblingsbegriffe. Trotz intensiver Vorbereitung ist die Mannschaft noch nicht so weit wie erhofft. Die Ergebnisse waren auch nicht so sonderlich gut. Das ist jetzt auch nicht entscheidend in der Vorbereitung, aber es hat eben an vielen Stellen gehakt. Aber mühsamer, ganz wichtiger Pokalsieg in Braunschweig letzte Woche und Lustrinelli freut sich sehr auf die Atmosphäre an der Alten Försterei, gerade im Spiel gegen Frankfurt. Problem, die Offensive, Burke und Illich verletzt, Ansa auf dem Sprung in die Premier League zu Aufsteiger Hull. Die Geschichte ist zwar immer noch nicht durch, aber es ist eigentlich völlig klar. Ja, jetzt soll es erstmal der fast schon ausgemusterte Ljubicic richten. Das wird nicht einfach für Union morgen.
2: Lars, wie ist denn die Eintracht als Gegner da morgen einzuschätzen?
26: Ja, die haben auch noch einige Probleme und sie haben im Vergleich zu Union die deutlich größere Fallhöhe, weil eben höhere Ansprüche. Letztes Jahr nur Platz 8, keine internationale Qualifikation. Das war eine Riesenenttäuschung nach diesem Desaster mit dem Kurzzeittrainer Albert Riera, dem Spanier. Jetzt ist Adi Hütter zurückgekehrt, der war ja schon 3 Jahre da, erfolgreich Pokal-Halbfinale, glaube ich, und Europa-League-Halbfinale. Aber in Frankfurt ruckelt es auch noch gewaltig, weil er natürlich auch wieder mit seinem Konzept, mit seinem System kommt und wieder einiges ummodeln muss. Letztes Testspiel gegen Brentford aus der Premier League 0-7 verloren, im Pokal dann 11-0 gewonnen, allerdings gegen den Oberligisten. Wir wissen auch noch nicht, wo wir stehen, sagt Adi Hütter, und das meint er sicherlich genauso, wie er es sagt. Heute hat Frankfurt die gravierenden Torwartprobleme gelöst. Noah Atubolo aus Freiburg haben sie geholt per Laie. Der wollte ja eigentlich in die Premier League, hat nicht geklappt. Jetzt steht er morgen gegen Union möglicherweise schon für Frankfurt im Tor.
2: Lars, dann schauen wir zum Schluss nochmal in die zweite Liga. Die ist ja schon losgegangen, Hertha BSC. Da stehen schon 2 Siege, wenn ich richtig gezählt habe, auf dem Zettel. Die wollen heute Abend natürlich schon ihre erstaunliche Erfolgsserie fortsetzen, nehme ich an.
26: Ja, 2 Siege in der Liga, hast du völlig recht. Plus natürlich auch noch der Erfolg letzte Woche im Pokal in Saarbrücken im Elfmeterschießen, aber weiter, das ist ja unterm Strich das Entscheidende. Solch gelungener Start, den hat es seit Jahren nicht gegeben für Hertha, und das ist nach den Millionentransferverkäufen von Rehse, Cuisance, Eichhorn, Ernst tatsächlich auch nicht zu erwarten gewesen. Der Teamgeist stimmt, die Motivation ist da. Das ist vielleicht auch das Geheimnis im Vergleich zu den letzten Jahren, wo teure Stars bezahlt worden sind. Heute also in Braunschweig die Eintracht mit einem spektakulären 6-1 in Magdeburg gestartet und dann eine Heimpleite gegen Bochum, plus eben das Pokal aus, ebenfalls zu Hause gegen Union. Hertha will den Flow nutzen, hat unter der Woche den Bundesliga-erprobten Linksverteidiger Mats Petersen aus Augsburg geholt. Der steht heute vielleicht schon in der Startformation. Das Team kann dem Trainer Stefan Leitl ein schönes Geburtstagswochenende bescheren. Der wird morgen 49, ein Erfolg am Tag davor wäre natürlich schön. Und wir wollen Cottbus nicht vergessen. Der Bundesliga-Aufsteiger spielt morgen Mittag zu Hause im Stadion der Freundschaft gegen Fürth.
2: Also die Herzen aller Fußballfans, die schlagen heute höher, denn heute startet die neue Saison. Infos dazu waren von Sportreporter Lars Becker.
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2: Und den hat Dorothea Echte.
14: Vorsicht bitte auf der A10 westlicher Berliner Ring Richtung Dreieck Werder. Zwischen Potsdam Nord und Vöben Stau wegen Bauarbeiten plus 30 Minuten. Und in Richtung Dreieck Havelland zwischen Großkreuz und Leest ebenfalls Stau plus 30 Minuten. A10 östlicher Berliner Ring Richtung Dreieck Barnim. Zwischen Freienbrink und Erkner befindet sich eine ungesicherte Unfallstelle auf der linken Spur. A13 Berlin Richtung Dresden. Zwischen Barutmark und Starkow dauert es wegen eines Unfalls im Baustellenbereich etwa eine Stunde länger. Stadtverkehr Berlin. Staus auf den Stadtautobahnen A100 Richtung Treptow zwischen Seestraße und Albuinstraße plus 30 Minuten. Am Autobahnende zudem 10 Minuten plus und A100 Richtung Wedding abschnittsweise Stau plus 15 Minuten. Alt-Hohenschönhausen. Der Malchower Weg ist zwischen Biesterfelder Straße und Falkenberger Chaussee Hansastraße in beiden Richtungen gesperrt. Grund ist ein Feuerwehreinsatz. Und Siemensstadt, der Saatwinkler-Damm ist zwischen Elsa-Neumann-Straße und Heinrich-Herz-Straße nach einem Rohrbruch in beiden Richtungen gesperrt. 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
2: Damit haben wir es 17.20 Uhr.
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2: Mit Bernhard Kempf. Cyberkriminalität ist ein großes Thema. Unbekannte verschicken betrügerische E-Mails, um sich so Zugriff auf fremde Computerserver zu sichern. In der Regel wird dabei ein Schadstoffprogramm versendet, um die Daten dann zu verschlüsseln. Erstes Thema in den Meldungen, und die hat Dorothea Ichten.
14: Berlins regierender Bürgermeister Wegner hat bestätigt, dass das Land Berlin nach dem Hackerangriff erpresst wird. Man werde sich aber nicht darauf einlassen, sagte Wegner nach einer Sondersitzung des Senats. Gegen die mutmaßlichen Täter des Hackerangriffs ermitteln das Landeskriminalamt und die Berliner Staatsanwaltschaft in enger Zusammenarbeit mit den Sicherheitsbehörden des Bundes. Zur Frage, welche und wie viele Daten gestohlen wurden, machte die Senatskanzlei keine Angaben. Nach den bisherigen Ermittlungen sind mindestens vom 7. bis 14. August Daten aus dem Berliner Landesnetz abgeflossen. Ob der Hackerangriff noch davor passierte, werde weiter untersucht. Die Staatsanwaltschaft Frankfurt-Oder hat Haftbefehl gegen den 19-Jährigen beantragt, der gestern auf einem Schulgelände in Neu-Zittau zwei Menschen getötet haben soll. Ihm wird zweifacher Mord aus niedrigen Beweggründen vorgeworfen. Stefan Oschwart, RBB 24.
8: Der Beschuldigte sei unmittelbar nach der Tat festgenommen worden. Er habe sich zu den Tatvorwürfen bisher nicht geäußert. Bislang sei der Mann strafrechtlich nicht in Erscheinung getreten. Die Ermittlungen zu den Umständen und dem genauen Tatablauf dauerten an, so die Staatsanwaltschaft weiter. Die getötete 18-jährige Schülerin ist nach bisherigen Ermittlungen die frühere Freundin des Beschuldigten. Das zweite Opfer ist ein Erzieher der Dokemos-Schule, der Angegriffenen helfen wollte. Brandenburgs Landtagspräsidentin Liedtke verurteilte die Gewalttat als Akt der Gewalt an Frauen und feigen Femizid.
14: Im Himalaya werden nach der schweren Sturzflut immer mehr Opfer geborgen. Die Behörden in Nepal und China sprechen inzwischen von mehr als 500 Toten. Über 1400 Menschen werden noch vermisst, darunter auch viele Touristen. Das Auswärtige Amt geht aktuell von einer niedrigen zweistelligen Zahl deutscher Vermisster aus. Eine vierköpfige deutsche Familie konnte dagegen gerettet werden. Sie wurde von der Armee per Hubschrauber in Sicherheit gebracht. Vorgestern war eine riesige Sturzflut aus Wasser, Schlamm und Geröll fast 170 Kilometer weit durch Nepal geströmt. Ganze Ortschaften wurden mitgerissen. Die Fraktionsvorstände von Union und SPD haben sich auf einen Fahrplan verständigt, um die geplanten Reformen umzusetzen. Nach einem zweitägigen Treffen in Münster hieß es, die Reformen unter anderem zu Gesundheit, Pflege und Rente sollen bis Ende des Jahres gesetzt werden. Aus Münster Sabine Henkel.
9: Diesmal soll es tatsächlich ein Herbst der Reformen werden. Was im letzten Jahr schon von Bundeskanzler Merz in Aussicht gestellt wurde, soll jetzt Realität werden. Einige Vorhaben müssen zunächst noch von den zuständigen Ministern und Ministerinnen im Gesetzentwürfe geschrieben werden, auch das zur Rente. Die Fraktionsvorsitzenden Mirsch und Frei haben mehrfach betont, dass sie von einem Kompromiss auch bei der Rente mit 63 überzeugt sind. Die Klausur in Münster diente vor allem der Selbstvergewisserung und dem Aufbau einer neuen Arbeitsbeziehung zwischen den Fraktionschefs. Thorsten Frey hat den Vorsitz der Unionsfraktion kürzlich von Jens Spahn übernommen.
14: Brandenburg hat seine erste Universitätszahnklinik. Die Medizinische Hochschule Brandenburg hat die neue Einrichtung in Brandenburg an der Havel heute offiziell eröffnet. Die Klinik ist Teil des Modellstudiengangs Zahnmedizin. Sie wurde im ehemaligen E-Werk untergebracht und soll Patientenversorgung, Lehre und Forschung miteinander verbinden. Zum Start stehen nach Angaben der Hochschule 5 Behandlungsplätze zur Verfügung. Nach und nach soll die Zahl auf rund 40 steigen. Der verurteilte Kriegsverbrecher Mladic soll in Serbien ein Staatsbegräbnis bekommen. Er werde mit militärischen und staatlichen Ehren beigesetzt, hat Justizminister Vujic bestätigt. Mladic war gestern in der Haftanstalt der Vereinten Nationen in Den Haag gestorben. Er war wegen Völkermordes und Verbrechen gegen die Menschlichkeit während des Bosnienkrieges zu lebenslanger Haft verurteilt worden. Unter anderem wurde er für den Massenmord von Srebrenica im Jahr 1995 verantwortlich gemacht. Damals waren mehr als 80 bosnisch-muslimische Männer und Jungen ermordet worden. Von vielen Serben wird Mladic bis heute verehrt. Soweit die Nachrichten. 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Das Wetter. Am Abend bewölkt und in der Südosthälfte sowie der Prignitz Schauer und Gewitter Sturmböen möglich. Zurzeit in Berlin Eiskeller 28 Grad, 23 Grad am Müggelsee, 20 Grad in Lübben und 26 Grad in Lenzen. Nachts dann abziehende Schauer und Gewitter 18 bis 14 Grad. Morgen wechselhaft, Nachmittagsschauer bei 24 bis 27 Grad. Die Zeit 17.25 Uhr.
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2: Weiter im Studio Bernhard Kempf. Heute genau vor einem halben Jahr, da begannen die USA und Israel den Iran zu bombardieren. US-Präsident Donald Trump sprach von einer kurzen Militäraktion, um das Mullah-Regime in Teheran zu stürzen und dem iranischen Volk die Freiheit zu ermöglichen. Jetzt, 6 Monate später, fällt die Bilanz ernüchternd aus, findet unser Washington-Korrespondent Carsten Küntorp. Hier ist sein Zwischenruf.
11: Bereits als die ersten Raketen flogen, war klar, diesen Krieg werden die USA verlieren. Im Pentagon nahm seit Jahrzehnten jedes Planspiel für den Persischen Golf einen identischen Verlauf. Fühlen sich die Fanatiker in Teheran existenziell bedroht, machen sie die Straße von Hormuz dicht und greifen die Nachbarstaaten an. Alle wussten das, nur Präsident Trump nicht. Trump weiß nichts, aber alles besser. Er verachtet Fachleute und ihre Expertise. Und er regiert mit Menschen, die auf eine fast schon groteske Weise für ihre Aufgaben ungeeignet und unfähig sind. Trump wünscht sich, er könnte das Rad wieder zurückdrehen. Ach, möge doch die Straße von Hormuz wieder frei und das Benzin zu Hause wieder billig sein. Doch die Zahnpasta ist aus der Tube. Bis auf Weiteres hat jetzt der Iran am Golf das Sagen. Schießen lassen will Trump nicht mehr. Ginge auch gar nicht, weil Amerika die Abwehrraketen ausgehen. Deshalb versucht er es nun mit extra harten Sanktionen. Gab's schon mal, hat aber nicht funktioniert. Zumal die Chinesen, auf die es dabei ankäme, ohnehin nicht mitmachen. Und die Bereitschaft der iranischen Führung, ihrem Volk wirtschaftlichen Schmerz zuzufügen, ist unendlich. Die Supermacht Amerika hat sich mit einer zweitklassigen Regionalgröße angelegt und ist dabei unterlegen. Das hat geostrategische Folgen, die wir längst noch nicht alle begreifen. Am Golf sind die Amerikaner jetzt auf dem Rückzug. Das Pentagon überlegt ernsthaft, die zerstörten Stützpunkte in der Region nicht wieder aufzubauen. Die arabischen Ölmonarchien sehen sich nach anderen Partnern und Beschützern um. Gewiss hat man in Peking ein Ohr. Taiwan mit seiner Freiheit und Demokratie ist jetzt in größerer Gefahr denn je. In der Ukraine ist der Mangel an Flugabwehrsystemen ernster als zuvor. Und für die Westeuropäer ist das Risiko eines russischen Angriffs ein reales geworden. All das hätte Trump zumindest erahnen können. In der Sackgasse, in die er aus freien Stücken lief, steckt er jetzt fest.
2: 6 Monate Irankrieg, USA-Korrespondent Carsten Küntorp kommentierte. Während die einen um ihren Job bangen, sind die anderen auf der Suche nach einem Job. Mehr als 3 Millionen Arbeitslose waren es im August in Deutschland und es gab wenig Nachfrage nach neuen Arbeitskräften. Heißt, in der Sommerpause schwächelt der Arbeitsmarkt weiter. Dazu bei mir war vorhin am Telefon Professor Alexander Speermann. Er ist Arbeitsmarktexperte von der FOM Hochschule Köln. Und wir haben darüber gesprochen, wie das eigentlich zusammenpasst. Mehr als 3 Millionen Arbeitslose im August und gleichzeitig klagen die Betriebe über den Fachkräftemangel.
12: Ja, leider geht das schon seit vielen Jahren zusammen. Wir haben also einerseits über 1 Million offene Stellen und andererseits 3 Millionen Arbeitslose. Man muss jetzt aber sehen, dass die Arbeitslosen häufig nicht auf die offenen Stellen passen. Und dennoch finden immer wieder Arbeitslose Stellen. Wir haben jetzt im August fast 600.000 Menschen, die aus der Arbeitslosigkeit herausgekommen sind und Stellen gefunden haben. Leider ist es so, dass über 600.000 in die Arbeitslosigkeit abgeglitten sind, sodass insgesamt die Arbeitslosenquote leicht zugenommen hat. Aber es ist weiterhin Bewegung am Arbeitsmarkt und das darf man nicht vergessen bei den Zahlen. Und es hat immer Chancen gegeben und es wird auch in der Zukunft Chancen geben, wieder in Beschäftigung zu kommen.
2: Man denkt ja immer, mit dem Studium in der Tasche, da ist man ganz sicher vor dem Weg zum Arbeitsamt, aber das scheint mittlerweile ein Trugschluss zu sein, denn Arbeitslosigkeit trifft immer häufiger auch Akademiker. Was ist Ihre Einschätzung? Was meinen Sie, was steckt dahinter?
12: Grundsätzlich ist es weiterhin richtig, dass die Wahrscheinlichkeit, arbeitslos zu werden, umso geringer ist, je höher der Bildungsabschluss. Dazu sollte man sich jetzt nicht davon abbringen lassen, in Bildung zu investieren, nur weil im Moment es etwas schwieriger geworden ist, auch für Akademiker in den Arbeitsmarkt zu kommen. Grundsätzlich ist es die richtige Entscheidung. Auch das Lebenseinkommen von Akademikern ist trotzdem höher als das Einkommen von Nicht-Akademikern. Trotzdem darf man nicht naiv sein. Es ist tatsächlich so, dass es gerade für Absolventen, Bachelor, Master derzeit schwieriger ist als in der Vergangenheit. Das hat viel damit zu tun, dass Unternehmen künstliche Intelligenz einsetzen und glauben, dass sie damit Menschen ersetzen.
2: Dann bleibe ich gleich beim Thema, wenn ich da einhaken darf. Alle reden ja von KI, eben von dieser künstlichen Intelligenz. Damit verbunden, muss man sagen, ist ja häufig die Angst vor Jobverlust. Halten Sie das für begründet oder kann man auch die steile These wagen, KI ist auch ein Jobmotor?
12: KI ist ganz sicherlich ein Jobmotor, aber es werden auch viele Jobs verloren gehen. Nach allen statistischen Untersuchungen, die wir kennen, werden mehr Jobs entstehen, als Jobs zerstört werden. Das ist aber keine beruhigende Nachricht für diejenigen, die sich durch KI bedroht fühlen. Die einzige Lösung, die es da gibt, vor allen Dingen für junge Leute, aber auch für Ältere, ist, sich mit der KI vertraut zu machen, um dann als Arbeitnehmer unterwegs zu sein, der zum einen seine Arbeitskraft einbringen kann, zum anderen aber auch mit den modernen KI-Tools umgehen kann. Das kann man lernen, das ist jetzt keine ausgesprochen komplizierte Tätigkeit, sondern ich muss mich einfach darauf einlassen, nicht nur mit ChatGPT, sondern mit Claude und anderen Paketen mich vertraut machen, damit Erfahrungen zu sammeln und dann bin ich weiterhin attraktiver Arbeitnehmer bzw. Arbeitnehmerin.
2: Über den Arbeitsmarkt und Akademiker haben wir gerade eben schon gesprochen, dann lassen Sie uns vielleicht mal auf das Thema Ausbildungsplatz schauen. Wie sieht es denn da in Deutschland aus?
12: Ja, es gibt ja immer noch mehr Ausbildungsplätze als Bewerber im Schnitt. Gleichzeitig gibt es, und das ist dann manchmal schwer zu verstehen, unversorgte Bewerber. Also die wollten ganz gerne, finden aber nichts. Und da hängt eben das häufig damit zusammen, dass die Erwartungen nicht zusammenpassen. Das heißt, die Ausbildungsbetriebe erwarten vielleicht bessere Abschlüsse, bessere Deutschkenntnisse, bessere Rechenkünste. Und die Bewerber erwarten vielleicht einen dynamischeren Betrieb mit einem sehr attraktiven Ausbildungsangebot. Da passt häufig nicht zusammen. Die Lösung ist, wie jedes Jahr, die Ausbildungsbetriebe müssen einfach ihre Anforderungen herunterschrauben und davon ausgehen, dass sie eben die Menschen mehr einarbeiten. Und die Bewerber müssen von ihrem hohen Ross herunter, so nach dem Motto, ich möchte genau diesen einen Ausbildungsbereich in dieser Stadt und nirgendwo anders.
2: Das heißt, die sagen konkret, man muss also beide Seiten, wenn ich sie richtig verstehe, müssen da flexibler werden, damit man da zusammenkommt.
12: Absolut, das ist die Lösung. Flexibler mit Bezug auf Wunschberufe, Wunschausbildungen. Vielleicht ist was Attraktiveres dabei, das man gar nicht kennt. Es gibt über 300 Ausbildungsberufe. Die meisten kennen vielleicht 10 oder 15. Also da offener sein, was die Art der Ausbildung angeht, aber auch wo. Also flexibler sein mit Blick auf den Arbeitsort. Auch da bewegen sich inzwischen Arbeitgeber, bieten zum Teil dann auch Vouchers an für Wohnen, bieten an ÖPNV-Tickets oder eben weitergehende attraktive Möglichkeiten, damit sie auch Leute finden.
2: Herr Spellmann, noch ganz kurz zum Schluss, vielleicht eine Bitte um eine kurze Antwort. Wenn wir mal nach vorne gucken, ich weiß, das ist immer der Blick in die Glaskugel, aber was meinen Sie, wir bewegen uns ja schon relativ lange auf diesem 3 Millionen plus X Niveau, was die Arbeitslosen betrifft. Meinen Sie, wir kommen da wieder runter oder wird das weitergehen?
12: Wir haben ja derzeit so viel Beschäftigte wie noch nie, ungefähr 46 Millionen. Und wir sind da bei den 3 Millionen mehr oder weniger festgezurrt. Das wird weniger werden. Es wird weniger Beschäftigte geben und es wird auch weniger Arbeitslose geben in 5 bis 10 Jahren, schlicht und ergreifend wegen des demografischen Wandels. Nichtsdestotrotz bleibt dieses Thema top aktuell.
2: Das sagt Professor Dr. Alexander Spermann. Er ist Arbeitsmarktexperte an der FOM Hochschule Köln.
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2: Es sind immer mehr Menschen in Deutschland, die darüber nachdenken, eine eigene Firma zu gründen. Das jedenfalls ist das Ergebnis einer aktuellen Studie der Deutschen Industrie- und Handelskammer. Die hat festgestellt, dass die Nachfrage nach Gründungsberatung zugenommen hat. Dabei kommen immer mehr Frauen, aber es kommen auch mehr Menschen, die aus der Not heraus ein Unternehmen gründen wollen. Mehr dazu von Wirtschaftsreporterin Anja Dobrodinsky.
13: Sinem Landwehr ist seit ein paar Monaten selbstständig. She is sugar-free, heißt ihre Firma. Sie verkauft online zuckerfreie Kekse und bald auch Schokolade. Zielgruppe sind Frauen. Auf die Idee kam sie, weil sie sich selbst ohne zugesetzten Zucker ernährt, aber nicht viele passende Snacks in deutschen Geschäften fand. Sinem Landwehr kam vor 10 Jahren für einen Job in der Modebranche aus der Türkei nach Deutschland.
15: Ich wollte schon immer meine eigene Firma gründen, habe es aber nie gemacht. Mal stimmte das Timing nicht oder es waren andere Dinge los in meinem Leben.
13: Neben ihrer Arbeit in der Modebranche fand sie aber nie die Zeit und Muße, sich um ein Geschäftskonzept, um Beratung und Netzwerke zu kümmern. Deshalb kündigte sie im vergangenen Jahr kurzerhand ihren Job.
15: Du kannst dich nicht auf deine eigene Marke konzentrieren. Vielleicht fühlst du dich auch sicher in deinem festen Job und traust dich nicht, was zu riskieren.
13: Sinem Landwehr ist eine von vielen tausend Gründern, die sich bei den Industrie- und Handelskammern haben beraten lassen. Im Jahr 2025 gab es mehr als 170.000 solche Gespräche in ganz Deutschland. Das ist ein Plus von 14%. Allerdings wollen nicht alle aus demselben Grund gründen wie Sinem Landwehr, erklärt Marc Evers. Er leitet den Bereich Existenzgründungen in der Deutschen Industrie- und Handelskammer.
16: Insgesamt 64% wollen vornehmlich gründen, weil sie unternehmerische Chancen sehen. Und 36% der Gründungsinteressierten wollen vor allem aus einem Mangel an Erwerbsalternativen heraus gründen. Das ist der höchste hier gemessene Wert seit 11 Jahren.
13: Gerade kommen viele in die Beratung, weil sie Angst um ihren Arbeitsplatz haben und nach Alternativen suchen. Das ist immer so in Zeiten der Rezession, sagt Marc Evers. Vor allem diesen Menschen fehlt dann oft auch die Zeit für eine gute Vorbereitung.
16: Bei 49% sehen die IHKs Mängel beim kaufmännischen Grundwissen. Und bei 44% der Gründerinnen und Gründern berichten die Industrie- und Handelskammern von Defiziten bei Finanzierungs- und Liquiditätsüberlegungen.
13: Es gibt aber noch einen anderen Grund für das gestiegene Interesse am Gründen. Seit 2023 ist die Selbstständigkeit bei den Jobcentern eine gleichwertige Alternative zur Vermittlung in einen festen Job. Mehr Arbeitslose bekommen deshalb einen Gründungszuschuss. Den hat auch Sinem Landwehr genutzt. Inzwischen gründen Frauen übrigens fast genauso oft wie Männer. Ihr Anteil an den Gründungsinteressierten betrug im Jahr 2025 rund 44%. Die meisten Menschen, nämlich etwa ein Drittel, gründen im Dienstleistungsbereich. Hier ist nicht so viel Kapital nötig. Ein Viertel versucht es, wie Sinem Landwehr, im Handel, 14% im Gastgewerbe. Weniger Gründungen gibt es im IT-Bereich, in Verkehr und Logistik und in der Industrie. Für besonders aussichtsreich hält Marc Evers derzeit Gründungen zum Thema künstliche Intelligenz oder Sicherheitstechnologie.
2: Soweit Informationen von Wirtschaftsreporterin Anja Dobrodinsky.
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2: Den hat Dorothea Ichten.
14: Vorsicht bitte auf der A10 östlicher Berliner Ring Richtung Dreieck Barnim. Zwischen Freienbrink und Erkner Stau nach einem Unfall. Es dauert hier mindestens 45 Minuten länger. A10 westlicher Berliner Ring Richtung Dreieck Werder. Zwischen Potsdam Nord und Vöben Stau wegen Bauarbeiten plus 30 Minuten. Und in Richtung Dreieck Havelland zwischen Großkreuz und Leest Stau plus 30 Minuten. A13 Berlin Richtung Dresden. Zwischen Baruth-Mark und Starkow dauert es wegen eines Unfalls im Baustellenbereich etwa eine Stunde länger. Stadtverkehr Berlin. Althohenschönhausen, der Malchower Weg ist zwischen Biesterfelder Straße und Falkenberger Chaussee Hansastraße in beiden Richtungen gesperrt. Grund ist ein Feuerwehreinsatz. Biesdorf B1, B5 wegen Brückenarbeiten bleiben die Überfahrten zur Märkischen Allee bis Mitte September gesperrt. Stau deshalb auch auf der Marzahner Chaussee und der Rienstraße. Und Kreuzberg, die Dudenstraße ist in beiden Richtungen zwischen Mehringdamm und Medfesselstraße nach einem Wasserrohrbruch gesperrt. 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
2: 9:30.
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2: Mit Bernhard Kempf. Im Internet lauern viele Gefahren. Dort sind immer wieder Kriminelle unterwegs und die hacken sich nicht nur in die Netze großer Unternehmen, sondern auch Behörden werden immer wieder zum Ziel. Jüngstes Beispiel dafür Berliner Senatsverwaltungen. Erstes Thema in den Nachrichten und die hat Dorothea Echten.
14: Berlins regierender Bürgermeister Wegner hat bestätigt, dass das Land Berlin nach dem Hackerangriff erpresst wird. Man werde sich aber nicht darauf einlassen, sagte Wegner nach einer Sondersitzung des Senats. Gegen die mutmaßlichen Täter des Hackerangriffs ermitteln das Landeskriminalamt und die Berliner Staatsanwaltschaft in enger Zusammenarbeit mit den Sicherheitsbehörden des Bundes. Zur Frage, welche und wie viele Daten gestohlen wurden, machte die Senatskanzlei keine Angaben. Nach den bisherigen Ermittlungen sind mindestens vom 7. bis 14. August Daten aus dem Berliner Landesnetz abgeflossen. Ob der Hackerangriff noch davor passierte, werde weiter untersucht. Nach den Nachrichten spricht Bernhard Kempf mit unserer Landespolitikreporterin über die neuen Erkenntnisse. Nach der Gewalttat an einer Schule in Neu-Zittau im Landkreis Oder-Spree hat die Staatsanwaltschaft Frankfurt-Oder Haftbefehl wegen zweifachen Mordes beantragt. Der 19 Jahre alte Tatverdächtige soll gestern auf dem Gelände der Dokemus-Schule eine 18-jährige Frau und einen 30-jährigen Mann aus niedrigen Beweggründen getötet haben, mutmaßlich mit einem Messer. Nach bisherigen Erkenntnissen der Staatsanwaltschaft handelt es sich bei dem einen Opfer um die ehemalige Freundin des Beschuldigten. Das zweite Opfer war demnach ein Erzieher, der an der Schule arbeitete und der Schülerin helfen wollte. Der festgenommene Verdächtige hat sich zu den Vorwürfen bisher nicht geäußert. Die Ostsee-Anrainerstaaten wollen enger zusammenarbeiten, um sich besser vor hybriden Angriffen zu schützen. Die Bedrohungslage habe sich verschärft, sagte Bundesinnenminister Dobrindt nach dem Treffen mit Kollegen aus mehreren Ländern in Flensburg. Aus Flensburg Bianca Schwarz.
17: Gekappte Unterseekabel, feindliche Drohnen, Anschlagsversuche und Desinformationskampagnen. Davon sind aktuell nicht nur Deutschland, sondern auch die anderen Ostseestaaten bedroht, sagte Innenminister Dobrindt nach dem Abschluss der Gespräche. Die Angreifer würden die Reaktions- und Abwehrfähigkeit der Staaten testen. Man wolle sich gemeinsam schützen, zum Beispiel durch eine gemeinsame Sicherheitstaskforce. Alle Ostseestaaten machen dabei mit, so sollen Reaktionen auf hybride Angriffe schneller koordiniert und beantwortet werden. Auch bei der Drohnenabwehr sollen die Ostseestaaten stärker zusammenarbeiten, zum Beispiel durch die gemeinsame Entwicklung neuer Abwehrtechnologien oder durch gemeinsame Abwehrübungen.
14: Nach der Sturzflut im Himalaya ist die Zahl der offiziell bestätigten Toten auf mehr als 500 gestiegen. Die nepalesischen Behörden sprechen inzwischen zudem von knapp 2000 Vermissten. Viele von ihnen sollen Touristen sein. Das nepalesische Militär meldet inzwischen die Rettung einer vierköpfigen deutschen Familie aus dem Katastrophengebiet. Asienkorrespondentin Lena Bodewein.
23: Am Freitagmittag hatten die Rettungsarbeiten sowohl in Nepal als auch in Tibet kurzzeitig gestoppt. Die Bedrohung einer weiteren Flut war zu groß gewesen. Zwei Seen haben sich an den Flussläufen im tibetischen Grenzgebiet zu Nepal aufgestaut und waren übergelaufen. Die Behörden hatten Sorge, dass sie sich sturzflutartig ergießen könnten. Die Pegel der Flüsse waren laut Beobachtern kurz angeschwollen, aber bei weitem nicht in dem Maß wie am Mittwochmorgen. Nach wie vor sind viele Bereiche der betroffenen Himalaya-Region nicht über den Landweg zu erreichen. Sie können nur durch die Luft versorgt werden.
14: In Teilen von Selo sind im Trinkwasser koliforme Bakterien festgestellt worden. Das hat der Landkreis Märkisch-Oderland nach einer routinemäßigen Überprüfung des Trinkwassernetzes mitgeteilt. Koliforme Bakterien können unter anderem Magen-Darm-Beschwerden wie Erbrechen oder Durchfall verursachen. Das Gesundheitsamt empfiehlt deshalb, das Wasser vor der Nutzung abzukochen. Menschen mit geschwächtem Immunsystem sollten außerdem auf das Duschen verzichten. Die Behörden haben damit begonnen, das Trinkwassernetz zu spülen. Der Stromausfall in Velten im Landkreis Oberhavel ist behoben. Wie die Stadt mitteilte, hat der Netzbetreiber EDIS die Versorgung am Nachmittag wiederhergestellt. Von den rund 2200 betroffenen Haushalten haben demnach alle wieder Strom. Ursache für die Havarie waren zwei unterirdische Kabelfehler. Die Stadt hatte für Betroffene zwischenzeitlich die Ofenstadthalle als Anlaufstelle eingerichtet. Soweit die Nachrichten. 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Das Wetter. Am Abend bewölkt und in der Südosthälfte sowie der Prignitz Schauer und Gewitter Sturmböen möglich. Zurzeit in Berlin-Steglitz und in Buch 23 Grad, 19 Grad in Frankfurt-Oder und 26 Grad in Brandenburg an der Havel. Nachts abziehende Schauer und Gewitter bei 18 bis 14 Grad. Morgen am Sonnabend dann wechselhaft nachmittags Schauer bei 24 bis 27 Grad. Die Zeit 17 Uhr und gleich 44.
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2: Und weiter geht's mit Bernhard Kempf. Montag vor einer Woche, da wurde plötzlich bekannt, die Berliner Verwaltung wurde gehackt. Zuerst hieß es, dass die Senatsverwaltungen für Bauen und für Verkehr betroffen waren. Sensible Daten, hieß es, sollen abgeflossen sein. Ja, und dann kam raus, dass sogar noch eine Woche vorher schon Unbefugte im Behördennetz unterwegs waren. Heute dann auch noch das, es soll eine Lösegeldforderung gegen Berlin geben. Und wegen eben dieser Attacke gab es heute eine Krisensitzung im Roten Rathaus. Dann hat der regierende Bürgermeister bestätigt, ja, es gibt einen Erpressungsversuch. Eingeordnet hat uns das Ganze unsere Landespolitikreporterin Angela Ulrich. Und vorhin im Gespräch hat sie mir erzählt, wie sich das heute alles entwickelt hat.
1: Naja, es ging holla hopp dann heute, nachdem wir gestern schon Wind bekommen haben, dass es diesen Erpressungsversuch nach dem Hackerangriff gibt auf das Land Berlin. Dann heute Morgen hat die Senatskanzlei die Sicherheitsbehörden von Bund und Land eingeladen, also LKA, BKA, Cyberabwehrzentrum zum Beispiel, die da zusammengekommen sind im Roten Rathaus und sich eben erstmal nur mit der Senatskanzlei getroffen haben, um so ein bisschen auszutauschen, was macht man denn im Falle von so einer Erpressung, von so einem Angriff. Dann gab es auch eine Senatssitzung, eine Sondersitzung, wo dann die Senatorinnen und Senatoren informiert wurden um 14 Uhr, 15 Uhr dann die Fraktionschefs wurden versammelt, eben auch die der Opposition, die hat man da ganz eng mit eingebunden. Gestern gab es da auch schon erste Hinweise an die Fraktionsvorsitzenden der Opposition auch und dann eben 15.30 Uhr das Statement von Kai Wegner, dem regierenden Bürgermeister und der Innensenatorin und die haben eben nochmal bestätigt. Ja, seit gestern 17.30 Uhr gibt es diesen Erpressungsfall. Sie haben allerdings nicht eine Lösegeldsumme oder überhaupt eine Lösegeldforderung bestätigt, nicht offiziell, aber meistens geht es ja dann doch um Geld und sie haben gesagt, Berlin lässt sich nicht erpressen und wird sich nicht erpressen lassen. Aber jetzt werden wir mal sehen, was dagegen getan wird.
2: Das klingt alles danach, da sind noch viele, viele Fragen unbeantwortet. Was meinst du, deine Einschätzung, wie ernst nimmt der Senat diese Erpressung?
1: Der Senat nimmt das sehr ernst. Also das ist auch nach unseren

0: geflossen sind. Auch wenn Kai Wegner gesagt hat, er kommuniziere sehr transparent, kann ich so nicht ganz bestätigen, aber ist vielleicht eben auch der Situation angemessen.
1: Angela, ich komme da nochmal drauf zu sprechen, weil es ist immer die Rede von sensiblen Daten. Was könnten denn sensible Daten sein, personenbezogen? Was kann ich mir da vorstellen?
0: Naja, ganz genau wissen wir es nicht, aber wenn es einzelne Mitarbeitende zum Beispiel von Senatsverwaltungen oder einzelne Pläne, wenn wir an die Senatsbauverwaltung denken, da ist schon vorstellbar, dass da Dinge sind, die nicht einfach für den allgemeinen Gebrauch zuständig sind. Es ist jetzt nicht die Finanzverwaltung offenbar, wo Daten abgeflossen sind, aber keiner will irgendwelche Finanztransaktionen oder ähnliches oder Steuern oder was haben. Aber ich nenne nur Beispiele. Es ist überhaupt nicht, dass es jetzt um diese Daten geht. Aber es gibt doch in der Verwaltung im Land Berlin eine Menge Daten, die zu Personen gehören, wo es bestimmt nicht schön ist, wenn die im Netz landen. Aber wie gesagt, wir haben keine richtigen Informationen bekommen, welche Daten da jetzt auf dem Spiel stehen könnten. Daten kann man auch im Darknet verkaufen, aber all das sind Spekulationen. Das wissen wir nicht genau, was in diesem Fall jetzt wirklich Sache ist.
1: Hat man sich denn dazu geäußert, ob es da schon eine Spur gibt? Also in welche Richtung gehen da möglicherweise die Ermittlungen? Weiß man vielleicht schon was über mögliche Täter? Was hast du da erfahren?
0: Nein, offiziell hat sich da der regierende Bürgermeister absolut bedeckt gehalten. Kann gut sein, dass in den Kreisen mit Sicherheitsbehörden wie BKA und LKA, die ja eben auch zusammengesessen haben, dass es da schon um mehr ging, dass da auch es Spuren gibt. Aber die sind jetzt nach außen zu uns offiziell noch nicht gedrungen. Insofern wäre Spekulation, würde ich nicht so gerne machen.
1: Vielleicht zum Schluss noch ganz wichtig, Lösegeldforderung, dass das ja auch schon so mit ein paar Fragezeichen versehen, da hat man sich so ein bisschen auch bedeckt gehalten. Zahlt Berlin am Ende, hat sich der Regierende dazu auch geäußert?
0: Ja, dazu hat sich der Regierende und dazu hat sich auch die Innensenatorin geäußert und beide haben unisono gesagt, Berlin lasse sich nicht erpressen und Berlin werde auch nicht zahlen. Aber jetzt muss man mal sehen, wie sich das weiterentwickelt. Da ja dieser Vorfall so ernst genommen wird und haben ja offenbar die Cyberkriminellen auch durchaus Druckmittel in der Hand, wie das dann ausgehen wird, ist offen. Immerhin hat Iris Spranger, die Innensenatorin, die ja auch für die Wahlen in Berlin zuständig ist, die hat nochmal gesagt, soweit sie das bisher weiß, ist nichts passiert mit der Wahl, mit den Plattformen, auf denen die Wahl stattfindet, Briefwahlunterlagen beantragen oder auch überhaupt vorher vorbereiten, nachher auszählen. Das sei nicht betroffen von irgendwelchen Hackerangriffen. Aber wie gesagt, Stand jetzt und mal sehen, was wir weiter erfahren.
1: Angela Ulrich war das aus der RBB 24 Landespolitik über die neuesten Entwicklungen in Sachen Hackerangriff auf das Berliner Landesnetz. 17.50 Uhr haben wir es jetzt, 10 Minuten vor 6. Nach der Gewalttat am Schulcampus von Gosen-Neuzittau hat die Staatsanwaltschaft Frankfurt heute Haftbefehl gegen den 19-jährigen mutmaßlichen Täter beantragt. Er soll seine Ex-Freundin und einen Erzieher, der dazwischen ging, gestern erstochen haben. Polizei und Staatsanwaltschaft sprechen von Beziehungstat, die Brandenburger Landtagspräsidentin von einem Femizid, also einem Frauenmord. RBB24-Reporter Stefan Oschwart erklärt, warum diese Begriffsklärung wichtig ist.
2: In einer Pressemitteilung der Staatsanwaltschaft Frankfurt-Oder, aber auch in Statements der Polizei, ist von einer Beziehungstat die Rede. Polizeisprecher Roland Kamenz etwa sagte dem RBB:
3: Das, was wir Ihnen mitteilen konnten, haben wir gesagt, dass es sich um 19-jährigen männlichen Täter handelt und dass wir nach jetzigem Stand von einer Beziehungstat und keiner Amoktat ausgehen.
2: Was genau in Gosen-Neuzittau auf dem Schulcampus passiert ist, wird derzeit noch ermittelt. Der mutmaßliche Täter hat sich laut Staatsanwaltschaft nicht geäußert. Begriffe wie Beziehungstat findet Müşerref Tanrıverdi problematisch. Die Juristin leitet die Berichterstattungsstelle Geschlechtsspezifische Gewalt beim Deutschen Institut für Menschenrechte in Berlin.
4: Solche Begrifflichkeiten kommen ja häufig vor. Wir lesen das ja oft in den Medien, in den Zeitungen, in den Nachrichten. Dann ist die Rede von einer Beziehungstat, von einer Familientragödie oder von einer Partnerschaftstötung. Und ich finde das nämlich deshalb höchst bedenklich und problematisch, weil das nämlich verschleiert, dass es sich bei dieser Tat um ein Femizid handelt. Ja? Und zwar um eine Tat, bei der eine Frau getötet worden ist, in diesem Fall die Schülerin, weil sie eine Frau ist.
2: Bei Femiziden gehe es nämlich um männliches Besitzdenken. Frauen würden als weniger wert angesehen. Begriffe wie Beziehungstat oder Familientragödie verharmlosten das Problem, kritisieren auch Journalistinnen und die Organisation Femme United. Sie haben einen Leitfaden für Medienschaffende veröffentlicht. Ihre Kritik, von Opfern zu sprechen, mache die Betroffenen

0: nachträglich noch einmal schwach. Ein Femizid werde durch verfälschende Begriffe von einem gesamtgesellschaftlichen Thema auf den Einzelfall verkürzt. Das kritisiert auch Juristin Tan Riverdi. Problematisch, es gibt zwar die Tat Femizid, aber keinen Straftatbestand im deutschen Strafgesetzbuch, sagt sie.
1: Zunächst ist einmal jede Tötung ein Totschlag. Dann aber erst, wenn bestimmte Mordmerkmale dazukommen, dass die Tat heimtückisch geschehen ist oder dass zur Verdeckung einer Straftat, dazu gehören auch die niedrigen Beweggründe, dann erst wird quasi von Mord gesprochen. Die Tötung einer Frau, weil sie eine Frau ist, das heißt, das Geschlecht in diesem Fall im Vordergrund steht, ist ein niedriger Beweggrund dahingehend, dass das natürlich sittlich auf der niedrigsten Stufe steht.
0: Von niedrigen Beweggründen spricht die Staatsanwaltschaft Frankfurt-Oder in ihrer Pressemitteilung und von zweifachem Mord. So begründet sie auch die Haft für den 19-jährigen Deutschen, der die Taten begangen haben soll. Das hat eine Bedeutung beim Strafmaß, sagt Juristin Tan Riverdi. Mord wird nämlich mit lebenslänglich geahndet, Totschlag mit weniger, aber mindestens 5 Jahren Haft. Brandenburgs Landtagspräsidentin Liedtke sprach im Zusammenhang mit der Schulcampus-Tat von einem feigen Femizid und einem Akt der Gewalt an Frauen. Es erschüttere sie auch, so die SPD-Politikerin in einer Pressemitteilung, dass auch ein Bürger, der Zivilcourage gezeigt habe, sein Leben verloren habe. Ein 30-jähriger Erzieher ist nach derzeitigem Ermittlungsstand auf dem Schulcampus erstochen worden, als er dazwischen ging.
2: Soweit der Bericht von rbb24-Reporter Stefan Oschwart.
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2: Ins Museum kann man jeden Tag. Nachts ist es etwas ganz Besonderes. Morgen ist wieder Zeit für die lange Nacht der Museen in Berlin. Dieses Mal steht es unter dem Motto Crime in Berlin. Es geht um Krimi-Geschichten entlang an verschiedenen Museumsrouten. Und Kulturreporterin Nele Stenn hat sich eine dieser Routen näher angeschaut.
4: Es geht auf Verbrecherjagd in dieser langen Nacht der Museen. Annette Meyer hat als Projektleiterin das Programm mit ihrem Team konzipiert.
5: Also ich kann zum Beispiel als Verbrecherpärchen Bonnie und Clyde mich durch die lange Nacht schlagen und dann im alten Auto rumfahren. Ich schleiche mich dann durch die U-Bahn. Ich muss erst auch falsche Pässe drucken im Mühlenhauptmuseum und so weiter.
4: Eine Route hat auf den ersten Blick wenig mit Verbrecherjagd zu tun. Unter dem Titel Unsichtbare Frauen bekommt das Thema Crime noch eine andere Bedeutung. Hier geht es um das Stehlen von Gedankengut. Das von Frauen, das sich Männer ungefragt angeeignet haben. Damit beschäftigen sich Julia Meyer-Brehm und Britt Neuss in ihrem Podcast Copycats. Für die lange Nacht verlassen sie das Podcast-Studio und bringen ihre Recherche direkt ins Museum, in den Palais Populaire. Im Live-Talk wollen sie zeigen, hinter vielen vermeintlich männlichen Visionen stecken oft Ideen von Erfinderinnen und Künstlerinnen. Britt Neuss.
6: Ich bin auf die Idee gekommen, den Podcast zu machen, weil ich einen Instagram-Post gesehen hatte über Elizabeth Magie, die Erfinderin von Monopoly, die das aber so ein bisschen als antikapitalistisches Spiel erfunden hatte. Und das hat sich dann halt ein Mann angeeignet, weil sie sich das Spiel nicht hat patentieren lassen und hat Monopoly draus gemacht und ist tatsächlich auch der erste Millionär geworden mit einem Spiel. Das hat mich so fassungslos gemacht und wir haben so ein bisschen angefangen zu recherchieren und festgestellt, es gibt so viele Fälle von Frauen, die was erfunden haben, entdeckt haben, künstlerisch geschaffen haben, was sich Männer angeeignet haben.
4: Julia Meyer-Brehm hat ein Beispiel, das auch im Live-Talk behandelt wird.
7: Ich spreche zum Beispiel über eine Künstlerin am Bauhaus und über das Bauhaus wurde ja in den letzten Jahren schon sehr viel gesprochen und sehr ausgiebig und wahrscheinlich denken viele Leute, naja, ich weiß so ungefähr, wer da so agiert hat und es ist ein sehr spannender Fall über eine Fotografin, die so das Bild vom Bauhaus, wie wir es heute kennen, mit total stark geprägt hat und ohne die das gar nicht möglich gewesen wäre.
4: Diese Frau heißt Lucia Mohoy. Im Schatten ihres Mannes leistete sie wichtige Arbeit fürs Bauhaus. Und auch heute noch, finden die beiden Podcasterinnen, gibt es noch keine Gleichberechtigung für Frauen in der Kunstszene.
7: Je länger man sich damit beschäftigt, werden diese ganzen einzelnen spannenden, auch unfassbaren Geschichten einfach ein Muster. Dieses klassische Argument, naja, früher war das eben so oder früher hatten Frauen andere Rechte oder was auch immer. Das lässt sich vielleicht auf eine bestimmte Epoche anwenden, aber es zieht sich komplett durch die Zeit. Und da muss einfach auffallen, dass es ein strukturelles gesellschaftliches Problem ist. Und das thematisieren wir auch.
4: So stecken im Motto Crime in Berlin viele unterschiedliche Aspekte. Hier geht es auf die Spurensuche nach vergessenen Frauen der Kunstgeschichte. Annette Meyer von der Langenacht der Museen.
8: Die Route ist, glaube ich, deswegen so schön, weil man eben tolle Beispiele sieht von Künstlerinnen, die versucht haben, trotzdem widerständig zu sein und die Power hatten. Es geht nicht nur darum, dass die Kunst von Frauen überhaupt wahrgenommen wird, sondern auch, welche vollkommen anderen Dimensionen sie in die Kunst bringen. Das ist, glaube ich, das Spannende.
2: Das sagt Annette Meyer von der Langenacht der Museen in Berlin. Morgen, wie gesagt, geht's los und ganz sicher nicht nur was für Nachtschwärmer, denn es geht schon um 18 Uhr los.
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2: So, kurz vor 18 Uhr. Yasser Speck steht schon bereit, er macht hier gleich weiter. Ich sage hier noch schnell, wie es ums Wetter steht. Der Sommer macht eine kleine Pause, der Hochsommer jedenfalls, denn keine Sonne, viele Wolken am Himmel, auch Schauer und Gewitter. Aktuell Temperaturen zwischen 22 und 27 Grad. Und auch das Wochenende wird wechselhaft. Morgen dann Regen und auch ein bisschen Sonne bei 27 Grad, am Sonntag dann ganz ähnlich. Mein Name ist Bernhard Kempf, ich wünsche Ihnen trotzdem ein schönes Wochenende. Machen Sie das draus. Und den Blick auf die Straße und die Schiene hat jetzt noch Dorothea Ichte.
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11: Vorsicht bitte auf der A10, östlicher Berliner Ring Richtung Dreieck Barnim. Zwischen Dreieck Spreeau und Erkner stauen an nach einem Unfall. Es dauert hier mindestens 45 Minuten länger. A10, westlicher Berliner Ring Richtung Dreieck Werder. Zwischen Potsdam Nord und Vöben Stau wegen Bauarbeiten plus 10 Minuten. Und in Richtung Dreieck Havelland zwischen Großkreuz und Lees plus 30 Minuten. A13 Berlin Richtung Dresden zwischen Barutmark und Starkow dauert es wegen eines Unfalls im Baustellenbereich etwa eine halbe Stunde länger. Stadtverkehr Berlin. Alt-Hohenschönhausen. Der Malchower Weg ist zwischen Biesterfelder Straße und Falkenberger Chaussee Hansastraße in beiden Richtungen gesperrt. Grund ist ein Feuerwehreinsatz. Kreuzberg. Die Dudenstraße ist in beiden Richtungen zwischen Mehringdamm und Medfesselstraße nach einem Wasserrohrbruch gesperrt. 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
11: Um 18 Uhr mit Dorothea Echte. Berlins regierender Bürgermeister Wegner hat bestätigt, dass das Land Berlin nach dem Hackerangriff erpresst wird. Man werde sich aber nicht darauf einlassen, sagte Wegner nach einer Sondersitzung des Senats. Ute Schumacher, RBB 24 Landespolitik.
12: Details zu dem Erpressungsversuch gibt es bislang nicht. Nur so viel: Gegen die mutmaßlichen Täter des Hackerangriffs ermitteln das Landeskriminalamt und die Berliner Staatsanwaltschaft in enger Zusammenarbeit mit den Sicherheitsbehörden des Bundes. Zu der Frage, welche und wie viele Daten abgeflossen sind, machte die Senatskanzlei keine Angaben. Nach den bisherigen forensischen Untersuchungen hatte sich herausgestellt, dass mindestens seit dem 7. August Daten aus dem Berliner Landesnetz abgeflossen waren.
11: Nach der Gewalttat in Neuzittau im Landkreis Oder-Spree hat die Staatsanwaltschaft Frankfurt-Oder Haftbefehl gegen den Tatverdächtigen beantragt. Der 19-Jährige soll gestern an einer Schule eine 18-Jährige und einen 30-Jährigen getötet haben. Bei den Opfern soll es sich den Angaben zufolge um die ehemalige Freundin des Beschuldigten und einen Erzieher gehandelt haben, der helfen wollte. Die Ostsee-Anrainerstaaten wollen enger zusammenarbeiten, um sich besser vor hybriden Angriffen zu schützen. Die Bedrohungslage habe sich verschärft, sagte Bundesinnenminister Dobrindt nach einem Treffen mit Kollegen aus mehreren Ländern in Flensburg. Aus Flensburg, Bianca Schwarz.
13: Gekappte Unterseekabel, feindliche Drohnen, Anschlagsversuche und Desinformationskampagnen. Davon sind aktuell nicht nur Deutschland, sondern auch die anderen Ostseestaaten bedroht, sagte Innenminister Dobrindt nach dem Abschluss der Gespräche. Die Angreifer würden die Reaktions- und Abwehrfähigkeit der Staaten testen. Man wolle sich gemeinsam schützen, zum Beispiel durch eine gemeinsame Sicherheitstaskforce. Alle Ostseestaaten machen dabei mit, so sollen Reaktionen auf hybride Angriffe schneller koordiniert und beantwortet werden.
11: Die Fraktionsvorstände von Union und SPD haben sich auf einen Fahrplan verständigt, um die geplanten Reformen umzusetzen. Nach einem zweitägigen Treffen in Münster hieß es, die Reformen unter anderem zu Gesundheit und Pflege sollten bis Ende des Jahres Gesetz werden. Unionsfraktionschef Frei und SPD-Fraktionschef Miersch äußerten sich auch optimistisch, dass es gelingen wird, einen Kompromiss bei der umstrittenen sogenannten Rente mit 63 zu finden. Zum Saisonauftakt der Fußball-Bundesliga empfängt Bayern München heute Abend den VfB Stuttgart. In der zweiten Liga hofft Hertha BSC auf den dritten Sieg im dritten Spiel. Die Berliner treten auswärts bei Eintracht Braunschweig an. Soweit die Nachrichten. 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Das Wetter. Abends bewölkt und örtlich Schauer oder Gewitter, dabei recht windig. Zurzeit in Berlin-Adlershof 22 und in Küritz 27 Grad. Nachts wechselnd bewölkt, die Niederschläge ziehen ostwärts ab, Tiefstwerte zwischen 18 und 15 Grad. Morgen wechselhaft bei bis zu 27 Grad. Die Zeit 18.03 Uhr.
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14: Und hier ist Yasser Speck. Ich grüße Sie. Diese Woche hat es gleich zwei Klausuren der schwarz-roten Bundesregierung gegeben. Zuerst hat sich das Kabinett zwei Tage in Neu-Hardenberg in Märkisch-Oderland getroffen. Da ging es viel um Teambuilding. Gestern und heute haben sich die Spitzen der Regierungsfraktionen in Münster getroffen. Ziel, die anstehenden Reformen, zum Beispiel bei Rente und Steuern, vorzubereiten. Ob das Ziel aber erreicht wurde? Hauptstadtkorrespondent Georg Schwarte war unser Beobachter in Münster.
15: Jetzt also wirklich der Herbst der Reformen. Er soll kommen. Die Spitzen der Regierungsfraktionen jedenfalls haben sich auf den Fahrplan für den Herbst geeinigt, sagt CSU-Landesgruppenchef Hoffmann am Ende der Fraktionsklausur in Münster.
16: Der Mut aus Münster, er ist da.
15: Da war dann wieder der Mut aus Münster. Der soll jetzt helfen, das Reformpaket der Regierung umzusetzen. Und Unionsfraktionschef Thorsten Frei verweist auf das gemeinsame Papier aus Münster.
16: Wo wir noch mal sehr deutlich gemacht haben, dass wir die aktuellen Reformvorhaben gemeinsam und in diesem Zeitraum über die Bühne bringen möchten. Das gilt sowohl für die Reformen im Bereich der Sozialgesetzgebung, der Rente, der Pflege, wie auch im Bereich der Arbeitsmarkt- und Steuerpolitik.
15: Also für alles, was derzeit im Land bei manchen für Missmut und Verdrießlichkeit sorgt. Diesem Gefühl hatte ja schon der Kanzler bei der Kabinettsklausur in Neu-Hardenberg den Kampf angesagt und das Deutschland von morgen beschworen.
17: Dieses Deutschland von morgen ist optimistisch und zuversichtlich. Wir müssen raus aus diesem Klima der Verdrießlichkeit und des Verdrusses. Wir müssen diesen weit verbreiteten Missmut abschütteln, der unser Land seit langer Zeit lähmt.
15: Zwei Klausuren in dieser Woche, eine gemeinsame Aufgabe, raus aus dieser Lähmung und der diffusen Angst vor der Zukunft. Merz jedenfalls machte auf Antreiber.
17: Wir legen alte Lasten ab, wir beseitigen Zwänge, wir begrüßen neue Technologien und wir tun das alles in dem Bewusstsein, dass wir das Gute in Deutschland erhalten und unsere Stärken nutzen wollen.
15: Einer Stärke, sagen sie jedenfalls, haben sie sich auf der Klausur in Münster gegenseitig neu versichert. Der des gegenseitigen Vertrauens, so sagt es Thorsten Frei. Motto, wir, Union und SPD, können miteinander und zwar gut.
16: Ob wir uns gut verstehen oder nicht, das ist etwas Persönliches. Das muss möglicherweise andere gar nicht interessieren. Es ist dann für andere interessant, wenn es die Basis dafür ist, dass wir gute Politik für unser Land und seine Menschen machen können.
15: Aber da ist das Rumoren in der SPD. Brandbriefe, zuletzt 7 Seiten von der Ruhr-SPD, die dem Kanzler Abgehobenheit attestiert, die Reformen sozial unausgewogen findet. SPD-Fraktionschef Miersch relativiert.
18: Jeder Partei ist es unbenommen, auch weiter zu denken, auch Impulse zu bringen. Aber wir geben ja in unseren Parteien das Denken in keiner Weise auf.
15: Aber eben auch nicht im Parlament, sagt CSU-Mann Alexander Hoffmann, der die Regierung unterstützt, aber darauf verweist, dass am Ende die Regierungsmehrheit im Parlament entscheide.
19: Wir wollen Antreiber sein und nicht Abnicker der Regierung. Und das wird jetzt die Kernaufgabe sein der nächsten Wochen und Monate.
15: Im Herbst der Reformen in Münster gab es zum Abschluss ein 9-Punkte-Papier. Rente zukunftsfest machen, Flexibilität am Arbeitsmarkt, Klimaschutz und Anpassung stärken. Wir bleiben Autoland. Die Überschriften wollen Sie jetzt mit Leben füllen. Dass sie dabei aufeinander Rücksicht nehmen müssen, machte Unionsfraktionschef Frei deutlich.
16: Genau darauf haben wir uns verständigt, in dem Wissen, dass alle großen Reformen am Ende Kompromisse sind und dass man sich da aufeinander zubewegen muss.
15: Das wollen sie jetzt tun und auch daran glauben, das stimmt, was der Kanzler als neue Losung ausgibt.
17: Es gibt überall ermutigende, ja auch begeisternde Signale des Aufbruchs, der Innovation und des Optimismus.
14: Das sagt Bundeskanzler Friedrich Merz im Beitrag von Hauptstadtkorrespondent Georg Schwarze in Münster. Und jetzt blicken wir in den Osten der Demokratischen Republik Kongo. Denn dort grassiert weiterhin das Ebola-Virus und die Zahl der Infizierten steigt weiterhin. Jetzt haben erste Impfungen gegen Ebola begonnen, unsere Korrespondentin aus Nairobi berichtet, Karin Bensch.
20: Menschen versammeln sich im Freien, einige von ihnen applaudieren, eine Musikkapelle spielt. Das Ganze wirkt ein wenig wie eine Party, auf der es etwas zu feiern gibt. Hier in der Stadt Kisangani, im Nordosten der Demokratischen Republik Kongo, sind die ersten Impfungen gegen Ebola gestartet. Gesundheitsminister Samuel Roger Kamba ist dabei, er ist Arzt. Kamba wäscht seine Hände, zieht dünne Handschuhe an und impft einen medizinischen Mitarbeiter in den Oberarm. Bis jetzt haben wir mehr als 50.000 Dosen Impfstoff erhalten. Deshalb starten wir diese Impfkampagne. Wir werden uns kreisförmig zum Zentrum des Ausbruchs bewegen, also in Richtung Ituri. Wir haben genug Impfdosen für alle Gesundheitsdienstleister. Wir haben genug Dosen für alle Prestataire. Die kongolesische Regierung möchte offenbar zeigen, dass sie alles Mögliche tut, um den heftigen Ebola-Ausbruch in den Griff zu bekommen. Denn die Zahl der Infizierten und Toten steigt dramatisch. Nach Angaben kongolesischer Behörden gibt es mittlerweile mehr als 5.700 bestätigte Ebola-Infektionen, darunter mehr als 2.700 Todesfälle. Unter Kindern im Alter von 4 Jahren oder jünger ist die Rate der tödlichen Infektionen am höchsten. Sie liegt bei rund 60%. Der Impfstoff, der nun verwendet wird, wurde allerdings nicht für den Erreger Bundibugyo entwickelt, der sich derzeit im Kongo ausbreitet, sondern für eine andere Ebola-Variante. Ob der Impfstoff trotzdem wirkt, ist noch nicht erwiesen. Nach Einschätzung der Weltgesundheitsorganisation WHO könne er einen gewissen Schutz bieten. Arnaud Batumbu ist medizinischer Mitarbeiter, der an vorderster Front in einer Krisenregion gegen die Epidemie kämpft. Er ist hoffnungsvoll. Ich glaube daran, weil es ein Impfstoff ist, der sich bereits bewährt hat. Wir sprechen über die Ebola-Variante Bundibugyo. Aber der Impfstoff, den sie uns geben, hatte beim Ebola-Typ Zaire Erfolg. Da es in beiden Fällen um eine Viruserkrankung geht, hoffe ich, dass der Impfstoff auch jetzt bei uns funktionieren wird, bei der Bundibugyo-Variante. Die Weltgesundheitsorganisation WHO hat 70.000 Dosen des Impfstoffs zugesagt.
14: Karin Bensch war das aus Nairobi zum Start der Impfungen gegen Ebola. Und jetzt blicken wir buchstäblich mal in die Berliner Unterwelt. Das, was da passiert ist, ist der Stoff für einen Agenten-Thriller, aber aus dem wahren Leben. Der US-amerikanische und britische Geheimdienst hatten im Kalten Krieg einen Spionagetunnel gebaut, um das sowjetische Militär abzuhören. Heimlich. 460 Meter lang, unter der Erde, von West nach Ost-Berlin. Jahrzehntelang hat man geglaubt, die Tunnelstücke sind verschollen. Jetzt sind wieder aufgetauchte Teile des Tunnels per Lastentransport in ein Depot in Berlin-Mitte geliefert worden. Und rbb24-Reporter Martin Schmitz war mit dabei.
21: Es sind echte Zeitzeugen des Kalten Kriegs, stumme Zeitzeugen. Ein Kran hebt sie durch die Luft. Verrostete Stahlröhren, 2 Meter im Durchmesser, je 4 Meter lang, die einst unter der Erde zwischen West und Ost lagen. Dietmar Arnold vom Verein Berliner Unterwelten, graubraune Kleidung und Schirmmütze, hat sie ausfindig gemacht und schaut gebannt beim Verladen zu.
0: Also für mich ein absolut besonderer Tag. Ich bin also richtig happy, denn es ist ja eine absolute Sensation, hier nochmal drei Originalteile des Spionagetunnels zu finden und dann auch nach Berlin zu bringen.
21: Der Spionagetunnel der Operation Gold erzählt Geschichten aus dem Kalten Krieg. Es ist 1955, etwa 10 Jahre nach Ende des Zweiten Weltkriegs. Die USA und die Sowjetunion rechnen jederzeit mit einem Angriff durch die Gegenseite. Der US-amerikanische und der britische Geheimdienst haben gerade heimlich 6 Meter unter der Erde einen Tunnel von Berlin-Rudow in West-Berlin nach Altglienicke in Ost-Berlin gegraben. Dort zapfen sie ein Militärtelefonkabel an und können jetzt Gespräche von Altglienicke bis nach Moskau abhören. Damals modernste Technik, die Dietmar Arnold bis heute bewegt.
0: Das ist ein wichtiges Bauwerk des Kalten Krieges gewesen, also eigentlich ein sensationelles Bauwerk, denn was anderes hat es vergleichbar weltweit nicht nochmal gegeben.
21: Aber die Sowjets wussten Bescheid. Zwar inszenieren sie ein Jahr später eine Entdeckung, aber die Spionageaktion war längst bekannt. Denn es gab da einen Doppelagenten, George Blake, der sowohl für die Briten als auch für die Sowjets arbeitet. Um diesen wertvollen Mann zu schützen, ließ Moskau die Abhöraktion 11 Monate und 11 Tage lang laufen. Über 400 Telefonate und 25 Tonnen Tonbandmaterial hat der Westen gesammelt. Dass Washington und London darin keinerlei Kriegsabsichten erkannten, dürfte ganz wesentlich dazu beigetragen haben, dass der Kalte Krieg ein kalter Krieg geblieben ist, erklärt Sören Marotz, Ausstellungsleiter vom DDR-Museum.
1: Na, die Vermutung, dass der Osten den Westen und umgekehrt genauso der Westen den Osten angreifen würde, die hat es immer gegeben. Und um herauszufinden, wie weit wir uns vor solchen Kriegen befinden, gab es natürlich ganz verschiedene Methoden und Maßnahmen. Je mehr man über den Gegner wusste, desto geringer war natürlich die Gefahr, dass irgendjemand mal auf falsche Gedanken kommt und aus Versehen den berühmten roten Knopf drückt.
21: Was danach mit dem rund 460 Meter langen Tunnel passiert, ist unklar. Vom Westteil fehlt jede Spur. Dann die Sensation. Vor rund 15 Jahren tauchen Stücke aus Ost-Berlin auf einem ehemaligen DDR-Truppenübungsplatz in Pasewalk in Mecklenburg-Vorpommern auf. Jetzt der neue Fund auf einem Waldgelände in der Nähe einer Storkower Kaserne in Brandenburg. Die neu entdeckten Stücke hat man nun in ein Depot der Gedenkstätte Berliner Mauer in Mitte gebracht. Sie sollen fürs Museum schick gemacht werden. Für ein Stück hat der Verein Berliner Unterwelten einen besonderen Ort im Auge.
0: Wir überlegen auch, ob wir nicht ein Stück restaurieren und dann am Originalschauplatz an diesem Mauerweg in Rudow zwischen Rudow und Altglienicke wieder aufstellen. Da erinnern heute nur 4 Stelen dran und schön wäre es natürlich, wenn man da ein Originalstück auch sehen kann, um sich das vorzustellen, was da mal war.
21: So wollen Dietmar Arnold und sein Verein ein Denkmal setzen. Zur Erinnerung an eine der spektakulärsten Spionageaktionen aller Zeiten, die sich dort vor rund 70 Jahren abgespielt hat.
14: RBB24-Reporter Martin Schmitz war das über den verschollen geglaubten Spionagetunnel. Gleich geht's weiter mit Informationen aus der Region. Erstmal aber der Sport mit Lars Becker.
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22: Der 3. Spieltag in der 2. Fußball-Bundesliga wird in einer guten Viertelstunde mit 2 Partien eröffnet. Bochum erwartet Osnabrück und Hertha BSC ist bei Eintracht Braunschweig gefordert. 2 Siege zum Auftakt, optimale 6 Punkte, Tabellenplatz 2 hinter Nürnberg plus der Erfolg im DFB-Pokal im Elfmeterschießen beim Drittligisten Saarbrücken. Besser hätte diese Spielzeit für die Berliner kaum beginnen können. Holger Gerska, was erwartet die Hertha heute in Braunschweig?
23: Auf jeden Fall schlechtes Wetter. Es hat hier mit Beginn des Warm-ups angefangen zu regnen. Damals, demzufolge wird der Rasen in einem Zustand sein, wie man das in diesem Sommer ja wohl selten erlebt hat. Es wird ziemlich rutschig und nass werden. Möglicherweise ein Kampfspiel, auf das sich Eintracht Braunschweig natürlich mal ein bisschen besser einrichten kann als die etwas spielstärkere Mannschaft. Aber Hertha BSC wird es hinkriegen, denn es ist ja das Team mit der besten Zweikampfquote in der 2. Liga nach 2 Spieltagen. Aber auf jeden Fall wird, glaube ich, hier eher gekämpft als gespielt heute Abend.
22: Unter der Woche hat Hertha den 3. Neuzugang verpflichtet. Der Bundesliga-erfahrene Linksverteidiger Mats Petersen ist aus Augsburg gekommen und gleich in der Startformation.
23: Und gleich in der Startformation. Es gibt 2 Wechsel, die beide auf der Hand liegen. Martin Winkler, der ja noch dabei war gegen Heidenheim vor 2 Wochen. Beim letzten Ligaspiel, das die Hertha ja im Olympiastadion 4-1 gewonnen hat und da auch noch getroffen hat. Der ist inzwischen weggegangen zum RSC Anderlecht und für ihn wird Torsteinsson wie schon im Pokal beginnen. Und Cefuik ist ja gesperrt, diese Rotsperre, die ist die Chance für den Linksverteidiger Mats Petersen. Das heißt, er spielt wirklich von Anfang an.
22: Hertha hat ja eher Probleme im Sturm. Die beiden Neuzugänge Adewumi und Alpha Rubrecht, also dementsprechend wieder nur auf der Bank oder gar nicht im Kader?
23: Die sind, muss ich einmal schauen, die sind auf der Bank mit der Nummer 19 Adewumi, mit der 20 Alpha Rupprecht, ja genau so. Sie werden mit Gröning vorn beginnen und dann wie gesagt auf dem rechten Flügel Torsteinsson und links Josef Breckerlo, der ja lange Jahre hier in Niedersachsen zu Hause war und für den VfL Wolfsburg gespielt hat, also ein bisschen heimatliche Gefühle. Und ich bin wirklich sehr gespannt, wie diese beiden Mannschaften sich zueinander verhalten. Es ist ja witzigerweise so, dass Hertha gegen Eintracht Braunschweig immer richtig gut aussah, wenn sie in der Liga gegeneinander gespielt haben, in derselben Liga, zum Beispiel seit 1991 kein einziges Spiel mehr verloren, aber wehe, es ging im Pokal, genau, und Braunschweig war unterklassig, dann hat immer Braunschweig gewonnen und irgendwie ist ja heute auch so ein bisschen Pokalabend, gegen Union hat es ja nicht geklappt für die Braunschweiger am Sonntag und deswegen in dieser Berliner Woche vielleicht heute gegen Hertha, also es wird nicht so einfach für die Hertha hier.
22: Vielen Dank, Holger Gerske, 18.30 Uhr geht's los, Hertha BSC nach 2 Siegen in der Liga heute gefordert in Braunschweig. 3 Medaillen, 2x Gold und 1x Bronze gab es für das deutsche Kanu-Team am ersten Finaltag bei der WM im polnischen Posen. Guido Ringel.
4: Souverän das seit Jahren dominierende Boot Kajak-Vierer der Männer. Olympiasieger und jetzt auch wieder Weltmeister. Ein extrem gut herausgefahrener Start-Ziel-Sieg hier in Polen. Die Herren Rentschmidt, Lemke, Schopf und Liebscher-Lutsch sind in dieser Phase das Maß der Dinge. Das muss der Konkurrenz auch 2 Jahre vor Olympia fast ein bisschen Angst machen. Und dann auch noch ein Gold, mit dem nicht zu rechnen war. Denn der Kanadier der Frauen war im deutschen Verband lange ein ungeliebtes Kind. Aber seit es olympisch ist, gilt es, Lücken zu schließen, aufzuholen. Und das ist jetzt eindrucksvoll gelungen. Mit dem Weltmeistertitel für die Damen Loske und Jakob im Kanadier-Zweier über die 500 Meter. Eine olympische Disziplin und daher umso erfreulicher der ungefährdete deutsche Sieg der beiden jungen Frauen. Abgerundet wurde dieser erste Finaltag in Posen mit Bronze für den Kajak-Vierer der Frauen. Nur ein Wimpernschlag fehlte zu Silber, aber auch Platz 3 ist ein richtig gutes Ergebnis, das Zuversicht gibt für die kommenden Jahre.
22: Radsport, Andreas Leknes und aus Norwegen hat die 7. Etappe der Spanien-Rundfahrt gewonnen. Der Norweger setzte sich bei der Bergankunft in Aramon Valdelinares vor seinem Landsmann Tobias Johannessen durch. Superstar und Topfavorit Tadej Pogacar hatte keine Ambitionen gezeigt. Diesmal der slowenische Ausnahmefahrer liegt in der Vuelta-Gesamtwertung 3 Minuten und 50 Sekunden vor Erik Maas aus Spanien. Der Sport mit Lars Becker.
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14: Und hier ist der Tag in Berlin und Brandenburg mit Yasser Speck. Ich grüße Sie. Heute vor 2 Wochen ist der Cyberangriff auf Teile der Berliner Verwaltung bekannt geworden. Und spätestens seit heute ist klar, was das Ziel hinter dieser Attacke war. Berlin wird erpresst. Das hat Berlins regierender Bürgermeister heute bestätigt. Ute Schumacher aus unserer landespolitischen Redaktion berichtet über den Erpressungsversuch und die Reaktionen darauf aus dem Roten Rathaus.
5: Nachdem der Erpressungsversuch eingegangen war, habe man sofort Kontakt zu den Sicherheitsbehörden von Bund und Land aufgenommen, sagte Berlins regierender Bürgermeister. Am Vormittag gab es dann eine gemeinsame Sitzung. Danach kam der Senat zu einer Sondersitzung zusammen. Anschließend waren die Fraktionschefs aller im Abgeordnetenhaus vertretenen Parteien ins Rathaus geladen. Die Lage ist also ernst. Daran ließ Berlins regierender Bürgermeister Kai Wegner bei den anschließenden Statements keinen Zweifel. Er betonte aber trotzdem:
6: Ich kann Ihnen heute in aller Deutlichkeit sagen, das Land Berlin wird sich nicht erpressen lassen.
5: Was die Erpresser vom Land Berlin verlangen und welche Daten sie erbeutet haben, dazu gab es von ihm keine substanziellen Auskünfte. Aus Teilnehmerkreisen erfuhr der RBB aber, dass der Senat die Erpressergruppe kennt. Die Lösegeldforderung sei mit einer sehr kurzen Frist verbunden gewesen. Zu den Daten, die abgeflossen sind, gibt es unterschiedliche Angaben. Der regierende Bürgermeister erklärte, dass nicht ausgeschlossen werden könne, dass auch personenbezogene Daten betroffen sind. Der Fraktionschef der Linken, Tobias Schulze, wurde deutlicher nach der Information durch den Senat.
7: Die Lage ist ernst, weil sensible Daten abgeflossen sind. Noch ist kein Überblick da, wie viel und welche Daten genau. Aber es ist so, dass damit gerechnet werden muss, dass diese Daten in der Öffentlichkeit auftauchen. Und insofern ist die Lage schon ernst. Aber klar ist auch, natürlich kann man sich nicht erpressen als Land, sondern muss jetzt gegen dieses Handeln vorgehen.
5: In diesem Punkt sind sich Regierung wie Opposition einig. Kritik gab es von Grünen, Linken und AfD an der mangelnden Cybersicherheit des Landes Berlin. Und der Sprecher der AG Kritis, Manuel Altuk, fordert erneut mehr Investitionen in die IT-Sicherheit.
24: Dass man diese präventiven Maßnahmen nicht ergriffen hat, ist in der Reaktion deutlich teurer. Man hat jetzt einen US-Konzern beauftragt, der vermutlich 6- bis 7-stellig, also in die Millionenbeträge, kosten wird, auch das Ganze wieder aufzubauen, abzusichern, durchzuprüfen. Insofern ist der Schaden deutlich höher als Sicherheitsmaßnahmen.
5: Um den Schaden möglichst einzudämmen, tagt der Krisenstab weiter, betont Berlins regierender Bürgermeister und verspricht, es werde alles Notwendige getan, um Daten zu schützen und weiteren Abfluss zu verhindern.
14: Die Informationen waren das von unserer landespolitischen Reporterin Ute Schumacher. An einer Schule in Gosen-Neu-Zittau im Landkreis Oder-Spree sind gestern eine 18-jährige Schülerin und ein 30-jähriger Erzieher getötet worden. Der Tatverdächtige wurde noch am Tatort festgenommen. RBB24-Reporterin Jola Jordans war heute in Gosen-Neu-Zittau, hat sich umgesehen und kam mit Bewohnerinnen und Bewohnern ins Gespräch.
2: Die Stimmung ist bedrückt, die Polizei ist noch vor Ort, der Eingang der Schule ist mit Flatterband abgesperrt. Was direkt auffällt, sind viele Kerzen, Blumen und Kuscheltiere, die dort liegen. Viele Menschen weinen und Schülerinnen und Schüler liegen sich in den Armen. Um zu unterstützen, ist ein Notfallteam mit Psychologen und Seelsorge vor Ort. Regulärer Unterricht findet heute nicht statt. Und auch wie es in den kommenden Wochen weitergeht, soll noch flexibel entschieden werden. Gosen-Neu-Zittau ist ein kleiner Ort mit gut 3000 Einwohnern. Hier kennen sich viele persönlich.
8: Ich wohne in Gosen. Es nimmt mich wirklich sehr mit. Ich kenne zwar niemanden, der jetzt dort auf die Schule geht direkt, aber irgendwie man ist eine Gemeinde, man gehört zusammen und ja, ist schon tragisch.
9: Das ist richtig traurig. Deswegen bin ich auch gerade hingekommen, habe ich auch ein paar Blumen gebracht.
10: Eigentlich würde ich hier heute arbeiten. Das hat mich schon ziemlich geschockt, auch wenn mein Kind nicht dabei ist. Aber ich kenne die Schüler und auch den Erzieher, der dabei sein Leben gelassen hat. Bin da schon sehr berührt davon.
12: Ich war auch mal Lehrer gewesen, da fühlt man natürlich besonders mit. Und man kann das überhaupt nicht verstehen, wie sowas passieren kann.
2: Nach dem derzeitigen Stand wurde eine 18-jährige Schülerin getötet. Ein 30-jähriger Erzieher soll eingegriffen haben und wurde dabei so schwer verletzt, dass er später an seinen Verletzungen starb. Laut Staatsanwaltschaft soll der mutmaßliche Täter der Ex-Freund der 18-Jährigen sein. Es wurde jetzt ein Haftantrag gegen den gestern festgenommenen 19-Jährigen gestellt. Vor Ort war Michael Kunz. Er ist Pressesprecher der Schule und sagt, dass es gerade vor allem erst einmal darum geht, sich auszutauschen und Unterstützung zu geben.
25: Die Schülerinnen und Schüler, die in das Gebäude gehen, sind sehr ergriffen. Wir hoffen inständig, dass wir ihnen mit unseren Hilfsangeboten auch wirklich gut Hilfe zukommen lassen können. Hier rechts von uns ist der größere Andachtsort, an dem auch Blumen niedergelegt werden, Kerzen angezündet werden, sicherlich auch die eine oder andere Botschaft. Und wir haben im Gebäude selbst auch nochmal einen separaten Bereich eingerichtet, also wie ein Kondolenzbuch aufgestellt, also dass wirklich hoffentlich alle eine Möglichkeit bekommen, ihrer Trauer in irgendeiner Form Ausdruck zu verleihen.
2: Am Montag sollen noch nicht alle Klassen wieder regulär zur Schule gehen und es wird geguckt, wie man wieder in einen geregelten Schulalltag zurückkommt.
14: Die Staatsanwaltschaft spricht mittlerweile von einem mutmaßlichen Femizid. Informationen waren das von RBB24-Reporterin Jola Jordans. In Velten im Landkreis Oberhavel gab es vergangene Nacht einen Stromausfall. Rund 2200 Haushalte waren davon betroffen, schätzt die Stadtverwaltung. Grund waren offenbar zwei gestörte Hauptstromleitungen, die in die Stadt hineinführen. RBB24-Reporter Chris Rudolph hat sich in Velten umgehört.
26: Handyklingeln in der Stadthalle Velten. Gut 20 Telefone hängen hier an Steckdosen und laden. Genau dafür hat die Stadt die Halle heute geöffnet. Viele Menschen aus der Umgebung sind hier, darunter Mütter mit Kindern. Sie machen sich Tee oder Essen in der Mikrowelle warm. Hier gibt's Strom, anders als in Velten Süd. Dort war seit der Nacht alles aus.
27: Heute Morgen um 3, weil ich da auf Toilette musste.
28: Heute Morgen ging das Licht dann auf einmal nicht mehr an.
27: Nein, mir ist es heute Morgen aufgefallen, als ich mir einen warmen Cappuccino machen wollte.
26: Aber der Stromausfall macht sich an noch mehr Stellen in Velten bemerkbar.
28: Ich wäre gern einkaufen gegangen, aber das ging ja jetzt leider nicht.
27: Ja, die Ampeln sind aus, die Bahnschrank funktioniert nicht wirklich.
26: Betroffen ist auch die Schule von Jenne.
29: Ich finde auch krass, dass die Schule heute nicht ist, weil der Feueralarm nicht funktioniert.
30: Das findest du jetzt aber auch nicht schlimm, dass das ausfällt, oder?
29: Nein, finde ich nicht. Ich finde es nur für meinen Bruder schade. Der Arme, der muss zur Schule gehen, weil bei ihm funktioniert's.
26: Jenne und Mutter Jasmin verbringen den Tag nun in der Stadthalle.
31: Machen das Beste draus. Ich finde auch ganz toll, was sie hier alle aufgebaut haben. Und ja, hier wird sich gekümmert.
26: Die Stimmung ist entspannt. Einige arbeiten sogar in der Stadthalle an ihren Laptops. Ein betroffenes Seniorenheim bekommt ein Notstromaggregat der Stadtwerke. Auch die Supermärkte werden so versorgt, damit keine Lebensmittel verderben. Bürgermeisterin Manuela Nebel ist zufrieden, wie die Stadt das Problem gehandelt hat.
32: Alle Beteiligten haben ganz wunderbar zusammengearbeitet. Es war für mich heute wirklich ein Paradebeispiel dafür, wie gut alle Beteiligten zusammenarbeiten können, wenn es drauf ankommt.
14: Sagt Manuela Nebel, Veltens parteilose Bürgermeisterin, im Beitrag von RBB24-Reporter Chris Rudolph. Raus aus der Schule, rein in die Natur. Das sollte eigentlich kein Problem sein, passiert aber viel zu selten. Um das zu ändern, gibt es jetzt den Brandenburgischen Wildtiertag. Heute fand der zum ersten Mal statt. Die Premiere im Cottbusser Tierpark hat rbb24-Reporter Dirk Schneider beobachtet.
0: Auf zwei Bänken sitzen Schülerinnen und Schüler am Stand des Naturparks Niederlausitz-Heidelandschaft. Sie hören Ilona Erdle zu. Die hat ein Kartenspiel zum Balzverhalten der Auerhühner mitgebracht. Wer die meisten Federn hat, gewinnt, wie im richtigen Leben.
1: Wenn die Balz ist, dann präsentieren die sich besonders hübsch. Und die Auerhähne, die stellen ihre Federn auf, um zu zeigen, ich bin es wert, dass du, Weibchen, mit mir zusammen die Balz machst.
0: Locker und unverkrampft geht es zu. Ramona Noack vom Igelnetzwerk Lausitz will auch Interesse wecken. Sie hat kleine Igelkinder mitgebracht. Streicheln ist erlaubt.
4: Super wichtig ist das, weil man geht übers Herz und das Herz öffnet und die Emotion öffnet und dann sind die Fragen natürlich ganz andere und dann kann man auch ganz anders erklären.
0: Es wird ein Dauerplausch, die Kinder haben Fragen ohne Ende. Das Interesse freut Laura Ketzmerik. Sie ist die Zoopädagogin im Tierpark Cottbus. Auch sie hat heute dazugelernt für ihre Arbeit in der Zooschule.
11: Jetzt würde ich, glaube ich, noch mehr dazu sagen, wenn ihr das mal in der Natur sehen wollt, dann geht doch mal dahin, fragt doch mal in dem Naturpark oder im Biosphärenreservat nach, macht doch mal eine Führung dort, dass sich das quasi ergänzt.
14: Sagt Zoopädagogin Laura Ketzmerik im Beitrag von rbb24-Reporter Dirk Schneider aus Cottbus. Und wenn Sie am Wochenende noch nichts vorhaben oder noch eine Lücke haben, dann habe ich jetzt einen Tipp für Sie. Heute startet nämlich das 25. Stadtfest in Eisenhüttenstadt. Die Fahrgeschäfte sind aufgebaut, die Showbühnen stehen und im Stahlwerk kocht der Stahl. Was die Besucher in Hütte erwartet, erzählt Elke Bader.
13: Es gibt natürlich viel Musik. Auf den Bühnen sollen die Hermes Hausband, Schlagersänger Olaf Berger und erstmals die Popsorben das Publikum in Partystimmung bringen. Dafür besuchen viele ehemalige Eisenhüttenstädter ihre Heimat, erzählt Bürgermeister Marco Henkel.
15: Man trifft Leute aus Schulzeiten, aus Ausbildungszeiten. Es finden ja parallel Klassentreffen statt. Das ist der Termin im Jahr, wo alle wirklich wieder zurück nach Eisenhüttenstadt kommen.
13: Für sie öffnen einmalig altbekannte Gaststätten wie zum Beispiel das Lunik. Oliver Funke von der Gebäudewirtschaft Eisenhüttenstadt lädt zu Kaffee und Kuchen auf die legendäre Lunik-Terrasse ein.
16: Wir machen am Sonntag einen klassischen Frühschoppen und wir haben ein bisschen jazzige Musik. Das war schon immer die Lunik-Terrasse und die wurde auch schon immer so genutzt, wenn schönes Wetter war, eben draußen essen und trinken.
13: Und es gibt Besichtigungsfahrten durch das Stahlwerk. Das gibt tolle Fotos fürs Familienalbum. Apropos Fotos, auf der Festmeile treffen die Besucher garantiert auf Pittiplatsch. Ihn kennt wirklich jeder, sagt Organisatorin Alexandra Böck.
17: Pittiplatsch hat auch wirklich viele Anhänger bei den Eltern, bei den Großeltern. Sie sagen es nicht so laut, aber ein Bild mit Pittiplatsch muss dann doch sein.
13: So wird das dreitägige Stadtfest ein Fest für die ganze Familie.
14: Elke Bader war das über das Stadtfest in Eisenhüttenstadt, das an diesem Wochenende stattfindet. Und soweit der Tag in Berlin und Brandenburg mit Jasser Speck. 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
18: A10, östlicher Berliner Ring Richtung Dreieck Barnim, zwischen Dreieck Spreeau und Erkner Stau nach einem Unfall. Es dauert hier mindestens 10 Minuten länger. A10, westlicher Berliner Ring Richtung Dreieck Werder, zwischen Potsdam Nord und Vöben, Stau wegen Bauarbeiten plus 10 Minuten. Und in Richtung Dreieck Havelland, zwischen Großkreuz und Lees plus 30 Minuten. A13, Berlin Richtung Dresden, zwischen Baruth-Mark und Starkow, dauert es wegen eines Unfalls im Baustellenbereich etwa eine halbe Stunde länger. Stadtverkehr Berlin. Kreuzberg, die Dudenstraße ist in beiden Richtungen zwischen Mehringdamm und Metfesselstraße nach einem Wasserrohrbruch gesperrt. Und Siemensstadt, der Saatwinkler Damm ist zwischen Elsa-Neumann-Straße und Heinrich-Herz-Straße nach einem Rohrbruch in beiden Richtungen gesperrt. Ein Hinweis zur A100 Richtung Wedding am Wochenende. Wegen Bauarbeiten an der Brücke über die Mecklenburgische Straße wird der Stadtring von heute Abend ab 23 Uhr bis Montag früh 5 Uhr zwischen Detmolder Straße und Schmargendorf gesperrt.
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18: Um 18.30 Uhr mit Dorothea Echte. Berlins regierender Bürgermeister Wegner hat bestätigt, dass das Land Berlin nach dem Hackerangriff erpresst wird. Man werde sich aber nicht darauf einlassen, sagte Wegner nach einer Sondersitzung des Senats. Gegen die mutmaßlichen Täter des Hackerangriffs ermitteln das Landeskriminalamt und die Berliner Staatsanwaltschaft in enger Zusammenarbeit mit den Sicherheitsbehörden des Bundes. Nach Informationen des Magazins Der Spiegel fordert die Hackergruppe rund 2 Millionen Euro Lösegeld. Die Staatsanwaltschaft Frankfurt-Oder hat Haftbefehl gegen den 19-Jährigen beantragt, der gestern auf einem Schulgelände in Neuzittau 2 Menschen getötet haben soll. Ihm wird zweifacher Mord aus niedrigen Beweggründen vorgeworfen. Stefan Oschwart, RBB 24.
5: Der Beschuldigte sei unmittelbar nach der Tat festgenommen worden. Er habe sich zu den Tatvorwürfen bisher nicht geäußert. Die Ermittlungen zu den Umständen und dem genauen Tatablauf dauerten an, so die Staatsanwaltschaft weiter. Die mit Messerstichen getötete 18-jährige Schülerin ist nach bisherigen Ermittlungen die frühere Freundin des Beschuldigten. Das zweite Opfer ist ein Erzieher der Dokemos-Schule, der Angegriffenen helfen wollte.
18: Die Ostsee-Anrainerstaaten wollen künftig enger zusammenarbeiten, um sich besser vor hybriden Angriffen zu schützen. Die Bedrohungslage habe sich verschärft, sagte Bundesinnenminister Dobrindt nach einem Treffen mit Kollegen aus mehreren Ländern in Flensburg. Konkret nannte er das Eindringen feindlicher Drohnen, Anschlagsversuche, Sabotageakte und Desinformationskampagnen. Dagegen wolle man unter anderem mit einer gemeinsamen Sicherheitstaskforce vorgehen. Nach der Sturzflut im Himalaya ist die Zahl der offiziell bestätigten Toten auf mehr als 500 gestiegen. Die nepalesischen Behörden sprechen zudem von fast 2000 Vermissten. Viele von ihnen sollen Touristen sein. Asien-Korrespondentin Lena Bodewein.
6: Nach wie vor sind viele Bereiche der betroffenen Himalaya-Region nicht über den Landweg zu erreichen. Sie können nur durch die Luft versorgt werden. Helikopter der nepalesischen Armee werfen Hilfsgüter wie Decken, Planen und Medikamente ab. Gleichzeitig werden Verletzte in Krankenhäuser der Hauptstadt Kathmandu gebracht. Die nepalesische Armee hat nach eigenen Angaben mehr als 3000 Menschen gerettet.
18: Zum Saisonauftakt der Fußball-Bundesliga empfängt Bayern München heute Abend um 20.30 Uhr den VfB Stuttgart. In der zweiten Liga trifft Hertha BSC auswärts bei Eintracht Braunschweig. Die Berliner hoffen auf den dritten Sieg im dritten Spiel. Kurz nach Beginn steht es noch 0:0. Soweit die Nachrichten. 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Das Wetter. Abends bewölkt und örtlich Schauer oder Gewitter, dabei recht windig. Zurzeit in Berlin-Tempelhof 23 Grad, 26 Grad in Neuruppin. Nachts wechselnd bewölkt, die Niederschläge ziehen ostwärts ab, Tiefstwerte 18 bis 15 Grad. Morgen wechselhaft bei bis zu 27 Grad. Die Zeit 18.33 Uhr.
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14: Mit Jasser Speck. Schönen guten Abend. Etwas mehr als 3 Millionen Menschen waren im August in Deutschland arbeitslos gemeldet. Das ist ein leichter Anstieg gegenüber dem Juli. Das zeigen die neuesten Zahlen der Bundesagentur für Arbeit. In Berlin lag die Quote übrigens im August bei 10,6, in Brandenburg bei 6,5%. Für viele Menschen wird es wieder schwerer, eine Arbeit zu finden. Und trotzdem suchen Unternehmen oft vergeblich nach geeigneten Arbeitskräften. Warum das so ist? Dieser Frage ist Wirtschaftsreporter Paul Welch-Guerra nachgegangen.
7: Vormittags am Jobcenter Berlin-Mitte. Viele, die hier heute einen Termin haben, suchen schon länger vergeblich einen Job. So auch der 43-jährige Giancarlo.
8: Momentan ist es sehr, sehr schwierig. Sehr. Weil wir haben sehr viel Konkurrenz über die Job und ich finde es momentan sehr, sehr schwer.
7: Die Arbeitslosigkeit in Deutschland steigt seit einigen Jahren langsam, aber stetig an. Über 3 Millionen Menschen sind gegenwärtig ohne Job. In Berlin liegt die Quote weit höher als in Flächenländern wie Brandenburg. Ein Grund dafür, es entstehen wenig neue Jobs. Carina Knie-Nürnberg, Chefin der Berliner Direktion der Bundesagentur für Arbeit.
9: Die Stellenmeldungen, die wir von Unternehmen kriegen, sind historisch gering, weil die Unternehmen extreme Unsicherheiten haben. Das fängt bei Energiepreisen an und endet tatsächlich, wie kann ich wettbewerbsfähig mit meinen Produkten, mit meinen Dienstleistungen in den nächsten Jahren sein.
7: Die Einstellungsflaute trifft längst nicht alle gleich. Gerade junge Menschen ohne Berufserfahrung haben es schwer, den Berufseinstieg zu meistern. Besonders betroffen sind allgemein Menschen ohne abgeschlossene Berufsausbildung. Da liegt die Arbeitslosenquote in Berlin und Brandenburg bei fast 30%. Das Risiko, arbeitslos zu werden, ist damit 6-mal so hoch wie bei Menschen mit Studium oder Berufsausbildung. Und nicht alle Sektoren sind gleich betroffen. Während in kriselnden Branchen wie dem Gastgewerbe oder Einzelhandel wenig neue Jobs auf viele Bewerber treffen, haben wachsende Branchen wie der Gesundheitssektor Schwierigkeiten, ausreichend qualifiziertes Personal zu finden.
9: Die Wirtschaftszweige, die in Großstädten zu finden sind, saugen nicht alle Arbeitsmarktpotenziale 1:1 auf, sondern sie haben ihre Spezifika. Deshalb haben wir hier dieses Paradoxum in der Stadt. Wir haben Arbeitslosigkeit, wir haben aber auch Fachkräftemangel.
7: Die meisten offenen Stellen, 85%, richten sich an Fachkräfte oder Akademiker. Aber jeder zweite Arbeitslose in Berlin sucht laut Bundesagentur für Arbeit einen einfachen Job ohne Ausbildung. Carina Knie-Nürnbergs Prognose macht wenig Hoffnung darauf, dass sich die Lage entspannen wird.
9: Wir sehen, dass insbesondere die Rezession in Berlin, und das wird für das gesamte Jahr so andauern, die Arbeitslosigkeit nicht unter die 10%-Marke sinken lassen wird.
7: Giancarlo vor dem Jobcenter hofft weiter auf einen Job als Paketzusteller.
8: Ich hoffe, in den nächsten paar Monaten vielleicht etwas geändert. Ich hoffe, aber das können wir nicht sicher sein.
14: Der Beitrag war von Wirtschaftsreporter Paul Welch-Guerra. Bleiben wir thematisch mal noch beim Arbeitsmarkt. Immer mehr Menschen in Deutschland denken darüber nach, eine eigene Firma zu gründen. Das ist das Ergebnis einer aktuellen Studie der Deutschen Industrie- und Handelskammer. Sie hat festgestellt, dass die Nachfrage nach Gründungsberatung zugenommen hat. Es kommen mehr Frauen, aber auch mehr Menschen, die aus der Not heraus gründen. Wirtschaftsreporterin Anja Dobrodinsky hat sich das mal angeschaut.
2: Sinem Landwehr ist seit ein paar Monaten selbstständig. She is Sugarfree heißt ihre Firma. Sie verkauft online zuckerfreie Kekse und bald auch Schokolade. Zielgruppe sind Frauen. Auf die Idee kam sie, weil sie sich selbst ohne zugesetzten Zucker ernährt, aber nicht viele passende Snacks in deutschen Geschäften fand. Sinem Landwehr kam vor 10 Jahren für einen Job in der Modebranche aus der Türkei nach Deutschland.
10: Ich wollte schon immer meine eigene Firma gründen, habe es aber nie gemacht. Mal stimmte das Timing nicht oder es waren andere Dinge los in meinem Leben.
2: Neben ihrer Arbeit in der Modebranche fand sie aber nie die Zeit und Muße, sich um ein Geschäftskonzept, um Beratung und Netzwerke zu kümmern. Deshalb kündigte sie im vergangenen Jahr kurzerhand ihren Job.
10: Du kannst dich nicht auf deine eigene Marke konzentrieren. Vielleicht fühlst du dich auch sicher in deinem festen Job und traust dich nicht, was zu riskieren.
2: Sinem Landwehr ist eine von vielen tausend Gründern, die sich bei den Industrie- und Handelskammern haben beraten lassen. Im Jahr 2025 gab es mehr als 170.000 solche Gespräche in ganz Deutschland. Das ist ein Plus von 14%. Allerdings wollen nicht alle aus demselben Grund gründen wie Sinem Landwehr, erklärt Marc Evers. Er leitet den Bereich Existenzgründungen in der Deutschen Industrie- und Handelskammer.
12: Insgesamt 64% wollen vornehmlich gründen, weil sie unternehmerische Chancen sehen. Und 36% der Gründungsinteressierten wollen vor allem aus einem Mangel an Erwerbsalternativen herausgründen. Das ist der höchste hier gemessene Wert seit 11 Jahren.
2: Gerade kommen viele in die Beratung, weil sie Angst um ihren Arbeitsplatz haben und nach Alternativen suchen. Das ist immer so in Zeiten der Rezession, sagt Marc Evers. Vor allem diesen Menschen fehlt dann oft auch die Zeit für eine gute Vorbereitung.
12: Bei 49% sehen die IHKs Mängel beim kaufmännischen Grundwissen. Und bei 44% der Gründerinnen und Gründern berichten die Industrie- und Handelskammern von Defiziten bei Finanzierungs- und Liquiditätsüberlegungen.
2: Es gibt aber noch einen anderen Grund für das gestiegene Interesse am Gründen. Seit 2023 ist die Selbstständigkeit bei den Jobcentern eine gleichwertige Alternative zur Vermittlung in einen festen Job. Mehr Arbeitslose bekommen deshalb einen Gründungszuschuss. Den hat auch Sinem Landwehr genutzt. Inzwischen gründen Frauen übrigens fast genauso oft wie Männer. Ihr Anteil an den Gründungsinteressierten betrug im Jahr 2025 rund 44%. Die meisten Menschen, nämlich etwa ein Drittel, gründen im Dienstleistungsbereich. Hier ist nicht so viel Kapital nötig. Ein Viertel versucht es, wie Sinem Landwehr, im Handel, 14% im Gastgewerbe. Weniger Gründungen gibt es im IT-Bereich, in Verkehr und Logistik und in der Industrie. Für besonders aussichtsreich hält Marc Evers derzeit Gründungen zum Thema künstliche Intelligenz oder Sicherheitstechnologie.
14: In Deutschland denken also immer mehr Menschen darüber nach, eine eigene Firma zu gründen. Der Beitrag war das von Wirtschaftsreporterin Anja Dobrodinsky.
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14: Mit Yasser Speck, ich grüße Sie. Jetzt kommen wir mal zu einer Frage, die sich viele Menschen stellen. Wie findet man eigentlich innere Ruhe, wenn um einen herum Hektik herrscht? vielleicht im Kloster oder an anderen religiös geprägten Orten. Die Moderatorin Leslie Nachmann hat 3 spirituelle Orte in Brandenburg besucht und ist eingetaucht in den Alltag der Menschen, die dort leben. Auf dieser Reise hat der RBB sie begleitet und meine Kollegin Anne-Kathrin Ruhose hat Leslie Nachmann hinterher zum Gespräch getroffen.
19: Schön, dass Sie da sind. Sie sind eine beruflich erfolgreiche Frau in der Mitte des Lebens. Typisch ist doch eigentlich zur Entspannung mal ein verlängertes Wellness-Wochenende mit Freundinnen zu machen, Massage, Sauna, Bewegung. Sie haben sich andere Orte ausgesucht. Warum?
20: Es hängt ein bisschen mit meiner eigenen Geschichte zusammen. Ich bin Enkelin eines Holocaust-Überlebenden. Allerdings ist in meiner Kindheit und Jugend sowas wie eine spirituelle Heimat nie entstanden, weil die Menschen verstorben sind oder auch in Berlin tatsächlich diese Traditionen nicht mehr gelebt haben, weil das natürlich nach dem Krieg jetzt auch nicht einfach war. Und ich habe, wie alle, glaube ich, in der Pubertät so eine Suche durchgemacht, habe dann zur Spiritualität gefunden, habe eine leichte, Berührungsängste mit den Religionen, Konfessionen entwickelt. Und habe dann einfach jetzt diesen Ruf verspürt zu sagen, ich will mal gucken gehen, was ich da für mich finden kann.
19: Sie waren begleitet von einem RBB-Kamerateam an 3 heiligen Orten in Brandenburg. Welche waren das und wie wurde die Auswahl getroffen?
20: Wir waren in einem Klosterstift, Heiligengrabe. Das ist ein ursprünglich mal katholisches Kloster gewesen, was aber zu einem Klosterstift, also evangelisch geworden ist. Und dort habe ich die Vorsteherin dieses Klosters kennengelernt und die Stiftsdamen, die dort leben. Dann sind wir an einen ganz besonderen Ort gefahren. Das ist ein russisch-orthodoxes Kloster. Da war ich ehrlich gesagt besonders gespannt, weil ein reines Männerkloster. Und da waren die Berührungsängste natürlich als Frau dort in ein Männerkloster zu kommen besonders groß. Und zuletzt waren wir in Bad Saro. Die wenigsten wissen, dass es dort das Sukhavati gibt. Das ist ein buddhistisch geprägter Ort. Die würden sich jetzt selber nicht als Kloster bezeichnen. Das ist eine buddhistische Gemeinschaft. Dort ist auch ein tibetischer Mönch und auch dort bin ich mit den Menschen ganz eng in Kontakt gekommen und vor allem auch mit dem Teil, der dort gelebt wird, nämlich dem Hospiz.
19: Können Sie zusammenfassen, was Sie von wo mitgenommen haben und wie Ihr Gefühl dabei war? Haben Sie sich überall wohlgefühlt oder war vielleicht auch mal ein Befremden mit der ausgelebten religiösen Praxis?
20: Natürlich waren Berührungsängste, aber ich glaube, das war eher mein Anteil, denn ich bin an jedem Ort mit dieser Wurzellosigkeit, also ohne irgendwelche Zugehörigkeiten, dort immer offen empfangen worden, in die Tradition, in die Rituale, ganz normal mit eingeschlossen worden. Ich durfte überall Fragen stellen und ich sag mal, Vorurteile oder ich will es lieber Berührungsängste nennen, haben sich nirgendwo bestätigt. Und wenn jemand was aus dieser Reportage mitnehmen sollte, dann wirklich zu sagen, einfach mal reingehen und fragen, ob man mitmachen kann.
19: Es gibt ja Bundesländer, in denen Religion eine deutlich größere Rolle spielt als in Brandenburg. Also wahrscheinlich gibt es Unterschiede zwischen Klöstern in sehr traditionsgeprägten Gegenden wie dem Rheinland, Schwaben oder dem Pfaffenwinkel in Oberbayern. Wie haben Sie den spirituellen Charakter Brandenburgs erlebt? Denken Sie, ist das anders?
20: Also ich habe natürlich die Einrichtungen dort immer gefragt, wie sie denn von den Brandenburgern aufgenommen werden. Und tatsächlich hat das Sukhavati gesagt, ja, also als wir hergekommen sind, weil gerade der Buddhismus natürlich in Brandenburg dann extra, ich sag mal, speziell oder exotisch ist, die Leute waren schon skeptisch. Die haben gedacht, da zieht jetzt eine Sekte ein oder so. Aber die sind da mittlerweile seit 10 Jahren und die werden wahnsinnig aufgenommen, weil die natürlich ganz viel anbieten, wo auch jeder Mann, der sich jetzt nicht irgendwie konfessionsgebunden sieht, teilnehmen kann. Aber auch Menschen mit muslimischem Hintergrund, christlichem Hintergrund sind dort im Hospiz oder kommen, um dort an den Meditationen teilzunehmen. Also das ist ganz offen. Und mein Eindruck war, dass beim russisch-orthodoxen Kloster tatsächlich die Gemeinde mittlerweile gut eingebunden ist. Dort sind aber auch Menschen aus Berlin mit Berliner Kennzeichen zur Liturgie gekommen.
19: Wenn man russisch-orthodox hört, denkt man ja natürlich sofort an das sehr schwierig gewordene Verhältnis zu Russland. Haben Sie da auch politisch mit den Menschen gesprochen, gerade was Russland und Ukraine angeht? Sind dort alle willkommen?
20: dort sind tatsächlich alle willkommen. Der Abt Daniel hat ganz klar herausgestellt, dass Politik bei ihm verboten ist. Natürlich habe ich ein bisschen nachgefragt, weil dieses Haus, was da steht, sollte ursprünglich, glaube ich mal, von einer sehr großen russischen Bank, die irgendwie auch im Zusammenhang mit Putin steht, saniert werden. Das ist natürlich seit dem Angriffskrieg auf die Ukraine dahin. Tatsächlich hat man aber, der Abt selber kommt aus Lettland, gemerkt, dass die sich da sehr distanzieren. Also die möchten tatsächlich mit Politik da nichts am Hut haben und hoffen einfach darauf, dort mit Liebe und Frieden zu leben.
19: Im Vis-à-vis beim RBB 24 Inforadio ist heute Leslie Nachmann zu Gast. Sie hat drei heilige Orte in Brandenburg besucht, auf der Suche nach der Stille. Wie hat das mit dem Runterkommen geklappt, das Rezept? Bitte.
20: Ja, das Rezept. Ich glaube, tatsächlich muss man die Arbeit in sich machen. Ne? Also die Orte können einem den nicht liefern, man muss sich einlassen. Was ich ganz toll fand, gerade in Heiligengrabe, diese kurzen 4 Gebete pro Tag, die den Tag tatsächlich in einen bestimmten Rhythmus bringen und immer wieder dazu anhalten, Andacht zu halten, innezuhalten. Die haben mich tatsächlich dazu auch inspiriert, das auch in meinem eigenen Alltag zu machen. Ich fühle mich fokussierter. Ich habe das Gefühl, ich kann besser Prioritäten setzen. Und das Innehalten zwischendurch ist tatsächlich zu einem festen Ritual jetzt in meinem Leben geworden.
19: Wow, ja, viel wird ja auch über den Flow-Zustand gesprochen, also ein Zustand, in dem man sich vertieft und alles andere um sich herum vergisst. Würden Sie sagen, die Menschen, die Sie da getroffen haben, sind im Flow?
20: Das war ganz unterschiedlich, auf unterschiedliche Art und Weise. Die Äbtissin zum Beispiel in Heiligengrabe war eine sehr in sich ruhende Frau. Ja, man merkt, die Menschen leben dort in ihrem Rhythmus und auch eine bestimmte Art von Spiritualität.

0: Erfahrung, weil ich nicht damit gerechnet hatte, so schnell mit dem Tod und mit der eigenen Endlichkeit dann auch konfrontiert zu werden. Aber da ist ein sehr positives Gefühl daraus entstanden.
1: Also eine Auseinandersetzung mit Religion und Tod, die mir viel gibt, stammt von Ulla Berkewitsch. Sie schreibt, wir haben Gott abgesetzt aus Angst vor seiner Unermesslichkeit, dem Unberechenbaren. Und da wir mit unserem Glauben auch den Glauben an unsere Unsterblichkeit verloren haben, sind wir gelähmt vor Angst, können dem Tod nicht mehr entgegentreten. Wäre das vielleicht wichtiger für viele Menschen, das stärker ins Leben einzubinden?
0: Ja, ich glaube tatsächlich vor allem im Leben in der Großstadt ist Tod und Leben so wahnsinnig getrennt. Also jemand verstirbt, die werden sehr schnell abtransportiert. Ich kenne es aus meiner eigenen Familie, dass man sich tatsächlich nochmal bemühen musste, den Toten nochmal oder die Tote nochmal zu sehen. Als ich dann dort war und relativ schnell dieser Tod eintrat, was jetzt im Hospiz natürlich täglich passiert, habe ich erst auch dieses Gefühl gehabt, weiß ich nicht, wie nah ich da jetzt rangehen möchte. Und dann habe ich aber gemerkt, der gehört dazu, der Tod. Und ja, so egoistisch es vielleicht dann auch wieder klingt, aber die Gegenwart des Todes hat mich extrem lebendig fühlen lassen und auch eine Energie verströmt, zu sagen, du lebst, lebe.
1: Welche Rolle spielt denn Gemeinschaft?
0: Ja, ich glaube, man kann sich dort eine ganze Menge abschauen, wie das funktionieren kann. Und es war interessant.
2: Das RBB 24 Inforadio mit einer Gefahrenmeldung um 18.49 Uhr. Vorsicht bitte auf der A24 und der A19 Berliner Ring Richtung Hamburg bzw. Rostock. Im Bereich Dreieck Wittstock laufen Katzen auf der Autobahn.
0: Man kann sich dort eine ganze Menge abschauen, wie das funktionieren kann. Und es war interessant zu sehen, dass in diesen Gemeinschaften eine Art Hierarchie herrscht. Trotzdem waren alle auf Augenhöhe. Auf jeden Fall konnte man dort sehen, wie Gemeinschaft vor allem mit gemeinsamer Spiritualität funktioniert. Denn ich glaube, wir können noch so sehr in Gemeinschaft leben, wenn wir uns nicht gemeinsam in einer Art von Andacht oder Bewusstsein in Räume begeben, in denen wir das gemeinsam leben. Dann weiß ich nicht, wie verbunden tatsächlich eine Gemeinschaft ist.
1: Und in Heiligen Grabe haben Sie auch erlebt, das Hören und Antworten in den Gesängen, was die Frauen ja mehrmals täglich gemeinsam machen. Ist das so?
0: Genau, viermal am Tag, aber immer ganz kurz. Da war eine ganz klare Sprechen, Antwort, Zuhören, also einfach dieses Miteinander. Und natürlich kann man sich dem fast nicht erwehren in diesen heiligen Hallen mit dieser Resonanz, die da auch nochmal stattfindet. Ich hatte ehrlich gesagt schon bei dem ersten Mal, als ich reingegangen bin und die Damen habe singen hören, Tränen in den Augen. Und bei mir sind sofort die Dämme gebrochen. Ja, das war schön.
1: Ich freue mich total, dass Sie das sagen, weil Resonanz dazu wäre meine Abschlussfrage jetzt. Getrieben sein, konkurrenzfähig sein, sich fremdbestimmt fühlen, das alles führt zu einem Entfremdungsgefühl, zu Burnout, zu Depression. Das Gegenteil davon ist Resonanz. Nach der Analyse des Soziologen Hartmut Rosa. Resonanzmomente, sagt er, sind aber unverfügbar. Und ihr Charakter ist, dass man sie eben kaum terminieren oder einkaufen kann. Wie war das für Sie jetzt? Ist ein Wochenende aus dem Alltag raus genug?
0: Ja, tatsächlich, indem man sich auch wieder erinnert oder wieder hingeht. Also ich glaube, tatsächlich Rituale in sein Leben zu integrieren, die genau diese Resonanz in einem erzeugen, die lassen einen einfach gar nicht mehr durch den Tag hetzen. Denn man ist ergriffen von der eigenen Wahrnehmung, vom Spüren, vielleicht vom Göttlichen. Und man ist eigentlich nicht mehr in der Lage, innerhalb dieser Resonanz in diesem Hamsterrad zu denken. Und wenn man es schafft, durch Traditionen, durch Rituale oder auch durch Orte, die man aufsucht, diese Resonanz in sich zu erzeugen, dann hat man eine gute Chance, dass man das auch mit in den Alltag nimmt.
1: Vielen Dank.
0: Ich danke auch.
3: Leslie Nachmann war das im Gespräch mit Anne-Kathrin Ruhose. Der Film Heilige Orte in Brandenburg. Klöster, Rituale und die Suche nach innerer Ruhe läuft am Samstag um 18.30 Uhr im RBB Fernsehen und steht schon jetzt in der ARD Mediathek.
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3: Seit Montag läuft in Berlin das Popkulturfestival. Am Sonntag findet es dann seinen Abschluss im Boulez-Saal in Mitte. Da spielt dann der Musiker Robert Lippock. Für unsere Musikexpertin Anja Kaspari

0: ist er eine der größten künstlerischen Persönlichkeiten Berlins. Und zwar, weil er nicht nur in der Musik, sondern eben auch in der bildenden Kunst zu Hause ist. Und das seit 4 Jahrzehnten.
1: Robert Lippock ist Mitte der 90er mit der Elektroband To Rococo Rot bekannt geworden. Der gebürtige Ostberliner brachte es mit seinen Sounds zu internationaler Berühmtheit. In England lud ihn John Peel zu seinen Peel-Sessions ein. In Italien, Japan und den USA war die Band ständig auf Tour. Die 8 Alben sind Klassiker der minimalistisch-experimentellen Elektromusik. Gleichzeitig wurde Robert Lippock auch noch als bildender Künstler bekannt. 2024 stellte er sogar bei der Biennale in Venedig für Deutschland aus. Ja, was ist er denn nun? Musiker oder Maler?
2: Ich habe, bevor ich 30 wurde, oft darüber nachgedacht, mich zu spezialisieren. Und irgendwann habe ich gemerkt, das ist Quatsch. Ich will alles machen. Ich will Kostüme entwerfen, ich will Bühnenbilder entwerfen, ich will bildende Kunst machen, ich will Soundsinstallationen machen und ich will Techno-Bretter im Berg einspielen und so. Ich habe irgendwann gedacht so, ja, mach doch alles.
1: Robert Lippock bohrt seine Techno-Bretter in Berlin meist für Konstanzer Makras Tanztheaterstücke. Seit der neuen Spielzeit ist er Hauskünstler im Maxim-Gorki-Theater. Seine Strahlkraft beweist er aber auch mit leisen Neoklassik-Tönen. Seine Lieder, die er mit Ludovico Einaudi eingespielt hat, erreichen ein Millionenpublikum. Als das Goethe-Institut vor einigen Jahren Robert Lippock nach Georgien schickte, um in Tiflis einen Workshop für junge Musikerinnen zu geben, lernte er Anushka Schreize kennen.
2: Das einzige Instrument, was frei war, war das Klavier. Und Anushka hat sich rangesetzt und hat gespielt. Und nach 30 Sekunden wusste ich, dass ich was mit ihr machen möchte, so, weil sie eine ganz eigene Art hat, mit Harmonien und Melodien zu bilden, auch eine ganz eigene Art von Rhythmik hat.
1: Und so kommt es, dass Robert Lippock und Anushka Schreize zusammen schon 2 Alben gemacht haben. Moderne Ambient-Musik, die beim gemeinsamen Experimentieren entsteht.
2: Wir sind gleichberechtigt im Musizieren. Also sie hat die Elektronik, ich habe Elektronik. Und wir werden im Pierre Boulez-Saal auch einen Flügel haben. Und singen tut sie auch ganz selten, wenn sie, sie ist recht schüchtern. Aber sie hat eine wunderschöne Stimme und sie wird auch singen.
0: Sphärische Elektromusik von Robert Lippock und Anushka Schreize im Pierre-Boulez-Saal in Berlin am Sonntag um 19.30 Uhr im Rahmen des Popkultur-Festivals. In Frankreich sind Bahnhöfe oft auch Orte der Musik, denn da stehen ganz oft Klaviere. Da können Reisende sich hinsetzen und während ihrer Wartezeit sitzen und spielen. Seltener ist aber, dass Menschen an diesen Klavieren direkt das Spielen lernen und dann auch noch berühmt werden. Aber genau das hat ein 20-jähriger junger Mann aus Grenoble geschafft. In seinem Heimatort ist er längst bekannt. Dieses Jahr bringt er sein erstes Album raus. Und unsere Frankreich-Korrespondentin Lilly Weiler hat ihn getroffen.
3: Diese Töne erzählen eine ganz besondere Geschichte, die von Aziz Hamedi. Mit umgekehrter Baseballmütze, Cargo-Shorts und Turnschuhen sitzt der 20-Jährige an dem Klavier, an dem er spielen lernte. Ein Kindheitstraum, der sich erst spät erfüllte. Seine Mutter war damals schwer krank, ein Klavier nicht im Budget. Erst vor einem Jahr setzte sich Aziz an das Bahnhofsklavier seiner Heimatstadt Grenoble. Ohne Noten lesen zu können, ohne jemals Unterricht genommen zu haben, Musik als pures Gefühl.
4: Mein Talent, wie die Leute sagen, ist, dass ich mich ans Klavier setze und mich frage, was will ich heute erzählen? Das Klavier ist quasi mein Tagebuch.
3: Endlich am Klavier konnte ihn nichts mehr von dem Instrument trennen. Täglich kam er her, um zu üben. Heute postet er seine Fortschritte auf Social Media. Der Bahnhof ist seine Bühne.
4: Manche Menschen sind vielleicht auf dem Weg zu einer Beerdigung und durch meine Musik fühlen sie sich etwas besser. Andere verreisen und mein Klavierspiel zaubert ihnen ein Lächeln ins Gesicht. Meine Musik begleitet die Emotionen aller Reisenden Und das ist einfach perfekt.
5: Accompagner les émotions de tous les voyageurs, ich trouve que c'est parfait en fait.
3: Als Sohn tunesischer Einwanderer wuchs Aziz in einem Vorort von Grenoble auf, zwischen Hochhäusern, Asphaltplatten und Bahnschienen.
5: Du coup, ça c'est le bâtiment du coup où j'habitais. Wie lange? Oh, je sais pas, depuis 5 ans.
3: Heute ist er das erste Mal seit langem wieder zurück und er erinnert sich an das leckere Essen seiner Mutter, die Dummheiten in der Schule und wie er sich immer wieder gesagt hat, wenn ich groß bin, werde ich Klavier spielen.
5: Ça me rappelle les souvenirs où je rêvais en fait de faire du piano, c'est ici que je rêvais, tu vois.
4: Das ist unglaublich. Früher habe ich davon geträumt und jetzt bin ich wieder hier, um Interviews zu geben.
5: Puis maintenant, bah je reviens, tu vois, pour des interviews et ça c'est beau, tu vois, c'est.
3: Inzwischen ist Aziz eine kleine Berühmtheit in seiner Heimatstadt Grenoble. Am Bahnhof bildeten sich wahre Menschentrauben, dann kamen die Medien und in diesem Jahr gibt Aziz seine ersten eigenen Konzerte.
4: Ich habe mir gesagt, alles ist möglich und ich möchte eben ein Pianist sein, der aussieht wie ein Rapper. Das ist mein Image, meine DNA. Dann kann es doch nicht so schlecht sein. Ich breche Konventionen. Zu meinem Stil sage ich gerne die Melancholie der Straße.
3: Immer an Azis Seite Elias, sein Kindheitsfreund und heute sein Manager.
6: Das macht mich sehr glücklich, denn wir waren nie besonders beliebt oder bekannt. Wir waren immer eher Außenseiter. Und jetzt kommen die Medien auf uns zu. Es ist in so kurzer Zeit so viel passiert. Das macht uns sehr glücklich. Das ist magisch, wie ein Film, der wahr wird.
5: C'est magique, quoi. C'est comme un film qui se réalise.
3: Aziz arbeitet gerade an seinem ersten eigenen Album. Und eine der Kompositionen wird er nicht im Studio aufnehmen, sondern an seinem geliebten Bahnhofsklavier.
0: Schöne Geschichte ist das da aus Frankreich. Erzählt hat sie uns Lilly Weiler aus dem ARD-Studio in Paris.
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8: Vorsicht auf der A24 im Bereich Wittstock-Dossel laufen Katzen auf der Autobahn. Da wo es geht, Ihnen eine gute Fahrt.
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8: Um 19 Uhr mit Dorothea Echte. Nach dem Hackerangriff auf das Berliner Landesnetz fordert eine Hackergruppe einem Medienbericht zufolge rund 2 Millionen Euro Lösegeld. Berlin habe eine Woche Zeit, die Summe zu bezahlen, schreibt das Magazin Der Spiegel. Die Gruppe drohe damit, sensible Daten zu veröffentlichen. Ute Schumacher, RBB 24 Landespolitik.
9: Vom regierenden Bürgermeister gab es dazu keine Auskünfte. Er betonte lediglich, dass sich das Land Berlin nicht erpressen lasse. Eine Entscheidung, die auch die Fraktionsspitzen der im Abgeordnetenhaus vertretenen Parteien mittragen. Was die in 3 Wochen anstehende Wahl in Berlin angeht, erklärte Innensenatorin Spranger, die sei zu 100% abgesichert. Nach jetzigem Stand seien hier keine Daten abgeflossen und alle Daten sicher.
8: Nach der Gewalttat in Neuzittau im Kreis Oder-Spree kommt der Tatverdächtige in Untersuchungshaft. Das hat ein Haftrichter angeordnet. Dem 19-Jährigen wird zweifacher Mord vorgeworfen. Er soll gestern an einer Schule eine 18-Jährige und einen 30-Jährigen getötet haben. Bei den Opfern handelt es sich den Angaben zufolge um die ehemalige Freundin des Beschuldigten und einen Erzieher, der helfen wollte. Die Ostsee-Anrainerstaaten wollen künftig enger zusammenarbeiten, um sich besser vor hybriden Angriffen zu schützen. Die Bedrohungslage habe sich verschärft, sagte Bundesinnenminister Dobrindt nach einem Treffen mit Kollegen aus mehreren Ländern in Flensburg. Konkret nannte er das Eindringen feindlicher Drohnen, Anschlagsversuche und Sabotageakte. Dagegen wolle man sich unter anderem mit einer gemeinsamen Taskforce schützen. Nach der Sturzflut in der Grenzregion zwischen Nepal und China läuft die Suche nach Überlebenden weiter. Die Bundesregierung geht von einer niedrigen zweistelligen Zahl deutscher Vermisster aus. Hauptstadtkorrespondentin Nicole Markwald.
10: Der Sprecher des Auswärtigen Amtes erklärte, die deutschen Botschaften in Kathmandu und Peking stünden in engem Kontakt mit den Familien der Betroffenen und den örtlichen Behörden. Doch die Lage in dem Katastrophengebiet sei nach wie vor unübersichtlich. Darüber hinaus stellt die Bundesregierung finanzielle Unterstützung über internationale Hilfsfonds bereit.
8: Der Stromausfall in Velten im Landkreis Oberhavel ist behoben. Wie die Stadt mitteilte, hat der Netzbetreiber EDIS die Versorgung am Nachmittag wiederhergestellt. Von den rund 2200 betroffenen Haushalten haben demnach alle wieder Strom. Ursache für die Havarie waren zwei unterirdische Kabelfehler. Soweit die Nachrichten. 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Das Wetter. Abends bewölkt und örtlich Schauer oder Gewitter, dabei recht windig. Zurzeit in Berlin-Tempelhof 23 Grad, 26 Grad in Neuruppin. Nachts wechselnd bewölkt, 18 bis 15 Grad. Morgen dann wechselhaft bei bis zu 27 Grad. Die Zeit, es wird 19.03 Uhr.
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0: Und hier ist Yasser Speck. Ich grüße Sie. Diese Woche hat es gleich zwei Klausuren der schwarz-roten Bundesregierung gegeben. Zuerst hat sich das Kabinett zwei Tage in Neu-Hardenberg in Märkisch-Oderland getroffen. Da ging es viel um Teambuilding. Gestern und heute haben sich die Spitzen der Regierungsfraktionen in Münster getroffen. Ziel, die anstehenden Reformen, zum Beispiel bei Rente und Steuern, vorzubereiten. Ob das Ziel aber erreicht wurde? Hauptstadtkorrespondent Georg Schwarte war unser Beobachter in Münster.
11: Jetzt also wirklich der Herbst der Reformen. Er soll kommen. Die Spitzen der Regierungsfraktionen jedenfalls haben sich auf den Fahrplan für den Herbst geeinigt, sagt CSU-Landesgruppenchef Hoffmann am Ende der Fraktionsklausur in Münster.
12: Der Mut aus Münster, er ist da.
11: Da war dann wieder der Mut aus Münster. Der soll jetzt helfen, das Reformpaket der Regierung umzusetzen. Und Unionsfraktionschef Thorsten Frey verweist auf das gemeinsame Papier aus Münster.
12: Wo wir noch mal sehr deutlich gemacht haben, dass wir die aktuellen Reformvorhaben gemeinsam und in diesem Zeitraum über die Bühne bringen möchten. Das gilt sowohl für die Reformen im Bereich der Sozialgesetzgebung, der Rente, der Pflege, wie auch im Bereich der Arbeitsmarkt- und Steuerpolitik.
11: Also für alles, was derzeit im Land bei manchen für Missmut und Verdrießlichkeit sorgt. Diesem Gefühl hatte ja schon der Kanzler bei der Kabinettsklausur in Neu-Hardenberg den Kampf angesagt und das Deutschland von morgen beschworen.
13: Dieses Deutschland von morgen ist optimistisch und zuversichtlich. Wir müssen raus aus diesem Klima der Verdrießlichkeit und des Verdrusses. Wir müssen diesen weit verbreiteten Missmut abschütteln, der unser Land seit langer Zeit lähmt.
11: Zwei Klausuren in dieser Woche, eine gemeinsame Aufgabe, raus aus dieser Lähmung und der diffusen Angst vor der Zukunft. Merz jedenfalls machte auf Antreiber.
13: Wir legen alte Lasten ab, wir beseitigen Zwänge, wir begrüßen neue Technologien und wir tun das alles in dem Bewusstsein, dass wir das Gute in Deutschland erhalten und unsere Stärken nutzen wollen.
11: Einer Stärke, sagen Sie jedenfalls, haben Sie sich auf der Klausur in Münster gegenseitig neu versichert. Der des gegenseitigen Vertrauens, so sagt es Thorsten Frey. Motto, wir, Union und SPD, können miteinander und zwar gut.
12: Ob wir uns gut verstehen oder nicht, das ist etwas Persönliches. Das muss möglicherweise andere gar nicht interessieren. Es ist dann für andere interessant, wenn es die Basis dafür ist, dass wir gute Politik für unser Land und seine Menschen machen können.
11: Aber da ist das Rumoren in der SPD, Brandbriefe, zuletzt 7 Seiten von der Ruhr-SPD, die dem Kanzler Abgehobenheit attestiert, die Reformen sozial unausgewogen findet, SPD-Fraktionschef Mirsch relativiert.
14: Jeder Partei ist es unbenommen, auch weiter zu denken, auch Impulse zu bringen. Aber wir geben ja in unseren Parteien das Denken in keiner Weise auf.
11: Aber eben auch nicht im Parlament, sagt CSU-Mann Alexander Hoffmann, der die Regierung unterstützt, aber darauf verweist, dass am Ende die Regierungsmehrheit im Parlament entscheidet.
15: Wir wollen Antreiber sein und nicht Abnicker der Regierung. Und das wird jetzt die Kernaufgabe sein der nächsten Wochen und Monate.
11: Im Herbst der Reformen in Münster gab es zum Abschluss ein 9-Punkte-Papier. Rente zukunftsfest machen, Flexibilität am Arbeitsmarkt, Klimaschutz und Anpassung stärken. Wir bleiben Autoland. Die Überschriften wollen Sie jetzt mit Leben füllen. Dass Sie dabei aufeinander Rücksicht nehmen müssen, machte Unionsfraktionschef Frey deutlich.
12: Genau darauf haben wir uns verständigt, in dem Wissen, dass alle großen Reformen am Ende Kompromisse sind und dass man sich da aufeinander zubewegen muss.
11: Das wollen Sie jetzt tun und auch daran glauben, das stimmt, was der Kanzler als neue Losung ausgibt.
13: Es gibt überall ermutigende, ja auch begeisternde Signale des Aufbruchs, der Innovation und des Optimismus.
0: Das sagt Bundeskanzler Friedrich Merz im Beitrag von Hauptstadtkorrespondent Georg Schwarte in Münster. Und jetzt blicken wir in den Osten der Demokratischen Republik Kongo. Denn dort grassiert weiterhin das Ebola-Virus und die Zahl der Infizierten steigt weiterhin. Jetzt haben erste Impfungen gegen Ebola begonnen, unsere Korrespondentin aus Nairobi berichtet. Karin Bensch.
16: Menschen versammeln sich im Freien. Einige von ihnen applaudieren, eine Musikkapelle spielt. Das Ganze wirkt ein wenig wie eine Party, auf der es etwas zu feiern gibt. Hier in der Stadt Kisangani im Nordosten der Demokratischen Republik Kongo sind die ersten Impfungen gegen Ebola gestartet. Gesundheitsminister Samuel Roger Kamba ist dabei, er ist Arzt. Kamba wäscht seine Hände, zieht dünne Handschuhe an und impft einen medizinischen Mitarbeiter in den Oberarm. Bis jetzt haben wir mehr als 50.000 Dosen Impfstoff erhalten, deshalb starten wir diese Impfkampagne. Wir werden uns kreisförmig zum Zentrum des Ausbruchs bewegen, also in Richtung Ituri. Wir haben genug Impfdosen für alle Gesundheitsdienstleister. Die kongolesische Regierung möchte offenbar zeigen, dass sie alles Mögliche tut, um den heftigen Ebola-Ausbruch in den Griff zu bekommen. Denn die Zahl der Infizierten und Toten steigt dramatisch. Nach Angaben kongolesischer Behörden gibt es mittlerweile mehr als 5.700 bestätigte Ebola-Infektionen, darunter mehr als 2.700 Todesfälle. Unter Kindern im Alter von 4 Jahren oder jünger ist die Rate der tödlichen Infektionen am höchsten. Sie liegt bei rund 60%. Der Impfstoff, der nun verwendet wird, wurde allerdings nicht für den Erreger Bundibugyo entwickelt, der sich derzeit im Kongo ausbreitet, sondern für eine andere Ebola-Variante. Ob der Impfstoff trotzdem wirkt, ist noch nicht erwiesen. Nach Einschätzung der Weltgesundheitsorganisation WHO könne er einen gewissen Schutz bieten. Arnaud Batumbu ist medizinischer Mitarbeiter, der an vorderster Front in einer Krisenregion gegen die Epidemie kämpft. Er ist hoffnungsvoll. Ich glaube daran, weil es ein Impfstoff ist, der sich bereits bewährt hat. Wir sprechen über die Ebola-Variante Bundibugyo. Aber der Impfstoff, den sie uns geben, hatte beim Ebola-Typ Zaire Erfolg. Da es in beiden Fällen um eine Viruserkrankung geht, hoffe ich, dass der Impfstoff auch jetzt bei uns funktionieren wird, bei der Bundibugyo-Variante. Die Weltgesundheitsorganisation WHO hat 70.000 Dosen des Impfstoffs zugesagt.
0: Karin Bensch war das aus Nairobi zum Start der Impfungen gegen Ebola. Und jetzt blicken wir buchstäblich mal in die Berliner Unterwelt. Das, was da passiert ist, ist der Stoff für einen Agenten-Thriller, aber aus dem wahren Leben. Der US-amerikanische und britische Geheimdienst hatten im Kalten Krieg einen Spionagetunnel gebaut, um das sowjetische Militär abzuhören. Heimlich. 460 Meter lang, unter der Erde, von West nach Ost-Berlin. Jahrzehntelang hat man geglaubt, die Tunnelstücke sind verschollen. Jetzt sind wieder aufgetauchte Teile des Tunnels per Lastentransport in ein Depot in Berlin-Mitte geliefert worden. Und rbb24-Reporter Martin Schmitz war mit dabei.
17: Es sind echte Zeitzeugen des Kalten Kriegs, stumme Zeitzeugen. Ein Kran hebt sie durch die Luft. Verrostete Stahlröhren, 2 Meter im Durchmesser, je 4 Meter lang, die einst unter der Erde zwischen West und Ost lagen. Dietmar Arnold vom Verein Berliner Unterwelten, graubraune Kleidung und Schirmmütze, hat sie ausfindig gemacht und schaut gebannt beim Verladen zu.
18: Also für mich ein absolut besonderer Tag. Ich bin also richtig happy, denn das ist ja eine absolute Sensation, hier nochmal 3 Originalteile des Spionagetunnels zu finden und dann auch nach Berlin zu bringen.
17: Der Spionagetunnel der Operation Gold erzählt Geschichten aus dem Kalten Krieg. Es ist 1955, etwa 10 Jahre nach Ende des Zweiten Weltkriegs. Die USA und die Sowjetunion rechnen jederzeit mit einem Angriff durch die Gegenseite. Der US-amerikanische und der britische Geheimdienst haben gerade heimlich 6 Meter unter der Erde einen Tunnel von Berlin-Rudow in West-Berlin nach Altglienicke in Ost-Berlin gegraben. Dort zapfen sie ein Militärtelefonkabel an und können jetzt Gespräche von Altglienicke bis nach Moskau abhören. Damals modernste Technik, die Dietmar Arnold bis heute bewegt.
18: Das ist ein wichtiges Bauwerk des Kalten Krieges gewesen, also eigentlich ein sensationelles Bauwerk, denn was anderes hat es vergleichbar weltweit nicht nochmal gegeben.
17: Aber die Sowjets wussten Bescheid. Zwar inszenieren sie ein Jahr später eine Entdeckung, aber die Spionageaktion war längst bekannt. Denn es gab da einen Doppelagenten, George Blake, der sowohl für die Briten als auch für die Sowjets arbeitet. Um diesen wertvollen Mann zu schützen, ließ Moskau die Abhöraktion 11 Monate und 11 Tage lang laufen. Über 400 Telefonate und 25 Tonnen Tonbandmaterial hat der Westen gesammelt. Dass Washington und London darin keinerlei Kriegsabsichten erkannten, dürfte ganz wesentlich dazu beigetragen haben, dass der Kalte Krieg ein kalter Krieg geblieben ist, erklärt Sören Marotz, Ausstellungsleiter vom DDR-Museum.
19: Na, die Vermutung, dass der Osten den Westen und umgekehrt genauso der Westen den Osten angreifen würde, die hat es immer gegeben. Und um herauszufinden, wie weit wir uns vor solchen Kriegen befinden, gab es natürlich ganz verschiedene Methoden und Maßnahmen. Je mehr man über den Gegner wusste, desto geringer war natürlich die Gefahr, dass irgendjemand mal auf falsche Gedanken kommt und aus Versehen den berühmten roten Knopf drückt.
17: Was danach mit dem rund 460 Meter langen Tunnel passiert, ist unklar. Vom Westteil fehlt jede Spur. Dann die Sensation. Vor rund 15 Jahren tauchen Stücke aus Ostberlin auf einem ehemaligen DDR-Truppenübungsplatz in Pasewalk in Mecklenburg-Vorpommern auf. Jetzt der neue Fund auf einem Waldgelände in der Nähe einer Storkower Kaserne in Brandenburg. Die neu entdeckten Stücke hat man nun in ein Depot der Gedenkstätte Berliner Mauer in Mitte gebracht. Sie sollen fürs Museum schick gemacht werden. Für ein Stück hat der Verein Berliner Unterwelten einen besonderen Ort im Auge.
18: Wir überlegen auch, ob wir nicht ein Stück restaurieren und dann am Originalschauplatz an diesem Mauerweg in Rodo zwischen Rodo und Altklinike wieder aufstellen. Da erinnern heute nur vier Stelen dran. Und schön wäre es natürlich, wenn man da ein Originalstück auch sehen kann, um sich das vorzustellen, was da mal war.
17: So wollen Dietmar Arnold und sein Verein ein Denkmal setzen. Zur Erinnerung an eine der spektakulärsten Spionageaktionen aller Zeiten, die sich dort vor rund 70 Jahren abgespielt hat.
0: RBB24-Reporter Martin Schmitz war das über den verschollen geglaubten Spionagetunnel. Gleich geht's weiter mit Informationen aus der Region. Erstmal aber der Sport mit Lars Becker.
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20: Zweitligist Hertha BSC ist in dieser Saison noch ungeschlagen. Zwei Siege in der zweiten Liga und im Pokal beim Drittligisten Saarbrücken allerdings mit Mühe im Elfmeterschießen weitergekommen. Diese kleine Erfolgsserie könnte heute in Braunschweig zu Ende gehen. Kurz vor der Pause führt die Eintracht gegen Hertha zwar nicht mehr mit 2-0, sondern nur noch mit 2-1. Wir sind gleich da, gucken aber vorher zur Ruder-WGM. Erster Tag der Entscheidungen in Amsterdam. Jan Dittjogert.
21: Regen hatte den Zeitplan am ersten Finaltag durcheinander gebracht. Das ist für den Deutschen Ruderverband aber keine Medaillen in den Olympischen Klassen geben wird, das stand schon vorher fest. Jubel dagegen bei Katrin Marchand und Valentin Lutz über Gold im Para-Doppelzweier. Souverän der Auftritt von Oliver Zeitler. Der Olympiasieger im Einer gewann sein Viertelfinale. Er hat dabei seine Kräfte dosiert eingesetzt, denn mit Halbfinale und Endlauf warten noch zwei weitere Rennen auf den Münchner. Ebenfalls das Halbfinale erreicht hat Alexandra Föster im Frauen-Einer. Am zweiten Finaltag soll es dann die ersten deutschen Medaillen in den Olympischen Klassen geben. In allen vier Viererfinals ist der DRV vertreten.
20: Schlussphase, erste Halbzeit, Braunschweig gegen Hertha. Holger Gaskar.
22: Die Mannschaften gönnen den Zuschauern eine ganze Menge. Abwehrarbeit, naja, muss ja gar nicht so konzentriert sein. Es gibt eine Fülle von großen Chancen und es steht 2-1 für Eintracht Braunschweig, da die Nachspielzeit begonnen hat in der ersten Halbzeit und da Hertha BSC schon wieder über die rechte Seite mit Grönning den nächsten Angriff gestartet hat, aber der Pass in den Strafraum war nicht präzise genug. Und im Strich kann man sagen, Hertha BSC hat hier deutlich mehr vom Spiel gehabt. Das sah meist sehr gut aus, was die Berliner da am Ball getan haben. Aber die besseren, die größeren Chancen hatte Eintracht Braunschweig. Und dass nur zwei Tore gefallen sind, kann man jetzt nicht als effektiv bezeichnen, weil insbesondere Sturm noch ein zweites Tor hätte schießen können. Und Opoku in der 41. Minute das 3-0 mehr als nur auf dem Fuß hatte. Auch er konnte allein auf das Tor von Marius Gersbeck zulaufen, schoss aber rechts vorbei. Die Treffer erzielten in der 10. Minute Jan Sturm nach Vorarbeit des Herthaners. Niklas Kolbe, das war schon ein schlimmer Fehler im Spielaufbau der Berliner. Das 2-0 war dann ein Kopfball von Kevin Ehlers nach einem Eckball. Und das 2-1 ist gerade gefallen in der 44. Minute durch John Torsteinsson. Das war ein härter Konter. Und jetzt gibt es einen Freistoß für Hertha BSC von der linken Seite, von der Eckfahne, hätte ich fast gesagt. Nein, von der Seitenauslinie her. Und im Strafraum kommen die Berliner aber dann nicht zum Abschluss. Jetzt vielleicht nochmal, da es sehr viel Durcheinander gibt. Und da Seguin und jetzt auch Torsteinsson nochmal an den Ball kommen, aber der Schuss von Torsteinsson wird geblockt und Jan Sturm, der Schütze des 1-0, kann den Konter einleiten. Doppelpassversuch. Sturm, der vorige Saison noch in der dritten Liga unterwegs war für Ingolstadt, ist auf der linken Seite entlang der Seitenauslinie unterwegs und wird dann von den Berlinern gestellt. Eine Minute noch, eine Minute ist noch übrig von der insgesamt dreiminütigen Nachspielzeit, hat eine längere Verletzungspause von Torben Hoffmann gegeben, aber der Torhüter von Eintracht Braunschweig ist inzwischen wieder auf den Füßen, kann weiterspielen. Torsteinsson erobert sich den Ball im Spielaufbau. Gröning, der zwei große Chancen hatte, der dänische Stürmer von Hertha BSC, einmal frei per Kopf und dennoch das Tor nicht traf. Auch Hertha hatte große Chancen, aber mehr Anteile sicherlich am Spiel als an den Chancen. Bei Eintracht Braunschweig ist es umgekehrt. Sie hatten 5 große Chancen und vom Spiel hat man eigentlich relativ wenig, aber bekommen jetzt auch noch eine Ecke, weil Hertha den Ball nicht vernünftig geklärt bekommt. Und so wird wahrscheinlich die allerletzte Aktion, da noch 30 Sekunden auf der Uhr sind, noch ein Eckball sein für die Gastgeber, für Eintracht Braunschweig von der rechten Seite, Max Marie. Und Opoku wird es bringen. Opoku ist schon rausgelaufen auf die rechte Seite. Ein Eckball von den Vieren hat den Kopfball von Kevin Ehlers an den Innenpfosten und ins Netz gebracht. Also, sie sind auch bei Standardsituationen gefährlich, die Braunschweiger. Der Eckball dauert noch ein bisschen. Opoku lässt sich Zeit, schaut, in der Mitte gibt es einiges an Gedränge. Jetzt fliegt der Ball nach innen, dicht ans Tor herangezogen. Sturm bekommt ihn, aber wird von Hertha BSC geklärt und kommt nochmal einen Konter über Brekalo zustande. Das sieht so aus, denn Eintracht Braunschweig kriegt den Ball nicht geklärt und dann schießt er, dann schießt Brekalo aus 35 Metern Entfernung vorbei an Torben Hoffmann, das 2:2. Was für ein Tor des Kroaten. Josep Brekalo nutzt den nächsten richtigen Schlafanfall in einer Abwehrreihe. Diesmal.
19: Vielen Dank, Holger Gerske. An der Stelle müssen wir raus. 2:2 der Ausgleich für Hertha in wahrscheinlich der letzten Szene dieser ersten Halbzeit nach 0:2 Rückstand bei Bochum gegen Osnabrück steht zur Pause 0:1. Der Sport mit Lars Becker.
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0: Und hier ist der Tag in Berlin und Brandenburg mit Yasser Speck. Ich grüße Sie. Heute vor 2 Wochen ist der Cyberangriff auf Teile der Berliner Verwaltung bekannt geworden. Und spätestens seit heute ist klar, was das Ziel hinter dieser Attacke war. Berlin wird erpresst. Das hat Berlins regierender Bürgermeister heute bestätigt. Ute Schumacher aus unserer landespolitischen Redaktion berichtet über den Erpressungsversuch und die Reaktionen darauf aus dem Roten Rathaus.
9: Nachdem der Erpressungsversuch eingegangen war, habe man sofort Kontakt zu den Sicherheitsbehörden von Bund und Land aufgenommen, sagte Berlins regierender Bürgermeister. Am Vormittag gab es dann eine gemeinsame Sitzung. Danach kam der Senat zu einer Sondersitzung zusammen. Anschließend waren die Fraktionschefs aller im Abgeordnetenhaus vertretenen Parteien ins Rathaus geladen. Die Lage ist also ernst. Daran ließ Berlins regierender Bürgermeister Kai Wegner bei den anschließenden Statements keinen Zweifel. Er betonte aber trotzdem:
1: Ich kann Ihnen heute in aller Deutlichkeit sagen, das Land Berlin wird sich nicht erpressen lassen.
9: Was die Erpresser vom Land Berlin verlangen und welche Daten sie erbeutet haben, dazu gab es von ihm keine substanziellen Auskünfte. Aus Teilnehmerkreisen erfuhr der RBB aber, dass der Senat die Erpressergruppe kennt. Die Lösegeldforderung sei mit einer sehr kurzen Frist verbunden gewesen. Zu den Daten, die abgeflossen sind, gibt es unterschiedliche Angaben. Der regierende Bürgermeister erklärte, dass nicht ausgeschlossen werden könne, dass auch personenbezogene Daten betroffen sind. Der Fraktionschef der Linken, Tobias Schulze, wurde deutlicher nach der Information durch den Senat.
2: Die Lage ist ernst, weil sensible Daten abgeflossen sind. Noch ist kein Überblick da, wie viel und welche Daten genau. Aber es ist so, dass damit gerechnet werden muss, dass diese Daten in der Öffentlichkeit auftauchen. Und insofern ist die Lage schon ernst. Aber klar ist auch, natürlich kann man sich nicht erpressen als Land, sondern muss jetzt gegen dieses Handeln vorgehen.
9: In diesem Punkt sind sich Regierung wie Opposition einig. Kritik gab es von Grünen, Linken und AfD an der mangelnden Cybersicherheit des Landes Berlin. Und der Sprecher der AG Kritis, Manuel Altuk, fordert erneut mehr Investitionen in die IT-Sicherheit.
4: Dass man diese präventiven Maßnahmen nicht ergriffen hat, ist in der Reaktion deutlich teurer. Man hat jetzt einen US-Konzern beauftragt, der vermutlich 6- bis 7-stellig, also in die Millionenbeträge, kosten wird, auch das Ganze wieder aufzubauen, abzusichern, durchzuprüfen. Insofern ist der Schaden deutlich höher als Sicherheitsmaßnahmen.
9: Um den Schaden möglichst einzudämmen, tagt der Krisenstab weiter, betont Berlins regierender Bürgermeister und verspricht, es werde alles Notwendige getan, um Daten zu schützen und weiteren Abfluss zu verhindern.
0: Die Informationen waren das von unserer landespolitischen Reporterin Ute Schumacher. An einer Schule in Gosen-Neu-Zittau im Landkreis Oder-Spree sind gestern eine 18-jährige Schülerin und ein 30-jähriger Erzieher getötet worden. Der Tatverdächtige wurde noch am Tatort festgenommen. RBB24-Reporterin Jola Jordans war heute in Gosen-Neu-Zittau, hat sich umgesehen und kam mit Bewohnerinnen und Bewohnern ins Gespräch.
3: Die Stimmung ist bedrückt, die Polizei ist noch vor Ort, der Eingang der Schule ist mit Flatterband abgesperrt. Was direkt auffällt, sind viele Kerzen, Blumen und Kuscheltiere, die dort liegen. Viele Menschen weinen und Schülerinnen und Schüler liegen sich in den Armen. Um zu unterstützen, ist ein Notfallteam mit Psychologen und Seelsorge vor Ort. Regulärer Unterricht findet heute nicht statt. Und auch wie es in den kommenden Wochen weitergeht, soll noch flexibel entschieden werden. Gosen-Neu-Zittau ist ein kleiner Ort mit gut 3000 Einwohnern. Hier kennen sich viele persönlich.
5: Ich wohne in Gosen. Es nimmt mich wirklich sehr mit. Ich kenne zwar niemanden, der jetzt dort auf die Schule geht direkt, aber irgendwie, man ist eine Gemeinde, man gehört zusammen und ja, ist schon tragisch.
6: Das ist richtig traurig. Deswegen bin ich auch gerade hingekommen, habe ich auch ein paar Blumen gebracht.
23: Eigentlich würde ich hier heute arbeiten. Das hat mich schon ziemlich geschockt, auch wenn mein Kind nicht dabei ist. Aber ich kenne die Schüler und auch den Erzieher, der dabei sein Leben gelassen hat. Bin da schon sehr berührt davon.
24: Ich war auch mal Lehrer gewesen, da fühlt man natürlich besonders mit. Und man kann das überhaupt nicht verstehen, wie sowas passieren kann.
3: Nach dem derzeitigen Stand wurde eine 18-jährige Schülerin getötet. Ein 30-jähriger Erzieher soll eingegriffen haben und wurde dabei so schwer verletzt, dass er später an seinen Verletzungen starb. Laut Staatsanwaltschaft soll der mutmaßliche Täter der Ex-Freund der 18-Jährigen sein. Es wurde jetzt ein Haftantrag gegen den gestern festgenommenen 19-Jährigen gestellt. Vor Ort war Michael Kunz. Er ist Pressesprecher der Schule und sagt, dass es gerade vor allem erst einmal darum geht, sich auszutauschen und Unterstützung zu geben.
25: Die Schülerinnen und Schüler, die in das Gebäude gehen, sind sehr ergriffen. Wir hoffen inständig, dass wir ihnen mit unseren Hilfsangeboten auch wirklich gut Hilfe zukommen lassen können. Hier rechts von uns ist der größere Andachtsort, an dem auch Blumen niedergelegt werden, Kerzen angezündet werden, sicherlich auch die eine oder andere Botschaft. Und wir haben im Gebäude selbst auch nochmal einen separaten Bereich eingerichtet, also wie ein Kondolenzbuch aufgestellt, also dass wirklich hoffentlich alle eine Möglichkeit bekommen, ihrer Trauer in irgendeiner Form Ausdruck zu verleihen.
3: Am Montag sollen noch nicht alle Klassen wieder regulär zur Schule gehen und es wird geguckt, wie man wieder in einen geregelten Schulalltag zurückkommt.
0: Die Staatsanwaltschaft spricht mittlerweile von einem mutmaßlichen Femizid. Informationen waren das von rbb24-Reporterin Jola Jordans. In Velten im Landkreis Oberhavel gab es vergangene Nacht einen Stromausfall. Rund 2200 Haushalte waren davon betroffen, schätzt die Stadtverwaltung. Grund waren offenbar zwei gestörte Hauptstromleitungen, die in die Stadt hineinführen. rbb24-Reporter Chris Rudolph hat sich in Velten umgehört.
26: Handyklingeln in der Stadthalle Velten. Gut 20 Telefone hängen hier an Steckdosen und laden. Genau dafür hat die Stadt die Halle heute geöffnet. Viele Menschen aus der Umgebung sind hier, darunter Mütter mit Kindern. Sie machen sich Tee oder Essen in der Mikrowelle warm. Hier gibt's Strom, anders als in Velten Süd. Dort war seit der Nacht alles aus.
27: Heute Morgen um 3, weil ich da auf Toilette musste.
28: Heute Morgen ging das Licht dann auf einmal nicht mehr an.
27: Nein, mir ist es heute Morgen aufgefallen, als ich mir einen warmen Cappuccino machen wollte.
26: Aber der Stromausfall macht sich an noch mehr Stellen in Velten bemerkbar.
28: Ich wäre gern einkaufen gegangen, aber das ging ja jetzt leider nicht.
27: Ja, die Ampeln sind aus, die Bahnschrank funktioniert nicht wirklich.
26: Betroffen ist auch die Schule von Jenne.
29: Ich finde auch krass, dass die Schule heute nicht ist, weil der Feueralarm nicht funktioniert.
30: Das findest du jetzt aber auch nicht schlimm, dass das ausfällt, oder?
29: Nein, finde ich nicht. Ich finde es nur für meinen Bruder schade. Der Arme, der muss zur Schule gehen, weil bei ihm funktioniert's.
26: Jenne und Mutter Jasmin verbringen den Tag nun in der Stadthalle.
31: Machen das Beste draus. Ich finde auch ganz toll, was sie hier alle aufgebaut haben. Und ja, hier wird sich gekümmert.
26: Die Stimmung ist entspannt. Einige arbeiten sogar in der Stadthalle an ihren Laptops. Ein betroffenes Seniorenheim bekommt ein Notstromaggregat der Stadtwerke. Auch die Supermärkte werden so versorgt, damit keine Lebensmittel verderben. Bürgermeisterin Manuela Nebel ist zufrieden, wie die Stadt das Problem gehandelt hat.
32: Alle Beteiligten haben ganz wunderbar zusammengearbeitet. Es war für mich heute wirklich ein Paradebeispiel dafür, wie gut alle Beteiligten zusammenarbeiten können, wenn es drauf ankommt.
0: Sagt Manuela Nebel, Veltens parteilose Bürgermeisterin, im Beitrag von rbb24-Reporter Chris Rudolph. Raus aus der Schule, rein in die Natur. Das sollte eigentlich kein Problem sein, passiert aber viel zu selten. Um das zu ändern, gibt es jetzt den Brandenburgischen Wildtiertag. Heute fand der zum ersten Mal statt. Die Premiere im Cottbusser Tierpark hat rbb24-Reporter Dirk Schneider beobachtet.
21: Auf zwei Bänken sitzen Schülerinnen und Schüler am Stand des Naturparks Niederlausitz-Heidelandschaft. Sie hören Ilona Erdle zu. Die hat ein Kartenspiel zum Balzverhalten der Auerhühner mitgebracht. Wer die meisten Federn hat, gewinnt. Wie
8: im richtigen Leben.
10: Wenn die Balz ist, dann präsentieren die sich besonders hübsch. Und die Auerhähne, die stellen ihre Federn auf, um zu zeigen, ich bin es wert, dass du, Weibchen, mit mir zusammen die Balz machst.
8: Locker und unverkrampft geht es zu. Ramona Noack vom Igelnetzwerk Lausitz will auch Interesse wecken. Sie hat kleine Igelkinder mitgebracht. Streicheln ist erlaubt.
11: Super wichtig ist das, weil man geht übers Herz und das Herz öffnet und die Emotion öffnet und dann sind die Fragen natürlich ganz andere und dann kann man auch ganz anders erklären.
8: Es wird ein Dauerplausch, die Kinder haben Fragen ohne Ende. Das Interesse freut Laura Ketzmerik. Sie ist die Zoopädagogin im Tierpark Cottbus. Auch sie hat heute dazugelernt für ihre Arbeit in der Zooschule.
12: Jetzt würde ich, glaube ich, noch mehr dazu sagen, wenn ihr das mal in der Natur sehen wollt, dann geht doch mal dahin, fragt doch mal in dem Naturpark oder im Biosphärenreservat nach, macht doch mal eine Führung dort, dass sich das quasi ergänzt.
0: Sagt Zoopädagogin Laura Ketzmerik im Beitrag von rbb24-Reporter Dirk Schneider aus Cottbus. Und wenn Sie am Wochenende noch nichts vorhaben oder noch eine Lücke haben, dann habe ich jetzt einen Tipp für Sie. Heute startet nämlich das 25. Stadtfest in Eisenhüttenstadt. Die Fahrgeschäfte sind aufgebaut, die Showbühnen stehen und im Stahlwerk kocht der Stahl. Was die Besucher in Hütte erwartet, erzählt Elke Bader.
13: Es gibt natürlich viel Musik. Auf den Bühnen sollen die Hermes Hausband, Schlagersänger Olaf Berger und erstmals die Popsorben das Publikum in Partystimmung bringen. Dafür besuchen viele ehemalige Eisenhüttenstädter ihre Heimat, erzählt Bürgermeister Marco Henkel.
14: Man trifft Leute aus Schulzeiten, aus Ausbildungszeiten. Es finden ja parallel Klassentreffen statt. Das ist der Termin im Jahr, wo alle wirklich wieder zurück nach Eisenhüttenstadt kommen.
13: Für sie öffnen einmalig altbekannte Gaststätten wie zum Beispiel das Lunik. Oliver Funke von der Gebäudewirtschaft Eisenhüttenstadt lädt zu Kaffee und Kuchen auf die legendäre Lunik-Terrasse ein.
15: Wir machen am Sonntag einen klassischen Frühschoppen und wir haben ein bisschen jazzige Musik. Das war schon immer die Lunik-Terrasse und die wurde auch schon immer so genutzt, wenn schönes Wetter war, eben draußen essen und trinken.
13: Und es gibt Besichtigungsfahrten durch das Stahlwerk. Das gibt tolle Fotos fürs Familienalbum. Apropos Fotos, auf der Festmeile treffen die Besucher garantiert auf Pittiplatsch. Ihn kennt wirklich jeder, sagt Organisatorin Alexandra Böck.
16: Pittiplatsch hat auch wirklich viele Anhänger bei den Eltern, bei den Großeltern. Sie sagen es nicht so laut, aber ein Bild mit Pittiplatsch muss dann doch sein.
13: So wird das dreitägige Stadtfest ein Fest für die ganze Familie.
0: Elke Bader war das über das Stadtfest in Eisenhüttenstadt, das an diesem Wochenende stattfindet. Und soweit der Tag in Berlin und Brandenburg mit Jasser Speck. 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
17: Vorsicht bitte auf der A11 Berlin Richtung Stettin. Zwischen Bernau Süd und Bernau Nord liegen Reifenteile auf der rechten Spur. Stadtverkehr Berlin, Oberschöneweide und Köpenick. Die Rudolf-Rühl-Allee ist komplett gesperrt im Bereich zwischen an der Wuhlheide und Köpenicker Straße. Der Grund ist eine Störung am Bahnübergang. Biesdorf B1, B5. Wegen Brückenarbeiten bleiben die Überfahrten zur Märkischen Allee bis Mitte September gesperrt. Kreuzberg, die Dudenstraße ist in beiden Richtungen zwischen Mehringdamm und Metfesselstraße nach einem Wasserrohrbruch gesperrt. Pankow, Breite Straße, zwischen Kavalierstraße und Ossietzky-Straße ist bis Montag nur die linke Spur frei. Ein Hinweis zur A100 Richtung Wedding am Wochenende. Wegen Bauarbeiten an der Brücke über die Mecklenburgische Straße wird der Stadtring ab 23 Uhr bis Montag früh zwischen Detmolder Straße und Schmargendorf gesperrt.
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17: Um 19.30 Uhr mit Dorothea Echtem. Berlins regierender Bürgermeister Wegner hat bestätigt, dass das Land Berlin nach dem Hackerangriff auf das Landesnetz erpresst wird. Man werde sich aber nicht darauf einlassen, sagte Wegner nach einer Sondersitzung des Senats, ohne Details zu nennen. Nach Informationen des Magazins Der Spiegel fordert eine Hackergruppe rund 2 Millionen Euro Lösegeld. Berlin habe eine Woche Zeit zu bezahlen, sonst werde man die erbeuteten Daten veröffentlichen. Dem Bericht zufolge geht es um fast 6 Terabyte, darunter Informationen über die kritische Infrastruktur, Notfallpläne und Passwörter. Einen Tag nach der Gewalttat an einer Schule in Neu-Zittau kommt der Tatverdächtige in Untersuchungshaft. Das hat ein Haftrichter angeordnet. Dem Mann wird zweifacher Mord vorgeworfen. Stefan Oschwart, RBB 24.
1: Der Beschuldigte sei unmittelbar nach der Tat festgenommen worden. Er habe sich zu den Tatvorwürfen bisher nicht geäußert, so die Staatsanwaltschaft weiter. Die getötete 18-jährige Schülerin ist nach bisherigen Ermittlungen die frühere Freundin des Beschuldigten. Das zweite Opfer ist ein Erzieher der Dokemos-Schule, der Angegriffenen helfen wollte.
17: Die Ostsee-Anrainerstaaten wollen enger zusammenarbeiten, um sich besser vor hybriden Angriffen zu schützen. Die Bedrohungslage habe sich verschärft, sagte Bundesinnenminister Dobrindt nach einem Treffen mit Kollegen aus mehreren Ländern. Aus Flensburg, Bianca Schwarz.
2: Gekappte Unterseekabel, feindliche Drohnen, Anschlagsversuche und Desinformationskampagnen. Davon sind aktuell nicht nur Deutschland, sondern auch die anderen Ostseestaaten bedroht, sagte Innenminister Dobrindt nach dem Abschluss der Gespräche. Die Angreifer würden die Reaktions- und Abwehrfähigkeit der Staaten testen. Man wolle sich gemeinsam schützen, zum Beispiel durch eine gemeinsame Sicherheitstaskforce. Alle Ostseestaaten machen dabei mit, so sollen Reaktionen auf hybride Angriffe schneller koordiniert und beantwortet werden.
17: Im Himalaya werden nach der schweren Sturzflut immer mehr Opfer geborgen. Die Behörden in Nepal und China sprechen inzwischen von fast 600 Toten. Mehr als 2400 Menschen werden noch vermisst, darunter viele Touristen. In Teilen von Selo sind im Trinkwasser koliforme Bakterien festgestellt worden. Das hat der Landkreis Märkisch-Oderland nach einer Überprüfung des Trinkwassernetzes mitgeteilt. Koliforme Bakterien können Magen-Darm-Beschwerden verursachen. Das Gesundheitsamt empfiehlt, das Wasser vor der Nutzung abzukochen. Soweit die Nachrichten. 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Das Wetter: abends bewölkt und örtlich Schauer oder Gewitter, dabei recht windig. Zurzeit in Berlin-Marzahn 22 Grad, 21 Grad in Buckow. Nachts wechselnd bewölkt, die Niederschläge ziehen ostwärts ab, Tiefstwerte zwischen 18 und 15 Grad. Morgen wechselhaft bei bis zu 27 Grad. Die Zeit 19.33 Uhr.
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4: 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Mein Name ist Elena Kuch. Hi Rebecca, herzlich willkommen bei 11KM.
5: Hallo. Wir haben Basma Mostafa in der Berliner Innenstadt getroffen und sind mit ihr zu unterschiedlichen Orten gegangen. Zum Brandenburger Tor, wo sie uns einen Fall geschildert hat von einem Mann, der hinter ihr hergelaufen ist.
6: I stopped and took a look beside, so I find the man. I felt like I saw him before.
5: Und wo sie stutzig geworden ist, den Mann auch fotografiert hat.
6: And I start to walk like this in a circle. And then I look to him.
5: Und dann ist sie ohne Grund im Kreis gelaufen.
6: I find him walking in a circle like me.
5: Und hat tatsächlich gesehen, dass der Mann ihr im Kreis hinterhergelaufen ist. Also dass er ihr, das ist ihre Interpretation, damit eben auch signalisieren wollte, dass er ihr hinterherläuft und dass er sie verfolgt. Und wir sind auch mit ihr zu anderen Orten gegangen, zum Beispiel am Potsdamer Platz und in verschiedenen Nebenstraßen in Berlin-Mitte. Und überall hat sie uns Fotos gezeigt von Männern und hat gesagt, der Mann ist mir hier hinterhergelaufen oder der saß auf einmal in demselben Café wie ich. Und im Nachhinein konnte ich sehen, hat sie erzählt, wer das ist und dass diese Person mutmaßlich mit der ägyptischen Regierung zusammenhängt.
4: Wer ist Basma?
5: Basma Mostafa ist Investigativjournalistin, die viele Recherchen durchgeführt hat, die etwas mit der ägyptischen Regierung und den Geheimdiensten und der Polizei zu tun hatten. Und sie hat zum Beispiel einen Fall mit aufgeklärt von einem italienischen Studenten, der für seinen Doktor in Ägypten war und dort umgebracht wurde. Und das war ein Fall, den sie und den auch andere Medien mit ägyptischen Geheimdiensten in Verbindung gebracht haben. Und dadurch ist sie in den Fokus von der ägyptischen Regierung und der Polizei geraten und war auch in einem Gefängnis.
6: I left my life behind me in Egypt.
5: Und nachdem sie im Gefängnis war, hat sie zusammen mit ihrer Familie beschlossen, das Land zu verlassen.
6: I'm still wondering really how they know about my location, about the street, about where I am.
5: Und was sie immer wieder gesagt hat, also was sie auch sehr beschäftigt hat, ist die Frage, wie diese ganzen Männer immer wussten, wo sie ist.
3: Welchen Verdacht hat sie, wie diese Männer an ihren Standort kommen?
5: Eine Möglichkeit sind sogenannte Trojaner, also das sind Programme, die auf die Handys der jeweiligen Personen eben draufgeladen werden und dann kann die der Geheimdienst oder die Regierung eben nachverfolgen, was die Person macht, mit wem sie kommuniziert, auch wo sie sich bewegt. Und das ist was zum Beispiel Nichtregierungsorganisationen auch bekannt ist durch verschiedene Recherchen und durch verschiedene technische Analysen, die in der Vergangenheit auch schon im großen Maßstab stattgefunden haben. Und Basma hat sich beraten lassen von Reporter ohne Grenzen. Und die haben sich eben auch ihr Handy angeschaut und sowas jetzt erstmal nicht identifiziert. Aber wir haben eine andere Möglichkeit gefunden, um Basma zu verfolgen. In einem Datensatz haben wir Standortdaten gefunden, die sehr zu Basmas Leben gepasst haben.
3: Was ist das für ein Datensatz?
5: Das ist ein Datensatz, ein riesiger Datensatz mit Daten von Millionen Menschen aus Deutschland, den wir analysieren konnten.
3: Also Handydaten?
5: Genau, ja. Es gibt viele Datenhändler, die in unterschiedlichen Ländern sitzen, die Standortdaten anbieten. Und mein Kollege, unser Kooperationspartner von Netzpolitik.org, hat mehrere E-Mails an mehrere Datenhändler geschrieben. Und ein Datenhändler mit Sitz in Florida hat ziemlich umstandslos geantwortet und auch direkt einen Probedatensatz zurückgeschickt, weil deren Idee ist, dass sie gerne Monatsabos verkaufen würden. Also die würden gerne Datensätze im Abo verkaufen, immer wieder. Und das heißt, sie schicken dann einen Probedatensatz raus an ihre potenziellen Kunden, der in unserem Fall schon die Daten von Millionen Menschen umfasst hat. Und das war, das war kostenlos und das hat unsere Recherche gestartet. Und dann haben wir zusammen, also die Kollegen sind dann auch auf uns zugekommen, haben wir zusammen diesen Datensatz analysiert und dann haben wir monatelang weiter recherchiert zu dem Thema und haben noch viele weitere Datensätze bekommen und hatten zum Schluss 10 Milliarden Daten von Millionen Menschen aus über 100 Ländern.
3: Weil dieser ganze Datenhandel ein Stück weit zwielichtig wirken kann, wir als Journalistinnen, wir haben das sogenannte Medienprivileg. Das heißt, im Rahmen von so einer Recherche können wir mit gewissen Sicherheitsvorkehrungen solche Daten auswerten und handeln da auch nicht rechtswidrig. Hier in eurem Fall, was steht denn genau drin in diesem Datensatz, den ihr habt?
5: Also im Grunde kann man sich das vorstellen wie eine riesige Excel-Tabelle. Da stehen ganz viele Koordinaten drin, also Längengrad und Breitengrad und auch eine sogenannte Werbe-ID, also eine Identifikationsnummer, die das Handy mitsendet und die eben erst Profilbildung möglich macht. Das heißt, wenn man so einen Längen- und Breitengrad hat, dann muss man gucken, für einzelne IDs, wie viele Längen und Breitengrade, wie viele Koordinaten haben wir. Und wenn man da viele hat, dann sieht man ganz oft den Alltag der Menschen. Also dann kann man sehen, wo häufen sich diese Daten. Und das ist dann zum Beispiel der Wohnort der Person, die Wohnhäuser. Das sind dann aber manchmal auch die Arbeitsorte. Das sind bestimmte Routen, die die Menschen genommen haben, um zur Arbeit zu fahren. Und auch Orte, wo sie ihre Freizeit verbringen, Arztbesuche. Also all das haben wir gesehen. Und was diesen Datensatz auch noch besonders macht, ist, dass da nicht nur diese Orte drin waren und diese Identifikationsnummern für die Profilbildung, sondern auch Uhrzeiten. Und wenn man dann auch die Uhrzeiten hat und die Wochentage, dann kann man natürlich ein komplettes Bild des Alltags und der Routinen und der Arbeitstage und der Wochenenden und so weiter von den Menschen erstellen.
3: Wieso werden diese ganzen Daten gesammelt?
5: Diese Daten werden erfasst für Online-Werbung. Also das ist das personalisierte Online-Werbesystem, was wir alle wahrscheinlich auf die eine oder andere Art kennen, wenn man auf eine Webseite geht und dort Werbung sieht und merkt, okay, das hat was damit zu tun, was ich vorher schon mal im Internet gesucht habe oder wofür ich mich interessieren könnte. Und das System dahinter ist ziemlich komplex. Also man macht zum Beispiel eine App auf und die App bietet eine Werbefläche an, also ein Fenster, wo man eben Werbung sehen kann. Und wenn man die App öffnet, in diesen Sekunden und Millisekunden wird im Hintergrund ganz viel Informationen ausgetauscht. Also die App tauscht dann mit anderen Firmen Informationen darüber aus, welche Werbefläche sie anbietet, aber auch, welche Person sich das gerade anschaut.
3: Okay, also Apps erheben Daten über ihre NutzerInnen und geben sie weiter. Was genau wird da ausgetauscht?
5: Bei Apps, die eben Zugriff auf die Standortdaten haben, sind das dann zum Beispiel auch die Standortdaten. Bei anderen Apps kann es anderes sein, also andere Informationen über die Person. Und Firmen, die daran angeschlossen sind, die für ihre Kunden Werbung schalten wollen, bieten auf diese Werbeplätze und aber auch auf diese Person. Also die gucken sich quasi die Daten der Person und des Werbeplatzes an und sagen dann, okay, das ist mir so und so viel wert. Und die Firma, die am meisten darauf bietet, bekommt dann eben diese Fläche für die eigene Werbung zur Verfügung gestellt.
3: Und in diesen vielen, vielen Listen habt ihr dann auch Daten gefunden, die zu Basma passen. Was für welche?
5: Wir haben in einem der Datensätze ein Profil gefunden, was sehr viele Daten gezeigt hat, die auf ihrem Wohnhaus lagen. Und zu diesem Profil gehörten auch Besuche, die wir da drin auch gesehen haben, in einem Krankenhaus, in einem anderen Wohnhaus, auf Spielplätzen und in einer Kita und noch einige weitere Daten.
9: Yeah, I think I was in there, in this address.
5: Die Daten, diese Orte, diese Adressen haben mir Basma gezeigt und Basma hat bei allen, ist das dann so durchgegangen.
9: Yeah, I think all of this address related to me.
5: Und hat bei allen gesagt, ja, da war ich auch. Und dann habe ich sie irgendwann gefragt, wie sich das anfühlt, weil sie immer emotionaler wurde, je mehr Orte sie gesehen hat.
18: How does it feel like?
5: Und dann meinte sie so,
9: like hacked.
5: Als wäre mein Leben gehackt. So fühlt sich das an. Und das war ein ziemlich besonderer Moment, weil uns da noch klarer wurde, was das bedeutet. Dass das halt nicht irgendwelche Daten sind, die irgendwie von Apps erhoben werden, sondern dass das eigentlich das ganze Leben von Menschen verraten kann und von Menschen, die wie Basma bedroht sind und auf der Flucht sind, extra schon aus ihrem Heimatland geflüchtet sind, fühlt sich das bedrohlich an und emotional und gefährlich und ist vielleicht auch gefährlich.
3: Aus einem dieser Datensätze konntet ihr Basmas Aufenthaltsorte rekonstruieren und die Vermutung ist, dass das die ägyptische Regierung auch gemacht hat. Was sagt die denn dazu?
5: Die ägyptische Regierung hat sich nicht bei uns gemeldet und auf unsere Anfrage nicht reagiert. Aber Geheimdienstexperten und Militärexperten halten das zumindest für plausibel, dass solche kleineren Geheimdienste wie die von Ägypten solche Daten benutzen, um Menschen in anderen Ländern zu verfolgen.
3: Und ihr habt auch den Datenhändler in Florida gefragt. Der weist jegliche Kritik zurück. Alle Daten seien anonym und mit Zustimmung der Nutzer erhoben worden. Man habe sie nie wissentlich an Regierungen oder Geheimdienste weitergegeben. Das ist ja ein ziemlich krasser Verdacht, den Basma da hat, dass ihre Standortdaten möglichen Verfolgern geholfen haben könnten. Du hast schon gesagt, es geht bei den Daten eigentlich um Werbung. Warum will die Werbebranche so genau wissen, wo ich wann bin?
5: Ja, das ist ganz spannend, wenn man das einmal komplett durchdenkt. Also wir haben das gesehen auf einer Werbemesse in Hamburg. In Hamburg findet jedes Jahr die D3Con statt. Das ist eine große Online-Werbekonferenz und da treffen sich ganz viele verschiedene Branchen und PR-Manager und Werbeverantwortliche und so weiter und reden über Online-Werbung. Und ein großes Thema waren tatsächlich auch Standortdaten.
19: Alles hat irgendwie mit Bewegungsdaten zu tun.
5: Und dann gab es ein Panel, wo mehrere Diskutanten eben über Standortdaten geredet haben.
3: Das war 2025.
19: Die Bewegungsdaten helfen, um zu verstehen, wer hatte Werbemittelkontakt. Gleichzeitig können wir mit den Bewegungsdaten messen, wer in der Filiale war.
20: Also welche Person hat die Werbung gesehen und ist dann auch tatsächlich in den Store gekommen.
5: Und da war ein Unternehmen, was solche Daten nutzt. Die haben erzählt, wie sie nachweisen können, dass die Menschen, die vorher ihre Werbung gesehen haben, dann eben in ihre Filiale gehen. Und ein anderes Unternehmen hat auch darüber gesprochen, wie wichtig diese Daten sind für die Online-Werbung.
3: Und was sind das für Apps?
5: Also wir hatten auch noch einen Datensatz, in dem wir 40.000 verschiedene Apps gesehen haben. Und das sind vor allen Dingen Wetter-Apps und Gaming-Apps und auch Dating-Apps und aber auch andere Apps. Also es können sehr viele unterschiedliche Apps sein. Und man erkennt die daran selbst, wenn diese Apps eben Zugriff auf den Standort haben möchten. Also wenn man die App neu installiert zum Beispiel, dann fragt die App, okay, ich möchte gerne Zugriff auf den Standort haben, ist das in Ordnung oder nicht? Und wenn man da dann auf Zustimmen klickt, dann ist es technisch möglich, dass die App eben den Standort erfasst und auch mit den eigenen Werbepartnern teilt. Und ein Beispiel, was wir gesehen haben, was besonders auffällig war in dem einen Datensatz, der uns vorlag, war Wetter Online. Für Wetter Online hatten wir sehr viele, sehr detaillierte Bewegungsprofile. Und da kann man natürlich erstmal sich denken, ja klar, natürlich brauchen die Informationen darüber, wo man sich aufhält, weil die wollen einem ja auch sagen, ob es da regnet und wie das Wetter dort wird. Aber die hatten auf der eigenen Seite angegeben, in den eigenen Datenschutzbestimmungen, dass sie diese Daten eben auch zu Werbezwecken erheben und mit zu diesem Zeitpunkt 800 Werbepartnern teilen. Also in ein riesiges Netzwerk geben aus verschiedenen Firmen, die in ganz unterschiedlichen Ländern auf der Welt sitzen.
3: An welcher Stelle informieren die denn Nutzerinnen und Nutzer darüber, dass sie diese Daten teilen?
5: Also in den Datenschutzbestimmungen stand das dann schon. Ich sage jetzt Stand, weil wir Wetter Online dann damit konfrontiert haben. Und auch die Datenschutzbehörde in NRW, die für Wetter Online zuständig

0: einem grundlegenden Pfeiler des Datenschutzrechts in Europa, der sogenannten Zweckbindung, widerspricht. Also, dass man eben sagen muss oder dass Apps sagen müssen, wir machen das nur zu Werbezwecken oder wir machen das nur für den und den Zweck. Und wenn das dann in anderen Kontexten auftaucht und die Daten anderweitig verwendet werden, dann geht das nicht. Und die Leiterin dieser Behörde, Bettina Geig, hat sich das angeschaut mit ihrem Team. Und die sind dann auch vor Ort bei Wetter Online aktiv geworden, also sind da hingegangen und haben sich tatsächlich alle technischen Systeme und die Dokumentation zeigen lassen. Und haben dann so den Weg der Daten auch nachvollziehen können und sind jetzt immer noch, das haben wir vor kurzem erst nochmal erfragt, immer noch mitten in dem Verfahren gegen Wetter Online. Also weil wenn man dann eben rechtswidrig Daten erhebt, so ist die Einschätzung der Landesdatenschutzbeauftragten im Fall von Wetter Online, dann könnte das auch zu Bußgeldern, zum Teil in Millionenhöhe, führen. Und dafür müssen dann aber auch im Einzelfall immer wieder solche Verfahren geführt werden. Das heißt, das Gesetz an sich schützt diese Daten schon, aber die Durchsetzung ist sehr aufwendig.
1: Das Ermittlungsverfahren gegen Wetter Online läuft noch. Wetter Online selbst sagt, dass jeglicher Abfluss von Daten inzwischen gestoppt wurde. Die technischen Hintergründe seien noch aufzuklären. Rebecca, du hast vorhin gesagt, ihr habt allein in euren kleinen Datensätzen um die 40.000 Apps gesehen. Können die Behörden da überhaupt den Überblick behalten?
0: Also das ist ja wirklich so, dass eigentlich alle diese App-Betreiber einzeln dafür belangt werden müssten, solche Daten zu erheben und dass die Daten eben dann abfließen an Datenhändler.
1: Was sagten die Europäische Union dazu? Auf der Ebene werden Datenschutzthemen ja verhandelt.
0: Einer dieser ganzen Datensätze, die uns mittlerweile vorliegen, der hat auch Daten enthalten aus Brüssel. Und dann haben wir uns natürlich angeschaut, was finden wir über verschiedene Institutionen, zum Beispiel auch von der Europäischen Union. Und das Interessante war, dass wir auf dem Gebäude der EU-Kommission auch Profile gefunden haben. Und eins dieser Profile hat wieder sehr viel verraten, also den Wohnort der Person und das Fitnessstudio und ganz viele andere Sachen, wo die Person einkaufen geht. Und dann, ja, haben wir das der Kommission vorgelegt und die hat sich auch sehr besorgt gezeigt und hat aber auch gesagt, naja, es gibt diese Gesetze, die Datenschutzgrundverordnung, für die Durchsetzung sind die nationalen Behörden zuständig, aber wir sehen das Problem und wir sind eben besorgt und wir haben neue Regeln für unser Personal jetzt implementiert. Und kurz darauf, kurz nachdem wir ihnen diese Erkenntnisse und dieses Profil vorgelegt hatten, hat die Kommission einen Vorschlag eingereicht, der, so sagen Experten, Expertinnen, dazu führen könnte, dass der Schutz solcher Daten, explizit auch der Schutz solcher Standortdaten, aufgeweicht werden könnte. Das war für uns sehr interessant. Dabei handelt es sich um den sogenannten digitalen Omnibus. Das ist ein Vorschlag der Kommission, der noch nicht durch den Trilog, also der ist noch nicht in Gesetzesform gegossen. Aber zumindest dieser Vorschlag, der eben dazu führen könnte, dass Standortdaten nicht mehr ohne weiteres als personenbezogene, also als schützenswerte Daten gewertet werden, dass der vorgelegt wurde, das fanden wir ja sehr erstaunlich.
1: Obwohl man da gerade selbst feststellen konnte, dass ein sehr präzises Tracking möglich ist.
0: Ja, und obwohl uns die Kommission gesagt hat, sie seien besorgt und alarmiert und man sei sich eben auch dieser Gefahren bewusst. Also grundsätzlich strebt dieser Omnibus, dieser Vorschlag an, dass man Bürokratie abbaut, auch im Kontext von besserer Entwicklung von KI und so weiter. Und das ist natürlich auch erstmal nachvollziehbar. Also dieser Vorschlag ist auch allgemeiner formuliert, nur die Einschätzung von Experten und Expertinnen geht halt in die Richtung, dass solche Daten, die eben keinen Namen beinhalten oder keine E-Mail-Adresse, also keinen ganz genauen Identifikator, der Menschen sofort identifizierbar macht, dass die Daten dann möglicherweise nicht mehr als personenbezogene Daten gewertet werden. Und das wäre aus unserer Sicht dann ja noch fataler.
1: Heute sind diese Änderungen noch nicht in Kraft. Die DSGVO, die gilt wie bisher.
0: Das Gesetz wird gerade nur punktuell durchgesetzt. Also das heißt, dieser Markt floriert. Aber es gibt immerhin ein Gesetz und diese Daten gelten immerhin als schützenswert. Und wenn man die dann eben da ausnehmen würde, dann gäbe es noch nicht mal mehr den Anspruch, sie zu schützen.
1: Wir haben jetzt gehört, eine regimekritische Journalistin, eine Mitarbeiterin von Ursula von der Leyen, das sind

0: ja jetzt erstmal sicherheitsrelevante oder sogar gefährdete Personen, aber kann das auch die durchschnittliche Privatperson treffen?
1: Solche Bedenken haben wir auch gehört, als wir uns mit Menschen unterhalten haben, die wir in dem Datensatz gefunden haben, dass auch Privatpersonen und zum Beispiel eine junge Frau, mit der wir uns unterhalten haben, sich vorstellen kann, dass solche Daten eben in die falschen Hände gelangen können. Also zum Beispiel zu Stalkern oder zu irgendwelchen, ja, sie hat es selbst gesagt, zu irgendwelchen Männern, die ihr vielleicht was antun wollen. Das ist natürlich alles denkbar. Also auch die Datenschutzbeauftragte von NRW hat gesagt, es ist natürlich denkbar, dass auch zum Beispiel Versicherungen oder Arbeitgeber diese Daten analysieren. Und natürlich mit einem gewissen technischen Verständnis können auch Stalker oder Kriminelle diese Daten analysieren. Also all das ist denkbar.
0: Wie kann ich mich, wie können wir uns alle davor schützen, dass unsere Standortdaten in die Welt gelangen?
1: Das geht so, dass man in den eigenen Einstellungen mal nachschaut, ob man mit Apps die Standortdaten teilt. Und das kann man da auch ausschalten. Und das sollte man auch ausschalten, weil das können wir auch, das haben wir uns technisch auch angeschaut, das können wir auch sehen, dass die Daten dann tatsächlich ja nicht mehr von den Apps erfasst und somit dann auch nicht mehr in das Werbenetzwerk eingespeist werden können und dann eben auch nicht mehr bei Datenhändlern landen. Also für den Datenhandel ist das eine sehr effektive Schutzmaßnahme. Und was man auch noch machen kann, was wir auch in unseren Daten gesehen haben, dass das definitiv was bringt, ist, dass man die eigene Tracking-ID, die eigene Werbe-ID deaktiviert. Das kann man auch in den Einstellungen. Das geht bei iOS und bei Android ein bisschen unterschiedlich, aber da gibt es auch ganz gute Anleitungen im Internet. Und dann kann man in den Einstellungen eben verhindern und ausstellen, dass diese Werbe-ID geteilt wird. Und dann kann es sein, dass die Standortdaten noch geteilt werden, aber dann kann man im Hintergrund kein Profil mehr bilden. Also wir haben in unseren Daten wirklich gesehen, dass dann nur noch Nullen in diesem Feld sind. Das heißt, wenn da keine wirkliche Werbe-ID mehr sichtbar ist, dann kann man vielleicht noch sehen, dass es irgendwie viele Daten auf einem Haus gibt, aber nicht mehr zu welchen anderen Orten, zu welchen anderen Verhaltensweisen diese Daten gehören.
0: Nun ist es ja so, also wer Daten hat von Menschen, hat eine bestimmte Macht. Und das, was ich jetzt aus unserem Gespräch so ein bisschen mitnehme, ist, eigentlich muss sich jede Person am besten selbst schützen. Ist das nicht auch ein Teil des Problems, Teil des Missstands?
1: Ja, also Kritikerinnen und Kritiker sagen auch, dass man diese Art personalisierter Werbung auch unterbindet und nicht mehr nutzt, sondern zum Beispiel Kontextwerbung, das heißt, man geht auf eine Webseite, da geht es irgendwie um Autos und deshalb wird da Autowerbung angezeigt und dann braucht man eigentlich gar keine Informationen mehr über die Person, ob die sich wirklich für Autos interessiert, sondern man geht schon davon aus, wenn die auf so einer Webseite ist, wird sie sich wahrscheinlich für Autos interessieren. Das heißt, ja, also wir haben von verschiedener Stelle gehört, es steht in keinem Verhältnis, dass man solche gefährlichen Daten, die potenziell für Menschen auch lebensgefährlich sein können, erhebt, um personalisierte Werbung zu schalten.
0: Vielen, vielen Dank, Rebecca.
1: Danke auch.
0: Rebecca und ihr Team vom Bayerischen Rundfunk und netzpolitik.org haben schon mehrfach zu dem Thema berichtet. Den neuesten Film Gefährliche Apps im Netz der Datenhändler von Rebecca Ciesielski, Katharina Brunner, Florian Heinhold und Maximilian Zierer, den findet ihr in der ARD-Mediathek. Autorin der Folge ist Axinia Weihrauch. Mitgearbeitet hat Sebastian Schwarzenböck. Produktion Konrad Winkler, Dennis Filimonov, Hanna Brünjes und Alexander Gerhardt. Redaktionsleitung Yasemin Yüksel und Fumiko Lipp. 11KM ist eine Produktion von BR24 und NDR Info. Mein Name ist Elena Kuch.

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1: Stadtverkehr Berlin. Ein Hinweis zur A100 Richtung Wedding. Wegen Bauarbeiten an der Brücke über die Mecklenburgische Straße wird der Stadtring ab 23 Uhr bis Montag früh zwischen Detmolder Straße und Schmargendorf gesperrt. Oberschöneweide und Köpenick. Die Rudolf-Rühl-Allee ist komplett gesperrt im Bereich zwischen an der Wuhlheide und Köpenicker Straße. Der Grund ist eine Störung am Bahnübergang. Biesdorf B1, B5. Wegen Brückenarbeiten bleiben die Überfahrten zur Märkischen Allee bis Mitte September gesperrt. Hohenschönhausen-Malchower Weg in beiden Richtungen. Höhe Drossener Straße ist wegen einer Baustelle bis Ende September nur eine gemeinsame Spur frei. Kreuzberg, die Dudenstraße ist in beiden Richtungen zwischen Mehringdamm und Metfesselstraße nach einem Wasserrohrbruch gesperrt. Und Pankow, Breite Straße zwischen Kavalierstraße und Ossietzky-Straße ist bis Montag nur die linke Spur frei. Da, wo es geht, Ihnen eine gute Fahrt.
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3: Guten Abend, ich begrüße Sie zur Tagesschau. Zwei Tage nach der verheerenden Sturzflut in Nepal offenbart sich nach und nach das Ausmaß der Katastrophe. So stieg die Zahl der Toten auf mehr als 570. Etwa 2400 Menschen gelten als vermisst. Experten zufolge hatte ein Abbruch am Gletscher Langtang Nirung eine gewaltige Lawine aus Eis, Schlamm und Geröll ausgelöst. Heute warnten die Behörden vor einer weiteren Flutwelle, und zwar durch zwei Seen, die sich nördlich des Gletschers aufgestaut haben. Dennoch gingen den Tag über die Rettungsarbeiten entlang der betroffenen Flüsse weiter.
4: Auf allen Vieren arbeiten sich die Retter durch den Schlamm im schwer getroffenen Distrikt Rasuwa im Norden Nepals, nahe der Grenze zu Tibet. Ihr Ziel ist ein Tunnel des Wasserkraftprojekts Upa Trishuli. Noch immer sind dort etwa 100 Arbeiter und Anwohner seit der Flut eingeschlossen. Rund 350 Menschen konnten hier gerettet werden, so die nepalesische Armee. Eine vierköpfige deutsche Familie konnte aus dem Katastrophengebiet evakuiert werden. Eine niedrige zweistellige Zahl Deutscher wird nach Angaben des Auswärtigen Amts weiterhin vermisst. Für viele Menschen kommt jede Hilfe zu spät.
5: Die überlebt haben, haben im größten Teil keinen Zugang zu Trinkwasser und zu Lebensmitteln. Das ist natürlich, je länger die Zeit andauert, umso schwieriger.
4: Und die Gefahr ist noch nicht vorbei. Oberhalb des Katastrophengebiets werden zwei aufgestaute Seen in Tibet genau überwacht. Einer läuft bereits über. Bricht eine der Barrieren aus Stein und Geröll, könnte erneut eine Flutwelle durch die Täler rasen. Anwohner in Flussnähe sollen deshalb ihre Häuser verlassen und sich in höher gelegene Gebiete in Sicherheit bringen. Unser Haus ist voller Schlamm. Wir sind jung und haben schon große Schwierigkeiten, uns in Sicherheit zu bringen. Wie schwer muss es erst für ältere Menschen sein? Viele Orte sind weiterhin nur mit Hubschraubern erreichbar. Zerstörte Verkehrswege, schlechtes Wetter und fehlende Landeplätze erschweren die Flüge. In Tibet wurden Rettungsarbeiten kurzzeitig unterbrochen, laufen inzwischen aber wieder.
3: Damit jetzt zu Markus Spieker in Kathmandu. Sie waren heute im Krisengebiet. Was haben Sie dort erlebt?
6: Ja, besonders weit bin ich nicht gekommen, denn die Straßen waren auch für Rettungsfahrzeuge viele Stunden gesperrt. Umso mehr Betrieb herrschte dann am Armee-Helikopter-Landeplatz nebenan, wo die Hubschrauber starteten und landeten, die Vermisste und Gerettete wiedergebracht haben. Und das war dann ganz bewegend zu sehen. Da waren ja Schilder angebracht mit den Namen der Geretteten und hunderte von Menschen drängelten sich davor, um zu gucken, ob vielleicht auch ihre Angehörigen darunter sind. Unter den Geretteten auch eine vierköpfige deutsche Familie, der ist zum Glück nichts Schlimmes passiert. Die waren einfach durch die Flut abgeschnitten, mussten dann mit dem Helikopter evakuiert werden, werden dann heute oder morgen hier in Kathmandu erwartet. Mittlerweile sind die Straßen wieder frei, aber so richtig weit kommt man ja nicht. Ab einer bestimmten Stelle geht es dann wirklich nur mit dem Helikopter oder zu Fuß und das macht dann die Rettungsarbeiten so wahnsinnig mühsam.
3: Danke, Markus Spieker in Kathmandu. 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Bundesinnenminister Dobrindt in Deutschlands hohem Norden in der Marineschule Flensburg-Mürwik empfing er seine Amtskollegen aus 7 anderen Anrainerstaaten der Ostsee und der irischen EU-Ratspräsidentschaft. Sie wollen eine gemeinsame Taskforce bilden, um auf hybride Bedrohungen zu reagieren. Damit sind vor allem Drohnen gemeint, sowohl in der Luft als auch im Wasser. Aber auch die russische Schattenflotte sowie Cyberangriffe auf kritische Infrastruktur.
7: Die GSG 9, eine Spezialeinheit der Bundespolizei, seilt sich auf ein Schiff der Küstenwache ab. So könnten sie auch einen Tanker der russischen Schattenflotte entern.
8: Wir können auf diese Art und Weise jedes Schiff borden. Und da spielt es keine Rolle, ob es ein Schiff der Schattenflotte ist oder ein Schiff, das möglicherweise Drogen schmuggelt oder aber auch ein Bedrohungsszenario an Bord einer Fähre. Jedes Schiff.
7: Auf diesem Schiff, das die Ostsee überwacht, ist mittlerweile auch Technik installiert, mit der Drohnen detektiert und abgewehrt werden können. Nötig ist all das, weil, so Innenminister Dobrindt, die Qualität der Bedrohung und die Intensität der Anschlagsszenarien zunehme. Er und seine Kollegen der Ostsee-Anrainerstaaten gehen von einer weiteren Eskalation aus.
9: Wir wollen gegen diese hybriden Anschlagsszenarien gemeinsame Antworten entgegensetzen. Wenn eine Bedrohungslage steigt, dann müssen auch unsere Antworten Schritt halten.
7: Eine hybride Bedrohung gegen einen Mitgliedstaat in der Ostsee ist eine Bedrohung gegen alle Mitgliedstaaten der Europäischen Union. Im Zentrum der Beratungen stand nach dem Vorfall am Flughafen Leipzig-Halle auch die Drohnenabwehr. Vereinbart wurde eine Taskforce, die in ähnlichen Fällen schnell Erkenntnisse austauschen und eine Reaktion koordinieren soll. Eine gemeinsame Antwort, wie sie gegen die russische Schattenflotte vorgehen wollen, haben die Ostseeanrainer heute noch nicht gefunden. Wichtig wäre das, weil diese Tanker offenbar auch zu Sabotage- und Spionagezwecken genutzt werden. Russland droht damit, zum Schutz dieser Tanker auch Kriegsschiffe einzusetzen. Das macht ein abgestimmtes Vorgehen nicht einfacher.
3: Mario Vogt bleibt Ministerpräsident von Thüringen. Die AfD-Fraktion mit Björn Höcke an der Spitze scheiterte im Erfurter Landtag erneut mit einem Misstrauensvotum gegen den CDU-Politiker. Für den Antrag stimmten 33 Abgeordnete, einer mehr als die AfD Sitze hat. 45 Stimmen wären nötig gewesen, um Vogt abzulösen. Der Ministerpräsident steht seit Monaten unter Druck, nachdem ihm die TU Chemnitz wegen Plagiatsvorwürfen den Doktortitel aberkannt hatte. Die geplanten Reformen der Bundesregierung sollen nun zügig durch den Bundestag. Darauf hat sich nicht nur das Kabinett bei seiner Klausur in Neu-Hardenberg festgelegt, sondern jetzt auch die Fraktionsspitzen von CDU, CSU und SPD. Sie hatten sich gestern und heute in Münster zusammengesetzt, um nach dem Ausscheiden von Unionsfraktionschef Spahn ein neues Vertrauensverhältnis zu schaffen. Dabei beschlossen sie eine Liste mit allem, was sie bis Ende des Jahres abarbeiten wollen.
10: Platz nehmen an Tag 2. Und die Frage, haben Sie es geschafft, ein Vertrauensverhältnis so aufzubauen, wie Sie es sich gewünscht haben? Denn es geht Ihnen darum, gemeinsam gute Politik zu machen.
11: Das ist die Zielsetzung, um die es geht. Das werden wir nicht aus den Augen verlieren. Und das konnten wir in einer sehr, sehr guten und angenehmen Atmosphäre in den letzten anderthalb Tagen noch mal bekräftigen.
10: Doch auch wenn die Stimmung zwischen den dreien offenbar gut ist, am Ende ist es nicht nur der Regen, der dunkel über der Klausur hängt. Es ist auch dieses eine Thema, wo sich Union und SPD doch nicht so ganz nah sind, die Rentenreform. Da kommt öffentliche und klare Kritik aus dem nicht weit entfernten Bochum von der Ruhr-SPD an der Abschaffung der abschlagsfreien Rente nach 45 Beitragsjahren und auch an einem Politikstil ohne Respekt im Fokus Kanzler Merz. Was ist da die Reaktion des Fraktionschefs in Münster?
12: Das, was auch in der Ruhrgebiets, in dem Papier steht, das sind Meinungsäußerungen. Am Ende zählt, was am Ende herauskommt.
10: Aber die Widerstände in der SPD, sie sind nicht zu übersehen. Trotzdem, die Fraktionsspitzen wollen jetzt durchstarten mit ihren Reformplänen für Rente, Pflege und Steuern.
13: Diese Fraktionen wollen Antreiber sein für die Maßnahmen, die zu ergreifen sind, um dieses Land moderner zu machen, besser zu machen, um es voranzubringen. Wir wollen Antreiber sein und nicht Abnicker der Regierung.
10: Ihre Dreierbeziehung demonstrativ gut, zumindest nach dieser Klausur der Fraktionsspitzen.
3: Die Zahl der Arbeitslosen in Deutschland ist in diesem Monat weiter gestiegen und bleibt über der Marke von 3 Millionen. Laut der Bundesagentur für Arbeit waren im August 3.061.000 Menschen ohne Job, ein Plus von 54.000 im Vergleich zum Vormonat und 36.000 mehr als vor einem Jahr. Die Arbeitslosenquote stieg auf 6,5%. Große Trauer in Norwegen. König Harald ist am Morgen im Alter von 89 Jahren gestorben. In den vergangenen Jahren hatte er mehrfach mit gesundheitlichen Problemen zu kämpfen. Abzudanken kam für den König aber nicht in Frage. Bei den Norwegerinnen und Norwegern wurde Harald für seine Volksnähe und Bescheidenheit sehr geschätzt. Nun geht die Krone an seinen Sohn, Hakon den 8.
14: Ein König, der das Segeln liebte. Bis ins hohe Alter nahm Harald der 5. von Norwegen an Regatten teil. Als Monarch mischte er sich immer wieder in gesellschaftliche Debatten ein, warb etwa für eine offene und freie Gesellschaft. Norweger sind Mädchen, die Mädchen lieben, Jungen, die Jungen lieben und Mädchen und Jungen, die einander lieben. Norweger glauben an Gott, an Allah, an alles und nichts. Geboren wurde König Harald am 21. Februar 1937. Nach dem Einmarsch der deutschen Wehrmacht verlässt er mit nur 3 Jahren gemeinsam mit seiner Mutter und seinen Schwestern das Land. 1968 heiratete der Kronprinz gegen alle Widerstände die bürgerliche Sonja Haraldsen. Das Paar bekam 2 Kinder, Märtha Louise und Håkon. Die Thronbesteigung 1991 ist norwegisch schlicht. Mein Großvater hatte das Motto, alles für Norwegen. Wir sind ständig herausgefordert, neu darüber nachzudenken, was in diesem Satz steckt, was er in der Praxis bedeutet. Die Skandale um Kronprinzessin Mette Marit und ihren Sohn Marius Boy Hoiby erschütterten das Königshaus, nicht aber das Vertrauen der Norweger in ihren König. Norwegen trauert um Harald den 5.
15: Sie nehmen Abschied vom Großvater der Nation. Vor dem Schloss in Oslo trauern die Norweger heute um einen König, der für sie vor allem eines war, einer von ihnen. Er hat sich um die Menschen gekümmert und ihnen auf eine besondere Weise Halt gegeben. Er hat uns Norweger zusammengebracht. Sein Motto lautete, alles für Norwegen. Und das hat er voll erfüllt. Ein Anspruch, an dem sich nun auch Sohn Håkon messen lassen muss. Seit heute früh ist der 53-jährige König von Norwegen, hat als Håkon der 8. die Amtsgeschäfte bereits übernommen. Ich kann mir kaum jemanden vorstellen, der qualifizierter, erfahrener oder besser vorbereitet wäre auf diese Aufgabe als König Håkon. Zuletzt vertrat er seinen Vater immer häufiger, hielt den royalen Betrieb trotz familiärer Skandale und Krankheiten aufrecht. Ich glaube, das könnte sich jetzt als seine Stärke erweisen. Er ist jemand, der seine Pflichten über vieles andere stellt. Håkons Tochter Ingrid Alexandra ist seit heute Kronprinzessin. Noch aber steht Harald im Mittelpunkt. Sein Leichnam wurde in die Palastkapelle überführt.
3: Und wir kommen zum Sport. In wenigen Minuten beginnt die 64. Bundesliga-Saison. Zum Auftakt empfängt Rekordmeister Bayern München den VfB Stuttgart. In dieser Spielzeit kehrt mit Aufsteiger Schalke 04 ganz viel Tradition zurück ins Fußball-Oberhaus, während die SV Elversberg als 59. Verein in der Bundesliga-Historie ihren Einstand gibt.
16: Der erste Pokal ist schon da. Supercup-Gewinner FC Bayern will weitermachen, wo er letzte Saison aufgehört hat. Der Meistertitel ist Pflicht mindestens. Vergangene Ruhmestaten zählen nicht.
17: In meinem Kopf habe ich 0 Titel. In meinem Kopf muss ich wieder alles zeigen. Und das ist für mich kein Stress, das ist ein Motivationsbrunnen. Also das bekomme ich viel Energie von.
16: Dabei vertraut Trainer Kompany auf die Energie der 2 teuersten Neuzugänge der Liga. Ismail Sabari und Nathaniel Brown wollen Trophäen sammeln. Heute gegen den VfB Stuttgart geht die nächste Titeljagd los. Beim DFB-Pokalfinale im Mai mussten die Schwaben noch gratulieren. Heute wollen sie die Bayern ärgern.
18: Erstes Spiel, alle schauen drauf. Wahrscheinlich wird es weltweit übertragen. Wunderbare Bühne.
16: Diese Bühne ist überschaubar. Elversberg, der neue Zwerg der Liga. Ein Dorf ohne Bahnhof, aber mit viel Enthusiasmus, versucht sich in der deutschen Belletage. Paderborn und Schalke 04 sind auch dabei. Endlich wieder Bundesliga.
18: Ich weiß, was auf Schalke spielen bedeutet. Das bedeutet Leidenschaft, das bedeutet Emotion, Passion.
16: Die Passion teilen alle 18 Teams. Doch am Ende gewinnen wahrscheinlich wieder die Bayern.
3: Und nun die Wettervorhersage für morgen Samstag, den 29. August.
19: Frische Atlantikluft sorgt in der Nordwesthälfte für wechselhaftes Wetter. Das Hoch im Mittelmeerraum hält in der Südosthälfte dagegen. Heute Nacht ziehen anfangs noch teilweise kräftige Schauer und Gewitter durch. Im Südosten regnet es auch länger. Morgen scheint in der Südosthälfte häufig die Sonne. Nach Norden und Westen hin ist es wechselhafter und windig mit regionalen Schauern und Gewittern. Heute Nacht noch 18 Grad in der Lausitz bis 11 Grad im Schwarzwald. Morgen Höchstwerte von 20 Grad in der Eifel bis 27 Grad im Fläming. Am Sonntag im Süden und Osten häufig Sonnenschein, im Norden und Westen mehr Wolken und Schauer. Ähnlich am Montag, am Dienstag in der Nordhälfte wechselhaft, in der Südhälfte höchstens an den Alpen mal Schauer.
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21: Wie immer am Freitagabend aus den Studios des RBB in Berlin. Mein Name ist Nikolaus Hillmann. Herzlich willkommen zum Bundesliga-Start. Die 64. Saison geht los. Freuen Sie sich auch so wie ich und vor allen Dingen, was das Auftaktspiel angeht, FC Bayern München gegen den VfB Stuttgart. Das wird natürlich im Mittelpunkt unserer Sendung heute Abend stehen bis 22.30 Uhr. Wir haben aber auch noch zweite Liga für Sie. Da laufen gerade zwei Spiele. Der VfL Bochum liegt hinten gegen den VfL Osnabrück mit 0:1 und auch Eintracht Braunschweig liegt zu Hause zurück gegen Hertha BSC mit 2:5. Da ist nämlich gerade das fünfte Tor für die Berliner gefallen und das nach 0:2 Rückstand für die Herthaner. Das sei schon einmal gesagt. Jetzt aber soll es nach München gehen, ins Stadion. Michael Küster mit ersten Eindrücken, bevor es losgeht, in gut 15 Minuten. Ich gehe mal davon aus, Michael, das Stadion ist schon voll, ne?
22: Ja, so ganz voll noch nicht, aber gut gefüllt. Es ist ja noch eine Viertelstunde Zeit. Also die letzten sind noch irgendwo am Bratwurststand draußen, decken sich vielleicht noch mit einem kleinen Bierchen ein und nehmen dann Platz. Es ist eigentlich alles angerichtet. Es ist wie gemalt für eine Bundesliga-Saisoneröffnung. Fast schon wie gewohnt, möchte man sagen, beim FC Bayern. Die Bayern-Kurve ist voll. Es gab einen Fanmarsch vor dem Spiel. Deswegen wurde die Südkurve ein bisschen später voll, aber mittlerweile ist sie rappelvoll und ich schaue auf die andere Seite, in die Nordkurve. Oberrang und Mittelrang sind bestimmt 8.000 bis 10.000 Stuttgarter, die hoffen natürlich auf eine Überraschung ihres VfB Stuttgart. Und ich habe schon gesagt, eigentlich alles wie gemalt, ein würdiger Rahmen, wenn nicht das Wetter uns ja einen Strich durch die Rechnung gemacht hätte. Es gießt seit knapp 10 Minuten wie aus Eimern, das hatten wir erwartet. Wir hatten die Regenradars sogar auf dem Monitor. Also das wird uns heute den ganzen Abend begleiten. Aber ansonsten tolle Stimmung in diese 64. Bundesliga-Saison. Wir werden dann so in knapp 10 Minuten auch die Nationalhymne hören, wenn dann beide Mannschaften auch rauskommen auf dem Rasen. Und alle freuen sich natürlich, wenn es gleich losgeht zwischen den Bayern und dem VfB Stuttgart.
21: Darauf freuen wir uns natürlich auch. Wir werden noch ausführlicher mit unserem Reporter im Münchner Stadion sprechen. Denn jetzt wollen wir in die zweite Liga schauen. Ich habe es Ihnen ja vorhin schon gesagt. 7 Tore beim Spiel Eintracht Braunschweig gegen Hertha BSC. Es ist ein 8. Treffer dazugekommen. Also eine ziemlich verrückte Partie da im Braunschweiger Stadion an der Hamburger Straße. Holger Gerska, was ist da los?
23: Ja, beide Mannschaften verzichten weitgehend aufs Abwehren, denn es wäre noch viel mehr möglich gewesen auf beiden Seiten. Das gilt in der ersten Halbzeit vor allem für Eintracht Braunschweig. 2:0 lagen sie vorn, ließen zwei große Möglichkeiten ungenutzt, hätten also 3-4-0 vorn sein können. Und dann luden sie Hertha BSC zum Toreschießen ein und die Hertha hat das weitgehend genutzt mit den Treffern von Torstenzer und von Brekalo. Dann war ein Eigentor dabei am Beginn der zweiten Halbzeit von Ehlers. Dann ein Elfmeter, als tatsächlich auch sehr, sehr lang und auffällig die Braunschweiger da enthalten hatten im gegnerischen Strafraum. Und dann kam jetzt also das 5:2 durch Adewumi und gerade hat noch Jan Obig getroffen zum 3 zu 5. Wir sind jetzt in der 90. Minute, die gerade begonnen hat. Also normalerweise sollte das Ding durch sein für Hertha, aber ein bisschen Nachspielzeit gibt es sicherlich auch noch.
21: Die wird es sicherlich geben, genauso wie beim Spiel des VfL Bochum gegen den VfL Osnabrück. Jan Wochner, nur ein einziges Tor, dennoch ein unterhaltsames Spiel?
0: Jein, also ich habe schon unterhaltsamere im Ruhrstadion hier in Bochum gesehen, bin ich ehrlich. Aber Osnabrück wird das Recht sein. Der Aufsteiger steht ganz dicht vor dem ersten Saisonsieg, vor den ersten Punkten überhaupt in dieser Zweitligasaison. Und das verdientermaßen nach wie vor die 1-0-Führung. 89. Minute läuft. Das Tor fiel ja schon in der 4. Minute durch den mittlerweile ausgewechselten Ismail Badji. Aber Osnabrück droht ein bisschen die Puste auszugehen. Immer defensiver die Mannschaft von Trainer Timo Schulz in den letzten Minuten. Bochum hat heute wahrlich keinen Glanztag erwischt, aber war eben ganz dicht dran am möglichen Ausgleich. Philipp Hofmann, der hoch aufgeschossene Mittelstürmer mit einem Kopfball an die Latte, da hatte Osnabrück großes Glück. Insgesamt wäre ein Gästesieg aber verdient. Schlussphase wird richtig spannend.
21: Von der Fußball- in die Handball-Bundesliga, die beginnt auch an diesem Wochenende. Gestern schon zwei Spiele mit Kiel, die haben gewonnen. Einer der Favoriten auf die Meisterschaft, die Füchse haben ihr Heimspiel gegen Melsungen ebenso gewonnen. Am Sonntag startet Meister Magdeburg in die Bundesliga-Saison und heute ist die SG Flensburg dran. Die gehören auch zum erweiterten Kreis der Meisterschaftsfavoriten und spielen seit 20 Uhr zu Hause gegen Eisenach, Rudi Lautwitz. Wie denn bislang?
23: Ja, die SG Flensburg-Handewitt tut sich ein wenig schwer, obwohl sie gut ins Spiel hineingefunden hat, 5-2 geführt hat, 6. Minute. Aktueller Spielstand aber nur noch 9-8 und die Gäste aus Thüringen, der THSV Eisenach, ist im Ballbesitz. Heißt, die haben jetzt die Chance zum Ausgleich, das ist ihnen gerade eben nach langer Zeit mal wieder gelungen, zum 8-8. Dann traf Simon Püttlik, der Mann, der im kommenden Jahr ja die Füchse Berlin verstärken wird. Und der Satz kaum ausgesprochen, da fällt der Ausgleich. Also Eisenach macht das hier richtig gut. Ihre Chancen, die sie haben, die nutzen sie jetzt. Eben war es Scholtes, der getroffen hat, der Neuzugang vom Bergischen HC. Und jetzt die SG Flensburg-Handewitt, da versucht es mit einer Einzelaktion. Simon Püttlik auf der halblinken Position. Aber gibt einen Freiwurf, weil er ein bisschen gehalten, ein bisschen behindert wurde. Und deswegen also Neuaufbau im Angriff der SG Flensburg-Handewitt. Ja, sie wollen oben mitspielen. Das Wort Meisterschaft nehmen sie nicht ganz so gern in den Mund. Es soll europäisch werden, aber na klar, im Hintergedanken hat man die Champions-League-Qualifikation. Dafür müsste es dann schon Platz 2 sein. Und der Traum von der Meisterschaft ist in Flensburg natürlich auch da, denn träumen darf man ja. Allerdings müssen sie sich dafür steigern. Bislang ist das ein Spiel mit Licht und Schatten. Licht vor allem durch Neuzugang. Aymeric Mine, der Franzose, nicht nur wegen seiner 3 Treffer, sondern der bringt hier Tempo ins Spiel, so wie jetzt. Da wird er gestoppt und es gibt nur einen Freiwurf. Und deswegen bleibt es beim 9:9 zwischen Flensburg und Eisenach.
21: Übrigens, im Verlauf des Abends sprechen wir noch mit Marc-Henrik Schmidt, dem Geschäftsführer des SC Magdeburg, und mit Bob Hanning, dem Manager der Füchse Berlin. Und jetzt haben wir die Schlussphase des Spiels Braunschweig gegen Hertha für Sie mit Holger Gersker.
23: Wie sagt man so schön, Tag der offenen Tür. Das Ganze hat so ein bisschen DFB-Pokal-Vibes. Beide Mannschaften haben sich in den zurückliegenden Jahren hier zweimal im Pokal gegenübergestanden. Da heißt es einmal 5-4 und einmal 4-4 plus Elfmeterschießen. Heute heißt es 3-5. Aber wir müssen noch nicht am Ende sein, denn es sind insgesamt 6 Minuten Nachspielzeit angezeigt worden. Ganz schön üppig. So lange, glaube ich, war es nicht unterbrochen. Aber es gab natürlich in der zweiten Halbzeit jetzt auch wieder 4 Tore, genauso wie in der ersten. Aber von diesen 6 Minuten ist schon mehr als die Hälfte abgelaufen. Wir sind schon in der 94. Minute. Und Eintracht Braunschweig hat mit dem 3-5, was in der 89. Minute fiel, noch mal ein bisschen Hoffnung geschöpft und hatte gerade noch mal eine heiße Situation im Strafraum. Jetzt gibt es einen Freistoß für die Gastgeber. Aber normalerweise traut man der Routine von Hertha BSC natürlich zu, diesen Vorsprung von 2 Toren jetzt über die verbleibenden reichlich 2 Minuten zu bringen. Torben Hoffmann, der Torhüter von Eintracht Braunschweig, ist rausgelaufen, um an der Mittellinie den Freistoß selber auszuführen. Bringt den Ball an die Strafraumkante. Kopfballduell allerdings gewinnen die Berliner. Und Schuler dann mit einer Kerze, der eingewechselte Marco Schuler. Den Ball können die Braunschweiger aufnehmen und in ihren eigenen Reihen behaupten und den nächsten Angriff aufbauen über die linke Seite. Opoku auf der linken Seite versucht dagegen 2 in den Strafraum reinzugehen. Flacher Pass in den Strafraum. Das war kein Problem für die Abwehr von Hertha BSC. Wieder rausgespielt zurück zu Aydin. Dann läuft der nächste Angriff von Eintracht Braunschweig. Wieder, wie so oft an diesem Abend, über die linke Seite, Flanke in den Strafraum rein, locker weggeköpft. Und dann kommt Brekalo an den Ball, nicht wie in der Schlussphase der ersten Halbzeit, als er aus knapp 39 Meter Entfernung traf, sondern diesmal war es die Vorlage für Alper Rupprecht, der versucht zu schießen, trifft das Abwehrbein von Aydin. Der Braunschweiger lenkt den Ball am Tor vorbei, allerdings natürlich auch über die Grundlinie. Und so wird es nochmal einen Eckball geben für Hertha BSC. Und damit ist auch schon klar, zwei Tore kriegen die Braunschweiger jetzt nicht mehr gebacken. Es sind noch ziemlich genau 1 Minute und 20 Sekunden auf der Uhr. Und sie lassen sich natürlich auch angemessen Zeit für die Ausführung des Eckballs. Sehr viel Zeit lässt man sich ja oder darf man sich nicht mehr lassen, weil irgendwann kommt der Countdown ins Spiel. Schauen wir uns den Eckball an für Hertha BSC. Von Brekalo aber links ist der in die Defensive gespielt worden, um ein bisschen Zeit von der Uhr zu nehmen. Über die Station Clemens kommt er dann wieder raus auf die rechte Seite. In der Mitte warten noch einige, die sich auch gerne am Tore-Schießen beteiligen wollten. Denn Grönning, der in einem Sturm begonnen hat, hat er nicht getroffen. Nächster Ball in den Strafraum rein. Kopfballgelegenheit für Hertha BSC, aber Schuler kriegt den Ball nicht richtig unter Kontrolle und dann gibt es Ballbesitz für Eintracht Braunschweig. Die letzte Minute läuft jetzt kurz zum Spielfilm. 2-0 stand es für Eintracht Braunschweig in der 43. Minute. Da hatten sie die Chance von Opoku sogar zum 3-0. Der schoss freistehend rechts am Pfosten vorbei. Und dann lenkte alles Hertha BSC in eine andere Richtung. Die Torschützen übrigens waren Sturm und dann auch Ehlers für Braunschweig. Und dann Torsteinsson mit dem Anschluss, Brekalo mit dem Schuss aus 39 Meter Entfernung noch vor der Pause zum 2-2. Ehlers mit einem Eigentor, dann Brekalo mit einem Elfmeter, nachdem zuvor im Strafraum Tempelmann Kolbe lange gehalten hatte. Das war eine korrekte Entscheidung, auch wenn der Videoassistent eingreifen musste. Das fünfte Tor durch den eingewechselten Österreicher Adewumi in der 87. und prompt dann noch das 3-5 von Jan Urbich, auch der eingewechselt in der 88. Minute. Schaffe ich jetzt gerade mal, da die letzte Spielminute eigentlich vorbei ist und dennoch gibt es noch eine Standardsituation. Auf der anderen Seite nehme ich einen Eckball, den abschließenden von der linken Seite und Opoku wird den letzten Ball noch mal nach innen bringen und wollen wir mal schauen, ob da noch eine Kopfballchance entsteht. Tatsächlich aber vorbei am Tor und dann sollte es das eigentlich auch gewesen sein. Schau mal auf den Schiedsrichter.
21: So, das Spiel ist so gut wie durch und wir wollen gerne noch, bevor es losgeht, nach München gehen zum Spiel Bayern gegen Stuttgart und nochmal mit Michael Küster sprechen. Zumindest mal, lieber Michael, über die Aufstellung. Wie schaut es denn bei den Bayern aus? Gibt es da Überraschendes?
1: Also wenn man bei dieser Qualität der Spieler überhaupt von Überraschungen reden kann, es gibt im Übrigen zwei Veränderungen im Vergleich zum Supercup gegen Borussia Dortmund. Dann ist es in der Innenverteidigung Jonathan Tah, heute der Nationalspieler, nur auf der Bank, dafür Upamecano drin. Er wird in der Innenverteidigung neben Kim performen und ebenfalls in der Abwehr eine Veränderung bei den Bayern. Alfonso Davies links hinten für Stanisic. Das ist alles, wie man in Bayern sagt, Kupf für Gesprunger. Also es ist völlig wurscht, wen er da hinten aufstellt. Alfonso Davies, eher einer natürlich mit viel Tempo, Offensivqualitäten und der Stanisic dann eher dann nach hinten abgesichert. Ansonsten alles beim Alten, diese gewaltige Offensive vorne mit Harry Kane, mit Luis Diaz und mit Michael Olise. Und heißt natürlich im Umkehrschluss auch wieder mit Nene Brown, dem Neuzugang von Eintracht Frankfurt, auf der Spielmacherposition auf der 10 heute hinter den Spitzen.
21: Der FC Bayern, finde ich, hat sehr souverän gespielt im Supercup gegen Borussia Dortmund. Womit könnten die Stuttgarter die Münchner heute ärgern? Na, wo ist er denn? Unsere Leitung nach München, ist die jetzt weg? Ich frage, guck mal kurz in die Regie, was der Kollege Michael Küster in München macht. Jetzt ist auf jeden Fall die Nationalhymne zu hören in München im Stadion. Aber wir haben so ein bisschen Probleme gehabt. Und ich weiß nicht, was wir jetzt machen.

0: das war die obligatorische Nationalhymne vor dem ersten Saisonspiel. Beide Mannschaften schon da. Wollen wir noch kurz auf die Stuttgarter eingehen. Wie kann man die Bayern ärgern? So wie man sie in der letzten Saison eigentlich geärgert hat, indem man die Abwehr beschäftigt, sie auseinanderzieht, über die Außen nach innen flach oder halb hoch die Bälle bringt und dann vorne hoffen vor allem, dass Dennis Undav endlich mal trifft gegen die Bayern. Das ist ihm nämlich noch nie gelungen. Außerdem noch Thiago Tomasch mit dabei und Pejcinovic. Ansonsten ein sehr defensiver VfB, der heute auf die verletzten Nathei und Führig verzichten muss. Dafür eben auch zwei Abwehrspieler mit dabei, mit Wagnermann und Henrichs. Und jetzt werden die Spieler und der Trainer der Saison geehrt. Auch ein Novum, das gab es noch nie in der Bundesliga-Geschichte. Julia Quinn, Spielerin der Saison vom FC Bayern. Harry Kane, Spieler der Saison vom FC Bayern. Und der Trainer kommt auch vom FC Bayern München. Das ist Vincent Kompany. Es gibt Blumen und es gibt Pokale. Und gleich ist Anschluss hier in der ausverkauften Arena.
1: Da sind wir natürlich dabei, aber vorher machen wir noch Nachrichten.

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1: Um 20.30 Uhr mit Dorothea Echte. Nach der Sturzflut im Himalaya ist die Zahl der offiziell bestätigten Toten auf fast 600 gestiegen. Die nepalesischen Behörden sprechen zudem von mehr als 2.400 Vermissten. Viele davon sollen Touristen sein. Asienkorrespondentin Lena Bodewein.
2: Nach wie vor sind viele Bereiche der betroffenen Himalaya-Region nicht über den Landweg zu erreichen. Sie können nur durch die Luft versorgt werden. Helikopter der nepalesischen Armee werfen Hilfsgüter wie Decken, Planen und Medikamente ab. Gleichzeitig werden Verletzte in Krankenhäuser der Hauptstadt Kathmandu gebracht. Die nepalesische Armee hat nach eigenen Angaben mehr als 3000 Menschen gerettet.
1: Die Ostsee-Anrainerstaaten wollen enger zusammenarbeiten, um sich besser vor hybriden Angriffen zu schützen. Die Bedrohungslage habe sich verschärft, sagte Bundesinnenminister Dobrindt nach einem Treffen mit Kollegen aus mehreren Ländern in Flensburg. Aus Flensburg, Bianca Schwarz.
3: Gekappte Unterseekabel, feindliche Drohnen, Anschlagsversuche und Desinformationskampagnen. Davon sind aktuell nicht nur Deutschland, sondern auch die anderen Ostseestaaten bedroht, sagte Innenminister Dobrindt nach dem Abschluss der Gespräche. Die Angreifer würden die Reaktions- und Abwehrfähigkeit der Staaten testen. Man wolle sich gemeinsam schützen, zum Beispiel durch eine gemeinsame Sicherheitstaskforce. Alle Ostseestaaten machen dabei mit, so sollen Reaktionen auf hybride Angriffe schneller koordiniert und beantwortet werden.
1: Berlins regierender Bürgermeister Wegner hat bestätigt, dass das Land Berlin nach dem Hackerangriff auf das Landesnetz erpresst wird. Man werde sich aber nicht darauf einlassen, sagte Wegner nach einer Sondersitzung des Senats, ohne Details zu nennen. Nach Informationen des Magazins Der Spiegel fordert eine Hackergruppe rund 2 Millionen Euro Lösegeld. Berlin habe eine Woche Zeit zu bezahlen, sonst werde man die erbeuteten Daten veröffentlichen. Der Sarg mit dem verstorbenen norwegischen König Harald ist vom Reichskrankenhaus zum Schloss im Zentrum der Hauptstadt Oslo gefahren worden. In einem Wagen der Fahrzeugkolonne waren auch der neue König Håkon und seine Frau Königin Mette Marit. Tausende Menschen säumten trotz Regens die Straßen, um dem Monarchen die letzte Ehre zu erweisen. Der Sarg mit dem Leichnam soll später in der Schlosskapelle aufgebahrt werden. König Harald war am Morgen im Alter von 89 Jahren gestorben. In diesen Minuten startet die Fußball-Bundesliga in die neue Saison. Zum Auftakt spielt Bayern München gegen den VfB Stuttgart. In der zweiten Liga hat Hertha BSC in Braunschweig 4:3 gewonnen. Das Spiel in Bochum gegen Osnabrück endete 0:1. Das waren die Nachrichten. Das Wetter für Deutschland. In der Nacht sind noch einige Schauer und Gewitter unterwegs. Die Tiefstwerte liegen zwischen 18 und 11 Grad. Morgen im Südosten oft sonnig, im Nordwesten mehr Wolken und wechselhafter, mit regionalen Schauern und Gewittern maximal 20 bis 27 Grad. Die Zeit 20.33 Uhr.
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4: Und heute mit Nikolaus Hillmann im Studio. Schönen guten Abend wünsche ich Ihnen nochmal. Ich habe Ihnen ja noch vorenthalten, die beiden Ergebnisse aus der zweiten Liga von heute Abend. Der VfL Bochum hat verloren 0:1 gegen Osnabrück und Eintracht Braunschweig hat auch verloren gegen Hertha BSC mit 3:5. Also das war ein ziemlich torreiches Spiel. Dazu kommen wir gleich noch ausführlicher. Jetzt wollen wir natürlich die Bundesliga-Saison starten mit dem Spiel des FC Bayern München gegen den VfB Stuttgart. Es kann losgehen mit diesen beiden Teams und dem Reporter Michael Küster.
5: Die Bayern im Vorwärtsgang schon mit dem ersten Freistoß, dachte ich zumindest, weil Michael Olise flach angespielt wurde am 16-Meter-Raum. Aber vielleicht ist er auch auf dem völlig durchnässten Rasen in der Münchner Arena ausgerutscht. Der VfB in den goldenen Trikots mit den schwarzen Hosen versucht, die Bayern vorne ein bisschen zu ärgern mit Pejinovic, aber dann der Rückpass auf Manuel Neuer. Im orangen, langärmeligen, eigentlich fast lachsfarbenen Torwarttrikot hat den Ball abgespielt auf Harry Kane. Der letzte Mann, Steilpassversuch, über 60 Meter auf den rechts vorne durchgestarteten Michael Olise. Der kommt nicht ran, Ball titscht einmal auf und ist dann bei Fabian Bretlo, dem Torwart des VfB Stuttgart, hat die Kugel erst einmal abgerollt in die Abwehrposition auf Angelo Stiller. Der versucht, den Ball nach vorne zu spielen, vorne auf Thiago Tomasch. Aber der kommt nicht ran, bleibt beim 0:0.
4: Wieder der Blick in die zweite Liga. Die Spiele sind durch. Eintracht Braunschweig gegen Hertha B. Das Hertha BSC, das torreichste Spiel des Abends, 3:5. Darüber wird zu reden sein mit unserem Kollegen Holger Gersker, der noch im Stadion sitzt. Guten Abend.
6: Hallo aus Braunschweig.
4: 8 Tore klingt nach Spektakel und großer Unterhaltung. War es das?
6: Ja, große Unterhaltung war es definitiv. Spektakulär war es auch, weil es gab eigentlich noch viel mehr Chancen. Vor allem in der ersten Halbzeit hätten deutlich mehr als die 4 Tore fallen können. Insbesondere für Eintracht Braunschweig. Beide Mannschaften haben das mit der konzentrierten Abwehrarbeit nicht so ganz genau genommen. Wenn man sich so anguckt, wie viele von diesen 8 Toren vom Gegner aufgelegt wurden, dann war es definitiv mehr als die Hälfte. Also mal abgesehen von einem Eigentor und so weiter, 5 Treffer gehen auf direkte Vorarbeit des Gegners zurück.
4: Der Saisonstart von Hertha BSC erstaunt mich. 3 Spiele, 3 Siege. Das nach den vielen Abgängen, vor allen Dingen hochkarätiger Offensivspieler. Da hat man gedacht, der Hertha würde das Tore schießen extrem schwer fallen. Was machen die jetzt anders und so viel besser, dass die so viele Tore schießen? Heute 5 gegen Heidenheim, zu Hause 4. Das ist ungewöhnlich.
6: Ja, ich beziehe mich mal auf heute, denn gegen Heidenheim hat zum Beispiel ja noch Martin Winkler mitgespielt, der inzwischen schon in Anderlecht ist, also in Brüssel. Und nichtsdestotrotz funktioniert das, ohne dass ihr eigentlicher Stürmer Nummer 1 Grönning erfolgreich war, denn der gehörte zu denen, die eine Menge von Einladungen nicht genutzt haben. Aber heute diese 5 Tore, ich würde das mal nicht überbewerten, weil das waren wirklich Einladungen. Zum Teil Brekalo aus knapp 39 Metern muss man erstmal machen. Ein verwandelter Elfmeter, ein Eigentor dann allerdings einer, der tatsächlich in dieser Saison herausragen kann. Jon Torsteinsson, der Isländer. Das 1:2 war super wichtig, denn das war wirklich ein herausgespieltes Tor. Torsteinsson ist vor 2 Jahren ja im Europa, im europäischen Fußball richtig berühmt geworden. Da hat Islands Nationalmannschaft 1:0 gewonnen in Wembley gegen England. Und er, Jon Torsteinsson, war der Torschütze. Und der war super wichtig. Nicht nur mit diesem 1:2, sondern er war im Prinzip auch der Vorbereiter für das Eigentor, das dann zum 3:2 führte und damit den Sieg für Hertha im Prinzip eingeleitet hat. Wenn man so sieht, Adewumi, Alper Rupprecht, das sind ja die, die eigentlich dann stürmen sollen im Verlauf der Saison. Die haben erst einmal nur auf der Bank begonnen.
4: Was ist eigentlich los mit Eintracht Braunschweig? Das ist ja inzwischen schon eine berüchtigte Heimschwäche.
6: Und eine Schwäche darin, Vorsprünge ins Ziel zu bringen. Am Sonntag gegen Union Berlin im Pokal haben sie 2-mal geführt. Hier stand es in der 43. Minute 2:0. Die Chance zum 3:0 war da. Und dann dieser Kompletteinbruch, dass man sich dann am großen Fehlerfestival in der Abwehr auch noch beteiligt hat. Aus der Mannschaft wird man noch nicht schlau. Sie hatten hier ein normales Heimspiel, 0-1 gegen Bochum. Wir haben heute Abend jetzt mit der Heimniederlage der Bochumer gesehen, die auch gegen Hertha verloren haben, dass die nicht so gut sind. Aber sie haben eben auch dieses 6:1 in Magdeburg zu stehen. Sie haben hier eine tolle erste Halbzeit gespielt. Sie waren im Pokal gut gegen Union Berlin. Aber sie haben auch große, große Sorgen in der Hintermannschaft.
4: Holger Gersker über das Spiel Eintracht Braunschweig gegen Hertha BSC. 3:5 ist das ausgegangen. Ich kann Ihnen schon verraten, dass die Herthaner Erster sind in der Tabelle. 3 Spiele, 3 Siege, 9 Punkte. Das kann sich im Verlauf des Wochenendes noch ändern, weil die Nürnberger dahinter lauern. Die könnten wieder Erster werden, aber für heute zumindest Berlin auf dem ersten Platz in der zweiten Liga. Und jetzt geht's wieder in die erste Liga hoch zum Spiel Bayern gegen Stuttgart. Michael Küster, bitte.
7: Tore haben wir noch nicht. Wir warten immer noch auf den ersten Saisontreffer, aber wir haben den ersten Eckball der Saison notieren können. Und zwar, Achtung, für den VfB Stuttgart von links hineingetreten, gerade eben vor 60 Sekunden von Maximilian Mittelstädt, aber hat keinen Schaden aus Sicht der Bayern angerichtet. Und ich möchte ganz schnell einen Wort zu Harry Kane verlieren. Der ist in den ersten knapp 5 Minuten nur als, früher hätte man gesagt, Libero unterwegs gewesen. Und der Jeff Chabot, der Abwehrspieler, der weicht ihm wie der Wadelbeißer keinen Zentimeter von seinem Schienbein und klebt ihm da immer auf den Fersen. Mittlerweile hat er sich wieder vorn postiert, sieht, dass die Stuttgarter links hinten über Mittelstädt den Ball sich zuspielen. Chabot orientiert sich zurück, dann der Rückpass zu Fabian Bredlow und er schaut, wen kann er anspielen. Weiter Schlag vor, bleibt immer noch beim 0:0 in München.
4: Wieder der Blick in die zweite Liga zum zweiten Spiel des Freitagabends. VfL Bochum gegen den VfL Osnabrück. 0:1 ist das ausgegangen. Jan Wochner hat das Spiel gesehen. Guten Abend.
8: Schönen guten Abend.
4: Mensch, der VfL Bochum hat schon 2 Heimspiele hinter sich gebracht in der noch jungen Zweitligasaison und noch keinen Punkt dort zu Hause geholt. Und das im Ruhrstadion. Erklär das mal bitte.
8: Ja, also wenn du keine Tore schießt, sorry, also Phrasenschwein fülle ich an der Stelle gerne, dann holst du zu Hause auch nichts. Zum zweiten Mal 0-1 verloren, ohnehin lesen sich die Ergebnisse des VfL Bochum in dieser zugegebenermaßen noch jungen Saison wie so ein Computercode. 0-1 auswärts, 1-0, jetzt wieder 0-1, also nur Nullen und Einsen. Und heute hatten die Fans wirklich den Kaffee auf zum Ende hin. Ich kann es verstehen, das war komplett inspirationslos im Spiel nach vorne, immer wieder Schema F, Osnabrück hat sich da früh drauf eingestellt, viel zu viel durch die Mitte, keine tiefen Läufe hinter die letzte Abwehrreihe der Osnabrücker und deswegen auch nur eine wirkliche Großchance für Bochum in 90 Minuten, die hatte Stürmer Hofmann in der Schlussphase, als er den Ball an die Latte köpfte. Insgesamt hochverdienter Sieg für die Gäste und ratlose Blicke bei den Bochumern.
4: Hat das was damit zu tun, dass vielleicht die Qualität des Personals beim VfL Bochum nicht stimmt oder siehst du andere Baustellen?
8: Nee, sehe ich tatsächlich nicht. Also ich finde, es ist schon viel Qualität da, also gerade in der Offensive, ehrlich gesagt. Wenn, dann würde ich mir eher hinten beim VfL Bochum ein paar Gedanken machen. Aber also heute war es sehr offensichtlich, dass vorne das Zusammenspiel nicht stimmt. Und wenn ich so den Trainer beobachtet habe, das ist ja das Schöne bei Uwe Rösler, bei dem kann man immer an Gestik und Mimik ablesen, wie das Spiel so läuft. Und da war heute klar zu erkennen, dass er mit der Einsatzbereitschaft seines Teams von Beginn an, das fing ab Minute 2 an und war unübersehbar, nicht zufrieden war. Ich gehe da voll mit. Das war letztlich, also das war weit davon entfernt, dass man so den Eindruck bekam, boah, die geben heute hier ihr letztes Hemd und dann reicht das nicht gegen aufopferungsvoll kämpfende Osnabrücker.
4: Wie hat denn das Publikum darauf reagiert, auf dieses Spiel heute?
8: Ja, also ganz untypisch. In Bochum ist das ja eigentlich so, das ist immer dieses Zusammenspiel zwischen Publikum und Mannschaft. Klar, das beanspruchen fast alle Fußballvereine für sich, aber selten wird das so gelebt wie hier in Bochum, in diesem ganz besonderen, sehr kleinen Stadion, wo auch die Zuschauer sehr dicht am Rasen sitzen. Und heute bekam ich erst so in den letzten 3-4 Minuten den Eindruck, ah, da kann vielleicht doch nochmal eine Verbindung zwischen Mannschaft und Fans, zumindest für den heutigen Abend, entstehen. Ansonsten waren auch die Zuschauer merkwürdig, naja, zurückhaltend. Aber weil der Funke vom Rasen einfach nicht übersprang, nach dem Lattenkopfball, das war glaube ich 87. Minute, kam dann nochmal so richtig das Publikum auf, aber dann war es schon fast zu spät und das Spiel fast um und Osnabrück brachte den knappen Vorsprung ins Ziel.
4: Dann kommen wir mal zu dem Aufsteiger aus Osnabrück. Was haben die heute gut gemacht? Was zeichnet diese Mannschaft aus?
8: Ja, diese Mannschaft zeichnet eigentlich, also von Haus aus, eine gute Defensive aus. Nach den ersten zwei Saisonspielen konnte man anderer Meinung sein, da gab es 7 Gegentore in den ersten beiden Spielen und die ganz große Stärke, mit der Osnabrück ja auch den Ausstieg aus der dritten in die zweite Liga geschafft hat, schien verloren gegangen. Heute hat sich die Mannschaft wieder auf das besinnt, was sie kann, nämlich aufmerksam verteidigen und ja, Bochum dann eben nur zu dieser einen echten, richtigen Großchance in 90 Minuten kommen zu lassen, ist ein Markenzeichen, das für sich spricht und auch ein Qualitätssiegel, wie ich finde. Und nach vorne hat ein früher Angriff gesessen aus der 4. Minute. Das Tor von Ismail Badji nach Fehler der Bochumer einfach eiskalt den Konter zu Ende gefahren. Also das war wieder ja, der VfL Osnabrück, so wie man ihn aus der Aufstiegssaison, vor allem in der Rückrunde, also in der ersten Jahreshälfte 2026 kennengelernt hatte.
4: Unser Reporter Jan Wochner war das über das Spiel VfL Bochum gegen den VfL Osnabrück. 0-1 der Endstand. Jetzt geht's wieder in die erste Liga. Bayern gegen Stuttgart. Michael Küster.
7: Wir wollen hier mitspielen, hat Sebastian Hoeneß, der Trainer der Schwaben, gesagt. Er steht da unten in seinem schwarzen T-Shirt, schwarze Basecap, gleichfarbige Trainingshose und die weißen Schuhe, deutet mit dem linken Arm, dass man sich nicht so sehr hinten reindrücken lässt, aber bislang macht der VfB das ganz gut, steht immer noch 0-0. Stuttgart versucht trotz defensiver Grundeinstellung die Bayern zu beschäftigen, haben im Mittelfeld viel Ballbesitz, kommen jetzt über die Rechtsaußenposition, über Wagnoman, bringt den Ball nach innen, Kopfballklärung von Kim heraus, aus dem eigenen 16-Meter-Raum, Nachschussgelegenheit aus 17 Metern, abgefälscht, Ball kommt flipperartig an den 16-Meter-Raum zurück, da bekommt Nene Brown für die Bayern die Kugel nicht unter Kontrolle. Stuttgart igelt sich ein um den Bayern-Strafraum. Das alles immer noch beim Spielstand von 0-0. Chancen gab es in dieser Partie nach 10 Minuten aber noch keine.
4: Später natürlich wieder dazu mehr. Wir wollen wieder hören, was im Handball los ist in der Bundesliga. Saisonauftakt für die SG Flensburg-Handewitt zu Hause gegen Eisenach, Rudi Dautwitz. Sie haben sich bislang ein bisschen schwer getan. Wie hat sich das Spiel weiterentwickelt?
9: Es bleibt dabei, die SG Flensburg-Handewitt tut sich schwer gegen einen unangenehmen Gegner. 19:16 für die Flensburger. 3 Minuten sind noch in dieser ersten Halbzeit zu spielen. Diese erste Hälfte, die zieht sich sowas von hin, weil Luftfeuchtigkeit gefühlt hier 100% in der Halle. Immer wenn ein Spieler mit seinem nassen Trikot da auf den Boden fällt, dann muss gewischt werden. Dadurch Unterbrechungen und dadurch auch ein bisschen geht dann der Spielfluss verloren. Das kann den Eisenacher natürlich recht sein. Der krasse Außenseiter, der versucht das Spiel hier, das Tempo aus dem Spiel zu nehmen, lange Angriffe zu machen, so wie jetzt auch geblockt der Wurf von Oskar Jönsson, dem Schweden beim TSV Eisenach. Und deswegen haben sie weiterhin den Ball. 16:19 aus Sicht der Thüringer, die sich hier richtig gut verkaufen. 2 Minuten vor dem Ende der ersten Halbzeit. Wir zeigen die Schiedsrichter an. Gleich pfeifen wir Zeitspiel. Da ist es nochmal Felix Allen, der Schweizer, bislang bester Torschütze bei Eisenach. Mit einem Wurfversuch nochmal. Und jetzt hat Flensburg zugepackt in der Abwehr und könnte das Spiel schnell machen. Tun sie aber nicht, weil sie merken, die Eisenacher sind ganz schnell wieder hinten und deswegen ruhiger Spielaufbau bei der SG Flensburg-Handewitt. Ein Wort zu ihren Neuzugängen. Es ist mal wieder ein Däne gekommen. Hat hier schon fast Tradition, nämlich Emi Bergholt als Kreisläufer hat er den Nationalspieler Johannes Goller abgelöst und macht das hier richtig gut, genauso wie der Franzose Emeric Mien, der aus Nantes gekommen ist. Und deswegen führt Flensburg jetzt auch verdient mit 19:16.
4: Der deutsche Meister der SC Magdeburg startet am Sonntag in die Saison mit einem Auswärtsspiel in Gummersbach. Den Supercup hat man schon gewonnen vor einer Woche gegen die Füchse aus Berlin. Und wir wollen sprechen mit Marc-Henrik Schmidt, das ist der Geschäftsführer des SC Magdeburg. Schönen guten Abend.
10: Hallo, Grüße nach Berlin.
4: Erstmal Glückwunsch zum ersten Titel der Saison. Wie viel Platz in der Vitrine haben Sie denn freigeräumt, damit weitere noch folgen können, was Pokale angeht?
10: Platz ist immer da. Und wenn das unser größtes Problem ist, dann werden wir uns dem gerne stellen.
4: Das war der Supercup-Erfolg gegen den Pokalsieger, gegen die Füchse aus Berlin. Deutlicher Sieg, 38:31. Es machte den Eindruck, als sei der SCM auf den Punkt fit für die neue Saison in der Bundesliga. Ich glaube, einige Konkurrenten haben sich ziemlich erschrocken. Wie sehen Sie das denn?
10: Ja, also wir müssen ja ehrlich bleiben, es ist trotzdem der letzte Auftritt in der Vorbereitung gewesen. Ja, oder von mir aus auch das erste Pflichtspiel. Da weiß man nicht, wo man steht. Und mein Partner Bennett Wiegert hat natürlich auf diesen Termin hingearbeitet, hat die Mannschaft gut vorbereitet. Und wir waren dann auch von Beginn an auf dem Punkt, glaube ich, da. Ja, das stimmt.
4: Seit Jahren gehört Magdeburg schon zu den Top-Clubs, nicht nur in Deutschland, sondern in Europa oder sogar weltweit. Viele, viele Titel geholt, Meisterschaften, Pokalsiege, Champions League-Titel und so weiter und so weiter. Es ist ja immer schwer, dieses Niveau zu halten. Woher kommt die Motivation dazu im Club?
10: Na, ich glaube einfach, dass wir halt nach jedem Titel immer wieder versuchen, uns neu zu fokussieren. Und einfach auch ein Stück weit die Verantwortung sehen, dafür zu sorgen oder zumindest die Voraussetzungen zu schaffen, dass man auf dem Niveau weitermachen kann und dass man eben

0: angeht.
1: Ja, ich glaube, wir haben ja ein Jahr davor bereits die deutsche B-Jugendmeisterschaft gewonnen, jetzt die deutsche A-Jugendmeisterschaft. Wir haben vier Spieler gehabt, die jetzt beim Europameistertitel dabei waren, auch einen Spieler aus dem All-Star-Team und den Kapitän der Nationalmannschaft. Also ich glaube, das sind schon herausragende Jungs. Es tut uns einfach gut, die auch über den Trainingsbetrieb an das Bundesliga-Niveau heranzuführen. Und da haben wir eben mit Malte Elze und Tim Thielicke zwei herausgenommen, die uns jetzt schon weiterhelfen sollen. Ja, als junger Spieler, das ist natürlich eine große Entwicklungsarbeit, die noch vor uns liegt, gerade auch auf dem Niveau, wo wir spielen. Aber wir haben uns dafür entschieden, weil die beiden Jungs das einfach auch verdient haben. Und ich glaube, dass der Jahrgang, den wir da hatten, auch ja, besonders, besonders gut war. Ja.
0: Für viele Manager, Trainer und so weiter in der Handball-Bundesliga gilt nach wie vor die Devise, der SC Magdeburg ist der große Favorit auf den Titel. Wie gefällt Ihnen denn diese Rolle?
1: Ja, das muss man sich auch mal erarbeiten. Ja, das nehmen wir an. Aber wir wissen auch alle, dass, ich sag mal, es zwei, drei, vier Mannschaften gibt, die dafür auch in Frage kommen. Das ist am Ende dann auch immer ein Stück weit, wie sieht es verletzungstechnisch aus, wie schlagen die Neuzugänge wirklich ein? Da kommt auch Glück und Pech dazu, dann ist der Spielplan dabei. Wir nehmen das gerne, haben die Jungs sich auch verdient. Aber es gibt eben drei, vier andere Clubs, die da auch noch definitiv für in Frage kommen.
0: Wer sind denn für Sie die größten Konkurrenten?
1: So als Meisterschaftsfavoriten muss man auf jeden Fall den THW Kiel wieder nennen. Da kommen Spieler aus der Verletzung zurück, haben mit Makuuchu und mit Kösters ja, zwei Spieler von Weltklasseniveau dazugeholt, haben keine Belastung. Das ist dann eben die Kehrseite der Nichtqualifikation im europäischen Wettbewerb. Ja, also können sich wochenweise auf die Spiele vorbereiten. Ich denke, dass die ein starkes Wort mitreden werden. Flensburg hat sich sehr gut verstärkt, das konnten wir schon in Eisenach sehen. Mit Min auf der Mitte ist da auch eine deutliche andere Dynamik zu sehen gewesen. Aber auch die Füchse Berlin haben es immer geschafft, in den letzten Jahren ja auch Abgänge zu kompensieren, sich zu finden aus dem Nachwuchs. Leistungsträger waren plötzlich da. Also das ist auf jeden Fall auch, gehört auch zum Favoritenkreis. Und dann kommen natürlich auch die Teams wie Gummersbach. Da gab es auch ein bisschen Aderlass mit Köster und mit Kuzmanovic. Da muss man sehen, wie das durch die Spieler, die nachverpflichtet worden sind, kompensiert werden kann. Ja, und Melsung und Lemgo. Lemgo spielt seit Jahren quasi über ihrem Leistungsniveau. Muss man wirklich einen Hut vorziehen, was Florian Kehrmann da tut. Und Melsung hat mit Golla, glaube ich, auch einen der großen Transfer im Sommer gemacht. Also es wird nicht langweilig und ich glaube, dass alles ein Stück weit mehr zusammenrückt.
0: Marc-Henrik Schmidt war das Geschäftsführer des SC Magdeburg. Wie gesagt, am Sonntag spielen die in Gummersbach und dann am kommenden Donnerstag das erste Heimspiel des SCM gegen die Füchse aus Berlin, also Wiederholung des Supercups. Donnerstag, 3. September ab 20.15 Uhr übrigens im MDR-Fernsehen auch zu sehen, falls Sie das interessiert. Und wir hören jetzt wieder zu, was die Bayern im Fußball gegen den VfB Stuttgart machen, denn Tore sind immer noch nicht gefallen, Michael Küster.
2: Nee, aber zwei Lattentreffer. Einer für Stuttgart durch Thiago Tomasch, freistehend aus 5 Metern. Wie er den nicht machen konnte, das wundert mich. Auf der anderen Seite in der 17. Minute Freistoß für die Bayern. Ulisse aus 17 Metern mit links angezwirbelt ans rechte Kreuzeck. Ans rechte Lattenkreuz donnert dieser Ball, aber eben nicht rein ins Tor. Und so steht es nach gleich 20 Minuten immer noch 0:0. Die Bayern haben jetzt den ersten Eckball in dieser Partie, nachdem die Schwaben schon eine Ecke hatten. Jetzt also erste Ecke für die Bayern von links. Joshua Kimmich hat sich den Ball in den Eckball-Viertelkreis hineingelegt, beziehungsweise auf diesen weißen Kreidestrich. Alles sortiert sich da vor dem Kasten von VfB-Keeper Fabian Bredlo. Kimmich hebt den rechten Arm, nimmt zwei, drei Schritte Anlauf, bringt den Ball angeschnitten vors Tor. Und Tor! Tor! Tor für den FC Bayern München! Dalot, Upa, Meccano hält den Kopf hin und jagt den Ball aus kurzer Distanz, diesen Eckball, mit dem Kopf rechts hinein. Hallo, liebe neue Saison. Da ist das erste Tor. Dalot, Upa, Meccano für die Bayern. 1:0.
0: So kann es gerne weitergehen. Viele Tore gefallen sind gestern in der Handball-Bundesliga beim Saisonauftakt des Pokalsiegers der Füchse aus Berlin im Spitzenspiel gegen Melsungen, den Europapokalsieger 33:31, hieß es am Ende. Und darüber wollen wir sprechen mit dem Chef der Füchse. Das ist Bob Hanning. Schönen guten Tag.

0: Abend.
1: Einen schönen guten Abend Ihnen und Ihren Hörern.
0: Erstmal Glückwunsch zum Auftaktsieg. Zwei Tore waren es am Ende, Unterschied. Wie fanden Sie das Spiel?
1: Also ich finde, dass wir eine wirklich herausragende erste Halbzeit gespielt haben mit 17:9 in die Pause gegangen sind. Und hinten raus haben wir es, glaube ich, ein bisschen schleifen lassen. Sonst wäre das Ergebnis deutlich höher gewesen, aber es war ein völlig ungefährdeter Sieg und gerade nach dem Spiel im Supercup-Finale gegen Magdeburg für Kopf und Geist, denke ich, sehr, sehr wichtig.
0: Sie haben schon erwähnt, das Supercup-Spiel gegen Magdeburg, das ging deutlich verloren, 31:38. Was hat da noch gefehlt vor einer Woche?
1: Ah, das muss man sicherlich zweigleisig gucken. Also zur einen Seite muss man sagen, hat der SC Magdeburg sicher eine ganz andere Qualität, als das Melsung gestern hat zutage treten lassen. Und die Fehler viel mehr bestraft, die wir gemacht haben. Und gestern war es dann nicht das Kaliber an Gegner, was uns wirklich mit der Leistung vor ganz große Aufgaben gestellt hätte.
0: Viele Leute sagen ja, der Kader ist klein. Wenn Sie das Wort Übergangsjahr hören, dann werden Sie immer maulig und schimpfen. Ich würde es vielleicht als Entwicklungsjahr bezeichnen. Wie sehen Sie das?
1: Ja, also das könnte ich fast unkommentiert stehen lassen. Genau darum geht's. Und wir haben ja gesagt, wir haben viele junge deutsche Nationalspieler, die sich im Laufe der letzten Monate und vor allem auch letzten zwei Jahre einfach toll entwickelt haben. Jetzt stehen sie maximal in der Verantwortung. Das war das, was ich immer wollte, Motivation durch Identifikation schaffen. Und ich habe damals gesagt, ich spiele lieber in der Euroleague mit eigenen Leuten als in der Champions League komplett zusammengeholt. Und das gilt nach wie vor. Nichtsdestotrotz haben wir neben unseren eigenen jungen Spielern jetzt auch tolle Spieler verpflichtet. Aber nicht jeden Spieler kriegt man zu dem Zeitpunkt, wo man ihn gerne haben würde. So haben wir eine langfristige Planung angelegt. Und wir werden dieses Jahr nutzen, um gerade unseren jungen Spielern die Möglichkeit von ganz viel Einsatzzeit auf absolut höchstem Niveau zu geben. Und das sollte dann eigentlich passen, dass wir danach in den Jahren eine Mannschaft zusammen haben, die aus beiden das bildet, wovon wir träumen können, nämlich auch mal den Gewinn eines Champions League-Titels.
0: Wie ordnen Sie denn jetzt allgemein die neue Saison ein? Magdeburg scheint klar zu sein, da sagen ganz viele, die sind der Favorit auf die Meisterschaft. Aber was ist mit Mannschaften wie zum Beispiel Flensburg oder Kiel, die in der vergangenen Saison geschwächelt haben? Wie sehen Sie die?
1: Also ich glaube, dass das tatsächlich Magdeburg in einer anderen Liga spielt. Und von daher würde ich sagen, erst kommt Magdeburg und dann kommt nochmal Magdeburg. Und dann kommt erstmal lange nichts. Und wenn wir jetzt die anderen Vereine uns anschauen, da muss man sagen, hat der THW Kiel diesmal verdammt viel richtig gemacht und sich sehr schlau, sehr gut verstärkt. Und da steckt viel Idee hinter. Und ich glaube auch, so sehr ich Philipp Jiecher als letztjährigen Trainer persönlich geschätzt habe, dass es der Mannschaft jetzt auch nochmal gut tut, einen anderen Reiz zu setzen. Flensburg hat auch enorme Anstrengungen unternommen, um den Kader so zu stellen, dass sie nächstes Jahr in der Champions League spielen. Melsung hat mich persönlich in diesem Spiel enttäuscht, den traue ich aber trotzdem viel mehr zu. Und bei uns wird man das tatsächlich sehen, ob wir in der Lage sind, in der Bundesliga mit den Möglichkeiten auf dem ganz hohen Niveau mitzuarbeiten. Aber man sollte uns auch nicht unterschätzen und man sollte auch schon sagen, da steckt ja auch sehr, sehr viel Füchse Berlin drin in diesem Kader. Also von daher schauen wir mal, inwieweit wir bei den anderen Mannschaften wirklich in der Spitze mithalten können. Bin ich persönlich selbst sehr gespannt.
0: Sagt Bob Hanning, der Geschäftsführer der Füchse aus Berlin. Ein Tor haben wir schon live mitbekommen beim Auftaktspiel in die neue Saison. FC Bayern gegen den VfB Stuttgart. Die Münchner führen mit 1:0 und nutzen sie das auch weiterhin aus, Michael Küster.
2: Oh, fast das zweite Tor für die Bayern. Luis Diaz auf und davon, wurde steil geschickt aus der Tiefe des Mittelfeldes. Hätte er noch querlegen können auf dem mitgealten Michael Olise, hat es aber dann selber gemacht und schießt Bredlo an, der aus seinem Tor rauskam und im Winkel kurz und spitz gemacht hat. Also 1:0. Erster Torschütze dieser Saison, Dayo Upamecano per Kopf nach der ersten Ecke für den FC Bayern in dieser Partie in der 21. Minute. Und jetzt also Riesenchance für die Bayern, die gerade den Ball haben nach anfänglicher Passivität, als sie die Stuttgarter spielen ließen. Jetzt also mehr Zug zum Tor der Bayern. Steilpass vorne auf den zum Rücken lauernden Luis Diaz, bekommt das Anspiel aber nicht. Und deswegen haben die Stuttgarter wieder die Kugel auf der linken Außenbahn. Bei Thiago Thomas bleibt beim 1-0 für die Bayern.
0: Sie bekommen ja also alles mit, was den Bundesliga-Auftakt heute Abend zwischen den Bayern und den Stuttgartern angeht. Über die zweite Liga haben wir Sie informiert und wir wollen Sie auch noch ein bisschen schlau machen, was die Regeländerungen zur neuen Bundesliga-Saison angeht. Darüber wollen wir sprechen mit Knut Kircher. Das ist der Boss, sozusagen der Elite-Schiedsrichter im DFB. Mit ihm sprechen wir noch. Wir sind weiter beim Handball Flensburg gegen Handewitt. All das haben wir für Sie noch im Programm am heutigen Abend. Jetzt aber machen wir erst einmal weiter mit den Nachrichten, also dem Wichtigsten vom Tage.

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1: Um 21 Uhr mit Dorothea Echte. Nach dem Hackerangriff auf das Berliner Landesnetz fordert eine Hackergruppe einem Medienbericht zufolge rund 2 Millionen Euro Lösegeld. Berlin habe eine Woche Zeit, die Summe zu bezahlen, schreibt das Magazin Der Spiegel. Die Gruppe drohe damit, sensible Daten zu veröffentlichen. Ute Schumacher, RBB 24 Landespolitik.
2: Vom regierenden Bürgermeister gab es dazu keine Auskünfte. Er betonte lediglich, dass sich das Land Berlin nicht erpressen lasse. Eine Entscheidung, die auch die Fraktionsspitzen der im Abgeordnetenhaus vertretenen Parteien mittragen. Was die in 3 Wochen anstehende Wahl in Berlin angeht, erklärte Innensenatorin Spranger, die sei zu 100% abgesichert. Nach jetzigem Stand seien hier keine Daten abgeflossen und alle Daten sicher.
1: Nach der Gewalttat in Neu-Zittau im Kreis Oder-Spree kommt der Tatverdächtige in Untersuchungshaft. Das hat ein Haftrichter angeordnet. Dem 19-Jährigen wird zweifacher Mord vorgeworfen. Er soll gestern an einer Schule eine 18-Jährige und einen 30-Jährigen getötet haben. Bei den Opfern handelt es sich den Angaben zufolge um die ehemalige Freundin des Beschuldigten und einen Erzieher, der helfen wollte. Die Ostsee-Anrainerstaaten wollen künftig enger zusammenarbeiten, um sich besser vor hybriden Angriffen zu schützen. Die Bedrohungslage habe sich verschärft, sagte Bundesinnenminister Dobrindt nach einem Treffen mit Kollegen aus mehreren Ländern in Flensburg. Konkret nannte er das Eindringen feindlicher Drohnen, Anschlagsversuche, Sabotageakte und Desinformationskampagnen. Dagegen wolle man unter anderem mit einer Sicherheitstaskforce vorgehen. In Norwegen ist der Sarg mit dem verstorbenen König Harald vom Reichskrankenhaus zum Schloss im Zentrum der Hauptstadt Oslo gebracht worden. Der Monarch war am Morgen im Alter von 89 Jahren gestorben. Aus Oslo, Arne Bartram.
3: Entlang der gesamten Strecke haben tausende Menschen bei strömendem Regen gestanden, viele mit norwegischen Flaggen und Blumen in der Hand. Als der Sarg am Schloss ankam, wurde es ganz still. Viele Menschen haben sich in den Armen gelegen und geweint. In den kommenden Tagen soll der Leichnam von König Harald in der Schlosskapelle aufgebahrt werden, damit die Norweger sich von ihm verabschieden können. Mit dem Tod von Harald beginnt nun eine neue Ära für Norwegen. Der neue König Håkon VIII. Wird am Dienstag seinen Eid vor dem Parlament ablegen.
1: Hertha BSC hat seinen erfolgreichen Start in die neue Saison der 2. Fußball-Bundesliga fortgesetzt. Die Berliner gewannen am Abend bei Eintracht Braunschweig mit 5:3. Soweit die Nachrichten. 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Das Wetter. Nachts wechselnd bewölkt und abziehende Schauer oder Gewitter, Tiefstwerte zwischen 18 und 15 Grad. Zurzeit am Berliner Mögelsee 21 Grad, 24 Grad sind es in Neuruppin. Am Wochenende bleibt es wechselhaft, es gibt auch etwas Sonne, aber eben auch Schauer bei maximal 28 Grad. Die Zeit 21.03 Uhr.
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4: Wir machen Freitagabend aus Berlin, heute mit Nikolaus Hillmann im Studio. Es geht gleich wieder Mittenmang rein. Handball-Bundesliga Flensburg gegen Eisenach. Rudi Dautwitz.
5: Ja, noch Halbzeit in Flensburg und es steht 20:18 für die SG Flensburg-Handewitt. Zufriedenheit bei der Mannschaft, die ganz oben mitspielen will und vielleicht auch die Füchse dort oben stören will, die Füchse aus Berlin. Ja, sieht anders aus, denn Flensburg führte mit 20:16, die letzte Minute lief und dann 2 Gegentreffer noch hinnehmen müssen, den letzten mit dem Pausenpfiff und deswegen nur eine knappe 2-Tore-Führung für die Mannschaft aus dem hohen Norden von der deutsch-dänischen Grenze. Die SG Flensburg-Handewitt mit Licht, vor allem im Angriff. Da gefallen mir sehr gut die beiden Neuzugänge, Emi Berghold, der aus Dänemark gekommen ist, und Aymeric Mien, der auch schon mit 5 Treffern der beste Flensburger Torschütze ist. Aber eben die Flensburger auch mit Schatten und das nutzt Eisenach aus, die Defensivlücken der SG. Und deswegen steht es nur 20:18 für Flensburg.
4: Das war Rudi Dautwitz. Wenn die zweite Hälfte beginnt, sind wir natürlich auch wieder beim Handball mit dabei. Und jetzt soll es wieder ins Münchner Stadion gehen. Die Bayern haben schon vorgelegt, einen Treffer erzielt gegen den VfB Stuttgart. Michael Küster, was machen die Stuttgarter eigentlich? Ich glaube, von denen hast du bislang relativ wenig erzählt, ne?
6: Naja, die hatten schon viel Ballbesitz und es gibt immer so Phasen in dieser ersten halben Stunde, da versuchen sie es, aber sie kommen eben kaum rein in den Strafraum. Und wenn dann, wie gerade eben vor 60 Sekunden mit ihrem zweiten Eckball, aber der hat keinen Schaden angerichtet, diesmal getreten von der linken Seite. Jetzt im Moment Ballbesitz für die Bayern, die sich schon wieder da im Zentralbereich der Stuttgarter Hälfte einigeln, müssen aber jetzt erstmal über die Mittellinie zurückspielen zu Kim und der wählt den Rückpass auf Manuel Neuer, der Bayern-Kapitän in seinem lachsfarbenen, langärmeligen Torwarttrikot, den Ball auf links hinausgespielt auf Pavlovic. Pavlovic wird am vorne angegangen vom Stuttgarter Grischa Prömmel. Pavlovic, wen spielt er an? Findet im Mittelfeld erstmal den Torschützen Upamecano, dann Kim, immer noch in der eigenen Hälfte. Die Bayern lassen die Kugel hinten in der Abwehr zirkulieren, aber sie liegen vorne nach gleich 33 Minuten mit 1:0.
4: So, der FC Bayern, natürlich für viele wieder das Maß aller Dinge, wie man so schön sagt. Und ganz viele Fans und Experten sagen, ja, die werden sowieso Meister. Wer könnte den Bayern eigentlich gefährlich werden, also sie sozusagen jagen? Nesrin El-Nabolsi hat sich so ein paar Gedanken dazu gemacht.
7: Der FC Bayern gewinnt den Franz Beckenbauer Supercup 2026, schlägt Borussia Dortmund mit 2:1.
8: Und damit ist
7: die Südtribüne kalt abgeduscht vom ersten Pflichtspiel.
8: Vorerst, denn in der Bundesliga sind mit Dortmund, Leipzig und Leverkusen drei Mannschaften, die zumindest das Potenzial haben, Bayern gefährlich zu werden. Aber wer traut sich wirklich, den Münchnern die Meisterschaft streitig zu machen? Leverkusen spricht zudem davon, Bayern wieder ärgern zu wollen. Der Kader wurde dafür einmal mehr kräftig umgebaut. 12 Abgänge, 17 neue. Und für Leverkusens Ibrahim Massa sind die Eindrücke recht positiv.
9: Ja, wir haben uns super zusammengefunden jetzt und es läuft.
8: Der neue Trainer Carles Martinez soll aus vielen neuen Einzelteilen wieder eine Mannschaft formen. Nach dem Übergangsjahr geht es für Bayern zunächst um die Rückkehr in die Champions League. Alles andere wäre die Kür. Auch RB Leipzig hat einen neuen Trainer, Martin De Michelis. Und mit David Raum einen Kapitän, der vor allem eines feststellt.
10: Wir kommen immer besser in Fahrt. Mit einem neuen Trainer auch immer bessere Abläufe. Hat man heute schon phasenweise sehr, sehr gut gesehen. Und ich freue mich einfach nächste Woche auf ein Heimspiel als erstes Ligaspiel. Nachdem wir letztes Jahr in München direkt unter die Räder gekommen sind, hoffe ich einfach auf einen guten und positiven Saisonstart auch in der Bundesliga.
8: Dabei haben die Leipziger einen enormen Umbruch hinter sich. Und mit Yann Diamandé gerade ihr nächstes großes Talent für mindestens 125 Millionen Euro an Real Madrid verkauft. Geld ist also vorhanden und mit der Rückkehr von Christopher Nkunku ist auch sportlich für Ersatz gesorgt. Und auch Dortmund. Mehr als 100 Millionen Euro hat der BVB in neue Spieler investiert. Namen wie Konstantinos Karatzeas, Yannis Konstantelias oder Joey Fährmann sollen dem Team ein neues Gesicht geben. Aber auch der Bestand soll zünden wie im Supercup. Viel Jugend, viel Kreativität, viel Offensivkraft, aber auch die Frage, reicht das schon für eine ganze Saison auf Augenhöhe mit Bayern? Trainer Niko Kovac setzt auf eine einfache Formel.
11: Wir müssen versuchen, die Ups nach oben zu bringen und die Downs dann ein bisschen zu reduzieren. Also von daher, wir sind wirklich zufrieden, weil das, was wir hier gemeinsam verpflichtet haben, ist stimmig, ja, ist ein guter Ersatz zu den Jungs, die wir verloren haben. Also von daher sind wir da wirklich sehr glücklich.
8: Genau darum geht es wohl bei allen drei. Bevor man die Bayern schlägt, muss man selbst erst einmal konstant sein. Leverkusen, Leipzig und Dortmund, sie sind die möglichen Bayernjäger. Ob einer von ihnen wirklich den Mut hat, sich so zu nennen, wird sich zeigen.
4: All das dann an diesem Wochenende mit ersten Eindrücken. Eindrücke wollen wir jetzt auch wieder sammeln in der Handball-Bundesliga von Rudi Dautwitz. Ich hoffe mal, die zweite Hälfte hat schon begonnen zwischen Flensburg und Eisenach.
5: So ist es, 4 Minuten ist sie alt und so langsam kann der THSV Eisenach hier von der Überraschung träumen, denn mit 5 Treffern in Folge sind sie eben gerade sogar zwischenzeitlich mit 21:20 in Führung gegangen. Und dann der Ausgleich wieder für Flensburg, Simon Püttlik. Aber ich bin gespannt, wie die Flensburger ja auch jetzt mit ihren Nerven da klarkommen. Denn das ist natürlich nicht das Spiel, wie sie es erwartet hatten. Die hatten gehofft, schnell in Führung zu gehen. Ist ihnen gelungen, 5:2 nach 6 Minuten. Dann aber diesen Vorsprung kontinuierlich auszubauen. Und das ist ihnen nicht gelungen. Denn Eisenach blieb dran. Diese junge Truppe, die macht das hier richtig gut. Spielt einen coolen Handball, nutzt die Schwächen der SG Flensburg-Handewitt konsequent aus. Und deswegen geht dieser Spielstand von 21:21 nach 34 Minuten auch in Ordnung, kann ich alles in Ruhe erzählen, weil gerade der Trainer vom dem THSV Eisenach, nämlich Sebastian Hinze, sich ein bisschen zu laut aufgeregt hatte und deswegen einmal die gelbe Karte gesehen hat von den Schiedsrichtern. Jetzt läuft's aber wieder und jetzt läuft's mit den Eisenachern. Die sind im Ballbesitz, die können jetzt in Führung gehen. Wenn sie diesen Angriff erfolgreich abschließen, müssen da jetzt aufpassen, dass sie nicht ins Zeitspiel geraten. Flensburgs Abwehr packt zu, aber Flensburg, ja, die müssen aufpassen, dass sie hier nicht das erste Mal gleich zum Saisonauftakt einen Punkt verlieren oder vielleicht sogar zwei.
4: Jetzt geht's wieder zurück in die Fußball-Bundesliga. Bayern gegen Stuttgart. So langsam geht's der Halbzeit entgegen. Und ich hoffe, es ist ein unterhaltsames Spiel, Michael Küster.
12: Immer noch 1-0 für die Bayern, aber Achtung, nächste Ecke für die Münchner, wieder linke Seite. Da ist das Führungstor gefallen, jetzt Kimmich mit dem Ball an den zweiten Pfostenkopfballklärung, diesmal der Stuttgarter heraus. Aber die Stuttgarter hatten Glück, zweimal, bei einem Alleingang von Luis Diaz, als er am Bredlo scheiterte und jetzt gerade eben Nene Brown, der Nationalspieler, wird flach angespielt, nimmt den Ball wunderbar, technisch brillant mit und schließt dann ansatzlos mit links ab, aber Bredlo konnte halten. Jetzt die Bayern wieder mit Luis Diaz, er rutscht immer wieder mal weg bei diesem mit Nässe durchtränkten Rasen. Es gießt immer noch wie aus Eimern, kommt aber nicht vorbei. Jetzt macht er nochmal den Übersteiger, legt ins Zentrum. Die Bayern im Ballbesitz, führen aber mit 1-0.
4: Jetzt mal weg vom Ballsport. Es geht zu den Ruderweltmeisterschaften. Die werden an diesem Wochenende in Amsterdam ausgetragen. Ist ja irgendwie auch logisch. Da gibt es, glaube ich, ziemlich viel Wasser und auch eine schöne Regattastrecke. Jan Dittjugeit ist vor Ort und fasst die Ereignisse des Tages zusammen.
13: Oliver Zeitler lässt keine Zweifel aufkommen, dass er der uneingeschränkte Topfavorit im Einer ist. Der Olympiasieger aus München zog mit einem klaren Viertelfinalsieg ins Halbfinale ein, ohne dabei an die Grenze gehen zu müssen. Abgesehen von seiner körperlichen Verfassung kann der 30-Jährige mittlerweile auch WM-Rennen mit einer großen Portion Routine gestalten.
14: Ja, also ich glaube, die Erfahrung spielt mir schon in die Karten. Ich bin mittlerweile der Athlet, der die meisten Einer-Rennen international gefahren ist in der Weltspitze, obwohl ich erst 10 Jahre fahre. Was auch natürlich ein Asset ist, was ich nutze.
13: Sonnabend das Halbfinale und am Sonntag will sich Zeitler dann seinen 4. WM-Titel sichern. Für den Deutschlandachter geht die WM am Wochenende erst los. Innerhalb von nicht mal 24 Stunden stehen Vorlauf, Halbfinale und dann hoffentlich auch der Endlauf an für das Team um Routinier Mathe Schönherr.
15: Wir haben ein super enges Feld mit 13 Booten, das erste Mal Halbfinale. Das ist eine neue Situation für uns und die wollen wir auf jeden Fall meistern. Da müssen wir einfach gucken, dass wir unsere Hausaufgaben quasi machen, um da wirklich gut voranzukommen und dann auch die richtigen Schritte zu gehen.
13: Am ersten Finaltag ist der Deutsche Ruderverband in den 4 Finals der olympischen Klassen ohne Medaille geblieben. 3 bis 4 Mal Edelmetall soll es aber nun bis Sonntag noch geben.
4: Viel besser sieht es nach dem heutigen Tage aus bei den Kanuten. Die ermitteln nämlich momentan auch ihre Weltmeister, allerdings in Polen, genau gesagt in Posen, Guido Ringel.
16: Der Achter im Rudern ist der Kajak-Vierer der Männer im Kanu-Rennsport. Und genau in diesem Boot sind die deutschen Männer vielleicht nicht immer das Maß der Dinge, aber auf jeden Fall absolute Weltspitze. Olympiasieger und jetzt auch in Polen Weltmeister. Zum Saisonhöhepunkt abgeliefert mit einer bärenstarken Vorstellung, alle anderen Boote klar abgehängt. Und die Sensation ist, dass man das auch so vom Kanadier Zweier der Frauen sagen muss. Carlotta Loske und Maike Jakob hatte keiner auf dem Zettel. Aber der lange vernachlässigte Kanadier Frauenbereich hat im deutschen Kanu spätestens jetzt eine Marke gesetzt. Ein souveräner Auftritt, der bewegte auch die neue Weltmeisterin selbst, Carlotta Loske aus Potsdam.
17: Ja, es war unvorstellbar, vor allen Dingen wir sind los und dann haben wir nur gemerkt, oh, wir sind vorne und Maike dann nur noch irgendwann, los Glotti, Druck, Druck und dann sind wir irgendwie ins Ziel gekommen und dann haben wir es gar nicht realisiert und dann auf einmal Weltmeister. Das war wirklich unvorstellbar.
16: 19 und 20 Jahre alt sind Jakob und Loske und schon der WM-Titel über eine olympische Strecke. Das macht Mut Richtung Los Angeles in 2 Jahren. Versüßt wurde der erste Finaltag in Polen noch mit der Bronzemedaille für den Kajak-Vierer der Frauen. Um ein Haar wäre es sogar noch Silber geworden. Aber auch so ist der 3. Platz in einem sehr starken Feld ein echter Erfolg. Schon nach dem ersten Tag der Entscheidungen hat das deutsche Team die magere Bilanz des Vorjahres klar überholt. Und weitere aussichtsreiche Rennen kommen erst noch.
4: Jetzt wechseln wir wieder die Sportart. Es geht zu den deutschen Meisterschaften im Beachvolleyball. Und wer denkt, die finden bestimmt irgendwo an der Küste statt, wo es ein bisschen sonnig ist und viel Sand am Strand liegt, der täuscht sich. Wir gehen nach Dortmund zu unserer Kollegin Hanna Haus. Guten Abend.
18: Guten Abend.
4: Wie kommt das eigentlich, dass nach mehr als 3 Jahrzehnten am Timmendorfer Strand die deutschen Meisterschaften im Beachvolleyball jetzt in Dortmund ausgetragen werden?
18: Die deutschen Beachvolleyball-Meisterschaften werden jetzt in Dortmund ausgetragen, weil das Event eben zum größten Beachvolleyball-Turnier in Europa werden soll. Und dafür braucht man einfach mehr Platz. Und der soll vor allem gut erreicht werden. Und das funktioniert hier in Dortmund einfach sehr gut.
4: Und wie kann ich mir das denn jetzt vorstellen? So Timmendorfer Strand habe ich ein paar Mal mitbekommen. Das ist ja immer sehr schön, direkt an der See und mit viel Sand. Und dann sind ein paar Beacher da drumherum und die Stimmung ist nett und ausgelassen. Und wenn man Glück hat, scheint sogar die Sonne. Wo ist das jetzt genau in Dortmund? Das heißt also in der Halle, überdacht, wetterunabhängig und was sonst noch?
18: Also unterdacht ist es hier überhaupt nicht.
4: Ach so.
18: Genau, wir sind nämlich in einem etwas größeren Gebiet, etwas außerhalb von Dortmund. Und hier ist eigentlich wie so eine kleine Festivalwiese. Also mit Essensständen, Merchandise-Ständen und in der Mitte thront dann der Center Court. Genau, und der Zugang zum Gelände ist sogar kostenlos. Das heißt, hier kommen auch einfach viele Leute vorbei, die gerade in Dortmund unterwegs sind oder eben sich das Ganze hier mal anschauen wollen und sind dann hier auch unterwegs.
4: Das heißt, was für Eindrücke hast du bislang? Kommen da viele Leute? Was sind das für Leute? Ist das so das typische Beach-Publikum oder interessiert man auch andere Menschen, die vielleicht sonst nicht zum Beachvolleyball gehen?
18: Also das typische Beach-Publikum ist auf jeden Fall auch da und die machen auch hier ordentlich Stimmung, wie man vielleicht auch im Hintergrund ein bisschen hört. Aber ich habe auch viele Leute gesehen, die eben etwas verwirrt vielleicht auch am Anfang aussahen, weil sie, glaube ich, auch erst zum ersten Mal hier waren und einfach auch neue Eindrücke mitgenommen haben.
4: Dann wollen wir mal so ein bisschen zum Sportlichen kommen. Wie schaut es denn bislang aus?
18: Also bislang sind eigentlich alle Favoriten und alle Favoritinnen noch im Rennen. Bei den Frauen gab es vor ein paar Tagen eine etwas überraschende Abmeldung. Sinja Tillmann und Svenja Müller, die eigentlichen Favoritinnen, mussten sich leider vom Turnier abmelden aufgrund einer Verletzung von Sinja Tillmann. Und die beiden hätten hier eigentlich einen Rekord aufstellen können. Sie hätten nämlich zum 5. Mal in Folge deutsche Meisterin werden können. Genau, sonst bei den Männern sind noch Nils Ehlers und Louis Wüst als Favoriten dabei. Und bei den Frauen wird gerade das Halbfinale ausgespielt zwischen Sandra Ittlinger und Kim van der Velde gegen Luisa Lippmann und Melanie Paul.
4: So, dann wollen wir mal hoffen, dass das Wetter mitspielt. Wir haben ja von dem Kollegen beim Fußball in München gehört, FC Bayern München gegen den VfB Stuttgart, dass es dort ziemlich schüttet. Wie schaut es denn in Dortmund momentan aus?
18: Ja, das war sehr wechselhaft heute. Also wir hatten zwischendurch immer wieder relativ heftige Schauer, aber hier sind vor Ort echt alle vorbereitet, haben dann alle synchron ihre bunten Regenponchos ausgepackt und es hat hier, glaube ich, niemanden gestört, dass es zwischendurch auch immer wieder geregnet hat.
4: Gut, das ist schon mal schön zu hören. Herzlichen Dank an Hanna Haus für die Eindrücke von den deutschen Meisterschaften im Beachvolleyball in Dortmund. Das erste Mal seit Menschengedenken nicht mehr am Timmendorfer Strand, aber das scheint zumindest der Stimmung, hat man ja im Hintergrund gehört, keinerlei Abbruch zu tun. Jetzt wechseln wir wieder in die Fußball-Bundesliga zum Auftaktspiel des Meisters gegen den Pokalfinalisten. Ja, ja, im DFB-Pokalfinale im Frühsommer. Da spielten die Bayern und die Stuttgarter ja schon mal gegeneinander. Das war eine eindeutige Angelegenheit. 13-0 haben die Münchner damals gewonnen. Momentan steht es kurz vor der Pause immer noch 1-0. Sollten die Bayern ein bisschen mehr tun, Michael Küster vielleicht?
12: Es ist eigentlich alles so wie immer gewesen in dieser ersten Halbzeit, wenn die Bayern gegen den VfB Stuttgart spielt. Die Schwaben versuchen mitzuspielen, aber das Tor, das machen die Bayern. In der 21. Minute, erstes Tor dieser neuen Saison erzielt vom Franzosen Dayot Upamecano. Nach einem Eckball von Kimmich, Upamecano mit dem Kopf und gerade eben im Heranrauschen aus 5 Metern nach einem flachen Davis-Pass vom linken Flügel. Michael Olise scheitert aber am Bredlow, die Bayern in der Folge mit guten Gelegenheiten, übrigens auch mit einem Lattentreffer nach einem Freistoß von Olise. Diaz frei vor Bredlow, auch Brown mit dem guten Abschluss aus 13, 14 Metern. Bredlow, der VfB-Keeper, konnte halten. Und auf der anderen Seite hätte Thiago Thomas, und vielleicht fragen Sie sich das in Stuttgart, was passiert wäre, wenn er diese Mega-Chance nach 12 Minuten reingemacht hätte. Frei bekommt er flipperartig den Ball im Fünfer der Bayern zugespielt und setzt den Ball da noch beim Stand von 0-0 an die Latte des Tores. Dauerregen in München, der neue Bundestrainer ist da, Jürgen Klopp. Er sieht zur Pause, da der Pfiff von Sören Storks schon ertönt ist und beide Mannschaften jetzt in die Kabine gehen. Ein 0-0, die Bayern dominant. Nach der Führung durch Upamecano führen zur Pause also mit 1-0 gegen den VfB Stuttgart.
4: So, das ging ja fix hier beim FC Bayern München. Knappe Führung für den FC Bayern gegen den VfB Stuttgart. Für uns eine wunderschöne Gelegenheit, jetzt noch mal ganz kurz zum Handball zu gehen. Flensburg gegen Eisenach, Rudi Dautwitz.
5: Ja, hier droht den Flensburgern die erste böse Überraschung, denn sie führen weiterhin nur hauchdünn mit 25-24. So langsam wird das auch ein Spiel, das ja ein bisschen im Kopf stattfindet. Denn souverän sieht das nicht aus, was der Favorit, der Gastgeber, die SG Flensburg-Handewitt hier macht. Und Eisenach, den merkt man an. Oh, wir kriegen das hier mit. Wir haben hier eine Chance für die erste große Sensation in dieser noch jungen Handball-Bundesliga-Saison zu sorgen. Jetzt allerdings ein Fehler beim Spielstand von 25-24 von Eisenach und deswegen Ballbesitz für die Flensburger. Die könnten jetzt also auf 2 Tore davonziehen. Also, das sieht nach einer spannenden Schlussphase aus bei einer hauchdünnen Führung. 25-24 für Flensburg gegen Eisenach.
4: In der Fußball-Bundesliga ist Halbzeit und wir wollen die Gelegenheit nutzen, ein bisschen hinzuweisen auf neue Regeln, die es gibt, beziehungsweise neue Interpretationen. Das betrifft vor allen Dingen, wenn es zu lange dauert bei Einwürfen, bei Verletzungspausen und so weiter und so weiter, dass das Spiel da anders gehandhabt werden soll. Darüber wollen wir sprechen mit dem Boss der DFB-Elite-Schiedsrichter und das ist Knut Kircher. Der weilt auf Zypern, aber wir haben ihn am Telefon. Guten Abend.
19: Hallo, Herr Hillmann. Grüß Sie. Guten Abend.
4: Welche Gedanken stecken eigentlich grundsätzlich hinter diesen Änderungen und Anpassungen der Regeln?
19: Naja, wenn wir die Weltmeisterschaft dieses Jahr nehmen, dann haben wir uns in Zusammenarbeit mit einer Kommission Fußball der Bundesliga und auch mit den UEFA-Verantwortlichen darauf verständigt, dass wir grundsätzlich mal folgenden Prinzipien etwas Raum geben wollen. Erstens, wir schützen das Image des Fußballs. Wir schützen die Gesundheit der Spieler. Dann werden wir weiterhin daran festhalten, was wir in der letzten Saison auch praktiziert haben, nämlich wir ahnden Unsportlichkeiten konsequent. Wir verfolgen die Kapitänsregelung weiterhin intensiv und wir wollen schnelle Spielfortsetzung fördern, denn es gibt im Grunde genommen nichts Schöneres im Fußball, wenn der Ball rollt. Und dazu wollen wir beitragen.
4: Wie schwierig ist es eigentlich für einen Schiedsrichter, und Sie waren ja selber mal ein sehr erfolgreicher und sehr guter FIFA-Schiedsrichter, wie schwierig ist das für die Referees, diese ganzen Dinge jetzt, diese Änderung jedes Jahr im Sommer neu zu trainieren und sich aufzuschaffen?
19: Es ist ähnlich wie bei Mannschaften, dass man sich natürlich dort gewissermaßen das wieder neu vornehmen muss. Was kann ich alleine als Schiedsrichter tatsächlich verantworten bzw. umsetzen? Und das andere, wie kann ich es in einem Teamwork in meinem Schiedsrichterteam inklusive dem vierten Offiziellen und dem VAR gestalten. Dazu haben wir uns Gedanken gemacht. Dazu haben wir uns Gedanken mit den Aktiven gemacht. Das haben wir im Sommertrainingslager dann auch praktiziert. Und es wurde sehr gut angenommen. Und deshalb denke ich, dass das uns vor keine großen Schwierigkeiten stellen wird. Gleichzeitig muss man allerdings auch aufpassen, dass man den Bogen zukünftig nicht mehr überspannt. Denn man kann es gut umsetzen im Profibereich. Aber diese Regeln sollen ja auch Geltung haben bis in den untersten Amateurbereich und in den Jugendfußball. Und dort sind die Schiedsrichter alleinig unterwegs. Und da ist es schwierig, wenn man solche Dinge, die wenig mit dem Spiel als solches zu tun haben, sondern begleitende Regularien darstellen, diese auch tatsächlich gut und sicher umsetzen zu können.
4: Das wollte ich mich gerade fragen. Der Fußball lebt ja eigentlich von einfachen Regeln. Deswegen ist er auch so beliebt als Sport. Glauben Sie denn, wo ist denn irgendwann mal eine Grenze erreicht, wo es dann wirklich vielleicht zu kompliziert wird und das dann für die meisten gar nicht mehr durchschaubar ist? Ich sag mal als extremes anderes Beispiel den American Football, wo das Regelwerk ja inzwischen so umfangreich geworden ist, dass, glaube ich, ein Normalsterblicher gar nicht mehr durchsteigt, worum es da geht.
19: Ich meine, wir sind schon im Grenzbereich. Tatsächlich, wenn ich einen Wunsch haben oder äußern dürfte, dann wäre es der, dass man mal seitens des IFAB versucht, das Regelwerk etwas zu vereinfachen, deutlich zu vereinfachen, etwas die Komplikationen rauszunehmen. Das wäre durchaus mal ein Ansatz. Aber schauen wir mal, was dort seitens des IFAB dann zukünftig passieren wird.
4: Das ist ja die Kommission, die international die Regeln festlegt. Apropos, der VAR bekommt ja auch ein bisschen mehr Gestaltungsmöglichkeiten zur neuen Saison. Und wir haben wie in jedem Sommer natürlich wieder die Diskussion darüber, was macht der VAR? Ist das gut? Ist das nicht gut? Es gibt einige Fans, die fordern wieder die Abschaffung. Das haben wir auch seit Jahren, diese Diskussion. Wie sehen Sie das?
19: Naja, jetzt haben wir den VAR, glaube ich, seit über 8 Jahren. Wir gehen jetzt, meine ich, ins 9. Jahr. Wir erleben diese Diskussionen europaweit in den 5 Top-Nationen, Spanien, Italien, Frankreich, England, Deutschland, in unterschiedlichster Ausprägung. In manchen Nationen wird sogar noch mehr Intervention, noch häufigere Intervention gefordert. In vielen anderen Nationen dann eher Abschaffung oder gar Reduzierung auf das rein Faktische. Also wenn wir von faktisch reden, ist es innerhalb, außerhalb des Strafraums, ist es abseits, ja oder nein. Man wird es wahrscheinlich dem Fußballfan so nicht mehr recht machen können mit dem VAR, sodass man sich jetzt auch hier mit der UEFA zusammen auf einen Weg geeinigt hat, den wir schon in der letzten Saison mit ersten Schritten angegangen sind, nämlich eine deutlich höhere Eingriffsschwelle, deutlich weniger Interventionen, noch klarer, noch offensichtlicher. Und ich finde, dass das ein guter Weg sein kann, sowohl das Faktische, wie aber auch wirklich die glasten Dinge, die man schon auf die ersten 2 Kameraeinstellungen erkennen kann und in keinster Weise detektivisch, pedantisch, suchend unterwegs sein darf, sondern innerhalb auch kürzester Zeit, weil die Zeit spielt natürlich dort auch eine Rolle im Thema Akzeptanz, in kürzester Zeit dann auch zu einer Lösung beitragen kann.
4: Das war der DFB-Schiedsrichterchef Knut Kircher über die Regeländerungen zur neuen Saison in unserer Sendung Sportschau Live am Freitagabend aus Berlin. Und jetzt kümmern wir uns um die ersten 45 Minuten des Auftaktspiels in der Bundesliga Bayern gegen Stuttgart. Es steht 1:0. Es ist Pause. Und im Stadion sitzt unser Reporter Michael Küster. Hallo nochmal.
20: Hallo aus dem verregneten München.
4: Wie haben dir denn die ersten 45 Minuten gefallen?
20: Ich fand es gar nicht schlecht für den ersten Spieltag. Die Stuttgarter engagiert am Anfang, haben versucht, den Ball laufen zu lassen, um selber natürlich ein bisschen Sicherheit zu bekommen, sind aber, das muss man schon auch festhalten, nicht reingekommen wirklich, außer wenn sie Eckbälle hatten in den Strafraum der Bayern. Bis auf einmal, da haben die Bayern geschlafen in der Abwehr, den Ball da auch wahrscheinlich aufgrund der Nässe. Es ist ja wirklich klitschnass, der Rasen da aus den Augen verloren. Und da hätte Thiago Thomas in der 12. Minute tatsächlich treffen müssen. Kam völlig frei zum Schuss aus 5 Metern und setzt den Ball dann an die Oberkante der Latte. Wer weiß, wie es gelaufen wäre in der Folge des ersten Durchgangs, wenn die Stuttgarter hier mit 1:0 in Führung gegangen wären. Da hätten sie sich zurückziehen können. Und so ist es halt immer mit einer defensiven Grundausrichtung. Die Stuttgarter mit 5 Abwehrspielern. Aber wenn sie dann aufrücken, da wird es halt immer brandgefährlich. Die Bayern hätten viel, viel mehr Tore schießen können dann im Lauf dieser ersten Halbzeit. Allein Diaz frei vor dem Tor, Brown mit einer guten Schussgelegenheit. Aber das erste Tor in dieser Saison, das hat ein Abwehrspieler gemacht. Dayot Upamecano, der französische WM-Teilnehmer, in der 21. Minute. War gleichzeitig die erste Ecke für den FC Bayern München. Von Kimmich herangetreten, Upamecano kurze Distanz aus knapp 4 Metern mit der Stirn rechts neben dem Pfosten. Die Bayern auch noch mit einem Lattentreffer nach einem Freistoß von Mike Lulisse. Also das 1:0 geht eigentlich unterm Strich total in Ordnung. Für meine Begriffe sogar ein bisschen zu niedrig aus Sicht der Bayern.
4: Pause also in München. In Flensburg allerdings, da wird der Ball hin und her geworfen in der Handball-Bundesliga zwischen der SG Flensburg-Handewitt und Eisenach. Und es sieht nicht so gut aus für die Flensburger, zumindest zuletzt Rudi Dautwitz.
21: In der Tat, dafür sieht es gut aus für Eisenach, denn es ist alles noch möglich. 13,5 Minuten vor dem Ende. 26:26 gibt es hier die erste große Überraschung am ersten Spieltag der Handball-Bundesliga? Fragezeichen. Vielleicht gibt es am Ende ein Ausrufezeichen, denn Eisenach macht es weiterhin sehr gut. Bleibt hier ganz ruhig, auch wenn nicht alles klappt in dieser zweiten Halbzeit, ist schon eine zähe Angelegenheit. Aber sie kriegen es hin. Jetzt allerdings Flensburg mit Lasse Möller, einen ihrer vielen Dänen. Der sieht die Lücke und trifft zum 27:26. Doch bislang hat das die Eisenacher nie groß beeindruckt. Die haben dann ihr Spiel weiter einfach ruhig durchgezogen. Und das finde ich sehr, sehr beeindruckend. Denn das ist eine junge Mannschaft, die Thüringer hier haben und die ja auch immer wieder wichtige Spieler abgeben müssen. Aber man merkt ihnen an, die haben sich hier top vorbereitet und deswegen geht das komplett in Ordnung. Dieser knappe Rückstand 26:27 aus Sicht von Eisenach.
4: Wir machen hier in Sportschau Live natürlich weiter mit dem Bundesliga-Auftakt FC Bayern München gegen den VfB Stuttgart. Und wir haben nach den Nachrichten noch ein Interview für Sie mit Unionstrainer Mauro Lustrinelli.

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1: Um 21.30 Uhr mit Dorothea Echte. Berlins regierender Bürgermeister Wegner hat bestätigt, dass das Land Berlin nach dem Hackerangriff auf das Landesnetz erpresst wird. Man werde sich aber nicht darauf einlassen, sagte Wegner nach einer Sondersitzung des Senats, ohne weitere Details zu nennen. Nach Informationen des Magazins Der Spiegel fordert eine Hackergruppe rund 2 Millionen Euro Lösegeld. Berlin habe eine Woche Zeit, die Summe zu bezahlen, sonst werde man die erbeuteten Daten veröffentlichen. Einen Tag nach der Gewalttat an einer Schule in Neuzittau kommt der Tatverdächtige in Untersuchungshaft. Das hat ein Haftrichter angeordnet. Dem Mann wird zweifacher Mord vorgeworfen. Stefan Oschwart, RBB 24.
2: Der Beschuldigte sei unmittelbar nach der Tat festgenommen worden. Er habe sich zu den Tatvorwürfen bisher nicht geäußert, so die Staatsanwaltschaft weiter. Die getötete 18-jährige Schülerin ist nach bisherigen Ermittlungen die frühere Freundin des Beschuldigten. Das zweite Opfer ist ein Erzieher der Dokemos-Schule, der Angegriffenen helfen wollte.
1: Die Ostsee-Anrainerstaaten wollen enger zusammenarbeiten, um sich besser vor hybriden Angriffen zu schützen. Die Bedrohungslage habe sich verschärft, sagte Bundesinnenminister Dobrindt nach einem Treffen mit Kollegen aus mehreren Ländern in Flensburg. Aus Flensburg, Bianca Schwarz.
3: Gekappte Unterseekabel, feindliche Drohnen, Anschlagsversuche und Desinformationskampagnen. Davon sind aktuell nicht nur Deutschland, sondern auch die anderen Ostseestaaten bedroht, sagte Innenminister Dobrindt nach dem Abschluss der Gespräche. Die Angreifer würden die Reaktions- und Abwehrfähigkeit der Staaten testen. Man wolle sich gemeinsam schützen, zum Beispiel durch eine gemeinsame Sicherheitstaskforce. Alle Ostseestaaten machen dabei mit, so sollen Reaktionen auf hybride Angriffe schneller koordiniert und beantwortet werden.
1: Der Berliner Senat verschärft die Regeln für sogenannte Kiezpoller. Verkehrssenatorin Bonde hat den Entwurf einer entsprechenden Verwaltungsvorschrift vorgelegt. Bei Durchfahrtssperren mit größeren Auswirkungen sollen sich die Bezirke demnach mit der Senatsverkehrsverwaltung abstimmen. Auch bestehende Poller können auf den Prüfstand kommen. Bonde hatte das Vorhaben bereits vor einigen Tagen angekündigt. Sie will damit nach eigenen Angaben berlinweit einheitliche Standards für die Verkehrsberuhigung sicherstellen. Hertha BSC hat seinen erfolgreichen Start in die neue Saison der zweiten Fußball-Bundesliga fortgesetzt. Die Berliner gewannen am Abend bei Eintracht Braunschweig mit 5:3. Soweit die Nachrichten. 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Das Wetter. Nachts wechselnd bewölkt und abziehende Schauer oder Gewitter, Tiefstwerte 18 bis 15 Grad. Zurzeit in Berlin-Buch 21 Grad, 22 Grad sind es in Küritz. Am Wochenende dann wechselhaft mit Schauern bei maximal 28 Grad. Die Zeit 21.33 Uhr.
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4: Wie immer aus Berlin, heute mit Nikolaus Hillmann. Schönen guten Abend wünsche ich Ihnen noch einmal. In der Fußball-Bundesliga ist Halbzeit. Der FC Bayern führt gegen den VfB Stuttgart mit 1:0. Wenn es weitergeht, sind wir natürlich auch wieder live im Stadion. Jetzt kümmern wir uns um die Handball-Bundesliga. Und da scheint es vielleicht eine Überraschung zu geben. Heute Abend im Heimspiel der SG Flensburg-Handewitt gegen Eisenach. Wie schaut es momentan aus, Rudi Dautwitz?
5: In der Tat, die Überraschung ist möglich. 10 Minuten vor dem Ende. 27:27. Ja, und die Flensburger, die kriegen wackelige Hände. Eben zum Beispiel Emil Jakobsen, der Nationalspieler aus Dänemark, der alles gewonnen hat. Von links außen wirft er und trifft nur den Pfosten. Und deswegen jetzt Eisenach mit der Möglichkeit, hier in Führung zu gehen. Und sie spielen mir einen Angriff wieder schön über den Kreis. Und da ist der Treffer. 28:27 für den krassen Außenseiter. Ja, und das erinnert so ein bisschen an die vergangene Saison bei den Flensburgern. Da hatten sie auch mit so vielen Ambitionen sind sie in die Saison hineingegangen und haben dann gegen zwei Mannschaften aus dem unteren Tabellendrittel nur unentschieden gespielt, gegen Wetzlar und Stuttgart. Und schon war das ein ordentlicher Dämpfer. Auch wenn jetzt allerdings es wieder alles offen ist, nämlich der Spielstand lautet 28:28. Patrick Volz war der Torschütze für die Flensburger. Und trotzdem, man merkt es auch im Hintergrund, die Halle ist ruhig geworden. Es ist spannend. 9 Minuten vor dem Ende, alles offen beim Spielstand von 28:28.
4: Von der Handball geht es wieder in die Fußball-Bundesliga. Morgen startet Eintracht Frankfurt in die neue Saison mit einem Auswärtsspiel beim 1. FC Union in Berlin und die Frankfurter haben einen neuen Spieler im Gepäck, der zwischen den Pfosten steht. Philipp Hofmeister.
6: Einen Tag vor dem ersten Bundesligaspiel hat Eintracht Frankfurt einen neuen Stammtorhüter. Der Wechsel von Noah Atubolu aus Freiburg an den Main ist perfekt. Mit Atubolu bekommt die Eintracht über Umwege einen jungen Keeper mit riesigem Potenzial, der seine Klasse bereits in seinen Freiburger Bundesliga-Jahren unter Beweis gestellt hat. Das ursprüngliche Ziel des 24-jährigen Atubolu war die Premier League. Von dort aber blieben Angebote aus. Nach einem Beraterwechsel ging für die Eintracht eine Tür auf. Für Atubolu folgt jetzt der Schritt nach Frankfurt. Bei der Eintracht, die Noah Atubolu zunächst ausleiht und eine anschließende Kaufoption besitzt, trainiert der neue Keeper bereits seit gestern mit und könnte morgen zum Bundesligastart bei Union Berlin direkt im Frankfurter Tor stehen. Die Hessen schließen damit eine ihrer sportlich größten Baustellen.
4: Apropos 1. FC Union Berlin, die haben ja einen neuen Trainer, Mauro Lustrinelli. Mit dem hat unsere Kollegin Stefanie Batschik gesprochen. Das haben wir auch noch im Verlauf des Abends in unserer Sendung Sportschau live für Sie. Und jetzt haben wir für Sie live wieder FC Bayern München gegen den VfB Stuttgart, denn die zweite Hälfte läuft, Michael Küster.
7: Und das tut sie seit genau 50 Sekunden. Keine Wechsel auf beiden Seiten. Alles unverändert. Die Bayern 1-0 vorne nach dem Tor von Dayot Upamecano in der 21. Minute. Ein Kopfball nach einer Ecke und die Bayern haben den Ball jetzt in der Abwehr sich erobert durch den Torschützen. Kopfball wird zurückgewuchtet von Upamecano in den Anschlusskasten. Ein Steilpass von Leimer. Halb rechts auf Ulisse. Ulisse macht den Kreisel um sich selbst. 28 Meter Torentfernung. Immer noch Ulisse in der Zentralen. Passt auf halb links auf Pavlovic. Der leitet weiter auf Alfonso Davies am linken 16er Knick und dann Schussgelegenheit links im Strafraum durch Michael Ulisse abgeblockt. Das heißt, es gibt die erste Ecke in dieser zweiten Halbzeit für den FC Bayern München. Von der linken Seite wird gleich Joshua Kimmich im Dauerregen die Kugel reintreten. Das alles also nach 46 Minuten beim 1-0 für die Bayern.
4: Wir schauen auf ein anderes großes Stadion, nämlich auf das Olympiastadion in Berlin. Da wird am Sonntag wieder das internationale Stadionfest ausgetragen. Und ich glaube, in diesem Jahr könnte das was Besonderes sein, weil der deutschen Leichtathletik geht es gut. Es gibt viele Stars, es gibt viele Europameister, meint Tabea Kunze. Und eine könnte im Mittelpunkt stehen.
8: Bei Gesa Krause zwickte es immer mal wieder nach ihrem großen Goldrennen von Birmingham. Doch pünktlich zum Start beim ISTAF in Berlin meldet sich die dreimalige Europameisterin fit und hochmotiviert.
9: Es war ein traumhafter Sommer mit einem wunderbaren EM-Titel, den ich in Birmingham feiern durfte. Und ja, jetzt beim ISTAF am Start sein zu dürfen, nochmal vor heimischem Publikum zu Hause, ist was Wunderschönes, auf das ich mich sehr freue. Und da werde ich natürlich alle meine Kräfte nochmal bündeln, um dann da eben auch eine gute Leistung zu bringen.
8: Bei der Traditionsveranstaltung im Olympiastadion wird Krause nicht über ihre Erfolgsstrecke, die 3000 Meter Hindernis, an den Start gehen, sondern nur über 2000 Meter. Eine besondere Strecke beim ISTAF. Für Zehnkämpfer Leo Neugebauer ist der Wettkampf sogar noch deutlicher gestrafft. Er wird in einem Dreikampf, bestehend aus 100 Meter Sprint, Diskuswurf und einem 1500 Meter Lauf antreten.
10: Und das ist eigentlich ganz entspannt, einfach nur, weil man dann echt nur sich auf drei fokussieren muss. Und da hat man eher so ein bisschen weniger Pressure auf den Körper und sowas. Und genau, also das Training hat echt Spaß gemacht.
8: Der Welt- und Europameister kann es kaum erwarten, sich vor den 40.000 Leichtathletik-Fans im Stadion zu präsentieren.
10: Einfach nur die deutschen Fans zu haben, nochmal so ein volles Stadion zu haben und dann wirklich diese Atmosphäre nochmal richtig genießen zu können, weil die sind ja echt nur da, um uns zu sehen, um einfach dabei zu sein, wie wir so einen Wettkampf bestreiten. Und ich glaube, es wird einfach eine richtig coole Atmosphäre für alle werden.
8: Insgesamt werden 150 Athletinnen und Athleten aus der ganzen Welt am Start sein. Darunter auch der frisch gekürte deutsche Speerwurf-Europameister Julian Weber und Kugelstoß-Olympiasiegerin Yemisi Mabri. Hindernisläuferin Gesa Krause wurde 2018 auf der blauen Laufbahn im Olympiastadion Europameisterin. Ein Start beim ISTAF ist auch deshalb immer etwas Besonderes für sie.
9: Dieses Gefühl, in dieses Stadion einzulaufen, dort am Start zu stehen, das Publikum, was einen förmlich beflügelt, das sind alles Erinnerungen, die ich an das Meeting und aber auch an die Wettkämpfe generell hier habe. Und das sind, sage ich mal, ja, Dinge, die einen motivieren und warum man halt das unbedingt wiedererleben möchte.
4: Am Sonntag also ist er im Berliner Olympiastadion. Owen Unser war bei den Europameisterschaften in Birmingham auch mit dabei. Der deutsche Rekordhalter über 100 Meter und Europameister über 200 Meter. Allerdings steht bei ihm der Vorwurf des Dopings im Raum. Er soll eine Dopingprobe verweigert haben. Er sieht das anders und die ganze Geschichte geht jetzt vor Gericht immer weiter und immer weiter.
11: Damit gehen der Europameister über 200 Meter und sein Anwalt genau den Weg, der sich seit Wochen abgezeichnet hat. Owen Unser hatte sich zwar nie konkret zu dem Verfahren geäußert, aber immer wieder betont, dass er sich keine Sorgen um die Aberkennung seiner Erfolge mache. Deshalb ist es nur folgerichtig, den Sanktionsvorschlag der nationalen Anti-Doping-Agentur NADA, also eine Sperre für 4 Jahre, nicht zu akzeptieren, auch wenn sich dadurch die Länge der Sperre um 1 Jahr verkürzt hätte. Das weitere Verfahren vor dem Sportschiedsgericht ist nicht öffentlich. Die nationale Anti-Doping-Agentur NADA wünscht sich nach eigenen Angaben eine schnelle Abwicklung. Owen Unser ist in dieser Zeit weiter startberechtigt. Der 25-Jährige ist allerdings verletzt. Am 9. Juli hat Unser aus Sicht der NADA einen Dopingtest verweigert. Der Athlet selbst und sein Anwalt sehen dagegen triftige Gründe, warum der Test nicht durchgeführt werden konnte. Owen Unser war auf dem Weg zum Flughafen, um an einem Diamond League Meeting in Monaco teilzunehmen, für das er kurzfristig eine Einladung bekommen hatte. Entscheidend für die Bewertung vor dem deutschen Sportschiedsgericht wird nun sein, ob der Kontrolleur der NADA möglicherweise Verfahrensfehler begangen hat oder der Terminstress von Unser tatsächlich als triftiger Grund bewertet werden kann.
4: Also Fortsetzung folgt. Wir werden in ein paar Wochen vielleicht schlauer sein, was das angeht. Jetzt schauen wir wieder auf die Fußball-Bundesliga, auf den morgigen Nachmittag. Da spielt Union gegen Frankfurt. Das machen wir gleich. Jetzt wollen wir natürlich erstmal zum Spiel Bayern München gegen den VfB Stuttgart mit Michael Küster. Bitte.
7: Wir haben noch nichts versäumt in der zweiten Halbzeit. 6 Minuten durch, immer noch 1-0 für die Bayern nach dem Tor von Upamecano aus der ersten Halbzeit. Stuttgart kommt mit Mittelstädt. Flacher Pass in den 16-Meter-Raum des FC Bayern, der zunächst klären kann und darf mit dem Rücken zum Tor. 20 Meter Torentfernung, nochmal links draus auf Mittelstädt mit dem Ball nach innen. Kopfball, Neuer, unglaublich gehalten. Nochmal die Nachschussgelegenheit und Tor für den VfB Stuttgart. Joscha Wagnermann per Abstauber nimmt den Ball flipperartig aus 8, 9 Metern zentral und jagt die Kugel unter die Latte hinein über Neuer hinweg, der zuvor noch super gehalten hat. Bei der ersten Gelegenheit für den VfB Stuttgart nach diesem Anspiel von links draußen vom Mittelstädt und dann also die Bayern-Klärung zu schlampig und Wagnermann donnert die Kugel aus 9, 10, 11 Metern hinein mit dem rechten Innenriss zum Ausgleich 1-1 zwischen den Bayern und Stuttgart.
4: Na, sehr schön, da waren wir bei beiden Treffern des heutigen Abends live mit dabei im Stadion. Und das wird morgen sicherlich auch sein am Nachmittag, wenn dann die 5 Spiele des ersten Spieltags nachmittags starten ab 15.30 Uhr und die Bundesliga-Konferenz erstmals wieder losgeht. Mit dabei auch das Spiel 1. FC Union gegen Eintracht Frankfurt. Der 1. FC Union, die Berliner haben einen neuen Trainer, Mauro Lustrinelli heißt er, kommt aus der Schweiz, war dort sehr erfolgreich und unsere Kollegin Stefanie Batschek hat ihn zum Gespräch getroffen.
12: Die Saisonvorbereitung ist durch. Der letzte Test gegen Eintracht Braunschweig, erste Runde Pokal, den hat ihre Mannschaft gemeistert, mit 4-2 gewonnen bei der Eintracht. Und jetzt steht ihre Bundesliga-Premiere an. Sind Sie aufgeregt?
13: Aber vor Freude vor allem. Ich freue mich auf das erste Spiel, weil ich freue mich, bin glücklich, wie die Entwicklung da bei FC Union täglich stattfindet. Oder? Diese Team macht es wirklich Spaß zu trainieren. Sie wollen besser werden und sie sind auch fähig. Und darum, ich freue mich auf diese Reise mit Union.
12: Mit welchen Gedanken und Gefühlen gehen Sie rein, wenn Sie auch wissen, Stadion ist ausverkauft, das erste Mal an einem Bundesligaspieltag? Erleben Sie das als Coach dann mit hier an der Alten Försterei?
13: Ja, das ist sicher speziell Sache für mich, oder? Weil vor allem, weil ich habe so viel gehört über das, oder? Aber ich selber habe noch nicht spüren können und darum, ich freue mich.
12: Eine intensive Spielweise werden wir wahrscheinlich sehen, eine offensive Ausrichtung, hohes Anlaufen. Sie haben gesagt, kompakt möchten Sie, dass Ihre Mannschaft steht, darüber haben wir schon gesprochen. Vielleicht auch mal mit dem Blick jetzt auf den letzten Test, auf das Pokalspiel gegen Braunschweig. Wie viel davon in diesem Prozess hat Ihre Mannschaft denn schon drauf? Wie viel sehen wir schon?
13: Schon viel. Das ist eine Reise, das ist Step by Step, das Team entwickelt sich. Natürlich, der Weg ist lang und das freut mich. Gleichzeitig der Teamgedanke, Teamspirit ist sehr, sehr, sehr gut. Die Energie ist wirklich auf einem guten Level. Die Organisation, die Spielprinzipien gehen auch in die richtige Richtung. Das heißt, ich erwarte wirklich eine schöne Box-to-Box-Spiel mit viel Hin und Her, Umschaltphasen. Und darum freue ich mich auf so ein Spiel mit viel Energie.
12: Auf einen werden Sie allerdings verzichten müssen. Elias Ansa wechselt nach England und das, so hört man, für eine zweistellige Millionensumme, für eine Rekordsumme aus Sicht des ersten FC Union. Was verlieren Sie denn da für eine sportliche Komponente für einen Spieler?
13: Vor allem wir gewinnen auch ein paar Geld, oder? Das ist schön. Ich freue mich natürlich für ihn als Mensch und als Spieler, weil ich bin froh, dass er konnte sich auch etwas entwickeln, auch in diese neue Position als Stürmer. Und gleichzeitig wir verlieren natürlich einen Spieler, der komplett, oder, mit seiner Robustheit am Ball war stark. Trotzdem, das Team ist stark geblieben. Das heißt, die anderen werden alles machen, um die Abgabe von Ili zu kompensieren. Und darum bin ich gespannt, wie das Team wir das auf Platz bringen.
12: Lassen Sie uns trotzdem vorne einmal kurz auf den Sturm gucken. Wir haben es gerade gesagt, Elias Ansa ist nicht mehr mit dabei. Oliver Berg ist noch nicht fit. Andre Ilic ist noch nicht fit. Marin Ljubicic hat sich empfohlen. Zwei Tore erzielt, eins vorbereitet gegen Eintracht Braunschweig. Wie wahrscheinlich ist es, dass wir den am Samstag vielleicht sogar von Anfang an sehen?
13: Schön, dass es so gekommen ist, oder? Das heißt, der eine geht, aber die andere, die bleiben, sind fit. Und Marin hat gezeigt, hat hart gearbeitet in die letzte Woche und könnte sich belohnen mit diesen zwei Toren. Das ist, konnte dem Team auch helfen, das Spiel zu gewinnen. Und darum, ich glaube, er wird bereit für nächstes Spiel, wenn er von Anfang an beginnt, er weiß, was machen. Und darum, ich freue mich, dass wir diesen Abgang von Ansa kompensieren.
12: Frankfurts alter neuer Trainer Adi Hütter ist ein alter Bekannter von Ihnen. 2017 gab es das Trainerduell schon mal in der Schweiz. Sie als Interimscoach damals vom FC Thun und Adi Hütter als Trainer von EB, von den Young Boys Bern. Was wird das für ein Wiedersehen?
13: Persönlich freue ich mich sehr, weil Adi Hütter hat in der Schweiz etwas schön gebracht mit seiner Spielweise, mit viel Intensität. Sehr vertikal hat mich schon etwas geprägt in dieser Zeit. Wir haben, ich glaube, ähnliche Idee, wie wollen wir unsere Mannschaft auf dem Platz sehen. Darum, ich freue mich auf dieses Spiel, dass er zurückgekommen ist in Frankfurt. Und ich freue mich, ihn auf Platz zu sehen und gegen Frankfurt natürlich zu spielen.
12: Aber auch er hat natürlich eine Herausforderung, die Mannschaft hat, bevor er jetzt zurückgekommen ist, ein bisschen anders gespielt. Was glauben Sie, wie viel von dem Hütter-Fußball werden wir denn tatsächlich auf dem Rasen sehen?
13: Bei uns ist genau gleich, oder? Union hat ganz ein anderes Fußball gespielt und darum sind zwei Trainer, die haben ein neues Projekt begonnen, die beide wissen genau wohin und darum sind wir beide in einem Entwicklungsprozess. Und ein Spiel ist einfach ein Test, ein Wachstumstest, ein Reifetest zum Testen, welches Niveau sind die Mannschaft bis jetzt.
4: Mauro Lustrinelli war das, der neue Trainer des 1. FC Union aus Berlin. Morgen also die Köpenicker mit dem Heimspiel gegen Eintracht Frankfurt. Jetzt soll es wieder nach München gehen, ins verregnete große Stadion. 1:1 war das Letzte, was wir gehört haben von unserem Reporter Michael Küster. Aber ich kann Ihnen sagen, es ist einiges passiert. Es sind nämlich weitere Tore gefallen im Münchner Stadion.
14: Also jetzt wird schon langsam wirklich kurios. Tor für den FC Bayern und gleich darauf schon wieder Tor für die Münchner. 3:1. Rucki zucki geht das hier nach dem Ausgleich zunächst von Wagnermann für den VfB. 3 Minuten danach Traumpass von Kimmich. Flach hinein auf 16 Metern in den Strafraum. Der Stuttgarter Ulisse völlig blank schiebt die Kugel links flach vorbei am Bredlow zum 2:1 für die Bayern. Die dann nachgelegt haben, oder besser gesagt, 1,5 Minuten später die Stuttgarter selbst, nachdem der Flankenball von rechts flach von Davis kam vor das Tor der Schwaben und Wagnermann ausrutscht im

0: Gladbach, das ist dein Spiel. Und dazu gibt es ja einiges zu sagen, weil es zum Beispiel einen neuen Trainer gibt, der auf der Bank der Leipziger sitzt. Und da gab es ja viel Gesprächsstoff in der Sommerpause. Auf was für einen Eindruck macht Martin Demichelis auf dich?
1: Ja, ich habe ihn ja vorhin noch getroffen im Rahmen der ganz normalen Pressekonferenz vor diesen Spielen. Martin Demichelis, so will er selber ausgesprochen werden, obwohl es ihm eigentlich relativ egal ist, aber das ist die spanische Aussprache seines argentinischen Namens. Der freut sich, der hat Bock, der ist super stolz drauf. Das merkt man auch wirklich. Ich meine, der hat 174 Mal Bundesliga gespielt für die Bayern. Und sein 175. Auftritt in dieser Liga ist eben als erster Chefcoach Argentinier dann eben an der Seitenlinie. Das findet der schon relativ funky. Und wenn der diese Energie, die er mitbringt, einigermaßen auf diese frisch zusammengewürfelte Mannschaft überträgt, dann kann es zumindest mal wieder in Richtung Remi-Demi-Fußball in Leipzig gehen. Aber das werden dann die Jungs auf dem Feld entscheiden müssen.
0: Traust du ihm denn diese Cheftrainerposition zu, also dass er da erfolgreich ist, ähnlich erfolgreich wie sein Vorgänger Ole Werner, der Leipzig ja wieder zurück in die Champions League gebracht hat?
1: Ja, ist wirklich ganz schwer zu sagen. Ich kann es mir aktuell nicht vorstellen, obwohl ich aus der Mannschaft viele positive Stimmen höre, weil die den natürlich als Spieler noch kennen und verehren. Ich meine, der Typ hat auch stabil in der Albi Celeste hinter Lionel Messi gespielt. Hat Weltmeisterschaften gesehen, Titel eingeheimst, aber ob das am Ende reichen wird, da bin ich mir nicht so ganz sicher. Wie gesagt, das mit Intensität und Energie, das kriegt er ganz gut hin. Ich habe ein paar Trainingseinheiten gesehen, da fehlte mir ab und an mal so ein bisschen Struktur, ohne da jetzt näher einzutauchen. Ihm fehlt natürlich die ganz große Erfahrung in so einer Liga. Er kam ja von RCD Mallorca, ist mit denen abgestiegen, war da aber auch nur Feuerwehrmann, hatte gar nicht mal so einen schlechten Punkteschnitt. Aber ich muss mir das jetzt wirklich 3, 4, 5, vielleicht auch 10 Spieltage mal anschauen, wie sein Konzept greift. Neuzugänge sind ja auch erst spät gekommen, wie beispielsweise jetzt Christo und Nkunku. Also es ist ein großes Wagnis und wir wollten eigentlich in diesem Jahr ein bisschen Ruhe haben, nachdem das letzte Jahr ja unter Werner das Aufbruchjahr war, aber jetzt sind sie immer noch im Aufbruch und es ist schon wieder ein Jahr vergangen.
0: Hat sich denn oder haben sich denn die Wogen so ein bisschen geglättet? Es gab ja viel Aufregung im Sommer durch diese überraschende oder für einige überraschende Trainerablösung. Was ist da eigentlich los gewesen?
1: Ja, immer noch komisch, muss man ganz ehrlich so sagen. Diese Demission von Ole Werner, der fast einen Zweierpunkteschnitt geholt hat, das Ziel Champions League locker erreicht hat, 65 Punkte, Platz 3. In dieser Liga mit einer Mannschaft, die eben wirklich auch neu zusammengestellt war, aber eben am Ende mit fußballerischen Dissonanzen, mit der Weltregierung von Red Bull, so muss man es ja sagen, mit Jürgen Klopp mittlerweile Bundestrainer, auch mit Mario Gomez international Verantwortlicher, denen war das eben zu wenig Remi-Demi, zu wenig Pressing, zu wenig Gegenpressing, zu wenig Intensität, aber Werner hat halt ganz klar gesagt, ich habe hier einen Auftrag, nämlich Punkte zu holen. Und habe nicht den Kader dafür, diesen von euch gewünschten Fußball zu spielen. Und jetzt müsst ihr euch entscheiden, was ist euch wohl wichtiger? Und darüber ist er dann anscheinend gestolpert. Dann mussten sich ja alle sportlich Verantwortlichen auch noch erklären. Gab zuerst ein positives Fazit vor der abgelaufenen Saison bei Marcel Schäfer. Und 2 Wochen später musste der dann sich um 180 Grad drehen und sagen, nee, doch nicht, so gut war es doch nicht, was der Ole da gemacht hat. Also das wirkt hier immer noch so ein bisschen nach und mir tut es natürlich jetzt Martin Demichelis leid, der ist 45, hat seine erste große Aufgabe als Trainer jetzt vor sich und startet halt mit so einem üblen Nachgeschmack, dafür kann er nichts, aber er spürt natürlich den Druck, das ist ja klar.
0: Klar ist das und klar ist auch, dass es morgen die erste Bundesliga-Konferenz geben wird in den Inforadios der ARD. Freue ich mich schon sehr darauf und genauso freue ich mich darauf, dass in München schon wieder ein Tor gefallen ist. Also den Zuschauern wird richtig was geboten, Michael Küster.
2: Ja, jetzt in dieser zweiten Halbzeit werden die Schals tatsächlich durchgeweht. Die Wassertropfen runter, schon wieder Tor für die Bayern. Es geht Schlag auf Schlag und jetzt nehmen die Münchner tatsächlich die armen Stuttgarter so richtig auseinander. Wieder Michael Olisse, wieder ein flaches Anspiel in den Rücken der Abwehr, die unsortiert war. Erneut in dieser Szene und wieder Olisse, macht doch mal den Haken, lässt den Stuttgarter Abwehrspieler ins Leere laufen und schiebt den Ball dann mit dem rechten Fuß flach vorbei an Bredlo. Hinein zum 4:1 für den FC Bayern München, der diese Partie, und soweit lehne ich mich jetzt, da noch eine gute halbe Stunde zu spielen ist, definitiv gewinnen wird. Warum? Weil die Stuttgarter nach vorne einfach nichts zustande gebracht haben. Nach dem Ausgleich und vielleicht ein bisschen schade, dass er eben nur 3 Minuten gehalten hat von Wagnermann, der dann auch noch ein Eigentor gemacht hat. Jetzt also innerhalb von 10 Minuten schrauben die Bayern das Ding rauf auf. Nö, der Treffer hat nicht gezählt. Also, nach Videobeweis wird dieses 4:1 zurückgenommen. Kein Treffer, Abseitsposition.

0: Position bleibt beim 3:1 immer noch für den FC Bayern.
1: So, und jetzt wollen wir natürlich von Rudi Dautwitz wissen, wie ist es denn ausgegangen, das Auftaktspiel der SG Flensburg-Handewitt in der Handball-Bundesliga gegen Eisenach? Hörte sich ja nicht so gut an.
2: Für die Flensburger in der Tat. Das war eine Riesenshow hier bis zum Schlusspfiff, denn Eisenach hatte ja die Sensation vor Augen, führte mit 30:28, 6 Minuten vor dem Ende. Bis dahin lief bei den Thüringern wirklich alles nahezu perfekt. Ja, und plötzlich schlich sich bei ihnen der Fehlerteufel ein. Ich weiß nicht, woran es lag, aber das nutzte dann Flensburg aus. Mit zittrigen Händen kamen sie zum Ausgleich. 30:30, dann nochmal Führung der Gäste und den Schlusspunkt mit einem Dreierpack. Setzte aber der Favorit, setzte die SG Flensburg-Handewitt und sie feiert jetzt mit ihren 6.300 Fans einen 33:31 Erfolg. Also die Spieler sind fertig, ich glaube die Fans auch, denn so schwer hat sich das keiner vorgestellt. Man hatte so große Erwartungen, die sind definitiv, zumindest von den Flensburgern, nicht erfüllt worden. Aber sie haben am Ende gewonnen und in ein paar Tagen fragt keiner mehr, wie das hier vonstatten gegangen ist. Also Flensburg gelingt der Saisonstart vom Ergebnis her, aber wirklich nur vom Ergebnis her mit einem 33:31 gegen lange Zeit sehr, sehr starke Eisenacher.
1: Rudi Dautwitz war das aus Flensburg. Und jetzt geht es wieder in die Fußball-Bundesliga. Morgen ja ein fast kompletter Spieltag mit 5 Partien am Nachmittag und einem Spiel am Abend. Und mit dabei sind 2 von 3 Aufsteigern. Und einer dieser Aufsteiger ist ja ein richtiger Neuling in der Bundesliga, war noch nie mit dabei, während zum Beispiel Schalke ja lange Jahre zum Establishment der ersten Liga gehörte. Aber die SV Elversberg ist tatsächlich zum ersten Mal im Oberhaus. Marc Eschweiler stellt Ihnen die 3 Aufsteiger zur neuen Saison vor.
3: 3 Aufsteiger in die Bundesliga, das gab es zuletzt 2019. Fun Fact, auch damals war der SC Paderborn beim Aufstiegstrio dabei und stieg direkt wieder ab. Wie verhält es sich also in dieser Saison mit Paderborn, Elversberg und Schalke 04? In den letzten 15 Jahren ist die Bilanz der Aufsteiger nämlich gar nicht mal so schlecht. Von den 31 Aufsteigern in dieser Zeit schafften 20 in der ersten Saison den Klassenerhalt. Schauen wir zunächst auf Schalke. Auf dem Papier der Club mit den größten Klassenerhaltschancen. Die Euphorie ist riesig auf Schalke. Über 100.000 Fans kamen zur Saisoneröffnung. Der größte Star ist gleichzeitig der größte Hoffnungsträger, Edin Dzeko.
4: Tor, Tor, Tor! 2-1 Schalke, Edin Dzeko! Und alle auf den 40-Jährigen drauf. Vorsichtig, vorsichtig, nicht erdrücken.
3: Seine Tore sollen helfen, S04 in der Bundesliga zu halten. Das größte Pfund von Trainer Miron Muslic sind aber das Kollektiv und die Leistungsbereitschaft. Das Erfolgsrezept unter Muslic: Einsatz, Laufbereitschaft, Pressing und wenig Gegentore. Die Sportschau-Prognose: Über den Teamgeist hält sich Schalke in der Liga. Der SC Paderborn ist zum 3. Mal zu Gast im Oberhaus und will weiter mit seiner offensiven Spielidee, Intensität und hoher Laufbereitschaft punkten. In der 2. Liga schossen die Ostwestfalen die 3. meisten Tore, verloren aber mit Philipp Bilbia ihren besten Torschützen. Mit Abwehrspieler Brackelmann, Organisator Bauer und Torwart Seimen sind 3 weitere Stützen weg. Gekommen sind eher namenlose Spieler, aber auch hier gilt, das Kollektiv muss funktionieren. Ex-Bayern-Talent Gabriel Vidovic zum Beispiel genießt auf jeden Fall seine Zeit beim SCP.
5: Ich freue mich einfach, mit der Mannschaft zu reifen und zu entwickeln, mit der Mannschaft gute Schritte zu gehen und natürlich gute Momente mit den Jungs zu haben.
3: Die Sportschau-Prognose: Der SC Paderborn wird es besonders schwer haben und zurück in die 2. Liga gehen. Erstmals in der Bundesliga spielt die SV Elversberg, vor 4 Jahren noch in der Regionalliga, ohne große Namen, aber mit einer guten Philosophie und einem guten Händchen bei der Kaderplanung. So kamen die talentierten Noah Darwig aus Stuttgart und Francis Onyeka aus Leverkusen und Zweitliga-Torschützenkönig Noel Futkoy aus Fürth. Der große Trumpf und gleichzeitig auch die größte Schwäche der Elversberger: die Spielidee mit Risiko in der Offensive. Das will Trainer Vincent Wagner aber nicht ändern.
6: Wir sind bestmöglich vorbereitet und trotzdem, ob das für Fußball-Bundesliga reicht, das ist so ein weiter Weg für uns. Aber gut, wir geben unser Bestes, werden lernen, werden versuchen, unseren Fußball zu spielen und schauen wir mal, wie weit wir kommen.
3: Die Sportschau-Prognose: Die SV Elversberg wird mit ihrer Spielweise in einigen Spielen überraschen, in anderen auch Lehrgeld bezahlen. Am Ende schaffen sie über die Relegation aber den Klassenerhalt.
1: werden wir dann ab morgen hören. RSV spielt zu Hause gegen Leverkusen, Paderborn in Mainz. Das ist der zweite Aufsteiger. Und Schalke greift am Sonntag ab 17.30 Uhr ein beim FC Augsburg in die neue Saison. Die Bayern führen immer noch mit 3:1 gegen den VfB Stuttgart. Wir haben jetzt Nachrichten und dann geht's weiter.

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1: Um 22 Uhr mit Dorothea Echte. Nach der Sturzflut im Himalaya ist die Zahl der offiziell bestätigten Toten auf fast 600 gestiegen. Die nepalesischen Behörden sprechen zudem von mehr als 2400 Vermissten. Viele davon sollen Touristen sein. Asienkorrespondentin Lena Bodewein.
2: Nach wie vor sind viele Bereiche der betroffenen Himalaya-Region nicht über den Landweg zu erreichen. Sie können nur durch die Luft versorgt werden. Helikopter der nepalesischen Armee werfen Hilfsgüter wie Decken, Planen und Medikamente ab. Gleichzeitig werden Verletzte in Krankenhäuser der Hauptstadt Kathmandu gebracht. Die nepalesische Armee hat nach eigenen Angaben mehr als 3000 Menschen gerettet.
1: Die Ostsee-Anrainerstaaten wollen enger zusammenarbeiten, um sich besser vor hybriden Angriffen zu schützen. Die Bedrohungslage habe sich verschärft, sagte Bundesinnenminister Dobrindt nach einem Treffen mit Kollegen aus mehreren Ländern in Flensburg. Aus Flensburg, Bianca Schwarz.
3: Gekappte Unterseekabel, feindliche Drohnen, Anschlagsversuche und Desinformationskampagnen. Davon sind aktuell nicht nur Deutschland, sondern auch die anderen Ostseestaaten bedroht, sagte Innenminister Dobrindt nach dem Abschluss der Gespräche. Die Angreifer würden die Reaktions- und Abwehrfähigkeit der Staaten testen. Man wolle sich gemeinsam schützen, zum Beispiel durch eine gemeinsame Sicherheitstaskforce. Alle Ostseestaaten machen dabei mit, so sollen Reaktionen auf hybride Angriffe schneller koordiniert und beantwortet werden.
1: Berlins regierender Bürgermeister Wegner hat bestätigt, dass das Land Berlin nach dem Hackerangriff auf das Landesnetz erpresst wird. Man werde sich aber nicht darauf einlassen, sagte Wegner nach einer Sondersitzung des Senats, ohne Details zu nennen. Nach Informationen des Magazins Der Spiegel fordert eine Hackergruppe rund 2 Millionen Euro Lösegeld. Berlin habe eine Woche Zeit zu bezahlen, sonst werde man die erbeuteten Daten veröffentlichen. Der Sarg mit dem verstorbenen norwegischen König Harald ist vom Reichskrankenhaus zum Schloss im Zentrum der Hauptstadt Oslo gefahren worden. In einem Wagen der Fahrzeugkolonne waren auch der neue König Håkon und seine Frau Königin Mette Marit. Tausende Menschen säumten trotz Regens die Straßen, um dem Monarchen die letzte Ehre zu erweisen. Der Sarg mit dem Leichnam soll später in der Schlosskapelle aufgebahrt werden. König Harald war am Morgen im Alter von 89 Jahren gestorben. Zum Auftakt der neuen Saison der Fußball-Bundesliga spielt Bayern München derzeit gegen den VfB Stuttgart. Mitte der zweiten Halbzeit steht es 3:1. In der zweiten Liga hat Hertha BSC in Braunschweig 5:3 gewonnen. Das Spiel Bochum gegen Osnabrück endete 0:1. Das waren die Nachrichten. Das Wetter für Deutschland. In der Nacht sind noch einige Schauer und Gewitter unterwegs, 18 bis 11 Grad. Morgen dann im Südosten oft sonnig. Im Nordwesten mehr Wolken und wechselhafter, regional Schauer und Gewitter und das alles bei Tageshöchstwerten von maximal 20 bis 27 Grad. Die Zeit 22.03 Uhr.
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4: Mit Nikolaus Hillmann im Studio. Schönen guten Abend wünsche ich Ihnen nochmal. Das Spiel zwischen den Bayern und dem VfB Stuttgart läuft natürlich noch. 3:1, gut 18 Minuten vor dem Ende. Die Führung für die Münchner gegen den VfB. Dazu kommen wir gleich ausführlicher. Wir haben ja vor den Nachrichten über die drei Aufsteiger gesprochen, unter anderem auch die SV Elversberg. Was bedeutet das eigentlich für diesen kleinen Ort im Saarland, wenn jetzt plötzlich Bundesliga gespielt wird? Da ändert sich einiges. Yannick Schwarz hat sich vor Ort umgeschaut.
5: Endlich ist es soweit. Der erste Bundesligaspieltag in Elversberg steht bevor und Bayer Leverkusen ist zu Gast. Aber nicht nur die Gegner und die Aufmerksamkeit werden in Elversberg größer. Auch um das Stadion an der Kaiserlinde in der Lindenstraße bemerken Anwohner und Arbeiter Veränderungen. So zum Beispiel ein Teenager, der bei der Bundesliga-Generalprobe gegen Lorient vor 2 Wochen um das Stadion unterwegs war.
6: Ich heiße Johannes und ich laufe gerade ein bisschen rum, suche noch ein paar Flaschen, weil lohnt sich.
5: Aber nicht nur Johannes profitiert vom Bundesliga-Durst. Auch Tamara an der Tankstelle über dem Elversberger Stadion erwartet mit dem Fußball-Oberhaus mehr Zulauf.
7: Ich denke, dass viel mehr Fußballgucker gehen jetzt, weil Elversberg in der Erstliga spielt. Das denke ich schon. Und für uns ist es halt auch gut. Sagen wir es mal so.
5: Wenn der Ausbau der Kaiserlinde Ende der Saison dann abgeschlossen ist, passen statt den bisherigen 9.300 dann über 15.000 Zuschauer ins Stadion. Dann wird der Unterschied für Tamara und Johannes sicher noch größer, wobei Johannes den gegen Lorient schon bemerkt hat.
6: Also ich war schon vorher kurz vorm Aufstiegstag hier und da habe ich vielleicht 5-6 Euro gemacht. Und jetzt habe ich schon 2 Säcke voll, also lohnt sich.
5: Bundesliga. Lohnt sich also für Groß und Klein, für Dorf und Verein.
4: Morgen also ab 15.30 Uhr Elversberg gegen Leverkusen. Jetzt haben wir aber FC Bayern gegen den VfB Stuttgart für Sie mit bislang 4 Toren, Michael Küster.
8: Weil das fünfte ja nicht gezählt hat, es waren nicht mal 2 Millimeter mit der Schulter abseits. Aber jetzt Harry Kane im Strafraum, rutscht dann, nutzt die Nässe des Rasens noch in den Ball hinein und setzt ihn dann flach wollte ihn ansetzen aus knapp 15 Metern, halb rechts zum Tor, links neben dem Pfosten. Aber da war Fabian Bredlo auf dem Posten in seinem grünen, langärmeligen Torwarttrikot, hat die Kugel auf dem nassen Rasen aufnehmen können. Schon wieder abgeschlagen, hinein in den Anstoßkreis. 4:1 hätte es stehen können, aber der Treffer, der zweite von Michael Olise, hat eben dann nach Videostudium nicht gezählt. Deswegen 3:1. Jetzt Haibari, der marokkanische Neuzugang drin. Halb rechts reingespielt in den Strafraum auf Michael Olise. Olise legt zurück auf Pavlovic. Verlängerung vom rechten Strafraum-Eck, 17 Meter Torentfernung. Die Bayern wechseln die Seite jetzt auf links, auf Luis Diaz. Diaz zieht in die Mitte, wieder Pavlovic, könnte schießen, Pavlovic! Und Bredlo hält! Toller Schuss des defensiven Mittelfeldspielers des FC Bayern München. Mit rechts aus gut 17 Metern zentral abgezogen, wird er nicht angegriffen von den Stuttgartern. Ich frage mich, warum. Eckball kurz ausgeführt, die Bayern wieder mit Diaz! Knapp vorbei, abgefälscht und es gibt die nächste Ecke für den FC Bayern München. Schnelle Eckenvariante jetzt gerade bei den Bayern auf der linken Seite. Und postwendend kam der Ball dann wieder hinein in den Strafraum. Und dann eben dieser abgefälschte Linksschuss aus knapp 14 Metern, halb linke Position. Trudelt knapp am rechten Pfosten vorbei. Bleiben wir noch kurz dabei bei dieser Ecke. Da wird es meistens immer gefährlich. Jetzt Olise bringt den Ball zum zweiten Pfosten. Kopfball ins Aus, bleibt beim 3:1 für die Bayern.
4: So, seit gestern hat die deutsche Eishockey-Nationalmannschaft einen neuen Bundestrainer, André Rankel heißt er. Und gestern hatte er auch Geburtstag. Dazu gratuliere ich ganz herzlich zum 41. und zum neuen Job, denn wir haben ihn jetzt in der Leitung. Guten Abend, André Rankel.
9: Hallo erstmal und vielen Dank.
4: Erzählen Sie uns doch bitte mal, wie das jetzt alles zustande gekommen ist in den letzten Tagen und in den Wochen, dass Sie jetzt der neue Eishockey-Bundestrainer sind.
9: Ja, also wie gesagt, die letzten Wochen waren sehr intensiv und spannend für mich und im Endeffekt ist es relativ einfach erzählt. Ich habe die Anfrage bekommen, ob ich mir vorstellen könnte, zum Interview zu gehen vom Christian Kühners und da hatte ich dann kurze Zeit mir ein bisschen Bedenkzeit gegeben und bin dann mit meiner Familie zu dem Schluss gekommen, dass ich das machen will und wenn ich was mache, dann will ich es auch richtig machen und jetzt sitze ich hier und bin Bundestrainer.
4: Ihre Vita als Spieler ist ja sehr beeindruckend. Rund 17 Jahre bei den Eisbären unterwegs gewesen, 7-mal deutscher Meister, mehr als 800 Spiele in der DEL und ich glaube mit 241 Toren auch Rekordtorschütze bei den Eisbären. Als Trainer ist das Ihre erste Station sozusagen im Seniorenbereich als Chef. Ist das für Sie mehr ein Risiko oder sehen Sie das mehr als Chance?
9: Absolut als Chance. Also wenn man jetzt als Spieler auf meine Karriere blickt, wie gesagt, ich habe viele gute Trainer gehabt, mit denen ich zusammenarbeiten durfte. Wenn ich jetzt in die letzten 6 Jahre anschaue, in der ich Co-Trainer bei den Eisbären war oder mit dabei war, dann haben wir 5 Titel gewonnen und ich bin nämlich dankbar, dass ich unter Serge Bauer lernen durfte, was es bedeutet, ein Trainer zu sein, wie man Dinge umsetzt. Und deswegen sehe ich das absolut als Chance und fühle mich bereit.
4: Unter Serge Bauer, Sie haben gesagt, waren Sie als Co-Trainer bei den Eisbären, hatten aber auch als Spieler andere hochkarätige Trainer wie Don Jackson oder Pierre Paget, die auch allesamt Titel gesammelt haben. Was würden Sie sagen, was konnten Sie mitnehmen von diesen 3 Coaches?
9: Dass jeder der drei Trainer, über die wir gerade gesprochen haben, komplett anders war. Bei Pierre war es so, dass er unheimlich hart, intensiv und fordernd war, gerade uns Jungspielern gegenüber. Aber auf der anderen Seite, was er wirklich geschafft hat, ist, uns zu zeigen, dass wir ihm wichtig sind und das mit Zeit. Also die Zeit, die er in uns investiert hat. Hat danach nie wie Trainer in mich investiert. Also wir waren teilweise an freien Tagen 2 Stunden auf dem Eis und er war die kompletten 2 Stunden da und hat mit uns das Training durchgezogen. Und das fand ich schon beeindruckend. Bei Don Jackson ist es für mich so, ist der Trainer, was die Menschenführung betrifft, was ich sehr beeindruckend fand, dieses Urvertrauen in jemanden, wenn er ihn kennt. Dieses Vertrauen bei mir war so, wenn es schlecht lief, hatte mich manchmal nur einmal angeguckt und ich wusste genau, okay, was er von mir möchte. Und das war was ganz Besonderes, wie er es geschafft hat, ein Team zu formen, das, egal was passiert, immer an sich geglaubt hat und einen Weg gefunden hat, Spiele zu gewinnen. Und bei Serge jetzt, die Arbeit, die ich mit ihm hatte, ist diese Detailarbeit, also unheimlich detailliert, jede Kleinigkeit, wird sich angeschaut, wird drüber gesprochen, wird, wenn nötig, geändert. Und ich kann mich nur daran erinnern, ich war für das Unterzahl zuständig und wir gehen dann immer die Präsentation durch. Und da geht es dann darum, dass wir in meinem Videomeeting, was sowieso schon relativ kurz war, nur noch in dem einen Clip eine Sekunde wegnehmen, weil er sagt, der Clip ist viel zu lang und dadurch nicht klar. Und das habe ich gelernt, aber auf der anderen Seite muss ich auch sagen, kann mir von jedem ein bisschen was mitnehmen, aber ich muss meinen Weg gehen. Ich muss meinen Weg, den ich mir vorstelle, mit den Spielern, die ich jetzt habe, das müssen wir gemeinsam machen.
4: Wie ist denn der Cheftrainer André Ranke? Wie würden Sie sich selber charakterisieren?
9: Ich würde sagen, ich kommuniziere sehr gerne. Ich will wissen, wie jeder sich fühlt, was los ist. Ich will dann ein gewisses Feedback kriegen. Ich bin aber auf der anderen Seite auch ziemlich klar und dann auch strukturiert. Obwohl ich derjenige bin, der das Sagen hat, bin ich ein absoluter Teamplayer.
4: Was steht denn noch für Sie an, bevor es losgeht? Am 13. Mai ist das Eröffnungsspiel in Gelsenkirchen, Deutschland gegen die Schweiz. Das ist diese Heimweltmeisterschaft. Was haben Sie bis dahin zu tun?
9: Viel. Also für mich geht es jetzt, wie gesagt, nach der Pressekonferenz gestern geht es jetzt erstmal darum, wirklich die ganzen Leute kennenzulernen, mir einen Überblick zu verschaffen, wie die Strukturen sind im DEB, mit wem arbeite ich eng zusammen, was sind so die Sachen. Dann geht es darum, was für mich ganz wichtig ist, weil ja, ich bin der Cheftrainer und ich treffe die Entscheidung, aber ich brauche auch eine Gruppe, die mich unterstützt. Ne? Das ist dann mein Coaching-Staff, das sind die Assistant-Coaches, das sind Video-Coaches, das sind Physiotherapeuten, das sind Betreuer und sowas. Da geht es jetzt darum, da müssen wir sehen, wer sind die Besten für mich. Wo habe ich das Vertrauen und was ist das Beste für die deutsche Nationalmannschaft? Anschließend wird es darum gehen, den Kader für den Deutschlandcup zusammenzustellen, den Deutschlandcup zu spielen und dann alles Schritt für Schritt. Ich glaube, das ist noch viel zu tun, also mir wird definitiv nicht langweilig.
4: Sagt André Ranke, der neue Bundestrainer der deutschen Eishockey-Nationalmannschaft. In den USA wird auch gerne Eishockey gespielt und auch gar nicht mal so schlecht. Dort soll es jetzt hingehen, in die Vereinigten Staaten von Amerika. Aber es geht nicht um Eishockey, sondern es geht um Tennis. Die US Open beginnen eigentlich am kommenden Sonntag. Aber es ist heute auch schon ein bisschen was los. Und deswegen ist unser Kollege Tim Brockmeier auch dort. Schönen guten Abend oder bei dir würde ich sagen, schönen guten Nachmittag, ne?
7: Guten Nachmittag aus New York, ganz genau. Ich finde das übrigens eine ziemlich gute Idee. Ich sitze hier im Arthur Ashe Stadium und die Veranstalter würden das, glaube ich, auch mal probieren. Einfach hier unten eine Eishockeyfläche reinzubauen in das größte Tennisstadion der Welt und dann einfach hier auch mal Eishockey spielen zu lassen. Allein das Wetter könnte oder die Temperaturen könnten ein Problem werden.
4: Vor 24.000 Zuschauern macht das bestimmt auch Spaß zu spielen. Und es wird ja auch schon Tennis gespielt, bevor eigentlich die US Open beginnen. Es gibt einen Mixed-Wettbewerb und um den gibt es Diskussionen seit dem vergangenen Jahr. Denn dieser Mixed-Wettbewerb ist total umgekrempelt worden. Erklär doch mal ein bisschen, was die Veranstalter anders machen und warum einige das gut finden und andere das doof finden.
7: Naja, es ist im Grunde nicht mehr das klassische Turnier, was man vielleicht kennt, dass eben die besten Mixes, wenn man so sagen will, der Tenniswelt zusammenkommen und ihren Grand-Slam-Sieger ausspielen, so wie das ja auch bei den Frauen und bei den Männern im Hauptfeld im Einzel so ist. Da kommen die 128 Besten der Welt, beziehungsweise ein paar weniger plus Qualifikanten zusammen und die spielen dann eben einen Sieger aus. Bei diesem Mix-Wettbewerb ist das aber eher so ein Einladungsturnier. Also da werden showmäßig Pärchen zusammengestellt, die sonst praktisch nie gegeneinander spielen, miteinander spielen. Und da geht es vor allen Dingen um ganz große Namen und darum, Zuschauer zu locken. Und da sagen viele von den spezialisierten Mixspielerinnen und Spielern, die nicht mehr dabei sind deswegen, ja, das ist aber, kann ja nicht sein. Also wir verdienen unser Geld mit diesem Mix-Wettbewerb, mit diesen großen Turnieren, mit den Grand-Slam-Turnieren, weil da werden auch im Mixed und dann auch im Doppel natürlich entsprechende Preisgelder noch ausgeschüttet. Das brauchen wir alleine, um unsere Tour finanzieren zu können. Aber wenn jetzt nur noch irgendwelche Superstars eingeladen werden, die das nur zur Show machen und nicht wirklich um den Titel spielen wollen, dann wird das schwierig. Und es gibt andere, die sagen, ja, endlich interessiert sich dann mal einer auch für diesen Mix-Wettbewerb, der sonst immer komplett unter dem Radar läuft. Also da gibt es unterschiedliche Meinungen. Diesmal war es wieder sehr, sehr gut besucht in der Tat. Es waren viele Zuschauerinnen und Zuschauer da, weil eben diese Namen, die dann da spielen, Carlos Alcaraz, auch Alexander Zverev, die Williams Sisters, das zieht natürlich Zuschauerinnen und Zuschauer und das ist dem Veranstalter offensichtlich dann doch sehr viel mehr wert.
4: Carlos Alcaraz ist wieder mit dabei. Jannik Sinner wird fehlen. Wie sehr schwächt das sozusagen diese US Open in diesem Jahr?
7: Ja, also das sind natürlich schon die zwei großen Namen, auf die auch im Vorfeld alle Plakate, alle Werbespots und so weiter gestrickt waren. Und man sieht jetzt auch immer wieder, dass man in der Hektik, er hat ja erst quasi vor einer Woche abgesagt, Jannik Sinner wegen seiner Knieprobleme, dass in der Hektik auch ganz neue Werbespots gar nicht mehr gestrickt werden konnten, dass also auch Sinner immer wieder auftaucht. Die Fans sind sehr traurig, weil man hatte natürlich nach der langen Abwesenheit von Carlos Alcaraz, der hat im April wegen Handgelenksproblemen zum letzten Mal auf dem Tennisplatz gestanden, also wettbewerbsmäßig haben alle gehofft, es gibt wieder dieses Wiedersehen der zwei Superstars der Szene. Aber nee, jetzt ist eben Sinner nicht dabei. Fehlt dem Turnier natürlich schon. Entsprechend werden eben dann die Namen Carlos Alcaraz und einmal mehr Novak Djokovic groß gemacht und hier gefeiert und gepusht, dass das die Zugpferde der US Open dieses Jahr sind.
4: Wie siehst du Alexander Zverev?
7: Na, er hat natürlich in der Vorbereitung, die Vorbereitungsturniere, die klassischen in Kanada und auch dann in Cincinnati, nicht wirklich dolle gespielt. Hier ist heute der große Medientag, wo alle Superstars, also so die Top 10 der Frauen und Männer, zu ihren Pflichtpressekonferenzen aufschlagen müssen und sich der Journalie stellen müssen. Eben gerade hat Alexander Zverev seine Pressekonferenz gegeben, hat beteuert, dass er sich gut fühlt, dass er mehr und mehr dann doch zu seinem Hartplatz-Tennis findet und dass er schon glaubt, hier eine Rolle spielen zu können. Er geht ja als Top-Gesetzter in dieses Turnier. Das erste Mal seit Boris Becker, dass ein deutscher Profi als Nummer 1 der Setzliste, weil eben Jannik Sinner, die Nummer 1 der Welt, nicht da ist, rückt er nach, in ein solches Turnier geht. Und er will diese Erwartungen erfüllen. Zumindest hat er es gesagt.
4: Tim Brockmeier live von den US Open in New York. Herzlichen Dank für die Informationen. Und wir gehen flugs ins Münchner Stadion. Bayern gegen Stuttgart. Das nächste Tor ist gefallen, Michael Küster.
10: Und zwar für den FC Bayern München. Pavlovic nach toller Vorarbeit von Saibari, der zunächst geschickt wird. Halb rechts reingeht in den Strafraum, dann angeholt wird vom Stuttgarter Abwehrspieler. Und mit einer tollen Körpertäuschung den ins Leere laufen lässt. Und dann die Übersicht behält, den Ball flach ins Zentrum, spielt auf dem mitgealten Pavlovic, dem deutschen Nationalspieler. Und der dann die Kugel aus gut 8-9 Metern mit dem rechten Fuß ins leere Stuttgarter Tor hineinschifft. Deckel natürlich drauf. Gute 2 Minuten stehen noch auf der Uhr. Wechsel nochmal beim VfB Stuttgart, der Schema hineinbringt. Aber die Partie aus Sicht der Schwaben natürlich verloren.
4: Gleich folgt die Schlussphase. Vor kümmern wir uns um die neue Saison, was schon Geschichtchen und bestimmte Anekdoten angeht, die es jetzt schon zu erzählen gilt, findet jedenfalls Luise Kropf.
11: Die neue Bundesliga-Saison ist schon jetzt um eine Anekdote reicher. Der neue Trainer von Bayer Leverkusen heißt Carles Martinez.
12: I think that I'm happy.
11: Und Martinez ist ein fußballverrückter Mann, der sogar am Tag seiner Hochzeit im Schatten der Kirche ein Fußballturnier gespielt haben soll. Im Anzug und mit Stollenschuhen natürlich. Tausende von Anekdoten hat er schon in der Bundesliga miterlebt, Martin De Michelis. Er ist jetzt der neue Trainer von RB Leipzig, hat aber ewig als Spieler bei den Bayern gewirkt. Freuen kann man sich bei ihm auf einen Fußball, der aus Aggressivität und Vollgaspressing bestehen soll. Und auch auf einen bayerischen Einschlag in seinen Analysen.
13: Servus, schönen guten Morgen.
11: Und natürlich spülen auch die Aufsteiger Paderborn, Elversberg und...
14: Sag mal Schalke.
15: Schalke!
12: Schalke.
11: Neue Trainer und irgendwie damit auch einen neuen Humor in die Bundesliga. Gemeint ist Ralf Kettemann vom SC Paderborn.
14: Ich bin nur durchgeschwitzt, weil ich alle durchgeschwitzten Spieler umarmt habe. Das ist das Problem. Deswegen rieche ich auch ein bisschen unangenehm.
11: Vincent Wagner von der SV Elversberg.
15: Ein 3:1 zu Hause gegen Eintracht Braunschweig. So Ihre Analyse kurz nach dem Spiel?
16: Gewonnen.
11: Und Miron Muslic von Schalke 04.
17: Ich trinke Apfelschorle und das gönne ich mir.
11: Und während die Aufsteiger Paderborn und Elversberg als Underdog in diese neue Saison starten, traut man Schalke schon ein bisschen mehr zu. Stichwort Wucht und Arena auf Schalke. Und natürlich wird es auch den ein oder anderen neuen Spieler geben, der sich als neuer Stern in die Umlaufbahn der Fußball-Bundesliga schießen wird.
18: Konstantinos Karezas vor der Südtribüne kurbelt an mit beiden Armen.
11: Im Übrigen gibt es jetzt in der Bundesliga ein Startelf-Debüt-Patch. Das ist neu. Angebracht im rechten Trikotärmel jedes Spielers, der eben sein Debüt feiert. Aufschrift First Start. Interessant ist, die Aufnäher dürfen die Spieler nicht behalten. Nach dem Spiel sollen sie vorsichtig vom Trikot entfernt und dann in einer Sammelkarte verewigt werden. Die Sammelkarte kann man dann, wenn man möchte, kaufen. Somit wird aus dem letzten Fitzel Bundesliga Geld gemacht. Und das ist zwar irgendwie neu, aber irgendwie auch nichts Neues.
4: Da zitieren wir doch mal den Kaiser, Franz Beckenbauer. Geht's raus und spielt's Fußball. Und alles andere ist Klimperkram drumherum. Fußball gespielt wird in München auf jeden Fall auch noch. Sicherlich noch ein paar Minuten. Das Spiel scheint aber entschieden zu sein zwischen dem FC Bayern und dem VfB Stuttgart. Nichtsdestotrotz gehen wir natürlich zur Schlussphase wieder herüber ins Stadion zu unserem Kollegen Michael Küster. Und der wird in den letzten 4-5 Minuten des Auftaktspiels schildern.
10: Gibt's denn mal was Neues in einer neuen Fußballsaison in der Bundesliga? Naja, zumindest auf dem Spielfeld nicht wirklich. Die Bayern in diesem Auftaktspiel mit 4-1 vorne, jetzt auf dem Weg zum 5:1. Diaz völlig alleine. Tor 5:1 für den FC Bayern München. Diaz wird geschickt, die Stuttgarter Abwehr mal wieder aufgerückt und Diaz behält die Nerven. Diesmal behält er sie, nachdem er im ersten Durchgang auch mal frei vor Fabian Bredlo aufgetaucht war, lupft den Ball dann halb hoch, links hinein, Bredlo und natürlich ohne Chance, 5:1 durch Luis Diaz. Die Bayern ein bisschen mit Mühe am Anfang, in den ersten 15, 16, 17 Minuten, da haben sie die Stuttgarter auch ein bisschen spielen lassen, die versucht haben, sich die Bayern zurechtzulegen. Allerdings sind sie außer Eckbälle kaum hineingekommen in den Bayern-Strafraum. Aber das Tor haben die Bayern dann gemacht. Erstes Saisontor. Erstes Bundesliga-Saisontor in dieser neuen Spielzeit durch Dayot Upamecano. Ecke für die Bayern. Upamecano per Kopf in der ersten Halbzeit nach 21 Minuten. Das war auch der Pausenstand. Dann kamen die Stuttgarter zum Ausgleich. Ein Abstauber, ein wuchtiger von Joscha Wagnumann in der 52. Minute. Aber dann haben die Bayern aufgedreht. 3 Minuten danach. Ulisse mit dem 2:1. Wagnumann dann per Eigentor will klären vor dem eigenen Tor, rutscht aus bei Dauerregen in der Münchner Fußballarena und jagt den Ball völlig unbedrängt. Ein Slapstick-Tor ins eigene Netz hinein zum 3:1. Und dann eben Pavlovic mit dem 4:1 in der 82. Minute und Luis Diaz eben mit dem 5:1 für den FC Bayern München. Das auch aufgrund der Kräfteverhältnisse, da ist alles beim Alten geblieben, total verdient für die Münchner. Es gab übrigens 5 Minuten Nachspielzeit, die Hälfte davon, mehr als die Hälfte ist schon rum. Also wir haben noch gute 2 Minuten auf der Uhr stehen in dieser Overtime. Die Partie natürlich längst entschieden und natürlich fragt man sich in Stuttgart, was wäre passiert, wenn Thiago Tomás, der völlig freistehend den Ball aus 5 Metern an die Latte geschossen hat, da den VfB in Führung gebracht hätte. Wer weiß, wie es ausgegangen wäre. Die Bayern nochmal mit Michael Ulisse. Foulspiel, es gibt nochmal Freistoß. Knapp 5-6 Meter, halb rechts hinter der Mittellinie, schon drin in der Hälfte des VfB Stuttgart. Der eingewechselte Tom Bischoff mit der 8. Die hat er von Leon Goretzka übernommen, der die Münchner ja im Sommer verlassen hat, bei Aston Villa unterschrieben hat. Dann links hinausgelegt auf den eingewechselten Stanisic. Doppelpassversuch mit Luis Diaz. Der Kolumbianer startet schon wieder durch, aber dann wird er abgelaufen
8: auf der Hälfte des Strafraums des VfB Stuttgart. Ball in Seitenhaus geklärt, die Bayern schon wieder fix angeworfen auf Saibari, der den vierten Treffer super vorbereitet hat. Und die Bayern schon wieder mit einem flachen Anspiel in den Rücken der Abwehr. Aber diesmal war noch ein großer Zeh der Verteidiger des VfB dabei. Lennart Karl nach seiner Verletzung auch wieder mit dabei auf Tom Bischoff. Spitzer Winkel, Nachschussgelegenheit für Bischoff zum zweiten Mal. Aber diesmal war das Fähnchen oben und es gibt nochmal Freistoß für den VfB Stuttgart, der also schon seine Momente hatte. Aber es ist heute eigentlich alles gegen die Schwaben gelaufen. Erst dieser Lattentreffer, dann nach dem Ausgleich, der auch nur 3 Minuten gehalten hat. Auch da kann man fragen, was wäre gewesen, wenn sie ein bisschen konzentrierter in der Abwehr gewesen waren. Aber vielleicht ist es auch einfach des Drucks geschuldet gewesen, den die Münchner einfach mit ihrer spielfreudigen Kombination hier aufgezogen haben. Und ich habe es ja schon angedeutet, das ist alles hochverdient. Und wir müssen auch noch festhalten, Dennis Undav, der Nationalspieler, neuer Kapitän beim VfB Stuttgart, ausgewechselt. Auch im 9. Spiel hat er nicht getroffen gegen den FC Bayern München. Nochmal Kopfballrückgabe von Jonathan Tah, der eingewechselte Nationalspieler bei den Bayern. Vielleicht die einzige Überraschung im Vorfeld, da jetzt der Schlusspfiff ertönt, dass er eben nicht von Anfang an gespielt hat. Also, die Saison ist eröffnet. Die Bayern haben gleich mal einen rausgehauen, ein Statement gesetzt, dass der Weg zum Titel auch in dieser Saison wahrscheinlich nur über den Münchner führt. Endstand. Bayern schlägt den VfB Stuttgart am Ende auch vollkommen verdient in der Höhe mit 5:1.
4: Tja, das ist wirklich eine ziemlich klare Ansage an die Konkurrenz, vor allen Dingen auch an Borussia Dortmund. Die spielen morgen Abend im Topspiel im ersten der Saison zu Hause gegen den Hamburger Sportverein. Daniela Müllenborn.
12: Erstes Topspiel der Saison und der HSV darf mitmischen. Für Trainer Merlin Polzin eine echte Wertschätzung.
16: Der Stellenwert des HSV ist auch nochmal klar daran zu erkennen, aufgrund der letzten Jahre, dass wir dann Samstagabend spielen dürfen. Das Topspiel, wir sind direkt im Fokus, wir müssen direkt da sein und abliefern.
12: Wie das geht, hat der HSV schon vergangene Saison gezeigt, zumindest bis etwa 20 Minuten vor Schluss. Da lag der damalige Aufsteiger in Dortmund noch mit 2:0 vorne. Am Ende gewann der BVB mit 3:2 und ein Sieg ist für Dortmunds Trainer Niko Kovac auch diesmal Pflicht.
19: Wir wollen zu Hause sofort Druck machen und wollen sofort auch das Spiel auch gewinnen. Am liebsten schön, hoch. Ja, aber das, was ich mir wünsche, ist das eine, was ich bekomme, ist immer wieder was anderes. Deswegen geht es darum, dass wir das Spiel gewinnen. Wir wollen gut in die Saison starten, wie jede andere Mannschaft auch. Und dafür brauchen wir 3 Punkte. 3 Punkte sind essentiell.
12: In einem Heimspiel sowieso. Sonst droht in Dortmund schnell schlechte Stimmung. Zumal nach der Supercup-Niederlage gegen die Bayern vergangene Woche Samstag an gleicher Stelle. Und angesichts der extrem auseinanderliegenden Saisonziele der beiden Mannschaften. Der BVB hat die Konkurrenten im Kampf um die Champions-League-Plätze im Blick.
19: Wir müssen uns dem erwehren, dass die anderen, die jetzt hinter uns waren, anschieben werden und die müssen wir erstmal auf Distanz halten.
12: Der HSV dagegen spielt um den Klassenerhalt. 2 Mannschaften mit unterschiedlichen Zielen und einer Gemeinsamkeit. Viel neues Personal, beide im Umbruch. Hamburg außerdem mit neuem Kapitän Nikolai Remberg. Und für den steht auf jeden Fall schon eine Siegerin dieses Topspiels fest. Er verschenkt nämlich sein erstes Trikot, das er als HSV-Kapitän in einem Bundesligaspiel tragen wird.
20: Ich habe schon Oma versprochen, dass sie das bekommt. Dann ist es auch in guten Händen, dann ist es auch zu Hause und deswegen, das wird sehr, sehr besonders.
4: So, dann schauen wir zum Schluss noch auf die zweite Liga, auf ein spektakuläres Spiel heute Abend in Braunschweig. Eintracht Braunschweig gegen Hertha BSC. Holger Gerska.
21: Der Sieg des Tabellenführers in diesem 8-Tore-Spektakel war hochverdient. Die vielen Treffer sind das Ergebnis einer Ansammlung von Abwehrfehlern auf beiden Seiten. Das Toreschießen war an diesem Abend keine große Herausforderung. Es gab noch wesentlich mehr Möglichkeiten. Am Beginn jedoch nutzten nur die Braunschweiger die Berliner Einladungen. Sie führten kurz vor der Pause 2:0 und hatten die große Chance zum 3:0. Dann aber wurde Hertha BSC konsequenter, traf kurz vor dem Seitenwechsel mit Torstensson und vor allem mit Brekalo sehenswert aus knapp 39 Metern. Nach dem Wechsel profitierten die Berliner von einem Braunschweiger Eigentor und einem überflüssigen Foul im Strafraum. Brekalo verwandelte den Elfmeter zum 4:2. Damit waren die Weichen gestellt. In der Schlussphase trafen dann nochmal beide Mannschaften. Der eingewechselte Adewumi für die Hertha zum 2:5 und der Braunschweiger Obich zum 3:5 Endstand.
4: Tja, und Herthas Trainer Stefan Leitl war nahezu sprachlos.
2: Ein Spiel, das so keiner irgendwie verstanden hat. Ja, wir waren sehr dominant. Wir waren, eigentlich war es eine Frage der Zeit, wann wir in Führung gehen. Wir liegen dann schnell 0-2 zurück und dann die Reaktion der Jungs ist einfach fantastisch und ja, hochverdienter Sieg.
4: Das zweite Spiel des Abends, VfL Bochum gegen den VfL Osnabrück, gesehen von Jan Wochner.
3: Das war die bislang schwächste Saisonleistung des VfL Bochum. Früh geriet das Team von Trainer Uwe Rösler in Rückstand. Nach 4 Minuten bestrafte Aufsteiger Osnabrück. Ein Bochumer Ballverlust im Mittelfeld traf durch Badji zum 1:0. Bochum spielte auch in der Folge viel zu fehlerbehaftet, kam nur selten zu Torchancen. Zur Pause hatten die Bochumer sogar Glück, nur mit einem Tor zurückzuliegen. In der zweiten Hälfte dann extrem viel Ballbesitz für den VfL Bochum, aber weiterhin kaum Torchancen. Die Beste vergab Stürmer Hofmann. Kurz vor Ende sein Kopfball aus kurzer Distanz knallte an die Latte.
4: Das war Sportschau live aus Berlin. Nikolaus Himmann verabschiedet sich. Bis zum nächsten Mal.
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22: Die Innenminister mehrerer Ostseeländer haben sich heute in Flensburg getroffen, um über die Abwehr von hybriden Angriffen zu sprechen, zum Beispiel aus Russland. Bundesinnenminister Dobrindt mahnte im Anschluss, die Gefährdungslage sei hoch.
23: Drohnenangriffe, Cyberangriffe, Spionage, Desinformation, Brandanschläge auf die kritische Infrastruktur und der Einsatz von Wegwerfagenten, die hybriden Aktivitäten, denen unsere Länder ausgesetzt sind, sie deuten auf eine weitere Eskalation hin. Wir haben uns deshalb auch vereinbart, dass wir eine Sicherheitstaskforce einrichten. Wir stärken unsere Zusammenarbeit auch bei der Drohnenabwehr. Auch dazu haben wir Vereinbarungen heute getroffen, was gemeinsame Übungen anbelangt, was die Entwicklung gemeinsamer Technologien anbelangt.
22: Bundesinnenminister Dobrindt. Nach der verheerenden Sturzflut im Himalaya-Gebirge werden immer mehr Todesopfer geborgen. Die Behörden in Nepal und China melden mehr als 580 Tote. Etwa 2500 Menschen werden vermisst, darunter 500 Ausländer. Nach wie vor sind einige Gebiete nicht auf dem Landweg zu erreichen. Hubschrauber werfen Hilfsgüter aus der Luft ab. Verletzte werden in Krankenhäuser in Nepals Hauptstadt Kathmandu gebracht. Auch eine vierköpfige deutsche Familie konnte heute gerettet werden, gemeinsam mit anderen. Bundeskanzler Merz übermittelte beiden Ländern sein Mitgefühl. Die Fraktionen von Union und SPD wollen die geplanten Sozial- und Wirtschaftsreformen bis zum Jahresende umsetzen. Beide Seiten einigten sich bei ihrer Fraktionsklausur in Münster auf ein entsprechendes Beschlusspapier. SPD-Fraktionschef Miersch sprach anschließend von einem festen Fahrplan. Die geplanten Reformen betreffen unter anderem die Themen Rente, Pflege, Arbeitsmarkt und Steuern. Bei einigen Punkten gibt es bei den Parteien immer noch Meinungsverschiedenheiten. In der norwegischen Hauptstadt Oslo haben tausende Menschen Abschied von König Harald genommen. Am Abend wurde sein Sarg von dem Krankenhaus, in dem er gestorben war, zum Schloss gebracht. Aus Oslo, Arne Bartram.
24: Entlang der gesamten Strecke haben tausende Menschen bei strömendem Regen gestanden, viele mit norwegischen Flaggen und Blumen in der Hand. Als der Sarg am Schloss ankam, wurde es ganz still. Viele Menschen haben sich in den Armen gelegen und geweint. In den kommenden Tagen soll der Leichnam von König Harald in der Schlosskapelle aufgebahrt werden, damit die Norweger sich von ihm verabschieden können. Norwegens Ministerpräsident Gahr Støre hat in einer Ansprache gesagt, die Norweger werden sich an König Harald erinnern, für seine Liebe zum Volk, seinen Humor und seine Wärme.
22: Das Wetter in Deutschland. Nachts teils Schauer bei 17 bis 10 Grad. Morgen im Nordwesten viele Wolken, Schauer und vereinzelt Gewitter. Im Südosten freundlicher, Höchstwerte 21 bis 27 Grad. Und am Sonntag wechselhaft 20 bis 28 Grad. Das waren die Nachrichten.
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25: Und wir beginnen mit der A1 Bremen Richtung Hamburg. Die ist zwischen Harburg und Stillhorn wegen Bauarbeiten bis Montag ca. 5 Uhr gesperrt. Die Umleitung führt über die U83. Die A1 Hamburg Richtung Lübeck ist zwischen Kreuz Bargteheide und Bad Oldesloe wegen Bauarbeiten bis morgen 6 Uhr gesperrt. Die A3 Frankfurt Richtung Würzburg ist zwischen Rohrbrunn und Markt Heidenfeld nach einem Unfall gesperrt, dadurch 4 Kilometer Stau. A8 Salzburg Richtung München zwischen Fraßdorf und Rohrdorf 3 Kilometer Stau. Die A100 Stadtring Richtung Wedding ist zwischen Detmolder Straße und Hohenzollerndamm wegen Brückenbauarbeiten bis Montag früh gesperrt. Und die letzte Meldung für den Augenblick, die A448 Dortmund-Witten Richtung Bochum-West ist zwischen Bochum-Altenbochum und Bochum-Weidmar wegen Bauarbeiten bis Montag 5 Uhr gesperrt. Weiterhin gute Fahrt.
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25: Mit Maja Weber am Mikrofon im NDR-Infostudio in Hamburg. Guten Abend und herzlich willkommen zum ersten Teil der ARD-Infonacht. Ich begleite Sie gemeinsam mit der Nachtredaktion gut informiert durch die kommenden 3,5 Stunden. Es ist ein historischer Tag in Island. Die Wahlberechtigten stimmen darüber ab, ob ihr Land doch noch Mitglied der Europäischen Union werden soll. Vor 11 Jahren hatten sich die Europaskeptischen auf der Insel durchgesetzt und die Regierung stieg aus dem EU-Beitrittsverfahren aus. Im Fokus stand damals die Angst, sich beim Thema Fischfang mit der EU abstimmen zu müssen. Aber die internationale Entwicklung verlangt nach aufgefrischten Allianzen. Und manche haben umgedacht in Island. Das politische Europa lockt nämlich auch mit guten Angeboten. Aus Brüssel, Thomas Spickhofen.
5: Wenn ihr Isländer nun doch dazukommen wollt, ihr seid herzlich willkommen. An uns wird es nicht liegen, verspricht Marta Kos, die Erweiterungskommissarin der EU, dieser Tage in einem Interview mit dem isländischen Rundfunk.
6: Wenn ihre Leute, die Isländer, entscheiden, zurückzukommen, dann versichere ich Ihnen, ich und mein Team und die Europäische Kommission, wir werden da sein und auf euch warten.
5: Denn ein Beitritt Islands, das wäre für die EU ein klarer Beleg dafür, wie groß weiterhin die Strahlkraft der Union ist. 2009 hatte das Land bereits die Aufnahme in die Europäische Union beantragt, damals noch ganz unter dem Eindruck der internationalen Finanzkrise. Island war besonders gebeutelt und sah, wie die EU ihren Mitgliedstaaten half. Als dann trotzdem vor mehr als 10 Jahren die Verhandlungen abgebrochen wurden, hieß es in Brüssel bereits, die Tür bleibt offen. Wir haben so viel vereinbart und so viel Erfahrung miteinander gemacht, da könne man jederzeit wieder einsteigen, sagte der damalige Erweiterungskommissar Stefan Füle.
7: Wenn sich die Isländer dafür entscheiden, darauf aufzubauen, dann werden wir einen Deal erreichen, der beiden Seiten genügt. Den isländischen Besonderheiten und den europäischen Prinzipien.
5: Island wäre das erste westeuropäische Land seit mehr als 30 Jahren, das sich der EU anschließt. Während sich die anderen Beitrittsprozesse, vor allem mit den Westbalkanländern, mühsam hinziehen, wäre die Insel im Nordmeer schon ganz nah dran an Europa. Island gehört bereits zum Binnenmarkt, dafür zahlt das Land in die EU-Kasse ein, ähnlich wie zum Beispiel Norwegen. Island ist auch schon Teil des Schengen-Raums. Und ob Demokratie und Rechtsstaat, ob Gleichberechtigung oder saubere Energie, noch nie habe es ein Land gegeben, das schon so weit auf einer Linie sei mit der EU, sagt Marta Kos.
9: Never before we have had a candidate country which is so much already aligned.
5: Island würde die Wertegemeinschaft stärken, hebt Kos hervor. Und nicht zuletzt sei die Insel auch geopolitisch für Europa wichtiger geworden.
9: You know what it means to be up.
6: Ihr wisst, was es heißt, da oben zu sein, konfrontiert mit den, ich sag mal, unterschiedlichen Einflüssen in der Umgebung. Damit könnt ihr auch zur Sicherheit der Europäischen Union beitragen.
5: Das schwierigste Kapitel könnte die Fischerei sein. Darüber wurde schon im ersten Anlauf noch gar nicht verhandelt, eben weil sie so ein heißes Eisen ist. Wir fassen das vorsichtig an, verspricht die Erweiterungskommissarin.
6: Uns ist die Bedeutung der Fischerei für Island bewusst. Nicht nur für euren Wohlstand, sondern auch für euer Leben als Gemeinschaft, für eure Identität.
5: Der bislang letzte Beitritt zur EU liegt bereits 13 Jahre zurück. Kroatien war das. Verhandlungen mit Island, davon geht man in Brüssel aus, könnten in 2 Jahren abgeschlossen sein. Vielleicht sogar gleichzeitig mit Montenegro. Die ersten spekulieren schon, dass es dann, 2028, gleich 2 neue EU-Mitglieder geben könnte.
25: Ein Bericht über das neue EU-Referendum in Island. Morgen am Samstag von Thomas Spickhofen.
1: Wirtschaft.
25: Und da gibt es eine gute und eine schlechte Nachricht. Die gute zuerst, die Konjunkturaussichten in Deutschland sind mit Ende des Sommers besser geworden. Die schlechte, Trotzdem steigt die Zahl der Arbeitslosen weiter an. Sie liegt im August bei 3,06 Millionen Erwerbslosen. Damit sind 54.000 Menschen zusätzlich ohne Job. Die Arbeitslosenquote liegt nun bei 6,5%. Aus Nürnberg berichtet Birgit Harprath.
11: Besser gelaunte Führungskräfte in den Unternehmen, die Konsumenten wollen wieder mehr ausgeben, die Wirtschaft wächst leicht. Nur der Arbeitsmarkt kann da nicht mit besseren Nachrichten aufwarten. Die Zahl der Arbeitslosen ist im August weiter gestiegen.
13: Damit setzt sich am Arbeitsmarkt die Verhaltensentwicklung der vergangenen Monate fort.
11: Andrea Nahles, die Chefin der Bundesagentur für Arbeit, hat da die neueste Statistik im Blick. 3.061.000 Arbeitslose im August, ein Plus zum Juli von 54.000. Und auch im Vergleich zum Vorjahresmonat ist die Arbeitslosigkeit noch einmal gestiegen. Die Quote auch leicht auf 6,5%. Da fehlt die Dynamik, so das Fazit aus Nürnberg. Und es wird dauern, bis ein Aufschwung auf dem Arbeitsmarkt ankommt, wenn der denn im Herbst kommt. Die Betriebe zögern und stellen nicht gleich ein, wenn die Auftragsbücher sich füllen. Es könnte sich auch noch anders entwickeln.
13: Wir können momentan auf der Basis unserer Daten dafür noch keine Belege oder erste Zeichen erkennen, dass sich da jetzt ein großer Umschwung anbahnt. Nichtsdestotrotz, sollte sich das verstetigen, wird das mit Verzögerung von einigen Monaten, halbem Jahr dann auch im Arbeitsmarkt ankommen.
11: Doch spätestens dann wird sich ein anderes Problem wieder verstärken. Der Fachkräftemangel, über den immer noch viele Firmen trotz Krise klagen. Die Demografie macht sich laut Bundesagentur jetzt schon bemerkbar. Die Nachfrage auf dem Arbeitsmarkt kann durch inländische Kräfte allein oft nicht mehr gedeckt werden. In vielen Bundesländern ist der Arbeitsmarkt inzwischen auf Personal aus dem Ausland angewiesen. Vor allem in Ostdeutschland, aber immer öfter auch im Westen.
13: Die deutsche Bevölkerung im erwerbsfähigen Alter schrumpft und geburtenstarke Jahrgänge scheiden nun zunehmend aus dem Erwerbsleben aus. Zuwanderung hat diesen Rückgang über viele Jahre zu einem erheblichen Teil ausgeglichen. Vielfach sind Menschen ohne deutschen Pass für den Arbeitsmarkt mittlerweile unverzichtbar.
11: Was BA-Chefin Nahles angesichts der politischen Diskussionen gerade jetzt vor den anstehenden Landtagswahlen wichtig ist zu betonen. Sie selbst muss mit der Regierung in Berlin gerade verhandeln. Mehr Arbeitslose bedeutet mehr Ausgaben für Arbeitslosengeld. Das könnte sich ändern, wenn der Aufschwung wirklich kommt.
13: Ändert nichts an der Tatsache, dass wir schon mit 10,6 Milliarden womöglich dann Defizit ins Jahr 27 starten. Ja. Wenn nicht politisch die verschiedenen Möglichkeiten, die es ja da gibt, Darlehenserlass, Bundeszuschuss und so weiter, dann in Anwendung kommen.
11: Dass der Beitragssatz zur Arbeitslosenversicherung von derzeit 2,6% auch noch angehoben werden muss, das wollen alle möglichst verhindern. Das würde Betriebe und Beschäftigte zusätzlich belasten, die sich den Beitrag erteilen. Eine zumindest etwas gute Nachricht hatte BA-Chefin Nahles zum Schluss heute in Nürnberg doch noch.
13: Wir gehen davon aus, dass im kommenden Monat die Arbeitslosigkeit wieder sinken wird. Im September setzt nämlich die übliche Herbstbelebung am Arbeitsmarkt ein.
11: Und vielleicht auch darüber hinaus.
25: Birgit Harprath berichtete über die gestiegenen Arbeitslosenzahlen im August. Vor zwei Wochen ist der Cyberangriff auf Teile der Berliner Verwaltung bekannt geworden. Und spätestens jetzt ist klar, was das Ziel hinter der Attacke war. Berlin wird nach dem Hackerangriff auf das Landesnetz erpresst. Das hat Berlins regierender Bürgermeister Wegner bestätigt. Aber der Senat werde sich nicht erpressen lassen, sagte er. Ute Schumacher berichtet.
14: Nachdem der Erpressungsversuch eingegangen war, habe man sofort Kontakt zu den Sicherheitsbehörden von Bund und Land aufgenommen, sagte Berlins regierender Bürgermeister. Am Vormittag gab es dann eine gemeinsame Sitzung. Danach kam der Senat zu einer Sondersitzung zusammen. Anschließend waren die Fraktionschefs aller im Abgeordnetenhaus vertretenen Parteien ins Rathaus geladen. Die Lage ist also ernst. Daran ließ Berlins regierender Bürgermeister Kai Wegner bei den anschließenden Statements keinen Zweifel. Er betont aber trotzdem:
15: Ich kann Ihnen heute in aller Deutlichkeit sagen, das Land Berlin wird sich nicht erpressen lassen.
14: Was die Erpresser vom Land Berlin verlangen und welche Daten sie erbeutet haben, dazu gab es von ihm keine substanziellen Auskünfte. Aus Teilnehmerkreisen erfuhr der RBB aber, dass der Senat die Erpressergruppe kennt. Die Lösegeldforderung sei mit einer sehr kurzen Frist verbunden gewesen. Zu den Daten, die abgeflossen sind, gibt es unterschiedliche Angaben. Der regierende Bürgermeister erklärte, dass nicht ausgeschlossen werden könne, dass auch personenbezogene Daten betroffen sind. Der Fraktionschef der Linken, Tobias Schulze, wurde deutlicher nach der Information durch den Senat.
8: Die Lage ist ernst, weil sensible Daten abgeflossen sind. Noch ist kein Überblick da, wie viel und welche Daten genau. Aber es ist so, dass damit gerechnet werden muss, dass diese Daten in der Öffentlichkeit auftauchen. Und insofern ist die Lage schon ernst. Aber klar ist auch, natürlich kann man sich nicht erpressen als Land, sondern muss jetzt gegen dieses kriminelle Handeln vorgehen.
14: In diesem Punkt sind sich Regierung wie Opposition einig. Kritik gab es von Grünen, Linken und AfD an der mangelnden Cybersicherheit des Landes Berlin. Und der Sprecher der AG Kritis, Manuel Altuk, fordert erneut mehr Investitionen in die IT-Sicherheit.
10: Dass man diese präventiven Maßnahmen nicht ergriffen hat, ist in der Reaktion deutlich teurer. Man hat jetzt einen US-Konzern beauftragt, der vermutlich 6- bis 7-stellig, also in die Millionenbeträge, kosten wird, auch das Ganze wieder aufzubauen, abzusichern, durchzuprüfen. Insofern ist der Schaden deutlich höher als Sicherheitsmaßnahmen.
14: Um den Schaden möglichst einzudämmen, tagt der Krisenstab weiter, betont Berlins regierender Bürgermeister und verspricht, es werde alles Notwendige getan, um Daten zu schützen und weiteren Abfluss zu verhindern.

0: Die Zeit, es ist gleich 22.45 Uhr.
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0: Kommt er einfach ein paar Jahre später oder ein ganzes Jahr später, der herbeigesehnte Herbst der Reformen? Union und SPD wollen ihr Reformpaket, das sie vor der Sommerpause beschlossen hatten, tatsächlich bis zum Jahresende komplett umsetzen. Dazu gehören umstrittene Maßnahmen wie die Abschaffung der Rente mit 63, aber auch die Reform der Einkommensteuer, die Bürgerinnen und Bürger ab 2028 um 10 Milliarden Euro im Jahr entlasten soll. Ein Bericht von Georg Schwarte.
2: Jetzt also wirklich der Herbst der Reformen. Er soll kommen. Die Spitzen der Regierungsfraktionen jedenfalls haben sich auf den Fahrplan für den Herbst geeinigt, sagt CSU-Landesgruppenchef Hoffmann am Ende der Fraktionsklausur in Münster.
3: Der Mut aus Münster, er ist da.
2: Da war dann wieder der Mut aus Münster. Der soll jetzt helfen, das Reformpaket der Regierung umzusetzen. Und Unionsfraktionschef Thorsten Frey verweist auf das gemeinsame Papier aus Münster.
4: Wo wir noch mal sehr deutlich gemacht haben, dass wir die aktuellen Reformvorhaben gemeinsam und in diesem Zeitraum über die Bühne bringen möchten. Das gilt sowohl für die Reformen im Bereich der Sozialgesetzgebung, der Rente, der Pflege, wie auch im Bereich der Arbeitsmarkt- und Steuerpolitik.
2: Also für alles, was derzeit im Land bei manchen für Missmut und Verdrießlichkeit sorgt. Diesem Gefühl hatte ja schon der Kanzler bei der Kabinettsklausur in Neu-Hardenberg den Kampf angesagt und das Deutschland von morgen beschworen.
5: Dieses Deutschland von morgen ist optimistisch und zuversichtlich. Wir müssen raus aus diesem Klima der Verdrießlichkeit und des Verdrusses. Wir müssen diesen weit verbreiteten Missmut abschütteln, der unser Land seit langer Zeit lähmt.
2: Zwei Klausuren in dieser Woche, eine gemeinsame Aufgabe, raus aus dieser Lähmung und der diffusen Angst vor der Zukunft. Merz jedenfalls machte auf Antreiber.
5: Wir legen alte Lasten ab, wir beseitigen Zwänge, wir begrüßen neue Technologien und wir tun das alles in dem Bewusstsein, dass wir das Gute in Deutschland erhalten und unsere Stärken nutzen wollen.
2: Einer Stärke, sagen sie jedenfalls, haben sie sich auf der Klausur in Münster gegenseitig neu versichert. Der des gegenseitigen Vertrauens, so sagt es Thorsten Frey. Motto: Wir, Union und SPD, können miteinander und zwar gut.
4: Ob wir uns gut verstehen oder nicht, das ist etwas Persönliches. Das muss möglicherweise andere gar nicht interessieren. Es ist dann für andere interessant, wenn es die Basis dafür ist, dass wir gute Politik für unser Land und seine Menschen machen können.
2: Aber da ist das Rumoren in der SPD, Brandbriefe, zuletzt 7 Seiten von der Ruhr-SPD, die dem Kanzler Abgehobenheit attestiert, die Reformen sozial unausgewogen findet, SPD-Fraktionschef Mirsch relativiert.
6: Jeder Partei ist es unbenommen, auch weiter zu denken, auch Impulse zu bringen. Aber wir geben ja in unseren Parteien das Denken in keiner Weise auf.
2: Aber eben auch nicht im Parlament, sagt CSU-Mann Alexander Hoffmann, der die Regierung unterstützt, aber darauf verweist, dass am Ende die Regierungsmehrheit im Parlament entscheide.
7: Wir wollen Antreiber sein und nicht Abnicker der Regierung. Und das wird jetzt die Kernaufgabe sein der nächsten Wochen und Monate.
2: Im Herbst der Reformen in Münster gab es zum Abschluss ein 9-Punkte-Papier. Rente zukunftsfest machen, Flexibilität am Arbeitsmarkt, Klimaschutz und Anpassung stärken. Wir bleiben Autoland. Die Überschriften wollen sie jetzt mit Leben füllen. Dass sie dabei aufeinander Rücksicht nehmen müssen, machte Unionsfraktionschef Frey deutlich.
4: Genau darauf haben wir uns verständigt, in dem Wissen, dass alle großen Reformen am Ende Kompromisse sind und dass man sich da aufeinander zubewegen muss.
2: Das wollen sie jetzt tun und auch daran glauben, das stimmt, was der Kanzler als neue Losung ausgibt.
5: Es gibt überall ermutigende, ja auch begeisternde Signale des Aufbruchs, der Innovation und des Optimismus.
0: Georg Schwarte berichtete über die Tagung der Fraktionsspitzen in Münster und den Herbst der Reformen, der leicht verspätet in diesem Jahr nun kommen soll. So ganz einig ist man sich bei der Rente ja aber nicht. In der Bundesregierung

0: Avatar eine komplett synthetisch erstellte Figur, die aber echt aussieht und spricht. Und was er in dem Video sagt, stimmt nicht. Fälschlicherweise behauptet er, mehr als 2 Millionen Rentenbescheide seien falsch ausgestellt worden. Die Deutsche Rentenversicherung widerspricht dem auf Faktenfuchs-Anfrage. Auch der Sozialverband VdK bestätigt, dass es sich hierbei um eine Falschinformation handelt. Solche Deepfake-Avatare könne inzwischen jeder mit kostenlosen und öffentlich zugänglichen Videogeneratoren selbst erstellen, sagt Maria Pawelec. Sie forscht zu Deepfakes am Internationalen Zentrum für Ethik in den Wissenschaften an der Uni Tübingen.
1: Aber es gibt wirklich Anleitungen dazu, wie man sowas schnell erstellt, wie man da die überzeugendsten Avatare auswählt. Also zum Beispiel sowas wie, wenn man gerade ältere Menschen ansprechen möchte oder so im Gesundheitsbereich aktiv ist, dann sollte man eher Avatare auswählen, die vielleicht aussehen, als wären sie 50 oder älter, weil das mehr Vertrauen schafft.
0: Das Video über den angeblichen Rentenskandal ist nur eines von hunderten solcher Deepfake-Videos mit angeblich brisanten Neuigkeiten über die Rente. Der Faktenfuchs fand 20 Kanäle auf YouTube und TikTok, die massenhaft solche Videos posteten. Auf TikTok wurden sie teils 100.000-fach gesehen. In den Videos wird etwa behauptet, die Bundesregierung habe 240 Milliarden Euro aus der Rentenkasse gestohlen oder das Bundesverfassungsgericht habe ein Urteil gefällt, das die gesamte Rentenpolitik auf den Kopf stellen könne. Beides ist falsch. Meistens kommt auf einem Kanal derselbe Deepfake-Avatar immer wieder vor. So soll offenbar der Eindruck erweckt werden, es handele sich um Experten, die regelmäßig Videos rund um die Rente veröffentlichen. Die KI-Avatare sagen in den Videos auch Sätze wie:
2: Willkommen bei Rentenwissen, deinem Kanal für alle aktuellen Nachrichten rund um Rente, Sozialleistungen und finanzielle Sicherheit im Alter.
0: Wer hinter den Videos steckt, ist unklar. Die Plattformen selbst profitieren jedenfalls davon, wenn durch solche Deepfakes Nutzer länger auf der Plattform verweilen, sagt Pawelec. Die Inhalte seien bewusst reißerisch gestaltet und zielen auf die menschliche Schwäche ab, negativen Inhalten mehr Aufmerksamkeit zu schenken als positiven Inhalten.
3: Ein Bericht von Michael Schlegel. Ganz anderes Thema. Für viele Hinterbliebene des serbischen Genozids an den Bosniaken dürfte die Nachricht vom Tod des international verurteilten serbischen Kriegsverbrechers und Generals Ratko Mladic bedeutsam gewesen sein, vielleicht sogar eine Erleichterung. Umso verstörender die Reaktionen aus Serbien. Dort soll Mladic mit militärischen und staatlichen Ehren beigesetzt werden. Das hat zumindest der serbische Justizminister Vujic in Belgrad angekündigt. Dabei war Mladic als Armeechef der bosnischen Serben während des Bosnienkrieges für einen Völkermord, Verbrechen gegen die Menschlichkeit und das Massaker von Srebrenica verantwortlich. In Serbien wird er von Teilen der Gesellschaft bis heute verehrt. Im serbischen Teil von Bosnien und Herzegowina, der Republika Srpska, sind hunderte Menschen auf die Straße gegangen und haben den Namen des verstorbenen Kriegsverbrechers skandiert. Damit nicht genug. Manche Politiker behaupteten sogar wahrheitswidrig, Mladic sei ermordet worden. Ein Bericht von Silke Hane.
4: Donnerstagabend in der ostbosnischen Stadt Zvornik, im Landesteil Republika Srpska. Hunderte Menschen ziehen durch die Straßen. Sie skandieren den Namen des verurteilten Kriegsverbrechers Ratko Mladic, tragen Flaggen mit seinem Konterfei und solche der Armee der Republika Srpska. Deren General war Ratko Mladic während des Bosnienkriegs. Unter seinem Befehl ermordeten bosnisch-serbische Soldaten tausende Menschen, unter anderem beim Völkermord in Srebrenica. Andernorts in Trebinje läuten die Glocken einer orthodoxen Kirche für Mladic. Menschen zünden Kerzen an und verneigen sich vor Mladic-Foto. Auch in der Hauptstadt der Republika Srpska, Banja Luka, findet am Abend ein Gedenkgottesdienst für den Kriegsverbrecher statt. Danach äußert sich Milorad Dodik, ehemaliger Präsident der Republika Srpska und bekannt für seine serbisch-nationalistische Rhetorik. Für einige ist Ratko Mladic ein Verbrecher, aber für das serbische Volk angesichts dessen, was es erlebt, ist er eine große Persönlichkeit, ein Mann, der das Volk verteidigt hat. Und so wird er auch in Erinnerung bleiben. Viele bosnische Serben geben Milorad Dodik recht. Er hat sein Volk verteidigt. Ich hätte auch so gehandelt. Ein großer Mann ist von uns gegangen. Ich weiß nicht, was ich sonst noch sagen soll. Ein Mensch, der uns zum Handeln bewegt hat und der diese Republik mit aufgebaut hat. Wir alle werden um ihn trauern und er wird für immer in unseren Herzen bleiben. Viele Reaktionen drehen sich auch um die Umstände von Mladic' Tod, der in einem internationalen Gefängnis der UN starb, nachdem er 2021

0: 1990 vom Kriegsverbrechertribunal in Den Haag zu einer lebenslangen Haftstrafe verurteilt worden war. Wegen seines schlechten Gesundheitszustands hatten Mladic' Familie und sein Anwalt seine Verlegung nach Serbien beantragt, unterstützt von der serbischen Regierung. Das Gericht hatte dem jedoch nicht stattgegeben. Dodik und andere Nationalisten sprechen deshalb davon, Mladic sei ermordet worden. Der Historiker Jasmin Medic, ein Bosniake, dessen Vater im Bosnienkrieg in Prijedor ermordet wurde, sieht in all dem ein Warnzeichen für die bosnische Gesellschaft. Der Tod von Ratko Mladic ist ein Spiegel dessen, was wir unter der Aufarbeitung der Vergangenheit verstehen, konkret in Bosnien und Herzegowina sowie in Serbien. An den Reaktionen auf die Nachricht über seinen Tod zeigt sich, wie weit wir als Gesellschaft bei der Aufarbeitung der Vergangenheit tatsächlich vorangekommen sind. Medic befürchtet, dass der laufende Wahlkampf in Bosnien zusätzlichen Raum für die Verherrlichung von Ratko Mladic schaffen könnte. Der Kriegsverbrecher werde zu einem Märtyrer und Opfer einer antiserbischen Politik des Westens stilisiert, so seine Befürchtung.
1: Kultur. Heute kommt mit Selling Sex, also zu Deutsch Sex verkaufen, eine neue Serie in die ARD-Mediathek. Sie firmiert als Dramedy, teils Drama, teils Comedy. Und es geht um Sex mit finanzstarken Männern, nicht um kriminelle Zwangsprostitution. Heißt, es geht um Frauen, die sich bewusst für diese Tätigkeit entscheiden. Im Zentrum der fiktionalisierten Serie steht eine Gruppe von Escort-Damen oder Girls, wie sie sich selbst nennen. Die beiden Macherinnen der Serie haben selbst Escort-Erfahrung und wollten einen differenzierten Blick auf Sexarbeit werfen, Klischees hinterfragen. Ob das gelingt, erzählt Thorsten Schweinhardt, der sich die Serie Selling Sex vorab angesehen hat.
2: Der beste Lifehack für Geld ist halt immer noch reich geboren zu werden, ne?
3: Reiche Eltern, Fehlanzeige. Die 25-jährige BWL-Studentin Nelly ist chronisch pleite.
4: Ich bin so leid. Ich arbeite die ganze Zeit und es bleibt einfach nichts übrig.
5: Meine Karrierechance in der Wirtschaft? Desperate. My love life? Oh. Austauschbar.
3: Höchste Zeit für das, was man in der Wirtschaft einen radikalen Strategiewechsel nennt. Ein Zufallstreffen mit ihrer ehemaligen Kollegin Julia gibt Nelly den entscheidenden Impuls. Julia arbeitet jetzt nämlich erfolgreich als Escort Girl.
6: Ich krieg 300 die Stunde.
7: Julia hat heute einfach 1000 Euro mit Sekttränken verdient.
8: Wir wollen schöne, sympathische, fröhliche Frauen, die den Kunden eine gute Zeit machen.
9: Vielleicht sollte ich das auch machen.
3: Escort. Also tauscht die junge Frau die strenge Catering-Uniform gegen sexy Dessous und meldet sich bei einer Escort-Agentur. Hier lernt sie auch gleich die ersten Regeln.
8: Immer deine eigenen Kondome, nie deinen echten Namen, nie deine private Telefonnummer.
3: Die Serie Selling Sex erzählt, wie aus der Studentin Nelly das Escort-Girl Aurora wird. Eine Sexarbeiterin mit allem, was dazugehört.
10: Muss man mit den Männern immer Sex haben?
8: Kein Mensch hat so viel Geld, wenn er nicht wenigstens die Möglichkeit hat, intim zu werden.
3: Und dann ist es soweit. Nelly wird zum ersten Mal für ein Date gebucht. Was wird auf sie zukommen?
8: Dieser Kunde möchte keine Form von Penetration, aber immer einen Handjob.
11: Was glaubst du, warum macht er sowas?
12: Ich glaube, der ist einsam.
13: Ich gehe dann schon mal rüber, Baby. Letzte Kabine.
3: Zwischen Strip-Partys und BDSM-Studios zeigt die Serie viel unverblümten Sex und wenig echte Romantik.
14: Wir brauchen für den Junggesellenabschied 4 Ladies. Strippen, heiße Stimmung und Full Service.
15: Ich habe noch nie gestrippt oder eine Orgie gehabt.
16: Wir trinken mit ihnen oder tun zumindest so. Wir heizen ihnen ordentlich ein.
17: Wir sind von 4 Typen ausgegangen, nicht von 8 und einer Gummipuppe.
18: Ruf die Agentur an.
3: Selling Sex will einen modernen und differenzierten Blick auf den Alltag von SexarbeiterInnen werfen. Trotzdem bleiben bei mir viele Fragen offen. Selling Sex zeigt Sexarbeit durch die Lupe von Selbstbestimmung und Feminismus. Aber was ist mit den dunklen Seiten von Prostitution, etwa Ausbeutung und übergriffige Kunden?
19: Die Männer sollen eigentlich voll korrekt sein und wenn nicht, dann vermittelt die Agentur die auch nicht mehr.
3: Diese Themen streift Selling Sex leider nur im Vorbeigehen. Was bleibt, ist eine humorvolle und erfrischend klischeefreie Dramedy, der etwas mehr Differenziertheit allerdings gut getan hätte.
1: Thorsten Schweinhardt über die Serie Selling Sex, die ab heute in der ARD-Mediathek zu sehen ist.

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1: Um 23 Uhr mit Thomas Haag. Guten Abend. Nach dem Hackerangriff auf das Berliner Landesnetz fordert eine Hackergruppe einem Medienbericht zufolge rund 2 Millionen Euro Lösegeld. Berlin habe eine Woche Zeit, die Summe zu bezahlen, schreibt das Magazin Der Spiegel. Die Gruppe drohe damit, sensible Daten zu veröffentlichen. Ute Schumacher, RBB 24, Landespolitik.
2: Vom regierenden Bürgermeister gab es dazu keine Auskünfte. Er betonte lediglich, dass sich das Land Berlin nicht erpressen lasse. Was die in 3 Wochen anstehende Wahl in Berlin angeht, erklärte Innensenatorin Spranger, die sei zu 100% abgesichert. Nach jetzigem Stand seien hier keine Daten abgeflossen und alle Daten sicher.
1: Die Fraktionsvorstände von Union und SPD haben sich auf einen Fahrplan verständigt, um die geplanten Reformen umzusetzen. Nach einem 2-tägigen Treffen in Münster hieß es, die Reformen unter anderem zur Gesundheit und Pflege sollten bis Ende des Jahres gesetzt werden. Unionsfraktionschef Frei und SPD-Fraktionschef Miersch äußerten sich auch optimistisch, dass es gelingen wird, einen Kompromiss bei der umstrittenen sogenannten Rente mit 63 zu finden. Einen Tag nach der Gewalttat an einer Schule in Neu-Zittau kommt der Tatverdächtige in Untersuchungshaft. Das hat ein Haftrichter angeordnet. Dem Mann wird zweifacher Mord vorgeworfen. Stefan Oswart, RBB 24.
3: Der Beschuldigte sei unmittelbar nach der Tat festgenommen worden. Er habe sich zu den Tatvorwürfen bisher nicht geäußert, so die Staatsanwaltschaft weiter. Die getötete 18-jährige Schülerin ist nach bisherigen Ermittlungen die frühere Freundin des Beschuldigten. Das zweite Opfer ist ein Erzieher der Dukemos-Schule, der Angegriffenen helfen wollte.
1: Die Ostsee-Anrainerstaaten wollen künftig enger zusammenarbeiten, um sich besser vor hybriden Angriffen zu schützen. Die Bedrohungslage habe sich verschärft, sagte Bundesinnenminister Dobrindt nach einem Treffen mit Kollegen aus mehreren Ländern in Flensburg. Gegen feindliche Drohnen, Anschlagsversuche oder Sabotageakte wolle man unter anderem mit einer gemeinsamen Taskforce vorgehen. Der FC Bayern München ist mit einem Heimsieg in die neue Saison der Fußball-Bundesliga gestartet. Der Titelverteidiger und Rekordmeister setzte sich in der Eröffnungspartie der 64. Saison gegen den VfB Stuttgart mit 5:1 durch. Hertha BSC hat seinen erfolgreichen Start in die neue Saison der zweiten Fußball-Bundesliga fortgesetzt. Die Berliner gewannen am Abend bei Eintracht Braunschweig mit 5:3. Soweit die Nachrichten. 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Das Wetter nachts wechselnd bewölkt und es gibt abziehende Schauer oder Gewitter. Die Tiefstwerte liegen bei 18 bis 15 Grad. Morgen meist einen trockenen Mix aus Sonne und Wolken. Später im Nordwesten ein paar Schauer, 25 bis 27 Grad.
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5: Wir beginnen mit einer Gefahrenmeldung. Vorsicht bitte in beiden Richtungen auf der A27 Cuxhaven-Bremerhaven. Zwischen Debstedt und Bremerhaven-Überseehäfen werden Gegenstände auf die Fahrbahn geworfen. Die A1 Bremen Richtung Hamburg ist zwischen Harburg und Stillhorn wegen Bauarbeiten bis Montag ca. 5 Uhr gesperrt. Die Umleitung führt über die U83. Die A1 Hamburg Richtung Lübeck ist zwischen Kreuz Bargteheide und Bad Oldesloe wegen Bauarbeiten bis morgen 6 Uhr gesperrt. Die A3 Frankfurt Richtung Würzburg ist zwischen Rohrbrunn und Marktheidenfeld nach einem Unfall gesperrt, dadurch 4 Kilometer Stau. Die A100 Berlin Stadtring Richtung Wedding ist zwischen Detmolder Straße und Hohenzollern wegen Brückenbauarbeiten bis Montag früh gesperrt. Die A448 Dortmund-Witten Richtung Bochum-West ist zwischen Bochum-Altenbochum und Bochum-Weitmar wegen Bauarbeiten bis Montag 5 Uhr gesperrt. Kommen Sie weiterhin sicher an Ihr Ziel. Gute Fahrt.
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5: Mit Maja Weber aus dem NDR-Infostudio in Hamburg herzlich willkommen. Wir bringen Sie mit Hintergrundberichten, Interviews und Analysen gut informiert durch die Nacht. 6 Monate ist es jetzt her, dass die USA und Israel am 28. Februar ihren Krieg gegen den Iran begonnen haben. Zeit für eine Bilanz. Erst wankte das Mullah-Regime gehörig, Revolutionsführer Ali Khamenei und andere hochrangige Mitglieder der Führung wurden getötet, mussten ersetzt werden. Regierungsgebäude, Brücken, Fabriken wurden zerstört US-Präsident Donald Trump und Israels Premierminister Benjamin Netanyahu hatten auf einen Durchmarsch im Iran gesetzt, als sie das groß angelegte Bombardement starteten. Doch das erwies sich als Fehlannahme. Auch die Golfstaaten trifft dieser Krieg schwer, denn der Iran greift sie als Verbündete der USA immer wieder an. Jens Paul berichtet.
6: Noch bis kurz vor den ersten Angriffen der USA und Israel hatten einige Golfstaaten versucht, einen Deal zu vermitteln und den Krieg abzuwenden. Sie ahnten schon, diese Konfrontation würde auch sie treffen. Dass es so heftig wird, haben die Länder am Persischen Golf aber nicht erwartet. Ein halbes Jahr nach Ausbruch des Krieges ist die Bilanz der Länder verheerend. Die Raffinerien der Saudis wurden getroffen, die glitzernd heile Welt in den Vereinigten Arabischen Emiraten, Gas, Aufbereitungsanlagen in Katar und nicht zuletzt die Straße von Hormuz als wichtigste Handelsroute der Region durch die Iraner blockiert. Abdullah Al-Otaibi von der Universität in Katar sieht jetzt ein Umdenken bei den Golfstaaten.
7: Es gibt eine Sache, die die Länder der Region zunehmend erkennen. Die Probleme der Region müssen durch Gespräche zwischen den Ländern der Region gelöst werden und nirgendwo anders. Die einseitige Kriegsentscheidung der Vereinigten Staaten und Israels hat die Region ins Chaos gestürzt und das gegen den Willen der Golfstaaten, die daran gearbeitet hatten, den Krieg zu verhindern.
6: Jahrzehntelang war die Sicherheitsarchitektur der Golfstaaten einfach. Die USA ist als wichtigster Partner in den Ländern präsent, unterhält Militärbasen und sorgt für die nötige Abschreckung. Doch genau diese Präsenz hat der Iran als Vorwand genommen, die arabischen Staaten am Persischen Golf mit reinzuziehen in den Krieg. Für die Sicherheit in der Region können und wollen die USA keine Verantwortung mehr übernehmen, erklärt Andreas Krieg, Professor am King's College in London.
8: In vielerlei Hinsicht stehen die Golfstaaten also vor demselben Problem, mit dem auch die NATO und die europäischen Partner konfrontiert sind. Man kann sich nicht mehr auf die Vereinigten Staaten verlassen und muss mehr Eigenständigkeit aufbauen.
6: China und Russland unterstützen im Krieg den Iran und fallen als verlässliche Partner erstmal weg. Die Europäer wiederum sind selbst damit beschäftigt, den drohenden Rückzug der USA aus Europa abzufedern. Die einzige Option scheint, sich selbst um die Sicherheit kümmern.
7: Es gibt Veränderungen innerhalb der Region. Wir sehen zum Beispiel, dass Saudi-Arabien eine Militärallianz am Roten Meer bildet. Man sucht seine Verbündeten jetzt in der unmittelbaren Nachbarschaft. Ich sehe, dass die Länder der Region endlich dazu übergehen, die Probleme der Region selbst zu lösen.
6: Ein weiteres Zeichen für die neue Strategie: Saudi-Arabien hatte mit Pakistan und der Türkei den sogenannten Mekka-Pakt unterzeichnet. Ein Bündnis, das im Fall eines Angriffs auf ein Land die Unterstützung der anderen beiden Länder garantieren soll, ähnlich wie bei der NATO. Den aktuellen Krieg zwischen den USA und Iran werden die neuen Pakte in der Region aber nicht befrieden können. Die Wirtschaft der Länder bleibt daher stark unter Druck.
8: Je länger sich dies hinzieht, desto mehr Investoren weltweit werden sich von der Region abwenden. Daher liegt es im Interesse aller Golfstaaten, dafür zu sorgen, dass das Vertrauen bald wiederhergestellt wird. Dafür braucht es eine Einigung.
6: Eine zentrale Aufgabe der Golfstaaten wird in Zukunft darin bestehen, die Abhängigkeit von der Straße von Hormuz zu verringern. Neue Pipelines für den Export von Öl und Gas, neue Importrouten über Land durch den Oman. All das ist in Planung, aber
8: man muss die Infrastruktur dafür aufbauen und das wird ein paar Jahre dauern. Vor dem Krieg gingen ca. 20 Millionen Barrel Öl durch die Straße von Hormuz. Das schafft man nicht mit einer einzigen neuen Pipeline. Wenn man widerstandsfähiger sein will, muss man viele verschiedene Dinge gleichzeitig tun, um diese Durchflussmenge zu erreichen.
5: Ein Bericht von Jens Paul zur Lage der Golfstaaten im Krieg der USA und Israels mit dem Iran. Die Meinung. Wenige Wochen sollte der Krieg nach Vorstellung von US-Präsident Donald Trump dauern, dann aber kam alles anders. Unser USA-Korrespondent Carsten Tüntop hat dazu diesen Kommentar.
9: Bereits als die ersten Raketen flogen, war klar, diesen Krieg werden die USA verlieren. Im Pentagon nahm seit Jahrzehnten jedes Planspiel für den Persischen Golf einen identischen Verlauf. Fühlen sich die Fanatiker in Teheran existenziell bedroht, machen sie die Straße von Hormuz dicht und greifen die Nachbarstaaten an. Alle wussten das, nur Präsident Trump nicht. Trump weiß nichts, aber alles besser. Er verachtet Fachleute und ihre Expertise. Und er regiert mit Menschen, die auf eine fast schon groteske Weise für ihre Aufgaben ungeeignet und unfähig sind. Der Verteidigungsminister zum Beispiel. Nichts an diesem Feldzug hatte er gut geplant. Noch nicht mal den Nachschub für die Marinesoldaten. Als die Iraner die US-Stützpunkte am Golf angriffen, rissen die Lieferketten. Jetzt schicken Eltern aus der fernen Heimat ihren Kindern Lebensmittelpakete auf die Kriegsschiffe. Und die Zustände auf dem Flugzeugträger Lincoln waren so schlecht, dass ein Soldat in seiner Verzweiflung über Bord sprang, um sich das Leben zu nehmen. Wie schlimm und wie peinlich für den Präsidenten. Trump wünscht sich, er könnte das Rad wieder zurückdrehen. Ach, möge doch die Straße von Hormuz wieder frei und das Benzin zu Hause wieder billig sein. Doch die Zahnpasta ist aus der Tube. Bis auf Weiteres hat jetzt der Iran am Golf das Sagen. Schießen lassen will Trump nicht mehr. Ginge auch gar nicht, weil Amerika die Abwehrraketen ausgehen. Deshalb versucht er es nun mit extra harten Sanktionen. Gab's schon mal, hat aber nicht funktioniert. Zumal die Chinesen, auf die es dabei ankäme, ohnehin nicht mitmachen. Und die Bereitschaft der iranischen Führung, ihrem Volk wirtschaftlichen Schmerz zuzufügen, ist unendlich. Die Supermacht Amerika hat sich mit einer zweitklassigen Regionalgröße angelegt und ist dabei unterlegen. Das hat geostrategische Folgen, die wir längst noch nicht alle begreifen. Am Golf sind die Amerikaner jetzt auf dem Rückzug. Das Pentagon überlegt ernsthaft, die zerstörten Stützpunkte in der Region nicht wieder aufzubauen. Die arabischen Ölmonarchien sehen sich nach anderen Partnern und Beschützern um. Gewiss hat man in Peking ein Ohr. Taiwan mit seiner Freiheit und Demokratie ist jetzt in größerer Gefahr denn je. In der Ukraine ist der Mangel an Flugabwehrsystemen ernster als zuvor. Und für die Westeuropäer ist das Risiko eines russischen Angriffs ein reales geworden. All das hätte Trump zumindest erahnen können. In der Sackgasse, in die er aus freien Stücken lief, steckt er jetzt fest.
5: Sie hörten die Meinung von Carsten Kühntopp, unser USA-Korrespondent. Ein Blick nach Norwegen. Dass die Lage im Königshaus ernst werden könnte, hatte sich in den vergangenen Tagen schon abgezeichnet. Zuletzt verbrachten dann die engsten Angehörigen von Norwegens König Harald fast den gesamten Tag im Krankenhaus, um Abschied zu nehmen. Und am Freitagmorgen ist der König dann im Alter von 89 Jahren in Oslo gestorben. Er litt an einer Bluterkrankung, einer bestimmten Art von Blutarmut. König Harald V. saß seit 1991 auf dem Thron und war damit Europas ältester amtierender Monarch. Jana Sinram mit einem Nachruf.
10: Es ist kurz nach 8:30 am Morgen, als der Moderator des norwegischen Rundfunks die Nachricht verkündet, von der viele befürchtet hatten, dass sie bald kommen würde.
11: Kongehuset kunngjør nå at Kong Harald død.
10: Das Königshaus hat mitgeteilt, dass König Harald gestorben ist. In dem Statement steht, Seine Majestät König Harald V. ist tot. Er ist 89 Jahre alt geworden.
11: Kong Harald blev 89 år gammel.
10: In den vergangenen Tagen hatte das norwegische Königshaus immer wieder Updates zum ernsten Gesundheitszustand des Monarchen gegeben. Der 89-Jährige lag seit Mitte des Monats im Krankenhaus, wurde zuletzt wegen einer bakteriellen Infektion des Blutkreislaufs behandelt. Hunderte Menschen hatten sich auf dem Schlossplatz in Oslo versammelt und Blumen für ihren König niedergelegt. Ein Chor sang für ihn die norwegische Nationalhymne.
12: Ja!
10: Harald V. war bei den Menschen in Norwegen ausgesprochen beliebt, wegen seiner zurückhaltenden Art, seiner Mitmenschlichkeit und seinem Taktgefühl. Nach den Terroranschlägen von Oslo und Utøya 2011 tröstete er die Nation. Als 2015 und 2016 auch nach Norwegen tausende Flüchtlinge kamen, positionierte er sich öffentlich mit einem Plädoyer für Vielfalt und Toleranz. 35 Jahre saß Harald V. von Norwegen auf dem Thron. Viele Norweger können es noch nicht glauben, dass er nicht mehr da ist. Für mich ist es, als hätte ein Kind plötzlich seinen Vater verloren. Er war in der letzten Zeit ja schon mehrfach im Krankenhaus, aber immer wenn er zurückkam, war er stärker als vorher. Ich kann dieses Gefühl nicht beschreiben. Ich kann gar nichts sagen. Wir sind einfach nur traurig.
11: Trist.
10: Nach dem Tod von Harald V. ist jetzt sein Sohn Håkon Norwegens neuer König, dessen Tochter Ingrid Alexandra die neue Kronprinzessin. Vereidigt werden soll er in einigen Tagen im norwegischen Parlament.
5: Das war ein Nachruf von Jana Sinram zum Tod des norwegischen Königs Harald.

0: Die Zeit, es ist jetzt 23.15 Uhr.
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2: Und hier ist der Tag in Berlin und Brandenburg mit Yasser Speck. Ich grüße Sie. Heute vor 2 Wochen ist der Cyberangriff auf Teile der Berliner Verwaltung bekannt geworden. Und spätestens seit heute ist klar, was das Ziel hinter dieser Attacke war. Berlin wird erpresst. Das hat Berlins regierender Bürgermeister heute bestätigt. Ute Schumacher aus unserer landespolitischen Redaktion berichtet über den Erpressungsversuch und die Reaktionen darauf aus dem Roten Rathaus.
3: Nachdem der Erpressungsversuch eingegangen war, habe man sofort Kontakt zu den Sicherheitsbehörden von Bund und Land aufgenommen, sagte Berlins regierender Bürgermeister. Am Vormittag gab es dann eine gemeinsame Sitzung. Danach kam der Senat zu einer Sondersitzung zusammen. Anschließend waren die Fraktionschefs aller im Abgeordnetenhaus vertretenen Parteien ins Rathaus geladen. Die Lage ist also ernst. Daran ließ Berlins regierender Bürgermeister Kai Wegner bei den anschließenden Statements keinen Zweifel. Er betont aber trotzdem:
4: Ich kann Ihnen heute in aller Deutlichkeit sagen, das Land Berlin wird sich nicht erpressen lassen.
3: Was die Erpresser vom Land Berlin verlangen und welche Daten sie erbeutet haben, dazu gab es von ihm keine substanziellen Auskünfte. Aus Teilnehmerkreisen erfuhr der RBB aber, dass der Senat die Erpressergruppe kennt. Die Lösegeldforderung sei mit einer sehr kurzen Frist verbunden gewesen. Zu den Daten, die abgeflossen sind, gibt es unterschiedliche Angaben. Der regierende Bürgermeister erklärte, dass nicht ausgeschlossen werden könne, dass auch personenbezogene Daten betroffen sind. Der Fraktionschef der Linken, Tobias Schulze, wurde deutlicher nach der Information durch den Senat.
5: Die Lage ist ernst, weil sensible Daten abgeflossen sind. Noch ist kein Überblick da, wie viel und welche Daten genau. Aber es ist so, dass damit gerechnet werden muss, dass diese Daten in der Öffentlichkeit auftauchen. Und insofern ist die Lage schon ernst. Aber klar ist auch, natürlich kann man sich nicht erpressen als Land, sondern muss jetzt gegen dieses Handeln vorgehen.
3: In diesem Punkt sind sich Regierung wie Opposition einig. Kritik gab es von Grünen, Linken und AfD an der mangelnden Cybersicherheit des Landes Berlin. Und der Sprecher der AG Kritis, Manuel Altuk, fordert erneut mehr Investitionen in die IT-Sicherheit.
6: Dass man diese präventiven Maßnahmen nicht ergriffen hat, ist in der Reaktion deutlich teurer. Man hat jetzt einen US-Konzern beauftragt, der vermutlich 6- bis 7-stellig, also in die Millionenbeträge, kosten wird, auch das Ganze wieder aufzubauen, abzusichern, durchzuprüfen. Insofern ist der Schaden deutlich höher als Sicherheitsmaßnahmen.
3: Um den Schaden möglichst einzudämmen, tagt der Krisenstab weiter, betont Berlins regierender Bürgermeister und verspricht, es werde alles Notwendige getan, um Daten zu schützen und weiteren Abfluss zu verhindern.
2: Die Informationen waren das von unserer landespolitischen Reporterin Ute Schumacher. An einer Schule in Gosen-Neuzittau im Landkreis Oder-Spree sind gestern eine 18-jährige Schülerin und ein 30-jähriger Erzieher getötet worden. Der Tatverdächtige wurde noch am Tatort festgenommen. RBB24-Reporterin Jola Jordans war heute in Gosen-Neuzittau, hat sich umgesehen und kam mit Bewohnerinnen und Bewohnern ins Gespräch.
7: Die Stimmung ist bedrückt, die Polizei ist noch vor Ort, der Eingang der Schule ist mit Flatterband abgesperrt. Was direkt auffällt, sind viele Kerzen, Blumen und Kuscheltiere, die dort liegen. Viele Menschen weinen und Schülerinnen und Schüler liegen sich in den Armen. Um zu unterstützen, ist ein Notfallteam mit Psychologen und Seelsorge vor Ort. Regulärer Unterricht findet heute nicht statt. Und auch wie es in den kommenden Wochen weitergeht, soll noch flexibel entschieden werden. Gosen-Neuzittau ist ein kleiner Ort mit gut 3000 Einwohnern. Hier kennen sich viele persönlich.
8: Ich wohne in Gosen. Es nimmt mich wirklich sehr mit. Ich kenne zwar niemanden, der jetzt dort auf die Schule geht direkt, aber irgendwie, man ist eine Gemeinde, man gehört zusammen und ja, ist schon tragisch.
9: Das ist nicht traurig. Deswegen bin ich auch gerade hingekommen, habe ich auch ein paar Blumen gebracht.
10: Eigentlich würde ich hier heute arbeiten. Das hat mich schon ziemlich geschockt, auch wenn mein Kind nicht dabei ist. Aber ich kenne die Schüler und auch den Erzieher, der dabei sein Leben gelassen hat. Bin da schon sehr berührt davon.
11: Ich war auch mal Lehrer gewesen, da fühlt man natürlich besonders mit. Und man kann das überhaupt nicht verstehen, wie sowas passieren kann.
7: Nach dem derzeitigen Stand wurde eine 18-jährige Schülerin getötet. Ein 30-jähriger Erzieher soll eingegriffen haben und wurde dabei so schwer verletzt, dass er später an seinen Verletzungen starb. Laut Staatsanwaltschaft soll der mutmaßliche Täter der Ex-Freund der 18-Jährigen sein. Es wurde jetzt ein Haftantrag gegen den gestern festgenommenen 19-Jährigen gestellt. Vor Ort war Michael Kunz. Er ist Pressesprecher der Schule und sagt, dass es gerade vor allem erst einmal darum geht, sich auszutauschen und Unterstützung zu geben.
12: Die Schülerinnen und Schüler, die in das Gebäude gehen, sind sehr ergriffen. Wir hoffen inständig, dass wir ihnen mit unseren Hilfsangeboten auch wirklich gut Hilfe zukommen lassen können. Hier rechts von uns ist der größere Andachtsort, an dem auch Blumen niedergelegt werden, Kerzen angezündet werden, sicherlich auch die eine oder andere Botschaft. Und wir haben im Gebäude selbst auch nochmal einen separaten Bereich eingerichtet, also wie ein Kondolenzbuch aufgestellt, also dass wirklich hoffentlich alle eine Möglichkeit bekommen, ihrer Trauer in irgendeiner Form Ausdruck zu verleihen.
7: Am Montag sollen noch nicht alle Klassen wieder regulär zur Schule gehen. Und es wird geguckt, wie man wieder in einen geregelten Schulalltag zurückkommt.
2: Die Staatsanwaltschaft spricht mittlerweile von einem mutmaßlichen Femizid. Informationen waren das von rbb24-Reporterin Jola Jordans. In Velten im Landkreis Oberhavel gab es vergangene Nacht einen Stromausfall. Rund 2200 Haushalte waren davon betroffen, schätzt die Stadtverwaltung. Grund waren offenbar zwei gestörte Hauptstromleitungen, die in die Stadt hineinführen. rbb24-Reporter Chris Rudolf hat sich in Velten umgehört.
13: Handy klingeln in der Stadthalle Velten. Gut 20 Telefone hängen hier an Steckdosen und laden. Genau dafür hat die Stadt die Halle heute geöffnet. Viele Menschen aus der Umgebung sind hier, darunter Mütter mit Kindern. Sie machen sich Tee oder Essen in der Mikrowelle warm. Hier gibt's Strom, anders als in Velten Süd. Dort war seit der Nacht alles aus.
14: Heute Morgen um 3, weil ich da auf Toilette musste.
15: Heute Morgen ging das Licht dann auf einmal nicht mehr an.
16: Nein, mir ist es heute Morgen aufgefallen, als ich mir einen warmen Cappuccino machen wollte.
13: Aber der Stromausfall macht sich an noch mehr Stellen in Velten bemerkbar.
15: Ich wäre gern einkaufen gegangen, aber das ging ja jetzt leider nicht.
16: Ja, die Ampeln sind aus, die Bahnschrank funktioniert nicht wirklich.
13: Betroffen ist auch die Schule von Jenne.
17: Ich finde auch krass, dass die Schule heute nicht ist, weil der Feueralarm nicht funktioniert.
18: Das findest du jetzt aber auch nicht schlimm, dass das ausfällt, oder?
17: Nein, finde ich nicht. Ich finde es nur für meinen Bruder schade. Der Arme, der muss zur Schule gehen, weil bei ihm funktioniert's.
13: Jenne und Mutter Jasmin verbringen den Tag nun in der Stadthalle.
19: Machen das Beste draus. Ich finde auch ganz toll, was sie hier alle aufgebaut haben. Und ja, hier wird sich gekümmert.
13: Die Stimmung ist entspannt. Einige arbeiten sogar in der Stadthalle an ihren Laptops. Ein betroffenes Seniorenheim bekommt ein Notstromaggregat der Stadtwerke. Auch die Supermärkte werden so versorgt, damit keine Lebensmittel verderben. Bürgermeisterin Manuela Nebel ist zufrieden, wie die Stadt das Problem gehandelt hat.
20: Alle Beteiligten haben ganz wunderbar zusammengearbeitet. Es war für mich heute wirklich ein Paradebeispiel dafür, wie gut alle Beteiligten zusammenarbeiten können, wenn es drauf ankommt.
2: Sagt Manuela Nebel, Veltens parteilose Bürgermeisterin, im Beitrag von rbb24-Reporter Chris Rudolf. Raus aus der Schule, rein in die Natur. Das sollte eigentlich kein Problem sein, passiert aber viel zu selten. Um das zu ändern, gibt es jetzt den Brandenburgischen Wildtiertag. Heute fand der zum ersten Mal statt. Die Premiere im Cottbusser Tierpark hat rbb24-Reporter Dirk Schneider beobachtet.
21: Auf zwei Bänken sitzen Schülerinnen und Schüler am Stand des Naturparks Niederlausitz-Heidelandschaft. Sie hören Ilona Erdle zu. Die hat ein Kartenspiel zum Balzverhalten der Auerhühner mitgebracht. Wer die meisten Federn hat, gewinnt, wie im richtigen Leben.
22: Wenn die Balz ist, dann präsentieren die sich besonders hübsch. Und die Auerhähne, die stellen ihre Federn auf, um zu zeigen, ich bin es wert, dass du, Weibchen, mit mir zusammen die Balz machst.
21: Locker und unverkrampft geht es zu. Ramona Noack vom Igelnetzwerk Lausitz will auch Interesse wecken. Sie hat kleine Igelkinder mitgebracht. Streicheln ist erlaubt.
23: Super wichtig ist das, weil man geht übers Herz und das Herz öffnet und die Emotion öffnet und dann sind die Fragen natürlich ganz andere und dann kann man auch ganz anders erklären.
21: Es wird ein Dauerplausch, die Kinder haben Fragen ohne Ende. Das Interesse freut Laura Ketzmerik. Sie ist die Zoopädagogin im Tierpark Cottbus. Auch sie hat heute dazugelernt für ihre Arbeit in der Zooschule.
24: Jetzt würde ich, glaube ich, noch mehr dazu sagen, wenn ihr das mal in der Natur sehen wollt, dann geht doch mal dahin, fragt doch mal in dem Naturpark oder im Biosphärenreservat nach, macht doch mal eine Führung dort, dass sich das quasi ergänzt.
2: Sagt Zoopädagogin Laura Ketzmerik im Beitrag von rbb24-Reporter Dirk Schneider aus Cottbus. Und wenn Sie am Wochenende noch nichts vorhaben oder noch eine Lücke haben, dann habe ich jetzt einen Tipp für Sie. Heute startet nämlich das 25. Stadtfest in Eisenhüttenstadt. Die Fahrgeschäfte sind aufgebaut, die Showbühnen stehen und im Stahlwerk kocht der Stahl. Was die Besucher in Hütte erwartet, erzählt Elke Bader.
3: Es gibt natürlich viel Musik. Auf den Bühnen sollen die Hermes Hausband, Schlagersänger Olaf Berger und erstmals die Popsorben das Publikum in Partystimmung bringen. Dafür besuchen viele ehemalige Eisenhüttenstädter ihre Heimat, erzählt Bürgermeister Marco Henkel.
0: Man trifft Leute aus Schulzeiten, aus Ausbildungszeiten. Es finden ja parallel Klassentreffen statt. Das ist der Termin im Jahr, wo alle wirklich wieder zurück nach Eisenhüttenstadt kommen.
3: Für sie öffnen einmalig altbekannte Gaststätten wie zum Beispiel das Lunik. Oliver Funke von der Gebäudewirtschaft Eisenhüttenstadt lädt zu Kaffee und Kuchen auf die legendäre Lunik-Terrasse ein.
1: Wir machen am Sonntag einen klassischen Frühschoppen und wir haben ein bisschen jazzige Musik. Das war schon immer die Lunik-Terrasse und die wurde auch schon immer so genutzt, wenn schönes Wetter war, eben draußen essen und trinken.
3: Und es gibt Besichtigungsfahrten durch das Stahlwerk. Das gibt tolle Fotos fürs Familienalbum. Apropos Fotos, auf der Festmeile treffen die Besucher garantiert auf Pittiplatsch. Ihn kennt wirklich jeder, sagt Organisatorin Alexandra Böck.
4: Pittiplatsch hat auch wirklich viele Anhänger bei den Eltern, bei den Großeltern. Sie sagen es nicht so laut, aber ein Bild mit Pittiplatsch muss dann doch sein.
3: So wird das dreitägige Stadtfest ein Fest für die ganze Familie.
2: Elke Bader war das über das Stadtfest in Eisenhüttenstadt, das an diesem Wochenende stattfindet. Und soweit der Tag in Berlin und Brandenburg mit Jassa Speck. 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
2: Bleiben wir thematisch mal noch beim Arbeitsmarkt. Immer mehr Menschen in Deutschland denken darüber nach, eine eigene Firma zu gründen. Das ist das Ergebnis einer aktuellen Studie der Deutschen Industrie- und Handelskammer. Sie hat festgestellt, dass die Nachfrage nach Gründungsberatung zugenommen hat. Es kommen mehr Frauen, aber auch mehr Menschen, die aus der Not heraus gründen. Wirtschaftsreporterin Anja Dobrodinsky hat sich das mal angeschaut.
6: Sinem Landwehr ist seit ein paar Monaten selbstständig. She is sugar-free, heißt ihre Firma. Sie verkauft online zuckerfreie Kekse und bald auch Schokolade. Zielgruppe sind Frauen. Auf die Idee kam sie, weil sie sich selbst ohne zugesetzten Zucker ernährt, aber nicht viele passende Snacks in deutschen Geschäften fand. Sinem Landwehr kam vor 10 Jahren für einen Job in der Modebranche aus der Türkei nach Deutschland.
25: Ich wollte schon immer meine eigene Firma gründen, habe es aber nie gemacht. Mal stimmte das Timing nicht oder es waren andere Dinge los in meinem Leben.
6: Neben ihrer Arbeit in der Modebranche fand sie aber nie die Zeit und Muße, sich um ein Geschäftskonzept, um Beratung und Netzwerke zu kümmern. Deshalb kündigte sie im vergangenen Jahr kurzerhand ihren Job.
25: Du kannst dich nicht auf deine eigene Marke konzentrieren. Vielleicht fühlst du dich auch sicher in deinem festen Job und traust dich nicht, was zu riskieren.
6: Sinem Landwehr ist eine von vielen tausend Gründern, die sich bei den Industrie- und Handelskammern haben beraten lassen. Im Jahr 2025 gab es mehr als 170.000 solche Gespräche in ganz Deutschland. Das ist ein Plus von 14%. Allerdings wollen nicht alle aus demselben Grund gründen wie Sinem Landwehr, erklärt Marc Evers. Er leitet den Bereich Existenzgründungen in der Deutschen Industrie- und Handelskammer.
26: Insgesamt 64% wollen vornehmlich gründen, weil sie unternehmerische Chancen sehen. Und 36% der Gründungsinteressierten wollen vor allem aus einem Mangel an Erwerbsalternativen herausgründen. Das ist der höchste hier gemessene Wert seit 11 Jahren.
6: Gerade kommen viele in die Beratung, weil sie Angst um ihren Arbeitsplatz haben und nach Alternativen suchen. Das ist immer so in Zeiten der Rezession, sagt Marc Evers. Vor allem diesen Menschen fehlt dann oft auch die Zeit für eine gute Vorbereitung.
26: Bei 49% sehen die IHKs Mängel beim kaufmännischen Grundwissen. Und bei 44% der Gründerinnen und Gründern berichten die Industrie- und Handelskammern von Defiziten bei Finanzierungs- und Liquiditätsüberlegungen.
6: Es gibt aber noch einen anderen Grund für das gestiegene Interesse am Gründen. Seit 2023 ist die Selbstständigkeit bei den Jobcentern eine gleichwertige Alternative zur Vermittlung in einen festen Job. Mehr Arbeitslose bekommen deshalb einen Gründungszuschuss. Den hat auch Sinem Landwehr genutzt. Inzwischen gründen Frauen übrigens fast genauso oft wie Männer. Ihr Anteil an den Gründungsinteressierten betrug im Jahr 2025 rund 44%. Die meisten Menschen, nämlich etwa ein Drittel, gründen im Dienstleistungsbereich. Hier ist nicht so viel Kapital nötig. Ein Viertel versucht es, wie Sinem Landwehr, im Handel, 14% im Gastgewerbe. Weniger Gründungen gibt es im IT-Bereich, in Verkehr und Logistik und in der Industrie. Für besonders aussichtsreich hält Marc Evers derzeit Gründungen zum Thema künstliche Intelligenz oder Sicherheitstechnologie.
2: In Deutschland denken also immer mehr Menschen darüber nach, eine eigene Firma zu gründen. Der Beitrag war das von Wirtschaftsreporterin Anja Dobrodinsky.

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1: Um 23.30 Uhr mit Emily Seidel. Die Anrainerstaaten der Ostsee wollen in der Sicherheitspolitik stärker zusammenarbeiten. Das teilte Bundesinnenminister Dobrindt nach einem Treffen mit Amtskollegen in Flensburg mit. Demnach werden die Staaten aus dem Ostseeraum auf Ebene der Staatssekretäre eine gemeinsame Arbeitsgruppe einrichten. Ziel ist es, bei der Abwehr von sogenannten hybriden Bedrohungen stärker zusammenzuarbeiten. Zu hybriden Bedrohungen zählen etwa Angriffe mit Drohnen oder Sabotageakte. Zur Begründung sagte Dobrindt, es gebe im Ostseeraum eine hohe Gefährdungslage. Nach der verheerenden Sturzflut im Himalaya-Gebirge werden immer mehr Todesopfer geborgen. Die Behörden in Nepal und China melden mehr als 580 Tote. Etwa 2500 Menschen werden vermisst, darunter 500 Ausländer. Nach wie vor sind einige Gebiete nicht auf dem Landweg zu erreichen. Hubschrauber werfen Hilfsgüter aus der Luft ab. Verletzte werden in Krankenhäuser in Nepals Hauptstadt Kathmandu gebracht. Bundeskanzler Merz übermittelte beiden Ländern sein Mitgefühl. Nach einem tagelangen Cyberangriff Mitte August wird das Land Berlin erpresst. Das bestätigte der regierende Bürgermeister Wegner am Abend. Man werde aber nicht auf die Forderung eingehen. Aus der Nachrichtenredaktion Heike Lüttich.
2: Wegner hat nichts dazu gesagt, in welcher Form Berlin erpresst wird. Der Spiegel hat recherchiert, dass die bekannte Ransomware-Gruppierung Rycida hinter dem Cyberangriff steckt. Die hat eine Leak-Seite im Darknet, auf der steht, dass die Hacker innerhalb einer Woche rund 2 Millionen Euro in Bitcoin verlangen. Sonst würden sie die knapp 6 Terabyte an erbeuteten sensiblen Daten veröffentlichen. Dazu gehören Dateien aus Ordnungswidrigkeitsverfahren und der Justiz, aber auch Notfallpläne, Login-Dateien und Verträge.
1: In der norwegischen Hauptstadt Oslo haben tausende Menschen Abschied von König Harald genommen. Am Abend wurde sein Sarg von dem Krankenhaus, in dem er gestorben war, zum Schloss gebracht. Aus Oslo Anne Bartram.
3: Entlang der gesamten Strecke haben tausende Menschen bei strömendem Regen gestanden, viele mit norwegischen Flaggen und Blumen in der Hand. Als der Sarg am Schloss ankam, wurde es ganz still. Viele Menschen haben sich in den Armen gelegen und geweint. In den kommenden Tagen soll der Leichnam von König Harald in der Schlosskapelle aufgebahrt werden, damit die Norweger sich von ihm verabschieden können. Norwegens Ministerpräsident Gahr Støre hat in einer Ansprache gesagt, die Norweger werden sich an König Harald erinnern, für seine Liebe zum Volk, seinen Humor und seine Wärme.
1: Und das Wetter in Deutschland, nachts meist trocken, zum Teil ein paar Schauer bei 17 bis 10 Grad. Morgen dann im Nordwesten durchwachsen, im Südosten freundlicher, Höchstwerte 21 bis 27 Grad. Am Sonntag Sonne und Wolken, Schauer und Gewitter, im Südosten zeitweise heiter, 20 bis 28 Grad. Und Montag heitere Phasen, gebietsweise Schauer und Gewitter, dann bei 18 bis maximal 27 Grad. Das waren die Nachrichten.
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4: Und wir beginnen mit einer Entwarnung. Auf der A33 B51 Bielefeld-Diepholz, da ist kein Falschfahrer mehr unterwegs zwischen dem Kreuz Osnabrück Süd und Hitzhausen. Weiter die A1 Bremen Richtung Hamburg ist zwischen Harburg und Stillhorn wegen Bauarbeiten bis Montag ca. 5 Uhr gesperrt. Die Umleitung führt über die U83. Die A1 Hamburg Richtung Lübeck ist zwischen Kreuz Bargteheide und Bad Oldesloe wegen Bauarbeiten bis morgen 6 Uhr gesperrt. Die A3 Frankfurt Richtung Würzburg ist zwischen Rohrbrunn und Marktheidenfeld nach einem Unfall gesperrt. Berlin, die A100 Stadtring Richtung Wedding ist zwischen Detmolder Straße und Hohenzollern-Damm wegen Brückenbauarbeiten bis Montag früh gesperrt. Die A448 Dortmund-Witten Richtung Bochum-West ist zwischen Bochum-Altenbochum und Bochum-Weidmar wegen Bauarbeiten bis Montag 5 Uhr gesperrt. Wir wünschen Ihnen weiterhin gute Fahrt und dass Sie sicher an Ihr Ziel kommen.
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4: Mit Maja Weber. Schönen guten Abend. Schön, dass Sie zuhören. Es war eine der schwersten Flugzeugkatastrophen mit deutschen Passagieren, der bewusst herbeigeführte Absturz einer Germanwings-Maschine in den französischen Alpen. 11 Jahre danach gibt es am Landgericht Braunschweig einen weiteren Prozess. 30 Hinterbliebene der Opfer verlangen vom deutschen Staat zusätzliches Schmerzensgeld. Thorsten Lange hat vor Ort zugehört.
5: Klaus Ratner kämpft seit 11 Jahren dafür, dass jemand für den Flugzeugabsturz in den französischen Alpen zur Rechenschaft gezogen wird. Der 71-Jährige ist einer von 30 Angehörigen, die Schadenersatz vom Staat fordern.
6: Das ist das Letzte, was ich für meine Tochter, für meinen Enkel und für den Partner meiner Tochter noch tun kann.
5: Bei der Verhandlung will er persönlich dabei sein, ist extra nach Braunschweig gekommen. Für die Angehörigen geht es um mehr als um Geld. Sie wollen geklärt haben, ob der Staat, vertreten durch das Luftfahrtbundesamt, seine gesetzliche Kontrollpflicht eingehalten hat und ob der Absturz möglicherweise hätte verhindert werden können.
6: Der Co-Pilot hätte deshalb nicht am Steuer sitzen dürfen, da er einen Eintrag hatte. Er hatte schon mal eine Depression. Und dieser Eintrag hat ausgesagt, dass er jedes Jahr auf psychische Erkrankungen hätte untersucht werden müssen. Und das ist mehrere Male nicht passiert.
5: Die Angehörigen haben bereits Entschädigungen von Germanwings erhalten. In früheren Verfahren gegen die Lufthansa scheiterten weitergehende Forderungen allerdings. Die Gerichte verwiesen darauf, dass die staatliche Flugaufsicht für die medizinische Tauglichkeit der Piloten zuständig sei. Jetzt richtet sich die Klage deshalb gegen das Luftfahrtbundesamt. Doch gleich zum Auftakt bekommt die Klage einen Dämpfer. Die Behörde lehnt eine gütliche Einigung ab. Anwalt Tobias Masing, der das Luftfahrtbundesamt vertritt.
7: In diesem Prozess hier geht es allerdings nicht um eine umfassende Aufklärung im Sinne einer Flugunfalluntersuchung, die erfolgt und ist erfolgt durch die zuständigen Behörden. Es geht hier um einen Zahlungsanspruch. Dem sind wir entgegengetreten, weil wir nicht für gegeben halten.
5: Und auch zur Beweisaufnahme kommt es heute nicht. Die Richterin macht deutlich, nach vorläufiger Einschätzung der Kammer hat die Klage möglicherweise keine Aussicht auf Erfolg. Gerichtssprecherin Lisa Rust.
8: Die Kammer ist der vorläufigen Rechtsauffassung, dass die Amtshaftungsansprüche subsidiär, also nachrangig sind, insbesondere gegenüber der Fluggesellschaft. Das bedeutet, dass man, wenn man Ersatz von jemand anders verlangt bekommen kann, dann keine Amtshaftungsansprüche eingreifen.
5: Das Gericht argumentiert unter anderem, die Angehörigen könnten ihre Ansprüche möglicherweise gegen die Fluggesellschaft richten. Ein Widerspruch zu den früheren Entscheidungen anderer Gerichte. Für die Angehörigen ein unerträgliches Hin und Her, erklärt Anwalt Julius Reiter.
9: Das heißt, wir haben ein Ping-Pong-Spiel zwischen den Gerichten, denn drei Gerichte, Landgericht Essen, das Oberlandesgericht Hamm und das Landgericht Frankfurt, haben uns den Weg hier zum Landgericht Braunschweig gewiesen. Ich meine, es ist bekannt, zwei Juristen, drei Meinungen, aber es ist halt eine unwürdige Situation für die Opfer und Angehörigen.
5: Ein Urteil gibt es heute nicht. Noch kann die Kammer auch anders entscheiden, als die Klage abzuweisen. Klaus Ratner glaubt nicht daran, will aber weiter kämpfen.
6: Mehr kann ich nicht mehr tun. Und wenn das mal beendet ist, dann weiß ich auch nicht mehr, wie ich damit noch habe ich eine Daseinsberechtigung, sage ich mal, für die Kinder.
5: Das Landgericht Braunschweig will am 6. Oktober seine endgültige Entscheidung verkünden.
4: Thorsten Langer berichtete zum Absturz der Germanwings-Maschine 2015 und einem neuen Prozess dazu.
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4: Rechenzentren braucht man für fast alles in unserem digitalen Alltag. E-Mails, Suchmaschinen, künstliche Intelligenz. In Deutschland soll die Kapazität für Rechenzentren nun drastisch erhöht werden. NDR und Süddeutsche Zeitung haben mit einer Datenrecherche Einblick in die künftige Planung erhalten. Und diese Woche wurde ja bekannt, dass bei Rostock ein neues Rechenzentrum entstehen soll. Stichwort digitale Unabhängigkeit. Es zeigt sich, es gibt viele offene Fragen. Unsere Kollegin Stella Peters war in Langenhorn in Nordfriesland unterwegs.
10: Vor dem neuen Gemeindezentrum in Langenhorn in Nordfriesland haben sich an diesem Tag Dutzende Menschen eingefunden. Der Bürgermeister macht eine kleine Führung durch die neuen Räumlichkeiten.
11: Das ist ja nicht frei, das ist das Bürgermeisterinnenbüro, sage ich immer, wenn es mal eine Bürgermeisterin gibt.
12: Also da wird der zukünftige Sitzungssaal sein.
10: Im neuen Sitzungssaal des Gemeinderates werden in den kommenden Monaten wohl große Entscheidungen zu treffen sein. Denn in Langenhorn mit seinen 3.500 Einwohnern möchten Projektierer ein sehr großes Rechenzentrum bauen. Die Entscheidung darüber liegt bei den 17 ehrenamtlichen Gemeinderäten. Im Hauptberuf sind sie Unternehmer, Lehrer oder schon Rentner.
13: Üblicherweise ist das so, wir bauen eine Kita oder wir bauen hier das unser Gemeindezentrum. Das sind auch schon große Größenordnungen für uns. Dass dort nun jemand um die Ecke kommt und sagt, er überlegt, also eine 2-Milliarden-Investition bei uns zu tätigen, das hat es bisher noch nicht gegeben.
10: Auch Olde Olsen ist ehrenamtlicher Bürgermeister, im Hauptberuf Landwirt. In seinem Jeep fährt er zu einem Maisfeld. Hier will ein Projektierer ein Rechenzentrum mit 300 Megawatt Leistung bauen. 4 riesige Gebäude wären das, 27 Meter hoch, 90 Meter lang, so wurde es den Bürgern präsentiert. In vielen kleineren Orten in Deutschland sind zurzeit sehr große neue Rechenzentren in Planung. Bisher haben nicht einmal die zuständigen Bundesbehörden einen Überblick, wie viele Rechenzentren in welcher Größe gebaut oder geplant werden. Auf der Grundlage einer exklusiven Datensammlung von 4 Nichtregierungsorganisationen haben NDR und Süddeutsche Zeitung nun erstmals eine möglichst vollständige Liste recherchieren können. Das Ergebnis? Es gibt aktuell rund 100 Rechenzentrumsprojekte, 41 davon befinden sich schon im Bau. Wird das alles umgesetzt, vervielfacht sich die Rechenkapazität in Deutschland. Wasser ist ein Riesenthema bei der Entscheidung für oder gegen ein Rechenzentrum, denn je nach Kühlform werden Unmengen verbraucht. Die Recherche zeigt, dass viele Projekte in Regionen geplant werden, wo Wasser ohnehin knapp ist. Auf Anfrage antworten die meisten Gemeinden nicht, wie sie damit umgehen wollen. Marina Köhn, Wissenschaftlerin am Umweltbundesamt, arbeitet seit rund 30 Jahren zu Rechenzentren.
14: Also momentan gibt es kein Gesetz, was Rechenzentren davon abhält, Wasser zu nutzen für die Klimatisierung. Auch im Sinne einer schon Wasserstressregion gibt es erstmal vom Gesetzgeber nichts, was daran hindert. Das muss natürlich die Kommune entsprechend regeln.
10: Die Auswertung wirft weitere Fragen auf. Die Bundesregierung betont immer wieder, dass Deutschland im digitalen Raum souveräner werden müsse. Doch die Daten zeigen, rund ein Drittel aller Projekte sind schon jetzt in US-amerikanischer Hand. Das Bundesdigitalministerium sagt auf Anfrage, Deutschland sei auf Investitionen von außereuropäischen Akteuren angewiesen. Unternehmen aus Deutschland und Europa sollten aber gestärkt werden. Google, Microsoft, Amazon. Auch das vorgestellte Projekt in Langenhorn könnte am Ende an einen dieser Tech-Riesen verkauft werden.
4: Stella Peters zu einer Recherche von NDR und Süddeutscher Zeitung über Rechenzentren. Ein Blick nach Brandenburg. An der einer Schule in Gosen-Neuzittau im Landkreis Oder-Spree nahe Berlin sind am Donnerstag 2 Menschen durch einen Messerangriff ums Leben gekommen. Eine 18-jährige Schülerin wurde mit einem Messer getötet und ein 30-jähriger Erzieher, der ihr helfen wollte, ist ebenfalls tot. Der Tatverdächtige wurde am Tatort festgenommen. Er soll der Ex-Freund der Schülerin gewesen sein. Jola Jordans war in Gosen-Neuzittau und hat mit den Menschen vor Ort gesprochen.
15: Die Polizei steht noch in der Schule. Der Eingang ist mit Flatterband abgesperrt. Was sofort auffällt, sind die vielen Kerzen, Blumen und Kuscheltiere, die vor der Schule hingelegt wurden. Viele Menschen weinen und einige Schülerinnen und Schüler liegen sich in den Armen. Die Menschen stehen noch unter Schock. Gosen-Neuzittau ist ein kleiner Ort mit gut 3.500 Einwohnerinnen und Einwohnern. Viele kennen sich hier persönlich. Das macht die Situation für einige besonders schwer.
16: Ich wohne in Gosen. Es nimmt mich wirklich sehr mit. Ich kenne zwar niemanden, der jetzt dort auf die Schule geht direkt, aber irgendwie man ist eine Gemeinde, man gehört zusammen und ja, ist schon tragisch.
17: Das ist richtig traurig. Deswegen bin ich auch gerade hingekommen, habe ich auch ein paar Blumen gebracht.
18: Eigentlich würde ich hier heute arbeiten. Das hat mich schon ziemlich geschockt, auch wenn mein Kind nicht dabei ist. Aber ich kenne die Schüler und auch den Erzieher, der dabei sein Leben gelassen hat. Bin da schon sehr berührt davon.
19: Ich war auch mal Lehrer gewesen, da fühlt man natürlich besonders mit. Und man kann das überhaupt nicht verstehen, wie sowas passieren kann.
15: Aktueller Stand der Ermittlungen ist, dass eine 18-jährige Schülerin getötet wurde. Ein 30-jähriger Erzieher soll eingegriffen haben und wurde dabei schwer verletzt und starb an seinen Verletzungen. Laut Staatsanwaltschaft soll der mutmaßliche Täter der Ex-Freund der 18-Jährigen sein. Sie hat jetzt einen Haftantrag gegen den festgenommenen 19-Jährigen gestellt, wegen des Verdachts des zweifachen Mords. In den kommenden Tagen soll es mehr Details geben.
4: Jola Jordans berichtete aus Gosen-Neuzittau bei Berlin.
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4: Die große Leinwand ist zurück. In Deutschland gehen wieder mehr Menschen ins Kino. Das zeigen die Zahlen verkaufter Tickets für das erste Halbjahr 2026, die im Vergleich zu 2025 deutlich zugenommen haben. So wurden im ersten Halbjahr rund 47,5 Millionen Karten für einen Kinobesuch verkauft. Das sind fast 7 Millionen Tickets mehr als im Vorjahreszeitraum, ein Plus von 16,9%. Warum gehen Sie ins Kino? Das hat meine Kollegin Petra Brönstrup die Leute auf der Straße in Köln gefragt.
20: Es ist schon sehr cool, wenn man ins Kino geht, was da an Menschenmassen auch wieder da sind. Das ist schon sehr erstaunlich, dass es so ein Comeback sozusagen gegeben hat der Kinos.
21: Ich bin jetzt keine großartige Cineastin. Es gibt ja so Leute, die in jeden neuen Film reingehen und dann genau Bescheid wissen über die Regisseure, die Schauspielerin und so weiter und so fort. Bei mir ist das eher exklusiv bei solchen Filmen, die mich thematisch ganz besonders interessieren.
22: Da ist keine Reklame während des Films, was mich total nervt. Und es ist einfach eine schöne Atmosphäre.
1: Einmal, dass man da so schön sitzt, eine schöne Akustik hat, kann sich ein Getränk dazu holen. Man kann sich vorher nachher nett mit einer Freundin verabreden und nochmal vorher nachher zusammensitzen. So das Ganze drumherum finde ich schön.
2: Mein Mann, der sagt immer, einige Filme muss man auf großer Leinwand sehen, so wie jetzt die Odyssee. Muss man mit einem super Sound hören, das ist auch wichtig. Dass es moderne Technik ist, die ein Fernseher zu Hause nicht so bietet.
4: Petra Brönstrup berichtete aus Köln. Das Kino lebt. Mein Kollege Robert Mayer vom WDR sprach darüber mit einem Kinokenner, Dr. Florian Mundhenke, Medien- und Kommunikationswissenschaftler an der Martin-Luther-Universität Halle-Wittenberg. Und er hat ihn gefragt, ob es neue Hoffnung fürs Kino gibt oder ob das Kino eigentlich nie ganz weg war.
3: Also aus meiner Perspektive war die Hoffnung für das Kino nie ganz weg. Das Kino ist ja schon seit den 50er, 60er Jahren immer mal totgesagt worden, dass das Fernsehen aufkam, als es dann irgendwann Videorekorder gab und dann Streaming. Mhm. Es gab immer mal Bedrohungen, Herausforderungen, aber es gab auch immer wieder Zahlen, die eben Mut gemacht haben, wo man gesehen hat, es geht doch irgendwie weiter.
23: So, die Zahlen jetzt sind ja nicht ohne. Gut 47 Millionen verkaufte Tickets im ersten Halbjahr, fast 7 Millionen mehr als im Vorjahreszeitraum. Und liegt das jetzt an besonderen Filmen wie der Odyssee oder hat das interessantere Gründe?
3: Das liegt auch an der Odyssee sicherlich, aber auch ein bisschen daran, dass die Leute wieder gerne ins Kino gehen. Wir haben das ja eben schon gehört. Es hat einen Eventcharakter. Ich gehe raus. Ich sitze nicht vor der Kiste und mir wird das Gleiche, was ich jeden Tag im Streaming angucke, wieder angeschaut, sondern ich wähle mir ganz bewusst einen Film aus und mache dann kaufe mir Popcorn und gehe dann mit meinem Partner ins Kino, rede noch darüber. Und ich glaube, das ist ein ganz wichtiger Faktor, den eben Kino bieten kann. Es braucht aber auch eben diese großen Filme, über die jeder spricht, ne, ob das jetzt Barbie oder Odysseus ist oder irgendwas anderes. Damit es wirklich funktioniert, damit die Leute auch ins Kino gelockt werden.
23: Ich habe noch eine These und Sie sagen mal, was Sie denken, okay?
3: Ja.
23: Gerade wenn ich an die Odyssee denke, ein 3-Stunden-Film. Ich war drin und bis auf ein paar Leute haben da Hunderte ihr Handy diese 3 Stunden in der Tasche gelassen. Und meine These ist, wir gehen auch deswegen ins Kino, um mal von dem Ding loszukommen.
3: Ja, das ist tatsächlich so. Also wir haben ja sozusagen auch ständig eine Ablenkung durch alles Mögliche. Wir sind Multitasking, sowohl in der Arbeit als auch in der Freizeit. Da müssen wir auf die Kinder aufpassen, da müssen wir das machen. Und da mal rauszugehen und sich wirklich auf eine Sache zu fokussieren, die interessant und groß ist, das ist ganz, ganz wichtig.
23: Und bei solchen Zahlen, jetzt kommt immer der Verdacht auf, dass die Menschen auch irgendwie aus der Realität fliehen möchten. Das Stichwort ist Eskapismus. Es ist aber eins, das wir gerade auch sehr inflationär benutzen. Brauchen wir das hier auch bei dem Thema?
3: Ich glaube, so etwas wie den klassischen Eskapismus, dass ich jetzt da wirklich hingehe und mich hineinversetze in die Figuren und auf einmal eben in der Antike bin oder in der Fantasy-Welt, gibt es vielleicht nicht so mehr in dem Maße. Aber es gibt so einen Eskapismus aus dem Alltag, auch aus den Sorgen, Problemen, das, was uns beschäftigt, auszubrechen. Und das kann mir, glaube ich, genauso gut ein großes Konzert bieten, wie eben so ein Kinoerlebnis auch.
23: So ein Kinobetreiber kämpfen ja zum Beispiel damit, dass die allgemeinen Kosten gestiegen sind und sie kämpfen damit auch, dass Filme deutlich kürzer in ihren Kinos laufen als früher, weil es so Deals gibt, die Filme so schnell wie möglich auf die Streaming-Portale zu bringen. Haben Sie einen Tipp an die Kinobetreiber, also etwas, das Sie beeinflussen können, damit der Erfolg jetzt nicht wieder abreißt?
3: Na, aus meiner Perspektive ist ein ganz guter Tipp, auch ein bisschen vielleicht so ein Rahmenprogramm zu machen oder was herzustellen, was eben an das Interesse der Zuschauenden andockt in dem Moment. Also wenn jetzt eben antike Odysseus interessant ist oder eben Christopher Nolan als Regisseur, dass ich dann vielleicht auch nochmal eine kleine Retrospektive mache, andere Filme zeige und damit eigentlich die Zuschauenden da abhole, wo sie eh gerade stehen und denen noch so ein kleines Zusatznugget praktisch zu geben.
4: Das war Florian Mundhenke, Medien- und Kommunikationswissenschaftler an der Martin-Luther-Universität Halle-Wittenberg, im Gespräch mit meinem Kollegen Robert Mayer. Wir schauen nach in die Demokratische Republik Kongo. Der Kampf gegen den Ebola-Ausbruch dort ist schwierig und schwer. Er könnte noch Monate dauern und es könnte genauso lang dauern, den Ausbruch einzudämmen, wenn nicht länger. Fachleute befürchten das, und das liegt bisher auch daran, dass es gegen den aktuellen Virusstamm bisher keinen Impfstoff gab. Das hat sich nun geändert. Eine erste Impfaktion ist angelaufen, und damit sollen vor allem erstmal die Mitarbeitenden im Gesundheitswesen geschützt werden. 70.000 Impfdosen stellt die Weltgesundheitsorganisation WHO zur Verfügung. Karin Beck.

0: erhalten. Deshalb starten wir diese Impfkampagne. Wir werden uns kreisförmig zum Zentrum des Ausbruchs bewegen, also in Richtung Ituri. Wir haben genug Impfdosen für alle Gesundheitsdienstleister. Die kongolesische Regierung möchte offenbar zeigen, dass sie alles Mögliche tut, um den heftigen Ebola-Ausbruch in den Griff zu bekommen. Denn die Zahl der Infizierten und Toten steigt dramatisch. Nach Angaben kongolesischer Behörden gibt es mittlerweile mehr als 5.700 bestätigte Ebola-Infektionen, darunter mehr als 2.700 Todesfälle. Unter Kindern im Alter von 4 Jahren oder jünger ist die Rate der tödlichen Infektionen am höchsten. Sie liegt bei rund 60%. Der Impfstoff, der nun verwendet wird, wurde allerdings nicht für den Erreger Bundibugyo entwickelt, der sich derzeit im Kongo ausbreitet, sondern für eine andere Ebola-Variante. Ob der Impfstoff trotzdem wirkt, ist noch nicht erwiesen. Nach Einschätzung der Weltgesundheitsorganisation WHO könne er einen gewissen Schutz bieten. Arnaud Batumbu ist medizinischer Mitarbeiter, der an vorderster Front in einer Krisenregion gegen die Epidemie kämpft. Er ist hoffnungsvoll. Ich glaube daran, weil es ein Impfstoff ist, der sich bereits bewährt hat. Wir sprechen über die Ebola-Variante Bundibugyo. Aber der Impfstoff, den sie uns geben, hatte beim Ebola-Typ Zaire Erfolg. Da es in beiden Fällen um eine Viruserkrankung geht, hoffe ich, dass der Impfstoff auch jetzt bei uns funktionieren wird, bei der Bundibugyo-Variante. Die Weltgesundheitsorganisation WHO hat 70.000 Dosen des Impfstoffs zugesagt. 50.000 sollen an medizinisches Personal und Einsatzkräfte verimpft werden. 20.000 Dosen sollen für klinische Studien verwendet werden, um zu verstehen, wie der Impfstoff gegen das Bundibugyo-Virus wirkt. Die WHO hatte den Ebola-Ausbruch im Kongo Mitte Mai bekannt gegeben. Im Nachbarland Uganda gilt die Epidemie mittlerweile als besiegt. Anders im Osten der Demokratischen Republik Kongo. Hier ist ein Ende von Ebola noch lange nicht in Sicht.
1: Ein Bericht von Karin Bensch. Standpunkte. Union und SPD wollen ihr umfangreiches Reformpaket bis zum Jahresende komplett umsetzen. Das haben die Fraktionsvorsitzenden nach ihrer Klausurtagung in Münster angekündigt. Frank Capellan vom Deutschlandfunk warnt, die Regierungsparteien dürften ihre große Verantwortung nicht aus dem Blick verlieren. Es stehe viel auf dem Spiel.
2: Bei der Klausur der Fraktionsspitzen sind sie sich dessen bewusst. Sie reden sich gut zu, setzen auf den Mut von Münster. Doch über allem schwebt das Damoklesschwert eines möglichen AfD-Erfolges in Sachsen-Anhalt. Der könnte Kanzler und Koalition enorm destabilisieren. Friedrich Merz ist angeschlagen. Bei der SPD allerdings sieht es nicht besser aus. Sollten die Wahlen in Sachsen-Anhalt, Mecklenburg-Vorpommern und Berlin für die SPD ganz schlecht laufen, dann wird es neue Diskussionen darüber geben, ob sich Lars Klingbeil und Bärbel Baas in ihren Rollen als Regierungsmitglieder und SPD-Vorsitzende nicht völlig übernommen haben. Es geht in diesen aufgewühlten Zeiten eben um sehr viel. Es geht nicht allein um das Schicksal von SPD und Union. Es geht um das Land, um den Fortbestand unseres demokratischen Parteiensystems.
1: Auch das Nachrichtenportal T-Online mahnt, Union und SPD müssten jetzt liefern.
3: Kann das gelingen? Es muss, und doch drängen sich Zweifel auf. Nicht erst das Kritikpapier aus der Ruhr-SPD, das pünktlich zum zweiten Klausurtag in Münster aufploppte, zeigt, die Stimmung ist nur vordergründig gut. Hinter den lächelnden Gesichtsfassaden herrscht in beiden Parteien Nervosität, die schon Ende nächster Woche, wenn Sachsen-Anhalt wählt, in Panik umschlagen kann.
1: Das waren die Standpunkte, zusammengestellt von Gisela Former. Kultur. Man muss kein Fan von Prince sein, um den Sänger, Multiinstrumentalisten und Ausnahmekünstler zu schätzen. Wer aber Fan ist, kann sich freuen, nämlich über ein neues Album mit bisher unveröffentlichten Tracks. Vor 10 Jahren starb das Pop-Genie Prince. Jetzt erscheint ein Album unter dem Titel Timeless. Es sind Tracks aus 5 Jahrzehnten. Ob der perfektionistische Produzent Prince damit selbst einverstanden gewesen wäre? Thomas Steinberg hat es sich angehört.
4: Funky war Prince schon in den 70ern, doch das greift zu kurz. Er war ein musikalischer Grenzgänger,

0: ein Genie jenseits jeder Schublade.
1: Prince imitates me, he looks like me, copy my look. Mom, I was first.
0: Rock'n'Roll-Pionier Little Richard war zu Lebzeiten überzeugt, Prince imitiere sogar seinen Sound und Look, dabei sei er zuerst da gewesen. Mehr als 10 Jahre nach Princes Tod öffnet Timeless chronologisch nun sein Vermächtnis mit seltenen, bislang offiziell unveröffentlichten Aufnahmen.

0: Vieles kursierte bereits in unterschiedlichen Versionen, auf Bootlegs oder im Internet. Doch erst jetzt, in klanglich aufwendig aufbereiteter Form, bekommen diese Aufnahmen den Stellenwert, den sie verdienen. Die Songs wirken erstaunlich frisch, unmittelbar und lebendig. Allen voran Heaven aus dem Jahr 1985, das mit seinem flirrenden Sound und der eigentümlichen Spannung unweigerlich an Princes Hit When Doves Cry von 84 erinnert, als würde sich hier für einen Moment ein vertrauter Schatten aus seiner großen Zeit zeigen.
1: Prince, a fantastic musician, very, very creative, and it was a great musical experience when we get together and write and play.
0: Für Sheila E. war Prince schon in den 80ern ein außergewöhnlicher Musiker und ein kreativer Seelenverwandter. 2003 nahm er Calabama auf, ein Stück, in dem noch Spuren jener elektrisierenden Zusammenarbeit anklingen, die sie mit A Love Bizarre berühmt gemacht hat.

0: I can't thank him enough.
1: Auch Liv Warfield erlebte Prince nicht nur als Musiker, sondern als Mentor, Produzent und kreativen Wegbegleiter. Ab 2008 sang sie in seiner Band.
0: I could hear him in the back of my head, being like, mm-mm, that ain't it, Liv.
1: Seine Stimme trägt sie immer noch in sich. Das ist es noch nicht, Liv.
2: Why you wanna go break your little prince's heart?
0: It was crazy. After playing 3 hours, we would go and play until the next day. Very special.
1: Ida Nielsen, bis zu seinem Tod Bassistin in Prince's Liveband Third Eye Girl, erinnert sich an Konzerte, die 3 Stunden dauerten und an jene Nächte, in denen danach in kleinen Clubs weitergejammt wurde. Manchmal völlig verrückt.
3: Well, I miss him the most. Prince was like a brother to me, you know.
1: Für Chaka Khan, der Prince einst I Feel For You schrieb, war er wie ein Bruder. Kaum zu glauben, dass sie ihn nie wiedersehen wird. Timeless lässt diesen Verlust nachklingen. Mit 10 Songs, die an einen außergewöhnlichen Künstler erinnern, dessen Musik über seinen Tod hinaus lebendig bleibt.
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1: Um 0 Uhr mit Emily Seidel. Bundesinnenminister Dobrindt hat sich in Flensburg mit Vertretern der Ostsee-Anrainerstaaten getroffen, um über die neue Bedrohungslage zu beraten. Hintergrund sind Drohnenattacken, Sabotageakte und Anschlagsversuche im Ostseeraum. Bianca Schwarz fasst die Beschlüsse der Konferenz zusammen.
2: Der Bundesinnenminister hat zwei konkrete Projekte genannt. Einmal soll eine gemeinsame Sicherheitstaskforce gegründet werden. Das kann man sich vorstellen wie ein Lagezentrum, durch das man auf hybride Angriffe schneller und vor allem koordiniert reagieren kann. Ja, und zum Zweiten hat Dobrindt angekündigt, dass auch bei der konkreten Drohnenabwehr die Ostseestaaten stärker zusammenarbeiten wollen. Er stellt sich gemeinsame Abwehrübungen vor, aber auch, dass man gemeinsam neue Technik entwickelt, um Drohnen abwehren zu können.
1: Bundeskanzler Merz hat Nepal und China nach der Sturzflut im Himalaya sein Mitgefühl ausgesprochen. Seine Gedanken seien bei den Opfern und allen Menschen, die von der Katastrophe betroffen seien, schrieb Merz an den Ministerpräsidenten von Nepal und an Chinas Staatspräsidenten. Bei der Katastrophe kamen mindestens 580 Menschen ums Leben, etwa 2500 werden noch vermisst. Meterhoher Schlamm und zerstörte Straßen und Brücken erschweren die Rettungsarbeiten. Berlins regierender Bürgermeister Wegner hat bestätigt, dass das Land Berlin nach dem Hackerangriff Anfang August erpresst wird. Man werde sich aber nicht darauf einlassen, sagte Wegner nach einer Sondersitzung des Senats, nannte aber keine Einzelheiten. Nach Spiegel-Informationen fordert eine Hackergruppe rund 2 Millionen Euro Lösegeld. Berlin habe eine Woche Zeit, die Summe zu bezahlen, sonst werde man Daten veröffentlichen. Dem Bericht zufolge geht es unter anderem um Informationen über die kritische Infrastruktur, um Notfallpläne und Passwörter. Bayern München hat das Auftaktspiel der neuen Fußball-Bundesliga-Saison gewonnen. Der deutsche Rekordmeister besiegte den VfB Stuttgart mit 5:1. Aus der Sportredaktion Mats Nicholson.
3: Innenverteidiger Upamecano ist der erste Torschütze der neuen Bundesliga-Saison. Sein Kopfballtreffer in der ersten Hälfte brachte die Bayern in Führung. Stuttgarts Wagnermann glich in der zweiten Halbzeit aus. Später schoss er noch ein Eigentor. Auch die Münchener Olise, Pavlovic und Diaz trafen für spielfreudige Bayern. In der zweiten Liga hat Hertha BSC auch das dritte Saisonspiel gewonnen, mit 5:3 in Braunschweig. Aufsteiger Osnabrück hat den ersten Saisonsieg geholt. Die Niedersachsen gewannen 1:0 in Bochum.
1: Das waren die Nachrichten. Das Wetter in Deutschland. Heute Nacht oft trocken, gebietsweise ein paar Schauer, Tiefstwerte 17 bis 10 Grad. Tagsüber dann im Nordwesten viele Wolken, Schauer und vereinzelt Gewitter, im Südosten freundlicher, Höchstwerte 21 bis 27 Grad. Am Sonntag Sonne und Wolken, Schauer und Gewitter, im Südosten zeitweise heiter 20 bis 28 Grad und Montag 18 bis 27 Grad. Es ist 0:03 Uhr.
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5: Und wir beginnen mit der A1, Bremen Richtung Hamburg. Die ist zwischen Harburg und Stillhorn wegen Bauarbeiten bis Montag ca. 5 Uhr gesperrt. Die Umleitung führt über die U83. Die A1 Hamburg Richtung Lübeck ist zwischen Kreuz Bargteheide und Bad Oldesloe wegen Bauarbeiten bis 6 Uhr gesperrt. Die A3 Frankfurt Richtung Würzburg ist zwischen Rohrbrunn und Marktheidenfeld nach einem Unfall gesperrt. Und Berlin, die A100 Stadtring Richtung Wedding, ist zwischen Detmolder Straße und Hohenzollerndamm wegen Brückenbauarbeiten bis Montag früh gesperrt. Die A448 Dortmund-Witten Richtung Bochum-West ist zwischen Bochum-Altenbochum und Bochum-Weidmar wegen Bauarbeiten bis Montag 5 Uhr gesperrt. Und die B3 Marburg Richtung Gießen ist zwischen Marburg-Süd und B255 Weimar-Nord nach einem Unfall gesperrt. Weiterhin gute Fahrt, kommen Sie sicher an Ihr Ziel.
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5: Am Mikrofon ist Maja Weber im NDR-Infostudio in Hamburg. Herzlich willkommen. Wenige Wochen nur sollte der Krieg im Iran nach Wunsch des US-Präsidenten dauern, doch auch ein halbes Jahr später zeichnet sich kein Ende ab, geschweige denn Frieden. Aktuell gibt es zwar kaum wesentliche Kampfhandlungen, aber ohne einen gültigen Waffenstillstand oder einen Friedensvertrag schwelt der Konflikt. Zuletzt flammte er Mitte Juli auf. Auf diplomatischer Ebene stocken die Gespräche. Der US-Präsident will dem Iran nun einen Wirtschaftskrieg auferlegen, wie er sagt, mit neuen Sanktionen. Schon jetzt ist das Land mit weitreichenden Strafmaßnahmen belegt und vom internationalen Finanzsystem nahezu abgeschnitten. Während das Regime in Teheran widerstandsfähig scheint, zahlt die Bevölkerung im Iran einen hohen Preis im buchstäblichen Sinne. Im Juli lag die Inflation etwa bei Lebensmitteln im Vergleich zum Vorjahr bei 128%. Davon betroffen sind auch viele Grundnahrungsmittel. Für Familien ist trotz Vollzeitarbeit vieles nicht mehr zu bezahlen. Unsere Korrespondentin Katharina Willinger berichtet.
6: Mit zögerlichem Blick betritt Fariba Kimyo Navosatli einen kleinen Gemüseladen im Süden von Teheran. Die 59-Jährige packt eine Handvoll Kartoffeln in eine Plastiktüte und reicht sie dem Verkäufer zum Wiegen. Ich kaufe Kartoffeln inzwischen einzeln. Das gilt auch für Zwiebeln, aber auf vieles muss ich ganz verzichten. Zum Beispiel auf frisches Obst. Früher gehörte es in üppigen Mengen in jeden iranischen Haushalt, vor allem zur Bewirtung von Gästen. Der Obsthändler erzählt, viele Läden in der Straße mussten bereits schließen. Auch er wisse nicht, wie lange er noch durchhalten könne. Was wir heute verkaufen, müssen wir morgen zum doppelten Preis wieder einkaufen. Im Grunde machen wir nur noch Verluste. Die Preise für Lebensmittel schwanken nicht nur, sie sind förmlich explodiert. Innerhalb der letzten 12 Monate durchschnittlich um rund 128%. Besonders betroffen sind Eier, Hülsenfrüchte, Reis, Brot und Fleisch. Fariba will sich dennoch beim Metzger nach dem heutigen Preis erkundigen. Sie betritt den Laden, in dessen Auslage ausschließlich abgepacktes Hühnchen zu sehen ist, und kommt nach wenigen Sekunden wieder raus, ohne Einkauf. Ich muss mich auf das beschränken, was wir unbedingt brauchen, auf das absolut Notwendige. Mehr geht einfach nicht. Fariba und ihr Mann arbeiten beide. Er als Kellner, sie war Friseurin, fand aber keine Arbeit mehr. Jetzt arbeitet sie als Reinigungskraft. Durch die Inflation ist ihr Gehalt wie das der meisten Menschen immer weniger wert. Zusätzlich fällt die iranische Währung Rial auf immer neue Rekordwerte und gilt aktuell als schwächste Währung weltweit. Zum Jahreswechsel war die Wirtschaftskrise Auslöser dafür, dass Teheraner Händler auf die Straße gingen. Viele werfen der Regierung Korruption und Misswirtschaft vor. Innerhalb weniger Tage folgten ihnen Zehntausende Menschen im Land. Das Regime schlug die Proteste mit Gewalt nieder. Laut UN und mehreren Menschenrechtsorganisationen wurden Tausende Demonstranten getötet. Vielen Iranern stecken diese Ereignisse bis heute in den Knochen. Zeit zum Verarbeiten blieb allerdings nicht. Nur wenige Wochen später begann der Krieg mit den USA und Israel. Fariba beschreibt die Situation eindrücklich. Manchmal, wenn ich alleine bin, dann habe ich das Gefühl zu ersticken. Keine Zukunft mehr sehen zu können, sondern nur noch zu überlegen, was in den kommenden Tagen passieren wird, das frisst einen auf. Eine Entspannung ist bisher nicht in Sicht, auch weil der Krieg ungelöst bleibt. Nun will US-Präsident Trump das Regime mit weiteren Wirtschaftssanktionen in die Knie zwingen. Fariba sagt, ihre Lage habe sich durch den Krieg zwar verschärft, war aber vorher schon schlecht. Sie macht für vieles die eigene Regierung verantwortlich. Ihre Worte wählt sie mit Bedacht. Kritik kann im Iran riskant sein. Sie haben es nicht geschafft, für ihr Volk zu sorgen, sodass die Menschen wenigstens bei den grundlegendsten Dingen nicht in Not geraten. Mehr haben wir nie verlangt.
5: Ein Bericht von Katharina Willinger aus dem Iran. Als kurzen Ausflug oder kleines Scharmützel hatte US-Präsident Trump den Irankrieg anfangs verharmlost. Nun aber dauert er seit 6 Monaten an. Ein Ende ist nicht abzusehen. Dass es aktuell eher vereinzelt Beschuss gibt, hilft kaum. Denn auf diplomatischer Ebene gibt es trotz vielfacher Bemühungen keine Ergebnisse. Ein halbes Jahr Irankrieg, droht ein endloser Konflikt? Diese Frage hat meine NDR-Kollegin Liane Kossmann an Professor Jörn Leonhardt weitergegeben, Historiker an der Universität Freiburg. Er hat ein Buch geschrieben mit dem Titel über Kriege und wie man sie beendet. Und sie hat ihn gefragt, gibt es in der Geschichte etwas Vergleichbares?
7: Also ich glaube, was wir sehen, ist, dass nach 1945 die Zahl von Kriegen, die mit klassischen Friedensverträgen, mit großen Friedenskonferenzen enden, dass diese Zahl deutlich abnimmt. Wir haben sehr viele Konflikte, denken Sie etwa an Vietnam, denken Sie an den Koreakrieg, den Krieg zwischen Iran und Irak, die mit einer Art von dauerhaft brüchigem Waffenstillstand enden. Und ich glaube, mit einem solchen Szenario müssen wir hier auch rechnen.
1: Ja, militärisch, so scheint es, können oder wollen die USA diesen Krieg nicht beenden. Stattdessen will US-Präsident Donald Trump Iran jetzt mit einem Wirtschaftskrieg, wie er sagt, in die Knie zwingen. Ist das denn eine Strategie, die Erfolg haben kann?
7: Das wissen wir aus der Geschichte sehr gut und wir sehen es im Übrigen ja auch im Ukraine-Krieg, dass Kriegsgesellschaften extrem anpassungsfähig sind, dass man Sanktionen unterlaufen kann. Der Iran ist ein großes Land mit sehr vielen Grenzen, aber wir haben das auch in vielen anderen Fällen gesehen, historisch sogar bei Napoleon und der Kontinentalsperre, die ja für Norddeutschland eine große Bedeutung hat. Wirtschaftssanktionen wirken, aber sie wirken nie plötzlich und schnell, sondern über die lange Dauer. Und Donald Trump entwickelt ja jeden Tag andere Ideen, wie er diesen Krieg beendet, weil er innenpolitisch unter massivem Druck steht. Mit Wirtschaftssanktionen wird das nicht gehen. Und ich glaube, es zeigt eher die langsam anwachsende Verzweiflung, dass die USA nicht wissen, wie sie aus diesem Krieg herauskommen.
1: Ja, wie findet man überhaupt einen Weg raus aus dem Krieg? Wann beginnt so ein Weg aus dem Krieg raus? Sie haben es ja gerade gesagt, es gibt in diesem Konflikt immer wieder Ankündigungen, mögliche Deals. Aber bislang hat das ja auch zu keiner Lösung geführt.
7: Eine Möglichkeit ist sicher ein starker Vermittler, aber das ist bei allen Kriegen in der Gegenwart eben schwer zu erkennen. Weder China noch Russland können eine solche Rolle spielen. Sie sind parteiisch. Die USA haben in vielen Kriegen im Mittleren und Nahen Osten selbst früher auch durchaus eine Vermittlerrolle gespielt. Sie sind jetzt Akteur. Das heißt, diesen starken Vermittler gibt es nicht. Die Europäische Union fällt als militärischer oder politisch starker Akteur faktisch aus. Und ich glaube, das ist ein Grund, warum es uns so schwerfällt, an ein Ende dieser Kriege zu glauben oder das zu sehen. Und es gibt, glaube ich, einen zweiten wichtigen Grund, warum ein solcher Krieg so schwer zu beenden ist. Und das ist einfach die Tatsache, dass die klassische Unterscheidung zwischen Krieg und Frieden in vielen Konflikten der Gegenwart aufgelöst wird. Es sind, wenn man so will, so On-Off-Konflikte, manchmal eskalierter, manchmal mit einer Entführung, manchmal mit Terroranschlägen, manchmal mit einem ballistischen Raketentest. Und das bedeutet eben, dass es dieses klassische Ende eines Krieges vielleicht in dieser Form nicht mehr gibt. Solche Konflikte brennen dann vielleicht in gewisser Weise aus, weil irgendwann die Ressourcen oder auch das politische Interesse eines Landes ausgeht. Und ich halte es für nicht ausgeschlossen, dass wir mit einem solchen Szenario, einem brüchigen Waffenstillstand, einem Versanden eher zu tun haben als mit einem klassischen Friedensvertrag und einer Friedenskonferenz.
1: Aber wenn wir über das Ende eines Krieges reden, reden wir ja eigentlich auch über Gewinner und Verlierer. Wenn wir im Moment mal so von einem Patt ausgehen in diesem Iran-Krieg, wer hat denn bessere Karten für die Zukunft aus Ihrer Sicht? Oder kann dieser Iran-Krieg nur beendet werden mit dem Sieg einer Seite?
7: Ja, Sie sprechen was Wichtiges an. Man könnte sagen, der Verteidiger hat die besseren Karten, denn für ihn sprechen, und das sieht man im Falle des Iran ja eindeutig, zwei Faktoren. Der eine Faktor ist die Geografie, wenn man so will, der Raum. Der Iran ist ein Schleusenwärter geworden, wenn wir an die Straße von Hormus denken. Er besitzt ein enormes Erpressungspotenzial, denn Rohöl ist eine strategische Ressource unserer Zeit. Und der zweite Faktor ist die Zeit. Donald Trump kann sich einen langen Krieg nicht leisten. Der Iran kann sich das leisten. Und damit ist eigentlich auch die klassische Unterscheidung zwischen Sieg und Niederlage brüchig geworden. Man könnte sagen, militärisch sind die USA überlegen, aber sie sind dabei, diesen Krieg zu verlieren mit enormen politischen Konsequenzen, innenpolitisch für die USA, aber eben auch außenpolitisch.
1: Ja, und auch das zeigt ja die Geschichte. Die eigentliche Arbeit am Frieden beginnt ja eigentlich auch erst, wenn der Friedensvertrag unterschrieben ist, wie auch immer der dann in diesem Fall aussehen mag. Also wagen Sie denn auch als Historiker mal einen Blick in die Zukunft, eine Prognose? Droht uns da jetzt ein endloser Konflikt oder wird auch dieser Krieg irgendwann vielleicht dann irgendwie enden?
7: Irgendwie enden solche Kriege, aber unter Umständen auch erst mit einem Regimewechsel, mit einem neuen politischen Personal. Das gibt dann vielleicht nochmal neue Möglichkeiten, aber in der mittelbaren Zukunft, also sagen wir innerhalb der nächsten Wochen oder Monate, rechne ich nicht mit einem klassischen Ende dieses Krieges, sondern eher ein On-Off, ein Luftwaffenangriff, dann wieder Drohungen. welches Incentive, welchen Anlass sollte der Iran haben, sich auf eine politische Lösung einzulassen, wenn er als globaler Schleusenwärter und im Besitz der Ressource Zeit die USA in gewisser Weise vor sich hertreiben kann. Das ist, glaube ich, das Grundproblem an dieser Konstellation.
5: Das war Jörn Leonhard, Professor für Neuere und Neueste Geschichte Westeuropas an der Universität Freiburg, im Gespräch mit meiner Kollegin Liane Kossmann.
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5: In Frankreich beginnt gut 8 Monate vor der Präsidentschaftswahl Mitte April im kommenden Jahr so langsam der Wahlkampf. Zwar noch nicht mit Plakaten im ganzen Land, aber mit ersten Diskussionsveranstaltungen, bei denen sich die Spitzenkandidatinnen und Kandidaten stellen. Die wirtschaftliche Entwicklung des hochverschuldeten Landes ist ein wesentliches Thema. Jetzt hatte der französische Unternehmerverband MEDEF zu einer Debatte mit den Kandidatinnen und Kandidaten eingeladen. Kai Rienecker aus dem Studio Paris hat zugehört.
8: Riesenstimmung beim französischen Arbeitgeberverband MEDEF, der die 7 aussichtsreichsten Präsidentschaftskandidaten dorthin eingeladen hatte, wo sonst die Sandplatzspezialisten der Tenniswelt die French Open unter sich ausmachen. Mitten auf dem abgedeckten Cours Philippe Chatrier, über dem an der Tribüne auf Englisch der sportliche Leitspruch prangt: Der Sieg gehört den Beharrlichsten. Ein Spruch, den sich Marine Le Pen vermutlich gerne zu eigen machen würde. Die Rechtspopulistin tritt zum 4. Mal bei einer Präsidentschaftswahl in Frankreich an und liegt in den aktuellen Umfragen weit vorne. Le Pen vor den Hunderten von Wirtschaftsvertretern auf der Tribüne. Ich bin sehr besorgt um unsere Staatsschuld. Ja, wir werden sie zurückzahlen und wir sind für eine Schuldenbremse. Sie sehen, wir können ein paar Sachen gemeinsam haben. Mit einer in der Verfassung verankerten Schuldenbremse überraschte Marine Le Pen gleich zu Beginn der Diskussion vor den Unternehmensvertretern. Die wegen Veruntreuung von europäischen Steuergeldern verurteilte Spitzenkandidatin der Rechtsnationalen stellte einen Sparplan in Höhe von 125 Milliarden Euro in Aussicht. Teil des Plans ist eine deutliche Senkung des französischen Nettobeitrags an die Europäische Union. Unser Beitrag ist sehr stark gestiegen in den vergangenen Jahren, ohne dass die EU unserer Wirtschaft viel gebracht hat, außer einer Masse von Normen, Zwängen, Hindernissen und vielfältigen Regeln. Auch aus dem komplett gegenüberliegenden politischen Lager kamen europakritische Töne. Linkspopulist Jean-Luc Mélenchon, der nach aktuellen Umfragen in die Stichwahl gegen die führende Marine Le Pen einziehen könnte, hatte vor kurzem vorgeschlagen, einen Teil der französischen Staatsschulden nicht zurückzuzahlen. Auch der konservative Bruno Retailleau erhielt viel Beifall. Der sozialistische Vertreter Raphael Glücksmann blieb dagegen blass und die grüne Spitzenkandidatin Marine Tondelier wurde zwischenzeitlich sogar ausgebuht, wie bei einem Tennismatch. Ein erster Vorgeschmack auf die kommenden 8 Monate bis zur ersten Runde der Präsidentschaftswahl in Frankreich.
5: Unser Paris-Korrespondent Kai Rienecker zur ersten informellen Präsidentschaftsdebatte in Frankreich, organisiert vom Arbeitgeberverband MEDEF. Der überzeugte Europäer Dominik Fritz ist in Rumänien Vorsitzender der liberalen Antikorruptionspartei USR und Bürgermeister von Timișoara. Er hat sowohl die deutsche als auch die rumänische Staatsbürgerschaft und seit dem frühen Freitagabend ist nun klar, er wird seinen Bürgermeisterposten in den kommenden 30 Tagen verlieren. Denn in Rumänien tritt das Integritätsgesetz in Kraft, das an EU-Gelder geknüpft ist. Und dieses Gesetz beinhaltet einen umstrittenen Zusatz, der sogar beim Verfassungsgericht Kontroversen auslöst. David Freches berichtet.
9: Dominik Fritz ist in Rumänien der Vorsitzende der liberalen Antikorruptionspartei USR und Bürgermeister von Timișoara. Aber seit dem frühen Freitagabend ist klar, der Deutsche verliert diesen Bürgermeisterposten in den kommenden 30 Tagen. Das liegt daran, dass in Rumänien das Integritätsgesetz in Kraft tritt. Ganz allgemein besagt dieses Gesetz, dass Amtsträger ihr Mandat verlieren, wenn bei ihnen ein Interessenskonflikt festgestellt wurde. Das war bei Dominik Fritz der Fall. Er hatte einen Bebauungsplan unterschrieben für ein Projekt, das maßgeblich von seinem Vorgänger auf den Weg gebracht wurde.
10: Das ist eine Sache, die gelaufen ist zu 100%, bevor ich Bürgermeister wurde. Der Architekt, der meiner Wahlkampagne Geld geliehen hatte, gemäß den rumänischen Vorschriften, hatte da mitgearbeitet, ist aber nicht in irgendeiner Weise profitiert von diesem Teilbebauungsplan.
9: Dass dieses Bauprojekt schon beschlossen war, bevor Dominik Fritz zum ersten Mal Bürgermeister von Timișoara wurde, war der Integritätsbehörde egal. Fritz habe Geld von einer Person geliehen und die habe dadurch Vorteile gehabt. Das sei ein Interessenskonflikt. Sein Bürgermeistergehalt wurde als Strafe um 10% gekürzt. Die dafür ausschlaggebende Unterschrift liegt zwar schon 6 Jahre zurück, durch das neu beschlossene Integritätsgesetz kostet sie Dominik Fritz jetzt aber den Job. Das liegt an einem umstrittenen Zusatz, mit dem das Integritätsgesetz kommt. Denn dieser Zusatz bestimmt, dass Amtsträger rückwirkend ihren Job verlieren, und zwar selbst dann, wenn für den Interessenskonflikt bereits eine Strafe erfolgt ist, also genau wie im Fall Fritz. Dieser Zusatz geht maßgeblich auf eine Partei zurück, die ein großer Rivale von der Fritz-Partei USR ist. Die Rede ist von der postkommunistischen PCD, die immer wieder mit Korruptionsskandalen in Verbindung stand. Sie hat die meisten Sitze im Parlament und der Noch-Bürgermeister wähnt ihren Einfluss auch beim Verfassungsgericht. Denn das wurde für den umstrittenen Gesetzeszusatz angerufen, hat aber grünes Licht gegeben.
10: Es ist nun auch kein Geheimnis oder Skandal an sich, dass das Verfassungsgericht ein politisches Organ ist, das leider eben von der PSD kontrolliert wird.
9: Auch beim höchsten Gericht in Rumänien hat der Zusatz eine Kontroverse ausgelöst. Die Vorsitzende hat sich vom eigenen Urteil distanziert. Sie hält den Zusatz ebenfalls für verfassungswidrig, wurde aber überstimmt. Ohnehin war das Integritätsgesetz brisant. Rumänien muss das Gesetz bis zum 31. August umsetzen. Daran sind 770 Millionen Euro aus dem EU-Wiederaufbaufonds gekoppelt. Und das war auch der Grund, warum Nico Jordan, der Präsident Rumäniens, das Gesetz letztlich unterzeichnet hat. Er sagte, wenn es genügend Zeit für die Debatte gegeben hätte und es nicht um die EU-Gelder gegangen wäre, hätte er das Gesetz an das Parlament zurückverwiesen. Für die PSD ist die Sache dagegen klar. Das Gesetz habe im Parlament eine Mehrheit bekommen und der Zusatz betreffe nicht nur Dominik Fritz, sondern rund 120 Personen insgesamt und davon kommen etwa 50 Amtsträger aus den eigenen Reihen. Dominik Fritz sieht das anders.
10: Das verstößt gegen die ganz grundlegenden Rechtsprinzipien europäischen Rechts. Und von daher ist es ganz eindeutig, dass ich da vor den Europäischen Menschenrechtsgerichtshof ziehen werde.
9: In Timișoara sollen künftig die Bürgermeisteraufgaben bis auf Weiteres von Menschen aus dem Team von Dominik Fritz übernommen werden.
5: Ein Bericht von ARD-Korrespondent David Freches aus Rumänien. Zurück nach Deutschland. Der Rhein hat wieder etwas mehr Wasser. Doch die extrem niedrigen Pegel der vergangenen Wochen zeigen, wie anfällig der Fluss inzwischen für längere Trockenphasen ist. Besonders auffällig ist das in Duisburg. Dort gab es in den vergangenen 10 Jahren im Schnitt 48 Niedrigwassertage pro Jahr. Mehr als an jedem anderen untersuchten Rheinpegel. Was bedeutet das für die Menschen und die Schifffahrt am Rhein? Jörg Konradi mit Einzelheiten.
11: Wo sonst der Rhein fließt, knirscht es unter den Schuhen. Kies, Steine, trockener Boden. Inzwischen kommt das Wasser langsam zurück. 1,91 Meter zeigt der Pegel Duisburg-Ruhrort am Mittwochnachmittag gegen 15 Uhr. Vor 10 Tagen waren es nur 1,26 Meter, der Tiefpunkt dieses Sommers. Wer regelmäßig am Rhein unterwegs ist, hat gesehen, wie weit sich das Wasser in den vergangenen Wochen zurückgezogen hat. Rainer aus Duisburg kommt regelmäßig hierher. Der 66-Jährige kennt den Rhein seit seiner Kindheit.
12: Wenn man da hinten so an dem Pfeiler guckt, ne, irgendwie ab da, wo dunkel wird, da ist eigentlich so der Wasserstand. So der Rhein, das ist irgendwie so mein Fluss eigentlich. Ne? Ich bin immer gerne am Rhein gewesen. Und ich möchte natürlich, dass das irgendwie weiterhin bleibt. Wenn jetzt in Zukunft irgendwie in den Alpen die ganzen Alpengletscher weggeschmolzen sind, dann hat der Rhein das Wasser nicht mehr.
11: Hinter dem extremen Niedrigwasser steckt vor allem die lange Trockenheit. Der Juli war in Nordrhein-Westfalen der trockenste seit Beginn der Wetteraufzeichnungen 1881. Am Niederrhein fiel stellenweise nicht einmal ein Zehntel der sonst üblichen Regenmenge. Ein paar Kilometer weiter wird aus fehlendem Wasser ein logistisches Problem im Duisburger Hafen. Und dort passiert etwas, das erst einmal widersprüchlich klingt. Weniger Wasser bedeutet zeitweise mehr Schiffe. Hafenmeister Detlef Burs.
13: Wir haben mehr Schiffe im Hafen, die hier rein und rauskommen. Die Liegezeiten sind viel kürzer. Es ist schon viel mehr Bewegung im Hafen als solches. Die Schiffe kommen nur noch mit geringen Mengen in Duisburg an, weil sie halt eben nicht mehr voll abladen können.
11: Die Frachter können nur einen Bruchteil ihrer normalen Ladung mitnehmen. Noch Ende vergangener Woche waren es laut Duisport teilweise gerade einmal 10-20%. Für dieselbe Menge Erz, Kohle oder Container braucht es also mehr Schiffe. Und weil der Rhein von Rotterdam kommend bis Duisburg vergleichsweise gut befahrbar ist, wird hier umgeladen. Auf Züge, Lkw oder kleinere Schiffe. Das sorgt für zusätzlichen Betrieb. Aber profitiert Europas größter Binnenhafen deshalb vom Niedrigwasser?
13: Nee, tatsächlich profitieren wir nicht, weil wir natürlich um die prekäre Situation in der Binnenschifffahrt auch wissen. Und wir kennen halt auch die Probleme in der Schifffahrt. Und wir kommen dem sogar ein Stück entgegen, indem die Schiffe, die Duisburg anlaufen, momentan auch nur einen Bruchteil des Hafengeldes bezahlen. Das ist mehr Arbeit, aber mehr warum kommt dann definitiv nicht.
11: Inzwischen steigt der Rhein wieder. Entwarnung für die Schifffahrt bedeutet das aber noch nicht. Denn auch künftig muss sie mit solchen Niedrigwasserphasen umgehen können. Gerrit Vietze, stellvertretender Geschäftsführer des Bundesverbands der deutschen Binnenschifffahrt.
14: Meiner Ansicht nach gibt es genau zwei Punkte, auf die wir uns wirklich fokussieren sollten. Das ist einmal der Ausbau der Infrastruktur, hier insbesondere die Vertiefung der Fahrrinnen, zum Beispiel gerade im Mittelrhein, hier denke ich an den Pegel Kaub, der immer das Nadelöhr der Binnenschifffahrt ist. Und als zweites ist, wir müssen die Förderkulisse ausbauen im Bereich der flachgehenden Binnenschiffe, sodass sich auch die Binnenschiffsflotte insgesamt neu aufstellen kann und eben auch die Niedrigwasserperioden besser überstehen kann.
11: Heute kommt der Rhein in Duisburg erst einmal zurück. Wie lange das so bleibt, entscheidet sich allerdings nicht nur hier am Niederrhein, sondern hunderte Kilometer flussaufwärts.
5: Ein Bericht von Jörg Konradi.
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3: Mit Mats Nicholsen und dem ersten Torschützen der neuen Bundesliga-Saison.
16: An den ersten Pfosten, Upamecano, Tor! Tor für die Bayern, Dayo Upamecano. 1:0, 21. Minute, die 64. Bundesliga-Saison hat ihren ersten Torschützen.
3: Bayern München hat mal wieder das erste Tor der Saison geschossen und auch das Spiel gewonnen. 5:1 gegen Stuttgart. So deutlich sah es am Anfang gar nicht aus. Stuttgart hielt gut mit, konnte sogar ausgleichen. Aber die Münchner mit Nationalspieler Alex Pavlovic können halt jederzeit aufdrehen.
17: Ja, ich glaube, gegen Stuttgart ist nie ein einfaches Spiel, vor allem am Anfang, wo sie noch dagegen halten können. Wenn man merkt, dass irgendwas nicht funktioniert, muss man ein bisschen was umstellen, ein bisschen reagieren. Und ja, ich glaube, in so einem Top-Team, wie wir es sind, geht es ganz schnell, geht es ganz einfach. Ein paar Augenblicke, paar Wörter und dann ist es schon alles gegessen.
3: Pavlovic war einer der Münchner Torschützen. Außerdem trafen seine Teamkollegen Diaz und Ulisse. Und der Stuttgarter Wagnermann. Der erzielte erst das zwischenzeitliche 1:1. Später schoss er dann ein Eigentor. Der VfB mit Torwart Fabian Bredlo wurde letztlich für den großen Aufwand und den lange guten Auftritt nicht belohnt.
18: Ist ja oft dann so, dass durch die Müdigkeit dann auch die Konzentration ein bisschen nachlässt und man ein bisschen unsauberer wird. Klar kann das ein Faktor dann sein, dass man irgendwann müde wird und dadurch nicht mehr ganz so schnell im Kopf ist und das wird halt hier gnadenlos bestraft.
3: Es war ein bisschen wie im DFB-Pokalfinale am Pfingstwochenende. Stuttgart hält lange mit, am Ende gibt's einen deutlichen Bayern-Sieg. In der zweiten Liga hat Hertha BSC einen Traumstart erwischt. Drittes Spiel, dritter Sieg. Die Hertha drehte die Partie in Braunschweig und gewann nach Rückstand mit 5:3. Aufsteiger VfL Osnabrück freut sich über den ersten Saisonsieg. Die Osnabrücker von Trainer Timo Schulz haben 1:0 in Bochum gewonnen.
19: Wir haben heute hier ein super Spiel gemacht an der Castroper Straße, haben die ersten 3 Punkte der Saison geholt. Ich glaube, das ist auch das, was für heute das Entscheidende ist. Und ab morgen früh können wir uns dann alle, vor allem die Fans, die ganze Stadt auf das Highlight freuen gegen Bayern München.
3: Am Mittwoch zu Hause im DFB-Pokal. Aus dem ist Zweitliga-Absteiger Fortuna Düsseldorf schon ausgeschieden. In der dritten Liga gab es aber endlich den ersten Saisonsieg. 1:0 gegen die zweite Mannschaft des VfB Stuttgart. Die deutschen Hockeymänner wollen ihren WM-Titel erfolgreich verteidigen. Das Projekt läuft richtig gut. Das DHB-Team hat den Sprung ins WM-Finale geschafft. Im Halbfinale setzte sich die deutsche Mannschaft um Justus Weigand mit 2:1 gegen Argentinien durch.
20: Sehr, sehr glücklich. Viel Erleichterung fällt ab. Das war ein hartes Stück Arbeit. In der ersten Halbzeit sind wir nicht ganz so gut ins Spiel reingekommen, aber haben dann unsere Arbeit in der zweiten Halbzeit deutlich besser gemacht und bin überglücklich, dass wir es geschafft haben.
3: Und im WM-Finale in Belgien geht's nun gegen Spanien. Die Handball-Bundesliga ist zurück aus der Sommerpause. Einer der Kandidaten auf die deutsche Meisterschaft kommt aus Flensburg und hätte fast die erste dicke Überraschung erlebt. Im negativen Sinne. Die SG Flensburg-Handewitt lag 6 Minuten vor Schluss in eigener Halle mit 2 Toren gegen Eisenach zurück. Dann aber konnten Marco Grigic und seine Flensburger Kollegen das Spiel gerade so noch mit 33:31 gewinnen.
20: Alle haben gedacht, wir sind eine super Mannschaft, sind wir auch. Wir schießen alle aus der Halle, dem ist nicht so, das ist die Bundesliga. Wir haben gegen eine super Mannschaft gespielt, super eingestellt, hinten sehr aggressiv, vorne super strukturiert. Aber ja, Hauptsache 2 Punkte am Ende und ich bin super stolz, wie wir gekämpft haben.
3: Außerdem gewann Stuttgart mit 1 Tor Differenz gegen den Bergischen HC. Die Übersicht zum ersten Spieltag in der Handball-Bundesliga gibt's natürlich auch im Netz unter sportschau.de.
5: Das war der Sport in der ARD-Infonacht mit Mats Nicholson. Und hier geht es jetzt gleich weiter mit den Nachrichten um 0.30 Uhr.
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1: Um 0.30 Uhr mit Emily Seidel. Im Katastrophengebiet in Nepal und Tibet suchen Einsatzkräfte weiter nach etwa 2500 Vermissten. Meterhoher Schlamm und zerstörte Straßen und Brücken erschweren die Rettungsarbeiten. Die Zahl der Toten geben die Behörden aktuell mit fast 600 an. Am Mittwoch war es im Himalaya-Gebiet zu einer riesigen Sturzflut gekommen. Schlamm und Geröll rissen ganze Ortschaften mit. Drohnenangriffe, Spionage, Sabotageakte. Die Bedrohungslage in Europa hat sich verschärft. Jetzt haben sich die Anrainerstaaten der Ostsee auf eine gemeinsame Taskforce verständigt, um den Angriffen besser begegnen zu können. Auch die russische Schattenflotte war auf der Konferenz ein Thema. Dazu Claudia Kornmeier aus Flensburg.
15: Da geht es ja um Tanker, die Moskau nutzt, um Sanktionen zu umgehen, die offenbar aber auch zu Sabotage- und Spionagezwecken genutzt werden. Und da fehlt den Ostseeanrainern noch eine gemeinsame Strategie, wie sie gegen diese Tanker vorgehen können. Auch vor dem Hintergrund, dass Russland androht, diese Tanker mit Kriegsschiffen zu schützen. Und da soll es jetzt noch ein gemeinsames Treffen wieder der Ostseeanrainer gehen, um genau bei diesen Punkten Antworten zu finden.
1: Verteidigungsminister Pistorius und Baden-Württembergs Ministerpräsident Özdemir plädieren für ein Verbotsverfahren gegen Teile der AfD. In einem Gastbeitrag für die Frankfurter Allgemeine Sonntagszeitung betonen sie die Dringlichkeit eines solchen Versuchs. Aus Berlin Jan Zimmermann.
21: Pistorius von der SPD und Özdemir von den Grünen fordern ein Verbotsverfahren vor allem mit Blick auf die Landesverbände Thüringen, Sachsen, Sachsen-Anhalt und Brandenburg. Alles Landesverbände, die zum völkischen Teil der AfD gezählt werden und die der Verfassungsschutz als gesichert rechtsextremistisch einstuft. Genau dieser Teil der AfD stelle die Grundfeste der Verfassung in Frage und verachte die Demokratie, erklären der Verteidigungsminister und der Regierungschef in Baden-Württemberg. Einen Antrag auf ein Parteienverbot kann nur vom Bundestag, dem Bundesrat oder der Bundesregierung kommen. Bislang zeichnet sich keine Mehrheit für einen solchen Antrag ab.
1: In der norwegischen Hauptstadt Oslo haben tausende Menschen Abschied von König Harald V. genommen. Sein Sarg wurde am Abend von dem Krankenhaus, in dem er gestern früh gestorben war, zum königlichen Schloss gebracht. Trotz strömenden Regens waren die Straßen voll von Menschen, die Blumen und norwegische Flaggen trugen. Neuer norwegischer König ist Haralds Sohn Hakon. Und das Wetter in Deutschland oft trocken, gebietsweise ein paar Schauer, Tiefstwerte 17 bis 10 Grad heute Nacht, tagsüber im Nordwesten viele Wolken, Schauer und vereinzelt Gewitter, im Südosten freundlicher, Höchstwerte liegen zwischen 21 bis 27 Grad. Am Sonntag dann Sonne und Wolken, Schauer und Gewitter, im Südosten zeitweise heiter, 20 bis 28 Grad und zum Anfang der neuen Woche Montag heitere Phasen, gebietsweise Schauer und Gewitter, 18 bis 27 Grad. Das waren die Nachrichten.
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5: Die A1 Bremen Richtung Hamburg ist zwischen Harburg und Stillhorn wegen Bauarbeiten bis Montag ca. 5 Uhr gesperrt. Die Umleitung führt über die U83. Die A1 Hamburg Richtung Lübeck ist zwischen Kreuzbargteheide und Bad Oldesloe wegen Bauarbeiten bis 6 Uhr gesperrt. Die A100 Berlin Stadtring Richtung Wedding ist zwischen Detmolder Straße und Hohenzollerndamm wegen Brückenbauarbeiten bis Montag früh gesperrt. Die A448 Dortmund-Witten Richtung Bochum-West ist zwischen Bochum-Altenbochum und Bochum-Weidmar wegen Bauarbeiten bis Montag 5 Uhr gesperrt. Und die B3 Marburg Richtung Gießen ist zwischen Marburg-Süd und B255 Weimar-Nord nach einem Unfall gesperrt. Weiterhin gute Fahrt, kommen Sie sicher an Ihr Ziel.
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5: Mit Maja Weber am Mikrofon im NDR-Infostudio in Hamburg. Herzlich willkommen. Es ist ein historischer Tag für Island. Die Wahlberechtigten stimmen am heutigen Samstag darüber ab, ob ihr Land doch noch Mitglied der Europäischen Union werden soll. Vor 11 Jahren hatten sich die Europaskeptischen auf der Insel durchgesetzt und die Regierung stieg aus dem EU-Beitrittsverfahren aus. Im Fokus stand damals die Angst, sich beim Thema Fischfang mit der EU abstimmen zu müssen. Aber die internationalen Entwicklungen verlangen nach neuen oder zumindest aufgefrischten Allianzen und manche haben umgedacht in Island. Und das politische Europa lockt mit guten Angeboten. Aus Brüssel berichtet Thomas Spickhofen.
0: Wenn ihr Isländer nun doch dazukommen wollt, ihr seid herzlich willkommen. An uns wird es nicht liegen, verspricht Marta Kos, die Erweiterungskommissarin der EU, dieser Tage in einem Interview mit dem isländischen Rundfunk.
2: Wenn ihre Leute, die Isländer, entscheiden, zurückzukommen, dann versichere ich Ihnen, ich und mein Team und die Europäische Kommission, wir werden da sein und auf euch warten.
0: Denn ein Beitritt Islands, das wäre für die EU ein klarer Beleg dafür, wie groß weiterhin die Strahlkraft der Union ist. 2009 hatte das Land bereits die Aufnahme in die Europäische Union beantragt, damals noch ganz unter dem Eindruck der internationalen Finanzkrise. Island war besonders gebeutelt und sah, wie die EU ihren Mitgliedstaaten half. Als dann trotzdem vor mehr als 10 Jahren die Verhandlungen abgebrochen wurden, hieß es in Brüssel bereits, die Tür bleibt offen. Wir haben so viel vereinbart und so viel Erfahrung miteinander gemacht, da könne man jederzeit wieder einsteigen, sagte der damalige Erweiterungskommissar Stefan Füle.
22: Wenn sich die Isländer dafür entscheiden, darauf aufzubauen, dann werden wir einen Deal erreichen, der beiden Seiten genügt. Den isländischen Besonderheiten und den europäischen Prinzipien.
0: Island wäre das erste westeuropäische Land seit mehr als 30 Jahren, das sich der EU anschließt. Während sich die anderen Beitrittsprozesse, vor allem mit den Westbalkanländern, mühsam hinziehen, wäre die Insel im Nordmeer schon ganz nah dran an Europa. Island gehört bereits zum Binnenmarkt, dafür zahlt das Land in die EU-Kasse ein, ähnlich wie zum Beispiel Norwegen. Island ist auch schon Teil des Schengen-Raums. Und ob Demokratie und Rechtsstaat, ob Gleichberechtigung oder saubere Energie, noch nie habe es ein Land gegeben, das schon so weit auf einer Linie sei mit der EU, sagt Marta Kos.
23: Never before we have had a candidate country which is so much already aligned.
0: Island würde die Wertegemeinschaft stärken, hebt Kos hervor. Und nicht zuletzt sei die Insel auch geopolitisch für Europa wichtiger geworden.
23: You know what it means to be up.
2: Ihr wisst, was es heißt, da oben zu sein, konfrontiert mit den, ich sag mal, unterschiedlichen Einflüssen in der Umgebung. Damit könnt ihr auch zur Sicherheit der Europäischen Union beitragen.
0: Das schwierigste Kapitel könnte die Fischerei sein. Darüber wurde schon im ersten Anlauf noch gar nicht verhandelt, eben weil sie so ein heißes Eisen ist. Wir fassen das vorsichtig an, verspricht die Erweiterungskommissarin.
2: Uns ist die Bedeutung der Fischerei für Island bewusst. Nicht nur für euren Wohlstand, sondern auch für euer Leben als Gemeinschaft, für eure Identität.
0: Der bislang letzte Beitritt zur EU liegt bereits 13 Jahre zurück. Kroatien war das. Verhandlungen mit Island, davon geht man in Brüssel aus, könnten in 2 Jahren abgeschlossen sein. Vielleicht sogar gleichzeitig mit Montenegro. Die ersten spekulieren schon, dass es dann 2028 gleich 2 neue EU-Mitglieder geben könnte.
5: Ein Bericht über das heutige EU-Referendum in Island von Thomas Spickhofen.
4: Wirtschaft.
5: Immer wieder wurden Drehorte der Filmindustrie nach Filmerfolgen zu Touristen-Hotspots. Diese Erfahrung hat man auch schon in Griechenland gemacht, auf der Insel Skopelos, nach dem Kinoerfolg von Mamma Mia. Jetzt könnte es der Region Messenien auf der großen Halbinsel Peloponnes ähnlich gehen. Wegen Hollywoods Großprojekt um die sagenumwobene Odyssee. Wenn Sie jetzt Penelope und Peloponnes schnell dreimal hintereinander sagen, träumen Sie bestimmt auf Altgriechisch. Kleiner Scherz. Astrid Halder berichtet.
6: Bis vor kurzem war die Burg von Messoni auf dem Peloponnes kein Touristen-Hotspot. Doch das ändert sich gerade. Sie ist einer der Schauplätze von Christopher Nolans Hollywood-Blockbuster Odyssee. Aktuell sind es meist noch griechische Touristen, die wegen des Films hier sind. Ich habe den Film vor ein paar Tagen angeschaut. Nachdem ich hier in der Nähe Urlaub mache, wollte ich das sehen. Ich bin gespannt, wie die Szenen von der Burg, die im Film gezeigt wurden, im Vergleich zum Original aussehen.
7: Wir sind ja hier seit vielen Jahren und das war auf jeden Fall irgendwie schön, auch die Burg zu sehen im Film. Und es ist auch schön, dass dieser Teil von Griechenland ein bisschen Aufmerksamkeit kriegt, auf jeden Fall.
6: 20 Kilometer weiter nördlich von Messoni der nächste spektakuläre Drehort, der Voidokilia-Strand. Dort an der schwer zugänglichen Nestorhöhle haben Nolan und sein Team bei Dreharbeiten viel Aufwand betrieben. Filminfluencer haben den Ort schon entdeckt und mit ihren Höhlenbegehungen hunderttausende Klicks generiert und Nachahmer angelockt. Dabei gibt es keinen offiziellen Weg zur Höhle. Der Pfad ist anstrengend und unwegsam. Der Deutsch-Grieche Ilias fährt hier seit Jahren für seinen Sommerurlaub her. Dass jetzt mehr Leute kommen, merkt man, sagt er.
8: Die wissen auf jeden Fall die Stelle, wo das ist. Haben sie wahrscheinlich gegoogelt oder sowas.
6: Pylos liegt zwischen den beiden Orten. Während der Dreharbeiten vergangenes Jahr im Winter hat die Crew hier gewohnt. Ein wichtiges Zusatzgeschäft für den Ort war das damals und ein tolles Erlebnis, erzählt der Bürgermeister Panagiotis Kavellas. Da kam das große Schiff, das wir alle im Film gesehen haben, hier in die Bucht. Die Bewohner haben sich alle hier versammelt und zugeschaut. Und jetzt kommen auch noch mehr Touristen. Wir können einen Anstieg von ungefähr 20-25% verzeichnen. Ähnliches berichtet auch Jonas Uppmann vom Online-Ferienhausanbieter Home2Go. Die Buchungen vor allem fürs nächste Jahr seien schon hochgegangen. Das Interesse sei stark, das zeige sich am Suchverhalten.
10: Wir können zum Beispiel sehen, dass die Peloponnes um 92% mehr gesucht wurden als im Vergleich zum Vorjahr, seitdem der Trailer im Dezember veröffentlicht wurde bis zum Filmstart jetzt vor kurzem.
6: Doch kann die Region viele zusätzliche Touristen verkraften? Hier liegt auch ein wichtiges Naturschutzgebiet. Nach dem Hollywood-Film Mamma Mia hat die griechische Insel Skopelos einen Touristenansturm erlebt. Olivenbauer Aris Christopoulos befürchtet Ähnliches. Er hat ein Agriturismo und setzt auf sanften Tourismus.
24: Es ist nicht eine Änderung, wie möchte, mit großen Hotels und vielen Besuchern.
6: Die Vorsitzende des Frauenclubs von Pylos, Jorgia Visviki, ist auch skeptisch. Die Anwältin kennt die Sorgen der Leute, zum Beispiel den Wassermangel in der Region. Ich denke, die Infrastruktur ist nicht so weit, einen großen Touristenansturm zu bewältigen. Wir könnten große Probleme mit den Wasserressourcen bekommen und mit dem Verkehrsnetz, das veraltet ist. Jetzt kommt es auch darauf an, wie nachhaltig die Region den zusätzlichen Tourismus regelt. Aufmerksamkeit hat ihr der Film auf jeden Fall gebracht.
5: Ein Bericht von Astrid Halder. Vor 2 Wochen ist der Cyberangriff auf Teile der Berliner Verwaltung bekannt geworden und spätestens jetzt ist klar, was das Ziel hinter der Attacke war. Berlin wird nach dem Hackerangriff auf das Landesnetz erpresst. Das hat Berlins regierender Bürgermeister Wegner bestätigt. Aber der Senat werde sich nicht erpressen lassen, sagte er. Ute Schumacher mit Einzelheiten.
25: Nachdem der Erpressungsversuch eingegangen war, habe man sofort Kontakt zu den Sicherheitsbehörden von Bund und Land aufgenommen, sagte Berlins regierender Bürgermeister. Am Vormittag gab es dann eine gemeinsame Sitzung. Danach kam der Senat zu einer Sondersitzung zusammen. Anschließend waren die Fraktionschefs aller im Abgeordnetenhaus vertretenen Parteien ins Rathaus geladen. Die Lage ist also ernst. Daran ließ Berlins regierender Bürgermeister Kai Wegner bei den anschließenden Statements keinen Zweifel. Er betonte aber trotzdem:
26: Ich kann Ihnen heute in aller Deutlichkeit sagen, das Land Berlin wird sich nicht erpressen lassen.
25: Was die Erpresser vom Land Berlin verlangen und welche Daten sie erbeutet haben, dazu gab es von ihm keine substanziellen Auskünfte. Aus Teilnehmerkreisen erfuhr der RBB aber, dass der Senat die Erpressergruppe kennt. Die Lösegeldforderung sei mit einer sehr kurzen Frist verbunden gewesen. Zu den Daten, die abgeflossen sind, gibt es unterschiedliche Angaben. Der regierende Bürgermeister erklärte, dass nicht ausgeschlossen werden könne, dass auch personenbezogene Daten betroffen sind. Der Fraktionschef der Linken, Tobias Schulze, wurde deutlicher nach der Information durch den Senat.
9: Die Lage ist ernst, weil sensible Daten abgeflossen sind. Noch ist kein Überblick da, wie viel und welche Daten genau. Aber es ist so, dass damit gerechnet werden muss, dass diese Daten in der Öffentlichkeit auftauchen. Und insofern ist die Lage schon ernst. Aber klar ist auch, natürlich kann man sich nicht erpressen als Land, sondern muss jetzt gegen dieses kriminelle Handeln vorgehen.
25: In diesem Punkt sind sich Regierung wie Opposition einig. Kritik gab es von Grünen, Linken und AfD an der mangelnden Cybersicherheit des Landes Berlin. Und der Sprecher der AG Kritis, Manuel Altug, fordert erneut mehr Investitionen in die IT-Sicherheit.
11: Dass man diese präventiven Maßnahmen nicht ergriffen hat, ist in der Reaktion deutlich teurer. Man hat jetzt einen US-Konzern beauftragt, der vermutlich 6- bis 7-stellig, also in die Millionenbeträge, kosten wird, auch das Ganze wieder aufzubauen, abzusichern, durchzuprüfen. Insofern ist der Schaden deutlich höher als Sicherheitsmaßnahmen.
25: Um den Schaden möglichst einzudämmen, tagt der Krisenstab weiter, betont Berlins regierender Bürgermeister und verspricht, es werde alles Notwendige getan, um Daten zu schützen und weiteren Abfluss zu verhindern.
12: Ein Bericht aus Berlin von Ute Schumacher.
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12: Kommt er einfach ein Jahr später, der herbeigesehnte Herbst der Reformen? Union und SPD wollen ihr Reformpaket, das sie vor der Sommerpause beschlossen hatten, tatsächlich bis zum Jahresende komplett umsetzen. Dazu gehören umstrittene Maßnahmen wie die Abschaffung der Rente mit 63, aber auch die Reform der Einkommensteuer, die Bürgerinnen und Bürger ab 2028 um 10 Milliarden Euro im Jahr entlasten soll. Ein Bericht von Georg Schwarte.
13: Jetzt also wirklich der Herbst der Reformen. Er soll kommen. Die Spitzen der Regierungsfraktionen jedenfalls haben sich auf den Fahrplan für den Herbst geeinigt, sagt CSU-Landesgruppenchef Hoffmann am Ende der Fraktionsklausur in Münster.
14: Der Mut aus Münster, er ist da.
13: Da war dann wieder der Mut aus Münster. Der soll jetzt helfen, das Reformpaket der Regierung umzusetzen. Und Unionsfraktionschef Thorsten Frey verweist auf das gemeinsame Papier aus Münster.
16: Wo wir noch mal sehr deutlich gemacht haben, dass wir die aktuellen Reformvorhaben gemeinsam und in diesem Zeitraum über die Bühne bringen möchten. Das gilt sowohl für die Reformen im Bereich der Sozialgesetzgebung, der Rente, der Pflege, wie auch im Bereich der Arbeitsmarkt- und Steuerpolitik.
13: Also für alles, was derzeit im Land bei manchen für Missmut und Verdrießlichkeit sorgt. Diesem Gefühl hatte ja schon der Kanzler bei der Kabinettsklausur in Neu-Hardenberg den Kampf angesagt und das Deutschland von morgen beschworen.
17: Dieses Deutschland von morgen ist optimistisch und zuversichtlich. Wir müssen raus aus diesem Klima der Verdrießlichkeit und des Verdrusses. Wir müssen diesen weit verbreiteten Missmut abschütteln, der unser Land seit langer Zeit lähmt.
13: Zwei Klausuren in dieser Woche, eine gemeinsame Aufgabe, raus aus dieser Lähmung und der diffusen Angst vor der Zukunft. Merz jedenfalls machte auf Antreiber.
17: Wir legen alte Lasten ab, wir beseitigen Zwänge, wir begrüßen neue Technologien und wir tun das alles in dem Bewusstsein, dass wir das Gute in Deutschland erhalten und unsere Stärken nutzen wollen.
13: Einer Stärke, sagen sie jedenfalls, haben sie sich auf der Klausur in Münster gegenseitig neu versichert. Der des gegenseitigen Vertrauens, so sagt es Thorsten Frey. Motto: Wir, Union und SPD, können miteinander und zwar gut.
16: Ob wir uns gut verstehen oder nicht, das ist etwas Persönliches. Das muss möglicherweise andere gar nicht interessieren. Es ist dann für andere interessant, wenn es die Basis dafür ist, dass wir gute Politik für unser Land und seine Menschen machen können.
13: Aber da ist das Rumoren in der SPD, Brandbriefe, zuletzt 7 Seiten von der Ruhr-SPD, die dem Kanzler Abgehobenheit attestiert, die Reformen sozial unausgewogen findet, SPD-Fraktionschef Mirsch relativiert.
27: Jeder Partei ist es unbenommen, auch weiter zu denken, auch Impulse zu bringen. Aber wir geben ja in unseren Parteien das Denken in keiner Weise auf.
13: Aber eben auch nicht im Parlament, sagt CSU-Mann Alexander Hoffmann, der die Regierung unterstützt, aber darauf verweist, dass am Ende die Regierungsmehrheit im Parlament entscheide.
28: Wir wollen Antreiber sein und nicht Abnicker der Regierung. Und das wird jetzt die Kernaufgabe sein der nächsten Wochen und Monate.
13: Im Herbst der Reformen in Münster gab es zum Abschluss ein 9-Punkte-Papier. Rente zukunftsfest machen, Flexibilität am Arbeitsmarkt, Klimaschutz und Anpassung stärken. Wir bleiben Autoland. Die Überschriften wollen Sie jetzt mit Leben füllen. Dass sie dabei aufeinander Rücksicht nehmen müssen, machte Unionsfraktionschef Frei deutlich.
16: Genau darauf haben wir uns verständigt, in dem Wissen, dass alle großen Reformen am Ende Kompromisse sind und dass man sich da aufeinander zubewegen muss.
13: Das wollen sie jetzt tun und auch daran glauben, das stimmt, was der Kanzler als neue Losung ausgibt.
17: Es gibt überall ermutigende, ja auch begeisternde Signale des Aufbruchs, der Innovation und des Optimismus.
5: Georg Schwarte berichtete über die Tagung der Fraktionsspitzen in Münster und den Herbst der Reformen, der leicht verspätet in diesem Jahr nun kommen soll. So ganz einig ist man sich bei der Rente aber nicht. In der Bundesregierung und auch unionsintern wird weiter diskutiert. Für Millionen jetziger und künftiger Rentnerinnen und Rentner wird es Änderungen geben. Aber während dabei noch vieles unklar ist, werden auf Online-Plattformen wie TikTok und YouTube mit sogenannten Deepfake-Avataren, also Figuren, die aus künstlicher Intelligenz hergestellt sind, Falschinformationen über die Rente verbreitet. Das hat der Faktenfuchs des Bayerischen Rundfunks recherchiert. Michael Schlegel mit den Einzelheiten.
1: Ein Video auf TikTok zeigt einen Mann im Anzug und mit Halbglatze, der die Nutzer eindringlich warnt.
3: Einmeldung: Rentenkassenskandal enthüllt. Millionen Rentner müssen jetzt diesen Fehler prüfen.
1: Mehr als 130.000 Aufrufe hatte das Video, bevor es gelöscht wurde. Der Mann ist aber nicht echt, sondern ein Deepfake-Avatar, eine komplett synthetisch erstellte Figur, die aber echt aussieht und spricht. Und was er in dem Video sagt, stimmt nicht. Fälschlicherweise behauptet er, mehr als 2 Millionen Rentenbescheide seien falsch ausgestellt worden. Die Deutsche Rentenversicherung widerspricht dem auf Faktenfuchs-Anfrage. Auch der Sozialverband VdK bestätigt, dass es sich hierbei um eine Falschinformation handelt. Solche Deepfake-Avatare könne inzwischen jeder mit kostenlosen und öffentlich zugänglichen Videogeneratoren selbst erstellen, sagt Maria Pavelec. Sie forscht zu Deepfakes am Internationalen Zentrum für Ethik in den Wissenschaften an der Uni Tübingen.
15: Aber es gibt wirklich Anleitungen dazu, wie man sowas schnell erstellt, wie man da die überzeugendsten Avatare auswählt. Also zum Beispiel sowas wie, wenn man gerade ältere Menschen ansprechen möchte oder so im Gesundheitsbereich aktiv ist, dann sollte man eher Avatare auswählen, die vielleicht aussehen, als wären sie 50 oder älter, weil das mehr Vertrauen schafft.
1: Das Video über den angeblichen Rentenskandal ist nur eines von hunderten solcher Deepfakes.

0: die regelmäßig Videos rund um die Rente veröffentlichen. Die KI-Avatare sagen in den Videos auch Sätze wie:
1: Willkommen bei Rentenwissen, deinem Kanal für alle aktuellen Nachrichten rund um Rente, Sozialleistungen und finanzielle Sicherheit im Alter.
0: Wer hinter den Videos steckt, ist unklar. Die Plattformen selbst profitieren jedenfalls davon, wenn durch solche Deepfakes Nutzer länger auf der Plattform verweilen, sagt Pawelec. Die Inhalte seien bewusst reißerisch gestaltet und zielen auf die menschliche Schwäche ab, negativen Inhalten mehr Aufmerksamkeit zu schenken als positiven Inhalten.
2: Michael Schlegel über die Desinformation zur Rente, die durch KI-Avatare im Netz verbreitet wird.
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2: Mit Selling Sex, also zu Deutsch Sex verkaufen, gibt es eine neue Serie in der ARD-Mediathek. Sie firmiert als Dramedy, teils Drama, teils Comedy. Und es geht um Sex mit finanzstarken Männern, nicht um kriminelle Zwangsprostitution. Heißt, um Frauen, die sich bewusst für diese Tätigkeit entscheiden. Im Zentrum der fiktionalisierten Serie steht eine Gruppe von Escort Girls, wie sie sich selbst nennen. Die beiden Macherinnen der Serie haben selbst Escort-Erfahrung und wollten einen differenzierten Blick auf Sexarbeit werfen, Klischees hinterfragen. Ob das gelingt, erzählt Thorsten Schweinhardt, der sich die Serie Selling Sex vorab angesehen hat.
4: Der beste Lifehack für Geld ist halt immer noch reich geboren zu werden, ne?
5: Reiche Eltern, Fehlanzeige. Die 25-jährige BWL-Studentin Nelly ist chronisch pleite.
6: Ich bin so leid. Ich arbeite die ganze Zeit und es bleibt einfach nichts übrig.
7: Meine Karrierechance in der Wirtschaft? Desperate. My love life? Oh. Austauschbar.
5: Höchste Zeit für das, was man in der Wirtschaft einen radikalen Strategiewechsel nennt. Ein Zufallstreffen mit ihrer ehemaligen Kollegin Julia gibt Nelly den entscheidenden Impuls. Julia arbeitet jetzt nämlich erfolgreich als Escort Girl.
8: Ich krieg 300 die Stunde.
9: Julia hat heute einfach 1000 Euro mit Sekttränken verdient.
10: Wir wollen schöne, sympathische, fröhliche Frauen, die den Kunden eine gute Zeit machen.
11: Vielleicht sollte ich das auch machen.
5: Escort. Also tauscht die junge Frau die strenge Catering-Uniform gegen sexy Dessous und meldet sich bei einer Escort-Agentur. Hier lernt sie auch gleich die ersten Regeln.
10: Immer deine eigenen Kondome, nie deinen echten Namen, nie deine private Telefonnummer.
5: Die Serie Selling Sex erzählt, wie aus der Studentin Nelly das Escort-Girl Aurora wird. Eine Sexarbeiterin mit allem, was dazugehört.
12: Muss man mit den Männern immer Sex haben?
10: Kein Mensch zahlt so viel Geld, wenn er nicht wenigstens die Möglichkeit hat, intim zu werden.
5: Und dann ist es soweit. Nelly wird zum ersten Mal für ein Date gebucht. Was wird auf sie zukommen?
10: Dieser Kunde möchte keine Form von Penetration, aber immer einen Handjob.
13: Was glaubst du, warum macht er sowas?
14: Ich glaube, der ist einsam.
15: Ich gehe dann schon mal rüber, Baby. Letzte Kabine.
5: Zwischen Strip-Partys und BDSM-Studios zeigt die Serie viel unverblümten Sex und wenig echte Romantik.
16: Wir brauchen für den Junggesellenabschied 4 Ladies. Strippen, heiße Stimmung und Full Service.
17: Ich habe noch nie gestrippt oder eine Orgie gehabt.
18: Wir trinken mit ihnen oder tun zumindest so. Wir heizen ihnen ordentlich ein.
19: Wir sind von 4 Typen ausgegangen, nicht von 8 und einer Gummipuppe.
20: Ruf die Agentur an.
5: Selling Sex will einen modernen und differenzierten Blick auf den Alltag von SexarbeiterInnen werfen. Trotzdem bleiben bei mir viele Fragen offen. Selling Sex zeigt Sexarbeit durch die Lupe von Selbstbestimmung und Feminismus. Aber was ist mit den dunklen Seiten von Prostitution, etwa Ausbeutung und übergriffige Kunden?
21: Die Männer sollen eigentlich voll korrekt sein und wenn nicht, dann vermittelt die Agentur die auch nicht mehr.
5: Diese Themen streift Selling Sex leider nur im Vorbeigehen. Was bleibt, ist eine humorvolle und erfrischend klischeefreie Dramedy, der etwas mehr Differenziertheit allerdings gut getan hätte.
2: Thorsten Schweinhardt über die Serie Selling Sex, die ab heute in der ARD-Mediathek zu sehen ist.
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2: Und wir verschieben die Standpunkte etwas, denn wir haben eine Falschfahrermeldung. In München auf der Effnerstraße, München-Effnerplatz unter Föhring. Zwischen dem mittleren Ring Effnerplatz und München-Frankfurter Ring kommt Ihnen ein Falschfahrer entgegen. Fahren Sie bitte äußerst rechts und überholen Sie nicht. In München auf der Effnerstraße, München-Effnerplatz unter Föhring. Zwischen dem mittleren Ring Effnerplatz und München-Frankfurter Ring ist ein Falschfahrer unterwegs. Vorsicht bitte in beiden Richtungen. Und jetzt geht es weiter mit den Standpunkten. Union und SPD wollen ihr umfangreiches Reformpaket bis zum Jahresende komplett umsetzen.

0: setzen. Das haben die Fraktionsvorsitzenden nach ihrer Klausurtagung in Münster angekündigt. Frank Capellan vom Deutschlandfunk warnt, die Regierungsparteien dürften ihre große Verantwortung nicht aus dem Blick verlieren. Es stehe viel auf dem Spiel.
1: Bei der Klausur der Fraktionsspitzen sind sie sich dessen bewusst. Sie reden sich gut zu, setzen auf den Mut von Münster. Doch über allem schwebt das Damoklesschwert eines möglichen AfD-Erfolges in Sachsen-Anhalt. Der könnte Kanzler und Koalition enorm destabilisieren. Friedrich Merz ist angeschlagen. Bei der SPD allerdings sieht es nicht besser aus. Sollten die Wahlen in Sachsen-Anhalt, Mecklenburg-Vorpommern und Berlin für die SPD ganz schlecht laufen, dann wird es neue Diskussionen darüber geben, ob sich Lars Klingbeil und Bärbel Baas in ihren Rollen als Regierungsmitglieder und SPD-Vorsitzende nicht völlig übernommen haben. Es geht in diesen aufgewühlten Zeiten eben um sehr viel. Es geht nicht allein um das Schicksal von SPD und Union. Es geht um das Land, um den Fortbestand unseres demokratischen Parteiensystems.
0: Auch das Nachrichtenportal T-Online mahnt, Union und SPD müssten jetzt liefern.
2: Kann das gelingen? Es muss. Und doch drängen sich Zweifel auf. Nicht erst das Kritikpapier aus der Ruhr-SPD, das pünktlich zum zweiten Klausurtag in Münster aufploppte, zeigt, die Stimmung ist nur vordergründig gut. Hinter den lächelnden Gesichtsfassaden herrscht in beiden Parteien Nervosität, die schon Ende nächster Woche, wenn Sachsen-Anhalt wählt, in Panik umschlagen kann.
0: Viele Medien kommentieren außerdem die TV-Sendung bei RTL, in der sich Bundeskanzler Merz den Fragen und Vorwürfen von Bürgerinnen und Bürgern stellte. Die Stuttgarter Nachrichten sehen das Format kritisch.
2: Friedrich Merz ist kein Kommunikationsgenie. Sein stets leicht nöliger Tonfall gepaart mit der Papa-sagt-was-zu-tun-ist-Attitüde und dem beleidigte Leberwurstblick sind nicht dazu angetan, das Herz des Gegenübers zu erwärmen. Sie sind aber kein Grund, den Kanzler mit Schlägen unter der Gürtellinie zu traktieren. In den sogenannten sozialen Medien kursieren zum Teil unterirdische Beschimpfungen über Merz. RTL hat dies nun ins Fernsehen geholt. Dort warfen Bürger dem Kanzler etwa vor, er breche seinen Amtseid und erlasse menschenverachtende Gesetze. Das ist jenseits sachlicher Kritik.
0: Der Tagesspiegel schreibt, die Art und Weise, wie Diskussionen geführt werden, könnte auch zu einem Problem für die Demokratie werden.
2: Wenn Politiker bei aller sachlich berechtigten Kritik von rechts außen als peinliche Flachzangen bezeichnet oder aus der Mitte des Volkes als menschenverachtend beschrieben werden, wird es immer weniger Menschen geben, die bereit sind, sich diesen Beruf anzutun. Und eine Demokratie lebt davon, dass es Menschen gibt, die sich politisch engagieren. Aber wer geht künftig in die Politik, wenn man weiß, dass es keine Grenzen des Anstandes und des Zumutbaren mehr gibt?
0: Das waren die Standpunkte. Zusammengestellt hat sie heute Gisela Former.

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1: Um 1 Uhr mit Thomas Haag. Guten Morgen. Nach dem tagelangen Cyberangriff Mitte August wird das Land Berlin erpresst. Das bestätigte der regierende Bürgermeister Wegener am Abend. Man werde aber nicht auf die Forderung eingehen. Heike Lüttich.
2: Der Spiegel hat recherchiert, dass die bekannte Ransomware-Gruppierung Rycider hinter dem Cyberangriff steckt. Die hat eine Leak-Seite im Darknet, auf der steht, dass die Hacker innerhalb einer Woche rund 2 Millionen Euro in Bitcoin verlangen. Sonst würden sie die knapp 6 Terabyte an erbeuteten sensiblen Daten veröffentlichen. Innensenatorin Spranger betont, dass die Abgeordnetenhauswahl am 20. September durch den Vorfall nicht gefährdet sei.
1: Der Berliner Senat verschärft die Regeln für sogenannte Kiezpoller. Verkehrssenatorin Bonde hat den Entwurf einer entsprechenden Verwaltungsvorschrift vorgelegt. Bei Durchfahrtssperren mit größeren Auswirkungen sollen sich die Bezirke demnach mit der Senatsverkehrsverwaltung abstimmen. Bonde will damit nach eigenen Angaben berlinweit einheitliche Standards für die Verkehrsberuhigung sicherstellen. Nach der Sturzflut im Himalaya steigt die Zahl der Opfer weiter. Bislang wurden fast 600 Tote registriert, rund 2500 Menschen werden noch vermisst. Gleichzeitig laufen die Rettungsarbeiten auf Hochtouren. Christian Michael Hammer.
3: Die Suche nach Verschütteten und Vermissten wird durch zerstörte Straßen, gewaltige Geröllmassen und anhaltenden Regen erschwert. Zeitweise mussten die Einsatzkräfte ihre Arbeit sogar unterbrechen, weil ein neu entstandener Stausee oberhalb des Unglücksgebietes eine weitere Flutwelle auszulösen drohte. Unter den Vermissten sind auch mehrere Deutsche. Eine 4-köpfige deutsche Familie konnte dagegen von der nepalesischen Armee mit einem Hubschrauber in Sicherheit gebracht werden.
1: Zum ersten Mal feiert Königs Wusterhausen heute einen Christopher Street Day. Die Organisatoren erwarten mindestens 500 Teilnehmer. Auch Brandenburgs Innenminister Rethmann hat sein Kommen angekündigt. Zum Schutz der Veranstaltung ist die Polizei im Einsatz. Im 30 Kilometer entfernten Ludwigsfelde veranstaltet die queere Community ebenfalls einen Umzug. Dort ist es bereits die 2. CSD-Parade. Der FC Bayern München ist mit einem Heimsieg in die neue Saison der Fußball-Bundesliga gestartet. Der Titelverteidiger und Rekordmeister setzte sich gegen den VfB Stuttgart mit 5:1 durch. Hertha BSC hat seinen erfolgreichen Start in die neue Saison der 2. Fußball-Bundesliga fortgesetzt. Die Berliner gewannen am Abend bei Eintracht Braunschweig mit 5:3. Soweit die Nachrichten. 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Das Wetter. Nachts ist es wechselnd bewölkt und es gibt abziehende Schauer oder Gewitter bei Tiefstwerten von 18 bis 15 Grad. Am Tage haben wir einen meist trockenen Mix aus Sonne und Wolken. Später kann es im Nordwesten Schauer geben bei maximal 25 bis 27 Grad.
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5: Und wir starten mit einer Entwarnung. In München auf der Effnerstraße, München-Effner-Platz unter Föhring. Es ist kein Falschfahrer mehr zwischen dem mittleren Ring Effnerplatz und München-Frankfurter Ring unterwegs. Entwarnung also für München und den Falschfahrer dort. Die A1 Bremen Richtung Hamburg ist zwischen Harburg und Stillhorn wegen Bauarbeiten bis Montag ca. 5 Uhr gesperrt. Die Umleitung führt über die U83. Die A1 Hamburg Richtung Lübeck ist zwischen Kreuzbergte Heide und Bad Oldesloe wegen Bauarbeiten bis 6 Uhr gesperrt. In Berlin ist die A100 Stadtring Richtung Wedding zwischen Detmolder Straße und Hohenzollern-Damm wegen Brückenbauarbeiten bis Montag früh gesperrt. Und die letzte Meldung für den Augenblick: die A448 Dortmund-Witten Richtung Bochum-West ist zwischen Bochum-Altenbochum und Bochum-Weidmar wegen Bauarbeiten bis Montag 5 Uhr gesperrt. Kommen Sie trotzdem gut an Ihr Ziel. Gute Fahrt.
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5: Mit Maja Weber aus dem NDR-Infostudio in Hamburg. Herzlich willkommen. 6 Monate ist es jetzt her, dass die USA und Israel am 28. Februar ihren Krieg gegen den Iran begonnen haben. Zeit für eine Bilanz. Erst wankte das Mullah-Regime gehörig. Revolutionsführer Ali Khamenei und andere hochrangige Mitglieder der Führung wurden getötet, mussten ersetzt werden. Regierungsgebäude, Brücken und Fabriken wurden beschossen und zerstört. US-Präsident Trump und Israels Premierminister Netanyahu hatten wohl auf einen Durchmarsch in Iran gesetzt, als sie das groß angelegte Luftbombardement starteten. Doch das erwies sich als Fehlannahme. Auch die Golfstaaten trifft dieser Krieg schwer, denn der Iran greift die Verbündeten der USA immer wieder an. Jens Paul berichtet.
6: Noch bis kurz vor den ersten Angriffen der USA und Israel hatten einige Golfstaaten versucht, einen Deal zu vermitteln und den Krieg abzuwenden. Sie ahnten schon, diese Konfrontation würde auch sie treffen. Dass es so heftig wird, haben die Länder am Persischen Golf aber nicht erwartet. Ein halbes Jahr nach Ausbruch des Krieges ist die Bilanz der Länder verheerend. Die Raffinerien der Saudis wurden getroffen, die glitzernd heile Welt in den Vereinigten Arabischen Emiraten, Gas, Aufbereitungsanlagen in Katar und nicht zuletzt die Straße von Hormuz als wichtigste Handelsroute der Region durch die Iraner blockiert. Abdullah Al-Otaibi von der Universität in Katar sieht jetzt ein Umdenken bei den Golfstaaten.
7: Es gibt eine Sache, die die Länder der Region zunehmend erkennen. Die Probleme der Region müssen durch Gespräche zwischen den Ländern der Region gelöst werden und nirgendwo anders. Die einseitige Kriegsentscheidung der Vereinigten Staaten und Israels hat die Region ins Chaos gestürzt und das gegen den Willen der Golfstaaten, die daran gearbeitet hatten, den Krieg zu verhindern.
6: Jahrzehntelang war die Sicherheitsarchitektur der Golfstaaten einfach. Die USA ist als wichtigster Partner in den Ländern präsent, unterhält Militärbasen und sorgt für die nötige Abschreckung. Doch genau diese Präsenz hat der Iran als Vorwand genommen, die arabischen Staaten am Persischen Golf mit reinzuziehen in den Krieg. Für die Sicherheit in der Region können und wollen die USA keine Verantwortung mehr übernehmen, erklärt Andreas Krieg, Professor am King's College in London.
8: In vielerlei Hinsicht stehen die Golfstaaten also vor demselben Problem, mit dem auch die NATO und die europäischen Partner konfrontiert sind. Man kann sich nicht mehr auf die Vereinigten Staaten verlassen und muss mehr Eigenständigkeit aufbauen.
6: China und Russland unterstützen im Krieg den Iran und fallen als verlässliche Partner erstmal weg. Die Europäer wiederum sind selbst damit beschäftigt, den drohenden Rückzug der USA aus Europa abzufedern. Die einzige Option scheint, sich selbst um die Sicherheit kümmern.
7: Es gibt Veränderungen innerhalb der Region. Wir sehen zum Beispiel, dass Saudi-Arabien eine Militärallianz am Roten Meer bildet. Man sucht seine Verbündeten jetzt in der unmittelbaren Nachbarschaft. Ich sehe, dass die Länder der Region endlich dazu übergehen, die Probleme der Region selbst zu lösen.
6: Ein weiteres Zeichen für die neue Strategie: Saudi-Arabien hatte mit Pakistan und der Türkei den sogenannten Mekka-Pakt unterzeichnet. Ein Bündnis, das im Fall eines Angriffs auf ein Land die Unterstützung der anderen beiden Länder garantieren soll, ähnlich wie bei der NATO. Den aktuellen Krieg zwischen den USA und Iran werden die neuen Pakte in der Region aber nicht befrieden können. Die Wirtschaft der Länder bleibt daher stark unter Druck.
8: Je länger sich dies hinzieht, desto mehr Investoren weltweit werden sich von der Region abwenden. Daher liegt es im Interesse aller Golfstaaten, dafür zu sorgen, dass das Vertrauen bald wiederhergestellt wird. Dafür braucht es eine Einigung.
6: Eine zentrale Aufgabe der Golfstaaten wird in Zukunft darin bestehen, die Abhängigkeit von der Straße von Hormuz zu verringern. Neue Pipelines für den Export von Öl und Gas, neue Importrouten über Land durch den Oman. All das ist in Planung, aber
8: man muss die Infrastruktur dafür aufbauen und das wird ein paar Jahre dauern. Vor dem Krieg gingen ca. 20 Millionen Barrel Öl durch die Straße von Hormuz. Das schafft man nicht mit einer einzigen neuen Pipeline. Wenn man widerstandsfähiger sein will, muss man viele verschiedene Dinge gleichzeitig tun, um diese Durchflussmenge zu erreichen.
6: Das Selbstverständnis, mit dem die Länder am Persischen Golf viele Jahre Energie exportiert, Reichtum angehäuft haben und sich auf die USA im Rücken verlassen konnten, scheinen vorbei. Die üppigen Geldreserven müssen jetzt dazu genutzt werden, eine neue Ordnung am Golf aufzubauen.
5: Ein Bericht von Jens Paul zur Lage der Golfstaaten im Krieg der USA und Israels mit dem Iran.
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5: Wenige Wochen nur sollte der Krieg nach der Vorstellung von US-Präsident Trump dauern. Dann aber kam alles anders. Unser USA-Korrespondent Carsten Kühntopf hat dazu diesen Kommentar.
9: Bereits als die ersten Raketen flogen, war klar, diesen Krieg werden die USA verlieren. Im Pentagon nahm seit Jahrzehnten jedes Planspiel für den Persischen Golf einen identischen Verlauf. Fühlen sich die Fanatiker in Teheran existenziell bedroht, machen sie die Straße von Hormuz dicht und greifen die Nachbarstaaten an. Alle wussten das, nur Präsident Trump nicht. Trump weiß nichts, aber alles besser. Er verachtet Fachleute und ihre Expertise. Und er regiert mit Menschen, die auf eine fast schon groteske Weise für ihre Aufgaben ungeeignet und unfähig sind. Der Verteidigungsminister zum Beispiel. Nichts an diesem Feldzug hatte er gut geplant. Noch nicht mal den Nachschub für die Marinesoldaten. Als die Iraner die US-Stützpunkte am Golf angriffen, rissen die Lieferketten. Jetzt schicken Eltern aus der fernen Heimat ihren Kindern Lebensmittelpakete auf die Kriegsschiffe. Und die Zustände auf dem Flugzeugträger Lincoln waren so schlecht, dass ein Soldat in seiner Verzweiflung über Bord sprang, um sich das Leben zu nehmen. Wie schlimm und wie peinlich für den Präsidenten. Trump wünscht sich, er könnte das Rad wieder zurückdrehen. Ach, möge doch die Straße von Hormuz wieder frei und das Benzin zu Hause wieder billig sein. Doch die Zahnpasta ist aus der Tube. Bis auf Weiteres hat jetzt der Iran am Golf das Sagen. Schießen lassen will Trump nicht mehr. Ginge auch gar nicht, weil Amerika die Abwehrraketen ausgehen. Deshalb versucht er es nun mit extra harten Sanktionen. Gab's schon mal, hat aber nicht funktioniert. Zumal die Chinesen, auf die es dabei ankäme, ohnehin nicht mitmachen. Und die Bereitschaft der iranischen Führung, ihrem Volk wirtschaftlichen Schmerz zuzufügen, ist unendlich. Die Supermacht Amerika hat sich mit einer zweitklassigen Regionalgröße angelegt und ist dabei unterlegen. Das hat geostrategische Folgen, die wir längst noch nicht alle begreifen. Am Golf sind die Amerikaner jetzt auf dem Rückzug. Das Pentagon überlegt ernsthaft, die zerstörten Stützpunkte in der Region nicht wieder aufzubauen. Die arabischen Ölmonarchien sehen sich nach anderen Partnern und Beschützern um. Gewiss hat man in Peking ein Ohr. Taiwan mit seiner Freiheit und Demokratie ist jetzt in größerer Gefahr denn je. In der Ukraine ist der Mangel an Flugabwehrsystemen ernster als zuvor. Und für die Westeuropäer ist das Risiko eines russischen Angriffs ein reales geworden. All das hätte Trump zumindest erahnen können. In der Sackgasse, in die er aus freien Stücken lief, steckt er jetzt fest.
5: Sie hörten die Meinung von Carsten Kühntop, unserem USA-Korrespondenten. Wir schauen nach Norwegen. Dass die Lage im Königshaus ernst werden könnte, hatte sich in den vergangenen Tagen schon abgezeichnet. Zuletzt verbrachten dann die engsten Angehörigen von Norwegens König Harald fast den gesamten Tag im Krankenhaus, um Abschied zu nehmen. Und am Freitagmorgen ist der König dann im Alter von 89 Jahren in Oslo gestorben. Er litt an einer Bluterkrankung, einer bestimmten Art von Blutarmut. König Harald V. saß seit 1991 auf dem Thron und war damit Europas ältester amtierender Monarch. Jana Sinram mit einem Nachruf.
10: Es ist kurz nach 9:30 am Morgen, als der Moderator des norwegischen Rundfunks die Nachricht verkündet, von der viele befürchtet hatten, dass sie bald kommen würde.
11: Kongehuset kunngjør nå at Kong Harald død.
10: Das Königshaus hat mitgeteilt, dass König Harald gestorben ist. In dem Statement steht, Seine Majestät König Harald V. ist tot. Er ist 89 Jahre alt geworden.
11: Kong Harald blev 89 år gammel.
10: In den vergangenen Tagen hatte das norwegische Königshaus immer wieder Updates zum ernsten Gesundheitszustand des Monarchen gegeben. Der 89-Jährige lag seit Mitte des Monats im Krankenhaus, wurde zuletzt wegen einer bakteriellen Infektion des Blutkreislaufs behandelt. Hunderte Menschen hatten sich auf dem Schlossplatz in Oslo versammelt und Blumen für ihren König niedergelegt. Ein Chor sang für ihn die norwegische Nationalhymne.
12: Ja!
10: Harald V. war bei den Menschen in Norwegen ausgesprochen beliebt, wegen seiner zurückhaltenden Art, seiner Mitmenschlichkeit und seinem Taktgefühl. Nach den Terroranschlägen von Oslo und Utøya 2011 tröstete er die Nation. Als 2015 und 2016 auch nach Norwegen tausende Flüchtlinge kamen, positionierte er sich öffentlich mit einem Plädoyer für Vielfalt und Toleranz. 35 Jahre saß Harald V. von Norwegen auf dem Thron. Viele Norweger können es noch nicht glauben, dass er nicht mehr da ist. Für mich ist es, als hätte ein Kind plötzlich seinen Vater verloren. Er war in der letzten Zeit ja schon mehrfach im Krankenhaus, aber immer wenn er zurückkam, war er stärker als vorher. Ich kann dieses Gefühl nicht beschreiben. Ich kann gar nichts sagen. Wir sind einfach nur traurig.
13: Trist.
10: Nach dem Tod von Harald V. ist jetzt sein Sohn Håkon Norwegens neuer König, dessen Tochter Ingrid Alexandra die neue Kronprinzessin. Vereidigt werden soll er in einigen Tagen im norwegischen Parlament.
5: Das war ein Nachruf von Jana Sinram zum Tod des norwegischen Königs Harald.
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5: Nach der gewaltigen Sturzflut im Himalaya werden in Nepal immer noch mehr als 2300 Menschen vermisst. Am Mittwoch rissen Wasser- und Schlammmassen Menschen, Häuser, Brücken mit sich. Bis zu 600 Tote zählten die Behörden in Nepal. Zuletzt hatte außerdem die Sorge vor einer erneuten Flutwelle die Bergungsarbeiten auf tibetischer Seite und auch in Nepal erschwert. An einer Flussmündung hatte sich ein See angestaut, der sich nach der Sturzflut gebildet hatte. Inzwischen heißt es, bilde er sich langsam zurück, die Suche geht weiter. Lena Bodewein berichtet auch über kleine Erfolge. Zum Beispiel konnte eine vierköpfige deutsche Familie gerettet werden.
12: Zu überleben heißt nicht automatisch glücklich zu sein. Es gibt keine Unterkunft, keine Möglichkeit, etwas zu essen. Ich weiß nicht, wohin ich gehen oder wo ich bleiben soll. Ich bin hungrig, aber ich habe nichts zu essen. Alles ist aufgebraucht. Uns ist nichts mehr geblieben. Samjana Bhatta steht vor dem Nichts, erzählt sie der Nachrichtenagentur AFP. Die 55-Jährige hat alles verloren. Viele der Bewohner der Krisenregion, die mit dem Leben davongekommen sind wie sie, sehen sich buchstäblich vor den Trümmern ihrer Existenz. Ihre Felder sind zerstört, das kleine Stückchen Land, auf dem sie Gemüse angebaut haben, von Schlamm bedeckt, die Häuser sind weggespült. Dorfgemeinschaften sind zerstört, weil in vielen Dörfern nur eine Handvoll Menschen überlebt hat. Die Flutwelle war zu schnell, zu stark, zu groß. Das musste auch Bharat Rajpata erfahren. Unser Haus lag an einer relativ hochgelegenen Stelle. Es befand sich nicht in der Nähe des Flusses. Es lag mehr als 1000 Meter über dem Fluss Bote Kosi. Wir dachten, unserem Haus würde nichts zustoßen. Aber jetzt ist alles weg. Uns ist nichts geblieben. Zahlreiche Menschen sind in Notunterkünften untergebracht. Davor warten viele andere auf Nachrichten von ihren Angehörigen, hoffen, dass Brüder, Kinder, Eltern vielleicht doch noch lebend auftauchen, dass aus den Vermissten nicht Verstorbene werden. Und während die nepalesische Armee und andere Helfer weiter Überlebende aus den schlammbedeckten Trümmern retten, mehr als 3000 bisher, sind auch mehr und mehr Tote geborgen worden. Doch das ist nicht so leicht, beschreibt Tabea Seitz von der Welthungerhilfe in Nepals Hauptstadt Kathmandu.
13: Was auch bekannt ist und gleichzeitig läuft, ist die Bergung der Leichen, was sich unter anderem auch schwierig gestaltet, dadurch, dass die Menschen über den kompletten Flussverlauf bis in den Süden des Landes vereinzelt aufgefunden werden. Sogar sehr viele ganz im Süden, was im Verlauf von 100 Kilometer entlang des Flusses ist. Und dann die Identifizierung und Zuordnung zu den Familien, die dringend warten auf Neuigkeiten, gestaltet sich im Moment sehr schwierig, was natürlich die Situation der Bevölkerung sehr angespannt macht.
12: Nicht nur das. Auch die stete Bedrohung einer möglichen weiteren Sturzwelle hat zumindest am Freitag die Bevölkerung verunsichert. Die Rettungsarbeiten sowohl in Nepal als auch in Tibet hatten kurzzeitig gestoppt. Die Möglichkeit einer weiteren Flut war zu groß gewesen. Zwei Seen haben sich an den Flussläufen im tibetischen Grenzgebiet zu Nepal aufgestaut und waren übergelaufen. Die Behörden hatten Sorge, dass sie sich sturzflutartig ergießen könnten. Die Pegel der Flüsse waren laut Beobachtern kurz angeschwollen, aber bei weitem nicht in dem Maß wie am Mittwochmorgen. Doch dass Gletscher schmelzen, Seenüberflutungen auslösen, die Wahrscheinlichkeit einer wiederkehrenden Katastrophe für diese Region steigt mit den Temperaturen der Welt. Und zu überleben heißt noch lange nicht, Glück und Frieden zu finden.
5: Ein Bericht von Lena Bodewein. Die Rettungsarbeiten im Himalaya-Gebirge zwischen Nepal und Tibet nach der katastrophalen Sturzflut gehen weiter, erschwert von der Gefahr weiterer, kleinerer Flutwellen. Parallel dazu versuchen Forschende weltweit zu rekonstruieren, wie genau es zu der Katastrophe kommen konnte und welche Zusammenhänge es mit dem Klimawandel gibt. Margarete Holzreiter aus der ARD-Klimaredaktion.
14: Am Mittwoch ist in der Grenzregion zwischen Nepal und Tibet eine große Masse Gletschereis und Fels ins Tal gestürzt. Zunächst war unklar, was genau der Auslöser der Sturzflut war. Wegen der aktuellen Monsunzeit war auf den ersten Satellitenbildern des Katastrophengebiets wenig zu erkennen. Inzwischen haben sich die Wolken teilweise gelichtet und Satellitenbilder zeigen, nicht nur der Gletscher ist abgebrochen. Auch eine große Menge Felsgestein unterhalb des Gletschers hat wohl nachgegeben, erklärt der österreichische Geowissenschaftler Wissenschaftler Jakob Steiner.
15: Was da jetzt wirklich passiert ist, ist, dass sogar der Berg unterhalb des Gletschers eigentlich kollabiert ist. Und damit ist natürlich der ganze Gletscher, der drauf gesessen ist, auch mitgefahren.
14: Gletscherabbrüche, Eislawinen und Felsstürze sind im Hochgebirge keine neuen Phänomene. Aber sie werden vom Klimawandel beeinflusst. Jakob Steiner erklärt, welcher Zusammenhang bei der aktuellen Katastrophe aus wissenschaftlicher Sicht wahrscheinlich ist.
15: Das hat wahrscheinlich auch damit zu tun, dass sich dieser Gletscher in den letzten 25 Jahren fast einen halben Kilometer zurückgezogen hat. Und das ist sicher klimawandelbedingt. Und damit ist natürlich der Fels, der unter dem Gletscher gelegen ist, der vorher mit Eis bedeckt war, jetzt exponiert an Wind und Wetter. Und das bedeutet auch an wärmere Temperaturen. Das kann natürlich dann dazu führen, dass der Fels instabiler wird.
14: Ein wichtiges Stichwort in diesem Zusammenhang ist auch Permafrost. Denn dauerhaft gefrorener Boden hält Geröll und Fels zusammen. Taut er aber auf, weil die Temperaturen langfristig steigen, können Hänge instabiler werden. Geowissenschaftler Nils Hovius vom Helmholtz-Zentrum für Geoforschung sagt deshalb über Felsstürze und Abbrüche:
16: Man muss damit rechnen, dass es wieder stattfinden wird und dass die Wahrscheinlichkeit und vielleicht auch die Größe klimabedingt noch mal schlimmer werden.
14: Diese Einschätzung ähnelt der von zahlreichen Fachleuten weltweit. Betroffen von diesen Veränderungen sind nicht nur der Himalaya, sondern viele hohe Gebirge auf der ganzen Welt. Vom benachbarten Hindukusch über Kaukasus und Alpen bis zu den Anden. Denn weltweit verlieren Gletscher derzeit jedes Jahr durchschnittlich 273 Milliarden Tonnen Eis. Statistisch lässt sich der Zusammenhang zwischen Erderwärmung und einer einzelnen, selten auftretenden Katastrophe allerdings nur schwer nachweisen. Auch das betonen internationale Forschende. Wissenschaftlerinnen und Wissenschaftler können aber die zugrunde liegenden Prozesse untersuchen, erklärt Geowissenschaftler Jakob Steiner.
15: Aber was wir dann tun, ist versuchen, Prozesse zu verstehen, die hier eine Rolle spielen. Und bei diesen Prozessen sehen wir schon eindeutige Zeichen, die darauf hinschließen lassen, dass Klimawandel eine Rolle spielt.
14: Trotzdem wird es wohl noch mindestens mehrere Wochen dauern, bis Forschende die Ursachen im Detail benennen können. Klar ist aber schon jetzt, mit der Erderwärmung verändert sich die Stabilität der Hochgebirge weltweit. Und damit auch das Risiko für Menschen, Infrastruktur und ganze Regionen.
17: Margareta Holzreiter aus der ARD-Klimaredaktion berichtete über die möglichen Ursachen der Flutkatastrophe im Himalaya.
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17: Heute vor 90 Jahren wurde John McCain geboren, ein US-amerikanischer Kriegsheld, Senator in Washington, Präsidentschaftskandidat der Republikaner und parteiinterner Widersacher von Donald Trump. Christian Schwalb erinnert an John McCain.
19: Eine einzige dramatische Geste im Juli 2017, ein Jahr vor John McCains Tod. Den Daumen nach unten gestreckt. Wortlos stimmt McCain im Parlament gegen die Abschaffung von Obamacare, gegen die eigene Partei und gegen Präsident Donald Trump, der die Gesundheitsreform des verhassten Vorgängers kippen will. Dieser Plan scheitert an einer Stimme, an John McCain, dem Überzeugungstäter. Am Tag seines letzten Plädoyers an die Kollegen, die völlig polarisierte Politik in Washington zu beenden.
20: Wann immer ich an überparteilicher Politik beteiligt war, es waren die stolzesten Momente meiner Karriere.
19: Und alle im Senat fühlen den Abschied. McCain ist zu diesem Zeitpunkt schwer gezeichnet vom Krebs. John McCain wird in einer Soldatenfamilie groß. Auch er dient und landet im Vietnamkrieg als Kriegsgefangener im berüchtigten Lager Hanoi Hilton, wird gefoltert und kommt erst nach 5 langen Jahren im März 1973 frei. Ab 1983 sitzt McCain im Kongress. Er macht sich als einer von Amerikas führenden Falken immer wieder für Militäreinsätze im Ausland stark und wird dafür als Kriegstreiber kritisiert. 2008 tritt er als Präsidentschaftskandidat der Republikaner gegen den Amtsinhaber Barack Obama an.
21: I have a privilege of accepting our party's nomination for President of the United States.
19: Im Wahlkampf dann wieder einer dieser McCain-Momente, als er Obama gegen Verschwörungstheorien der eigenen Anhänger verteidigt.
21: He's a decent family man, citizen that I just happen to have disagreements with. Thank you.
19: McCain verliert die Wahl. Als er 2018 stirbt, sind alle noch lebenden Präsidenten da. Nur Trump, den wolle er nicht bei seiner Trauerfeier haben, legt McCain selbst fest. Stattdessen lädt er Obama ein zu reden. Und das wird John McCains finale Abrechnung mit Trump.
0: Es gibt wichtigere Dinge als die Partei, Geld und Macht. Prinzipien, die fortdauern. Wahrheit und Wahrhaftigkeit, dafür stand John. Und dafür stehen wir tief in seiner Schuld.
19: Obama und McCain, politische Gegner, die einander bis zum Schluss respektierten. Im heutigen Amerika eine geradezu radikale Idee. Geboren wurde John McCain am 29. August 1936, heute vor 90 Jahren.
17: Das war der Stichtag von Christian Schwalb. Sport.
2: Mit Moritz Kühn und der Fußball-Bundesliga, die aus dem Sommerschlaf erwacht ist. Zum Auftakt der neuen Saison hat Meister FC Bayern gegen den VfB Stuttgart mit 5:1 gewonnen. Michael Küster war beim Eröffnungsspiel dabei.
22: Upamecano erzielt den ersten Treffer in der neuen Spielzeit per Kopf nach einer Ecke in der 21. Minute. Dann kurz nach der Pause Wagnermann mit dem Ausgleich per Abstauber für die Stuttgarter, die zunächst gut begonnen haben, aber dann einfach den Bayern das Feld überlassen haben. Ulisse nur 3 Minuten danach mit dem Führungstor für die Bayern. Wagnermann per Eigentor. Pavlovic kurz vor dem Ende mit dem 4:1 und den Schlusspunkt setzte Luis Diaz mit einem Alleingang in der Nachspielzeit. Am Ende 5:1. Die Bayern machen da weiter, wo sie zum Ende der vergangenen Saison aufgehört haben. Und schicken den VfB Stuttgart mit einer Packung nach Hause.
2: Ja, und heute Nachmittag starten dann viele weitere Bundesligisten in die neue Saison. Der 29. August ist vor allem für die SV Elversberg ein großer Tag. Die Partie gegen Leverkusen ist das erste Bundesligaspiel in der Vereinsgeschichte der Saarländer. Viel Erstligaerfahrung hat Hertha BSC, aber die Berliner sind seit 2023 nur noch zweitklassig. Vielleicht klappt es in dieser Saison mit dem Wiederaufstieg. Der Saisonstart verlief zumindest schon mal vielversprechend. 3 Spiele, 3 Siege. In Braunschweig gab es einen 5:3-Erfolg für die Mannschaft von Trainer Stefan Leitl.
23: Die Ergebnisse, die passen, aber vielmehr ist, glaube ich, die Art und Weise, wie meine Jungs spielen, hervorzuheben. Ich glaube, heute ein Spiel, das so keiner irgendwie verstanden hat. Ja, wir waren sehr dominant. Eigentlich war es eine Frage der Zeit, wann wir in Führung gehen. Wir liegen dann schnell 0:2 zurück und dann die Reaktion der Jungs ist einfach fantastisch und ja, hochverdienter Sieg.
2: Sagt Hertha-Coach Stefan Leitl, der einen Tag vor seinem 49. Geburtstag von seiner Mannschaft mit 3 Punkten beschenkt wurde. Ein nachträgliches Geburtstagsgeschenk gab es für den Trainer des VfL Osnabrück, für Timo Schulz. Der 1:0-Erfolg in Bochum war der erste Saisonsieg für den Aufsteiger. Eine Hand am WM-Titel haben die deutschen Hockeyherren. Im Halbfinale gab es einen 2:1-Erfolg gegen Argentinien. Christina Schröder mit den Einzelheiten.
24: In der torlosen ersten Hälfte verteidigten beide Teams höchst diszipliniert. Bei den wenigen Kreisszenen der jungen DAB-Auswahl fehlte zunächst die letzte Konsequenz. Nach der Pause spielte Deutschland wie ausgewechselt, offensiv deutlich aggressiver und mutiger, folgte die Belohnung keine 3 Minuten nach der Pause. Torjäger Justus Weigand lenkte eine Flanke von Moritz Ludwig höchst geschickt mit der kleinen Rückhand ins argentinische Tor. Die DAB Auswahl dominierte, ließ aber große Chancen liegen. Argentinien nutzte eine Strafecke zum Ausgleich. Erneut war es Ludwig, der den Ball vors Tor brachte. Kaufmann vollendete 6 Minuten vor Ende zum deutschen Siegtreffer.
2: Und der Gegner im Finale am Sonntag um 16.30 Uhr heißt Spanien. Von der Feldhockey-WM zur Kanu-WM in Polen, da lief es am ersten Finaltag mit 3 Medaillen richtig gut aus deutscher Sicht. Unter anderem holte der Kajak-Vierer der Männer Gold, Guido Ringel.
25: Olympiasieger und jetzt auch in Polen Weltmeister. Zum Saisonhöhepunkt abgeliefert mit einer bärenstarken Vorstellung, alle anderen Boote klar abgehängt. Und die Sensation ist, dass man das auch so vom Kanadier Zweier der Frauen sagen muss. Carlotta Loske und Maike Jakob hatte keiner auf dem Zettel. Aber der lange vernachlässigte Kanadier Frauenbereich hat im deutschen Kanu spätestens jetzt eine Marke gesetzt. Ein souveräner Auftritt, der bewegte auch die neue Weltmeisterin selbst, Carlotta Loske aus Potsdam.
26: Ja, es war unvorstellbar, vor allen Dingen wir sind los und dann haben wir nur gemerkt, oh, wir sind vorne und Maike dann nur noch irgendwann, los Glotti, Druck, Druck. Und dann sind wir irgendwie ins Ziel gekommen und dann haben wir es gar nicht realisiert und dann auf einmal, ja, auf einmal Weltmeister.
25: Versüßt wurde der erste Finaltag in Polen noch mit der Bronzemedaille für den Kajak-Vierer der Frauen. Ein echter Erfolg.
2: Und zum Schluss noch diese Nachricht. Weniger als ein halbes Jahr nach ihrem historischen Start als Langläuferin bei den Paralympischen Winterspielen ist Katrin Marchand erneut Weltmeisterin im Rudern geworden. Wie schon im Vorjahr flog die 35-Jährige gemeinsam mit Valentin Lutz im Mixed-Doppelzweier zu Gold.
17: Das war der Sport in der ARD-Infonacht von Moritz Kühn. Jetzt geht es gleich weiter mit den Nachrichten. Mein Name ist Maja Weber und nach den Nachrichten, nach 1.30 Uhr, sprechen wir über einen neuen Prozess wegen des Germanwings-Absturzes vor 11 Jahren.
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1: Um 1.30 Uhr mit Emily Seidel. Im Katastrophengebiet in Nepal und Tibet suchen Einsatzkräfte weiter nach etwa 2.500 Vermissten. Meterhoher Schlamm und zerstörte Straßen und Brücken erschweren die Rettungsarbeiten. Die Zahl der Toten geben die Behörden aktuell mit fast 600 an. Bundeskanzler Merz hat den Betroffenen sein Mitgefühl ausgesprochen. Seine Gedanken seien bei den Opfern und allen Menschen, die von der Katastrophe betroffen seien, schrieb Merz an den nepalesischen Regierungschef und an Chinas Staatspräsidenten. Am Mittwoch war es im Himalaya-Gebiet zu einer riesigen Sturzflut gekommen. Schlamm und Geröll rissen ganze Ortschaften mit. In der Debatte über die abschlagsfreie Rente nach 45 Beitragsjahren zeigt sich Bundesarbeitsministerin Baas offen für eine Übergangsfrist von etwa 5 Jahren. Den Funke-Zeitungen sagte die SPD-Chefin, nötig seien ausreichende Fristen und Vertrauensschutz, damit die Menschen ihre Lebensplanung anpassen könnten. Auch Unionsfraktionschef Frei zeigte sich offen für eine Übergangsregelung. Die umstrittene Abschaffung der Frührente ohne Abschläge nach 45 Beitragsjahren ist einer der Kernpunkte der geplanten Rentenreform von Union und SPD. Nach einem tagelangen Cyberangriff Mitte August wird das Land Berlin erpresst. Das bestätigte der regierende Bürgermeister Wegner am Abend. Der CDU-Politiker betonte aber, man werde nicht auf die Forderung eingehen. Aus der Nachrichtenredaktion Heike Lüttich.
3: Wegner hat nichts dazu gesagt, in welcher Form Berlin erpresst wird. Der Spiegel hat recherchiert, dass die bekannte Ransomware-Gruppierung Rycedia hinter dem Cyberangriff steckt. Die hat eine Leak-Seite im Darknet, auf der steht, dass die Hacker innerhalb einer Woche rund 2 Millionen Euro in Bitcoin verlangen. Sonst würden sie die knapp 6 Terabyte an erbeuteten sensiblen Daten veröffentlichen. Dazu gehören Dateien aus Ordnungswidrigkeitsverfahren und der Justiz, aber auch Notfallpläne, Login-Dateien und Verträge.
1: Die Isländer stimmen heute in einem Referendum darüber ab, ob die Regierung die Gespräche über einen EU-Beitritt wieder aufnehmen soll. Mehr als 270.000 Menschen sind aufgerufen, ihre Stimme abzugeben. Umfragen sagen einen knappen Ausgang des Referendums voraus. Island hatte schon 2009 einen Antrag auf Mitgliedschaft in der Europäischen Union gestellt. Nach der Parlamentswahl 2013 blockierte eine EU-skeptische Regierung das Verfahren. Stimmt jetzt eine Mehrheit der Isländer mit Ja, würde das den Weg für eine Wiederaufnahme der Gespräche freimachen. Das Wetter in Deutschland. Heute Nacht oft trocken, gebietsweise ein paar Schauer, Tiefstwerte 17 bis 10 Grad. Tagsüber im Nordwesten viele Wolken, Schauer und vereinzelt Gewitter. Im Südosten freundlicher, Höchstwerte 21 bis 27 Grad. Am Sonntag dann Sonne und Wolken, Schauer und Gewitter. Im Südosten zeitweise heiter, 20 bis 28 Grad. Und Montag heitere Phasen, gebietsweise Schauer und Gewitter, 18 bis 27 Grad. Das waren die Nachrichten.
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17: Wir starten mit der A1 Bremen Richtung Hamburg. Zwischen Harburg und Stillhorn ist sie wegen Bauarbeiten bis Montag ca. 5 Uhr gesperrt. Die Umleitung führt über die U83. Die A1 Hamburg Richtung Lübeck ist zwischen Kreuzbargteheide und Bad Oldesloe wegen Bauarbeiten bis 6 Uhr gesperrt. In Berlin ist die A100 Stadtring Richtung Wedding zwischen Detmolder Straße und Hohenzollerndamm wegen Brückenbauarbeiten bis Montag früh gesperrt. Und die letzte Meldung für den Augenblick, die A448 Dortmund-Witten Richtung Bochum-West, ist zwischen Bochum-Altenbochum und Bochum-Weidmar wegen Bauarbeiten bis Montag 5 Uhr gesperrt. Weiterhin gute Fahrt, kommen Sie sicher an Ihr Ziel.
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17: Mit Maja Weber, herzlich willkommen. Es war eine der schwersten Flugzeugkatastrophen mit deutschen Passagieren, der bewusst herbeigeführte Absturz einer Germanwings-Maschine in den französischen Alpen. 11 Jahre danach gibt es am Landgericht Braunschweig einen weiteren Prozess. 30 Hinterbliebene der Opfer verlangen vom deutschen Staat zusätzliches Schmerzensgeld. Matthias Zimmermann hat vor Ort zugehört.
4: Klaus Ratner kämpft seit 11 Jahren dafür, dass jemand für den Flugzeugabsturz in den französischen Alpen zur Rechenschaft gezogen wird. Der 71-Jährige ist einer von 30 Angehörigen, die Schadenersatz vom Staat fordern.
6: Das ist das Letzte, was ich für meine Tochter, für meinen Enkel und für den Partner meiner Tochter noch tun kann.
4: Bei der Verhandlung will er persönlich dabei sein, ist extra nach Braunschweig gekommen. Für die Angehörigen geht es um mehr als um Geld. Sie wollen geklärt haben, ob der Staat, vertreten durch das Luftfahrtbundesamt, seine gesetzliche Kontrollpflicht eingehalten hat und ob der Absturz möglicherweise hätte verhindert werden können.
6: Der Co-Pilot hätte deshalb nicht am Steuer sitzen dürfen, da er einen Eintrag hatte. Er hatte schon mal eine Depression. Und dieser Eintrag hat ausgesagt, dass er jedes Jahr auf psychische Erkrankungen hätte untersucht werden müssen. Und das ist mehrere Male nicht passiert.
4: Die Angehörigen haben bereits Entschädigungen von Germanwings erhalten. In früheren Verfahren gegen die Lufthansa scheiterten weitergehende Forderungen allerdings. Die Gerichte verwiesen darauf, dass die staatliche Flugaufsicht für die medizinische Tauglichkeit der Piloten zuständig sei. Jetzt richtet sich die Klage deshalb gegen das Luftfahrtbundesamt. Doch gleich zum Auftakt bekommt die Klage einen Dämpfer. Die Behörde lehnt eine gütliche Einigung ab. Anwalt Tobias Masing, der das Luftfahrtbundesamt vertritt.
7: In diesem Prozess hier geht es allerdings nicht um eine umfassende Aufklärung im Sinne einer Flugunfalluntersuchung, die erfolgt und ist erfolgt durch die zuständigen Behörden. Es geht hier um einen Zahlungsanspruch. Dem sind wir entgegengetreten, weil wir nicht für gegeben halten.
4: Und auch zur Beweisaufnahme kommt es heute nicht. Die Richterin macht deutlich, nach vorläufiger Einschätzung der Kammer hat die Klage möglicherweise keine Aussicht auf Erfolg. Gerichtssprecherin Lisa Rust.
8: Die Kammer ist der vorläufigen Rechtsauffassung, dass die Amtshaftungsansprüche subsidiär, also nachrangig sind, insbesondere gegenüber der Fluggesellschaft. Das bedeutet, dass man, wenn man Ersatz von jemand anders verlangt bekommen kann, dann keine Amtshaftungsansprüche eingreifen.
4: Das Gericht argumentiert unter anderem, die Angehörigen könnten ihre Ansprüche möglicherweise gegen die Fluggesellschaft richten. Ein Widerspruch zu den früheren Entscheidungen anderer Gerichte. Für die Angehörigen ein unerträgliches Hin und Her, erklärt Anwalt Julius Reiter.
9: Das heißt, wir haben ein Ping-Pong-Spiel zwischen den Gerichten, denn 3 Gerichte, Landgericht Essen, das Oberlandesgericht Hamm und das Landgericht Frankfurt, haben uns den Weg hier zum Landgericht Braunschweig gewiesen. Ich meine, es ist bekannt, 2 Juristen, 3 Meinungen, aber es ist halt eine unwürdige Situation für die Opfer und Angehörigen.
4: Ein Urteil gibt es heute nicht. Noch kann die Kammer auch anders entscheiden, als die Klage abzuweisen. Klaus Ratner glaubt nicht daran, will aber weiter kämpfen.
6: Mehr kann ich nicht mehr tun. Und wenn das mal beendet ist, dann weiß ich auch nicht mehr, wie ich damit noch habe ich eine Daseinsberechtigung, sag ich mal, für die Kinder.
4: Das Landgericht Braunschweig will am 6. Oktober seine endgültige Entscheidung verkünden.
17: Ein Bericht von Matthias Zimmermann zu einem Folgeprozess nach dem Absturz der Germanwings-Maschine 2015.
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17: Und da gibt es eine gute und eine schlechte Nachricht. Die gute zuerst. Die Konjunkturaussichten in Deutschland sind mit Ende des Sommers besser geworden. Die schlechte gleich hinterher. Trotzdem steigt die Zahl der Arbeitslosen weiter an. Sie liegt im August bei 3,06 Millionen Erwerbslosen. Damit sind 54.000 Menschen zusätzlich ohne Job. Die Arbeitslosenquote liegt nun bei 6,5%. Aus Nürnberg berichtet Birgit Habrath.
10: Besser gelaunte Führungskräfte in den Unternehmen, die Konsumenten wollen wieder mehr ausgeben, die Wirtschaft wächst leicht. Nur der Arbeitsmarkt kann da nicht mit besseren Nachrichten aufwarten. Die Zahl der Arbeitslosen ist im August weiter gestiegen.
11: Damit setzt sich am Arbeitsmarkt die verhaltene Entwicklung der vergangenen Monate fort.
10: Andrea Nahles, die Chefin der Bundesagentur für Arbeit, hat da die neueste Statistik im Blick. 3.061.000 Arbeitslose im August, ein Plus zum Juli von 54.000. Und auch im Vergleich zum Vorjahresmonat ist die Arbeitslosigkeit noch einmal gestiegen. Die Quote auch leicht auf 6,5%. Da fehlt die Dynamik, so das Fazit aus Nürnberg. Und es wird dauern, bis ein Aufschwung auf dem Arbeitsmarkt ankommt, wenn der denn im Herbst kommt. Die Betriebe zögern und stellen nicht gleich ein, wenn die Auftragsbücher sich füllen. Es könnte sich auch noch anders entwickeln.
11: Wir können momentan auf der Basis unserer Daten dafür noch keine Belege oder erste Zeichen erkennen, dass sich da jetzt ein großer Umschwung anbahnt. Nichtsdestotrotz, sollte sich das verstetigen, wird das mit Verzögerung von einigen Monaten, halbem Jahr dann auch im Arbeitsmarkt ankommen.
10: Doch spätestens dann wird sich ein anderes Problem wieder verstärken. Der Fachkräftemangel, über den immer noch viele Firmen trotz Krise klagen. Die Demografie macht sich laut Bundesagentur jetzt schon bemerkbar. Die Nachfrage auf dem Arbeitsmarkt kann durch inländische Kräfte allein oft nicht mehr gedeckt werden. In vielen Bundesländern ist der Arbeitsmarkt inzwischen auf Personal aus dem Ausland angewiesen. Vor allem in Ostdeutschland, aber immer öfter auch im Westen.
11: Die deutsche Bevölkerung im erwerbsfähigen Alter schrumpft und geburtenstarke Jahrgänge scheiden nun zunehmend aus dem Erwerbsleben aus. Zuwanderung hat diesen Rückgang über viele Jahre zu einem erheblichen Teil ausgeglichen. Vielfach sind Menschen ohne deutschen Pass für den Arbeitsmarkt mittlerweile unverzichtbar.
10: Was BA-Chefin Nahles angesichts der politischen Diskussionen gerade jetzt vor den anstehenden Landtagswahlen wichtig ist zu betonen. Sie selbst muss mit der Regierung in Berlin gerade verhandeln. Mehr Arbeitslose bedeutet mehr Ausgaben für Arbeitslosengeld. Das könnte sich ändern, wenn der Aufschwung wirklich kommt.
11: Ändert nichts an der Tatsache, dass wir schon mit 10,6 Milliarden womöglich dann Defizit ins Jahr 27 starten. Ja. Wenn nicht politisch die verschiedenen Möglichkeiten, die es ja da gibt, Darlehenserlass, Bundeszuschuss und so weiter, dann in Anwendung kommen.
10: Dass der Beitragssatz zur Arbeitslosenversicherung von derzeit 2,6% auch noch angehoben werden muss, das wollen alle möglichst verhindern. Das würde Betriebe und Beschäftigte zusätzlich belasten, die sich den Beitrag ja teilen. Eine zumindest etwas gute Nachricht hatte BA-Chefin Nahles zum Schluss heute in Nürnberg doch noch.
11: Wir gehen davon aus, dass im kommenden Monat die Arbeitslosigkeit wieder sinken wird. Im September setzt nämlich die übliche Herbstbelebung am Arbeitsmarkt ein.
10: Und vielleicht auch darüber hinaus.
17: Birgit Harprath berichtete über die gestiegenen Arbeitslosenzahlen im August.
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17: Die große Leinwand ist zurück und in dieser Sekunde erreicht uns eine Falschfahrermeldung bzw. eine Gefahrenmeldung. Achtung, Vorsicht bitte auf der A60 Mainz-Rüsselsheim. Zwischen Mainz-Laubenheim und Ginsheim-Gustavsburg sind Kinder auf der Fahrbahn. Vorsicht bitte in beiden Richtungen. Zwischen Mainz-Laubenheim und Ginsheim-Gustavsburg sind Kinder auf der Fahrbahn. Vorsicht bitte in beiden Richtungen auf der A60 Mainz-Rüsselsheim. Weiter zu Kino und allem, was dazu gehört. In Deutschland gehen wieder mehr Menschen ins Kino. Das zeigen die Zahlen verkaufter Tickets für das erste Halbjahr 2026, die im Vergleich zu 2025 deutlich zugenommen haben. So wurden im ersten Halbjahr rund 47,5 Millionen Karten für einen Kinobesuch verkauft. Das sind fast 7 Millionen Tickets mehr als im Vorjahreszeitraum. Ein Plus von 16,9%. Warum gehen Sie ins Kino? Das hat meine Kollegin Petra Brönstrup die Leute auf der Straße in Köln gefragt.
5: Es ist schon sehr cool, wenn man ins Kino geht, was da an Menschenmassen auch wieder da sind. Das ist schon sehr erstaunlich, dass es so ein Comeback sozusagen gegeben hat der Kinos.
12: Ich bin jetzt keine großartige Cineastin. Es gibt ja so Leute, die in jeden neuen Film reingehen und dann genau Bescheid wissen über die Regisseure, die Schauspielerin und so weiter und so fort. Bei mir ist das eher exklusiv bei solchen Filmen, die mich thematisch ganz besonders interessieren.
13: Da ist keine Reklame während des Films, was mich total nervt. Und es ist einfach eine schöne Atmosphäre. Einmal, dass man da so schön sitzt, eine schöne Akustik hat, kann sich ein Getränk dazu holen. Man kann sich vorher nachher nett mit einer Freundin verabreden und nochmal vorher nachher zusammensitzen. So das Ganze drumherum finde ich schön.
14: Mein Mann, der sagt immer, einige Filme muss man auf großer Leinwand sehen, so wie jetzt die Odyssee. Muss man mit einem super Sound hören, das ist auch wichtig. Dass es moderne Technik ist, die ein Fernseher zu Hause nicht so bietet.
17: Petra Brönstrup berichtete aus Köln, das Kino lebt. Mein Kollege Robert Meyer vom WDR sprach darüber mit einem Kinokenner, Dr. Florian Mundhenke, Medien- und Kommunikationswissenschaftler an der Martin-Luther-Universität Halle-Wittenberg. Und er hat ihn gefragt, ob es neue Hoffnung fürs Kino gibt oder ob die Hoffnung eigentlich nie ganz weg war.
0: Also aus meiner Perspektive war die Hoffnung für das Kino nie ganz weg. Das Kino ist ja schon seit den 50er, 60er Jahren immer mal totgesagt worden, dass das Fernsehen aufkam, als es dann irgendwann Videorekorder gab und dann Streaming. Mhm. Es gab immer mal Bedrohungen, Herausforderungen, aber es gab auch immer wieder Zahlen, die eben Mut gemacht haben, wo man gesehen hat, es geht doch irgendwie weiter.
15: So, die Zahlen jetzt sind ja nicht ohne. Gut 47 Millionen verkaufte Tickets im ersten Halbjahr, fast 7 Millionen mehr als im Vorjahreszeitraum. Und liegt das jetzt an besonderen Filmen wie der Odyssee oder hat das interessantere Gründe?
0: Das liegt auch an der Odyssee sicherlich, aber auch ein bisschen daran, dass die Leute wieder gerne ins Kino gehen. Wir haben das ja eben schon gehört. Es hat einen Eventcharakter. Ich gehe raus. Ich sitze nicht vor der Kiste und mir wird das Gleiche, was ich jeden Tag im Streaming angucke, wieder angeschaut, sondern ich wähle mir ganz bewusst einen Film aus und mache dann kaufe mir Popcorn und gehe dann mit meinem Partner ins Kino, rede noch darüber. Und ich glaube, das ist ein ganz wichtiger Faktor, den eben Kino bieten kann. Es braucht aber auch eben diese großen Filme, über die jeder spricht, ne, ob das jetzt Barbie oder Odysseus ist oder irgendwas anderes.
15: Spider-Man,
0: damit es wirklich funktioniert, damit die Leute auch ins Kino gelockt werden.
15: Ich habe noch eine These und Sie sagen mal, was Sie denken, okay?
0: Ja.
15: Gerade wenn ich an die Odyssee denke, ein 3-Stunden-Film. Ich war drin und bis auf ein paar Leute haben da Hunderte ihr Handy diese 3 Stunden in der Tasche gelassen. Und meine These ist, wir gehen auch deswegen ins Kino, um mal von dem Ding loszukommen.
0: Ja, das ist tatsächlich so. Also wir haben ja sozusagen auch ständig eine Ablenkung durch alles Mögliche. Wir sind Multitasking, sowohl in der Arbeit als auch in der Freizeit. Da müssen wir auf die Kinder aufpassen, da müssen wir das machen. Und da mal rauszugehen und sich wirklich auf eine Sache zu fokussieren, die interessant und groß ist, das ist ganz, ganz wichtig.
15: Und bei solchen Zahlen, jetzt kommt immer der Verdacht auf, dass die Menschen auch irgendwie aus der Realität fliehen möchten. Das Stichwort ist Eskapismus. Es ist aber eins, das wir gerade auch sehr inflationär benutzen. Brauchen wir das hier auch bei dem Thema?
0: Ich glaube, so etwas wie den klassischen Eskapismus, dass ich jetzt da wirklich hingehe und mich hineinversetze in die Figuren und auf einmal eben in der Antike bin oder in der Fantasy-Welt, gibt es vielleicht nicht so mehr in dem Maße. Aber es gibt so einen Eskapismus aus dem Alltag, auch aus den Sorgen, Problemen, das, was uns beschäftigt, auszubrechen. Und das kann mir, glaube ich, genauso gut ein großes Konzert bieten, wie eben so ein Kinoerlebnis auch.
15: So ein Kinobetreiber kämpfen ja zum Beispiel damit, dass die allgemeinen Kosten gestiegen sind und sie kämpfen damit auch, dass Filme deutlich kürzer in ihren Kinos laufen als früher, weil es so Deals gibt, die Filme so schnell wie möglich auf die Streaming-Portale zu bringen. Haben Sie einen Tipp an die Kinobetreiber, also etwas, das Sie beeinflussen können, damit der Erfolg jetzt nicht wieder abreißt?
0: Na, aus meiner Perspektive ist ein ganz guter Tipp, auch ein bisschen vielleicht so ein Rahmenprogramm zu machen oder was herzustellen, was eben an das Interesse der Zuschauenden andockt in dem Moment. Also wenn jetzt eben antike Odysseus interessant ist oder eben Christopher Nolan als Regisseur, dass ich dann vielleicht auch nochmal eine kleine Retrospektive mache, andere Filme zeige und damit eigentlich die Zuschauenden da abhole, wo sie eh gerade stehen und denen noch so ein kleines Zusatznugget praktisch zu geben.
17: Das war Florian Mundhenke, Medien- und Kommunikationswissenschaftler an der Martin-Luther-Universität Halle-Wittenberg. Gut eine Woche vor der Wahl in Sachsen-Anhalt zieht gerade eine bunte Karawane aus Fahrrädern, Campern und Wohnwagen durch die Altmark. Sie wird organisiert von den Omas gegen Rechts, unterstützt von verschiedenen Initiativen, die sich für Demokratie und Austausch einsetzen. Viele Teilnehmende kommen auch aus Norddeutschland, genauer gesagt aus dem Wendland, der Region im Grenzgebiet von Sachsen-Anhalt und Niedersachsen. Sie wollen mit den Menschen ins Gespräch kommen, was ihnen auch gelingt, aber es gibt auch jede Menge Anfeindungen. Unsere Reporterin Anna Fietz hat die Karawane begleitet.
16: Knapp 50 Menschen sind gekommen auf den Parkplatz neben dem Kulturhaus in Kalbe, einer kleinen Stadt mit knapp 7000 Einwohnern mitten in der Altmark. Es sind nicht viele, aber sie machen sich bemerkbar.
19: Dass wir nicht verzagen und nicht aufgeben.
16: Ziel der Altmark-Karawane ist es, mit den Menschen, die hier leben, ins Gespräch zu kommen. In 10 Tagen ziehen sie durch 10 verschiedene Orte, mit Campern, Wohnwagen oder dem Fahrrad. Melneu von den Omas gegen Rechts in der Altmark hat die Karawane mit organisiert.
19: Für mich ist es eine Mutmach-Karawane. Menschen und Initiativen und Gruppen und ja, wirklich den Menschen, die sich nicht mehr trauen, so zu vermitteln, ey, das ist so, deine Meinung ist die normale, das andere ist echt wild, gefährlich, übel, nicht demokratisch, und das war so unser Aufhänger.
16: Aus dem benachbarten niedersächsischen Wendland ist Winfried Dietrichs dabei. Er begleitet die Karawane mit seinem Wohnmobil.
20: Also eigentlich war das, irgendwo hing so ein Plakat, haben wir es gelesen, haben wir gesagt, Mensch, ich bin jetzt 80 als Beispiel, irgendwas musst du ja mal was machen. Wir hoffen schon, dass es die Vielfalt weiterhin bleibt, dass es die weiterhin gibt. Das ist unser ganz großer Wunsch.
16: Die Anwohnerinnen und Anwohner, die heute gekommen sind, sind froh, dass die Karawane bei ihnen in Kalbe Halt macht. Ein bisschen Unterstützung tut gut.
21: Ich habe sehr Angst vor der Wahl und ich habe schon sehr Sorge, dass die AfD viele Gesetze durchbringen kann, die allen hier sehr hindern wird, aber auch von vielen Leuten, die auch zusätzlichen Schutz brauchen.
22: Es geht halt auch um die Kinder, die können halt nicht mehr so aufwachsen, wie sie jetzt gerade vielleicht noch aufwachsen. Weil wozu campen? Man sieht ja, wie wenig Leute da sind. Man sieht auch, klar, es ist nicht alles, aber wir sind halt einfach mittlerweile, so ist mein Gefühl, zu wenig.
23: Ich hoffe, dass viele, viele Menschen sich innerhalb der nächsten 2 Wochen vielleicht tatsächlich noch von solchen Projekten wie hier, von der Gemeinschaft und der Vielfalt noch überzeugen lassen.
16: Hier geht es heute ruhig zu. Keine Störungen, keine Bedrohungen. Das mag auch daran liegen, dass in Kalbe relativ viele Künstlerinnen und Künstler leben. Denn bei der Karawane haben sie in diesen Tagen auch schon anderes erlebt. Melneu.
19: In Bismarck, da waren wir eigentlich umzingelt von irgendwie rechten, ja, Jugendlichen bis Älteren. Und die waren provokativ. Und wir sind in Osterburg reingefahren und wurden eigentlich erstmal empfangen von Rechten. Die haben auch wirklich krasse Sachen rausgehauen. Da haben dann Kinder, die bei uns bei der Karawane dabei sind, geweint, weil das so krass war, was sie daraus gelassen haben.
16: Vanessa Müller engagiert sich auch bei den Omas gegen Rechts. Auch sie hat unangenehme Situationen erlebt.
24: Üble Sprüche, Brüll, Tiraden, AfD-Auto, was immer wieder gezirkelt ist und die Veranstaltung umkreist hat. Tatsächlich sogar eine Schubserei. Da ist jemand über einen Mülleimer geschubst worden. Die Polizei hat ihre Präsenz erhöht. Ja, da waren wir nicht sicher, ob wir da gut schlafen.

0: jetzt und das ist super, wenn Leute da hinfahren und gerade die Karawane unterstützen, damit sich die Menschen vor Ort nicht alleingelassen fühlen.
1: Noch bis zum Wochenende zieht die Karawane durch die Altmark. Am Samstag gibt es das große Abschlussfest in Salzwedel. Die Veranstalter hoffen, dass dann mehr Leute kommen, um ein Zeichen zu setzen für Demokratie.
2: Danke. Anna Fietz berichtete.
3: Standpunkte.
4: Union und SPD wollen ihr umfangreiches Reformpaket bis zum Jahresende komplett umsetzen. Das haben die Fraktionsvorsitzenden nach ihrer Klausurtagung in Münster angekündigt. Frank Capellan vom Deutschlandfunk warnt, die Regierungsparteien dürften ihre große Verantwortung nicht aus dem Blick verlieren. Es stehe viel auf dem Spiel.
5: Bei der Klausur der Fraktionsspitzen sind sie sich dessen bewusst. Sie reden sich gut zu, setzen auf den Mut von Münster. Doch über allem schwebt das Damoklesschwert eines möglichen AfD-Erfolges in Sachsen-Anhalt. Der könnte Kanzler und Koalition enorm destabilisieren. Friedrich Merz ist angeschlagen. Bei der SPD allerdings sieht es nicht besser aus. Sollten die Wahlen in Sachsen-Anhalt, Mecklenburg-Vorpommern und Berlin für die SPD ganz schlecht laufen, dann wird es neue Diskussionen darüber geben, ob sich Lars Klingbeil und Bärbel Baas in ihren Rollen als Regierungsmitglieder und SPD-Vorsitzende nicht völlig übernommen haben. Es geht in diesen aufgewühlten Zeiten eben um sehr viel. Es geht nicht allein um das Schicksal von SPD und Union. Es geht um das Land, um den Fortbestand unseres demokratischen Parteiensystems.
4: Auch das Nachrichtenportal T-Online mahnt, Union und SPD müssten jetzt liefern.
6: Kann das gelingen? Es muss. Und doch drängen sich Zweifel auf. Nicht erst das Kritikpapier aus der Ruhr-SPD, das pünktlich zum zweiten Klausurtag in Münster aufploppte, zeigt, die Stimmung ist nur vordergründig gut. Hinter den lächelnden Gesichtsfassaden herrscht in beiden Parteien Nervosität, die schon Ende nächster Woche, wenn Sachsen-Anhalt wählt, in Panik umschlagen kann.
4: Das waren die Standpunkte. Zusammengestellt hat sie Gisela Former.
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4: Man muss kein Fan von Prince sein, um den Sänger, Multiinstrumentalisten und Ausnahmekünstler zu schätzen. Wer aber Fan ist, kann sich über ein neues Album freuen mit bisher unveröffentlichten Tracks. Vor 10 Jahren starb das Pop-Genie Prince. Jetzt erscheint ein Album unter dem Titel Timeless. Es sind Songs aus 5 Jahrzehnten. Ob der Perfektionist im Produzieren Prince damit einverstanden gewesen wäre? Thomas Steinberg hat sich das Album angehört.
7: Funky war Prince schon in den 70ern, doch das greift zu kurz. Er war ein musikalischer Grenzgänger, ein Genie jenseits jeder Schublade.
8: Prince imitates me, he looks like me, copy my look. Mom, I was first.
7: Rock'n'Roll-Pionier Little Richard war zu Lebzeiten überzeugt, Prince imitiere sogar seinen Sound und Look, dabei sei er zuerst da gewesen. Mehr als 10 Jahre nach Princes Tod öffnet Timeless chronologisch nun sein Vermächtnis mit seltenen, bislang offiziell unveröffentlichten Aufnahmen.

0: Vieles kursierte bereits in unterschiedlichen Versionen, auf Bootlegs oder im Internet. Doch erst jetzt, in klanglich aufwendig aufbereiteter Form, bekommen diese Aufnahmen den Stellenwert, den sie verdienen. Die Songs wirken erstaunlich frisch, unmittelbar und lebendig. Allen voran Heaven aus dem Jahr 1985, das mit seinem flirrenden Sound und der eigentümlichen Spannung unweigerlich an Princes Hit When Doves Cry von 84 erinnert, als würde sich hier für einen Moment ein vertrauter Schatten aus seiner großen Zeit zeigen.
1: Prince, a fantastic musician, very, very creative, and it was a great musical experience when we get together and write and play.
0: Für Sheila E. war Prince schon in den 80ern ein außergewöhnlicher Musiker und ein kreativer Seelenverwandter. 2003 nahm er Calabama auf, ein Stück, in dem noch Spuren

0: I can't thank him enough.
1: Auch Liv Warfield erlebte Prince nicht nur als Musiker, sondern als Mentor, Produzent und kreativen Wegbegleiter. Ab 2008 sang sie in seiner Band.
0: I could hear him in the back of my head, being like, mm-mm, that ain't it, Liv.
1: Seine Stimme trägt sie immer noch in sich. Das ist es noch nicht, Liv.
2: Why you wanna go break your little prince's heart?
0: It was crazy. After playing 3 hours, we would go and play until the next day. Very special.
1: Ida Nielsen, bis zu seinem Tod Bassistin in Prince's Liveband Third Eye Girl, erinnert sich an Konzerte, die 3 Stunden dauerten und an jene Nächte, in denen danach in kleinen Clubs weitergejammt wurde. Manchmal völlig verrückt.
3: Well, I miss him the most. Prince was like a brother to me, you know.
1: Für Chaka Khan, der Prince einst I Feel For You schrieb, war er wie ein Bruder. Kaum zu glauben, dass sie ihn nie wiedersehen wird. Timeless lässt diesen Verlust nachklingen. Mit 10 Songs, die an einen außergewöhnlichen Künstler erinnern, dessen Musik über seinen Tod hinaus lebendig bleibt.
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Thomas Steinberg hat das neue posthum erschienene Album Timeless von Prince vorgestellt. Und bevor wir jetzt den Song fast bis zum Ende hören können, möchte ich mich verabschieden. Mein Name ist Maja Weber. Das war es von meiner Seite in der ARD-Infonacht. Nach 2 Uhr kommt mein Kollege Detlef Karg ins Studio und der begleitet Sie dann gut und zuverlässig weiterhin durch die Nacht. Weiter geht's mit Prince.

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1: Um 2 Uhr mit Thomas Haag. Guten Morgen. Nach dem tagelangen Cyberangriff Mitte August wird das Land Berlin erpresst. Das bestätigte der regierende Bürgermeister Wegener am Abend. Man werde aber nicht auf die Forderungen eingehen. Heike Lüttich.
2: Der Spiegel hat recherchiert, dass die bekannte Ransomware-Gruppierung Rycida hinter dem Cyberangriff steckt. Die hat eine Leak-Seite im Darknet, auf der steht, dass die Hacker innerhalb einer Woche rund 2 Millionen Euro in Bitcoin verlangen. Sonst würden sie die knapp 6 Terabyte an erbeuteten sensiblen Daten veröffentlichen. Innensenatorin Spranger betont, dass die Abgeordnetenhauswahl am 20. September durch den Vorfall nicht gefährdet sei.
1: Nach der Sturzflut im Himalaya steigt die Zahl der Opfer weiter. Bislang wurden fast 600 Tote registriert. Rund 2500 Menschen werden noch vermisst. Gleichzeitig laufen die Rettungsarbeiten auf Hochtouren. Christian Michael Hammer.
3: Die Suche nach Verschütteten und Vermissten wird durch zerstörte Straßen, gewaltige Geröllmassen und anhaltenden Regen erschwert. Zeitweise mussten die Einsatzkräfte ihre Arbeit sogar unterbrechen, weil ein neu entstandener Stausee oberhalb des Unglücksgebietes eine weitere Flutwelle auszulösen drohte. Unter den Vermissten sind auch mehrere Deutsche. Eine 4-köpfige deutsche Familie konnte dagegen von der nepalesischen Armee mit einem Hubschrauber in Sicherheit gebracht werden.
1: Zum ersten Mal feiert Königs Wusterhausen heute einen Christopher Street Day. Die Organisatoren erwarten mindestens 500 Teilnehmer. Auch Brandenburgs Innenminister Redmann hat sein Kommen angekündigt. Zum Schutz der Veranstaltung ist die Polizei im Einsatz. Im 30 Kilometer entfernten Ludwigsfelde veranstaltet die queere Community ebenfalls einen Umzug. Dort ist es bereits die 2. CSD-Parade. Mit einer 30-stündigen Eröffnungsfeier startet die Deutsche Oper Berlin.